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6: Herzlich willkommen im Das Kochstudio. Hallo Inka, schön, dass du da bist. Wir kochen heute richtig schöne italienische, leichte Sommerküche, oder? Und von dir gibt es eine Vorspeise.
7: Hallo und herzlich willkommen, genau, auch von mir. Es gibt eine Orangen-Vorspeise, Orangen-Carpaccio mit cremiger Burrata, Pistazienkernen und so ein bisschen Fenchel. Also eine tolle Mischung und schmeckt so richtig schön nach Sommer.
6: Das klingt fantastisch. Danach machen wir Tortellini mit Mangold, Gorgonzola-Füllung, eine schöne Zitronen-Buttersoße, habe ich mir gedacht. Und danach machen wir Pavlova, also eine richtig schöne Baiser-Masse, die so richtig schön knuspert, ein bisschen Mascarpone, ein paar frische Beeren. Also das wird richtig lecker. Und hier gibt es schon mal einen kleinen Vorgeschmack.

0: Du hast gesagt Orangen-Carpaccio. Sagst du Orange oder Orange?
1: Orange.
0: Orange.
1: Und du?
0: Orange. Mal so, ist mir neulich schon aufgefallen.
1: Habe ich noch nie darüber nachgedacht, ob ich jetzt Orange oder Orange sage, aber eigentlich Orange.
0: Ja, und ich glaube, ich sage nämlich, im Herzen sage ich Orange.
1: Okay, wir machen einen Orangen-Orangen-Carpaccio-Salat, eine Vorspeise mit ein bisschen Fenchel, rote Zwiebel, Pistazien, also ganz sommerliches Gericht und natürlich dann Burrata oben drauf.
0: Sehr lecker. Was darf ich denn tun?
1: Du kannst gerne schon mal, wenn du möchtest, die roten Zwiebeln, die sind ganz, ganz feine Streifen schneiden und ich nehme...
0: Streifen, okay. Ja.
1: Und dann vielleicht ein bisschen Fenchelabrieb. Und ich fange mal mit der Orange an. Was ich ja toll finde, du weißt, ich mag einfache Gerichte mit so ein bisschen Wow-Effekt. Ne? Also nicht lange in der Küche stehen und auch Rezepte, wo man sagen kann, wenn man nicht alles zu Hause hat, man kann variieren. Das ist eigentlich bei diesem Gericht auch ganz wunderbar möglich.
0: Das heißt, das ist ein Rezept aus deinem Repertoire?
1: Aus meinem, muss schnell gehen, aber gut aussehen Repertoire.
0: Und dieses Einfache mit Wow-Effekt, das kommt bei den Leuten zu Hause halt auch immer richtig gut an, weil man halt so merkt, das sind so richtig, ich sag mal jetzt verbraucherfreundliche.
1: Ja, absolut. Weißt du? Ich finde auch, man hat sowieso einen anstrengenden Alltag meistens und dann möchte man nicht abends noch ganz lange überlegen, wie jetzt was am besten anzurichten ist und was man dafür braucht, schon tagsüber Listen schreiben, sondern das ist einfach so alltagstauglich.
0: So, jetzt habe ich hier schon Zwiebelstreifen.
1: Genau.
0: Was brauchen wir noch?
1: Dann könntest du mir ein bisschen Fenchelabrieb machen und gerne das Grün auch. Das ist nachher so als Deko oben drauf nochmal ganz hübsch. Ein bisschen von dem Grün auch.
0: Das heißt, du hättest ihn gerne gehobelt.
1: Ja, genau, gehobelt. Und da kann man auch variieren, ob man Fenchel mag oder nicht, ob man es dicker macht oder dünner, also geht alles. Also meine Orangen habe ich jetzt filetiert, ungefähr so eine, die Dicke würde ich nehmen. Mm. Kann auch dünner oder zarter, aber dann brechen sie halt so leicht.
0: Ja,
1: also
0: von
1: daher würde ich immer so ein bisschen, genau, ist auch schon passiert, dann nimmt man einfach nachher die schön und die anderen isst man so.
0: Oder man legt sie unten runter.
1: Zum Beispiel.
0: Reicht das an Fenchel?
1: Ja,
0: ich habe jetzt einen hier gehobelt.
1: Dicke.
0: Ich liebe ja rohen Fenchel, ne? Finde ich, kann man ganz toll so.
1: Vor allem, wenn er so dünn geschnitten ist. Ich finde, bei Fenchel ist wichtig, dass er dünn geschnitten ist. Ich würde jetzt, wir haben die Zwiebeln, wir haben Fenchel. Ich würde vielleicht die Pistazien, könntest du, wenn du möchtest, noch ein bisschen anrösten.
0: Ja.
1: Kann man auch so, aber es ist natürlich leckerer, wenn man

0: Zwiebelreste. Man kann auch Haselnüsse oder Pinienkerne nehmen. Also es,
1: und die würde ich jetzt im Ofen rösten. Mhm. Ah. Weil in der Pfanne werden sie einfach viel zu ungleichmäßig.
0: Wieder was gelernt. Ich nehme eine raus.
1: Und das Wichtigste ist immer, wenn man Nüsse im Ofen macht, einen Timer stellen.
0: Bisschen ab.
1: Immer einen Timer stellen.
0: Ich nehme noch eine Zitrone. So, ja.
1: Ja. Okay, wir machen weiter mit dem Dressing.
0: Genau, bisschen Orangensaft, bisschen Zitronensaft und von beidem Abrieb. Bio, Orange und Zitrone. Und ich würde noch ein bisschen Körnigen-Senf dazu nehmen. Vielleicht, wenn es noch nicht süß genug ist, kann man auch so ein bisschen Ahornsirup
1: lecker,
0: wie man möchte. Und Pfeffersalz, das würde schon reichen für meine Dressing. Außer
1: was? Du hast noch so ein... Ich hätte hier noch
0: einen Twist.
1: Ein Twist wären jetzt geröstete Fenchelsamen.
0: Sehr gut.
1: Ja, die würde ich jetzt hier in der Pfanne rösten.
0: Oder erst mal rösten und ganz lassen?
1: Ich würde sie jetzt rösten und dann grob mit dem Messer hacken.
0: Ah, okay.
1: Genau.
0: Sehr schön.
1: Okay. Was, seht ihr noch was mit?
0: Ich würde jetzt den Orangenspiegel machen und dann so ganz fein, ruhig bei der Zwiebel auch, finde ich ganz schön, wenn die eigentlich so die einzelnen
1: und diese hier?
0: Fasern zu sehen sind. Und das auch so ein bisschen drüber, nicht so viel.
1: Und was hältst du davon, wenn wir das jetzt schon mal mit dem Dressing marinieren?
0: Mit der Soße, genau, fände ich gut.
1: Und dann machen wir das restliche Dressing quasi dann auf die Orange. Dann hat man so das Fruchtige unten und dann das, den knackigen Fenchel oben drauf und dann noch diese schönen Zwiebeln.
0: So.
1: So. Dann können wir jetzt ja eigentlich mit meinen Special
0: sehr gerne.
1: Ich mache jetzt hier mal diese eingelegten Tomaten. Dafür habe ich jetzt hier Kirschtomaten in zwei verschiedenen Farben. Das ist aber nicht besonders wichtig. Und kochendes Wasser. Und die werden jetzt ganz kurz blanchiert.
0: Also das sind Läuterzuckertomaten, oder wie nennst du die?
1: Das sind einfach eingelegte Tomaten.
0: Eingelegte Tomaten, okay.
1: Genau. Bevor wir sie einlegen können, müssen wir sie einmal häuten. Wir geben die jetzt hier einmal kurz in kochendes Wasser. Muss man immer gucken, was da so der Reifegrad ist, dass sie nicht schon irgendwie zu matschig werden. Hier sieht man jetzt schon, platzt schon die Schale von alleine ab. Habt ihr es gesehen?
0: Ah ja. Und die ziehst du dann nachher ab?
1: Genau.
0: Ja. Und vorher hast du die ja eingeritzt, dass sie...
1: Genau, man kann die vorher immer so ein bisschen einritzen, aber bei Kirschtomaten geht das meistens auch so.
0: Ja, okay.
1: Und dann kommen die in Eiswasser.
0: Damit die Farbe behalten.
1: Damit die auch nicht weiter garen, um zu verhindern, eben, dass sie zu matschig werden. So, das ist, kennt man jetzt vielleicht auch so, meine Mutter macht das immer, wenn sie Pfirsichmarmelade macht. Dann häutet sie immer ihre Pfirsiche. Das restliche Blanchierwasser, davon gebe ich jetzt hier ein bisschen was in eine kleinere Pfanne. Und jetzt machen wir einen Läuterzucker, also Wasser und Zucker eigentlich 1:1. Ich mache immer ein ganz bisschen weniger Zucker. Dazu kommt ein Lorbeerblatt und ein Sternanis. Und ein bisschen, da nehme ich mir jetzt hier so einen Sparschäler und eine Zitrone.
0: Ach so, so Streifen schneidest du ab.
1: Und jetzt schneide ich hier mal zwei so eine ganzen Streifen ab. Die geben jetzt noch so ein schönes
0: Aroma
1: ab.
0: Sieht ja immer schön aus.
1: Sieht immer sehr schön aus, ne? Genau, und ein paar von unseren gerösteten Fenchelsamen haben wir auch noch übrig. Die kommen da jetzt auch mit rein. Und jetzt müssen wir erstmal hier unsere kleinen Tomaten enthäuten. Das heißt, das ist jetzt erstmal
0: ein bisschen
1: Fisselarbeit. Ja, gerne. Einmal kurz ein bisschen einritzen und die müssen wirklich nur ganz kurz im Wasser sein. Und dann kann man die da schon fast rausdrücken.
0: Ja, absolut.
1: Geht ganz einfach, ne? Ja. Einen kleinen Schluck Essig geben wir jetzt noch dazu, um das so ein ganz bisschen auszubalancieren. Und das ist jetzt quasi unser Gewürzsud, unser süßer Gewürzsud. Und da werden die jetzt ganz kurz eingelegt. Oder man macht es so im Glas, dann muss das hier aber einmal abgekühlt sein.
0: Damit die nicht weiter weich werden.
1: Damit die nicht weiter weich werden, genau. Und ich ziehe die jetzt einmal ganz kurz da durch. Und dann haben wir für unsere Vorspeise eigentlich...
0: Bin ich total gespannt, weil habe ich noch nie gegessen.
1: Ich sag dir, das schmeckt so lecker.
0: Glaube ich.
1: Das schmeckt, ne, wie man hier schon sagt.
0: Und bis jetzt war auch wirklich alles lecker, was ich von dir gegessen habe, was du gemacht hast. Und es sind tolle Ideen, die du hast, dieser Zora...
1: Twist. Dankeschön.
0: Das ist immer super. Ja, finde ich.
1: Dann haben wir jetzt eigentlich wirklich soweit alles fertig. Ja. Dann würde ich sagen, lass uns doch schon mal die Vorspeise anrichten.

0: So, und jetzt stell dir mal vor, wenn das jemand zum Grillen mitbringt, ist sofort weg. Kartoffelsalat war gestern, Leute.
1: Und das auch zu, kann man ja auch zu einem gegrillten guten Stück Fleisch nehmen, ne? Mit dieser Säure, Frucht,
0: genau so.
1: Gemüsemischung.
0: Jetzt lass es dir erstmal schmecken.

0: Da hat man ja ganz viele Überraschungen im Mund. Mal knackt der Fenchel, mal eine Pistazie, mal dieses leicht zwiebelige.
1: Bei der Tomate muss man echt zweimal hinschmecken, damit man merkt, es ist eine Tomate.
0: Deswegen sage ich ja.
1: Wie, fast wie Kirschen oder ich weiß nicht, nee.
0: So fruchtig.
1: Ja, schmeckt aber auch mehr nach Frucht als nach Gemüse.
0: Ich muss sagen, das war schon mal ein sehr gelungener Einstieg.
1: Ich freue mich sehr, dass wir heute Nudelteig selbst machen. Habe ich in der Tat noch nie gemacht. Ich habe da immer so einen Respekt vor. Ich weiß auch nicht, warum.
0: Und ich habe mir schon gedacht, oh Mist, jetzt machen wir Nudeln. Das kennst du bestimmt schon.
1: Ich liebe handgemachte Nudeln. Kaufe ich manchmal auf dem Markt. Da gibt es die ja auch dann so gefüllt mit Orange, Zitrone, Osumbuco oder so. Aber ich habe noch nie den Teig gemacht.
0: Es ist ganz einfach. Ich zeige es dir.
1: Ich bin gespannt.
0: Jetzt. Also, wir machen jetzt Tortellini selber. Dafür habe ich jetzt hier eine Basis. Es gibt ja 100 verschiedene Varianten, möchte ich an der Stelle noch mal sagen. Ich mache es immer so. Auf 100 Gramm Mehl kommt ein Ei.
1: Ja.
0: Und diese 100 Gramm Mehl, die splitte ich immer. Ich nehme immer ein Teil Hartweizengrieß und ein Teil Mehl. Und dazu kommt einfach ein bisschen Salz. Das Ganze wird jetzt hier schon mal miteinander vermengt.
1: Das Ei fehlt noch, oder?
0: Das Ei fehlt noch. Ja. Das wäre witzig. Jetzt kommt das Ganze hier auf die Arbeitsplatte.
1: Ja.
0: Und jetzt machen wir uns hier eine Kuhle rein. So. Jetzt kommen da zwei Eier rein.
1: Das sieht ja schon immer so schön aus. Also wie man sich Kinderkuchenbacken vorstellt.
0: Ja, ne?
1: Eine Mehlkuhle finde ich köstlich.
0: Man kann das natürlich zu Hause auch in einer Küchenmaschine einfach machen, denn Nudelteig ist sehr fest und das erfordert ein bisschen Muggis.
2: Gott, ich habe ja gehört, du bist Ruderin.
1: Also, wenn du durchtrainierte Oberarme für deinen Pastateig brauchst, dann nimm meine. Genau, wir gehen dienstags mit so einer kleinen Mädelsrunde morgens auf der Alster rudern. 7 Uhr treffen, ist hart. Und
0: das ist hart.
1: Wenn es noch dunkel ist und dann auch noch regnet, überlege ich mir jedes Mal, warum mache ich das? Aber wenn ich dann auf dem Wasser bin und mit den Mädels irgendwie so die Alster langrudert, dann denke ich dafür. Es ist so schön, wenn die Sonne auch noch aufgeht und du bist so in der Natur und die Stadt wird mit einem wach.
0: Ich mache ja gerne Kraftsport.
1: Ich zu Hause oder gehst du ins Fitness?
0: Pumpen.
1: Ehrlich?
0: Ich
1: regelmäßig?
0: Klassisch pumpen, ja.
1: Schaffst du?
0: Und ich gehe auch immer ganz früh morgens.
1: Was heißt das? Wie viel Uhr?
0: Naja, so um 7 meistens. Und dann bin ich um 8 Uhr wieder zu Hause.
1: Und die Disziplin bringst du auf? Wie oft?
0: Ja, 2-3 Mal die Woche ungefähr.
1: Toll. Ist das Fitnessstudio direkt nebenan?
0: Ja.
1: Ah, das hilft.
0: Suche ich mir mit Absicht und dann gehe ich hin, Trainingsplan, 45 Minuten da einen wegballern, wieder nach Hause unter die Dusche, Kaffee und als wäre nichts gewesen, beginnst du deinen Tag.
1: Wahnsinn.
0: Und dann hat man es abgehakt. Nicht
1: das ist
0: über
1: dann einmal rudern die Woche, wenn die Frau 3-mal die Woche pumpt. Wahnsinn.
0: So, das ist schon der fertige Teig. Du kannst dich jetzt gerne mal an die Füllung machen. Und ich habe mir jetzt überlegt, Klassiker ist natürlich so ein bisschen Spinat, Ricotta.
1: Ja.
0: Und ich habe mir gedacht, das ist mir ein bisschen zu langweilig. Wir machen Mangold-Gorgonzola.
1: Das ist ja hier jetzt schon ein bisschen Mangold zubereitet mit Zwiebeln, Knoblauch. Was ist da noch drin?
0: Zwiebeln und Knoblauch angeschwitzt mit den klein geschnittenen Stielen. Zum Schluss die Blätter dazugegeben, mit Salz und Pfeffer abgeschmeckt. Mehr nicht.
1: Kochst du aber erst oder kommt es direkt rein?
0: Direkt so geschmuggelt. Es fällt in der Pfanne dann zusammen.
1: Okay.
0: Und dann lässt man es abkühlen. Ich tausche jetzt hier schon mal die Teige durch. Der hier war jetzt schon im Kühlschrank. So kann sich das Gluten im Weizen so ein bisschen entspannen. Wenn man den jetzt sofort in die Teigmaschine geben würde, würde der Teig einfach nur auseinanderreißen.
1: Wenn noch einen, brauchst du den noch für den Teig oder kann ich den nehmen?
0: You go, girl.
1: Gut.
0: Also, der kommt im Kühlschrank. Und den anderen haben wir hier. Jetzt gucke ich dir aber erstmal hier auf die Finger.
1: Ob ich das alles richtig mache.
0: Das alles richtig machst.
1: Weißt du was, wenn du mir auf die Finger schaust, habe ich ja sofort das Gefühl, ich kann gar nichts.
0: Hä? Quatsch, wieso das
1: doch, wirklich,
0: denn?
1: Das ist immer so. Das ist immer, wenn jemand guckt und dann denkst du das, was du sonst so selbstverständlich machst.
0: Ja.
1: Und dann ist da jemand, der das ja natürlich, weil er es professionell macht, wie du, besser kann. Und schon denkt man, man kann es selbst nicht mehr.
0: Ja, das ist wirklich irgendwie komisch.
1: Das macht mich immer richtig ein bisschen nervös. Auch wenn mir bei Moderation schreiben, jemand so über die Schulter guckt, kann ich auf einmal denke ich, kann ich gar nicht mehr texten. Weil ich wasche mir gerade die Finger.
0: Genau, und ich erkläre mal, was ich hier jetzt reingemacht habe. Also hier kommt jetzt ein Eigelb rein, das Eiweiß bewahren wir auf, das brauchen wir nachher zum Zusammenfalten. Ein bisschen Ricotta und jetzt habe ich hier Gorgonzola Dolce, also den milden.
1: Weichen, oder milden.
0: Genau.
1: Ja.
0: So, du kannst das schon mal hier reinmachen.
1: Wie viel möchtest du denn?
0: Mach mal ruhig alles hier rein.
1: Ja.
0: Und ich mache

0: jetzt hier den Gorgonzola so ein bisschen klein. Den Rand lasse ich jetzt erstmal außen vor. Sondern nehme jetzt wirklich nur dieses weiche, cremige.
1: Achtung.
0: Und flupp. So, da kommt jetzt noch ein bisschen Muskat dazu und ein bisschen Panko, also grobes Paniermehl, um die Flüssigkeiten noch so ein bisschen aufzufangen, dass es eine schöne Füllung wird.
1: Also Ricotta haben wir jetzt, Gorgonzola, die Mangold, Zwiebel, Knoblauch
0: und ein Eigelb.
1: Füllung und ein Eigelb.
0: Genau, und jetzt kannst du gerne noch mal hier ein bisschen Zitronenabrieb reinmachen. Wir machen nachher auch noch so eine ganz einfache Zitronenbuttersoße dazu. Genau, einfach direkt rein. Dankeschön. Das war doch hier jetzt mal eine gute Teamwork.
1: Sieht auch schon wieder sehr lecker aus.
0: Obwohl es noch nicht mal
1: fertig ist. Nee, aber es sieht schon wieder gut aus.
0: So, jetzt haben wir unsere Füllung, jetzt haben wir unseren Teig. Ich würde sagen, dann können wir jetzt anfangen, hier unsere Bahnen zu ziehen. Mhm. Und ich habe jetzt hier so eine Küchenmaschine mit einem elektrischen Aufsatz. Es gibt aber auch so ganz einfache Handkurbeln. So eine habe ich auch zu Hause. Die kann man auch super verwenden, wenn man gerne Pasta macht. Ich finde find das super. Das kann man so schön mit Freunden zu Hause machen. Und jetzt fangen wir an bei Stufe 0. Das ist die breiteste.
1: Was machst du? Du triffst dich, du machst dann den Teig und dann macht ihr zusammen, füllt ihr Nudeln?
0: Kleine Pasta-Party. Und jetzt gehe ich quasi immer enger. Jetzt fangen wir mal an auf 1. Weil das Schöne ist nämlich mit so einer Handkurbel, da brauchst du immer jemanden, der kurbelt und jemanden, der den Teig
1: führt. Ja. Also du musst auch bei einer Handkurbel mehrfach den durchführen.
0: Ja, ja.
1: Nicht mit einmal gemacht.
0: Nein, nein, nein. So. Und dann gucken wir mal.
1: Ja. Also es geht darum, dass er immer dünner wird, ne?
0: Genau, immer dünner. Guck mal, wie lang die Bahn jetzt hier schon geworden ist.
1: Wow, der sieht schon richtig toll aus. Jetzt kann man schon deine Hand da drunter sehen.
0: Jetzt kann man schon meine Hand durchsehen.
1: Ist das ein Zeichen dafür, wenn man durchsehen kann, dass er gut ist?
0: Ja, schon so ein bisschen. Aber da würde ich wirklich aufs Gefühl vertrauen. Da kommt es auch ein bisschen drauf an, was man macht. Mhm. Also wenn du jetzt halt Ravioli oder Tortellini machst, dann würde ich den schon dünner machen, weil du hast ja auch immer eine Stelle, wo der Teig aufeinander klappt. Genau. Aber ich glaube, so würde ich es erstmal angehen.
1: Ja. Wenn ich keine Küchenmaschine habe, Zora, dann geht aber auch ein Nudelholz, oder?
0: Dann geht auch ein Nudelholz, ja. Das heißt ja nicht umsonst Nudelholz. Mhm. Und in Italien haben die auch so Nudelhölzer, die nicht rechts und links diese Griffe haben, sondern es sind nur so lange Holzrollen. Rollen. Und die rollen dann da ihren Teig aus.
1: So kannst du auch notfalls mit einer leeren Weinflasche.
0: So, und jetzt machen wir Tortellini. Das heißt, wir müssen auch nichts ausstechen. Wir können uns das jetzt hier so zurechtschneiden. Mhm. Brauchen wir jetzt erstmal Quadrate für. So.
1: Ja.
0: Dann fange ich jetzt mal hier hinten an und nimmst du dir einfach mal
1: die Füllung.
0: Löffelchen. Mhm. Genau. Und dann platzierst du einfach mal so ein bisschen was von der Füllung in der Mitte.
1: So oder auch noch weniger?
0: So. So. So ist gut.
1: Okay, richtig kleine Portionchen.
0: Und dann probieren wir gleich mal die ersten zu falten. Mhm. So, und jetzt nehmen wir uns hier mal so ein Eckchen.
1: Ja.
0: Wir pinseln das hier mit so ein ganz bisschen...
1: Ach so, aus Klebstoff.
0: Eiklar, ja.
1: Mhm. Aber nur auf zwei Seiten hast du es gemacht?
0: Genau.
1: Okay. Ja.
0: Und jetzt schlägst du die nackte Seite sozusagen einmal oben drüber. Mhm. Kante auf Kante. Mhm. Dann haben wir jetzt erstmal so ein Dreieck. Okay. Dann machst du hier nochmal eins auf eine Spitze nochmal so ein bisschen Eiweiß. Mhm.
1: Ich bin hier schon mal kreativ und mache mal meine Spitze gerade so ein bisschen spitziger.
0: Ach so. Und jetzt schlägst du eine Seite um.
1: Ja. Ach so.
0: Und schlägst die andere Seite drüber.
1: Mhm.
0: Mhm. Und fertig ist ein Tortellino.
1: Tortelloni.
0: Tortellono.
1: Sehr schön.
0: Oder?
1: Toll sehen die aus.
0: Kleine Zipfelmützen. Legen wir uns hier ein bisschen, machen wir ein bisschen Hartweizengrieß drunter, damit die nicht irgendwo festbappen. Und ich würde mal sagen, dann gehen wir jetzt in die Masse, oder?

0: Also unsere Tortellini kommen jetzt hier in kochendes Wasser.
1: Ja. Woran sehe ich, dass sie fertig sind?
0: Zum einen, dass sie dann oben schwimmen, ja. Und zum anderen nehme ich dann wirklich einmal so einen raus und gucke, ob der Teig schon schön al dente ist.
1: Mhm. Aber man sieht, wie schön dünn der Teig ist, weil du siehst ja schon das Grüne fast durch, genau, von dem Mangold. Was hast du da jetzt drin in dem Topf? Butter und?
0: Da ist jetzt einfach nur geschmolzene Butter, ja, drin. Und jetzt kommt hier ja ein bisschen was von dem Wasser damit zu. Mhm. So, jetzt kommt der Topf hier mal weg. Mhm. Und jetzt machen wir einfach so ein ganz einfaches Sößchen. Ich mache jetzt hier mal so eine mittlere Temperatur. Mhm. Und jetzt kommt da ein bisschen kalte Butter dazu.
1: Also erst geschmolzene Butter, dann nochmal kalte
0: Butter. Genau, geschmolzene Butter erstmal, dass sie nicht an der Pfanne, ja, anbappen.
1: Und was macht den Unterschied, dass der jetzt nochmal kalte Butter
0: und die umbappen? Kalte Butter, die emulgiert jetzt quasi mit dem Pastawasser und sorgt dafür, dass das jetzt so richtig schön cremig wird.
1: Aber dazu muss sie kalt sein eben.
0: Genau, mhm, dazu muss sie kalt sein und dann schwenkt man das immer so schön.
1: Ich finde schon so
0: lecker aus, ne? Oh ja, ich freue mich auch. So, und jetzt habe ich hier noch ein ganz bisschen Zitronensaft, den ich da dazu gebe.
1: Ach. Weil ich finde, dass das Säure oder?
0: Genau, für ein bisschen Säure, dass wir so eine schöne Zitronensoße quasi jetzt uns hier hinkochen. Jetzt habe ich hier noch ein bisschen Abrieb.
1: Ja.
0: Geht da auch mit rein.
1: Und für mich, ich liebe ja, wenn so ein bisschen Farben noch mit drin ist. Kann man da was Grünes reintun oben drauf?
0: Kann man ein bisschen Thymian reinmachen?
1: Ja. So, man kann nur die Blätter so ein bisschen, ne?
0: Genau. Man kann natürlich auch noch ein paar Kirschtomaten im Ofen schmoren, ja, damit dazu machen. Ne? Da kann man jetzt ein bisschen spielen. Und jetzt kommt da noch ein bisschen frischer Parmesan dazu. Mhm.
1: Den reibst du aber direkt drüber. Den reibe ich Teller jetzt, oder hast du noch im Topf?
0: Sowohl als auch. Was hältst du denn davon?
1: Alles geht, würde ich sagen. Alles geht.

0: Ich habe so Lust, das jetzt zu probieren.
1: Ich auch.
0: Ich liebe ja Teig, Mehlspeisen. Guten Appetit.
1: Erkennst du eigentlich, welchen ich und welchen du geformt hast?
0: Nein. Lecker. Der Gorgonzola ganz mild.
1: Ganz mild. Und der Mangold kommt schön durch, kräftig. Ein bisschen Muskat schmecke ich auch. Und was wieder auch so am Ende noch mal was Besonderes ist, ist dieser Zitronenabrieb. Na? Toll. Ganz köstlich.
0: Ich kann jetzt auch leider nicht weiter reden und auch nicht weiter moderieren.
1: Ja, schlotzen.
0: Aber gleich gibt es natürlich noch Pavlova. Nachtisch. Ich liebe dieses Dessert. Kennst du Pavlova?
1: Ich liebe Pavlova. Ich habe eine Freundin, die tatsächlich am Ende eines schönen Abendessens gerne mal mit einer Pavlova wirklich beeindruckt, weil die können ja toll aussehen. Und die hat uns auch die Geschichte der Pavlova erklärt.
0: Aha. Nein, ich fange parallel schon mal an, bevor ich dir erkläre, was ich überhaupt gemacht habe. Aber ja, ich bin ganz
1: Also die Pavlova war eine Tänzerin, eine russische Balletttänzerin. Und die ist durch Neuseeland und Australien getourt. Und da war der Hoteldirektor in Australien, in der australischen Stadt, so beeindruckt, dass er ein Dessert kreieren wollte, das die Pavlova würdigt. Und da hat er die Pavlova erfunden, weil die erinnert an das Kostüm, das Ballettkostüm, so fluffig, leicht wie die Pavlova.
0: Das macht Sinn.
1: Oder?
0: Ja.
1: Und woraus besteht sie jetzt?
0: Es ist ganz einfach, deswegen habe ich es nämlich schon vorbereitet. Ja. Man nimmt sich einfach nur 4 Eiklar und die schlägt man erstmal auf und lässt dann Zucker einrieseln, bis dieser sich aufgelöst hat. Und dann gibt man zum Schluss noch ein bisschen Stärke und Essig zum Stabilisieren dazu. Und dann bekommt man diese glänzende, luftig leichte Eischneemasse.
1: Das sieht schon mal toll aus.
0: Und die streicht man jetzt einfach nur hier auf so ein Backblech. Und ich habe das Backblech jetzt umgedreht und mache das auf dem Rücken, weil mich sonst der Rand stören würde. Und wir machen jetzt quasi so kleine Mini-Pavlovas.
1: Da kommen die Früchte dann.
0: Und ich finde das auch cool, wenn das so richtig schön rustikal daherkommt.
1: Ja.
0: Kann man nämlich einfach jetzt hier mit dem Esslöffel so eine Mulde reinmachen. Und da kommt dann unsere Füllung rein. Du kannst gerne schon mal die Erdbeersoße machen und dafür erstmal ein paar Erdbeeren da in den Messbecher machen.
1: In den Messbecher? Okay.
0: Genau.
1: Achso, dann machst du die als Püree.
0: Genau, weil ich finde ja nicht leckerer als Erdbeeren mit Sahne.
1: Oh, liebe ich.
0: Die kommen jetzt erstmal in den Ofen. Und dafür braucht man Zeit. Das ist was, was man total schön einfach morgens vorbereitet, schiebt es dann in den Ofen bei so 80 Grad und dann 3-4 Stunden.
1: Oh, das so lang.
0: Doch, so lang. Das trocknet quasi viel mehr.
1: Ich darf pürieren?
0: Du darfst pürieren. Es gibt nichts Besseres als frische Erdbeersoße.
1: Ich liebe das ja auch so in Quark oder Joghurt, wenn man die Erdbeeren ein bisschen zerdrückt, also nicht ganz lässt. Ja.
0: Zitronensaft. Fertig. So, unsere Mascarpone-Sahne-Creme geht ganz einfach. Wir nehmen uns jetzt hier ein bisschen Mascarpone. Man kann natürlich auch eine...
1: Wie viele Kalorien?
0: Ja, genau. Fettärmere Variante machen mit Quark.
1: Tolles Sommergericht, ne?
0: Aber es ist ja...
1: Viel so gut möchte.
0: Ich finde halt, es ist ein Dessert.
1: Natürlich.
0: Na?
1: Wir wissen ja, Fett schmeckt, ne?
0: Fett schmeckt. So, hier kommt auch noch mal ein bisschen Puderzucker rein. Das kannst du jetzt einmal schon mal glatt rühren. Und dann habe ich hier einfach nur Sahne schon mit Vanille steif geschlagen. Jetzt arbeiten wir einfach ein bisschen die Sahne da ein. Genau, und jetzt aber ein bisschen vorsichtiger rühren.
1: Mach du mal vor hier.
0: Genau, guck mal, mit dem Schneebesen kannst du immer so ein bisschen den Schüsselrand sauber machen. Jetzt kannst du mir noch einmal den Teigschaber geben.
1: Mach mal den hier.
0: Moment. So. Merci. Du, und weißt du was?
1: Ne? Ich reiche dir die Instrumente an.
0: Unsere Creme ist auch schon fertig. Jetzt können wir noch ein paar Erdbeeren
1: schnibbeln. Das ist ja so auch so eine, die man sehr gerne so, ne?
0: Bei mir darf man das.
1: Ehrlich?
0: In meiner Küche darf man das.
1: Man braucht gar nicht viel mehr. Es kann so einfach sein im Leben.
0: Manche Dinge sind
1: manchmal
0: so
1: braucht
0: lecker,
1: man einfach nicht mehr so gut.
0: Dass ich das nicht glauben kann. Das ja. löst in meinem Körper
1: beim Kindheit, oder? So ein Meine Mutter hatte so eine rote Rührschüssel, die war, glaube ich, 40 Jahre alt. Keine Ahnung. Diese rote Rührschüssel verbinde ich mit der Küche meiner Mutter. Und wenn da Sahne und Mascarpone oh. steif geschlagen wurden.
0: Das macht mich köstlich. So glücklich. So, du schnibbelst Erdbeeren. Ja. Ich habe ja schon welche fertig gemacht.
1: Sehr gut.
0: Ui. So. Hier könnt ihr sie jetzt mal sehen. Und jetzt seht ihr...
1: Ah, die ist ein bisschen braun geworden.
0: Ja, weißt du, warum? Mhm,
1: warum?
0: Ich war zu ungeduldig.
1: Nee, ehrlich? Ja, soll die denn eigentlich weiß
0: eigentlich sein? Eigentlich sind die schneeweiß. Aber sobald man da mit der Temperatur spielt, kriegen sie ein bisschen Farbe. Das heißt, in dem Fall überhaupt nichts, weil geschmacklich, du hörst es ja, wie sie hier schon am Abknuspern sind.
1: Und die Pavlova hatte bestimmt auch ein bräunliches Tortue.
0: Das denke ich auch.
1: Ne?
0: Mm. Aber...
1: Aber sind tolle Nester geworden.
0: Wie gesagt, sie sind eigentlich ein bisschen zu dunkel.
1: Mhm.
0: So, und jetzt mache ich mal einen fertig. Man spritzt jetzt hier einfach so ein bisschen Creme drauf.
1: Ja.
0: Jetzt nehme ich mir hier einen heißen Löffel.
1: Mhm. Ach, der muss heiß sein, der Löffel.
0: Den Löffel, den mache ich jetzt ein bisschen heiß. Und dann kann ich hier nämlich eine...
1: Ach, daher das heiße Wasser. Das brauchst du nur für den heißen Löffel.
0: Das brauche ich nur für den heißen Löffel.
1: Dann machst du noch so ein Nest.
0: Guck mal, jetzt kommt mal.
1: Jetzt kannst du Erdbeersoße, wie lecker. Schmilzt es dann nicht, die Sahne?
0: Nö. Nee. Und jetzt kann man sich hier noch so ein paar Erdbeeren nehmen und legt die einfach hier so schön dran.
1: Ich probiere das mal mit dem Spritzbeutel.
0: Ja. Halt, stopp.
1: Oh, schon falsch?
0: Ja.
1: Erzähl.
0: Rechts führt.
1: Ja.
0: Du hast hier hinten
1: ja.
0: die Hand, damit drückst du. Und hier kannst du nur noch so ein bisschen feinjustieren.
1: Rechts führt und links feinjustieren, okay.
0: Du bist Rechtshänderin, ne?
1: Ja.
0: Genau, einfach auf der Stelle drehen. Einfach nur auf der Stelle bleiben, nicht bewegen. Genau, nee, keinen Kackhaufen machen.
1: Du merkst, ich rühre gerne, ne? Auch mit dem ja. Rührstab und so. Ich,
0: mach nochmal einen.

0: sehen so toll aus, die möchte man eigentlich gar nicht kaputt machen.
1: Aber eigentlich halt auch schon.
0: Doch, eigentlich schon, aber eigentlich auch nicht. Eigentlich schon.
1: Und dieser Erdbeerlava da drin, die lecker ist, das, guck mal, wie die knuspern, hörst du.
0: Und ich bin gleich das Größte. Dankeschön.
1: Ja, Inka.
0: Und jetzt zerläuft wahrscheinlich, wenn ich das aufbreche mit meinem Löffelchen, die Lava-Erdbeersoße über den Teller.
1: Mhm. Mm. Komm, wir tun das. Warte.
0: Ja, okay. Dieses Kracken ist schon so toll.
1: Oh, lecker.

0: aber auch Arbeit, muss man sagen. Es ist fantastisch.
1: Ein,
0: aber dieses, was so schön sind, diese verschiedenen Texturen.
1: Ja, aber weißt du was?
0: Die cremige Sahne und dann in diesen Baiser.
1: Also das hat richtig Spaß gemacht heute mit
0: mir auch.
1: Das war so lecker.
0: Alles war lecker, fantastisch.
1: Und ich würde mal sagen, macht euch gemütlich und dann würde ich sagen, bis zum nächsten Mal.
0: Wagt was, probiert was aus, es kann nur gut gehen und schmeckt uns immer.
1: Lecker.
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0: Moin und guten Abend, da sind wir wieder mit Hallo Niedersachsen. Schön, Sie dabei zu haben beim Blick ins Land. Und da schauen wir erstmal auf eine Gewalttat in Göttingen. Ein Mann liegt in einer Klinik. Er hat lebensgefährliche Verletzungen davongetragen, als offenbar ein 17-Jähriger gestern Nachmittag zugestochen hat. Diese Tat könnte aus Notwehr geschehen sein. Gleichzeitig hat die Polizei auch ein politisches Motiv für möglich gehalten. Und genau deshalb sind in Göttingen heute wieder hunderte Menschen auf die Straße gegangen.
1: Erneut treffen sich am frühen Montagabend Hunderte zu einer Demonstration in Göttingen. Der Anlass? Ein offenbar der linken Szene zugehöriger 23-Jähriger wurde in der Nacht zu Sonntag durch einen Messerstich lebensbedrohlich verletzt. Am Montag erklärt die Staatsanwaltschaft:
2: Wir führen ein strafrechtliches Ermittlungsverfahren gegen einen 17-jährigen Beschuldigten, der im Verdacht steht, in der Nacht am Sonntag gegen 2 Uhr mit einem Messer einen 23-Jährigen lebensgefährlich verletzt zu haben. Er steht im Verdacht, mit einem Stich in die Brust diese lebensbedrohlichen Verletzungen herbeigeführt zu haben.
1: Auch bestätigt die Staatsanwaltschaft eine Sorge der Demonstranten.
2: Der Tatverdächtige soll dem politisch rechten Spektrum zuzuordnen sein. Ob das wirklich der Fall ist, das wird abschließend geklärt werden im Rahmen der Ermittlungen.
1: Dennoch ist bei der Tat im wohlhabenden Ostviertel vieles unklar. Der Geschädigte war offenbar nicht allein unterwegs. Ihm nahestehende Zeugen schweigen aber.
2: Es ist tatsächlich so, dass wir eine Notwehrsituation aktuell nicht ausschließen können, was auch zur Folge hatte, dass wir den dringenden Tatverdacht nicht annehmen konnten, mit der Folge, dass der Untersuchungshaftbefehl nicht beantragt und auch nicht erlassen wurde.
1: In einem Redebeitrag bei einer Demonstration am Sonntagabend hieß es allerdings, der geschädigte 23-Jährige sei unbewaffnet und nicht auf Gewalt ausgewiesen. Schon da hatten zwischen 600 und 1000 Menschen ihre Wut und Trauer auf die Straße getragen. Der junge Mann ist mittlerweile außer Lebensgefahr.
0: An einem Thema kommen wir heute auch nicht vorbei, die Reformvorschläge der Rentenkommission. Wenn jetzt nichts passiert, dann zahlen wir uns dumm und dusselig. Das ist kurz gesagt die Ausgangslage für Berufstätige in der gesetzlichen Rentenversicherung. Eine Reform muss her, damit die Beiträge nicht aus dem Ruder laufen und damit im Alter noch was rausspringt. Die Rentenkommission der Bundesregierung hat dafür 33 Vorschläge erarbeitet. Und wir haben mal gecheckt, wie die in Niedersachsen ankommen.
3: Normalerweise baut Floyd Janning mit seiner Firma Photovoltaikanlagen auf Dächer. Heute steht er auf der Ideenexpo und wirbt um Nachwuchs. Mit der VR-Brille kann sein Job ausprobiert werden. Und die Frage ist für viele nicht nur, welchen Job will ich machen, sondern welchen Job will ich so lange machen?
4: Es ist natürlich so, dass man jetzt glauben könnte, für uns als Unternehmer ist es gleich besser, wenn die Leute länger da sind. Ich glaube, für Handwerker, Monteure, Elektriker, die wirklich körperlich arbeiten, kann das sehr herausfordernd sein, wenn man am Ende über 67 hinaus vielleicht arbeiten müsste.
3: Floyd Janning ist selbstständig. Geht es nach der Rentenkommission, soll auch er bald verpflichtend in die gesetzliche Rente einzahlen. Genau wie Abgeordnete. Außerdem sehen die Vorschläge der Experten vor: Die Rente ab 63 nach 45 Jahren soll wegfallen. Das Renteneintrittsalter soll steigen, angepasst an die Lebenserwartung. Und ein Teil der Rentenbeiträge soll verpflichtend am Aktienmarkt angelegt werden.

0: wünschen, dass Sie dieses Statement, was wir aus vergangenen Jahrzehnten kennen, dass das nach wie vor mal so klar kommuniziert wird. Denn das ist nach wie vor ein sehr gutes Rentensystem und in unserer Meinung nach ist es auch sicher.
1: Sicher ist vor allem, junge Menschen müssen länger arbeiten.
2: Ist schon eine ganz schöne Weile, die ich noch vor mir habe auf jeden Fall. Aber muss natürlich fairerweise sagen, wenn es ein paar Jahre weniger wären, hätte ich mich wahrscheinlich auch nicht beschwert.
3: Ja, ich habe da eigentlich kein Problem mit, solange die Arbeit halt auch Spaß macht. Solange man noch Spaß an der Arbeit hat, ich glaube, da macht man das auch gerne. Wenn es halt irgendwann sehr anstrengend wird und wenn der Körper nachlässt, dann ist es vielleicht auch nochmal eine andere Sache, als wenn man das jetzt so betrachtet. Ja, mal schauen.
1: Morgen stellt die Rentenkommission ihre Pläne offiziell vor. Das Eisen scheint jetzt heiß.
4: Nicht nur die Rentenkasse, auch Städte, Gemeinden und Landkreise sind finanziell am Limit. Die Kommunen bekommen vom Bund immer mehr Aufgaben aufgedrückt und bleiben dann doch auf den Kosten sitzen, so die Beschwerde. Geld zum Gestalten vor Ort fehlt. Ein deutschlandweiter Aktionstag, der soll jetzt dafür sorgen, dass die klamme Lage der Kommunen mehr beachtet wird. Deutlich wird die zum Beispiel auch in Wilhelmshaven.
5: Hier vor dem Wilhelmshavener Rathaus wird der Protest von Stadtrat und Verwaltung sichtbar. Kommunen am Limit. Bundesweit machten Städte und Gemeinden heute auf ihre schwierige Finanzlage aufmerksam. Ihr Vorwurf? Immer mehr Aufgaben, die sie zu erfüllen haben. Dafür zahlen sollen sie aber größtenteils selbst, sagen sie.
6: Wenn wir ehrlich sind, sind wir nicht am Limit, sondern wir sind schon weit hinter der roten Linie. Und zwar deswegen, weil immer mehr staatliche Aufgaben aus Berlin und Hannover so angelegt werden, dass wir das mit kommunalem Geld bezahlen müssen, das wir schlicht und ergreifend nicht mehr haben.
5: Was das konkret bedeutet, zeigt sich auch hier in Wilhelmshaven. Kaputte Straßen, immer weniger Geld für zum Beispiel Schwimmbäder und Kultureinrichtungen. Laut Statistischem Bundesamt haben die niedersächsischen Kommunen im vergangenen Jahr ein Minus von 3,6 Milliarden Euro gemacht. Tendenz steigend. Deutschlandweit waren es rund 30 Milliarden Euro. Hauptgrund nach Angaben der Kommunen vor allem steigende Sozialausgaben.
7: Zum Beispiel die Ausgaben für die Jugendhilfenbereiche, für die Unterkunft und Versorgung von Jugendlichen sind derartig gestiegen, dass wir da alleine in einem Jahr 13 Millionen mehr Ausgaben haben. Dann kann man so viel Gewerbesteuer mehr einnehmen, wie man möchte, aber man kann das gar nicht finanzieren. Und es wird dann gespart an den anderen Stellen, an Straßen, an Sportstätten, an solchen Dingen, die für die Stadt und für die Bürger extrem wichtig sind, an Kultur, an allen diesen Dingen, die eigentlich das Leben in einer Stadt lebenswert machen.
5: Die kommunalen Spitzenverbände fordern von Bund und Ländern deshalb mehr finanzielle Unterstützung und dringende Reformen. Wilhelmshavens Bürgermeister Feist formuliert es knackig, sagt, wer die Musik bestellt, der muss sie auch bezahlen.
4: Eine kostspielige Aufgabe für die Kommunen, dazu gehört auch die Ganztagsbetreuung in der Grundschule. Eltern haben Anspruch darauf, dass ihr Kind 8 Stunden am Tag betreut wird. Diese neue Regel, die greift kurz nach den Sommerferien, ab dem 1. August. Das wird natürlich von langer Hand vorbereitet, aber sind dann auch alle Schulen rechtzeitig soweit?
8: Hier soll sie einmal stehen, eine Mensa für 80 Schüler der Grundschule Wendisch-Ewern. Noch sind die Baumaßnahmen aber nur Theorie. Die Bagger werden hier vorerst nicht rollen.
9: Wir konnten hier im Einvernehmen mit dem Schulträger herausstellen, dass genug Probleme noch da waren, die noch gelöst werden mussten. Räumliche Probleme, finanzielle Probleme.
8: Für eine Ganztagsschule braucht es aber eine Mensa. Also wird die kleine Grundschule im Landkreis Lüneburg ab August noch keine Ganztagsschule sein. Den Start hat man hier um ein Jahr verschoben. Stattdessen setzt der Schulträger weiterhin auf eine Hortbetreuung, die für Eltern allerdings kostenpflichtig ist.
9: Hier bei uns an der Schule wird ein Ganztag insofern umgesetzt, als dass die Samtgemeinde einen schon bestehenden pädagogischen Mittagstisch fortführt. Und das wird weiterhin in Trägerschaft der Samtgemeinde Ostheide bleiben.
8: In dieser Zwickmühle stecken einige Grundschulen in Niedersachsen. Laut dem Kultusministerium sind zum Start des neuen Schuljahres von allen 1649 Grundschulen 1444 Ganztagsschule. 205 sind noch nicht umgestiegen, wie zum Beispiel auch Wendisch-Ewern.
10: Wir wissen aus der Fläche, dass es sehr unterschiedliche Vorbereitungen im Land gibt. Das ist abhängig von Kommune zu Kommune. Es gibt Kommunen, die sehr gut vorbereitet sind und es gibt einige, die vielleicht noch ein paar Hausaufgaben erledigen müssen. Insofern wird es kein einheitliches Bild geben, wie es am 1.8. aussehen wird.
8: Um die Hürde zum Ganztagsübergang zu überbrücken, können Kommunen auch weiter auf kostenpflichtige Horte setzen.

0: Benachbarte Schulen dürfen sich außerdem zusammenschließen. Grundsätzlich gilt, zunächst haben erstmal alle Kinder in der ersten Klasse Anspruch auf Ganztagsbetreuung. Ab 2027 dann auch alle zweiten Klassen. Bis 2029, also in 3 Jahren, soll dann für alle Grundschulkinder Ganztagsbetreuung möglich sein. Und zwar für 8 Stunden an 5 Werktagen die Woche. Schulen dürfen dann in den Ferien maximal 4 Wochen schließen. Der schulische Ganztag ist außerdem grundsätzlich kostenfrei. Die Kommunen kostet der Ganztag allerdings einiges. Und da sehen Schulen und Verbände auch die Probleme.
1: Frau Hamburg hat ja versprochen, dass das Land den pädagogischen Betrieb 8 Stunden am Tag für 5 Tage die Woche übernimmt. Da stellen wir fest, dass da doch eine erhebliche Deckungslücke besteht und die Kommunen massiv zuschießen.
0: Über das Budget macht man sich auch in Wendisch-Ewan Gedanken. Das wird nämlich je nach Anmeldezahlen vom Land verteilt. Offen bleibt für Schulleiter Martin Leupold die Frage, ob man damit auch genug qualifizierte Betreuer beschäftigen kann. Generell muss er viele Interessen unter einen Hut bekommen.
2: Wir haben die ganz große kontroverse Diskussion in der Elternschaft um die Umsetzung. Wir haben auf der anderen Seite die Ansprüche, die das Kollegium hat, pädagogisch mitbringt.
0: Kindgerechte Ganztagsförderung. Martin Leupold hofft, dass der Umbau hier bald beginnen kann. Dann soll ab nächstem Jahr auch gleich für alle 4 Jahrgänge Ganztagsbetreuung möglich sein.
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3: Das war jetzt der Schnelldurchlauf. 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Lange nichts gehört von Gorleben. Dort stehen ja immer noch die Behälter mit dem richtig gefährlichen hochradioaktiven Müll. Ausgediente Brennstäbe aus den Atomkraftwerken, jeweils 8 Tonnen verpackt in Kastoren. Eigentlich soll der Atommüll auch aus Sicherheitsgründen von der Oberfläche verschwinden, unter die Erde, aber das dauert noch. Und heute wird bekannt, für dieses Zwischenlager wird noch mal eine Verlängerung beantragt. Heißt im Klartext, dann bleibt die Halle mitten im Kiefernwald des Wendlands weitere 20 Jahre in Betrieb. Ein Entsorgungsproblem für Generationen. Die Menschen vor Ort warten weiter darauf, dass die 113 Behälter sicher entgelagert werden.
6: Also wir hätten uns wirklich gewünscht, weil wir proaktiv unterwegs sind. Es geht ja nicht mehr um die Verhinderung dieser Anlage, sondern wir sagen, der Müll, der soll da stehen, aber der soll so sicher stehen, dass wir auch in Ruhe hier in der Region leben können und wissen, dass mit Blick auf die Endlagersuche das irgendwann wegkommt. Ja, aber in der Zwischenzeit, und die ist noch sehr lang, muss man dafür sorgen, dass das Zeug da sicher steht.
3: Es klingt zu schön, um wahr zu sein. Gut organisierte Termine, Ansprechpartner, die zuhören und den leidgeplagten Patienten zur Seite stehen im Kampf gegen Krebs. Für die meisten Schwerkranken sieht der Alltag anders aus. Die finden überlaufende Praxen vor, lange Wartezeiten, Ärzte, die kaum zu sprechen sind und immer wieder muss die Leidensgeschichte von vorne erzählt werden. Ganz anders soll das jetzt in einer neuen Anlaufstelle der Medizinischen Hochschule Hannover laufen.
7: Auf dem Weg in die neue onkologische Ambulanz. Erst Darmkrebs, dann Lebermetastasen. Bernd Emmermann hat einiges hinter sich. Der 66-Jährige hatte sich auf seinen Ruhestand gefreut. Dann die gesundheitliche Baustelle. Früher war er bei einem niedergelassenen Onkologen in seiner Nähe.
8: Dort ist man eigentlich behandelt worden, nicht als Patient, sondern ja, als Infusionskaninchen oder so hat man sich gefühlt. Man ist hingekommen, hat seine Spritzen gekriegt, ist wieder nach Hause gegangen.

0: Ein Arztgespräch hat stattgefunden am Anfang der Therapie und 3 Monate am Ende der Therapie zwischendurch. Auf Drängen überhaupt nicht mit dem Arzt ins Gespräch gekommen. Man fühlte sich dort nicht aufgehoben.
1: Hier in der neuen Ambulanz der MHH soll das anders laufen. Das Team hat Zeit, seine Ärztin erwartet ihn schon. Emmermann macht sich Sorgen um seinen Port für die Medikamentenzufuhr. Der Zugang hat sich entzündet.
0: Dann tat auf einmal diese ganze Ecke weh. Also ja. Ich konnte nicht drauf schlafen auf der rechten Seite.
2: Ja. Wichtig ist immer, wenn diese Ports infiziert sind, wenn das ist ja Plastik und Metall. Das kriegen wir mit Antibiotikum nicht so behandelt, dass man den Port weiter benutzen kann. Das Beste ist, die Infektquelle wirklich zu entfernen.
1: Seine Termine für die Chemotherapie werden sorgfältig vorbereitet.
0: Man kriegt einen Tag vor der Therapie einen Fragebogen zugesendet, den man beantwortet kann. Wie ging es einem die letzten 14 Tage? Wie ging es einem die letzte Woche? Wie ging es einem jetzt 2 Tage vor der nächsten Therapie? Das hatte man ausgefüllt, am Rechner abgeschickt. Und kurze Zeit später rief die Ärztin an und hat sich noch mal erkundigt nach dem Befinden und ob man dann wirklich die Therapie machen kann.
1: Kurze Wege und intensive Beratung rund um Symptome und Versorgung. Wer hier zur Chemo kommt, trifft auf Ärzte, Pflegekräfte und medizinische Fachkräfte aus unterschiedlichen Disziplinen.
3: 14. Chemo hinter mir und kriege.
4: Dass die Ärzte miteinander reden und für mich die richtige Strategie ausarbeiten. Und eben auch, dass ich hier schnell auch ein Zimmer bekomme, ein MRT, CT und so, dass alles zentral ist. Ne? Das fand ich eigentlich gut.
3: Ich habe eine Mandelentzündung gehabt während meiner Chemo hier und eine Ecke weiter rum. Guckte dann die Hals-Nasen-Ohren-Ärztin in meinen Hals und hat dann das alles bestätigt. Und wenn ich jetzt wieder nach Hause gekommen wäre, dann hätte ich mir erst wieder einen Termin bei der Fachärztin nehmen können. Hier ist alles vor Ort.
1: Für Menschen in schweren gesundheitlichen Lagen soll hier manches leichter werden. Interdisziplinäre Krebsambulanzen wie diese gibt es noch wenige in Deutschland.
5: Im Vergleich zu vorher. Wir arbeiten viel effizienter, wir arbeiten patientenorientierter. Die Kolleginnen arbeiten fest in einem Zimmer mit ihrer Patientengruppe. Vorher haben alle alles irgendwie gemacht und jetzt gibt es eine klare Zuordnung. Die Patienten haben Bezug zu ihren Pflegekräften. Das ist hervorragend.
1: Auch die Wartezeit auf die Medikamente, die auf die Patienten zugeschnitten sind, ist durch gute Vorbereitung nun deutlich kürzer. 10 Monate hat es gedauert, bis sich das große Team fand, bis die Logistik stand, die Abrechnungen geklärt waren und die IT für den Austausch von Patientendaten funktionierte. Neuland für die MHH. Es geht um ganzheitliche Behandlung, aber auch um das Jonglieren mit knappen Personalressourcen bei steigenden Patientenzahlen.
6: Die neue Erkrankungsrate? Aber auch die Zeit, die wir Menschen idealerweise mit Krebs im Leben halten können, nicht am, sondern im, die wird immer mehr. Und dadurch haben wir immer mehr Betroffene und das Personal ist erschöpflich. Ja, wir haben nicht immer mehr Personal und dem begegnen wir unter anderem mit solchen Strukturen.
1: 80 Krebspatienten können hier jeden Tag versorgt werden. Auf einem Weg, der schwer genug ist, sollen Betroffene rechtzeitig bekommen, was sie brauchen.
7: Fußball oder Tischtennis. Es gibt viele Vereine, die Sport für Menschen mit und ohne Behinderung bieten. Inklusion ist da das Stichwort, gelebte Gemeinschaft. Aber geht das auch in der Feuerwehr? Ja, ziemlich einmalig, auf dem Martinshof in Vrestedt im Kreis Uelzen. Und zwar schon seit 25 Jahren. Aber auch dieser Löschtrupp muss sein Können immer wieder unter Beweis stellen.
8: Vorbereitungen für die erste Übung. Das Thema an dieser Station ist das Schlauchmanagement. Friedrich Wilhelm Meyer soll mit seiner Truppe Löscharbeiten vorbereiten. Alle 7 sind Bewohner des Martinshofs, eine Lebensgemeinschaft für Menschen mit Beeinträchtigung.
9: Ja, genau. Hier ist ja einer.
10: Meine Aufgabe ist, dass die Schläuche rangekuppelt sind an die TS.
9: Dreh mal einmal aus hier, das schaffst du alleine. Einmal ausdrehen und dann kuppelt ihr beide zusammen. Ja? Und müsst dann bis zum Verteiler verlegen. So.
8: Gemeinsam mit den anderen 18 Wehren der Samtgemeinde Aue nimmt die Truppe am Ausbildungstag teil. Wie alle anderen haben auch sie für diese Station 15 Minuten Zeit.
11: Der Abstand

0: Zu der nächsten Gruppe ist nicht so riesig. Wir haben auch ein bisschen eine Kleinigkeit weggelassen, da das uns den Rahmen ein bisschen gesprengt hätte von der Zeit her. Aber war ein vernünftiger Aufbau. Da hätte am Ende, wäre am Ende angekommen, wo es hin soll. Wir haben euch jetzt 10 Punkte gegeben von 20.
1: Wir sagen Dankeschön, dass wir mitmachen durften.
2: Der Wettkampf ist für die Gruppe nebensächlich.
3: Es ist für mich eigentlich so das Gemeinschaftliche einfach, dass man zusammen und dass man Spaß miteinander hat. Das ist eigentlich so das Wichtigste.
2: Soweit Sie wissen, sind Sie bundesweit die einzige inklusive Feuerwehrtruppe. Die Martinshof-Gruppe gibt es inzwischen seit 25 Jahren. Bei den anderen Wehren sind Sie bekannt, von einigen Kameraden sehr geschätzt.
4: Auch unter den ganz normalen oder so, oder die so deklariert sind, gibt es ja Menschen, die sich total anders fühlen oder anders sind. Und bei denen ist das halt offensichtlicher vielleicht. Und ich glaube, die bringen neben Handicaps auch Fähigkeiten mit und einen anderen Blick auf Dinge, die durch die Normalbrille vielleicht nicht gesehen werden. Und das halte ich für eine Bereicherung, weil die Welt einfach mehr ist als die Norm.
2: Augenmaß ist an dieser Station gefragt. Es geht ums Gewicht.
5: 961 Gramm, perfekt.
6: Ja!
5: Muss auch mal was klappen. Ne?
2: Hier wird die Geschicklichkeit bewertet. Vor allem geht's aber um den Spaß. Und eine Abkühlung. Die ist bei über 30 Grad und mehr als 4 Stunden auf dem Rundgang sehr willkommen.
7: Die alten Säcke. So, Taxi ist da. Warum tue ich mir das eigentlich immer noch an? Es ist einfach genial. Sowas muss auch zwischendurch sein. Und das machen wir auch bei den Diensten. Wenn es danach ist, dann sagen wir Dienstplan zur Seite und machen das, wo nach uns gerade ist. Und wenn es nur Reden ist, das gefällt uns.
2: Am Dienstag trifft sich die Truppe wieder im Feuerwehrhaus, so wie jede Woche.
8: Ja, so bunt wie das Leben, so bunt ist auch Hallo Niedersachsen, verkörpert natürlich auch durch Deutschlands bekannteste Drag Queen Olivia Jones aus Springe bei Hannover. Das Spiel mit den Geschlechtern, darum geht es auch bei Drag Kings. Vertauschte Rollen. Das liebt eine junge Künstlerin aus Hannover, aber leider wegen Sicherheitsbedenken nur in geschützter Umgebung.
9: Ich trete auf als Wolfgang Denk. Und der Wolfgang-Vorname an sich ist tatsächlich ausgeliehen, geklaut, wie auch immer man das sagen möchte, von einem ehemaligen homophoben Kollegen. Das ist jetzt mein Name, nicht mehr seiner. Geschlecht ist etwas, was wir in unserem Alltag so selbstverständlich hinnehmen. Frauen sind so, Männer sind so, es gibt nichts dazwischen. Und beim Drag kann man sich halt auf die Bühne stellen und das alles hinterfragen und umwerfen und einfach Spaß damit haben, dieses System einmal von allen Seiten zu beleuchten. Ich bin Nastasia, ich bin 31 Jahre alt und mache seit 2019 Drag.
10: Schatz, ich brauche deine Meinung.
9: Wir sind in dem Raum, den wir in unserer Wohnung Atelier nennen. Das ist der Raum, der uns sehr wichtig war, weil in unserer alten Wohnung waren meine Drag-Sachen einfach überall verteilt. Das sind sie immer noch. Aber jetzt haben wir einen Raum, wo das alles ein bisschen aufkonzentriert ist, wo man auch Sachen einfach hinbringen und ablegen kann. Ich bin als erstes Mal in Drag aufgetreten, 2019, auf dem Stuttgarter CSD, auf der nicht auf der Hauptbühne, auf der kleinen Nebenbühne, aber das war so der Abschluss vom Drag-Workshop, dass man auch zum Schluss tatsächlich eine Möglichkeit hat, aufzutreten. Ich mache mir einmal die eigenen Gesichtsstrukturen weg und male mir dann männliche wieder auf. Da hat sich bei Drag Kings etabliert, sich quasi ein bisschen wie ein Totenkopf zu schminken, also die Knochenstruktur im Gesicht markanter zu machen, eingefallene Schläfen, hochgesetzte Wangenknochen. Ein Kinngrübchen natürlich. Ich trete auf als Babinka, wenn ich eine weibliche Persona darstellen möchte. Wenn ich als Drag Queen auftrete, dann ist alles noch mal ein bisschen größer und überspitzter, weil einfach die feminine Ästhetik das noch mehr hergibt. Ich finde es super wichtig, dass ich den Support von meinem Ehemann Lukas habe, weil

0: Merk halt unglaublich viel von meinem Leben in Anspruch nimmt.
1: Ich bin natürlich in den meisten Fällen der Erste, der einen Auftritt oder eine Nummer vorgestellt bekommt. Also dann ist die Frage, wie würde das auf dich wirken, wenn das auf der Bühne passiert? Und da kann ich dann schon Feedback geben. Aber wie in vielen Ehebeziehungen ist das dann so, dass mein Feedback angenommen wird und dann wird noch mal jemand anders gefragt.
0: Ich achte immer darauf, dass ich nicht alleine geschminkt unterwegs bin, weil es einfach immer noch sehr viele Übergriffe auf queere Menschen gibt oder auf Menschen, die einfach anders oder merkwürdig aussehen. Und man sieht definitiv anders und merkwürdig aus, wenn man in Drag ist. Die Show heute Abend ist die Showtime von Drags Bugs Joy. Hi! Also von unserer Drag-Gruppe im Checkpoint untenrum. Dass meine Performance beim Publikum ankommt, macht fast 100% meiner Motivation aus, überhaupt auf die Bühne zu gehen. Sonst könnte ich es auch zu Hause machen. Frisur sitzt. Gleich sitzen noch die Nippel und dann kann es losgehen.
2: Die Wirtschaftspolitik ist die Priorität für diese Bundesregierung.
3: Migrationskritisch und industriefreundlich.
0: Ich studiere Theaterpädagogik. Ich möchte Leuten auch näher bringen, die selber performen. Erstens, dass sie herausfinden, wer sie sind. Und dass das, was sie dabei herausfinden, okay ist. Egal, was es ist. Und das ist auch das, was wir ganz oft zurückgespiegelt kriegen nach unseren Performances, nach unseren Shows. Dass die Leute davon begeistert sind, was sie auf der Bühne gesehen haben. Und anfangen, auch über sich selber nachzudenken, wie sie in das Ganze reinpassen.
4: Tja, haben Sie die Menschen mit den Fächern gesehen? Das Wetter tut da natürlich sein Übriges. Die Sonne lässt auch das Getreide reifen. Gerste kann bald gedroschen werden bei Jutta Fricke in Goslar. Die Kornblumen, die geben dem Ganzen noch ein bisschen Farbe. Wir sagen Danke. Dennis Undorf aus Niedersachsen hat Deutschland jubeln lassen. Jetzt geht der Blick schon auf das letzte Gruppenspiel gegen Ecuador am Donnerstag. Alles Wichtige zur WM. Natürlich auch zum Aus von Nico Schlotterbeck aus der Abwehr. Hören Sie morgen früh bei Hellwach auf NDR 1 Niedersachsen. Unser Weltklasse-Mann fürs Wetter ist jetzt Sven Plöger. Ich bin morgen wieder für Sie da. Bis dahin, schönen Abend. Danke und tschüss.
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6: Einen schönen guten Abend. Ich begrüße Sie hier zu Ihrem Wetter für Niedersachsen. Und wir haben im Moment eine nord-nordöstliche Strömung. Und das ist gut, denn dadurch wird es nicht unerträglich heiß. Ich zeige Ihnen mal die Isobahnkarte, das Hochgans bei uns in der Nähe. Sie sehen hier orange-rote Einfärbung. Und wenn Sie hier jetzt weitergehen in den Westen Frankreichs, flächendeckend hier diese Farbe, die fast ins Rosane geht. Und das sind Temperaturen über 40, morgen teilweise bis 44 Grad. Unerträgliche Hitze. Und die macht sich auf in unsere Richtung. Das ist dann mehr als Sommerwetter im Sommer. Das ist dann wirklich Hitze. Braunschweig schauen wir uns an. Sie sehen morgen noch mal unter 30. Dieses ist die Linie mit 30 Grad und eben drüber. Und dann sehen Sie hier den weiteren Anstieg. Sonnabend möglicherweise 37, 38, nahe an die 40 Grad gehend. Und dann schwingen wir hier wieder ab. Also viel trinken, das ist schon der Rat vorab, damit der Mensch eben nicht dehydriert und diese Hitze aushalten kann. Das ist der Blick in die Nacht. Ein paar Wolkenfelder sind unterwegs und die Temperaturen morgen früh, die liegen meistens in einem sehr angenehmen Bereich zwischen 10 und 16 Grad. Im Südwesten Deutschlands würde man sich das wünschen. Da haben wir oft eine Tropennacht von nicht unter 20, kommt zu uns auch noch, aber da kann man noch mal durchschnaufen, morgen der Vormittag. Ein paar Wolkenpakete sind unterwegs, vor allen Dingen dann in den Südosten Niedersachsen ziehend, Richtung Solling, Leinebergland, Harz, am meisten Gewölk. Nachmittags wird es auch hier weniger, sonst ist es sehr sonnig. Die Temperaturen direkt am Wasser angenehme 22 bis 24 Grad, sonst 25 bis örtlich im Süden 29 Grad. Das ist der Wind, wie gesagt, aus Nord-Nordost bis Nordost, Stärke 2 bis 3. Und die nächsten Tage, die Hitze macht sich parat, kommt in unsere Richtung. Viel Sonnenschein Mittwoch und Donnerstag, 34, 35 und dann Richtung Freitag eben auch diese 37 Grad. Bereiten Sie sich so ein bisschen darauf vor und machen Sie vor allen Dingen mittags in der Hitze und nachmittags in der Hitze nicht ungewöhnlich viel Sport. Tschüss.
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0: Neben der anderen Yachtsuite ist hier Platz, oder nicht?
1: Hochbetrieb auf der Müritz.
0: Gut, Wolfgang, einmal Line los, bitte.
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4: Weiter. 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
6: Einen schönen guten Abend, herzlich willkommen. Da fehlt ein paar Wochen lang vielleicht der Rettungsschwimmer an der örtlichen Badestelle. Da wuchert das Unkraut im Stadtpark oder aber das Museum schließt jetzt nicht nur montags, sondern auch dienstags. Jede Sparmaßnahme für sich, womöglich verkraftbar, aber insgesamt ergibt sich das Bild einer Kommune, die ihren Bürgern nicht mehr viel zu bieten hat. Heute wollten Städte und Gemeinden auf ihre leeren Kassen aufmerksam machen mit einem Aktionstag.
7: Das ist die Bürgermeisterin von Niepars, ein Dorf vor den Toren von Stralsund. Knapp 2400 Einwohner. Um Geld zu sparen, sind hier schon 12 Dörfer zusammengelegt worden. Aber es reicht hinten und vorne nicht. Deshalb Aufruf zum Protest. Gemeinsam mit dem Deutschen Städte- und Gemeindebund.
8: Niepars ist dabei. Wir müssen auf uns aufmerksam machen. Wir wollen auch auf uns aufmerksam machen, damit wirklich auch die Bürger sehen, damit auch die Regierung sieht, damit die Landtagsabgeordneten sehen, es ist wirklich kurz vor 12. Wir können einfach auch nicht mehr. Das ist der traurigste Kinderspielplatz in unserer Gemeinde Niepars. Wir mussten den leider abbauen aus Sicherungsgründen, sodass nur das Federtier übrig geblieben ist. Hier ist eine Tagespflege geplant und die Damen und Herren mit Rollator, mit Rollstühlen können hier nicht lang gehen. Dafür ist kein Geld da. Ein ganz heißes Thema in unserer Gemeinde ist eine Pflichtaufgabe. Wir können den Brandschutzbedarfsplan nicht umsetzen. Uns fehlt das Geld für eine Drehleiter. Wir haben Wohnblöcke, wir können es einfach nicht umsetzen. Wir können aber auch neue Kameraden nicht ausstatten.
7: Von hier aus, dem Amt Niepars, werden die umliegenden Gemeinden verwaltet. Noch nie war das Geld so knapp wie heute.
9: Standards sind gestiegen, Baukosten sind gestiegen. Also in allen Bereichen haben wir höhere Aufwendungen und das ist über die Jahre massiv mehr geworden. Demgegenüber stehen eben nur langsamer steigende Einnahmen.
7: So setzen sich die Ausgaben der Gemeinde zusammen. Zu den aufgeführten Pflichtaufgaben gehören zum Beispiel die Unterhaltung der Straßen oder die Ausstattung der Feuerwehr. Spielraum gibt es nur bei den Zuschüssen für den Jugendclub oder das Dorffest und die zahlen sie aus den Rücklagen. Dagegen reichen die Einnahmen nicht einmal für die ersten Posten und so fehlen rund 970.000 Euro im Haushalt. Alle Bürgermeister und Bürgermeisterinnen des Amtsbereiches haben das gleiche Problem.
10: Wir sind alle ehrenamtlich, auch die Gemeindevertretung. Und diese Mangelverwaltung, das ist nicht vergnügungssteuerpflichtig.
11: Es kann nicht sein, dass Aufgaben grundsätzlich auf die Kommunen runtergedrückt werden, ohne einen entsprechenden finanziellen Ausgleich.
12: Dieses Jahr sind es 500.000 Euro minus, in den nächsten Jahren auch. Als Bankkaufmann sage ich Insolvenzverschleppung.
7: Sie alle sind sich einig.
13: Es reicht.
6: Und in Grevesmühlen bin ich jetzt verbunden mit dem dortigen Bürgermeister Lars Prahler. Er ist außerdem designierter Chef des Städte- und Gemeindetages von Mecklenburg-Vorpommern. Herr Prahler, das Beispiel Niepars hat eben gezeigt, man klagt über kaputte Straßen, kaputte Spielplätze. Das ist alles noch nicht ganz so schlimm. Wenn Sie aufs Land blicken, wo sind denn die schlimmsten Regionen? Wen hat es am schlimmsten getroffen bisher?
14: Das ist so wie im richtigen Leben immer ein Flickenteppich. Einigen Kommunen geht es gut oder noch gut und andere Kommunen haben wirklich schon zu ächzen. Wenn man das in Summe betrachtet, dann werden das schon sehr konkrete Zahlen. Wir haben im letzten Jahr mit minus 280 Millionen Euro abgeschlossen, also eine Viertelmilliarde Euro, die der kommunalen Familie gefehlt hat. Und in diesem Jahr rechnen wir mit unseren Prognosezahlen mit einer halben Milliarde Euro, die uns in den Kassen fehlen.

0: Wo werden wir Bürger das ganz konkret demnächst spüren? Welche Angebote werden in den Kommunen wegfallen müssen, weil kein Geld da ist?
1: Also, es wird nahezu in allen Kommunen so sein, dass wir über Haushaltseinsparungen sprechen, Haushaltskonsolidierung. Ich muss aber auch sagen, alles das, was wir als Kommunen womöglich selber steuern können, das wird bei weitem nicht ausreichen. Also wir haben ein viel grundlegenderes Problem. Wir müssen mit Land und Bund müssen wir darüber reden. Wir brauchen mehr Geld, wir brauchen aber auch strukturelle Veränderungen, so dass wir handlungsfähig bleiben. Also, es gibt vor Ort sicherlich viele harte Einschnitte im Vereinsleben, beim Straßenbau, bei der Bewirtschaftung von kommunalen Objekten. Aber das wird nicht reichen. Wir müssen noch viel mehr anpacken.
0: Ja, Sie könnten auch womöglich einen eigenen Beitrag leisten. Denn auf Länder und den Bund zu schauen, das wird Ihnen auch demnächst nichts bringen. Da wird wenig Geld kommen. Also welchen eigenen Sparbeitrag werden Sie leisten können?
1: Ach, wenn ich mir die Personalentwicklung anschaue, da ist auf kommunaler Ebene kaum was passiert in der Vergangenheit, und auf anderen Ebenen ist in der öffentlichen Hand sehr viel Personal auch aufgebaut worden. Also ich blicke schon in Richtung Land und Bund und habe die Forderung, dass dort entschlackt wird. Und wir müssen zusammen mit Land und Bund Dinge anpacken, wie die Frage, wie gestalten wir unsere Sozialsysteme effizient, wie schaffen wir es endlich mit Digitalisierung nicht zusätzlichen Aufwand zu betreiben, sondern trotzdem, wirklich Herr Mahler, Kosten einzusparen, Personal einzusparen.
0: Natürlich, Sie hoffen auf mehr Geld vom Bund und vom Land, aber es gibt zum Beispiel die Idee auch vom Steuerzahlerbund, dass Sie Parallelstrukturen abschaffen, dass nicht jede Kommune den gleichen Service vor sich hält.
1: Absolut richtige Entscheidung. Vieles muss digitalisiert werden und vom heimischen Wohnzimmer aus erledigt werden können. Und wir müssen in unseren Amtsverwaltungen Kooperationen loseisen. Das machen wir übrigens morgen in einer Besprechung hier im Rathaus. Da sind alle Amtsverwaltungen unseres Landkreises zusammen, um Kooperationen im Standesamtswesen und Wohngeldwesen auf den Weg zu bringen. Genau, das sind unsere Hausaufgaben.
0: Dann wünschen wir Ihnen dabei viel Erfolg. Lars Prahler, vielen Dank fürs Gespräch.
1: Ich danke Ihnen.
0: Und das Gespräch haben wir vor der Sendung geführt und aufgezeichnet. Jetzt schauen wir auf die Nachrichtenlage. Den Überblick hat René Steuder.
2: Guten Abend. Auf dem Flugplatz in Stralsund ist am Morgen ein Kleinflugzeug verunglückt. Die Maschine hatte sich bei der Landung überschlagen. Der 60-jährige Pilot, der mit seiner Maschine aus Bremen kam, wurde bei dem Unfall leicht verletzt und dann in ein Krankenhaus gebracht. Das teilte die Polizei mit. An dem Flugzeug entstand ein Sachschaden in der Höhe von etwa 50.000 Euro. Warum sich das Flugzeug überschlagen hatte, ist noch unklar. Die Ermittlungen dazu wurden von der Polizei aufgenommen. Bei Ribnitz-Damgarten hat sich ein Autofahrer mit der Polizei eine rund 20 Kilometer lange Verfolgungsjagd geliefert. Den Beamten war der Wagen gestern Abend aufgefallen, weil er keine Kennzeichen hatte. Ja, und die wollten dann den Fahrer kontrollieren. Doch der gab Gas und raste davon. Erst in Kabelstorf gelang es den Polizisten, den Wagen des 50-Jährigen zu stoppen. Der Fahrer hatte keine gültige Fahrerlaubnis, hatte möglicherweise Drogen genommen. Sein Auto war weder zugelassen noch haftpflichtversichert. Nach einem Brand in Sato im Landkreis Rostock ermittelt die Polizei wegen des Verdachts der Brandstiftung. Die ehemalige Wassermühle im Ortskern stand in der Nacht zu Sonntag in Flammen. Die Löscharbeiten gestalteten sich schwierig, da das Gebäude einsturzgefährdet war. Insgesamt dauerte der Einsatz rund 11 Stunden. Verletzt wurde bei dem Feuer niemand, da das Gebäude schon seit Jahren leer steht. Bei einem Badeunfall in der Ostsee bei Markgrafenheide ist eine 79 Jahre alte Frau ums Leben gekommen. Nach ersten Informationen der Polizei hatten Zeugen eine leblose Person im Wasser treibend entdeckt. Trotz sofortiger Reanimationsmaßnahmen starb die Frau aus Thüringen. Wie es zu dem Unglück kommen konnte, ist noch unklar. Hinweise auf ein Fremdverschulden gibt es laut Polizei aber nicht. Die Deutsche Gesellschaft zur Rettung Schiffbrüchiger hat im Breger Bodden auf Rügen zwei Segler gerettet. Die Männer waren mit ihrer Jolle unterwegs, als sie kenterten, vermutlich wegen einer starken Windböe. Einer der beiden konnte noch einen Notruf absetzen. Kurze Zeit später konnten die Retter die Männer aus dem Wasser ziehen und an Land bringen. Sie blieben unverletzt, erlitten aber einen Schock.
0: Sie sehen ihn jeden Abend bei uns vom Wetterbericht, den Leuchtturm am Kap Arkona. Das ist nicht nur ein wichtiges Seezeichen für die Küste von Rügen, sondern natürlich auch eine Sehenswürdigkeit für

0: die Inselbesucher. Nun steht die Hochsaison vor der Tür und die Türen des Leuchtturms, die sind auch wieder offen. Nach monatelanger Sanierung haben heute nun auch die Baubehörden ihr Okay gegeben.
1: Der Leuchtturm am Capacona, markantes Wahrzeichen der Insel Rügen. 9 Monate lang war er für eine Generalsanierung geschlossen.
2: Wir sind ja einmal durch den Turm gelaufen, haben uns die Mängelbeseitigung noch mal visuell angesehen und jetzt kann ich das abnehmen.
1: Eine Unterschrift, auf die viele gewartet haben. Stefan Grammann ist von Amts wegen Hausherr des Turmes. Der erste Besucher, der wieder mit rauf darf, ist Tourismuschef Andreas Heinemann. Der Turm ist mehr als 100 Jahre alt. Er trotzte harten Wintern, Kriegen und schweren Stürmen. Die Zeit hat Spuren hinterlassen.
2: Es gibt bei uns Kategorien und wenn wir so an die Kategorie 4 herankommen, dann heißt es für uns, dass wir den Turm sperren müssen, weil herabfallende Teile eben dazu führen können, dass unten jemand zu Schaden kommt. Und das war der Fall und deswegen haben wir dann angefangen, das ganze Schadensbild zu erfassen.
1: Der Turm bekam ein Gerüst. Arbeiter sanierten die historischen Fenster, tauschten mehr als 5000 Steine aus und ersetzten das alte Geländer. Mit witzigen Details wie diese Robbe und die Leuchtturmwärter. Glück soll er bringen. 800.000 Gäste kommen pro Jahr ans Kap Arkona. Rund 60.000 von ihnen steigen auf den Leuchtturm für diesen Ausblick.
3: Das ist unser Aushängeschild, das ist das weithin sichtbare Wahrzeichen. Und jetzt in der Form mit dieser roten Haube, das ist extrem schön. Und das knallt richtig schön und der Turm sieht schön aus. Also ich denke auch mit dem Geländer, da kann man mehr als zufrieden sein.
1: Seit 1905 ist das Seezeichen in Betrieb. Vor 30 Jahren bekam es ein neues Leuchtfeuer. Trotz Satellit und elektronischer Schiffserkennung wird der Leuchtturm noch immer für die Schifffahrt benötigt.
2: Das ist ein Backup-System. Mit Licht kann man sich immer noch in der Seefahrt orientieren. Und man sieht dann eben den bedeutenden Punkt hier. Hier vor der Küste sind Hauptverkehrsrouten und Windparks. Und da ist eine genaue Positionierung wichtig.
1: Ein Leuchtturm, 2 Nutznießer, die Schifffahrt und ab morgen auch wieder der Tourismus.
0: Juden aus Amerika, die hier in Deutschland nach Spuren ihrer Familien, ihrer Vorfahren suchen, das kommt häufiger vor. Dass sie aber so viel finden wie jetzt eine Frau aus Florida, das ist eher selten. Die ist nämlich zu Gast in Rostock und die Spuren ihrer Vorfahren, das ist das Straßenbahnnetz der Stadt.
4: Das Schicksal ihrer deutschen Familie bringt sie hierher. Luisa Litten-Thomas ist von Florida nach Rostock gereist. Ihr Urgroßvater Richard Siegmann war Anfang des 20. Jahrhunderts ein bekannter Rostocker. Die Ausstellung Die Kiste aus Amerika zeigt ihre Familiengeschichte und ist der 50-Jährigen gewidmet. Richard Siegmann, lange Vorstand der Straßenbahn AG und aktiv in der jüdischen Gemeinde. Er und seine Frau starben im KZ Theresienstadt. Vor 2 Jahren hat Luisa Litten-Thomas zu Hause Kisten gefunden. Mit deutschen Unterlagen, Fotos, Schildern ihres Urgroßvaters. 2 seiner 3 Kinder konnten in die USA fliehen, auch Luisas Großmutter. Der Familiennachlass gehört nun dem Max-Samuel-Haus in Rostock. Zeigt viel, dass die Amerikanerin nicht über ihre Vorfahren wusste.
5: Meine Mutter hat nicht viel über unsere Geschichte gesprochen. Meine Großmutter, meine Tante, besonders meine Tante hat es versucht. Aber als ich jünger war, ich finde, es ist manchmal schwieriger, Informationen mit jüngeren Menschen zu teilen. Aber jetzt hoffe ich, dass meine Tochter etwas davon mitnimmt. Ich hoffe, dass sie versteht, wie wichtig es ist.
4: Von 1898 bis 1935 hat Richard Siegmann die Rostocker Straßenbahn weiterentwickelt, war auch politisch in der Bürgerschaft aktiv. Mit seiner Familie lebte er am Schillerplatz in Rostock. Hier erzählen Stolpersteine die Geschichte der Familie. Der nächste Tag. In dieser Straßenbahn ist vielleicht vor 100 Jahren auch schon Luisas Urgroßvater mitgefahren.

0: Ich könnte mir meinen Urgroßvater hier gut vorstellen. Das ist, als würde ich in seine Fußstapfen treten. Das war eine tolle Erfahrung, vor allem, weil ich es meiner Tochter zeigen kann. Meine Mutter ist 2009 gestorben, meine Tante Susi ist 2016 gestorben. Also da war keine Verbindung zu meiner Familie mehr. Wenn wir nach Rochester fahren, können wir dort die Gräber besuchen. Aber es ist toll, hier zu sein und so willkommen zu sein. Es ist fast wie eine neue Familie.
1: Vor knapp 35 Jahren war Melanie Litten, also Luisas Großmutter, genau hier. Sie hat mehrfach Deutschland besucht.
2: Wir haben niemals einen Hass gehabt. Niemals. Mein Vater als Jude hat immer gesagt, ich bin ein Deutscher jüdischen Glaubens.
1: Das Interesse an der Geschichte hat eine Generation übersprungen. Ihre Großmutter sei eine Weltenbummlerin gewesen, sagt Luisa Litten-Thomas. Für die 50-Jährige selbst sei es hingegen das erste Mal, dass sie so eine weite Reise auf sich nehme.
0: Meine Großmutter hat mich immer sehr inspiriert. Ich kann sie besser verstehen, weil ich jetzt hier bin. Es ist immer noch schmerzhaft, zu wissen, wie wundervoll das Leben von jemandem war, aber dann auch zu wissen, wie es schließlich endete.
1: Das Schicksal der Familie Siegmann, dieses Wissen will Luisa Litten-Thomas in die nächste Generation weitergeben.
3: Mantel, Degen, Sonnenuntergang, historisches Action-Theater an lauen Sommerabenden. Das ist seit Jahrzehnten ein zuverlässiger Publikumsmagnet für die Einheimischen und vor allem für die Touristen hier in Mecklenburg-Vorpommern. Vorgestern hatten wir ja Premiere auf Rügen bei Störtebeker. Demnächst folgt dann Grevesmühlen. Und am Wochenende steigt dann auch die Müritz-Saga ein in den Reigen mit einer neuen Episode und mit einem neuen Hauptdarsteller.
4: Sebastian Kremko liebt den Adrenalinkick. Im vergangenen Jahr die Ausbildung zum Fallschirmspringer. In diesem Jahr der neue Held bei der Müritz-Saga. Der Umgang mit dem Pferd, eine Sache von vielen, die dem 32-Jährigen bei seinem neuen Engagement Freude bereitet.
5: Das dann auch auf so einer Bühne, wo man so viel Platz hat, mal machen zu dürfen und nicht eingepfercht in so einem Theater, das ist natürlich total geil. Auch eine große Herausforderung, weil es ist wahnsinnig anstrengend, das Seil hochklettern, dann die Dächer und runterspringen und den Leuten hinterherrennen und das über den ganzen Abend. Aber es macht auch wahnsinnig Spaß. Ist das deine Antrittsrede?
6: Wie soll es mal werden?
5: Es klingt gut.
4: In der aktuellen Episode der Müritz-Saga will eine Frau Landmarschall werden. Dabei unterstützt Held Zacharias von Warentin seine Liebste Helena Hoffmann, gespielt von Isabella González.
5: Da gab es keinen Landmarschall, der so klug, so besonnen oder so selbstlos war, wie du es bist.
7: Ganz toll ist es, mit Sebastian zu spielen. Es ist ein ganz, ganz toller Spielpartner, ein sehr toller Schauspieler. Und es macht sehr viel Spaß einfach, dieses Zusammenspiel. Wir sind wirklich miteinander auf der Bühne und gehen aufeinander ein. Und ja, es ist jeden Tag sehr schön.
8: Doch nicht das Tor!
4: Der Vorgänger des 32-Jährigen ist ausgestiegen, um sich auf seine Vaterrolle zu konzentrieren. So ergab sich die Möglichkeit für Kremko, nicht nur am Theater Ingolstadt, sondern auch in Waren zu spielen. Für Müritz-Saga-Intendant Nils Duvel ein Glücksgriff.
9: Schau mal. Entschuldige, Jungchen.
10: Er ist sehr musikalisch. Ein toller Tänzer noch dazu, was ihn immer schon empfiehlt für alle Choreografien, die man auch im Kampf irgendwie miteinander macht. Und er ist ein super angenehmer Kollege. So, passt super ins Team und dann ist, sage ich, alles richtig gemacht.
4: Also ein Superheld, der alles kann. Der 32-Jährige sieht noch Luft nach oben.
5: Im Moment ist da noch sehr viel Stress auch bei mir, muss ich ehrlich sagen, weil ich sehr, sehr viel zu tun habe. Noch jeden Abend nach der Probe noch sitze und Text lerne und die Szenen noch mal durchgehe. Also ich bin gedanklich noch gar nicht bei der Premiere, sondern ich arbeite von Tag zu Tag und versuche alles möglichst gut hinzukriegen.
4: Was aber gut und auch ohne Fallschirm funktioniert, im Kostüm des maskierten Rächers, dem Alter Ego des Zacharias von Warentin, vom

0: Dach springen. Premiere hat die neue Episode mit dem Titel Zeit der Entscheidung am 27. Juni. 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
1: Wenn es am Wochenende rausgeht zu unserer Dorfgeschichte, dann geht der erste Blick der Reporterinnen und Reporter immer auf die Landkarte. Und die neueste Dorfgeschichte werden wir Ihnen gleich zeigen. Vorher haben wir noch mal Nachrichten mit René Steuder, den wollen wir nicht vergessen.
2: Schön. Vor der Küste Rügens haben Forscher mehrere Schiffswracks aus dem 17. und 18. Jahrhundert untersucht. Ein internationales Tauchteam dokumentierte rund ein Dutzend versunkene Handelsschiffe sowie zwei neu entdeckte schwedische Kriegsschiffe im Greifswalder Bodden. Die Wracks sind Teil eines mehrjährigen Forschungsprojekts zur Unterwasserarchäologie in der Ostsee. Und Ziel ist es, den Zustand der Fundstellen zu erfassen und auch zu sichern. Fußball-Drittligist Hansa Rostock hat einen Nationalspieler verpflichtet. Der Klub nahm den Luxemburger Florian Bonert unter Vertrag. Für die Nationalmannschaft seines Landes bestritt Bonert schon mit 18 Jahren sein erstes von bislang 63 Länderspielen. Der Defensivspieler kommt vom französischen Zweitligisten SC Bastia, bei dem er 3,5 Jahre spielte. Der FC Hansa startet am kommenden Sonntag offiziell mit seiner Vorbereitung auf die kommende Saison. Es ist genau 80 Jahre her, dass die ersten 170 Vertriebenen aus dem ehemaligen Sudetenland, heute Tschechien, im Quarantänelager Neso bei Rena ankamen. Bei einer Gedenkveranstaltung gestern im Kloster Rena wurde ein Buch zur Geschichte des Lagers vorgestellt.
3: Mehr als 100 Besucher aus Rena und Umgebung, auch Zeitzeugen, kamen zur Buchpräsentation in die Klosterkirche. Der Schweriner Historiker Christoph Wunicke hat die Geschichte des Lagers zum ersten Mal umfangreich aufgearbeitet. In einem gemeinsamen Projekt mit Abiturienten des Gymnasiums Gadebusch entstand auch ein Zeitzeugenfilm. Nach dem Zweiten Weltkrieg lebten zeitweise bis zu 4000 Geflüchtete im Lager Neso bei Rena.
1: So, und jetzt sind wir bei der Dorfgeschichte. Wenn das Team dann immer sieht, es ist nur ein kleiner Ort mit wenigen Menschen, dann fragen sich, haben wir da überhaupt die entsprechenden Begegnungen für unsere Geschichte? Und das Beispiel Schönkamp bei Neukahlen beweist, man muss gar nicht viele Menschen treffen, sondern nur die richtigen.
4: Kaum in Schönkamp angekommen, regnet es.
5: Morgen!
4: Udo Sievert meint, wir sollten uns beeilen und gleich mal zu ihm reinkommen.
6: Aber wir kennen uns aus der Berufsschule.
5: Aus der Berufsschule?
6: Waren.
5: Waren?
6: Ja, kommen Sie rein.
5: Sie sind doch der Holzmann.
4: Ja. Vor 20 Jahren, erzählt der Berufsschullehrer, habe er sich nach Schönkamp verirrt.
7: Wir haben damals dieses Haus ruinös gesehen. Das war vom Prinzip fast zusammengefallen. Und da haben wir einfach gesagt, so ich als Handwerker, und wir machen uns dann einfach fertig.
4: Wir, damit meint er seine Frau Antje und sich. Schönkamp hatte mal ein Gutshaus, da gehörte dieses Haus dazu.
7: Das sind Bauernkarten gewesen. Diese Tagelöhner, die so bescheiden waren. Ne?
4: Apropos bescheiden. Udo Sievert gehört mit rund 20.000 Quadratmetern fast das halbe Dorf. Hier gibt es nur 4 Wohnhäuser.
8: Wir haben das alles einmal erneuert, indem einmal die Steine rausgenommen wurden und einmal wieder eingesetzt wurden. Und dann das Dach neu und die Fenster neu.
5: Was haben Sie am Anfang gedacht, als er mit der Sache um die Ecke kam?
9: Im Grunde bin ich genauso groß geworden, dass wir immer alte Häuser kaufen und die schön machen.
4: Eben passend zum Dorfnamen Schönkamp. Udo kennt die Geschichte dazu.
8: Die sind von damals unten aus dem Tal, das ist Heidetal, sind die hochgeritten. Fürst, wie auch immer er hieß, oder Graf. Und der sagt, was ein Schönkamp. Und ein Kamp ist ja im Grunde genommen ein Hügel.
4: Schönkamp gibt es seit knapp 270 Jahren. Als Udo Sievert herkam, war hier Acker.
8: Das Erste, was wir eigentlich gemacht haben, ist, wir haben alles bepflanzt, bevor wir angefangen haben zu bauen.
5: Okay, warum?
8: Ja, weil das so ist. Weil ich weiß, dass man das im Grunde genommen vorher einmal so ein bisschen arrondieren muss, damit das mitwächst, damit es schön wird, ja.
4: Übrigens, um die 4000 Bäume hat er gepflanzt. Und hier geht's zu seinem Nachbarn Thorsten. Der baut immer noch an seinem Haus.
10: So, Thorsten, wisch dir mal den Schweiß aus dem Gesicht.
4: Wie Udo ist Thorsten Schuhmacher, Ende 40. Er kommt aus der Nachbarstadt.
11: Tag, Nachbar. Naja, ursprünglich Neukahlen, jahrelang in Hamburg, also 25, 30 Jahre. Mhm. Und jetzt geht's wieder zurück, ja.
5: Warum ausgerechnet hier?
11: Meine Frau wollte das und dann habe ich gesagt, dann mache ich das.
5: Klare Ansage.
8: Eigentlich einfach, ne?
11: Ja.
4: Hier stand mal ein baufälliges Haus.

0: Aus Thorsten hat jeden Stein in die Hand genommen, wieder verbaut. Er und seine Frau Anne haben selbst die alten Dachbalken wiederverwendet für die Beete. Mit der Ernte sieht es aber gerade nicht so gut aus.
1: Dieses Jahr haben mich die Schnecken leider völlig überfallen. Die haben schon alles abgefressen.
0: Schönkamp ist ein Sackgassendorf.
2: Da kommt ein Auto. Passiert das oft?
3: Eigentlich nicht. Ich kenne das Auto auch nicht.
2: Hallo, wir sind vom NDR. Wir sind das Dorfgeschichtenteam.
4: Ach so.
2: Ich
4: gucke euch doch immer.
2: Ja, das ist gut.
0: Und deshalb ist er auch hier. Siegfried Köpsel hat bis Anfang der 70er Jahre in Schönkamp gelebt. Er kennt noch das Herrenhaus, das hier mal stand. Zur Wendezeit wurde es abgerissen.
2: Also, muss doch komisch sein, wenn es jetzt gar nicht mehr da steht,
5: das
2: oder?
5: Das ist doch komisch. Auch wenn man dann berücksichtigt, kommen eigentlich
2: Gänsehaut.
5: Als Kind aufgewachsen, hier, ich habe hier laufen gelernt. Ich bin hier zur Schule. Für uns Kinder war es das Paradies.
0: Fünf Geschwister waren sie, wohnten anfangs im Stall. Die Haustür von damals, heute zugemauert. Udo Sievert und seine Frau laden noch zum Kaffee ein. Sie zeigen uns, wie das Herrenhaus mal ausgesehen hat. Auch eine Gärtnerei und etliche Scheunen soll es hier mal gegeben haben. Aber davon können sie heute nur noch erzählen, die gerade mal 15 Einwohner von Schönkamp.
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13: Ja, wir drücken die Daumen und wer da kein Glück hat, der freut sich am schönen Sommerwetter. Gleich gibt es die Wetteraussichten und dann machen Sie sich einen schönen Abend. Bis demnächst. Tschüss.

0: Das Wetter für uns in Mecklenburg-Vorpommern.
1: Ich melde mich heute von ganz oben vom frisch sanierten Leuchtturm hier am Kap Arkona, der ab morgen auch wieder für alle begehbar ist. Und das Wetter, das war heute für alle sehr angenehm, denn wir hatten mal eine wirklich frische Nacht. 8 Grad in Barth, 9 Grad in Patzig, gestern dagegen noch eine tropische Nacht, zum Beispiel am Königsstuhl oder auch in Malchow. Und auch heute tagsüber ließ es sich draußen gut aushalten. In der kommenden Nacht ziehen von der Ostsee her ein paar Wolkenfelder herein. Zunächst sieht man verbreitet die Sterne, aber auch in der Nacht wird es auf jeden Fall überall trocken bleiben. Die Temperaturen gehen wieder weit zurück. Es ist erfrischend bei 15 bis 8 Grad. Morgen starten wir hier und da mit ein paar Wolkenfeldern. Dann gibt es aber verbreitet wieder viel, viel Sonnenschein. Wirklich nur wenige Wolken, die am Himmel langziehen. Es wird wieder sehr, sehr freundlich. Das Ganze bei Temperaturen von 20 Grad am Kap Arkona im Süden wird es bis auf 27 Grad hochgehen. Der Wind, der wird allgemein schwach und kommt aus Nord bis Nordwest. Ab Mittwoch heißt es wieder ordentlich schwitzen. Die Temperaturen steigen im Landesinneren wieder bis auf über 30 Grad an. Am Freitag erwarten wir bis zu 35 Grad, dazu viel, viel Sonnenschein verbreitet. In Mecklenburg-Vorpommern kaum Wolken, die Schatten spenden. Und natürlich wird bei diesen Temperaturen auch die Waldbrandgefahr durch die Trockenheit ansteigen.
0: Das Wetter für uns in Mecklenburg-Vorpommern.
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0: Das kam nicht ganz überraschend. Heute hat sich der THW Kiel von seinem Trainer getrennt. Darauf gucken wir zuerst jetzt im Schleswig-Holstein-Magazin. Herzlich willkommen.
1: Auch von mir einen schönen guten Abend. Lange war der THW Kiel ja wirklich erfolgsverwöhnt, aber die Zeiten sind vorbei. Philipp Biecher konnte die sportliche Talfahrt auch in dieser Saison nicht stoppen.
0: Jetzt hat der Verein reagiert und trennt sich von dem Mann, der den THW 7 Jahre lang gecoacht und zu einigen Titeln geführt hat.
2: 16 Jahre bei seinem Verein enden nach einer verkorksten Saison für Philipp Biecher. Für den Geschäftsführer heute kein leichter Gang, aber ohne Titel und ohne internationale Wettbewerbe reicht das nicht für den Rekordmeister.
3: Da war einfach der Entschluss dann von Tag zu Tag größer, dass wir auch auf der Trainerposition einfach neue Impulse brauchen, neue Herangehensweisen brauchen werden, um in Zukunft unsere Ziele zu erreichen. Der Ballast, der sich da so ein bisschen aufgebaut hat über die letzten Monate, entwickelte sich dann leider zu groß, um eben so wie geplant weiterzumachen.
2: So endet die Ära von Philipp Biecher in Kiel. 2007 kommt er als junges Talent zum THW, gewinnt in 8 Jahren 7-mal die Meisterschaft und wechselt dann zum FC Barcelona. Er kommt zurück als Co-Trainer von Alfred Gislason, um ihn dann zu beerben und wieder Erfolge zu feiern. 3-mal deutscher Meister, 2-mal Pokalsieger und er gewinnt die Königsklasse. In den sozialen Medien äußert sich Biecher enttäuscht über die Entlassung, sagt, dass er jetzt Kraft tanken und sich emotional vom Verein trennen und heilen will. Aber auch, dass er immer dankbar sein wird für 16 erfolgreiche Jahre bei seinem Verein, dem THW Kiel.
1: Aber das Kapitel THW Kiel endet jetzt für Philipp Biecher. Sprechen wir noch drüber mit unserem Sportreporter Sami Schauki. Sich von einem Trainer zu trennen, das ist ja immer relativ leicht. Aber ist der jetzt ganz alleine verantwortlich für den Misserfolg der Mannschaft?
4: Nein, da spielen natürlich verschiedene Faktoren zusammen. Also da könnte man anfangen mit Kaderzusammenstellung. Warum hat der THW gefühlt seit mehreren Jahren nie einen Rückraum, der komplett da ist? Sind immer Verletzungen da? Also kann man da auch den Medical Staff hinterfragen. Aber natürlich gibt es die ein oder andere Frage, warum sich die Taktik nicht verändert hat, warum sich Spieler nicht weiterentwickelt haben. Also vieles davon geht mit Philipp Biecher nach Hause, aber für alles kann er nichts.
1: Nachher in der Information wird Børge Lund der Nachfolger sein. Für alle Nicht-Handball-Experten, wer ist das?
4: Ist ein norwegischer Spieler, der selber auch 3 Jahre beim THW war. Witzigerweise ist er damals zusammen mit Philipp Biecher nach Kiel gekommen. Also haben damals zusammen hier angefangen, Handball zu spielen. Hat auch schon nach seiner Karriere Erfolge gehabt, ist da in Elverum in Norwegen in seiner Heimat angestellt, hat da in den ersten 3 Jahren 2-mal die Meisterschaft und 1-mal den Pokal geholt. Also ich würde sagen, jemand mit THW-Stallgeruch, der auch schon die ersten Erfolge hatte. Also es könnte ein guter Kandidat sein.
1: Das heißt für die Zukunft des THW Kiel ganz genau was?
4: Ja, also dass der THW vielleicht auch mal ganz gut darin tut, ein bisschen Demut zu zeigen, auch mal ein Jahr ohne internationalen Wettbewerb zu spielen, den Spielern vielleicht weniger Strapazen zuzumuten und deshalb dann vielleicht auch mehr Fokus auf die Liga und auf den Pokal und auch diese Zusammenfindung, die jetzt mit dem neu formierten Kader stattfinden wird, dass das so ein bisschen mehr zusammenwachsen kann, ohne diesen großen internationalen Druck. Aber ganz wichtig, sie müssen besser abschneiden, weil noch eine Saison ohne internationalen Wettbewerb, das wäre wirtschaftlich wahrscheinlich eine Katastrophe für den Rekordmeister.
1: Wir haben das im Blick. Danke dir, Sami Schauki, für die Einschätzung.
0: Man kann nur hoffen, dass er trotz der vielen Baustellen auf der A1 einigermaßen zügig vorangekommen ist. Heute hat Bundes

0: durchgezogen, trotz Bauverzögerungen und steigender Kosten.
1: Ein Besuch hier soll signalisieren, dass wir mit der dänischen Regierung zusammen diese Richtung halten wollen. Es ist ein wichtiges Projekt.
0: Die Minister wollen Erklärungsarbeit leisten, denn die Hinterlandanbindung ab Puttgarden wird teurer. Soll laut Bundesrechnungshof mittlerweile 10,7 Milliarden Euro kosten, etwa 3 Milliarden Euro mehr als der Tunnel selbst.
1: Es gibt an verschiedenen Stellen eben Herausforderungen. Das würde ich auch nicht auf ein Problem hier fokussieren wollen. Das ist auch nicht nur in Deutschland so, ist auch in Dänemark so. Ist auch nicht verwunderlich bei einem so großen und komplexen Projekt. Aber wir sind uns einig, das ist wichtig.
0: Die Gründe für die höheren Kosten laut Bundesverkehrsministerium, unter anderem die Inflation und eine angespannte Lage in der Baubranche.
2: Die deutsche und dänische Regierung haben viel harte Arbeit in das Projekt gesteckt und die Wichtigkeit betont. Und wir werden es durchziehen, auch wenn es Schwierigkeiten gibt.
0: Für den schleswig-holsteinischen Verkehrsminister ist vor allem wichtig, dass es schnell geht und die Belastungen für die Bevölkerung so gering wie möglich bleiben.
3: Na, erst einmal ist das großartig. Ich glaube, das erste Mal seit 15 bis 20 Jahren, dass ein Bundesminister nach Fehmarn kommt, um sich der Fehmarn-Belt-Querung anzuschauen. Darüber bin ich sehr begeistert.
0: Immerhin eines der größten Bauprojekte Nordeuropas und...
1: Das ist ein ganz wichtiges Projekt.
4: This project is of great importance.
1: Das ist eine extrem wichtige Verbindung. Auch mal, das ist ein ganz wichtiges Projekt.
0: Nach neuesten Schätzungen soll die Querung nicht vor 2031 fertig sein. Ein neuer offizieller Zeitplan soll im Herbst stehen.
1: Das ist ein ganz wichtiges Projekt.
5: Die finanzielle Lage ist nicht nur ein bisschen angespannt, sie ist dramatisch. Mehr als 80% der Städte, Kreise und Gemeinden bei uns im Land werden laut Städtetag in diesem Jahr ein fettes Minus machen. Und das heißt, sie können ihre Aufgaben nicht erfüllen. Keine Schulen sanieren, Straßen bauen oder Schwimmbäder betreiben.
6: Und deshalb haben die Kommunen in ganz Deutschland heute bei einem Aktionstag darauf aufmerksam gemacht, dass sie finanziell am Limit sind. In Kiel haben die Vertreter der Kommunen Ministerpräsident Daniel Günther einen Forderungskatalog übergeben, in der Hoffnung, dass er sich am Donnerstag bei einem Treffen der Länderchefs mit dem Bundeskanzler für sie stark macht.
7: Weißt du, welche Aufgaben der Kreis hat?
8: Nein.
9: Oha.
10: Nicht so ganz genau.
8: Kann ich nicht sagen, nein.
7: Straßen, Kitas, Schulen, Krankenhäuser, der öffentliche Nahverkehr. Vieles, was unseren Alltag prägt, wird in den Landkreisen organisiert. Und die warnen vor dem finanziellen Kollaps.
11: Es ist kurz vor 12.
12: Aber hier zwischen Daumen und Zeigefinger, da ist es spärlich geblieben.
13: Die Kassen sind leer.
7: Doch warum ist das eigentlich so? Und was passiert, wenn Landkreise kein Geld mehr haben?
14: Im Kreis Steinburg rechnet man in diesem Jahr mit einem Defizit von 37 Millionen Euro.
15: Die finanzielle Situation wird immer herausfordernder. Wir haben in den letzten Jahren sehr deutlich erlebt, dass die Schere zwischen dem, was der Staat refinanziert und unseren Ausgaben, insbesondere im sozialen, aber auch im Jugendhilfebereich, immer stärker auseinandergeht.
14: Der Kreis gibt 3/4 seines Geldes für Leistungen aus, die vor allem der Bund vorgibt. Sozial- und Jugendhilfe etwa. Rund 20% des Haushaltes fließen in Pflichtaufgaben, bei denen er zumindest etwas Mitsprache hat. Zum Beispiel den Neubau von Brücken. Nur maximal 5% fließen in sogenannte freiwillige Leistungen.
7: Also eigentlich kann der Kreis nur über 5 von 100 Euro wirklich frei entscheiden und sie zum Beispiel in Sport oder Kultur investieren oder Familien. Dieses Geld ist als erstes weg, wenn die Kassen leer sind. Aber auch bei Pflichtaufgaben wie zum Beispiel der Sanierung von Straßen oder dem Neubau von Schulen muss der Kreis immer mehr sparen. Das trifft zum Beispiel auch auf das Sozialpädagogische Zentrum in Itzehoe zu. Hier ist schon seit Jahren ein Neubau beschlossen, aber immer wieder verschoben worden.
14: Was als Zwischenlösung gedacht war, geht hier bald ins 9. Jahr. Seit 2018 bringt das Berufsbildungszentrum Steinburg hier seine sozialpädagogischen Azubis unter.
16: Da können wir jetzt nicht rein, weil das Obergeschoss ist jetzt aufgrund von Brandschutz, aktuellen Brandschutzbestimmungen nicht nutzbar.
14: Deshalb belegen sie längst auch den Keller. Diese Erzieherklasse steht kurz vor ihrem Abschluss. Es ist Mottowoche. Während der Ausbildung baute sich viel Frust auf.
17: Also es hat sich eher gezeigt, dass sich das verschlechtert hat und dass vom Staat oder auch von anderen Institutionen jetzt nicht so die Hilfe kommt, dass man sagt, hier verändert sich was zum Positiven.
14: Die Schule ist teilweise marode, es fehlt an Technik. Vor allem aber sind die Räume für Grundschüler geplant worden.
18: Und wenn man eben erwachsene Menschen dort hineinsetzt, dann kann ich nicht mehr 30er Klassen fahren.

0: So, das heißt, es führt automatisch dazu, dass wir in jeder Klasse weniger Menschen haben und das kostet einfach Ausbildungskapazitäten.
1: 60, 70 Erzieher könnten hier pro Jahr mehr ausgebildet werden. Das nennt man dann wohl Sparen an der Zukunft.
2: Die Finanzkrise vor Ort ist gewaltig. Im vergangenen Jahr waren laut Gemeindetag 2 von 3 Kommunen in Schleswig-Holstein im Minus. In diesem Jahr sollen es noch mehr werden. Im vergangenen Jahr lag das Defizit insgesamt bei mehr als 1,1 Milliarden Euro und damit rund 40% höher als noch im Vorjahr. Und das vor allem deshalb, so der Vorwurf, weil die Kommunen von Bund und Land immer mehr Aufgaben bekommen.
1: Kommen Menschen auf Sie zu und sprechen das an und beklagen sich?
3: Selbstverständlich. Der Bürger sieht, dass diese Dinge nicht passieren und nimmt das nicht als eine Aufgabe wahr, die entweder die Gemeinde oder die Stadt oder aber der Kreis nicht finanzieren, sondern sie sehen den Staat. Sie sehen den Staat als großes Ganzes. Und deswegen glaubt der Bürger an vielen Stellen an ein Staatsversagen insgesamt. Und deswegen ist das demokratiegefährdend.
1: Für Landkreise geht es also längst nicht mehr nur um die Frage, wofür sie Geld ausgeben, sondern schon darum, ob sie überhaupt über ihr Geld bestimmen können. Hier im Kreis Steinburg befürchten sie, dass dadurch nicht nur wichtige Projekte für die Bevölkerung wackeln, sondern mit ihnen auch das Vertrauen in die Demokratie und den Staat.
4: Ja, wichtiges Thema. Und wir bleiben noch kurz in der Politik. Lasse Petersdotter, der Fraktionschef der Grünen im Landtag, hat überraschend angekündigt, dass er für die Landtagswahl im kommenden Jahr nicht mehr kandidieren wird.
5: Und das sind seine Gründe.
6: Seit 2017 bin ich hier im Landtag, habe viel Erfahrung sammeln können, bin dafür auch sehr dankbar, diese Erfahrung zu sammeln. Und meine Verlobte erwartet unser erstes Kind. Es verändert sich gerade viel in meinem Leben. Und deswegen fühlt es sich an, dass jetzt genau der richtige Zeitpunkt ist für einen neuen Lebensabschnitt. Ich bin nicht zerstritten mit den anderen Leuten bei uns. Ich bin nicht krank, ich habe keinen Lobbyjob in der Hinterhand, sondern ich habe einfach Lust auf was anderes. Auch das gibt es manchmal in der Politik und darauf freue ich mich jetzt sehr.
4: Ja, bis zum Ende der Legislaturperiode im kommenden Jahr bleibt Lasse Petersdotter Fraktionsvorsitzender im Landtag.
5: Hinter uns liegt das erste Wochenende der Kieler Woche und die haben bei bestem Sommerwetter mehr als 1 Million Menschen besucht. Die Polizei hat schon eine erste positive Zwischenbilanz gezogen, denn es wurden nur halb so viele Straftaten angezeigt wie vor einem Jahr zu diesem Zeitpunkt. Die Sicherheit spielt natürlich eine wichtige Rolle bei so einem großen Event. Und wie die Besucher der Kieler Woche geschützt werden, das hat sich an diesem Wochenende unser Reporter Robert Bittich einmal angeguckt.
7: Die Kieler Woche. Party und Vergnügen auf der einen Seite, die Frage nach der Sicherheit auf der anderen Seite.
8: Ja, es ist das größte Volksfest Nordeuropas. Über 3 Millionen Menschen werden im Laufe der nächsten Woche hier auf der Kieler Woche erwartet. Und wir fragen uns natürlich, wie sicher kann so ein Volksfest überhaupt sein?
7: Sicher durch die Kieler Woche. Von der Landeshauptstadt gibt's extra eine Online-Seite. Aber wir wollen es genauer wissen. Wie groß ist die Gefahr von Angriffen? Am Hauptbahnhof sind wir verabredet mit Daniel Lorenzen, dem Sicherheitschef der Kieler Woche. Er verweist auf ein strenges Messerverbot.
9: Im Bereich der Messerverbotszonen arbeiten wir eng zusammen mit der Polizeidirektion Kiel und in Verbindung auch mit dem Kommunalen Ordnungsdienst in Kiel, dass wir eben stichprobenartig Tests durchführen und eben schauen auf Stechwaffen jeglicher Art, die eben darunter fallen.
7: Das Messerverbot gilt übrigens im gesamten Bereich der Kieler Woche. Noch strenger geht's am Hauptbahnhof zu. Hier sind an den Wochenenden auch Schraubenzieher und Scheren nicht erlaubt. Während es so langsam immer voller wird, gehen wir weiter zur nächsten Veranstaltungsfläche.
8: Ja, und auch hier am Internationalen Markt, direkt am Kieler Rathaus, kommen natürlich Gedanken auf, wie sicher ist das hier eigentlich? Kann hier jemand mit dem Auto reinfahren in die Menge, wenn er will, oder nicht? Wir schauen uns das mal an.
7: Wir nehmen die Zufahrtswege genauer unter die Lupe und treffen Stefanie Lage von der Polizeidirektion Kiel. Gefahren wie etwa Amokfahrten nimmt man besonders ernst, so Lage.
10: Ganz allgemein ist das ja ein bundesweites Phänomen, was leider immer mal wieder verzeichnet wird. Aber wir sehen uns hier in Kiel bestens gerüstet. Wir haben viele Sandsäcke und auch viele von diesen Amis-One-Sperren, die hinter mir sind. Das sind die, die man auch hochklappen kann, im Stadtteil verteilt.
7: Insgesamt sind 400 Sandsäcke, sogenannte Big Bags, auf der Kieler Woche aufgestellt. Jeweils 1,8 Tonnen schwer. Was uns auffällt beim Gang an der Kiellinie, besonders viele Frauen sind in kleineren oder größeren Gruppen unterwegs. Wir wollen wissen, mit welchem Gefühl sind Sie auf der Kieler Woche?
11: Tagsüber ist alles entspannt, abends ist vielleicht ein bisschen unangenehmer, aber eigentlich fühlen wir uns jetzt nicht unsicher, glaube ich.
12: Ich glaube, es ist eher so, wenn es dunkel ist, dass dann halt mehr Leute da sind und dann kriegt man vielleicht nicht ganz so viel mit jetzt wie am helllichten Tag. Und dann ist es vielleicht eher, dass man vielleicht noch dreimal schaut, wo die Freunde sind und so.
13: Vielleicht noch Thema ist es, das angefasst werden, irgendwie, weil man irgendwo in einer größeren Gruppe unterwegs ist und es sehr eng ist.
14: Also Blicke hat man schon bekommen, aber das kann man leider nicht vermeiden. Und sonst aber war es eigentlich echt okay. Und es war auch viel Polizei immer unterwegs. Also da habe ich mich auch sehr gut eigentlich gefühlt, ja.
7: Wie viele Polizisten genau unterwegs sind, dazu bekommen wir keine Auskunft. Aber wer Hilfe sucht, kann sich auch an sogenannte Awareness-Teams wenden. Die können jederzeit und überall kontaktiert werden. Dahinter steckt die Initiative Safer Spaces.
15: Es hängen auch überall diese QR-Codes. Wenn man sich in irgendeiner Art und Weise bedroht fühlt und nicht gleich die Polizei rufen möchte oder vielleicht auch nicht die Polizei rufen mag, weil das ein Thema ist, was vielleicht polizeilich noch gar nicht relevant ist, dann kann man sich dort an Mitarbeiter wenden, die besonders geschult sind. Die würden im Zweifel auch die Polizei hinzuziehen.
7: Mittlerweile strömen immer mehr Menschen an die Kiellinie. Wir fragen uns, wie kann man eigentlich verhindern, dass bei immer mehr Publikum eine Panik ausbricht? Polizei und Landeshauptstadt reagieren mit dem sogenannten Crowd-Management, mithilfe von Videokameras.
15: Es ist so, dass wir dort nur Besucherströme registrieren und gegebenenfalls dann durch die Feuerwehr auch umleiten lassen können.
7: So kann je nach Bedarf an der Kiellinie und an der Hörnbrücke eine Einbahnstraßenregelung in Kraft treten. Eigentlich alles gut. Oder nicht ganz. Wie sieht es eigentlich mit der Absicherung des größten Segelsportereignisses der Welt vom Wasser her aus? Zumal der Marinehafen direkt nebenan ist. Die Antwort der Bundeswehr sind 3 speziell umgebaute Jetskis, kurz MISC. Maritime Interdiction Security Craft. Deutlich stärker als ein normaler Jetski, betont der Leiter Force Protection beim Marinekommando.
16: Während der Kieler Woche haben wir sehr, sehr viele Wassersportler auf den Flächen. Und natürlich unseren militärischen Sicherheitsbereich möchten wir natürlich auch entsprechend schützen, wie es in unserem Auftrag ist. Und natürlich auch die Wassersportler darauf hinweisen, dass sie nicht mit hineinfahren.
7: Während unser kleiner Rundgang zu Ende geht, hat Daniel Lorenzen eigentlich nur noch einen Wunsch.
9: Ich würde mir eigentlich wünschen, dass in einer Woche niemand mehr mit mir reden möchte, weil dann ist alles gut gelaufen.
8: Ja, Polizei und die Stadt Kiel, die tun auf jeden Fall ganz viel dafür, dass man sich hier auf der Kieler Woche 2026 sicher fühlen kann. Am Ende ist das Thema Sicherheit ja auch ein subjektives Gefühl und die Angst vor dem ein oder anderen Fahrgeschäft, die kann einem sowieso keiner nehmen.
5: Das ist wohl wahr. Und auch wir von NDR Schleswig-Holstein sind ja bei der Kieler Woche mit am Start. Morgen Abend präsentieren wir auf der Rathausbühne diese Frau. Das ist Alice Merton, die macht richtig gute Musik. 22.15 Uhr geht's los.
4: Mehr Deutsch und mehr Matheunterricht, das mag jetzt für den einen oder anderen Schüler nicht gerade ein Grund zum Jubeln sein, aber Schleswig-Holsteins Bildungsministerin Dorit Stenke will damit die Qualität an den Grundschulen steigern und hofft vor allem darauf, dass sich so auch die Zukunftschancen der Kinder verbessern. Was ihr besonders wichtig ist, durch gezielte Förderung soll die Lust am Lesen im Land größer werden.
17: Der Frosch schwimmt schnell im See.
18: Adam mag eine Kugel Schokolade ist schon schwer.
5: Gegenseitiges Vorlesen in der Klasse 1a der Kieler Gerhard-Hauptmann-Schule. Eine von mehreren Methoden des Konzepts Leseband. Daran nehmen etwa 80% der Grundschulen im Land bereits teil. 20 Minuten lautes, fächerübergreifendes Lesen gehören zu jedem Schultag. Dafür gab es für die Grundschule in Kiel-Ellerbeck neue Bücher im Wert von 10.000 Euro.
19: Das sind Klassensätze von kleinen Büchern, je nach Lesestufen aufgebaut, also von ganz einfach bis komplex. Die werden nach den Methoden des Lesebandes dann gemeinsam gelesen, entweder im dialogischen Lesen oder Ich-Du-Wir-Würfel. Das sind so 5 verschiedene Methoden. Aber da kommt auch dann noch der Inhalt dazu, dass neben die Methoden auch der Inhalt der Geschichten dazu kommt. Die sind sehr schön, die Bücher.
5: Lesen ist der Schlüssel zur Bildung, sagt Schulleiterin Sabine Kamps. Bei vielen der 320 Schülerinnen und Schüler gäbe es zu Hause aber nicht viele Bücher. Bildungsministerin Dorit Stenke kündigt an, das Projekt Leseband nun auch auf die Jahrgänge 5 und 6 an den weiterführenden Schulen auszuweiten. Unabhängig davon soll es an den ersten Klassen im Land schon nach den kommenden Sommerferien 2 Schulstunden pro Woche mehr geben.
20: Wir werden jetzt im kommenden Schuljahr eine weitere Deutsch- und eine weitere Mathestunde für die Grundschulen zur Verfügung stellen. Das heißt ja konkret, dass die Kinder noch weitere Lerngelegenheiten in der Woche haben, in denen Lehrkräfte für sie da sein können. Denn das ist ja das, was das in Wahrheit bedeutet. Die Schulen werden gute Wege finden, wie sie damit umgehen können, mit diesen zusätzlichen Ressourcen und mit der zusätzlichen Zeit für Kinder.
21: Bisher haben die Grundschüler in Schleswig-Holstein verglichen mit anderen Bundesländern weniger Unterrichtsstunden.
5: Jeden Montag tauchen wir ein in das Leben in einem Ort. Wir nennen es die Dorfgeschichte. Diesmal ging es für unseren Reporter Carsten Prehn in den Kreis Schleswig-Flensburg nach Bregling. Der See, den wir hier oben so ein ganz bisschen sehen, das ist der Langsee und der zieht viele Angler an.
22: Der Angelsportverein Schleswig hat in Bregling seine Geschäftsstelle und 1300 Mitglieder. Von denen ist heute eine Handvoll dienstverpflichtet.
23: Der Angelverein, der angelt nicht nur, ihr macht auch andere Sachen hier.
24: Instandhaltungsarbeiten, Heko und Pflege an die Gewässer, dann Pflegearbeiten an der Geschäftsstelle am Vereinshaus. Mhm. Und nebenbei gehen wir auch angeln.
22: In Bregling leben 360 Menschen. Früher gab es hier mal einen Bäcker und 140 Jahre lang eine Landschlachterei, aber die musste 2025 schließen. Dabei sind die Breglinger eigentlich gut darin, Altbewährtes zu erhalten.
23: Das ist aber ein schmuckes Gefährt hier, ein Unimog.
25: Das ist ein Unimog, ja.
23: Aha.
25: Baujahr 52.
23: Und wie neu?
25: Naja, wie neu ist übertrieben, aber...
23: Haben Sie noch mehr Fahrzeuge?
22: Hat er. Ein Traum in Himmelblau.
23: Was ist denn das für einer? Ist der besonders in irgendeiner Weise?
25: Ja, das ist ein Amerikaner.
23: Aha, okay.
25: Und das ist ein 1302, der 1302 VW, der nur 2 Jahre gebaut wurde.
22: Den Käfer fährt er im Sommer, während in der Garage ein weiteres Schmuckstück schlummert.
25: Kamen hier.
23: Was gefällt Ihnen an alten Autos besser als an den modernen?
25: Na, ich kann nicht viel machen, aber das, was ich machen kann, das kann ich selbst machen und muss nicht in die Werkstatt fahren. Mhm. Und das finde ich eben gut. Und ich mag das eben gerne leiden, solche alten Autos, mit diesen unterschiedlichen Formen. Heute sehen die Autos ja fast alle gleich aus.
22: Und das ist noch nicht der letzte Oldtimer. Ein größeres Modell gehört zwar zum Feuerwehrmuseum im Nachbardorf, parkt aber in Bregling. Bei Bedarf könnte das Löschfahrzeug sofort wieder eingesetzt werden.
26: Könnte der Feuerwehreinsatz geben.
22: Gegenüber die alte Schmiede war bis 1992 in Betrieb und wurde seitdem nicht verändert.
23: Sie haben sich zur Aufgabe gemacht, diese Schmiede hier zu erhalten. So was sieht man ja gar nicht mehr oft. Ne?
27: Mein Mann, also die sind von Schloss Gotthof gekommen und haben sich hier die Schmiede angesehen. Das muss so bleiben, wie ihr Mann sie verlassen hat.
22: Wenn Besucher kommen, zeigt Stefan Kluge, wie es geht. Er hat hier das Schmiedehandwerk erlernt.
28: Der Anfang von S-Haken, sodass das dann nachher so aussieht.
23: Ah, okay. Und da kann man dann seinen Handtuch anhängen, oder was?
28: Jo.
22: Bregling liegt am Langsee. Der ist groß und tief und bei Anglern sehr beliebt.
29: Es gibt ja auch kleine Wanderwege, auch in dem Wald selbst gibt es Wanderwege, ein Idyll. Naherholungsparadies ist das hier wirklich. Ein kleiner Geheimtipp.
23: Also jetzt nicht mehr.
29: Jetzt nicht mehr.
22: Im Langsee schwimmen Fische von A bis Z, von Aal bis Zander. Die könnten die Angler hier in Bregling alle fangen. Theoretisch.
4: Wer denkt, dass Landwirte sich nur mit Milchkühen und Mais beschäftigen, der liegt völlig falsch. Denn viele werden sehr kreativ, um ihren Betrieb auf mehrere Standbeine zu stellen. Und sie sind auch offen für neue Projekte. Wie ein Landwirt aus dem Kreis Herzogtum Lauenburg. Er baut auf einer Weide Gras für seine Rinder an. Wenn das aber abgeerntet ist, dann wird die Weide zum Flugplatz zwischen Spargel und Startbahn. Unsere große Nordreportage morgen Abend.
30: Eine Weide wird zur Startbahn. Landwirt Stefan Schulz stellt sie zur Verfügung, damit hier Hobbypiloten wie Dieter Timm mit ihren Ultraleichtflugzeugen starten und landen können.
31: Timmy kam dann auf mich zu und sagte dann auch, dass er
0: schon in vielen anderen Gemeinden angefragt hat und da eigentlich immer auf Gegenwehr gestoßen ist, dass die da Leute da überhaupt keine Ohren für hatten. Und dann bin ich doch immer gerne bereit, denn wenn es mir möglich ist, den Leuten doch zu helfen.
30: Wort im Herzogtum Lauenburg. Aus der Futterweide wurde eine neu genehmigte Piste, die erste Schleswig-Holsteins seit

0: Jahrzehnten.
1: Ich habe da jetzt wirklich alle Jahre, wirklich alle Kraft reingesteckt, wo man sagt, der hat einen Flugplatz zugelassen. Das kann doch gar nicht sein. In Deutschland ist es eigentlich unmöglich, sowas zu machen. Aber wir haben es geschafft.
0: Direkt nebenan baut Stefan Spargel an, unter Folien.
2: Das ist dann wie ein kleines Treibhaus, wo wir dann bei richtigem Sonnenschein und wenig Wind Temperaturen bis 50 Grad unter der Folie bekommen. Und das ist natürlich dann richtig Turbo für den Spargel.
0: Stefan setzt auf Direktverkauf und der Hobbypilot wird zum Erntehelfer.
1: Stefan hat uns ja geholfen beim bei der Piste abziehen und da habe ich gesagt, ich helfe gerne mal mit, wenn Not am Mann ist. Und es macht immer wieder Spaß, ne? Das ist, man hilft sich gegeneinander und das ist eben, was so eine Symbiose ausmacht, ne?
0: In der Hochsaison im Mai dreht sich in dem Familienbetrieb alles um den Spargel.
2: Ich bin einer der wenigen, die den Spargel noch selber auflegen. Und dadurch dann die Qualität im Griff habe und wirklich jede Stange noch mal einmal persönlich anfasse.
0: Bis zum Saisonende am 24. Juni muss Stefans Familie mit ran. Seine Eltern, Ehefrau und Tochter.
1: Wir kommen von Osten. Du kannst dich reinsetzen.
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3: Und wir sind dann morgen Abend 19.30 Uhr wieder live on air und sagen Tschüss für heute mit diesem Foto von Olivia Engler-Dudek. Das Foto hat sie zwischen Bargteheide und Delingsdorf fotografiert.
4: Ja, und das Sommerwetter für morgen und die kommenden Tage hat jetzt noch Maike für Sie. Kleiner Spoiler, es wird wirklich heiß. Wir freuen uns, wenn Sie morgen Abend wieder mit dabei sind. Vielleicht einfach ins kühle Wohnzimmer setzen.
3: Wenn wir keine Hitze frei bekommen. Aber kriegen wir nicht, oder?
4: Wir beide hitzefrei?
3: Ja, nee.
4: Oh, das hätte was, ne? Aber ich glaube nicht.
3: Ich auch nicht.

0: Und jetzt Ihr Wetter für Schleswig-Holstein.
1: Studien zufolge liegt unsere ideale Schlaftemperatur in der Nacht bei 16 bis 19 Grad. Wir hatten in der vergangenen Nacht um die 15 Grad hier und da war es ein bisschen kühler. Also eigentlich schon optimal. Und das perfekte Schlafklima bekommen wir, wenn wir einmal kurz vorm Schlafen gehen, so richtig durchs Fenster ordentlich Stoßlüften und bei Hitze die Fenster tagsüber ordentlich abdunkeln. Und mit Blick auf die kommenden Tage ist das eigentlich keine schlechte Idee. Wir schauen mal auf den Wolkenfilm und da sehen wir eine Hochdruckbrücke, die sich vom Nordatlantik über die Mitte Europas bis ins Baltikum erstreckt und die sorgt weiter für warmes und trockenes Wetter bei uns. Und mit einer nördlichen Strömung werden gerade vorübergehend feuchtere Luftmassen hereingeführt, allerdings nur so lange, bis der Wind auf Süd dreht und dann wird es bei uns deutlich heißer. In der kommenden Nacht ziehen erstmal nur leichte Wolkenfelder durch und es bleibt trocken bei angenehmen Nachtwerten von 15 bis 13 Grad an den Küsten und 11 bis 9 Grad in den inneren Landesteilen. Ja, morgen gibt es viel Sonne, kaum Wolken und auch der Tag bleibt ganz trocken. Die Sonne zeigt sich 12 bis 14 Stunden lang und dementsprechend hoch ist morgen dann auch wieder die UV-Belastung. Der Wind ist weiter nur schwach unterwegs, kommt aus nördlichen Richtungen und der morgige Tag wird auch wieder angenehm warm mit Höchstwerten von 21 bis 23 Grad an der See und 25 bis 27 Grad im Landesinneren. Nord- und Ostsee haben weiter 18 bis 19 Grad. In den kommenden Tagen bleiben wir hochdruckbestimmt, aber von Tag zu Tag wird es heißer, in der Spitze am Freitag bis 35 Grad, also sorgen Sie rechtzeitig für Abkühlung. Tschüss und einen schönen Abend.
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0: Endlich.
1: Hallo.
2: Hi.
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0: Ja, das sah ja nett aus da eben schon, ne, auf dem Beachclub. So, schönen Abend, hier ist Ihr Hamburg-Journal im NDR. Gleich hat Merlin von Ressenbeck die Nachrichten für
1: Willkommen
0: Sie.
1: Willkommen bei uns. Ja, hier sind drei unserer Top-Themen heute.
0: Nach Brand obdachlos und nun wohnt er bei sich im Garten. Speedklettern mit verbundenen Augen in der Europapassage. Und Krimi im Miniaturwunderland. Und dann noch das hier. Ein Schreiben der SPD-geführten Schulbehörde ärgert zurzeit sehr, sehr viele. Denn die Schulbehörde will sparen, und zwar ausgerechnet bei der Schulbegleitung. Das betrifft Kinder mit Behinderungen, die ohne diese Begleitung nicht am Alltag der Schule teilnehmen können.
2: Heute Morgen in Nienstedten. Katharina Seiler bringt ihren Sohn Kaspar zur Schule. Der hat eine geistige und körperliche Behinderung. Bisher hat er Anspruch auf 37,5 Stunden Schulbegleitung in der Woche. Vor einigen Tagen dann plötzlich die Mitteilung, künftig sollen es nur noch 15 sein.
3: Das belastet mich als Mutter, als Mensch und aber auch, es ist einfach so eine Ungerechtigkeit. Also, dass man das, was ich frage, auf welcher rechtlichen Grundlage ist diese Entscheidung passiert? Ich verstehe es einfach nicht.
2: Seiler fürchtet, dass Kaspar künftig nicht mehr ausreichend in der Schule betreut werden kann. Und damit ist sie nicht allein. Ende vergangener Woche war ein Schreiben der Schulbehörde öffentlich geworden. Darin pläne die Schulbegleitung erheblich zu kürzen. Da Schulbegleitung eine nachrangige, helfende Unterstützung und keine Bildungs- und Erziehungstätigkeit ist, wird pädagogisch bzw. sozialpädagogisch ausgebildetes Personal nur in Ausnahmefällen bewilligt. Für den Paritätischen Wohlfahrtsverband ein Skandal.
4: Als wichtigsten Punkt zu nennen ist, dass die Kinder mit dem Förderbedarf Lernen, Sprache und Entwicklung ganz rausfallen sollen, also sprich keine Schulbegleitung mehr bekommen sollen und das quasi als Testlauf für ein Jahr. Also das kann man mit in diesem Schreiben der Schulbehörde lesen, dass man sagt, wir gucken dann nach einem Jahr und wenn dann Teilhabe tatsächlich nicht stattgefunden hat, dann können wir noch mal überprüfen. Und das halten wir für einen sehr, sehr großen Fehler und da fehlt uns auch Fachlichkeit drin.
2: Eltern haben eine Online-Petition gegen die Kürzungspläne gestartet. Bis zum Nachmittag hatten mehr als 9000 Menschen unterzeichnet. Elternratsvorsitzende Marie-Therese Spalleck erreichen viele verzweifelte Nachrichten.
5: Man hört von vielen Richtungen, dass radikal gekürzt wird. So haben wir gestern von dem Elternrat Weidemau, der Schule Weidemau gehört, dass statt 1200 beantragter Stellen nur 400 Stunden, Entschuldigung, nur 400 bewilligt wurden. Das ist eine radikale Kürzung. An vielen Schulen wird nichts bekannt gegeben oder die Entscheidungen stehen auch noch aus.
2: Die Schulbehörde ließ eine Hamburg-Journal-Anfrage für ein Interview heute unbeantwortet. Vieles an den Kürzungsplänen ist jedoch noch unklar, findet Katharina Seiler.
3: Wir haben noch 2,5 Wochen Schule und wir wissen nicht, ob Kaspar oder die anderen Kinder, wie die zur Schule kommen. Nachdem es ist jetzt, die Behörden sind, es sind Ferienzeiten, die Schule ist geschlossen. Vielleicht haben wir auch was geplant als Familie. Wir wissen aber gar nicht, wie es Ende August weitergeht.
2: Seiler hofft, dass die Kürzungspläne nochmal überarbeitet werden. Der Paritätische Wohlfahrtsverband hat heute deren Aussetzung gefordert.
0: Und so wohnt jetzt Ralf mit seiner Hündin Lilly nämlich im Garten seiner Mietwohnung. Die ist ausgebrannt und nun weiß Ralf nicht wohin. Also schlägt Ralf sein Lager kurzerhand im Garten auf. Alles verloren und dann auch noch kein Dach über dem Kopf. Das ist eine schlimme Situation.
6: Das Zelt haben ihm Nachbarn gebracht. Bis vor 2 Tagen schliefen Ralf Söckmann und Hund Lilly noch unter einer Plane. Die beiden nehmen ihr Schicksal mit Fassung. Lillys Geschwister sind bei dem Brand ums Leben gekommen und im Garten begraben. Das Feuer in der Elektroverteilung im Keller hat den giftigen Rauch im ganzen Gebäude verteilt.
7: Jetzt ist das Haus unbewohnbar, denn wenn wir im oberen Stockwerk hochgehen, wir schleppen ja immer das Gift.

0: Gift mit rein, noch mehr in unsere Wohnung. Und das ist natürlich gesundheitlich überhaupt nicht förderlich.
1: Juristisch ist die Sache wohl relativ klar. Ralf Söckmann ist Mieter. Nicht nur seine Wohnung seit dem Brand unbewohnbar, also ist der Vermieter in der Pflicht, so der Hamburger Mieterverein.
2: Wenn die Wohnung nicht da ist und ich dann nicht mehr wohnen kann, dann darf ich mir eine Ersatzwohnung suchen. Und die darf und muss der Vermieter dann bezahlen. Der Vermieter muss sich dann schnellstmöglich kümmern um die Instandsetzung der Wohnung. Da greift in der Regel auch die Versicherung ein. Es gibt eine Pflichtversicherung gegen Feuer. Und insofern sehe ich auch nicht, dass hier jetzt nicht sehr schnell Hilfe passieren sollte.
1: Noch während unserer Dreharbeiten steht plötzlich der Vermieter auf dem Hof. Es wird laut. Die Polizei hat er auch mitgebracht. Von seinen Pflichten als Vermieter hat er so noch nichts gehört.
3: In Deutschland fehlen 2 Millionen Wohnungen. Und ein kleiner Privatvermieter, der, bei denen brennt das. Und der soll sich jetzt irgendwo einen Ersatzwohnraum aus den Rippen schneiden. Oder wie soll das funktionieren?
1: Ein Hotel wäre auch erlaubt. Stattdessen hat der Vermieter eine Obdachlosenunterkunft empfohlen. Doch da sind keine Hunde erlaubt.
0: Erstmal eine kleine Wohnung wieder. Erstmal wieder Fuß fassen. Aber im Augenblick, egal wo ich anrufe, ich habe bei Asaga angerufen, die sagten frühestens in einem Jahr.
1: Auch wenn das Wetter derzeit noch mitspielt, Ralf Söckmann und Hund Lilly wünschen sich möglichst schnell wieder ein festes Dach über dem Kopf.
4: Und mal wieder wird eine U-Bahn-Strecke gesperrt.
5: Auf Fahrgäste der U1 kommt den ganzen Sommer über eine Großsperrung zu. Der Bahnhof Ohlsdorf wird saniert. Zwischen Fuhlsbüttel und Lattenkamp fahren 13 Wochen lang nur Ersatzbusse, und zwar ab dem 13. Juli. Voraussichtlich bis Mitte Oktober. Die Fahrzeit mit Ersatzbussen kann bis zu 20 Minuten länger dauern. Das Großprojekt ist schon lange geplant.
6: Das ist der richtige Zeitpunkt. Erstmal ist es für unsere Fahrgäste etwas angenehmer von der Witterung üblicherweise. Einige Fahrgäste weichen auch ohnehin auf Fahrrad und dergleichen auf. Und die Fahrgastströme sind in den Sommerferien geringer.
5: In der Zeit soll vor allem der 100 Jahre alte Bahnsteig erneuert werden. Die S-Bahnen unter anderem Richtung Flughafen sind nicht betroffen. Ja, und zum WM-Spiel Deutschland gegen Ecuador am Donnerstag verlängert die Hochbahn den Betrieb auf vielen Strecken um etwa 20 Minuten. Anpfiff ist geplant um 22 Uhr. Fahrgäste sollen auch nach Spielende noch mit der U-Bahn nach Hause fahren können. Die Hochbahn empfiehlt, die Verbindung jeweils in einer der HVV-Apps zu überprüfen. Das Bezirksamt Nord hat bei seinen Kontrollen im Stadtpark am Wochenende mehrere mündliche Verwarnungen ausgesprochen. Demnach wurde 17 Mal auf nicht erlaubten Flächen gegrillt und 2 Mal zu laute Musik abgespielt. Die Polizei führte etwa 70 Gespräche, unter anderem wegen brennender Mülleimer und eines nicht angeleinten Hundes. Der Einsatz soll für mehr Rücksicht im Stadtpark sorgen. Im Hamburger Groß- und Außenhandel ist auch die dritte Verhandlungsrunde für die rund 60.000 Beschäftigten ohne Einigung zu Ende gegangen. Verdi fordert 7% mehr Lohn, mindestens 250 Euro im Monat, bei einjähriger Vertragslaufzeit. Der AGA Unternehmensverband bietet 3,4% mehr bei zweijähriger Laufzeit. Die Gewerkschaft zeigt sich verärgert, die Arbeitgeber halten die Forderungen für überzogen. Der rot-grüne Senat hat sich seit dem Vormittag zur Haushaltsklausur im Rathaus zurückgezogen. Gleichzeitig startet heute der Aktionstag der Kommunen mit dem Hilfeschrei Kommunen am Limit mit finanziellen Forderungen in Richtung Bund. Auch Hamburg kämpft mit geringeren Einnahmen und wachsenden Ausgaben, so Finanzsenator Andreas Dressel heute.
7: Natürlich prägt das auch uns. Wir haben in der Tat eine sinkende Perspektive, was die Steuereinnahmen angeht. Wir haben sehr stark steigende gesetzliche Leistungen. Viele Themen, die auch eben unsere Einnahmebasis hart treffen. Und deswegen werden wir einerseits konsolidieren müssen, was die laufenden Ausgaben angeht. Aber wir wollen weiterhin sehr stark und auch stärker investieren, auch um einen Beitrag zu leisten, dass wir wieder zu Wachstum, Beschäftigung und Konjunktur und damit auch Steuereinnahmen kommen.
5: Der Haushalt werde zwar weiter wachsen, doch die Summe reiche nicht aus, um die gestiegenen Ausgaben etwa durch Tarifsteigerungen beim Personal zu kompensieren. Am Mittwochmittag sollen die Ergebnisse der Haushaltsklausur verkündet werden.
4: Für Seeleute ist der Beruf seit längerer Zeit schon deutlich gefährlicher geworden. Klar, Risiken gab es natürlich immer schon, aber jetzt während der angespannten Weltlage natürlich ganz besonders, vor allem wenn es zur Straße von Hormus geht. Wir haben Seeleute bei uns im Hafen getroffen.
8: sich die Sorgen

0: Von der Seele klimpern, mal abschalten und das vergessen, was viele hier im Hamburger Seemannsclub Duckdalben beschäftigt. Die Lage in der Straße von Hormus. Immer wenn du Hormus hörst, fühlt sich das bedrohlich an, gefährlich. Es ist nicht sicher. Alfredo Villanueva muss schon morgen weiter nach China. Die Route ist sicher, sagt er, aber wo es für ihn danach hingeht, unklar. Von Hamburg irgendwo in die Welt. Wir versuchen das. Bist du morgen da? Jörn Hille ist Hafenseelsorger, hilft bei alltäglichen Problemen und dem Umgang mit den großen Krisen und Sorgen.
1: Dann ist so ein bisschen die Ungewissheit dabei, wird es mich betreffen? Einfach die begründete und realistische Vermutung führt schon dazu, dass ich als Person darüber nachdenke und möglicherweise eben dann auch gestresst bin bzw. Ängste daraus entwickle.
0: Wenn Sie in ein Kriegsgebiet fahren sollen, dürfen Sie Nein sagen, theoretisch. Praktisch ist das für einige Seeleute aber gar nicht so einfach.
1: Auf der anderen Seite ist es natürlich so, dass sein Arbeitgeber möglicherweise dann sagt, naja, du hast mich das letzte Mal hängen lassen, als es drauf ankam. Und deswegen stelle ich dich nicht wieder an. Das ist so eine mögliche Angst, die manchmal dabei ist. Bei manchen Seeleuten, bei manchen Reedereien, lange nicht alle.
0: Die Straße von Hormus, eine der wichtigsten Schifffahrtsrouten der Welt. Seit etwa 4 Monaten ist sie weitestgehend dicht. In der vergangenen Woche war von einer Öffnung die Rede. Und dann?
2: Unsere Schiffe haben über Funk eine Meldung der iranischen Revolutionsgarden erhalten, dass sie nicht mehr passieren dürfen und dass jeder, der es versucht, zerstört wird.
0: Etwa 1600 Schiffe stecken noch fest im Persischen Golf. Seine Gewerkschaft unterstützt die Seeleute. Sie haben Angst, denn am Anfang fielen Bomben und manche Raketen wurden anscheinend auch gezielt auf Schiffe abgefeuert. Und es gab Tote. Gearbeitet werden muss trotzdem. Die Schiffe manövrieren, in der Küche wird Essen zubereitet. Und das im Schichtdienst. Oft 6 Stunden Arbeit, 6 Stunden Pause, nie eine ganze Nacht Schlaf. Sie sind frustriert, weil die Lage so unklar ist. Und es ist ein männlich dominiertes Umfeld, manchmal mit vielen verschiedenen Nationalitäten. Es ist nicht unbedingt ein guter Ort, um über seine Probleme zu sprechen.
3: When it comes to talking about your problems.
0: Und er beobachtet, einige Reedereien hätten Probleme, ihre Crews zu versorgen. Teilweise fehlten Lebensmittel, Gehälter würden nicht gezahlt. Bei Hapag-Lloyd in Hamburg haben sie ihre Schiffe genau im Blick. 4 stecken noch immer fest. Die Reederei schreibt uns, unsere Schiffe sind für eine Durchfahrt bereit und wir durchfahren die Straße von Hormus, nur wenn dies sicher ist. Wann das sein wird, unklar. Denn noch liegen hier vermutlich Seeminen. Reedereien und Seefahrer, sie sind zum Warten verdammt.
4: Nicht nur unsere Bundesregierung, auch die EU will sparen. Es geht jetzt um den Haushalt 2028 bis 2034. Und da will die Europäische Kommission auch ganz deutlich beim sogenannten Europäischen Sozialfonds kürzen. Und der wiederum finanziert eben auch so manches Projekt hier bei uns in Hamburg.
5: Badria al-Sheikh Ahmad floh 2018 aus Syrien nach Deutschland. Eine Arbeit zu finden fiel ihr schwer. Geholfen hat ihr ein Projekt des Caritas-Verbands Envia. Das vermittelte ihr eine Vollzeitstelle in der ambulanten Pflege. Heute verabreicht sie Medikamente.
6: Wegen Envia habe ich meine, nicht nur meine Ausbildung oder meine Leben organisiert. Wegen Envia, wegen der Unterstützung, die ich von Envia bekommen, dafür bin ich sehr, sehr, sehr dankbar.
5: Das Envia-Projekt ist eines von 45 in Hamburg, das vom Europäischen Sozialfonds ESF mitfinanziert wird. 64 Millionen Euro erhält Hamburg in der aktuellen Förderperiode. Doch nach Plänen der EU-Kommission soll es den Fonds ab 2028 so nicht mehr geben. Sie will ihn mit anderen Bereichen zusammenlegen, wie Bau- und Tourismusförderung. Es könnte Konkurrenzkämpfe um die Gelder geben. Laut Bundesarbeitsministerium stünden dadurch 45% weniger Mittel für die bisherigen Sozialmaßnahmen bereit. Die EU-Kommission schreibt dazu, der neue EU-Haushalt wird gestrafft, die Investitionen der EU modernisiert und die Prioritäten der Mitgliedstaaten und der EU strategischer aufeinander abgestimmt. Die Hamburger EU-Parlamentsabgeordnete Nela Riel lehnt die Pläne ab.
7: Wir fordern tatsächlich auch einfach mehr Geld, als derzeit vorgesehen ist. Derzeit sind ja 100 Milliarden vorgesehen.

0: gesehen. Wir fordern rund 25% mehr, weil wir sagen, jeder Euro, der in den ESF fließt, kommt bei den Menschen an. Das ist ein fatales Zeichen, wenn wir jetzt hier streichen.
1: Auch in der Hamburger Wirtschaftsbehörde beobachtet man die Pläne mit Sorge.
2: Dieses Geld ist für Hamburg bedeutsam. Wenn jetzt darüber diskutiert wird, ob so ein Geld weiter in Hamburg ankommt, dann können wir nur sehr klar sagen, ja, das ist für Hamburg, für den Arbeitsmarkt, für soziale Projekte von großer Bedeutung. Das ist auch unsere Erwartung, dass sich eine Nationalregierung gegenüber der Europäischen Union in solchen Diskussionen auch für dieses Instrument einsetzt.
1: Tatsächlich fordert die Bundesregierung in einer aktuellen Stellungnahme die Fortsetzung des Fonds. Ohne den, fürchtet Badria, wären Projekte wie ihres in Gefahr.
3: Viele Menschen finden keine Hilfe, dann nicht die deutsche Sprache lernen, danach nicht Ausbildung oder was machen und dann nicht integrieren und danach nicht arbeiten, zu Hause bleiben. Das ist wirklich schade.
1: Über die Zukunft des Fonds verhandeln derzeit EU-Parlament und Mitgliedstaaten. Ein Ergebnis wird im kommenden Jahr erwartet.
4: So, und jetzt treffen wir den coolsten DJ der Stadt. Er heißt auch DJ Cool. Er liebt Oldschool, Hip-Hop und natürlich Platten. Also wirklich echte Platten. DJ Cool legt natürlich live auf, aber außerdem können Sie echte Mixtapes von ihm kaufen. Auf Kassette. Ein Traum. Und noch was. DJ Cool ist Schüler in Altona, heißt eigentlich John und ist 13 Jahre.
5: In der Ponybar in Roter Baum legt dieses Mal nicht irgendwer die Musik auf. Mit erst 13 Jahren steht mit John vielleicht der jüngste DJ Hamburgs hinter den Plattenspielern.
6: Jedes Mal bin ich schon immer ein bisschen aufgeregt und ich bin jedes Mal immer gespannt, wie die Leute darauf reagieren. Ich habe immer ein bisschen ein kleines Lampenfieber, aber dann, sobald die Leute es cool finden und auch mich manchmal ein bisschen ansprechen, dann groove ich mich so ein bisschen ein und dann ist alles cool.
5: Bevor sich der 13-Jährige aus Altona aber hinter das DJ-Pult stellt, geht es mit Papa Christopher noch einmal in den Plattenladen. Von ihm hat John die Liebe zur Musik geerbt.
7: Ich wollte gerne mal DJ werden. Ich habe den Zug irgendwie verpasst, aber ich hatte immer die Plattenspieler. Aber seine Mama liebt Soul und Hip-Hop und elektronische Musik. Ich genauso. Ich bin mit Reggae, Dub, Techno, Hip-Hop aufgewachsen.
5: Mit 11 Jahren nimmt John seine ersten Mixtapes zu Hause auf, verkauft sie inzwischen sogar in 3 Hamburger Plattenläden. DJ Cool ist sein Künstlername. Seit ein paar Jahren legt John auch live auf. Neben Auftritten bei der Millantor Gallery oder in der damaligen Pacific Bar steht der Schüler jetzt schon zum zweiten Mal in der Pony Bar am DJ-Pult.
8: Er hat den ganzen Abend schon wahnsinnig abwechslungsreich und gut aufgelegt. Liebt die Musik und er macht es mit sehr viel Selbstbewusstsein. Ist mir sofort aufgefallen.
9: Ich lege tatsächlich selber auch auf. Deswegen, die Übergänge macht er sehr, sehr gut. Und mit 13 das schon zu können, ich habe da ein paar Jahre länger für gebraucht, um damit zu starten.
5: Einer seiner Elternteile ist bei den mehrstündigen Auftritten immer dabei. Auch, weil es manchmal später werden kann und der 13-Jährige alleine nicht in Bars auftreten darf.
7: Ich freue mich total für ihn, so, dass er die Möglichkeit hat, in so jungen Jahren einfach so eine fette Performance hinzulegen.
5: Für John ist der Auftritt in der Ponybar ein voller Erfolg.
6: Ja, die Leute waren gut drauf, gute Energie, hat Spaß gemacht.
5: Johns großer Traum, einmal als Voreact für seinen Lieblingsrapper Nas aufzulegen. Bis dahin sammelt er weiter Platten, Auftritte und eine Menge Erfahrungen.
4: Ja, viel Erfolg noch. Und hier sind noch mal weitere Nachrichten für Sie.
10: Die Diakonie Hamburg und die Hamburger Linke fordern mehr Trinkwasserspender und kühle Orte für Obdachlose. Das wollen die Linken auch in der Bürgerschaft durchsetzen. Die aktuelle Hitzewelle sei eine massive Belastung für Obdachlose. Die Diakonie bittet auch die Hamburgerinnen und Hamburger, wohnungslosen Menschen Wasser anzubieten und bei Symptomen eines Hitzeschlags medizinische Hilfe zu holen. Wegen Spenden an den IS ist ein 33-Jähriger in Hamburg zu einer Geldstrafe von 5.500 Euro verurteilt worden. Das Hanseatische Oberlandesgericht hat ihn schuldig gesprochen, unter anderem wegen Unterstützung einer ausländischen terroristischen Vereinigung. Der Mann soll zwischen 2021 und dem Jahr darauf 220 Euro an

0: den IS gezahlt haben. Nach 3 Jahren verlässt Hauke Wahl den FC St. Pauli. Der Innenverteidiger wechselt in der kommenden Saison zum Mitabsteiger VfL Wolfsburg. Dort hat der 32-Jährige einen 3-Jahres-Vertrag unterschrieben. Über die Ablösesumme gibt es keine Angaben. Wahl machte 105 Pflichtspiele für den FC St. Pauli und schoss dabei 4 Tore. Die Kulturfabrik Kampnagel startet im Herbst mit einer großen und umfassenden Sanierung des Geländes. Gleichzeitig soll der Spielbetrieb aufrechterhalten werden. Wie lässt sich ein Ort im Umbau künstlerisch nutzen? Intendantin Amelie Deufelhardt macht in der nächsten Spielzeit die Baustelle selbst zum Spielort.
1: Das ganze Ding ist Operation am offenen Herzen. Wir spielen durchgängig bis auf eine ganz kurze Pause hier auf Kampnagel. Wir werden die Baustelle bespielen mit unterschiedlichsten Performances. Auch großen Performances in den dann vielleicht halb aufgerissenen Hallen.
0: Mehr als 30 Produktionen ziehen zudem in die Stadt, an Orte wie die Eislaufbahn in Planten und Blumen, die MS Stubnitz und den Stadtpark. Es ist der größte Umbau in der Geschichte der ehemaligen Kranfabrik. 4 Jahre lang soll er dauern und 168 Millionen Euro kosten.
2: Und wir gehen wieder in die Innenstadt. In der Europapassage steht ja wieder diese riesige Kletterwand, haben Sie vielleicht schon gesehen, 16 Meter hoch. Und am kommenden Wochenende können Sie sich da die besten und schnellsten Speedkletterer angucken. Ich selber habe absolute Höhenangst. Ich könnte das nur mit verbundenen Augen. Aber ich will auch das natürlich nicht beschreien, denn das haben wir nämlich getestet.
3: 31 Griffe und Tritte sind an der Wand. Die schnellsten Sportler brauchen nur gut 4,5 Sekunden, um die 15 Meter bis ganz oben zu meistern. Die besten Nachwuchskletterer werden am Wochenende in der Europapassage antreten. Die Route ist dann genau wie bei den Olympischen Spielen, in jedem Wettkampf exakt gleich. Die Speedkletterer kennen sie auswendig und könnten sie blind klettern. Wir fragen einen, ginge das wirklich?
4: Ich dachte erst, wie soll ich das schaffen, weil Speed ist sehr, sehr viel Hand-Augen-Koordination und es ist super schwer, das ohne Sicht zu machen. Und deshalb dachte ich, dass ich das überhaupt nicht hinkriegen werde, aber ich werde es probieren.
3: Soja Cornelius ist Speedkletterer. Er startet für den Deutschen Alpenverein Sektion Hamburg und Niederelbe. Im DAV-Kletterzentrum in Lockstedt will er für uns den Test machen, ob er die Route tatsächlich mit verbundenen Augen schaffen könnte.
4: In meinen Gedanken kann ich das ja. Ich kann mir das ja visualisieren und ich weiß ja, wie ich die Speedroute machen soll. Aber dann das wirklich ohne sich zu machen, ist sehr schwer.
3: Erster Versuch. Daneben gegriffen.
5: Wahrscheinlich kannst du das Tempo ja auch nicht groß ändern, ne? Weil dann die Abläufe kaputt gehen.
4: Ja, oder? Genau. Ich muss halt alles relativ dynamisch machen. Manche Züge gehen auch statisch, aber das muss ich auf jeden Fall dynamisch machen. Da muss ich springen. Und das ist halt schon schwer, wenn man nicht sehen kann. Naja, ich probiere nochmal.
3: Zweiter Versuch. Der 18-Jährige schafft den ersten Sprung. Aber zwischen auswendig kennen und dann den Körper über den Kopf siegen zu lassen, ist doch noch ein Unterschied.
4: Man muss sehr viel nachdenken. Man muss seinem Kopf auch vertrauen, ja, was er sich so ausdenkt.
3: Soja will es jetzt wissen. Versuch Nummer 3. Mit offenen Augen schafft er es in 7,02 Sekunden. Blind? Vielleicht gar nicht. Abgeschmiert kurz vor dem Ziel und blind die Rettung gegriffen. Dann geschafft.
5: Wann warst du sicher, dass du es schaffst?
4: Oh, nie. Es ist immer komisch. Vor allem der letzte Sprung. Ich bin sehr froh, dass ich es gemacht habe und auch einfach das mal hinter mich habe und mal ausprobiert habe.
3: Am Wochenende startet Soja in der Europapassage beim Deutschen Jugendcup im Speedklettern. Dann aber wieder ohne Augenbinde.
2: Und sportlich geht es auch weiter mit dem Hamburger des Tages. Wer wird es denn wohl heute?
6: Mein Name ist Jörg Giese und ich bin der Jugendleiter des Radschieter SC. Mein Hamburger des Tages ist unser zweiter Vorsitzender Thorsten Ortlett. Und zwar für seinen unermüdlichen Einsatz für diesen Verein zu jeder Tages- und Nachtzeit und ist sich für keine Arbeit zu schade. Gibt Gas von morgens bis abends. Dafür ein herzliches Dankeschön. Thorsten Ortlett, Hamburger des Tages.
2: Das Miniatur-Wunderland in der

0: Speicherstadt kennt fast jeder und das hier ist Knuffingen, ein idyllisches Städtchen mitten in der riesigen Modelleisenbahn. Und nun passieren seit neuestem aber schreckliche Dinge in Knuffingen. Sogar ein Mord ist geschehen, aber nur im Buch.
1: Kommissar Wunder und sein Hund Bernardiner Budda ermitteln in Knuffingen, einem der ältesten Orte des Miniatur-Wunderlands.
2: Also tatsächlich war ich hier das erste Mal überhaupt und bin hier durchgegangen und habe mir gedacht, ach, das ist so eine schöne fiktive Stadt. Wie wäre es denn, wenn man der auch so ein bisschen neues Leben einhaucht?
1: Oder neuen Tod. Klein, aber tot. Ein neuer Krimi mit Miniatur-Wunderland-Geschmack. Ein Regionalkrimi der winzigen Sorte.
2: Ich habe versucht, so viele Schauplätze wie möglich von Knuffingen mit einzubeziehen. Es gibt tatsächlich Häuser in der Anlage, die von Protagonisten bewohnt werden und auch Wege, die die Ermittler dann auch machen.
1: Für die Figuren ist Knuffingen real. Sie wissen nicht, dass sie eine weltbekannte Attraktion sind. Es hat mehrere Besuche in Hamburg gebraucht, bis der Tiroler Jo Fischler Knuffingen komplett verinnerlicht hatte. Knuffingen im Buch sollte so sein wie Knuffingen in echt.
3: Also hier am Schloss sieht man gerade den Feuerwehreinsatz. Es brennt ja regelmäßig am Schloss, was auch in der Handlung vorkommt. Thalheim Bahnhof, wo der Tunnel ist, wo Jojo Wunder reinläuft und jemanden rettet. Und gleich in diesem Teil der Stadt ist auch sein Elternhaus. Im Erdgeschoss die Wunderküche seiner Mutti. Dann haben wir die absolut überdimensionierte Feuerwache von Knuffingen. Natürlich bedingt durch die regelmäßigen Brandeinsätze am Schloss.
1: Jo Fischler hat einen unterhaltsamen und charmanten Regionalkrimi geschrieben. Im Grunde ist Knuffingen wie jede andere Stadt. Es geht um alte Geheimnisse, Missgunst und kleine, ja, Mini-Streitereien.
2: Knuffingen steht für sehr, sehr viele deutsche Städte oder Städte in unserem Sprachraum. Und wir könnten es uns überall vorstellen, so wie auch das Wunderland sagt, irgendwo zwischen Harz und Alpen, die Hauptstadt der Herzen. Es ist so ein Amalgam aus verschiedenen Elementen von deutschen Städten.
1: Nun gibt es im Miniatur-Wunderland viel mehr als nur Knuffingen. Eventuell bleibt das ja nicht Kommissar Wunders einziger Fall.
2: Es gibt ganz viele schöne Themenwelten hier und ich könnte mir gut vorstellen, dass Jojo dann mal in Venedig ermittelt oder in den USA oder in anderen Teilen der Welt. Also wir haben alle Möglichkeiten und es wäre natürlich schön, den Jojo auch mal auf Dienstreise zu schicken.
1: Jo Fischler hat ganz große Pläne für diese ganz kleine Version der Welt.
0: Warst du jemals im Miniaturwunderland?
4: Ja, na klar. Aber ich, boah, das ist eh, also ist zu lange nicht, zu lange.
0: Bisschen
4: nicht.
0: Her. Bei mir ist es auch länger her. Wir können ja mal zusammen gerne wieder hingehen.
4: Ich fand das nämlich. Ich habe gehört, es gibt ganz viel Neues.
0: Es war fast damals schon richtig toll. Ja. Also auf jeden Fall fährt ein Tipp für Sie, wenn Ihnen zu langsam zu heiß wird. Ansonsten in diesen Beachclub gehen, im Wetter gleich. Bis morgen, wenn Sie Lust haben. Tschüss.
5: Und nun das Hamburg-Wetter und die Aussichten für die kommenden Tage.
6: Montagmittag, 26 Grad. Es gibt Orte in Hamburg, da lässt sich das aushalten. Alljährlich zuverlässig, auch hier mitten auf dem Wandsbeker Marktplatz. Hanna, Marlena und Jule kommen gerade vom Sport, haben Urlaub, Urlaubsgefühle und alles, was man sonst noch braucht.
7: Das ist total schön. Also so ein bisschen Strandurlaubs-Vibes jetzt direkt in Hamburg. Bei dem Wetter vor allem mega.
8: Also Sonnencreme ist immer ganz wichtig. Aber ein Fächer und ein kühles Getränk sind fast essentieller.
9: Es ist einfach super spontan hier und man hat direkt eine Abkühlung für unterwegs.
6: Entspannt abkühlen bis Mitte Juli täglich ab 13 Uhr. Da beginnt das Strandvergnügen kostenfrei. In diesem Jahr auch mit besonderen Programmpunkten.
10: Wir bieten hier eine Schatzsuche an, wo die Kinder im Sand suchen müssen, um kleine Überraschungen zu finden, die sie selbstverständlich auch behalten dürfen. Wir haben Zumba-Kurse, wir planen Live-Musik.
6: Einmal Sommerfrische in Wandsbek, auch beim Wetter von morgen. Eine coole Idee.
11: Morgens heiter, 13 Grad.
12: Mittags sonnig bei 27 Grad.
13: Abends sonnig bei 26 Grad.
6: Viel Sonnenschein begleitet uns dann auch bis zum Rest der Woche bei bis zu 36 Grad.
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20: Dieses Bild hat am Mittag viele in Bremen alarmiert. Die fette Rauchwolke über der Bremer Innenstadt sah erschreckend und besorgniserregend aus. Gleichzeitig zog ein beißender Brandgeruch über Teile der Stadt. Und damit willkommen bei uns. Viele von Ihnen haben den Alarm heute in der Innenstadt mitbekommen. Ein Wohn- und Geschäftshaus brennt. Offenbar haben Dacharbeiten das Feuer ausgelöst. Unser erstes Thema. Hier sind noch mehr. Hitze und Dreck, die Hurricane Festival Bilanz. Suche mit Herzklopfen. Wer sind meine biologischen Eltern? Und Biss mit Folgen, was eine Hundeattacke auslöst. Etliche Feuerwehrwagen, Dutzende Feuerwehrleute, stundenlange Löscharbeiten. Das Feuer, das heute Mittag in der Nähe der Obernstraße ausgebrochen ist, hat einiges nach sich gezogen. Neben der Aufregung und dem Feuerwehreinsatz auch eine Straßensperrung. Die wichtige Martini-Straße ist dicht. Auch eine Buslinie wird umgeleitet. Über das Feuer und die Folgen berichten Rebecca Gleffe und Maren Schubert.
21: Es ist vor allem der Rauch, der das Löschen für die Frauen und Männer von der Feuerwehr besonders schwer macht. Um 12 Uhr am Mittag gehen die ersten Notrufe ein. Kurz nach 12 ist die Feuerwehr vor Ort.
22: Ich kann sagen, dass auf dem Dach Baumaterialien entzündet sind. Wie gesagt, wodurch, ist mir nicht bekannt. Und die sorgen aktuell für diese starke Rauchentwicklung. Wir sind dabei, entsprechend den Brandherd zu lokalisieren, um dort entsprechend von außen und von innen vorzugehen.
21: Die Lage also zunächst unübersichtlich. Verletzt wurde niemand. Mit drei Drehleitern, zwei von der Martini-Straße aus und einer aus dem Innenhof, versucht die Feuerwehr, den Brand zu löschen. Der Blick von der anderen Seite macht das deutlich. Am Mittag sind gut 15 Fahrzeuge und rund 60 Feuerwehrleute im Einsatz.
22: Für die Einsatzkräfte ist es natürlich schon ein herausfordernder Einsatz, alleine aufgrund der Temperaturen. Das bedeutet mit Sicherheit, ich gehe davon aus, dass wir hier noch einige Stunden beschäftigt sein werden, dass wir hier auch zahlreiche Kräfte noch nachführen müssen.
21: Der starke Rauch ist laut Feuerwehr zwar nicht gefährlich, trotzdem räumt die Polizei einige angrenzende Büro- und Geschäftshäuser, sperrt den Bereich immer großzügiger ab. Manch eine ist überrascht, andere nach vielen Stunden warten genervt, vor allem Menschen, die ihr Auto im Parkhaus Pressehaus stehen haben.
23: Wir dachten, das ist eine kleine Sache, das geht schnell vorbei. Mittlerweile stampfen wir uns die Beine in den Bauch und konsumieren uns zu armen Tagen.
24: Ich wollte eigentlich zur Arbeit gerade, aber anscheinend muss das Gebäude gerade geräumt werden hier an der Schlachte.
25: Warum stehen Sie hier?
26: Ja, weil das mal interessant ist, sowas zu sehen. Weil man kriegt ja sowas nicht öfters zu sehen, aber trotzdem ist das traurig.
21: Mit dem Teleskopmast der Werksfeuerwehr von Mercedes kommt noch mal präzisere Verstärkung. Nach 3 Stunden dann gegen 15 Uhr die Meldung, Feuer unter Kontrolle, Glutnester aber bleiben.
22: Nach den anfänglichen Schwierigkeiten mit der Lageübersicht, die sich durch die starke Rauchentwicklung ein wenig verzögert hat, möchte ich sagen, haben wir mittlerweile einen guten Überblick über die Einsatzstelle, sodass wir hier kontrolliert arbeiten können.
21: Die Brandursache zu ermitteln, wird nun Aufgabe der Polizei sein. Die Martini-Straße bleibt bis in die Abendstunden gesperrt.
20: Nach 3 Tagen Feiern am Eichenring in Schesel war heute Abreisetag. Das Hurricane Festival ist vorbei. Und zur Bilanz gehören glühende Hitze, viel Staub und Dreck, Live-Musik satt bei bester Stimmung und ein tragischer Todesfall, der erst heute von der Polizei bekannt gegeben wurde.

0: und trotzdem, die Abreisenden bleiben entspannt. Das passt auch zum Fazit der Polizei Rotenburg.
1: Das Publikum war super, das Wetter war toll, natürlich auch gewisse Herausforderungen, das Wetter. Aber grundsätzlich haben wir ein super positives Fazit gezogen dieses Jahr.
0: Es gab jedoch auch einen besonders tragischen Vorfall. Am Samstagnachmittag versuchten Rettungskräfte, eine 41-jährige Frau zu reanimieren, vergeblich. Die Todesursache ist noch unklar, vermutlich war die Frau vorerkrankt.
1: Es gibt überhaupt keinerlei Anhaltspunkte, dass das Festival ursächlich ist oder dass das irgendein Fremdverschulden ist, sondern das ist einfach leider ein tragisches Unglück.
0: Im Vergleich zu den Vorjahren wird das Hurricane laut Polizei aber immer friedlicher. Insgesamt hat sie in diesem Jahr ungefähr 150 Straftaten festgestellt, knapp 80 weniger als letztes Jahr.
1: Ganz wenige Körperverletzungsdelikte, also tatsächlich nur 5, muss man sagen. Also für diese Anzahl der Menschen mit Alkoholkonsum total wenig, das finden wir super toll. Diebstahlsdelikte ein paar, aber auch das hielt sich in Grenzen etwa um die 30. Und was ein bisschen mehr war, waren Ticketfälschungen bzw. so Betrugstaten wie Erschleichen von Leistungen oder ja. Kein Bändchen gehabt.
0: Nach dem Hurricane ist vor dem Hurricane. Der Vorverkauf fürs nächste Jahr startet schon morgen.
2: Gedrängel im Wasser, und zwar nicht im Freibad, sondern in Bremens Hallenbädern. Darum geht's gleich. Ab kommender Woche verschärft sich nämlich das Problem noch, wenn das Unibad dicht macht. Aber erst sind hier die Nachrichten. Buden und Binnen kompakt.
3: Mehrfach hatte das Landgericht Bremen Anlauf genommen, das Verfahren wegen Sachbeschädigung gegen den mutmaßlichen Reifenstecher zu beginnen. Jetzt wird es eingestellt.
4: Die Kammer geht, wie auch der Sachverständige, davon aus, dass der Beschuldigte so erheblich psychisch beeinträchtigt ist, dass er dauerhaft in keinster Weise sinnvoll an einer Hauptverhandlung teilnehmen wird.
3: Im September vergangenen Jahres, so die Anklage, hätte er mit einem Messer an etwa 250 Autos die Reifen zerstochen. Die Staatsanwaltschaft hat jetzt beantragt, den 41-Jährigen dafür dauerhaft in eine psychiatrische Einrichtung einweisen zu lassen.
4: Gegenstand eines Sicherungsverfahrens ist einzig und allein die Frage, ob der Beschuldigte gefährlich für die Allgemeinheit ist und deswegen in die Psychiatrie muss.
3: Eine erneute Verhandlung könnte Mitte Juli beginnen. Ist die Ausbildungsplatzabgabe verfassungskonform? Diese Frage wird seit heute vor dem Bremer Verwaltungsgericht verhandelt. 7 Klagen auf einen Streich, darunter Industrieunternehmen wie Mercedes oder Airbus Defence and Space. Es geht konkret darum, wer wie viel zahlen soll, aber eigentlich ist der ganze Bremer Ausbildungsfonds gemeint.
5: Dabei geht es aber weniger um die Berechnung im Einzelnen, sondern es geht den Kläger erneut um verfassungsrechtliche Fragen.
3: Das Land Bremen argumentiert, der Ausbildungsfonds von Unternehmen für Unternehmen mobilisiere den Ausbildungsmarkt. Aber die Unternehmen laufen Sturm dagegen und klagen wegen vermeintlicher Grundrechtsverstöße. Das Verwaltungsgericht sieht die allerdings nicht. Das wurde in der Verhandlung deutlich. Doch die Bremer Entscheidung hat schon höchste Gerichte beschäftigt und wird das weiter tun.
5: Der Staatsgerichtshof entscheidet am Maßstab der Bremer Landesverfassung. Das Bundesverfassungsgericht würde entscheiden am Maßstab des Grundgesetzes.
3: Die Entscheidungen werden aber erst am 2. Juli verkündet. Und sie würden Maßstäbe setzen für alle weiteren mehr als 400 anhängigen Klagen. In Bremerhaven soll eine Pontonbrücke über dem Verbindungskanal im alten Hafen installiert werden, damit die Menschen wieder problemlos die Hafenwelten erreichen können. Seit fast 2 Wochen ist der Hauptzugang gesperrt. Die Besucherzahlen nehmen ab.
6: Das ist natürlich jetzt nicht die Lösung, die wir uns erhofft haben. Aber es ist zumindest jetzt erstmal ein Zustand, mit dem man zumindest erstmal die Fußgänger wieder von A nach B bringen kann.
3: Seitdem die Brücken wegen Sanierungsarbeiten gesperrt sind, müssen Besucher umständliche Umwege nehmen. Deshalb musste eine schnelle Abhilfe her.
6: Das war die günstigste Lösung. Also diesen Ponton hierher zu bringen, das wird sich vermutlich irgendwo im 4-stelligen Bereich bewegen.
3: Jetzt fehlen nur noch die Rampen, damit Radfahrer und Fußgänger rauf und wieder runterkommen.
2: Gerade ist Freibadwetter, aber wir müssen über Bremens Hallenbäder sprechen. Denn sobald der typische norddeutsche Sommer zurückkommt, kühler und wechselhaft, wollen viele wieder drinnen ihre Bahnen ziehen. Und da fängt das Problem an. Es gibt viel zu wenig Platz für alle, die in ihrer Freizeit schwimmen wollen, da Schulen und Vereine die Becken beanspruchen. Die Bäderknappheit in Bremen wird jetzt auch noch dadurch verschärft, dass nächste Woche das Unibad schließt. Michael Brandt.
7: Schwimmvergnügen. Alissa Rauer kommt oft ins Horner Hallenbad.
8: Also mindestens einmal die Woche. Ich versuche es eher zweimal.

0: hinzubekommen, damit das auch einen Effekt hat und damit ich auch besser werde im Schwimmen.
1: Es macht einfach mega Spaß.
2: Doch die Freude trübt sich gerade. Denn die Hallenbadzeiten werden knapper. 20% gehen der Öffentlichkeit in Bremen in diesem Jahr verloren, bestätigen die Bremer Bäder. Grund sind Bäderschließungen. Alissa Rauer hat sich deshalb mit einer Petition an die Bürgerschaft gewandt.
0: Und in dem Zusammenhang habe ich mich mal so ein bisschen umgehört und festgestellt, dass das ein Riesenproblem ist. Und auch feststellen müssen, wenn erstmal das Hansewasserbad und auch das Unibad zu sind, dann wird es eigentlich noch viel schlimmer für alle.
2: Die Eröffnung des Westbades am 1. Juli bringt unter dem Strich keine Entlastung, eben weil gleichzeitig zwei Bäder dicht machen. Deshalb gilt nach den Sommerferien: öffentliche Schwimmzeiten gibt es im Horner Hallenbad nur noch dienstags und donnerstags, im Westbad montags, mittwochs und freitags. Nur Frühschwimmen ist täglich überall möglich. Für die Bürger werden die Wege damit länger. Mit dem Auto benötigt man von Bad zu Bad je nach Verkehr rund 20 Minuten, mit der Straßenbahn rund 45 und mit dem Fahrrad 30. Keine echte Lösung findet deshalb manche Schwimmerin.
3: Würden Sie auch nach Walle fahren zum Schwimmen?
4: Nein, nein, bitte nicht.
3: Warum nicht?
4: Nein, erstmal schon bei den Benzinpreisen, da muss man ja auch mal drüber reden.
5: Also es wäre nicht schön und vor allem für die Menschen, die nachmittags nur können, wäre das ja echt ja, eine Einbuße.
0: Nicht, wenn es nicht unbedingt sein muss. Also ich würde nach wie vor gerne hierher kommen.
2: Bäderchef Daniel van Ballegooi glaubt dennoch, dass die Menschen die Wege auf sich nehmen werden.
6: Wir erhoffen uns natürlich davon, dass unsere Kunden unseren gesamten Bäderverbund nutzen, also entweder hier in Horn schwimmen gehen oder eben im Westbad, wenn sie an bestimmten Tagen schwimmen gehen möchten.
2: Doch die Unzufriedenheit schwappt über. Deshalb wollen die Bremer Bäder künftig mehr auf die Nutzer hören.
6: Wir sind gerade tatsächlich in der Vorbereitung eines Kundenbeirats. Uns ist total wichtig, mit unseren Kunden ins Gespräch zu kommen und auch explizit die Kunden und Kundinnen anzusprechen, die den Bremer Bädern vielleicht ein bisschen negativer gegenüberstehen.
2: Wer da mitreden möchte, soll sich demnächst bewerben können. Alissa Rauer will das Gespräch suchen und weiterschwimmen.
0: Mir war es ein Anliegen, irgendwie mich dafür einzusetzen und ein Zeichen zu setzen dafür, dass man was machen kann.
2: Ob das gelingt, zeigt der Ausgang ihrer Petition zu den Öffnungszeiten. Sie läuft noch bis Mitte Juli.
7: Dass Kinder in einer Adoptivfamilie leben und ihre leiblichen Eltern nicht kennen, das ist heute selten geworden. Adoptionen finden viel transparenter statt und die Kinder haben ein Recht darauf, ihre ursprünglichen Eltern zu kennen. Vor einigen Jahrzehnten war das anders. Viele Adoptivkinder von damals suchen heute nach ihrem biologischen Vater oder ihrer Mutter. Die Digitalisierung vereinfacht diese Suche. Und trotzdem gibt es manchmal Hemmschwellen, tatsächlich Kontakt aufzunehmen. Janosch Keresti.
8: Ich wollte jemanden finden, der mir ähnlich sieht, der vielleicht Eigenschaften hat, die ich auch habe. Ich wollte wissen, wer bin ich eigentlich, wo gehöre ich hin?
9: Als wenn jemand mit dem Finger auf dich zeigt und sagt, du bist anders. Die haben es nicht, aber ich habe es gespürt.
10: Sie teilen ein Schicksal. Christa Meier links im Bild und Helene Brune. Sie wurden adoptiert. Christa Meier war noch ein Kleinkind. Sie erfuhr als Jugendliche, dass sie andere leibliche Eltern hat. Erst als erwachsene Frau fasste sie den Mut, sich auf die Suche zu machen. Erster Kontakt mit Mutter Martha war ein Telefonat.
9: Die ersten Worte, die meine Mutter mit mir gesprochen hat, war: Bist du die Christa? Ja, habe ich gesagt, bin ich. Bist du in Fegesack geboren? Ja. Und da sagte sie, hier ist deine Mama.
10: Das Wiedersehen sei nur möglich gewesen, sagt Christa Meier, weil andere sie unterstützt hätten. Deswegen gründet sie 1993 sogar eine Selbsthilfegruppe für Adoptierte. Kurz danach stößt auch Helene Brune dazu. Sie wuchs im Kinderheim in Fegesack auf. Adoption mit 7 Jahren. Als Jugendliche findet sie die Telefonnummer ihrer leiblichen Mutter heraus.
8: Dann habe ich allen Mut zusammengenommen, den ich hatte, und habe das Telefon genommen und habe angerufen. Und dann hat sich diese Person auch mit diesem Namen gemeldet und dann habe ich wieder aufgelegt. Ich hatte ganz große Angst, abgelehnt zu werden.
10: In die Adoptionsstelle in Bremen kommen pro Woche im Schnitt 2 Personen auf der Suche nach Unterlagen zu ihren biologischen Eltern. Die Menschen sind meist zwischen 40 und 60 Jahre, geboren als

0: mit dem Thema Adoption befangener umgegangen wurde.
1: Unsere Aufgabe ist es inzwischen auch eher, offene Adoptionsformen zu fördern, damit eben nicht diese große Lücke entsteht und Kinder schon von Anfang an wissen, wer sind denn meine ersten Eltern.
0: Wenn eine Anfrage kommt, liest Heike Hayes die gesamte Vermittlungsakte, damit sie als Sozialarbeiterin helfen kann. Bauchschmerzen bei tragischen Hintergründen habe sie nicht.
1: Ich denke, nichts ist schlimmer, als es gar nicht zu wissen. Was wäre denn die Alternative zu sagen, sage ich nicht. Also das geht zum einen nicht und zum anderen, das ist so geschehen und trotzdem sind wir heute hier.
0: Adoptierte haben ab dem 16. Lebensjahr das Recht auf Einsicht in folgende Dokumente: die Vermittlungsakte in der Adoptionsstelle, das Geburtenregister im Standesamt oder der Herkunftsnachweis beim Bundesamt für Familie. Helene Brune hat ihre Mutter schließlich getroffen, aber das Verhältnis war eher distanziert. Sie rät Betroffenen Begleitung bei der Suche und emotional vorbereitet sein.
2: Setzt die Erwartungen einfach auch nicht so hoch. Es kann in die eine oder auch eben in die andere Richtung gehen.
0: Bei Christa Meyer war es ein Happy End.
3: Ich habe erlebt, dass meine Mutter offen war und gesagt hat, ich freue mich, dass du mich gesucht hast. Und das war dieses Gefühl, was ich brauchte auch für mein Leben.
0: Seit 2 Jahren hat Christa Meyer sogar Kontakt zur Familie ihres Vaters. Sie leben in Schlesien und hatten sie auch gesucht.
4: Alle, die sich in Bremen einen Hund anschaffen, müssen ab Juli den Hundeführerschein machen. Offiziell heißt der Sachkundeprüfung und ist verpflichtend. Damit reagiert Bremen auf die wachsende Zahl von Hundebissen. Wer schon mal von einem Hund attackiert und gebissen wurde, der weiß, dass das eine traumatische Erfahrung sein kann und dass die Ängste bleiben, wenn die Wunde schon längst verheilt ist. So eine Geschichte erzählt Jörn Michaelis im ersten Teil unserer Wochenserie.
5: Heute ist kaum noch was zu sehen von den beiden Bissstellen. Florian Usinski war 6 Jahre alt, als ihn ein Rottweiler in den Arm biss.
6: Ich bin dann natürlich auch schnell nach Hause mit meiner Bisswunde. Und habe das dann meinen Eltern erzählt. Also das war natürlich damals ein einschneidendes Erlebnis für mich.
5: 1990 hat Buden und Binnen über den Fall berichtet.
7: Also ich stand hinter ihnen.
8: Hinter dem Hund?
7: Ja, und dann hat er, und dann wurde ich von ihm beißt und dann hat er schon zugebissen.
5: Hier an diesem Fleet in Delmenhorst ist es passiert. Ein Freund von Florian hat damals alles beobachtet.
9: Der Hund ist einfach angelaufen gekommen und hat den Florian Arm gebissen.
5: Ein ähnlicher Rottweiler wie dieser war es, der Florian Usinski gebissen hat.
6: Rückblickend muss ich schon sagen, also da hätte viel mehr passieren können. Und wenn der Hund jetzt nicht so schnell abgelassen hätte, dann hätte er mir schon den halben Arm jetzt abreißen können, sage ich jetzt mal auf Deutsch gesagt. Ja.
5: Eine Hundeattacke kann besonders für Kinder schwerwiegende Folgen haben. Panik, Schock, Schlafstörungen, Albträume, erklärt Uwe Gonter vom Amios-Klinikum Bremen.
10: Wir müssen das schon ernst nehmen. Das kann zu lebenslanger Beeinträchtigung führen. Das kann zu Angstsymptomatik führen. Das kann sogar, je nachdem, auch wie schwerwiegend der Angriff ist, bis zu einer posttraumatischen Belastungsstörung führen. Und manche haben dann eben auch starke Angst. Und dadurch geht ja dann so ein Teufelskreis los, weil die Hunde diese Angst genau riechen.
5: Besser keine Angst vor Hunden, sollten Postzusteller haben. Denn sie begegnen ihnen tagtäglich an Haustüren und Gartenzäunen. Und die Zusteller sind darauf angewiesen, dass die Halterinnen und Halter ihre Tiere im Griff haben. Aber das klappt nicht immer. Allein im Bereich der Niederlassung Bremen gab es im vergangenen Jahr 42 Fälle von Hundebissen. Jürgen Haltermann arbeitet seit Jahrzehnten bei der Bremer Post. Und wenn es auch fast wie ein Klischee klingt, Postzusteller und Hunde haben schon immer eine spezielle Beziehung.
11: Ich habe einige Kollegen, die haben richtig panische Angst vor Hunden, selbst vor so kleinen. Die brauchen nur einmal zu bellen, dann ist vorbei, weil die so oft in die Hacken und in die Schenkel gebissen worden sind.
5: Eine Kollegin von Jürgen Haltermann hat es noch schlimmer erwischt, erzählt er. Sie sei
11: vom Rottweiler zusammengebissen worden. Die wird wohl auch nie wieder arbeiten, jedenfalls hier nicht. Ein anderer Kollege, den habe ich in meiner Ausbildung kennengelernt. Der ist von 3 Hunden zerfetzt worden, also richtig übel. Der war auch 2 Jahre oder so krank.
5: Allein bei der Post Bremen gab es im vergangenen Jahr über 260 Krankheitstage infolge von Hundeattacken. Jennifer Lehn ist Standortleiterin vom Zustellstützpunkt Bremen-Hemeling. Wenn ein Hund wiederholt Zusteller attackiert, dann können die Besitzer sogar von der Postzustellung ausgeschlossen werden. Vorher versucht sie aber, das Problem durch Gespräche mit den Kunden zu lösen.
12: Hatten wir jetzt, ist noch gar nicht so lange her, kürzlich einen Fall. Das waren zwei Reihenhäuser oder eine Doppelhaushälfte. Und die rechte Seite hatte einen Hund und die linke Seite hatte eben keinen und hat eben auf täglich Post gewartet. Und der Vorgarten war nur getrennt durch eine kleine Hecke. Und ich bin tatsächlich rausgefahren, habe mit beiden Parteien gesprochen, mir den Hund angeschaut. Und wir sind dann tatsächlich zu dem Ergebnis gekommen, dass sie einfach ihre Hecke erhöhen.
5: Florian Unsinski, der als Kind vom Hund gebissen wurde, kann inzwischen Nachbarhunden ganz entspannt begegnen.
6: Mein Bruder hatte sich dann auch einen großen Hund angeschafft. Und dann hat man das natürlich auch nach einer Zeit dann auch wieder abgelegt.
5: Und wenn er den Hund kennt, dann traut er sich jetzt sogar wieder ganz nah ran.
4: Na, das ist offenbar keiner von jenen, um die es morgen geht. Bissige Hunde, wer kümmert sich um sie und was passiert mit ihnen? Antworten darauf in der nächsten Folge unserer Wochenserie. Wir sind beim Sport und beim Fußball und blicken nach Walle zum Bremer SV. Der Verein hat die erfolgreichste Saison in der Regionalliga hinter sich. Trotzdem gehen jetzt etliche Spieler. Und das hat Konsequenzen auch für den Trainerposten. Denn eigentlich wollte Ralf Vogt die Doppelbelastung als Trainer und Manager in einer Person endlich loswerden. Jetzt aber kann er den Trainerjob nicht abgeben. Julius Schnebbe.
13: Da ist er, Mr. Bremer SV, Ralf Vogt. Trainer und sportlicher Leiter in Personalunion. Und das bleibt auch erstmal so, auch wenn er den Trainerjob eigentlich gar nicht mehr machen wollte.
14: Das war die schwerste Entscheidung, die ich im Fußball jemals getroffen habe.
13: Ralf Vogt hat mehrere Monate nach seinem Nachfolger gesucht.
14: Ich hatte einen gefunden, den wollte ich unbedingt nehmen. Aus sportlichen Gründen, aus Gründen der Entfernung nicht möglich, diesen Trainer zu verpflichten oder zu uns zu holen.
13: Vogts Bremer SV steht vor einem riesigen Umbruch. Mehr als 20 Spieler verlassen den Verein. Und das trotz der erfolgreichsten Regionalliga-Saison der Vereinsgeschichte. Viele BSV-Profis haben sich stark verbessert. Das Team mit dem geringsten Budget der Liga kann sich diese einfach nicht mehr leisten.
14: Die Situation, in der wir jetzt stecken, das ist die gefährlichste Situation, die es gibt. Für uns ist es eine super, super, super schwere Aufgabe.
13: So schwer, dass Vogt einem jungen Trainer diesen Umbruch nicht zutraut. Jetzt liegt es wieder an ihm, diese Mammutaufgabe zu stemmen.
14: Mich reizt diese Aufgabe natürlich auch, weil ich auch diese Mannschaft wieder zusammenfügen will und zu einer Mannschaft formen möchte. Aber am Ende des Tages mache ich es, weil es mir Spaß macht.
13: Er kann eben nicht loslassen. Der alte und neue Trainer des Bremer SV, Ralf Vogt.
4: Tja, er bleibt also in unserer Kettenserie Wer kennt wen, ist dagegen ständiger Wechsel Teil des Konzepts. Jede Woche übergibt der oder die Porträtierte den Staffelstab an den nächsten. Vor der aktuellen Folge also erstmal der Rückblick aufs letzte Mal. Marie Liedtke kocht für ihr Leben gern und hat uns am vergangenen Montag in ihrem Kochstudio in der Neustadt in ihre veganen Raffinessen eingeführt. Sie kocht für die Kinder einer Krippe und auch für Erwachsene. Beim Essen ausliefern direkt in ihrem Stadtteil sieht man sie oft so klimaneutral und emissionsfrei unterwegs. Ihrem heißen Tipp folgen wir heute.
15: Ich kenne da eine, die heißt Olga Bauer. Und die schnurrt sich durch, liegt aber niemandem auf der Tasche.
16: Mit Zitronen und Nilpferden im Sinn kommt Olga Bauer, 38 Jahre alt, sportlich aus der Umkleide.
17: Zitrone? Ganz klein, ganz super sauer, ja genau. Und aufreißen.
16: Und so zum Nilpferd werden.
17: Und noch einmal Zitrone.
16: Das lockert die Mundmuskeln und hilft.
17: Und aufreißen.
16: Vor so manchem Gespräch.
17: Okay, und einmal lockern.
16: Olga Bauer hat Theater im Sozialen studiert an der Hochschule in Ottersberg. Mit inklusiver Theaterpädagogik hat sie viel Berufserfahrung.
17: Ach, die will dahin, okay, alles klar. Man kann sich auch vorstellen, dass diese Schulter vielleicht auch Augen hat. Und diese Augen wollen überall den ganzen Raum anschauen. Das sind so viele lustige Momente, die ich erlebt habe.
16: Ein gutes Jahrzehnt lang hat die 38-Jährige in unzähligen Projekten, zum Beispiel im Blaumeier-Atelier oder bei den jungen AkteurInnen vom Theater Bremen, gearbeitet.
17: Es ist total schön. Es zehrt aber auch. Also, ich liebe es, aber ich habe auch das Gefühl, oh, jetzt lasse ich das mal los. Dann habe ich jetzt das neue Projekt hier angefangen.
16: Statt alter Hase beim Theater ist sie nun hauptberuflich neue Schnurrianerin und wagt einen beruflichen Neuanfang. Erst seit knapp 2 Monaten mietet sie dieses historische Gemäuer.
18: Von wann ist das Haus?
17: Von 1631.
16: In diesem hat sie nun ein Studio eröffnet für Secondhand-Bekleidung.
18: Was halten Sie denn von der Beschreibung, dass Sie sich durchschnurren, aber niemandem auf der Tasche liegen?
17: Die finde ich witzig. Also ich glaube, ich schnurre mich durch, weil ich im Schnurr bin. Und zwar schnurre ich mich durch die Straßen. Und dass ich niemand auf der Tasche liege, weil die Personen, die mir Kleidung bringen, verdienen sogar was daran. Wenn ein Teil dann verkauft wird, teilen wir uns den Preis.
16: Und zwar durch 2. Bis zu 8 Wochen lang darf so ein Kleidungsstück hier hängen.
17: Ich kaufe ja gar nichts an, sondern ich gebe hier den Raum. Das heißt, die Sachen, die hier nicht verkauft werden, die gehen wieder zurück zu den Personen, die sie gebracht haben. Und dadurch habe ich nicht das Risiko, auch viel einzukaufen.
16: Ihr Tatmotiv: einerseits will sie mehr Nachhaltigkeit im Bekleidungsbusiness. Andererseits folgt sie hier aber auch einfach nur ihrer persönlichen Leidenschaft, ihrem Naturell.
18: Sie haben es irgendwie mit Klamotten, ne? Schon länger.
17: Ja.
19: Kleider machen Leute, 1, 2, 3. Da rum legen Leute heute sich eine schöne Schale bei.
17: Die Beziehung, die ich zu Kleidung und Verkleiden habe, die habe ich schon seit ich Kind bin. Ich würde auch sagen, es war so mein liebstes Spiel. Das hat irgendwie eine Faszination. Vielleicht, weil ich auch dadurch in unterschiedliche Rollen geschlüpft bin.
19: Kleider machen Leute, Kleider machen Leute, Kleider machen Leute.
17: Das so tun, als ob.
19: Ohne Kluft.
17: Es ist ein ästhetisches Ausdrucksmittel.
16: Man kann durch Olga Bauer auch blitzartig gefühlsmäßig viel leichter werden. Ich habe da selbst so ein Päckchen zu tragen und ihr dieses angeboten. Was länger als 3 Jahre ungetragen im Schrank liegt, gehört ihrer Ansicht nach zurück in den Umlauf und zu anderen Menschen. Sie sagt dann immer:
17: Lass die Sachen los.
16: Und das tut tatsächlich irgendwie gut.
17: Die nehme ich auf jeden Fall. Besondere Kleidungsstücke, die tragen auch immer eine Geschichte mit sich.
16: Diese hört sie sich gern an, gibt sie auch gern weiter, das verbindet. So auch ihr offener Stricktreff immer donnerstags abends. Da gibt's Geschichten, Maschen und gute Tipps.
17: Ich kenne da wen, der heißt Till Krummwiede. Und der tanzt für sein Leben gern und gegen alle Widerstände.
1: Falls Sie auch Lust haben zu tanzen, Regentänze wären da in den nächsten Tagen vielleicht eine Maßnahme. Die Pflanzen würden es Ihnen danken. Es wird nämlich wieder viel heißer und das wohl erstmal ohne die nötige Feuchtigkeit von oben. Anastasia Hill hat jetzt im Wetter alle Einzelheiten für Sie. Alle Neuigkeiten gibt es morgen wieder von uns. Gleicher Ort, gleiche Zeit. Seien Sie gerne wieder dabei und jetzt genießen Sie am besten Ihren Abend. Tschüss.

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0: dass Sie bei uns sind. Hallo.
1: Direkt vor seiner heutigen Live-Sendung zu Gast bei das Mr. Hamburg Journal, NDR-Moderator Ulf Ansorge.
2: Wow.
3: Oder?
2: Wow.
3: Also auch in der kurzen Zeit wirklich alles zusammengetragen.
2: Ganz, ganz
3: großartig.
2: Toll. Ganz, ganz toll.
3: Muss man mal sagen.
2: Vielen Dank allen Kollegen hier bei das. Super.
3: Lieber Ulf, tatsächlich gibt es auch einen mehr oder weniger Jubiläumsanlass, weil die Regionalmagazine im NDR, also Schleswig-Holstein-Magazin, Hallo Niedersachsen, Hamburg-Journal, das Nordmagazin ist naturbedingt durch die deutsche Einheit nicht ganz 40
2: Richtig.
3: Jahre dabei, logischerweise. Ihr feiert 40 Jahre Regionalmagazine.
2: Ja.
3: Was wird da im Hamburg-Journal passieren?
2: Oh, wir haben ein bisschen Geheimnis noch drumherum. Also ich darf aber schon mal verraten, der liebe Alexander Bommes wird eine Sendung wieder moderieren, der das ja, glaube ich, 10 Jahre gemacht hat, vor mir zum Beispiel. Und wir forschen noch nach, wir fragen noch nach bei vielen anderen ehemaligen Kollegen, ob es möglicherweise noch klappt. Wir haben in einer Jubiläumssendung, ich glaube, am 29. oder 30. September werden alle Moderatoren im Studio sein und die Sendung gemeinsam moderieren. Wie das gehen soll, ist mir persönlich schleierhaft, aber wir werden das mal versuchen. Also da werden wir noch ein bisschen Programm. Wir haben ein Hamburg damals, also mit ganz vielen tollen alten Bildern aus der Zeit, wo das Hamburg, damals Hamburger Journal, aus der Taufe gehoben wurde. Und das werden alle Regionalmagazine natürlich ähnlich handhaben.
3: Das ist ja ganz interessant, auch gerade so dieses damals, Hamburg damals. Du nimmst ja auch als Moderator des Hamburg Journals so Hamburger Geschichte fortlaufend wahr. Wie tief ist so deine Verwurzelung auch in dieser Stadt?
2: Total, ich bin ja hier geboren, ich bin in Eimsbüttel geboren. Mhm. Dann bin ich eingeschult worden in Brüssel, da waren wir dann auch 5 Jahre. Aber ansonsten habe ich die ganze Zeit meines immerhin doch jetzt 30-jährigen Lebens hier in Hamburg verbracht. Und da bin ich auch sehr stolz drauf, weil es eine spannende Stadt ist. Und deswegen haben wir auch jeden Tag so viele spannende Geschichten im Hamburg schon. Eine halbe Stunde reicht ja gar nicht. Wir haben ja deswegen um 18 Uhr auch noch eine Ausgabe.
3: 30-jähriges Leben, da muss ich die Kollegen noch mal ansprechen. Da haben die vor mir 60
2: ja.
3: was völlig Falsches gesagt.
2: Ja, das kann ja mal passieren.
3: Das kann ja mal passieren. Lassen wir einfach mal durch. Sowas versendet sich ja auch
2: du,
3: gerne.
2: Ich bin aber auch eine gute Woche erst 60. Du darfst mir gratulieren.
3: Herzlichen Glückwunsch.
2: 10. September.
3: 60 und du siehst wirklich deutlich anders aus.
2: Ich wünschte, ich könnte dasselbe von dir sagen.
3: Lieber Ulf, du bist ja auch Mr. Hamburg, weil du bist ja nicht nur im Hamburg-Journal zu sehen, sondern auch morgens bei 90.3 im Radio.
2: Ja, der volle Sendername lautet NDR 90.3 zu deiner Information, nur so nebenbei.
3: Ja.
2: Ne? Und nee, da freue ich mich immer sehr drauf, morgen früh wieder ab 5 Uhr. Das ist einfach eine ganz tolle Sache, die Hamburgerinnen und Hamburger einfach in den Tag zu bringen, mit ihnen zusammen aufzuwachen, die Stimmung des Tages zu erleben und so. Das macht mir ganz besonders viel Freude.
3: In Klammern, NDR 90.3. Hinachs Lieblingssender. Wir schauen uns mal an, so ein Tag im Leben von Ulf Ansorge.
4: Morgens um 5 beim NDR Hörfunk.
5: Ich bin Ulf Ansorge, Ihnen einen schönen guten Morgen, hallo.
4: Sein Wecker hat um 2.30 Uhr geklingelt.
5: Das macht mir nichts mehr aus. Also natürlich schlafe ich auch gern mal eine Runde aus. Klar, das wäre unbenommen. Also ich würde auch gern mich noch mal umdrehen. Aber wenn ich damit dafür sorgen kann, dass andere Leute schneller und besser aus dem Bett kommen, ist ja auch schon mal schön. Guck mal, ich spiele noch mal einen Hit jetzt eben hier.
4: Immer die laufende Sendung im Blick.
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4: Kurz nach 6. So langsam erwacht die Stadt.
5: Das ist ein ganz, ganz tolles Gefühl, wenn man halt auch so mitbekommt durch die Fenster, so die Stadt wird wach. Ja!
4: Schon als Kind hing Ulf am Radio.
5: Ich habe Musik geliebt, ich habe ja Klavier gespielt und Oboe in Orchestern und gesungen. Also ich fand Musik immer toll und ich habe auch Radio gehört wie ein Wahnsinniger. Immer wenn ich schon hier vorbeiging, Roten Baumschutzsee, habe ich meinen Eltern schon gesagt, da arbeite ich mal irgendwann.
4: Hat ja geklappt und bei manch einem Song hält ihn nichts mehr. Frühsport mal anders.
5: Also schwierig ist natürlich vor allen Dingen erstmal, dass man hier 5 Stunden steht und alles macht. Also man muss ja die Musik spielen, die Jingles spielen, die Nachrichten fahren und nebenbei soll man auch noch was halbwegs Intelligentes sagen, möglicherweise.
4: Draußen ist es mittlerweile hell. Showtime vorbei.
3: Aus dem Leben eines Morgenmoderators bei NDR 90.3. Jeden Morgen 5 bis 10 Uhr, morgen wieder hast du schon gesagt, du stehst sehr früh auf. Wie gehst du mit dem Thema Müdigkeit um?
2: Das ist einfach wirklich Gewöhnung. Also es ist natürlich jetzt von Sonntag auf morgen früh ist immer eine Umstellung. Mhm. Also das ist eine kurze Nacht, aber müde ist man ja sowieso meistens. Ich gehe aber dann wirklich den Rest der Woche konsequent um 19 Uhr ins Bett. Da kenne ich gar nichts, auch wenn es Sommer ist und es ist noch 4 Stunden taghell. Das muss einfach sein, weil du das sonst eine Woche nicht durchhältst. Also deswegen einfach wirklich.

0: Ich 19 Uhr Bett und dann schlafen.
1: Ist das manchmal ein bisschen nervig auch für dich, denn so diese Umstellung, eine Woche Radio, früh aufstehen, eine Woche Fernsehen, länger wach bleiben?
0: Nee, ich liebe das, weil ich ja wirklich einen Job habe, wo ich wirklich jede Woche was anderes mache. Ich habe diese Woche Hamburg-Journal, ich habe die kommende Woche NDR 90,3 morgens. Ich habe die Woche drauf, habe ich NDR 1 Niedersachsen von 10 bis 13 Uhr. Auch tolle Kollegen, tolle Hörerinnen und Hörer, das macht mir auch viel Spaß. Fahre ich nach Hannover jeden Tag. Also ich habe dauernd was anderes, finde ich super.
1: Wie ist diese Radioleidenschaft bei dir entstanden?
0: Ja, das weiß ich gar nicht. Also das ist einfach, ich habe das einfach immer gehört. Als Kind, als Jugendlicher habe ich ständig Radio gehört. Das war einfach spannend, auch schon heimlich im Bett, weißt du, dann so Kurzwelle, irgendwie Hörspiele gehört, wenn ich längst schlafen sollte. Irgendwie so fand ich alles spannend, dass man Stimmen aus der ganzen Welt irgendwie hören konnte. Und das hat mich irgendwie gecatcht und das wollte ich wirklich immer machen.
1: Ich habe das Carlo mal erzählt, Carlo von Tiedemann, Gott hab ihn selig, dass ich teilweise als Schüler krank gemacht habe. Oder zumindest nicht sauer war, wenn ich krank war. Ja. Dann konnte ich ihn am Vormittag hören bei NDR 2 und habe immer natürlich mit dem Kassettenrekorder dabei gesessen und Songs aufgenommen.
0: Und das waren doch die Shows, man hörte das wirklich, man hörte dann 3 Stunden NDR 2 am Vormittag zum Beispiel und man blieb da dran und man fand das total toll.
1: Du bist 1988 bist du zu NDR 2 gekommen?
0: Genau, das waren meine ersten Schritte. Nach der Schule, nach dem Zivildienst, ich habe ja Zivildienst noch gemacht, wir mussten damals 2 Jahre Zivildienst machen. 20 Monate und dann bin ich da, habe ich ein Praktikum gemacht und das war ein aufregender Tag. Bin ich da an den Pförtner Roten Baumchaussee damals und habe gesagt, ganz stolz gesagt, guten Tag, ich bin Ulf Ansorge, ich bin der neue Praktikant. Wusste natürlich niemand, wovon ich rede.
1: Das sage ich heute noch.
0: Ja, ich weiß. Ja. Ich höre das ganz oft von dir.
1: Über mich vor allen Dingen, über mich. Ja. So, und dann bist du da bei NDR 2 reingekommen. Jetzt gibt es etwas, möglicherweise werden sich tatsächlich noch viele daran erinnern, es gab eine legendäre Radioshow bei NDR 2. Das war Mitte der 90er, Anfang Mitte 90er.
0: Ja.
1: Die Radioshow hieß Quatsch.
0: Quatsch.
1: Das war mit dir und Uwe Bahn.
0: Uwe Bahn war praktisch der Erfinder. Der hatte gedacht, wollen wir nicht eine tägliche Comedy-Sendung mal im Radio machen? Das war damals ganz neu, da gab es sowas noch gar nicht. Und dann hat er mich zusammengetrommelt, Harald Wehmeier, der dann Frühstück bei Stefanie auch später gemacht hat, Carlo von Tiedemann und das war also wirklich so eine Truppe. Wir haben jeden Tag von 13 bis 14 Uhr eine Stunde wirklich konsequent Quatsch gemacht.
1: Das war Anarchie.
0: Das war totale Anarchie. Hm? Das war auch, es gab auch sehr, sehr viel Ärger teilweise hier im Haus.
1: Ja.
0: Muss man leider mal auch mal so sagen. Aber das war halt so. Und da musste man durch. Und wir wussten das ja auch vorher. Und es war wirklich eine der witzigsten Zeiten meines Lebens.
1: Ja, ich hab's geliebt, muss ich fairerweise sagen. Zu dem
0: du warst Zeitpunkt, ja noch ein Kind.
1: Ich war ja noch ein Kind. Im Grunde war ich gerade in der Vorschule. Ja. Aber ich habe zu dem Zeitpunkt beim privaten Radiosender geliebt und habe immer gedacht, Mensch, sowas, das ist richtig cool. Das ist Anarchie, das ist Radio, das ist wirklich menschlich.
0: Ja,
1: ihr habt Stars veräppelt.
0: Wir hatten die Stars sogar, der kam jeden Tag, da war Horst Frank war zu Gast.
1: War ja Dauergast.
0: Weil wir eine Comedy auch über ihn hatten. Wir hatten wirklich, wirklich Weltstars zu Gast, die einfach nur in diese Sendung kommen wollten, die auch anriefen und sagten, Mensch, ihr macht doch da diese witzige Sendung, kann ich da nicht auch mal irgendwie, also das war wirklich irre.
1: Was hat das, diese ganze Karriere damit zu tun, wenn man mal so in dein Leben hineingeht, in die Biografie, dass du Lehrersohn bist, dass also deine beiden Eltern tatsächlich Lehrer waren?
0: Ob das was damit zu tun
1: hat,
0: war das die Frage? Ja, weiß ich jetzt nicht. Also vielleicht wollte ich einmal auch was ganz anderes machen. Ich bin meine Eltern gingen zur Schule, beide, meine Mutter, mein Vater. Ich ging ja auch zur Schule. Mhm. Wir haben alle drei das Gleiche gemacht. Ich 15 Jahre, glaube ich.
1: Das wäre mal eine Anschlussfrage gewesen.
0: Längeren
1: Schulbesuch. Wie kommt das in einem Lehrerhaushalt an, wenn der Sohn sitzen bleibt?
0: Aber meine Eltern waren da erstmal schockiert, einfach deswegen, weil sie von diesen Zensuren keine Ahnung hatten, die da
1: sie kannten die nicht.
0: Sie kannten die nicht, nein, die kannte nur ich. Ich habe gedacht, irgendwie, wie man in dem Alter so ist, irgendein Wunder wird es geben, dass das noch aus der Welt räumt. Und das hat natürlich nicht funktioniert, dann waren sie natürlich erstmal geschockt. Und dann sind sie aber doch sehr, sehr nett damit umgegangen und haben dann aber auch, den ganzen Sommer habe ich also richtig Nachhilfe. Also jeden zweiten Tag bam, bam, bam, damit das dann auch saß.
1: Und es ist ja was Ordentliches aus dir geworden.
0: Ja, die einen sagen so, die anderen so tatsächlich. Ne? Ja.
1: Gucken deine Eltern zu?
0: Immer, immer. Die sind treue Zuschauer und treue Zuhörer, auch morgens. Ja.
1: Und Kritiker wahrscheinlich auch, ne?
0: Ja, die finden alles toll. Ist egal. Ja.
1: Nein, ich kenne das von meiner Mutter. Hedak, was hast du denn da wieder angezogen? Ja. Was ist das mit den Schuhen?
0: Deine Mutter ist da ganz anders.
1: Kannst du da nicht mal ein Hemd anziehen oder solche Sachen?
0: Deine Mutter ist ganz
1: anders. Es geht weniger um Inhalte, mehr um solche Themen.
0: Das habe ich aber auch schon gehört. Dass meine Mutter anrief und sagte, Mensch, also meine Freundinnen, die sagen alle, das Hemd, nee.
1: Ja.
0: So, dann muss ich das auch wegtun dann.
1: Ja, also heute zum Beispiel. Genau. Heute zum Beispiel gefällt mir das sehr gut.
0: Das freut mich.
1: Hast du ja nachher auch im Hamburg-Journal dann.
0: Ja, das muss ich schon. Kann mich ja nicht nochmal, es ist Spoiler, Hamburg-Journal auch dieses
1: so. Ja, genau. Heute ist übrigens Welt-Alzheimer-Tag. Um sich diesem Thema zu nähern, hat sich Julia Lunau mit einem Paar getroffen, das ganz offen mit der eigenen Geschichte umgeht.
2: Nicht mehr die Familie zu erkennen, die Frau, die Kinder, die Enkelkinder, das ist die Angst. Und die wirst du nicht mehr los.
3: Du bist sehr viel bewusster geworden, du bist ruhiger geworden. Im Grunde fühle ich mich auch wieder neu entdeckt von meinem Mann.
4: Was macht Demenz mit einer Ehe, mit 50 gemeinsamen Jahren? Wenn Erinnerungen schwinden, neue Rollen entstehen, wie gelingt eine Beziehung auf Augenhöhe? Der Tag, der alles veränderte. Für den ehemaligen Banker Rainer Heidenreich und seine Frau kam er vor 7 Jahren.
3: Wir fuhren an der Innenalster vorbei und dann gab es darüber die frühere Bank von meinem Mann. Und die war abgerissen worden. Die wurde jetzt neu, inzwischen ist sie neu gebaut worden. Und damals war eine große Baulücke. Und dann sagt mein Mann plötzlich, was ist mit meiner Bank passiert? Und dann schaute ich, glaube ich, ziemlich sprachlos und überrascht ihn an und sagt, wieso, seit einem Jahr bist du doch schon immer in das neue Gebäude an die Außenalster gefahren.
2: Dass man tüdelig sei, das kann ich, vielleicht das Alter, aber die Nummer war einfach zu klar, dass da was nicht stimmt.
4: Die Diagnose Alzheimer, die häufigste Form der Demenz. Bei dem 75-Jährigen zeigt sie sich durch Orientierungslosigkeit und Erinnerungslücken.
3: Das war wie in Schweden, lauter kleine Scheren an dem.
4: Reisen oder die Hochzeit seines Sohnes sind für ihn nicht mehr vollständig greifbar.
2: Ich kann mich nicht mehr daran erinnern. Also ich weiß, dass es ein wunderbares Fest war, aber Details aus diesem Fest heraus zu benennen, ist einfach nicht mehr vorhanden.
3: Also wenn ich dich jetzt fragen würde, wie verlief die Hochzeit von Hans oder wie verlief unsere Hochzeit?
2: Positiv.
3: Dann ist das mehr die Stimmung als Details oder einzelne Festmacher.
2: Schmerzhaft bis zum Anschlag, aber damit kommt man klar. Hier und jetzt ist es wichtiger.
3: Wie in die Berge.
4: Radikale Akzeptanz. Eine gesunde Lebensweise, sich weiter Dinge zutrauen.
5: Weiter Richtung Norden und dann die erste.
4: Damit versucht Rainer Heidenreich, den Verlauf der Demenz zu verlangsamen. Um sich nicht in seiner Heimatstadt Hamburg zu verlieren, nutzt er Navigationssysteme.
3: Solange mein Mann selbst sagt, er schafft es alleine, soll er es bitte auch machen. Und das finde ich ganz wichtig, als wenn ich sage, komm hier, ich fahre jetzt mit. Ja. Also ich entmündige ihn nicht, ich traue ihm ganz vieles noch zu.
2: Das Beste, was meine Frau und die Familie mir antut, ist, dass sie mir nicht das Gefühl gibt, dass ich krank bin.
4: Seit 2 Jahren engagiert sich der Rentner im Beirat der Deutschen Alzheimer-Gesellschaft mit dem Ziel, ein anderes Bild der Demenz zu zeigen.
2: Dieses Stigma abzubauen und auch klarzumachen, dass wir ja noch Verstand haben. Vielleicht nicht mehr ganz so viel. Und dann haben wir Emotionen, wir haben Gefühle, wir können sehr gut zuhören.
3: Wir genießen den Moment, wir sind uns dessen bewusst und wir fühlen uns inzwischen sehr gestärkt, mit allem, was kommt, uns dem zu stellen.
1: Ja, kann man nicht anders sagen. Was für ein tolles Paar, das in guten wie in schlechten Zeiten einfach immer zusammensteht. Ulf, dieses Thema Demenz, Alzheimer-Erkrankung ist ja ein Thema in unserer Gesellschaft. Kannst du dir vorstellen, wie du im Fall der Fälle mit Angehörigen, mit Freunden, wie man da umgehen kann?
0: Ich stelle mir das ganz, ganz schwer vor. Ich bewundere auch solche Paare zum Beispiel. Ich glaube, das Schlimmste ist wirklich, wenn man langsam miterlebt, dass der Partner, die Partnerin einen vielleicht nicht mehr erkennt. Oder also das stelle ich mir unfassbar hart vor, weil es ja im Grunde vom Aussehen her immer noch der Mensch ist, den man seit Jahrzehnten geliebt hat oder immer noch liebt. Und dann aber einfach ja, von innen nicht mehr. Das stelle ich mir so furchtbar vor.
1: Und auch selber, man denkt ja auch selber, für sich selber denkt man ja auch manchmal drüber nach, wie ist das, man vergisst vielleicht mal das eine oder andere, ja, ich komme nicht mehr drauf. Ist ja schon ein Thema, das, womit man sich mit beschäftigt.
0: Also ich finde ja, also ich denke da auch, also jetzt nicht Demenz, aber ich denke natürlich auch schon drüber nach, so jetzt mit 60, also ja, wie viele Sommer verreist man noch nach Mallorca oder sowas. Das sind so Sachen so. Und dann ist natürlich wirklich so, ist so diese täglichen Vergesslichkeiten so, wenn man unten steht im Haus und sagt, habe ich die Kaffeemaschine jetzt ausgemacht oder? Und ich fahre dann natürlich noch mal hoch und sie ist aus. Aber dann fragt man sich schon, ist das jetzt noch normal oder? Ja, ja. Also das ist wirklich ein Riesenthema. Und ich habe das neulich irgendwo im Netz auch gesehen, dass Iris Berben das auch mal gesagt hat. Das ganze Gerede von das tolle Alter, wir sind alle so fit und so, hat sie wirklich, ich darf das mal jetzt wirklich zitieren, gesagt, also, ganz ehrlich, älter werden ist scheiße.
1: So.
0: Es funktioniert einfach immer mehr nicht. So, wie gehst du damit um, Hinnerk?
1: Also ich sage mir immer wieder, lieber älter werden als nicht.
0: Ja, das ist schon eben auch so.
1: Aber
0: ja.
1: Dann muss man natürlich auch den Spruch meiner Mutter auch nochmal nehmen. Alt werden ist nichts für Feiglinge.
0: Genau, ja.
1: So, man muss dem Ganzen einfach begegnen.
0: Es ändert ja auch nichts, weißt du, dies und jenes funktioniert auch nicht mehr und so. Und dann ist es halt so, dann muss man halt durch. Es ändert ja nichts, wenn man sich darüber ärgert. Man muss einfach möglichst gut damit klarkommen. Sage ich jetzt natürlich in meinem jugendlichen Leichtsinn. Mal sehen, was kommt.
1: Nun hast du deinen 60. Geburtstag schon angesprochen. Heute ist gleichzeitig Welttag der Dankbarkeit. Wenn du da jetzt einfach mal so drauf zurückblickst. Du. Ich meine, das tut ja auch gut, glaube ich, so vom inneren Gefühl her mal so wirklich dankbar zu sein, sich mal was vor Augen zu halten. Gibt es etwas, wofür du dankbar bist?
0: Ich bin vor allen Dingen dafür dankbar, dass mir in den vergangenen 60 Jahren nichts wirklich Schlimmes passiert ist. Ja. Ich bin nicht wirklich krank gewesen. Ich habe keine ernsten Krankheiten. Es geht mir gut. Es ist alles toll. Meinen Eltern geht's gut. Also ich bin wirklich für mein ganzes Leben dankbar, in dem ich sehr, sehr viel Glück gehabt habe. Und also da kann jeder, der einigermaßen heil durchs Leben gekommen ist, wirklich nur dankbar sein und immer dran denken, dass es Menschen gibt, denen so schlimme Dinge passieren, die einem selber alle nicht passiert sind. Ja, kann man nur sagen, danke.
1: Ja, und es gibt ja oft Momente, wo man sich dann ärgert möglicherweise. Und wenn man sich das mal so in Relation vorstellt, 60 Jahre ist doch toll im Grunde, in der Gesamtheit. Und dann mal so eine kleine Sache, wo man sich ärgert.
0: Kleinigkeiten, so what? Lächerlich, absolut so what, lächerlich, ne? Ja, genau.
1: Hamburger Leuchtfeuer ist etwas, womit du dich beschäftigst.
0: Hamburg Leuchtfeuer,
1: Leuchtfeuer.
0: Ja, das ist Hospiz.
1: Erzähl, was macht das Hamburg Leuchtfeuer?
0: Das Hamburg Leuchtfeuer ist vor allen Dingen ein Hospiz in der Simon-von-Utrecht-Straße auf St. Pauli. Das vor vielen, vielen Jahren, ich glaube vor mehr als 20 Jahren gegründet wurde, rein privat finanziert wird. Und da engagiere ich mich auch seit mehr als 20 Jahren schon für und verkaufe auch immer, bin immer bei diesem Teddy-Verkauf im Hauptbahnhof.
1: Ja, wir haben Bilder
0: Hauptbahnhof vom jedes Jahr dabei nach Möglichkeit. Das ist immer eine ganz, ganz schöne Sache und immer so ein Start in die Vorweihnachtszeit, Anfang Dezember. Dagmar ist auch immer gern dabei, Dagmar Berghoff, Thorsten Lausch auch da. Also da verkaufen wir die Teddys für Hamburg Leuchtfeuer und dann gibt es im Sommer auch immer einen Flohmarkt und ein großes Sommerfest direkt vor dem und in dem Hospiz, wo ich auch immer sehr gerne bin. Dieses Jahr habe ich es leider nicht geschafft. Aber das ist auch immer eine tolle Sache. Und das ist sehr, bei aller Traurigkeit immer eine sehr, sehr fröhliche Atmosphäre. Es geht ja dabei auch eben um Leute, die wissen, dass sie in diesem Hospiz jetzt tatsächlich ihre letzten Tage oder vielleicht sogar auch Wochen verbringen.
1: Ja, und das ist auch gerade wieder Dankbarkeit für das eigene Sein und davon auch vielleicht etwas abgeben, etwas zurückgeben.
0: Ne? Ja, und eben auch den Leuten helfen, da fröhlich durch die letzte Zeit zu kommen, denen noch letzte Wünsche, da wird ja auch wunderbar gekocht, die können sich da Essen wünschen und so, dass man einfach sagt, so jetzt lass es nochmal krachen, wie es irgendwie auch nur geht. Und da ist es immer schön, dass es da solche Einrichtungen gibt.
1: Da fällt mir ein, könntest du da nicht auch nochmal ein Konzert geben? Klavier, Oboe?
0: Wollte ich mal.
1: Das wäre doch mal ein Thema.
0: Weißt du, was
1: das hast du doch mal richtig gelernt, Klavier und Oboe.
0: Klavier spielen kann ich immer noch, ich habe zu Hause einen kleinen Stutzflügel, Oboe spiele ich nicht mehr, aber ich wollte mal mit Mary Rose ein Konzert geben im Hospiz Hamburg Leuchtfeuer. Mary, das müssen wir noch mal machen irgendwann. Wir hatten das so lange schon mal vor. Aber das können wir eigentlich noch mal machen. Das ist eine gute Idee.
1: Na also, hier auf dem roten Sofa kommt man doch auf gute Ideen.
0: Es wird aber auch eine Leuchtfeuer-Show geben im Pulverfass. Ich glaube, im nächsten Jahr. Dazu erzähle ich dann noch mal gerne was.
1: Berühmtes Kabarett auf dem Kiez.
0: Genau.
1: Reeperbahn im Pulverfass. Was ist immer ein Renner im Fernsehen? Krimi oder Arztserie. Zum Beispiel heute freuen sich viele von Ihnen auf den Polizeiruf nach der Tagesschau. Warum ist das eigentlich so? Annalisa Lohmann.
6: Wir Deutschen lieben unseren Krimi am Abend. Ideal für ein bisschen Eskapismus, ein bisschen Flucht. Raus aus dem Alltag, rein in die Welt des Grauens und Gruselns. Was mögen wir Zuschauer daran so sehr? Hey, du!
7: Weil es immer Spannung irgendwie ja auch ist, aber auch Entspannung, weil man immer weiß, letztendlich geht's gut aus.
8: Es reizt mich daran eigentlich, dass Leute in der Lage sind, Sachen zu tun, die eigentlich abartig sind. Was ich verabscheue aber.
9: Hast du eigentlich den gleichen Drang wie dein Vater? Zu töten, meine ich.
6: Medienexperten stellen fest, die Krimis werden brutaler.
9: Ja.
10: Ja, okay, aber warum?
6: Wohl wegen unserer Schaulust. Doch Krimis faszinieren nicht nur dadurch. Im Fokus natürlich die Ermittlungen.
11: Der Notarzt sagt, Todesursache unklar.
12: Ich weiß aber, wer uns vielleicht helfen könnte.
6: Nämlich wir Zuschauer als Sofa-Ermittler.
8: Manchmal liege ich da richtig, aber häufig liege ich auch falsch. Weil gerade in Filmen versucht man natürlich, unvorhergesehene Wendungen mit einzubringen, um den Zuschauer vor dem Bildschirm zu fesseln.
13: Haben Sie da so ein Lieblingsermittlerpaar?
14: Münster.
13: Warum?
14: Ja, weil es ein bisschen speisig zugeht.
6: Mit Rechtsmediziner Professor Karl Friedrich Börne.
15: Ich höre mich das in meinem Berufsleben nur selten sagen, aber dieser Mann lebt noch. Ist er Allergiker?
16: Ja. Haben Sie ein Notfallset?
6: Krimi trifft auf Medizin.
16: Scheiße.
15: Also, ich suche mal ein geeignetes Röhrchen. So, mal zurück.
6: Leben retten. Auch das ist bei uns sehr beliebt. In Form der Krankenhausserie. Wie seit mehr als 1100 Folgen in aller Freundschaft.
14: Ja, so die Patientengeschichten, die erzählt werden. Und dann auch so die Hintergründe, auch so fachlich, da wird einiges dargestellt.
6: Auch das, was wir uns wünschen würden. Krankenhauspersonal, das immer ganz viel Zeit und Mitgefühl für jeden hat.
17: Hey. Geht's dir wieder besser?
16: Ich weiß nicht.
17: Morgen kommen deine Laborbefunde und dann sehen wir mal weiter.
6: Großes Mitgefühl gab es auch schon in den 60ern bei der ersten deutschen Arztserie in Hamburg, das Hafenkrankenhaus.
18: Das hätten Sie sich wohl nicht träumen lassen, dass Ihr St. Pauli-Bummel hier im Hafenkrankenhaus endet.
19: Wir hatten noch nicht mal ein Glas Bier getrunken.
20: Meine Herren, ich fühle mich geradezu verpflichtet, Sie zu entschädigen. Und wenn der Herr Oberarzt nichts dagegen hat, lade ich Sie nachher alle zu einem Bier ein.
6: Heute ist Krankenhaus im TV-Drama pur. Oft geht es um Leben und Tod. Mit dem Genrevorreiter aus den USA in den 90ern wurde es deutlich realitätsnäher mit eindrucksvoll hoher Schlagzahl an authentischen Fachbegriffen. Emergency Room.
21: Atmung flach bei 30, Haut warm und trocken, schlechtere Kapillarisierung, Zugang nicht möglich, 4 Liter Sauerstoff über Nasensonde.
22: Na dann, in die 1 mit Ihnen.
6: Doch wieso wollen viele so gerne freiwillig Leid und Elend ansehen?
23: Krankenhausserien erzählen Geschichten vom Helfen und Heilen. Und das sind genau Geschichten, die zum Mutmanagement der Zuschauerin beitragen. Das heißt, sie stabilisieren ihre eigene Stimmungslage durch das Anschauen solcher Serien, die ihnen ein positives Lebensgefühl vermitteln, aber auch Sicherheit vermitteln. Alles wird gut, allen kann geholfen werden.
6: OP gut, alles gut.
24: Ich liebe dich. Aber jetzt gucken wir nur noch nach vorne.
6: Oder eine schöne Arztserie. Oder vielleicht einen Krimi.
1: Ehrlicherweise mag ich beides.
0: Ich auch.
1: Gucke auch mal eine schöne Arztserie. Muss ich sagen, gucke ich gerne mal.
0: Als ich Kind war, da lief im Ersten eine Serie, die hieß Das Krankenhaus am Rande der Stadt.
1: Das ja, selbstverständlich.
0: Eine tschechische Krankenhausserie, ja. Eine der ersten, die im Fernsehen lief. Das fand ich super.
1: Und ehrlicherweise Schwarzwaldklinik?
0: Natürlich.
1: Habe ich alle Folgen gesehen.
0: Zu Weihnachten, das wird immer wiederholt auf irgendwelchen Kanälen. Ich gucke das
1: da,
0: immer
1: da,
0: noch.
1: Da,
0: ja.
1: Da.
0: Ja, und es ist immer noch toll. Es ist eine toll gemachte Serie gewesen.
1: Bist du denn neben dieser Arztleidenschaft, bist du denn auch Krimi-Fan?
0: Ich bin großer Krimi-Fan. Ich höre zum Beispiel immer abends zum Einschlafen im Bett, wenn ich mal nicht einschlafen kann. Es gibt in der ARD-Audiothek gibt's eine Serie von Bastian Pastewka seit 5 Jahren. Die heißt Kein Mucks. Und da kam der so vom NDR, vom NWDR, von Radio Bremen, so alte Krimi-Hörspiele raus, kommentiert die, ordnet die ein bisschen ein und das ist mega, das ist richtig toll.
1: Und jetzt muss ich mal nachfragen,
0: ja.
1: Wenn du nicht einschlafen kannst, hörst du Kein Mucks in der ARD-Audiothek?
0: Ja.
1: Was sagt das jetzt über Kein Mucks aus?
0: Das sagt darüber aus, dass ich die meisten Folgen ungefähr 20 Mal hören muss, weil ich das Ende nicht mitkriege, weil ich dann hoffentlich doch einschlafe. Aber das ist wirklich richtig, kann ich nur jedem empfehlen. Das ist eine ganz, ganz tolle Serie.
1: Und es sagt natürlich auch aus, dass diese Stimme von Bastian Pastewka, dass die vertrauensvoll, beruhigend ist, der man sich anvertrauen kann, auch in den Schlaf hinüberzugleiten.
0: Das hast du jetzt gesagt.
1: So, nein, ich meine das durchaus positiv.
0: Nein, ich meine das auch sehr positiv.
1: Ja, ne? Ja,
0: natürlich.
1: Es gibt eine wunderbare Geschichte, die wir Ihnen auf keinen Fall vorenthalten wollen. Es spielte sich ab 1996. Ja, Ulf war Kommentator des Eurovision Song Contest. Damals hieß es noch Grand Prix Eurovision de la Chanson. Und da muss man sagen, das war eine schwierige Situation. Deutschland ist nicht ins Finale gekommen, weil zu viele Teams angetreten sind. Es gab ein Vorfinale.
0: Ja.
1: Ne?
0: Also wie das genau zustande kam, weiß ich gar nicht, ja? Weil ich mich gar nicht so sehr mit dem Grand Prix damals beschäftigt hatte. Irgendwie. Da gab es einen deutschen Sänger, Leon, und der ist irgendwie rausgeflogen vorher und nahm eben nicht im großen Finale fand dann nicht mehr statt. Und deswegen hat das Erste gesagt, der NDR hat gesagt, wir sparen uns so ein bisschen Aufwand und fahren die Sache ein bisschen kleiner. Und deswegen fand das auch nicht, ich habe das von hier aus kommentiert, aus Lockstedt, aus Hamburg.
1: So, und das ist inzwischen hat das Kultstatus erreicht?
0: Ja, weil ich wusste gar nicht, was auf mich zukommt. Ich hatte mir so 3-4 Sätze fürs Entree zurechtgelegt und dann wusste ich ja gar nicht, was passiert, weil ich die Proben ja auch nicht gesehen hatte und hatte so dürre Infos über die Bands und habe dann einfach zum damaligen Unterhaltungschef gesagt, ich kann es jetzt auch nicht, also ich sitze jetzt einfach davor und sage irgendwas, was mir dazu einfällt. Ich kann es jetzt auch nicht ändern.
1: Ja, aber das sind Radioleute, die können spontan reagieren, die können was machen.
0: Es hat auch irre viel Spaß gemacht. Also danach bin ich Mistral im Lehmweg gegangen. Wir haben uns fürchterlich betrunken, weil ich dachte, meine Karriere ist in Radio und Fernsehen in diesem Augenblick völlig vorbei.
1: Aber es gab sogar noch eine Krönung. Manfred Krug hat dich namentlich in seinen Memoiren erwähnt.
0: Das stimmt. Vor ein paar Jahren kamen die Tagebücher von Manfred Krug raus. Und da ist eine Stelle, wo er sagt, habt ihr den Grand Prix gesehen? War eine fürchterliche Veranstaltung. Aber der Kommentar von Ulf Ansorge, nannte mich namentlich, tatsächlich bin ich sehr stolz drauf, war großartig. Ich wünschte, er hätte mir das damals gesagt.
1: Ja.
0: Dann hätte mich ja beruflich irgendwie auch weiterbringen können.
1: Ja, er hätte dich protegieren.
0: Ja, zum Beispiel.
1: Wäre
0: ich Tatortkommissar geworden.
1: Du konntest ja auch nun Klavier spielen. Du kannst ja Klavier spielen. Ja. Das hätte doch unglaublich.
0: Ich kann auch immer noch. Ich würde auch gerne in Rote Rosen mitspielen zum Beispiel. Ich sage das nur einfach mal, so ganz zwanglos jetzt unter uns.
1: Ulf Ansorge, Goes Rote Rosen.
0: Ja, genau, wäre schön.
1: Also,
0: ich gucke das nämlich. Ja,
1: ja ich auch, in der Wiederholung immer.
0: Ja, natürlich. So,
1: vielleicht gehen wir beide da mal gemeinsam hin.
0: Das wäre schön.
1: Fände ich gut.
0: Als Pärchen vielleicht sogar.
1: Da sind wir schon beim nächsten Thema.
0: Ach, oh Gott.
1: Ja, ja, ja, Pärchenanbahnung nämlich. Mhm. Pärchenanbahnung, da gab es mal eine legendäre Show im NDR Fernsehen. Es muss Mitte der 90er gewesen sein.
0: Nicht jetzt.
1: Und es hieß natürlich auch die Baggershow.
0: Nein.

0: Herzlich willkommen, schönen guten Abend. Live auf N3, schönen guten Abend. In weniger als 60 Minuten werden sich hier wildfremde Menschen weinend in den Armen liegen vor Glück. Davon gehen wir aus. Unsere erste Single-Kandidatin, hier ist Iris aus Negernbüttel. Pass auf, Iris, es geht jetzt um deine Entscheidung. Iris, du musst dich jetzt entscheiden, welchen dieser fünf jungen Männer du haben möchtest. Iris, weißt du schon einen?
1: Ja.
0: Welcher soll es denn sein?
1: Die fünf.
0: Bist du sicher?
1: Ja.
0: Da ist er, unser kleiner Ernie. Bitte mal runterkommen. Einmal hier hinstellen, einmal hier neben Iris, bitte. Jawohl, das geht doch.
2: Ich finde es großartig. Ich liebe es. Ich liebe es. Großartig.
3: Meine Güte, das hab ich nie wieder gesehen, glaube ich. Das neben mir war Christina Menz, die hat damals auch bei NDR 2 moderiert. Ganz, ganz lieben Gruß, sollte sie es zugucken. Also das war so verrückt.
2: Du, wir haben drei. Weißt du, wie es Iris heute geht? Mit ihrem Partner, den sie damals...
3: Wir schreiben uns nicht mehr. Nein, aber weißt du, wir haben drei Tage geprobt, in Kiel war das, und das war live um 22 Uhr im NDR Fernsehen, und um 19 Uhr habe ich mir den Regisseur geschnappt und gesagt, wir müssen noch mal reden. Dann habe ich ihm gesagt, weißt du was, ich verstehe das Konzept nicht. Ich verstehe es nicht, weil es mussten viele Dinge untergebracht werden und was weiß ich. Und ich war nach drei Tagen Probe völlig konfus und wusste, es war schrecklich, aber es hat irgendwie funktioniert. Also zumindest für eine Folge.
2: So. Ne? Aber sag mal, war damals Fernsehen noch ein bisschen experimentierfreudiger?
3: Also du hast es ja gerade gesehen.
2: Ich fand das
3: sehr experimentierfreudig aus. Es war ja sehr bunt, und es war fast aus wie RTL irgendwie, oder?
2: Ja, das war ja nicht nur wie, das war aus wie alles zusammen.
3: Total verrückt, ja.
2: Das war ja manchmal auch das Schöne, dass du sagst, jetzt machen wir die Kamera an und jetzt passiert was.
3: Ja.
2: Und Publikum vor Ort, die Leute haben mitgemacht, die haben Spaß gehabt.
3: Es war eine super Atmosphäre, super Stimmung, auch den Abend. Wir haben es dann aber auch nie wieder gemacht.
2: Die Baggershow.
3: Die Baggershow.
2: Legendär mit Ulf Ansorge. Sag mal, woran liegt es eigentlich, dass du mich noch nie zu dir zu Hause zum gemeinsamen Kochen eingeladen hast?
3: Weil ich nicht kochen kann. Bei mir brennt sogar Wasser an. Ich kann einfach wirklich, das ist wirklich so, ich kann nicht kochen.
2: Dann überlassen wir das jetzt Profis.
3: Sehr gerne.
2: Das schmeckt mit Hanna Reder. Ein Rezept, das Sie sich für diese Woche bitte merken können. Hanna hat nämlich eine wirklich ganz besondere Freude.
4: Hallo, heute gibt es Fisch, und zwar Eismeer-Lachsforelle, richtig schön knusprig auf der Haut ausgebraten. Dazu gibt es einen Kartoffelerbsenstampf und eine richtig schön schaumige Kresse-Soße.

Wir nehmen heute Eismeer-Lachsforelle. Man kann aber auch Saibling nehmen oder ein Stück Lachs. Ich finde, die Eismeer-Lachsforelle ist aber richtig schön fein vom Geschmack. Und wir starten als allererstes mit den Beilagen. Ich habe hier mehlig kochende Kartoffeln geschält und in Stücke geschnitten. Die kochen so ungefähr 20 Minuten. Und kurz bevor die fertig sind, kommen Tiefkühlerbsen dazu. Die kochen ein, zwei Minuten mit, dann wird das Ganze abgegossen und zerstampft zusammen mit Butter, Milch, Muskatnuss und noch ein bisschen Salz. So, das ist jetzt fertig, Deckel drauf, dann bleibt das auch schön warm und wir machen weiter mit der Soße. Ich habe jetzt hier meine Schalotten angeschwitzt, schön in feine Würfel geschnitten, mit ein bisschen Butter und einer Prise Salz glasig anschwitzen, keine Farbe. Das wird nachher eine Kresse-Soße, da kommt Gartenkresse dazu. Ich lösche das jetzt mit Weißwein ab. Der Weißwein kocht komplett runter, dann wird noch Sahne dazu gegeben und Gemüsefond. Dann wird das nachher gemixt und richtig schön schaumig. So, das Ganze hat jetzt 10 Minuten geköchelt, die Schalotten sind richtig schön gar gekocht. Und jetzt kommt unsere Kresse dazu. Die kann man einfach mit der Schere abschneiden. Die ganz klassische Gartenkresse. Man könnte auch

Und dann mache ich mir 3 schöne Stückchen da draus. Perfekt, das wird gesalzen. Und jetzt kommt das in eine mittelheiße Pfanne mit ein bisschen Öl und wird auf der Haut richtig schön knusprig ausgebraten.

0: Die haben jetzt hier ein richtig schön feines Fischgericht mit einer ganz schön schaumigen Kresse-Soße. Kresse kennt man ja sonst immer nur als Deko. Die gibt aber richtig schön Geschmack ab. Ich probiere das gleich, ihr probiert das auch, kocht das nach und ich garantiere euch, das schmeckt.
1: Also ich kann im Grunde nur eins anbieten. Wir nehmen die Hanna mit zu dir und die kocht für uns.
2: Kresse.
1: Ja, und wir helfen.
2: Ja, die kocht Kresse. Ich koche auch mal Kresse. Daher kommt ja diese Kressefreiheit, habe ich mal gehört.
1: Kress kochen.
2: Ja, genau. Ja? Du, ich müsste jetzt aber auch los.
1: Hamburg ist, weil ich gucke mal im Kreis, es ist 19 Uhr, gleich 26.
2: Ich müsste rüber.
1: Wir müssen rüber, das geht ja immer 19:30
2: Uhr los. Wo es lang geht, weil ich hier noch nie war.
1: Ich ziehe mir die Hose hoch vom Sitzen. Ja, komm doch bitte mit.
2: Ja, so.
1: Wir haben jetzt hier auch extra eine Keule, ein Handmikrofon.
2: Das nennt man so, Keule. Ne?
1: Wir
2: so.
1: Gehen jetzt aus diesem Studio hier raus.
2: Und was ich echt irre finde, Hinak,
1: ja,
2: weil man das so ja nie sieht. Das ist hier jetzt die. Hier ist auch noch die NDR Talkshow.
1: Ja,
2: sonst.
1: Das ist Freitag die NDR Talkshow gewesen. Da sind jetzt die Stühle noch abgeplant, also abgedeckt sozusagen. Die werden dann demnächst wieder rausgekommen.
2: Ich wollte einmal in der NDR Talkshow.
1: Mach doch, setz dich doch mal da drauf.
2: Ganz kurz machen.
1: Setz dich drauf.
2: Ich war noch nie in der NDR Talkshow.
1: Ja. Das ist ja der Moderatorensessel. Also insofern, Hubertus, du weißt, was auf dich zukommt.
2: Ja.
1: So, guck mal.
2: Ich biete mich ja an wie sauer Bier. Ich meine, billiger geht's ja nicht, aber gut.
1: Ja, wow.
2: Ja, gut, warum? Aber das ist doch toll zu sehen, wie das aussieht, wenn da keiner ist, ne?
1: So, ja, ja.
2: Also ich kann dir das für mich auch nicht vorstellen. Ich habe zu Hinak gesagt, wir müssen das unbedingt mal auch den Leuten zeigen, wie das hier aussieht. Der Gang zum NDR Hamburg-Journal ist ein
1: relativ langer Gang.
2: Dieser Gang wird kein leichter sein.
1: Dieser Weg, genau. Wird kein leichter
2: Vor allem nicht für die tollen Kollegen, die jetzt rückwärts vor uns herlaufen. Ja, das finde ich richtig toll.
1: So.
2: Also das macht ihr schon toll.
1: Guck mal, wir gehen jetzt hier noch mal lang.
2: Ja, was ist hier denn?
1: Der wurde heute Abend der Weltspiegel.
2: Ach, hier ist der Weltspiegel.
1: Das ist hier, wir können mal eben hier
2: was
1: rüber gehen.
2: Was du alles weißt.
1: Hier wurde der Weltspiegel aufgezeichnet und wird in wenigen Augenblicken im Ersten gesendet. Da drüben, guck mal, kann man mal sehen.
2: Ja.
1: Vielleicht auf der anderen Seite.
2: Hinak, hier war ich noch nie, ganz ehrlich. Ich war
1: da
2: noch
1: steht
2: nie.
1: Unser Sofa, normalerweise. Da hinten steht unser Sofa, das rote Sofa. Wir sind heute wegen des Weltspiegel, das ist alle zwei Monate, auch kommt das vor einen Tag, sind wir in einem anderen Studio gewesen.
2: Und dann sagt noch euer Gast ab, du.
1: Jetzt müssen wir noch mal ins Elefantentor. Elefantentor, aus dem Elefantentor raus, das nennen wir immer so, weil es so große Tore sind wie bei Hagenbeck, wo die Elefanten rausgeführt werden.
2: Ich trete dauernd auf die Schnur hier und der Kollege ist fast hingefallen.
1: Ja, das ist in deinem Alter so. So, ich geh mal, komm, wir gehen mal hier vor. So, jetzt will ich mal eben gucken, jetzt, wenn wir uns jetzt umdrehen.
2: Jetzt kommen wir von hier rein, oder was?
1: Jetzt kommen
2: wir von hinten.
1: Das ist die liebe Dina. Ist
2: ja, hier kennst du dich jetzt nicht aus. So, darf ich mal gucken. So. Das ist das Studio vom NDR Hamburg-Journal. Und da hinten ist Dina Hille. Die kennen Sie natürlich sowohl aus dem Radio, Enjoy, als auch von NDR Info. Sie moderiert natürlich auch NDR Info.
1: Dina, mal winken.
3: Auch um 14 Uhr zum Beispiel.
1: Nee, wir hören Sie nicht.
2: Aber ja,
1: komm noch. Du kannst auch ruhig mal zu uns rüberkommen.
2: Haben wir noch Zeit?
1: Wir haben noch ein bisschen Zeit. Ja. Guck mal, es ist 19.28 Uhr und 32 Sekunden.
4: Wir können nicht überziehen.
1: Nein. So.
2: Guck mal, wer
1: so, der jetzt kommt der Herr Riva, kommt auch noch.
5: Hey.
1: Also, wir brauchen eine Art Gruppenmikrofon.
2: Das ist ja wie ein Klassentreffen.
1: Jens, komm doch mal her.
2: Was machst du denn hier heute?
6: So eine tolle
2: Sendung. Was machst du denn hier heute?
6: Kannst du bitte die Tagesschau? Nee, du musst die Tagesschau.
1: Dina, bitte.
6: So. Du musst mich zur Tagesschau rüberbringen.
1: Es ist 20 Uhr, meine sehr verehrten Damen und Herren. Schönen guten Abend zur Tagesschau.
2: Ja. Wir haben doch vorhin telefoniert. Ich dachte, du wärst gar nicht im Haus.
6: Doch,
1: haben Sie auch das Gefühl, man kennt sich hier im NDR? Man kennt sich so. Ulf, du müsstest jetzt mal Platz nehmen.
2: Ja, wir stehen ja.
6: Ja, moderier doch mal.
1: Was sagst du zu dem neuen?

0: modernen Outfit im Hamburger.
1: Schon ausgesprochen.
2: Sehr gut. Ne?
3: Ja, Jens trägt toll, auch solche
1: dass er,
3: Sachen.
1: Ja, ja.
4: Sehr gut. Er ist der Schönste.
3: Jens trägt ja auch Dinge, die seinem Alter nicht angemessen sind.
1: Glückwunsch nachträglich.
3: Ja, danke schön. Danke schön.
0: So, wir hatten schon drüber gesprochen. Wir gehen alle los. Ulf, vielen Dank. Es war klasse. Super. Ganz herzlich. Ab 5 Uhr, NDR 90.3, Tagesschau heute Abend mit Jens Riewer. Sie bleiben einfach, dann der Krimi, also es ist im Grunde... So, jetzt können wir überblenden. Läuft schon? 10, 8, 7, 6, 5. Es gibt natürlich auch Landesprogramme in Niedersachsen, Schleswig-Holstein und Mecklenburg-Vorpommern. Wir wünschen Ihnen einen schönen Abend.
5: Moin, Bernhard.
6: Moin.
5: Die dümmste Frage, die dir je gestellt wurde.
6: Was ist die dümmste Frage, die dir je gestellt wurde? Es gibt keine dummen Fragen.
5: End oder weder?
6: End.
5: Wann haben deine Kinder zuletzt Klugscheißer zu dir gesagt?
6: Ich glaube noch nie.
5: Lagst du heute schon mal genial daneben?
6: Ah, sowas von. Ich habe drei Folgen, wer weiß denn sowas, aufgezeichnet und ich möchte sagen, es gibt sehr unerfolgreiche Tage. Ich habe viel gelernt heute.
5: Welches ungelöste Rätsel der Menschheit würdest du gerne beantworten?
6: Was war vor dem Urknall? Also was war vor dem Zeitpunkt, wo es Zeit gab?
5: Wer schwängerte Biene Maya?
6: Das haben wir selber nie klären können.
5: Gibt es Gott?
6: Nein.
5: Welchen Intellektuellen würdest du gerne mal treffen?
6: Theodor Fontane. Aber auch nur, weil ich heute noch ein Gedicht von ihm gesehen habe. Ich wüsste gar nicht, was ich ihn fragen sollte. Ich glaube, wir würden einfach spazieren gehen und was essen.
5: Mach mal Püp.
6: Püp. Ja. Jetzt haben wir einen. Das ist gut.
5: Elton kommt spontan zu Besuch. Was kochst du?
6: Ich würde ein Gyros machen. Ein Gyros, ein selbstgemachtes Gyros. Natürlich mit Tzatziki und Krautsalat.
5: Stimmt es, dass du mal bei Verbotene Liebe mitgespielt hast?
6: Oh ja, ich war Wedding Planner.
5: Wie wissbegierig warst du als Schüler?
6: Das, was mich interessiert hat, habe ich sehr wissbegierig in mich aufgesogen. Und deshalb weiß ich nicht, was mich nicht interessiert hat, weil das ist an mir vorbeigezogen. Wie eine Wolke im Sommer über das Feld.
5: Und welche Fächer waren das?
6: Mathe, Physik, Erdkunde, Geschichte, Biologie, Sport.
5: Die fandst du gut?
6: Die fand ich gut.
5: Morgen war gestern alles besser?
6: Ja, denn morgen werden wir wieder sagen, gestern war alles besser. Und anstatt dann einfach die Jetztzeit zu genießen, sind wir jetzt sauer, dass es gestern scheinbar besser war. Ich sehe das genau anders. Es wird immer, immer besser.
5: Mit welchen drei Dingen kann man dich glücklich machen?
6: Mit einem Latte Macchiato, mit einem alten Küchentisch, einem bequemen Stuhl und dann mit unterhalten.
5: Habe ich dir in diesem Date eine blöde Frage gestellt?
6: Nein.
5: Danke, Bernhard.

0: Findet ihr Fahrradtouren auch so toll wie ich? Ja? Die frische Luft, die schöne Landschaft und das Vogelgezwitscher. Herrlich. Oh, hallo Kuh. Ich freue mich, dich zu sehen. Tschüss Kuh, ich muss jetzt weiter. Ach Kinder, es ist so herrlich hier draußen in der Natur.
1: Mann, wie angenehm zur Abwechslung mal Ruhe und Frieden zu haben. Ich kann hier einfach nur sitzen und ein gutes Buch lesen.
2: Hey, Bert!
1: Ernie, du hast mich furchtbar erschreckt.
2: Oh, entschuldige, Bert. Ich wollte nur wissen, ob du dir mit mir zusammen vorstellst, dass wir beide schwimmen würden.
1: Uns vorstellen, wir würden schwimmen?
2: Ja, sieh mal, ich habe in meiner Fantasie schon meine Schwimmflügel an. Und auch meine Fantasie-Schwimmbrille. Und ich bin auch schon in meine Fantasie-Schwimmflossen gestiegen. Also komm schon, Bert, lass uns Spaß haben.
1: Nein, danke, Ernie, aber ich bin mitten in einer super Geschichte. Tauben im Weltall. Ja, diese Tauben haben eine Mission und sie wollen auf dem Mars landen.
2: Bert, ist schon gut. Was auch immer. Wer zuerst da ist, Platz!
1: Ernie, geht das nicht ein bisschen leiser?
2: Ich kann dich beim Rückenschwimmen im Wasser nicht verstehen, Bert.
1: Oh Mann.
2: Oh, guck mal, Bert, ich schwimme wie ein Hund.
1: Das ist süß, sehr niedlich, Ernie.
2: Und hier kommt der Schmetterlingsstil.
1: Ja, Hundepaddel und Schmetterling, habe ich verstanden, ja. Warte mal, gibt es eigentlich auch irgendeinen Schwimmstil für Tauben? Wäre ja traurig, wenn nicht. Aber ich könnte ja einen erfinden. Hey, Ernie, weißt du was? Ich habe mich entschieden, bei diesem Fantasieschwimmen mitzumachen. Ich komme!
2: Weißt du was? Ich glaube, ich habe für heute vom Fantasieschwimmen genug. Dann werde ich mir jetzt mal vorstellen, mich mit einem Handtuch abzutrocknen.
1: Hey, guck mal, Ernie, ich schwimme gerade wie eine Taube.
2: Ernie, sei doch bitte nicht so wild.
1: Gurr, gurr,
2: ja, pass doch
1: schwimm,
2: auf, Bert.
1: Schwimm,
2: du spritzt hier gurr, mit deinem Taubenschwitzki alles
1: schwimm,
2: nass.
1: Schwimm. Gurgur, schwimm,
2: Bert,
1: schwimm.
2: Du hast hier alles voll gespritzt. Sogar dein Buch ist schon klatschnass.
1: Oh, Ernie, aber das ist unmöglich. Tja. Ich stelle mir doch nur vor, dass ich schwimme. Das ist alles nur in meiner Fantasie passiert.
2: Ach ja? Dann musst du aber wirklich eine wunderbare Fantasie haben, Bert.
1: Das war eine Erstausgabe.
3: Mein Lieblingsort.
4: Hallo, wir sind
3: Aileen
4: und Rasmus.
3: Unser Lieblingsort ist
4: California.
3: Das ist ein Skatepark. Ich sitze im Rollstuhl und lerne mit coolen Tricks. Das sind die Knieschoner. Die Knieschoner sind dazu da, wenn man auf Knie fällt, dass man sich der Knie nicht verletzt. Jetzt die Armschoner. Das ist mein Rolli. Das ist ein Rennrollstuhl. Da steht Kamikaze Aileen drauf. Das bin ich. Ganz wichtig ist der Helm. Erstmal hatte ich Angst. Jetzt traue ich mich.

0: In California gibt es coole Rampen und das hier ist halt meine Lieblingsrampe. Die Rampen sind hier besser als woanders, weil ich da überall hochkomme. Das hier ist der Mars. Für alle eigentlich sehr schwer zu erkennen. Hier drauf, weil alle denken, das ist Feuer. Ich habe das ausgewählt, weil das halt für mich cool ist.
1: Ich habe Rasmus hier kennengelernt. Wir sind richtig gute Freunde. Wir fahren uns nur gegen die Rollstühle. Das ist nur Spaß. Wir sind beide so geboren. Also wir können laufen, ja, aber vielleicht nur 2-3 Schritte.
0: Wollen wir ein Wettrennen machen?
2: Ja, gerne.
0: Okay, dann los. Pommes, Kartoffel.
1: Also ich mache Meisterschaften, weil es gibt dann Medaillen, Pokale. Ich habe bisher noch keinen Pokal, aber

0: habe schon ganz viele Medaillen.
1: Das war's mit unserem Lieblingsplatz. Tschüss!
2: Clevere Kekse, die Spezialeinheit der selbstgebackenen Helden. Mit Beta B, Becky Glück, Tschipowski und Krümelmonster.
3: Hallo.
2: Werden die cleveren Kekse den gemeinen Kekser zur Strecke bringen? Jetzt in Clevere Kekse.
4: Eure königliche Majestät, ich präsentiere euch die cleveren Kekse.
5: Clevere Kekse, dem Himmel sei Dank, dass ihr gekommen seid. Ihr müsst dafür sorgen, dass der übelste Dorn in meinem königlichen Auge, der Kekser, nicht in meine Gemächer eindringt und mich in meinem Schlaf stört.
3: Ich kann euch versichern, Eure Majestät. Wir werden uns darum kümmern, dass niemand euch vom Schlafen abhält.
6: Eure Majestät, ihr könnt ganz beruhigt sein. Die cleveren Kekse sind auf der Hut und halten Wache.
3: Ja.
5: Wunderbar. Ich wünsche eine gute Nacht.
6: Also, ihr cleveren Kekse, es ist soweit. Konzentrieren wir uns. Und passen auf, dass der Kekser nicht ins königliche Schlafgemach reinkommt.
3: Der Kekser hat keine Chance. Sag mir doch mal, wie der aussieht.
7: Ich hab hier ein Bild von ihm auf meinem clevere Kekse-Tablet. Wirf mal einen Blick drauf.
3: Nom.
7: Hey, du kannst dir nicht in mein clevere Kekse-Tablet beißen.
3: Du siehst auch lecker aus. Na gut, ja, jetzt weiß ich Bescheid. Alles klar. Kekser, dieser gemeine Bäcker kommt heute nicht an mir vorbei. Nein. Moment, wer sind Sie? Was machen Sie hier?
8: Ich? Ja, wer bin ich? Ich bin nur ein kleiner Vogel, der unserem König ein Schlaflied singen möchte. Zwitscher, zwitscher, piep.
3: Moment, nicht so schnell. Ich muss sicher sein, dass Sie nicht der Kekser sind. Ich überprüfe das mal ganz kurz. Sie haben dieselben Haare wie der Kekser? Sie haben dieselben Ohren wie der Kekser? Hey, ich hab das Gefühl, Sie sind vielleicht der Kekser.
8: Aber ich bitte Sie, seien Sie nicht albern. Ich habe einen Vogelschnabel. Piep, piep, piep, piep.
3: Oh ja, das ist ja gleich ganz was anderes. Na los, gehen Sie und singen Sie Ihr Schlaflied.
8: Danke. Der Schnabeltrick hat funktioniert. Jetzt kann ich den König wachhalten, und zwar mit meiner neuesten und heißesten Backplätzchen-Kreation.
5: Was höre ich da für ein lautes Knuspern?
8: Das Ingwerplätzchen-Knuspern. Ein Keksknuspern, das mit der Zeit immer lauter und lauter wird, bis der Keks in 1 Million Krümel zerbröselt.
5: Oh nein, ich kann aber nicht schlafen mit Krümel in meinem Bett. Haltet ihn auf.
8: Das wird ein Spaß.
3: Hey, wer hat das Licht ausgemacht?
9: Wo ist er hin?
5: Wo ist das Ingwerplätzchen, das so knuspert? Clevere Kekse, ich glaube, wir haben ein Problem.
9: Augenblick, ich bekomme einen Hinweis. Das Ingwerplätzchen ist irgendwo versteckt, in einem Gegenstand, der glänzt.
3: Ich kenne einen Gegenstand, der glänzt. Das Ingwerplätzchen ist bestimmt hier in der glänzenden Tuba versteckt.
5: Ah. Ist das wahr? Oh. Oh nein! Ihr müsst das Ingwerplätzchen finden, bevor es in 1 Million Krümel zerbröselt.
9: Augenblick, ich empfange einen weiteren Hinweis. Das Ingwerplätzchen ist in etwas versteckt, das man sich auf den Kopf setzt.
3: Ich weiß es. Oh, ja.
7: Eine Bowlingkugel?
10: Man kann sich doch keine Bowlingkugel auf den Kopf setzen.
3: Oh, na klar kann man das. Ich zeig's dir. Pass mal auf. Tada!
6: Ich bin lange genug in meinem Job, um zu wissen, dass wenn du ein Problem lösen willst, bevor du loslegst, du erstmal in Ruhe darüber nachdenken solltest.
5: Es wird immer lauter. Das Ingwerplätzchen wird zerbröseln.
3: Oh, das stresst mich total. Ich brauche einen Keks, um wieder runterzukommen.
7: Für mich bin ich auf der Niesbahn.
9: Noch ein weiterer Hinweis rein. Das Ingwerplätzchen ist in etwas versteckt, das von einem König oder einer Königin getragen wird. Ergibt das für euch einen Sinn?
3: Ja klar, jetzt weiß ich's, ich weiß es. Halt, stopp, wartet mal. Ich muss vorher in Ruhe erstmal über alles nachdenken. Ja, vorher nachdenken. Was ist das? Etwas, das glänzt, das auf den Kopf gesetzt wird und ein König oder eine Königin trägt. Was ist das? Ich weiß es, eine Krone. Also ist das Ingwerplätzchen in dieser Krone versteckt. Ohne Bunker!
6: Super gemacht, Krümelmonster.
5: Trotzdem müsst ihr noch verhindern, dass das Plätzchen in 1 Million Krümel zerbröselt.
3: Oh, das ist kein Problem. Oh.
8: Verflixt! Es hat schon wieder nicht geklappt! Aber nächstes Mal habt ihr keine Chance, ihr cleveren Kekse!
3: Schnappen wir uns! Yeah.

0: Auf einem schönen, friedvollen See droht in einem kleinen Boot die ganze Welt total aus dem Gleichgewicht zu geraten.
1: Hilfe! Hilfe! Hilfe! Hilfe!
2: Super, Grobi!
3: Da bist du ja!
4: Schön, dass ihr es bemerkt habt. Also, was gibt's für ein Problem?
5: Sieh uns mal an!
4: Gute Idee! Ich, Super-Grobi 2.0, setze meine unglaubliche Beobachtungskraft ein. Beobachtungskraft, los geht's! Ich verstehe. Ihr macht einen Bootsausflug. Gute Fahrt.
2: Super-Grobi, wir können leider nirgendwo hinfahren. Sieh doch mal, ich bin hier ganz oben.
5: Und ich bin ganz hier unten.
4: Und?
1: Das Boot ist nicht im Gleichgewicht.
4: Wartet einen Moment. Ich beobachte gerade, das Boot ist nicht im Gleichgewicht. Eine Seite ist ganz da oben und die andere Seite ist ganz da unten. Da stellt sich die Frage, wie balanciert man ein Boot aus, in dem ein Schaf und ein Elefant sitzen?
2: Ja, das ist die Frage. Stimmt genau.
4: Und um die Frage zu beantworten, muss ich meine unglaubliche Ermittlungskraft einsetzen. Unglaubliche Ermittlungskraft! Los geht's! Ich hab's!
1: Was? Was ist das?
4: Ihr sitzt beide auf der verkehrten Seite vom Boot.
1: Was? Wirklich?
4: Ja! Du müsstest auf der Seite vom Boot und du auf dieser Seite vom Boot sitzen. Dann wird das Boot im Gleichgewicht. Also los, tauscht die Plätze.
5: Moment,
2: Vorsicht! Ja, geht schon.
4: Und jetzt ist das Boot im Gleichgewicht.
5: Noch nicht ganz, Super-Grobi.
4: Das scheint nicht zu funktionieren. Vielleicht ist das Boot einfach kaputt. Steigt aus, dann kann ich's reparieren. Na los, raus aus dem Boot. Bist du? Aber schwer.
5: Ich bin ein Elefant.
2: Also vielleicht ist genau das Problem. Vielleicht können wir das Boot nicht ausbalancieren, weil er ganz einfach viel schwerer ist als ich.
5: Oh, wir werden nie einen Bootsausflug machen können.
4: Ach, was werdet ihr? Wir müssen nur noch weiter überlegen.
2: Aber was willst du denn machen?
4: Wir machen den Elefant einfach leichter.
5: Mich? Leichter? Wie denn?
4: Nimm den Hut ab.
2: Aber das bringt überhaupt nichts.
4: Nicht gleich aufgeben. Wenn wir den Elefant nicht leichter kriegen, dann müssen wir das Schaf eben schwerer machen.
2: Hä? Wie?
4: Hier, setz den Hut auf.
2: Super, Grobi. Man braucht eine ganze Menge mehr als einen Hut, um ein Schaf und einen Elefant auszubalancieren.
4: Tja, mag sein.
5: Was können wir nur machen, damit die Seite vom Schaf schwerer wird?
4: Ich weiß. Wir brauchen einfach noch ein Schaf. Ja, bin gleich zurück.
6: Hey, was soll das? Ich war gerade dabei zu duschen.
4: Duschen, fluschen, du machst jetzt eine tolle Bootstour. Viel Spaß! Und jetzt ist das Boot ausbalanciert. Habt eine schöne Fahrt.
2: Super, Grobi. Meine Seite vom Boot ist ein bisschen runtergegangen, aber es ist nicht im Gleichgewicht.
5: Ich bin immer noch schwerer als zwei Schafe.
4: Kein Problem. Machen wir es eben noch schwerer. Bin gleich zurück.
7: Hey, das ist ja die Höhe. Ich bin gerade beim Essen gewesen.
4: Essen vergessen. Du machst jetzt eine tolle Bootstour. Seht mal, das Boot ist im Gleichgewicht.
5: Noch nicht ganz, Super Grobi.
2: Meine Seite ist zwar etwas runtergegangen, aber noch nicht voll im Gleichgewicht.
5: Oh, wir werden nie einen Bootsausflug machen.
4: Ach, was werdet ihr? Wir brauchen nur noch ein Schaf. Schaf! Schaf! Schaf? Ich kann nirgendwo mehr ein Schaf finden.
5: Unsere Bootstour ist ins Wasser!
4: Wartet mal einen Moment. Ich habe nämlich noch eine Idee. Ich kam mal in meiner Vorratssocke. Super Schaf, hilft euch aus der Patsche!
5: Hey, seht mal, eure Seite liegt genauso tief im Wasser wie meine.
2: Beide Seiten wiegen jetzt dasselbe.
5: Ja,
2: das Boot ist endlich im Gleichgewicht.
0: Und so hat unser Superheld gelernt, um ein Boot ins Gleichgewicht zu bringen, braucht man eine Menge Schafe, um das Gewicht eines schweren Elefanten auszugleichen.
4: Okay, machen wir jetzt einen schönen Bootsausflug. Macht jemand das Boot los?
5: Oh, das mach ich!
4: Vielleicht ist heute auch ein schöner Tag, um schwimmen zu gehen, oder?

Hm.

das? Hallo, ihr da. Hallo. Dürfen wir mal stören? Hier. Oder so? Am besten lassen wir sie ganz in Ruhe. Schauen ihnen einfach zu. Warum versuchen wir es nicht allein? So richtig schwierig kann es doch nicht sein. Hallo, ihr da, hallo. Aha, Tempo, Tempo. Ungefähr so. Genial, das probieren wir mal. Kreiseln ohne umzukippen ist doch kein Problem. Man muss nur immer einen festen Punkt ansehen. Jetzt kommt der Unterricht. Es geht ums Gleichgewicht. Perfekt ist das noch nicht. Perfekt ist das noch nicht. Eins und zwei und drei und vier. Olle! Jetzt zeigen wir olle euch mal was. Und zwar das. Olle! Olle! Okay. Anfang.

0: Bissi spart.
1: Auf Wiedersehen.
2: Bis zum nächsten Mal in der Sesamstraße.
1: Tschüss.

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0: schon morgen.
1: Ach, steht es denn in meiner Macht, einen Entschluss zu fassen? In meiner Abhängigkeit kann ich ja nichts anderes tun als wünschen.
2: Wie? Ich habe keinen anderen Beistand in eurem Herzen als bloße Wünsche? Keine zum Handeln entschlossene Hingebung?
1: Weißt du, bei dem Kuss, jedes Mal auf der Bühne, wenn wir proben. Ich habe zwar gesagt, das ist alles nicht echt, aber auch wenn es Theater ist, es ist nicht mehr nicht echt. Da ist jedes Mal so ein kleines Wow in mir. Du bist mein bester Freund, Colin. Aber woher wollen wir wissen, ob das nur Freundschaft ist? Was ist, wenn wir uns nicht nur mögen, sondern lieben?
2: Ich finde jetzt nicht, dass Freundschaft heißt, dass man sich nicht liebt. Halt anders.
1: Aber was ist dieses anders? Woher weiß ich, dass ich nicht in dich verliebt bin? Oder dass ich es bin?
2: Okay.
1: Könntest du dir das vorstellen, mit mir zusammen zu sein?
2: Boah, jetzt hätte ich es dir fast geglaubt. Aber nur fast. Fast. Du bist gut, aber mich kriegst du nicht. Und das kriegst du auf jeden Fall zurück.
1: Erwischt.
3: Das geht doch nicht.
4: Was wagt es, mich einfach anzusprechen? Gehen Sie mir aus dem Weg!
5: Rosa, du kannst das Kostüm doch nicht einfach in der Schule anziehen.
4: Mein Name ist Aperon. Und ich brauche eine Frau. Kann man sie noch ehelichen? Wäre eine gute Partie.
5: Das Kostüm ist für die Proben, nicht zum Rumalbern. Zieh's bitte sofort aus.
4: Meine edlen Gewänder kriegt ihr nicht. Ihr, ihr seht mir doch brauchbar aus. Kann man sie noch ehelichen?
6: Aber seid euch gewahr, ich erfordere Kostümbälle und nur die teuerste Kleidung.
4: Pfui, welch unbrauchbares Weib. Ich suche eine Frau, die nichts braucht und nichts können muss. Nur gut aussehen, so wie es sich für ein richtiges Weib gehört.
6: Rosa ist ja heute ein richtig toller Kotzbrocken.
7: Das muss am Kostüm liegen.
6: Ist das nicht toll? Du hast es ihr besorgt und jetzt spielt sie ihre Rolle sogar im echten Leben.
4: Ah, mein Lakai lässt sich also auch mal blicken. Valer, meine Schuhe sind viel zu teuer zum Selberlaufen.
8: Ist das Ihr Ernst?
4: Ja, eilt euch. Ich habe heute noch Geschäfte zu erledigen. Finanzielle, versteht sich.
8: Euren Stock, den trage ich, euch aber nicht.
4: Wo eilt ihr denn jetzt hin? Gebe er mir den Stock zurück.
5: Okay, du kannst das Kostüm tragen, aber pass bitte auf, dass du nichts kaputt machst.
9: Entschuldige. Kannst du mir vielleicht helfen? Lineare Gleichungssysteme.
8: Klar. Zeig mal her.

0: Ich bin übrigens Marlon.
1: Ich weiß.
0: Und du bist...
2: Mann, das ist Pavel, der Soßenkönig.
0: Ah, stimmt, der Ex-Freund von Sibel.
1: Wirklich? Das ist alles, was dir zu mir einfällt?
0: Nein. Also, ja.
1: Na super.
3: So, Kinder, jetzt leise, kommt zur Ruhe, setzt euch hin, ich will anfangen. Rosa, setz dich bitte. Rosa!
4: Mit wem redet er? Was will er mit dieser Farbe?
3: Er will mit dem Unterricht beginnen.
4: Oh, eine Lehrstunde. Da geselle ich mich doch gerne dazu. Ich frage mich nämlich, wie dieses teures Gerät bezahlt wurde. Und noch viel wichtiger. War es eine gewinnbringende Investition? Mir scheint es so, als seien sich die Zöglinge nicht des Wertes bewusst.
5: Nun seht, wer es in unserem Geschichtsunterricht geschafft hat.
3: Der Geizige.
4: Nannte er mich gerade geizig?
3: Lasst euch gesagt sein, Herr Aragon. In Bildung zu investieren ist stets ein lohnendes Geschäft. Und wenn ihr euch nun setzen würdet, erklärt euch der Lehrmeister nur zu gerne etwas über John Lockes Geldtheorie, die ganz nach eurem Geschmack sein könnte.
4: Praktisches Geld wäre mir lieber als theoretisches. Aber ich bin gewillt, dem Lehrmeister meine Aufmerksamkeit zu schenken.
5: Welch Ehre.

0: 10 alt für mich.
1: Alter, chill mal.
0: Hey, Isabel, willst du mit?
2: Ich wollte eigentlich gerade.
0: Schon, nur eine Runde.
2: Na gut. Hey, Hermann, wir brauchen dich. 2 gegen 2.
1: Da bin ich dabei.
0: Komm, ich schaff's.
1: Alter, erledigt. Sorry.
0: Ey, du gehst nicht nur in die Jabich ein, weil deine Eltern schon mal auf dem Einschein waren, sondern auch, weil du der mieseste Torwart aller Zeiten bist.
1: Alter, Hauptsache wir haben Spaß. Also ich find's schöner, wenn man mich kennen würde, weil ich was Cooles gemacht habe. Den Snackautomaten erobert zum Beispiel.
3: Spießig. Mich kennt jeder, weil ich der Prank-König bin.
2: Und der Enkel von Herzig. Richtige Promi-Kinder hier. Also ich werde das Jahr ganz beste abschließen.
1: Und du, Pavel?
0: Keine Ahnung.
4: Julia, oh meine Julia! Meine Julia!

0: Hast du geglaubt, was? Punkt für mich. Bin gespannt, wie du das überbieten willst.
1: Abwarten.
2: Rena, wann fangen denn eigentlich meine Zusatzproben an?
3: Komm her. Ich kenne die schwärzeste Schandtat. Das abscheulichste Attentat, was je begangen worden ist.
2: Hä?
3: Wie? Du errötest?

0: Jetzt tut er so, als sei er unschuldig. Welch ein Spitzbub.
1: Ich kann den Text noch nicht.
0: Spiel einfach mit. Lass deine Rolle reden.
2: Pass doch auf das Kostüm auf.
0: Dir werde ich die Ohren lang ziehen. Du sollst mir wiedergeben, was du mir entwendet hast.
3: Ich habe nichts entwendet.
4: Schön, oder?
2: Sie redet nur Blödsinn.
4: Aber sie haben eine tolle Energie zusammen.
0: Mein Geld? Mein Geld hast du mir gestohlen. Wo ist es?
3: Dein Geld? Ich habe kein Geld gestohlen.
0: Klar, du Lügner, du Heuchler, du Schuft. Du hast dich verkleidet als Diener und in meinen Wald geschlichen, damit du mich bestehen kannst.
2: Ich hoffe, sie lernen den Text noch bis zur Generalprobe.
4: Ganz bestimmt.
3: Ich will nicht euer Geld. Ich will eure Tochter.
0: Meine Tochter? Ja, glaub ich's denn? Da will der meine Tochter stehlen.
3: Nicht stehlen. Heiraten.
0: Heiraten? Vergiss es, du Halunke.
3: Ich schwöre es euch, ich liebe sie. Ich flehe euch an um ihre Hand.
0: Heult so viel ihr wollt. Meine Tochter bekommt ihr nicht.
4: Bravo!
2: Das ist mein Stück.

0: Was haltet ihr von einem Einsatz?
1: Wieso das denn?
2: Naja, Gewinn muss sich doch lohnen.
1: Also ich finde, Gewinn und Verlieren sollte abgeschafft werden.
2: Du hast nur eins zu verlieren. Also?
3: Spielen wir um die Ehre.
4: Langweilig. Ehre kann man nicht essen. Ich wäre dafür, dass das Verliererteam dem Gewinnerteam Essen ausgibt. Aber nichts mit scharfer Soße. Wie wär's mit Eis?
3: Okay,
0: deal. Deal.
1: Bring uns zum Sieg.
3: Was hier ist?
1: Ja, schieß!
3: Halt den, halt den.
1: Ah, yay! Also, ich habe ehrlich gesagt kein Taschengeld mehr.
3: Ja, super. Also ich fand's mega süß von Colin. War eine echt große Nummer. Aber irgendwie passt es auch zu euch. Dieses Oldschool-Rosenzeug.
0: Aber wir passen nicht.
3: Doch, ihr passt perfekt. So wie Romeo und Julia. Oder Colin und Julia.
0: Eben nicht. Nichts mit Liebe hier. Alles Fake, alles Spiel, nichts echt.
3: Okay. Was auch immer zwischen euch läuft. Aber die Rose kann echt nichts dafür.
5: Liebe ist einfach so kompliziert.
0: Kein Wunder, dass in einem Jahrhundert ein Liebesdram geschrieben worden.
6: Ey!
7: Du hast echt gar keinen Cent mehr.
1: Wirklich gar nichts. Reicht nicht, oder?
7: Nein.
1: Gehen wir dann jetzt wieder? Ich muss.
7: Wir sind schon so richtiges Loser-Duo.
1: Ich würde doch einfach selbst Eis machen. Becher, Saft, Löffel, Eisruhe. Egal, können wir jetzt bitte gehen?
7: Ehrlich gesagt habe ich gerade eine viel bessere Idee.
1: Na gut. Aber jetzt gleich. Ich muss jetzt voll aufs Klo.
5: Kannst du das Kostüm beim Essen bitte ausziehen? Das kann man ganz schlecht reinigen.
0: Was wagt es, mir Anweisungen zu geben? Ein Mann wie ich bekleckert sich nicht.
5: Pass bitte auf die Ärmel auf. Rosa, können wir bitte mal normal reden?
0: Was haben denn alle immer mit dieser Farbe? Ist die irgendwie besonders wertvoll?
5: Ziehst du das jetzt den ganzen Tag durch?
0: Was meint ihr?

0: Ich hab dir doch gesagt, du saust es ein.
1: Ey, du hast ja wohl den Saft drüber geschüttet.
0: Wenn du es nicht angehabt hättest, wäre nichts passiert. Gib's mir, bevor du es noch komplett ruinierst.
1: Vorsichtig.
0: Ein hässliches Kostüm braucht kein Mensch.
2: Und warum warst du denn heute so gut? Das wollte ich dir nämlich sagen, dass du wirklich gut warst. Das hast du mir zu verdanken und dem hässlichen Kostüm.
3: Was ist, wenn die uns erwischen? Ich meine, wir sind schon ziemlich auffällig.
4: Jetzt mach dir mal keinen Kopf.
3: Warte mal, sind das Polizeisirenen?
4: Ach Quatsch, jetzt chill mal und genieß den Moment. Hey, Freiheit für alle!
5: Ja! Yeah!
6: Das wäre jetzt nicht nötig gewesen. Angemessen schon, aber nicht nötig.
4: Wer kann. Was darf sein?
6: Papaya oder Melone? Oder beides? Firma dankt.
7: Habt ihr eine Eistruhe geklaut oder was? Habt ihr?
4: Was möchtest du?
6: Habt ihr wirklich?
3: Ich schwöre, ich war dagegen. Ich meine, ich bin für eine gerechte Aufteilung von Ressourcen, aber bestimmt nicht für eigenmächtige Besitzneuverteilungen.
7: Charmantes Wort für Diebstahl.
4: Und, was denkst du?
8: Ja, es war echt eine coole Aktion von den beiden. Das ist das Beste, als was ich je hatte.
4: Reicht es, um in die Einzelgeschichte einzugehen?
7: Ja.
9: Diese unvermutete Begegnung überrascht mich ebenso sehr als euch. Und ich war auf solch ein Wiedersehen nicht gefasst.
10: Hi. Pavel hat eine Eistruhe geklaut. Alle reden drüber. Und da ist mir aufgefallen, dass es bei dir ganz schön still ist. Wo bleibt dein Gegenschlag? Ich habe schon die nächsten Ideen. Papaya oder Melone?
9: Weder noch. Und es kommt auch kein Gegenschlag. Ich spiel nicht mehr mit. Es ist nämlich kein Spiel. Ich liebe dich.

0: Ach, vergiss es. Hier, ich habe das Spiel gelöst. Krieg's aber nicht mehr zusammen.
1: Lass uns doch so bleiben, wie wir sind.
0: Ich kann nichts dafür. Ich liebe dich trotzdem.
1: Vielleicht habe ich auch nur Angst. Paare trennen sich. Ich will nicht, dass wir uns trennen. Niemals.
0: Also lieber keine Liebe, damit uns sowas nicht passieren kann?

0: Sie braucht mich. Ich habe ihr geholfen, gut zu werden. Sie brauchen mich alle. Mich gibt's das Theater gar nicht. Es ist toll. Es ist wirklich toll. Ich hatte auch richtig tolle Ideen mit dem Theater. Aber irgendwie sieht das niemand. Ist mir aber auch egal. Die sind mir egal. Echt? Total egal.
1: Brauchst du vielleicht noch mal eine Umarmung?
0: Nein.
1: Darf ich dir wenigstens helfen?

0: Gibt's jetzt auch Falafel for free? Nee, sonst muss ich die auch noch abarbeiten.
1: Wurdet ihr doch erwischt?
2: Es gab nichts zu erwischen. Pavel hat mich einfach reingelegt.
0: Naja, nicht ganz. Also, ich habe vielleicht ein bisschen geflunkert.
3: Also, ist das Eis nicht geklaut?
0: Habe ich das hier behauptet?
3: Alter, voll geprankt.
2: Wir müssen es aber abarbeiten. Den Deal hättest du ruhig vorher mal mit mir absprechen können.
0: So was viel witziger.
2: Ja, für dich vielleicht.
1: Das werdet ihr euch auf jeden Fall noch eine Weile anhören können.
0: Hoffe ich doch, denn jetzt bin ich nicht nur noch dein Ex-Freund, sondern auch der Typ, der die Eistruhe geklaut hat. Ist doch was.
4: Entspann dich. Du kannst hier nichts falsch machen. Konzentriert euch auf euren Partner gegenüber. Werdet eins.

0: Warum muss ich dir das eigentlich alles nachmachen?
1: Wir tauschen ja dann.
0: Besser ist es, das Kinderdisco, was du machst.
2: Was wird das denn? Ein Bewegungsspiel von Chiara zur Aufwärmung. Weil du noch nicht da warst, dachten wir, wir nutzen die Zeit. Das hilft total, sein Gegenüber wahrzunehmen und sich auf ihn einzulassen.
3: Das ist doch albern. Ich hole noch die restlichen Kostüme, dann fangen wir mit der richtigen Probe an.
2: Können wir noch mal Rollen tauschen?
0: Endlich!
2: Na cool.

0: kann nicht so tun, als wäre alles wie früher. Ist es nämlich nicht. Es fühlt sich so komisch an, so nah bei dir zu sein. Am liebsten würde ich weglaufen.
1: Du kannst nicht weglaufen. Du bist doch mein Spiegelbild.
2: Ich hab gesagt, wir fangen an! Wir proben heute alle mit Kostüm. Ich bin schon gespannt, ob alle so einen Fortschritt machen wie du.
3: Es war nicht das Kostüm. Was denn sonst?
2: Jetzt hört mit dem Rumgehappel auf und geht euch umziehen!
4: Das ist Karate!
2: Ihr sollt aufhören!
3: Ja, wir gehen jetzt besser in die Probe. Okay, dann zieht euch um. Die Kostüme sind da hinten.
0: Du kannst jetzt loslassen.
1: Nein, ich will nicht loslassen. Allein sind wir nur halb so gut wie zusammen.
0: Nicht mal das. Alleine sind wir gar nichts. Willst du mich jetzt wieder reinlegen?
1: Ich habe keine Angst, dass wir uns trennen. Wir werden uns nämlich immer wieder finden.
0: Keine Angst.
3: Was macht ihr da? Ihr sollt nicht die Kussszene proben, ihr sollt euch umziehen. Okay, das ist jetzt aber kein Bühnenkuss mehr.
2: Seid ihr etwa... Ihr hattet mir versprochen, dass ihr kein Paar seid.
3: Aber... Ich hab gedacht, wenigstens auf dich kann ich mich verlassen, Julia. Aber du bist genauso eine Verräterin.
0: Was ist denn mit ihr los?
3: Ich hab's gewaschen. Oh, muss ich das jetzt wirklich wieder anziehen? Wir könnten doch was viel Cooleres machen.
2: Durch das Kostüm konntest du die Rolle erspielen. Natürlich ziehst du das wieder an.
3: Das lag wirklich nicht am Kostüm. Chiara hat mir den Tipp gegeben, ein richtiger Macho zu sein und meine Rolle spielen zu lassen.
5: Chiara hat was?
3: Chiara wollte nur helfen. Ja, es hat ja jetzt auch nichts mit Chiara zu tun. Wir wollten das Stück halt irgendwie cooler machen.
4: Rena hat doch nicht mehr alle Tassen im Schrank. Als ob ich sowas anziehe. Das sieht ja aus wie ein Dischmopp mit Beinen.
3: Rena hat sich bestimmt was dabei gedacht. Und falls es dann wirklich gar nicht geht, kann Lilith bestimmt auch Stiefel und Hose anziehen. Aber für heute wäre es wirklich schön, wenn du es anziehst.
2: Ach ja? Kann Lilith das, ja? Findet ihr die Kostüme alle so doof? Ihr findet sowieso alles doof, was ich entscheide.
3: Ich habe das Theater ans Einstein gebracht. Ohne mich geht das Modul gar nicht.
2: Aber Chiara ist ja so viel besser.
3: Ach, Rena.
2: Halt doch die Klappe, ich hab's verstanden. Du bist ja so viel einfühlsamer und sowieso der bessere Mensch. Mach doch, bitte.
3: Ich bin raus.

0: Das ist meins. Finger weg. Wollt ihr einen Zuckerschock?
1: Oh ja. Sie können die gelben haben. Die mag ich eh nicht.
0: Das ist mein privater Vorrat. Mein Jahresvorrat, wohlbemerkt.
2: Oh, und wir dachten, es sei eine Überraschung für uns.
0: Das war alles sehr gut versteckt.
2: Nicht gut genug.
3: Dafür sollte es Finderlohn geben. 10%?
0: Na, wohl eher eine Strafe fürs Entführen. Wie habt ihr das alles hierher gebracht?
2: Staatsgeheimnis.
0: Okay, raus mit euch. Geht mal eure Hirne lüften. Los, ab.

0: in die Schokolade gesetzt.
1: Sehr witzig.
0: Das war jetzt der Anfang.
2: Ich bin auf keinen Fall, das richtig zu sehen.
3: No way. Das gibt's nicht.
2: Oh Mann, das ist halt mein Leben. Man wird durchs Jahrbuch blättern und ich bin einfach verschwunden. Und dann werdet ihr mich vergessen, wenn wir das Einschein verlassen haben.
4: Was? Niemand wird dich vergessen. Ich meine, dein Name stand schon mal für Like.
2: Das ist ja keine gute Erinnerung.
3: Aber die gestohlene Eistruhe war eine super Erinnerung.
2: Ich bin der Typ, der beinahe eine Eistruhe gestohlen hat. Ich muss.
3: Niemand vergisst Pavel, oder?
4: Never.
3: Nein.
4: So.
5: Kannst du das ein bisschen schlechter machen? Frau Miesbach merkt sonst sofort, dass ich das nicht gemacht habe.
0: Schlechter geht nicht. Kannst du mir auch helfen?
5: Klar.
0: Rena hat das Theatermodul hingeschmissen. Seitdem sie weg ist, wollen die anderen irgendwie mich als Regisseurin.
5: Cool.

0: Du musst nur ehrlich sein.
1: Bist du dir sicher, dass du meine Meinung hören willst?
2: Hey, Sirius! Hallo, wollen Sie Gemüsesticks? Sogar heute mit Knoblauchsoße. Ist echt lecker.
3: Kannst du mir mal eine Schubkarre holen und eine Schaufel? Du kriegst auch eine Erdbeerschaumwaffel.
2: Hier.
4: Schillers Schlaraffenland.
2: Hier, für Sie. Ich bringe jetzt meine Gemüsesticks in den Automaten. Wo bringe ich eigentlich die ganzen Süßigkeiten hin?
3: Das verrate ich noch nicht einmal dir.
5: Arbeit und Schule gleichzeitig ist echt anstrengend.
6: Wem sagst du das?
7: Jahrelange Eisdielen-Erfahrung.
6: Oder Frühsport um 4 Uhr morgens.
8: Auf jeden.
9: Check,
5: Nee, und das muss man auch wirklich nicht gemacht haben.
8: Okay, was muss man denn gemacht haben?
5: Auf dem Abschlussfoto zu sehen sein.
8: Oh.
7: Jetzt weiß ich was. Man sollte einmal in der Schulzeit bei einem Referat vor der ganzen Klasse aus tiefster Seele rülpsen.
8: Da haben wir auch schon unseren ersten Kandidaten.
5: Auf gar keinen Fall.
7: Doch, heute beim Physikreferat bei Chung. Komm schon.
8: Mach du doch.
7: Okay.
9: Echt jetzt?
8: Ja.
6: Oh, und ich bin nicht da.
5: Mann, das ist doch mal blöd.
8: Und dennoch lachst du.
5: Ja, weil es witzig ist. Irgendwie. Okay, gut, ich mach's, wenn du's machst.
8: Deal.
9: Ernsthaft?

0: Vielleicht so 5 Säcke?
1: Hä? Nee. Frau Schiller wiegt bestimmt 10.
0: 10 Kartoffelsäcke? Das sind 100 Kilo.
1: Never. Egal, jetzt häng du dich erstmal dran.
0: Zieh mal, Dollar.
1: Geht nicht.
0: Wie geht nicht?
1: Du bist zu schwer.
0: Du bist zu schwach.
2: Sieht anstrengend aus.
1: Was geht dich das an?
2: Nix. Also, ich habe eine 1 letztens in Physik bekommen.
1: Ist klar.
2: Ein beliebtes Gesetz der Natur lautet, man sollte sich niemals anstrengen, wenn jemand oder etwas dir hilft, nur einen Teil deiner Kraft zu verschwenden.
0: Und damit hast du echt eine 1 bekommen?
2: Da gibt's doch so ein Ding. Und so ein Seil.
1: Du redest Blödsinn.
0: Er meint einen Flaschenzug.
2: Das war's, genau.
0: Kraftumlenkung. Damit wiegen schwere Sachen nur die Hälfte.
2: Ich hätte es nicht schöner sagen können.
0: Danke, Hermann. Was würden wir nur ohne deine Tipps in Physik tun?
2: Gern geschehen.
0: Tschüss.

0: wieso fängt es nicht an?
1: Du musst die Probe öffnen.
0: Okay, und was sage ich da?
1: Was du willst.
0: Okay. Es kann losgehen.
1: Kommt Frau Miesbach eigentlich noch? Rena hat immer die Termine verschickt.
0: Eine gute Idee. Habe ich jetzt nicht gemacht. Wollen wir auf sie warten?
2: Fangen wir an?
0: Ja. Frau Miesbach wird ihre Zeit finden. Und wir spielen ja jetzt nur. Vorhang auf, bitte! Vorhang auf, bitte!
2: Verklemmt.
0: Warte, ich helf dir. Ist Joyce nicht gleich am Anfang dran? Kann ich jemand anderes helfen? Alles okay?
1: Ich bin ganz aufgeregt.
0: Ich auch. Gut. Und jetzt Liebe für unser Theater.

0: Meine Elise, ich sehe euch. Nachdenklich und sorgenvoll.
1: Valea, ich kann nichts bereuen, was ich getan habe.
2: Also, das ist das Kraftwerk.
3: Und das hier ist die Stadt. Moment.
0: Ja, mach's los. Ich hab gesagt, ich mach's, wenn du's machst.
4: Ja, okay.
5: Alles in Ordnung bei euch?
2: Ja. Der Strom muss vom Kraftwerk in die Stadt, ohne über die lange Distanz. An Energie zu verlieren. Dabei wird ein Transformator benötigt. Moment.
0: Hey, gibst du jetzt schon auf? Hör auf zu lachen.
3: Dann zeige ich dir jetzt, wie man es macht. Genau, also der Transformator sorgt für die hohe Spannung bei den Stromleitungen.
5: Für die sorgt die 2 gerade auch.
6: Habe ich irgendwie den Witz verpasst?
3: Nein, alles gut. Aber kann ich vielleicht ganz kurz was trinken, weil ich habe irgendwie einen Frosch im Hals.
5: Bitte? Okay, können wir jetzt weitermachen?
2: Ja.
1: Diese unvermutete Begegnung überrascht mich ebenso sehr als euch. Und ich war auf solch ein Wiedersehen nicht gefasst.
7: Die Ehre, euch hier zu sehen, gewährt mir das größte Vergnügen. Doch eure Heirat mit meinem Vater ist mir, wie ihr wohl einseht, zuwider.
1: Und ich habe euch darauf zu erwidern, dass es mir ebenso geht. Glaubt ja nicht, dass es an mir lag, euch diesen Vertrust zu machen.
4: Sag mal, die heiratet den Vater ihres Lovers.
7: Erlaubt mir, Fräulein, dass ich euch gestehe. Dass ich nie ein so reizendes Wesen in der Welt gesehen habe als euch.
8: Stimmt irgendwas nicht.
7: Dass ich mir nichts Entzückenderes vorstellen kann, als das Glück, euch zu gefallen.
9: Wartet mal kurz. Marlon will was sagen.
1: Was?
9: Das war gerade falsch. Das muss heißen, was kann ich euch erwidern? Setzt euch bloß in meine Lage und sagt mir, was ich tun kann.
1: Das ist eine ganz andere Szene.
7: Ja, das kommt erst viel später.
9: Aber ich habe doch alles extra ausgedruckt, weil ich Angst hatte, dass der Akku vom Tablet den Geist aufgibt. Also war alles richtig?
1: Klar war es richtig.
9: Es tut mir leid.
8: Ist nicht so schlimm.
1: Doch, es ist schlimm.
4: Jetzt wird es spannend.
9: Er hat's doch nur gut gemeint.
1: Aber du kannst deshalb nicht die Generalprobe stören. Das geht nicht.
5: Hey.
9: Oh, okay. Entschuldigung. Das mache ich jetzt nicht mehr.
1: Was jetzt?
9: Was jetzt?
1: Machen wir weiter.
9: Ja, wenn alle bereit sind.
1: Wo steigen wir ein?
9: Da, wo ihr wollt.
1: Rena hat wenigstens Entscheidungen getroffen. Willst du den Anfang? Du bist?
7: Wenn ich euch die Wahrheit sagen soll, mein Fräulein.
2: Der Strom wird runtertransformiert und kommt dann fast verlustfrei in der Stadt an.
3: Ja, und so funktionieren Hochspannungsleitungen.
5: Danke. Das war inhaltlich gut, aber an euren Präsentationsfähigkeiten müsst ihr wirklich noch arbeiten. Hat jemand noch Fragen?
10: Also, ich habe jetzt keine direkte Frage. Ich will nur, weil du, Pavel, noch was sagen.
7: Dafür habe ich gesorgt, Vater.
9: So ein teures Geschenk.
0: Ja, er muss übergeschnappt sein.
7: Ist es zu wenig? Ich bitte zu entschuldigen, verehrte Marianne.
1: Das wäre doch nicht nötig gewesen.
8: Ein Flaschenzug ist weg. Ich habe ihn heute gesucht. Okay, ich gehe ihn suchen. Aber du kannst nicht einfach gehen. Ich bin ja gleich wieder da. Und was machen wir so lange?
1: Es ist bald.
11: Hey, Chiara, bevor es losgeht, habe ich uns noch Stärkung mitgebracht.
9: Die Generalprobe läuft schon. Es ist alles super. Nur der Vorhang klemmt. Wir mussten kurz abbrechen. Und jetzt wird auch noch ein Flaschenzug. Aber das wird alles gut.
1: Hey!
5: Bleibt ihr bitte noch kurz. Pavel, machst du bitte die Tür zu.
6: Setzt euch mal bitte.

0: Ist Pause?
1: Eigentlich hat das Stück gar keine Pause.
0: Oh, Pizza.
2: Hallo Hermann. Toll, dass du dich jetzt auch fürs Theater interessierst. Ja. Wo du jetzt den Zugang zu der Kunst entdeckt hast, dein Selbstporträt hat mich wirklich überrascht. Sehr gelungen.
1: Eigentlich gibt's doch gar keine Pause. Wir warten auf Chiara.
3: Wo ist sie eigentlich?
1: Den Flaschenzug suchen.
3: Den Flaschenzug?

0: Aber haben Sie unsere Nachricht nicht bekommen?
1: Hm. Toter Vogel an der Mauer. Können Sie den wegmachen? Hm. Wie wär's mit einem Bitte?
0: Der Vogel ist bestimmt voll mit dem Kopf in die Mauer geflogen. Zack, bumm, tot.
2: Hm. Vielleicht wollte der Vogel aber auch meine Süßigkeiten klauen. Und ist deswegen tot.

0: Krasser Prank. Nicht schlecht. Wie ist die Aussicht?
1: Schwarz. Dunkelschwarz. Pechschwarz.
0: Gar kein Regenbogen in Sicht. Okay, wir holen dich da jetzt erstmal runter. So schlecht ist euer Stück doch gar nicht. Ich habe am Anfang voll gelacht.
1: Ja, aber nur weil es schiefgelaufen ist.
0: Soll ich ehrlich sein? Ich find's langweilig und ich check gar nichts. In meinem Kopf geht's die ganze Zeit nur so. Hä?
1: Also es ist schlecht.
0: Seitdem du weg bist, läuft da gar nichts mehr.
1: Davor lief doch auch schon nichts. Der Vorhang klemmt, ein Flaschenzug fehlt. Ich unterbreche einfach, obwohl ich das eigentlich gar nicht darf. Ich wusste nicht mal, dass ich die Probe eröffnen soll.
0: Weißt du, warum alle wollen, dass du Regisseurin bist? Weil du in jedem etwas siehst, was andere nicht gleich sehen. Und deswegen bist du die Chefin.
1: Es ist sowas von Butterkeks, alles entscheiden zu müssen. Ich mag das echt nicht.
0: Du musst nur noch eins entscheiden. Lässt du die anderen hängen? Oder holst du sie aus dem Netz?
2: Was meint ihr?
3: Die schwärzeste Schandtat, das abscheulichste Attentat.
2: Gnädiger Herr.
3: Bösewicht.
4: Das ist aber nicht euer Text, oder, Marlon?
5: Ich bin mir nicht sicher. Vorhin habe ich auch was korrigiert, weil es richtig war.
3: Welches Verbrechen? Scheu sei Schuft.
5: Aber das ist, glaube ich, jetzt wirklich nicht der Richtige.
4: Habt ihr noch mal was verändert?
5: Wir haben immer den klassischen Text. Rena hat ihn zwar ein bisschen gekürzt, aber nicht so, wie die beiden das machen.
3: Verzeihlich, Verrat, Raub. Ihr tut so unschuldig, die Ohren langziehen. Du Gierlappen, du Lügner, du Heuchler, Halunke.
4: Stopp, stopp, stopp. Das ist nicht eure abgesprochene Textfassung. Marlon, kannst du bitte weiterhelfen?
3: Oh, Spielverderber.
6: Ja, das sind unsere Stichwörter. Also fast. Wir dachten uns, wir spulen die Szene ein bisschen vor.
4: Leute, das ist die Generalprobe. Da müsst ihr euch an den vereinbarten Text halten.
3: Okay. Welch saubere Gründe habt ihr, ihr ehrloser Spitzbub?
5: Oh, mein Herr.
4: Huh? Oh, mein Herr.
6: Ja. Oh, mein Herr, den Namen habe ich nicht verdient. Ich gestehe, aber mein Fehler ist doch verzeihlich.
3: Wie, verzeihlich? Ein solcher Betrug? Ein so geplanter Raub?
7: Ich habe uns was mitgebracht. Zu so einem perfekten Tag gehört auch ein perfekter Abschluss.
8: Danke.
7: Auf deinen Erfolg.
6: Oh Mann, Vic hat echt was verpasst.
8: Manchmal muss man sich seine Zeit eben selbst gestalten. Und manchmal muss man die Dinge auch selbst in die Hand nehmen. Deswegen machen wir jetzt unser eigenes Klassenfoto, auf dem alle drauf sind.
7: Ja, mega. Ich lebe in jedes Saarbuch eins davon. Drei, zwei, eins. Tschüss.

0: zum...
1: Aha. Erwischt.
0: Hey, lösch das sofort.
1: Auf keinen Fall.
0: Oh, pass auf. Hast du noch gut.
2: Noch viel zu lernen, ihr habt junge Padawan.
3: Ihr seid schon fertig?
0: Ja, endlich.
3: Wunderbar, hurra, Applaus. Los, wir verbeugen uns alle.
0: Chiara, das bringt Unglück.
3: Oh. Aber wie soll ich euch denn sonst feiern? Ein bisschen mehr Glitzer in euren Augen wäre toll. Ey, wir haben gerade die Generalprobe gerockt.
4: Naja, geht so. Wir sind da mehr so durchgeschlittert.
0: Hey, mach dir keine Sorgen.
5: Chiara hat recht. Dafür sind Generalproben da. Wenn sie schlecht laufen, wird die Erstaufführung umso besser.
6: Der Vorhang klappt noch immer.
3: Ich habe im Gefühl, dass er nicht mehr klemmt.
6: Alles findet wieder seinen Platz. Kommt mal alle her. Auch Sie, Frau Miesbach. Und jetzt macht eure Augen zu. Joyce, Augen zu.
0: Hä?
6: Mach einfach. Konzentriert euch auf euren eigenen Herzschlag.
0: Ich hab aber gar keinen.
6: Doch, du hast ein Herz.
0: Alter, hör mal bitte auf damit.
6: Wenn ihr euren eigenen Rhythmus gefunden habt, stampft euren ganzen Frust mit euren Füßen bis zum Erdkern, wo er verglühen kann.

0: eine wunderbare, schrecklich schräge Generalprobe hinter uns. Morgen kann also nichts mehr schiefgehen. Eine für alle.
1: Alle.

0: Ich brauche deine Hilfe, Sven!
1: Wolle, Mensch, was ist mit dir denn passiert?
0: Ich muss mich verstecken, die sind hinter mir her.
1: Ich habe mit der ganzen Scheiße nichts mehr zu tun, das weißt du ganz genau.
0: Bitte, wo soll ich denn sonst hin? Fischkippe halten zusammen!

0: Papa?
1: Niemand da. Komisch.
0: Der kommt bestimmt gleich wieder.
1: Bestimmt. Und bis dahin bin ich Königin der Fischbude. Komm mit.
0: Wir haben ein Krabbenbrötchen, Backfischbrötchen und Rollmopsbrötchen. Was wünschen die Herren?
2: Backfischbrötchen.
0: Und du, Femi?
3: Auch.
2: Das Gleiche.
0: Du kannst auch mit mir reden. Ich habe auch Ohren. So,
2: was ist das denn?
0: Sieht aus wie Blut.
2: Blut? Meinst du, dein Vater hat sich verletzt?
0: Warte.

0: Das nimmt er sonst immer mit. Da muss doch was passiert sein.
1: Das Blut. Such, Petra, such.
0: Das ist eine gute Idee. Dann geht ihr und guckt, ob ihr was findet. Ich warte hier, falls er zurückkommt.
2: Es gibt bestimmt eine Erklärung für das.

0: Er hat was. Meinst du, das ist das gleiche Blut? Komm, wir gucken uns das in der HQ an und machen einen Blutvergleich. Da stimmt irgendwas nicht. Hoffentlich ist Kiras Vater nichts passiert.
1: Herr Möller, ist was passiert?
2: Moin, Kira, es passiert immer was. Einbruch, Diebstahl, Schlägerei, das könnt ihr Kinder euch alles gar nicht vorstellen. Da braucht man zwischendurch ein ehrliches Krabbenbrötchen.
0: Krabbenbrötchen?
2: Ja, mit schön viel Remoulade.
1: Ach so, ja,
2: Und, Schule? Du schwänzt doch wohl nicht mehr?
1: Was? Nein, natürlich nicht.
2: Besser so. Sonst bringe ich dich persönlich hin. Mit Blaulicht. Ne?
3: Ist dein Vater wieder aufgetaucht?
1: Nein, immer noch nicht.
2: Wie? Sven ist weg?
1: Als ich bin gekommen bin, da war er nicht da. Aber die Bude war offen und hier lag Papa!
4: Moin! Tag, Hannes.
2: Moin.
4: Na, eins Chlor.
2: Eins go.
1: Papa, wo warst du die ganze Zeit? Du kannst doch nicht einfach abhauen.
4: Abhauen? Ich war eben nur kurz weg. Jetzt übertreib mal nicht.
2: Na, siehst du, alles gut, hä? Ja, was ist jetzt? Kriege ich mein Krabbenbrötchen oder nicht?
1: Ja, klar.

0: ist das gleiche Blut. Wer auch immer in der Fischbude war, dem gehört auch die Tüte.
1: Und das ist das Zeichen einer Hamburger Hooligan-Gruppe, die Fischkappe.
0: Hooligan? Was ist das?
1: Das sind gewaltbereite Gruppen, oft Fußballfans, die sich mit der Polizei oder anderen verfeindeten Gruppen prügeln.
0: Was hat das mit Kiras Vater zu tun?
2: Tschüss, Hannes, mach's gut.
3: Tschüss.
2: So, Kinders, jetzt gibt's erstmal eine Kulo aufs Haus. Bitte schön.
3: Das ist Blut.
1: Haben Sie sich verletzt?
2: Er hat sich für einen Kunden an der Scherbe geschnitten. Deswegen habe ich ihn eben kurz zum Arzt gebracht. Ist nichts Großes.
3: Und sonst war nichts?
2: Nicht.
3: Fischbrötchen Ehrenwort.
2: Ja, Fischbrötchen Ehrenwort. So, ich muss noch ein bisschen was sortieren, ne?
0: Das hat Pepper in der Nähe der Fischbude gefunden.
1: Ein Mundschutz. Sowas tragen Boxer beim Kampf, damit sie sich nicht verletzen. Und Quarzsandhandschuhe. Sie verstärken die Wucht eines Faustschlags.
0: Das Blut auf dem Tuch ist das gleiche wie auf dem Pullover. Gehört er deinem Vater?
1: Die Fische sind das Zeichen einer Hamburger Hooligan-Gruppe.
0: Hooligans?
3: Das Shirt gehört nicht meinem Vater.
1: Und kennst du das Zeichen? Hast du schon mal gesehen?
3: Noch nie.

0: Axel, was willst du?
1: Fischbrötchen. Was sonst?
0: Bitte.
1: Hast du mal was von Wolle gehört?
0: Wolle? Hab ich ewig nie gesehen.
1: Oh, hätte sein können, ihr wart ja schließlich früher mal so.
0: Ja, hätte.
1: Wenn du Wolle siehst, bestell ihn einen schönen Gruß von mir. Er soll mal vorbeikommen, bei mir.
0: Mach ich. Also, falls ich ihn mal sehe, ne? 2,50 fürs Brötchen, bitte.
1: Stimmt so.

0: Axel hat übrigens nach dir gefragt.
1: Axel? Hm? Du hast mich nicht verraten, oder? Fischköpfe halten zusammen.
0: Ich bin kein Fischkopf mehr, das weißt du ganz genau. Und ich dachte, du machst bei dem Schied auch nicht mehr mit.
1: Mach ich auch nicht, mach ich auch nicht. Die haben mir aufgelauert, Ehrenwort.
0: Einfach so, am helllichten Tag.

0: Nele sagt, das ist ein Hooligan-Abzeichen.
1: So, so. Sagt sie das?
0: Stimmt es denn? Ja oder nein?
2: Hey. Ich bin da null stolz drauf, aber ja, ich war mal in einer Gang.
0: Du warst Hooligan?
2: Ach, Kira.
0: Du hast dich geprügelt.
2: Wir sind auch mit anderen Gangs aufeinander los, ja. Aber es gab ganz klare Regeln. Keine Waffen, keine Gewalt gegen Frauen und Kinder, niemals alle auf einen.
0: Ihr habt euch getroffen und euch nach Regeln geprügelt.
2: Aber ich habe mich von der ganzen Sache verabschiedet. Da warst du noch ganz klein, weil Vater und Hooligan, das galt nicht.
0: Und jetzt? Was hast du jetzt noch damit zu tun?
2: Nichts, gar nichts, wirklich. Das Ganze ist über 10 Jahre her. Komm, wir machen hier alles fertig und gehen eine Pizza essen, okay? Ich kann keine Fischbrötchen mehr sehen. Hm?

0: Sven, was ist denn hier passiert?
1: Wer macht denn sowas?
2: Tja, das wüsste ich auch gern. Das ist ein Shitchrom, du.
0: Da seid ihr ja endlich. Kommt, ihr müsst euch das angucken. Da war aber jemand ziemlich sauer.
1: Das Gute ist, wer so viel Dreck macht, hinterlässt auch Spuren.

0: Sprintenzeichen gesehen? Das sind bestimmt auch Hooligan-Zeichen.
1: Ich glaube, dein Vater hat sich da in irgendwas reingeritten.
2: Mein Vater hat nichts damit zu tun.
1: Naja, ist ja immerhin seine Fischbude.
2: Na und? Kann genauso gut Zufall sein.
1: Zufall? Meinst du? Willst also behaupten, dass mein Vater sich mit kriminellen Schlägerbanden angelegt hat? Naja, könnte doch sein. Ich gehe mal und finde heraus, ob irgendjemand was beobachtet hat.
2: Das ist heute Nacht passiert, da hat sowieso niemand was gesehen.
1: Ich frage trotzdem noch mal nach.
2: Dein Bruder kann echt nerven, weißt du das?
0: Ich weiß. Komm, wir fahren ins Hauptquartier und untersuchen die Beweisstücke.
2: Ich komm nach, okay?

0: Sven, was ist denn hier passiert?
1: Tja, das ist ein Kuddelmuddel, sag ich euch, du.
0: Ist Kira da?
1: Eben war sie eigentlich noch da. Oh, shit. Du solltest nämlich eigentlich aufpassen, ich muss nämlich kurz weg.
0: Wem wir nicht machen das?
1: Sicher?
0: Na klar.
1: Danke, Jungs.
2: Entschuldigung, haben Sie zufälligerweise heute Nacht beobachtet, wie die Fischkiste zerstört wurde?
3: Nein, tut mir leid. Was ist denn passiert? Ist kaputt gegangen, oder?
2: Ey, ja, danke, ich muss los.

0: So, raus mit der Sprache. Was hast du ausgefressen?
1: Ich gar nichts.
0: Ach nee, und warum zerlegen die Elbe damit die ganze Fischkiste?
1: Ja, Mann, ich hab eben nicht ganz aufgehört. Ab und zu mache ich noch einen Kampf.
0: Ab und zu? Und mich ziehst du in die ganze Scheiße mit rein? Ich will jetzt die Wahrheit hören, und zwar alles.
1: Ich hab nichts gemacht, ehrlich. Und alles nach den Regeln.
0: Regeln? Die ganze Klopperei ist total bescheuert. Ich sag dir eins, Kollege. Wenn du mich verarschst, dann brennt hier der Baum.

0: Guten Tag. Möchten Sie... Also, wir haben Krabbenbrötchen oder Fischbrötchen?
1: Wo ist der Fischkorb? Sven, ich möchte mal einen Plausch mit ihm halten.
0: Herr Dirks musste kurz weg. Wir passen hier auf.
2: Sag Sven einen Gruß.
0: Von wem denn?
1: Ich komme wieder.

0: Vater hält irgendeinen Typen versteckt.
1: Ja, auch ein Hooligan. Der hat sich anscheinend mit irgendeiner anderen Gang angelegt. Den Elbrittern.
2: Elbritter. Hooligan-Gruppe seit 1960. Die Zeichen auf der Fischbude, die sind von denen.
3: Hey, ihr!
0: Hey. Der war doch.
3: Wo? An der Fischbude. Die hat nach Sven gefragt.
2: Axel Rahms, Anführer der Elbritter. Eine Minigolfanlage betreibt er auch. Er hätte mal einen Polizisten zusammengeschlagen. Und dreimal dürft ihr raten, wer die Erzfeinde der Elbritter sind.
3: Die Fischköppe.
1: Aber was will dieser Axel von Kiras Vater?
3: Das wird er uns gleich verraten. Ich habe mein Handy in der Fischbude installiert.
4: Drück's jetzt raus mit der Sprache, wo es wolle.
3: Das ist er. Das ist Axel.
4: Mein Besuch gestern hat war nur ein Vorgeschmack.
5: Ich kann dir und deiner Tochter auch zu Hause einen Besuch abstatten.
6: Hey, halt Kira daraus, okay?
4: Fischkopf mit Muffensausen. Ist ja niedlich.
5: Also, wo ist dein alter Kumpel?
6: Wolle! Den habe ich ewig nicht gesehen, den würde ich gar nicht wiedererkennen.
5: Wolle hat sich nicht an die Regeln gehalten. Jetzt fehlt mein kleinen Bruder ein Zahn. Weißt du, was ein Teil kostet? 5.000 Euro.
6: 5.000, ist das nicht ein bisschen viel?
4: 5.000. Wenn ich Wolle nicht finde, hole ich mir die Kohle bei dir.
7: Was hab ich denn mit der ganzen Scheiße zu tun, sag mal?
4: Wolle oder die Kohle? Du hast die Wahl.
7: Ich hab eine Fischbude. Wo soll ich denn 5.000 Euro nehmen?
4: Es sieht aus, als hättest du dann ein Problem.
0: Was macht ihr da? Wieso hört ihr meinen Vater ab?
3: Wir wollten wissen, was er mit den Hooligans zu tun hat.
0: Gar nichts hat er mit denen zu tun. Wie oft soll ich das denn noch sagen?
1: Aber warum hält er dann im Hafen so einen Typen versteckt?
0: Ihr habt meinen Vater beschattet und abgehört? Spinnt ihr jetzt eigentlich alle?
3: Wir wollten doch nur helfen.
0: Helfen? Auf eure Hilfe können wir gut verzichten. Ihr lasst uns in Ruhe. Klar?
3: Kira, warte!
0: Will ich nicht mehr sehen. Scheiß Pfefferkörner!
2: Tayo? Ist alles okay? Tayo! Warte du hier auf Kira, falls sie wiederkommt.

0: Ich habe einen Fehler gemacht. Und jetzt? Ich wollte doch nur helfen.
1: Wir kriegen das hin. Wir müssen nur zusammenhalten.

0: Hey, Tayo, alles wieder okay? Ich erreiche Kira nicht. Sie geht nicht an ihr Handy.
1: Warte mal. Wolle schlägt Axels Bruder den Zahn aus. Kiras Vater versteckt Wolle vor Axel. Jetzt fordert Axel das Geld von ihm. Ich glaube, ich weiß, wo Kira ist.
0: Bei Axels Minigolfanlage, der Elbeburg.
2: Dann fahren wir dahin.
3: Das sind Hooligans.
0: Tayo und ich fahren dahin.
1: Und ich hol Verstärkung.
2: Du bleibst hier, falls Kira doch wieder herkommt.
0: Okay, komm.
4: Boom, 4.
5: Das waren 6.
6: Aber willst du etwa überhaupt nicht lügen?
4: Das waren 4 Schläge.
5: Das waren 6.

0: Sag mal.
1: Hey!
0: Ist schon zu, Kleine. Erst morgen ab 3 wieder. Sag mal, ist schon geschlossen.
1: Ihr lasst meinen Vater in Ruhe. Er hat euch nichts getan.
0: Die Lütte von Sven Dirksen. Lass sie mal eine an.
1: Ihr wart das mit der Fischbude. Ich hab Beweise. Ihr lasst ihn in Ruhe oder ich gehe zur Polizei.
0: Mann, Mann, Mann, da geht mir ja der Arsch auf Grundeis.
1: Au, lass mich los. Keine Gewalt gegen Frauen und Kinder, das ist doch die Regel.
0: Die Regel? Die Regel? Hätte sich jeder an die Regel gehalten, hätte mein kleiner Bruder sein Gebiss noch. Und dein Papa keine Probleme. Aber jetzt braucht mein kleiner Bruder einen neuen Zahn. Und dank dir kriegt er ihn auch. Pack das Kind in den Schuppen. Nicht über die Bahn laufen.

Jetzt hol dich da raus! Wir rufen noch die Polizei!

0: Moin, Fischkorb. Mensch, das ging ja schnell.
1: Wo ist Kira?
0: Deiner Tochter geht's gut.
1: Wo ist sie? Ich will sofort zu ihr.
0: Ey, mal halblang, ja? Erstmal haben wir zwei was zu klären. Ich krieg noch was von dir.
1: Ich hab mit der ganzen Scheiße nichts zu tun, das weißt du ganz genau.
0: 5000 Euro oder dein Kumpel Wolle. Das kannst du dir aussuchen.
1: Wo ist Kira?
0: Wo ist Wolle?
2: Guten Tag, Sven.
1: Wo habt ihr Kira versteckt? Ihr sagt mir jetzt sofort, wo Kira ist.
2: Sonst was? Hä? Willst du mir drohen? Fischkorb!
0: Ich lach mich tot. Du bist doch völlig aus der Übung. Du sagst mir jetzt, wo Wolle ist. Oder du bezahlst deinen Zahn. Ach, wen haben wir denn da? Herzlich willkommen auf der Party, Wolle.
3: Halt's Wende aus. Hat damit nichts zu tun. 670 Euro und ein paar zerquetschte. So, das ist alles, was ich hab. Und jetzt lass ihr Sven und Kira gehen.
0: Das ist ein bisschen mickrig, was? Das reicht nicht für einen neuen Zahn. 5000 Euro, kein Cent weniger, habe ich gesagt.
1: Kira, wo bist du?
4: Los, komm, weg hier.
1: Kira!
4: Papa?
1: Lass mich los!
4: Kira, warte. Die Polizei wird jeden Moment hier sein.

0: Du schnappst dir Wolle. Auge um Auge, Zahn um Zahn.
1: Aber keine Waffen!
0: Okay.
2: Okay, ich bin raus. Ich mach bei der ganzen Scheiße nicht mehr mit.
0: Sag mal.
2: Wenn ihr euch alle unbedingt die Zähne auskloppen wollt, bitte. Ohne mich. Und wenn ihr mir nicht sofort sagt, wo Kira ist, dann rufe ich die Polizei.
0: Wer sie nicht verteidigt, ist selbst schuld.
3: Papa!
2: Kira! Oh Gott! Wo warst du? Ich habe mir solche Sorgen gemacht.
4: Freiheitsberaubung, versuchte Körperverletzung, Vandalismus und Beamtenbeleidigung. Da kannst du deiner Elbeburg für eine Weile auf Wiedersehen sagen. Kopf runter.
2: Nächstes Mal rückst du mal ein bisschen eher mit der Wahrheit raus, ne? Du hast mir da ganz schön in was reingeritten.
5: Ich weiß. Ich glaube, ich hatte einfach Angst, dass du mich dann wegschickst.
2: Das werde ich das nächste Mal auch machen.
5: Mann, Sven. Es gibt kein nächstes Mal.
2: Will ich hoffen, du Fischkopf.
5: Selber Fischkopf. Tschüss, ihr beiden.
3: Tschüss.
2: Mach's gut.
3: Papa, ich hatte solche Angst um dich.
4: Frag mich mal, hä? Mein Ein und Alles legt sich mit den Elberittern an.
2: Du musst mir versprechen, dass du das nie wieder machst, ja?
3: Dann musst du mir versprechen, dass du mich nie wieder anlügst.
6: Fischbrötchen Ehrenwort.
3: Es tut mir leid, was ich vorhin gesagt habe und dass ich einfach abgehauen bin.
7: Schon gut.
3: Nein, nicht gut. Ich habe euch angelogen. Ich kannte das Zeichen mit den Fischen, aber ich habe es nicht gesagt. Ich habe mich total falsch verhalten. Ich glaube, ich passe nicht zu euch. Ich kann kein Pfefferkorn mehr sein.
7: Kira, warte mal!
3: Was?
7: Du hast dich alleine mit diesem Axel angelegt, obwohl du wusstest, wie gefährlich er ist. Du wolltest deinem Vater helfen. Nur deshalb hast du doch gelogen.
3: Und?
7: Du bist mutig und schlau. Die Pfefferkörner brauchen dich.
3: Wirklich? Ihr wollt mich immer noch dabei haben?
7: Ja, ich will. Wir wollen, meine ich natürlich.
8: Wir halten zusammen.

0: Entschuldigung. Sie haben Ihr Buch vergessen. Hier.
1: Das ist sehr nett. Aber ich habe es mit Absicht liegen lassen. Ich brauche es nicht mehr. Morgen verlasse ich die wunderschöne Stadt. Und dachte, vielleicht findet es jemand, der sich dafür interessiert.
2: Die komplette Wahrheit über UFOs.
0: Ich interessiere mich sogar sehr dafür. Also ich will später mal Astronautin werden.
1: Dann hat das Buch schon seinen Leser gefunden. Es gehört dir.
0: Danke. Ein amerikanischer Astronaut meint, dass es allein in unserer Galaxie über 10.000 außerirdische Zivilisationen gibt.
1: Ja, und ich werde morgen von meinen außerirdischen Freunden abgeholt und verbringe den Rest meines Lebens auf Athena.
0: Hm? Athena?
1: Ja, auf Athena, so heißt der Planet.
0: Athena?

0: Letztes Channeling vor der Teleportation nach Athena. Ariel und Elara erwarten euch. Und morgen wird dieser Ludwig davon Außerirdischen abgeholt. Und da hast du keinen Krankenwagen gerufen.
1: Stephen Hawking hat gesagt, es ist anzunehmen, dass es eine ganze Reihe anderer Zivilisationen im Kosmos gibt. Naja, ich fahre jetzt auf jeden Fall hin. Du musst ja nicht mitkommen.
0: Natürlich muss ich. Nachher landen da wirklich kleine grüne Männchen und nehmen meine beste Freundin mit.
1: Aha. Hier muss es sein. Die Adresse stimmt.
0: Klingt nach einer menschlichen Versammlung, wenn du mich fragst.
2: Sollen wir einfach mal reingehen?
0: Ohne Laserschwert? Du bist sehr mutig.
1: Hallo, Ludwig.
3: Nele?
1: Das ist meine Freundin Kira.
0: Hallo.
3: Hallo. Aber das hier ist eigentlich keine öffentliche Veranstaltung.
1: Komm jetzt die Aliens.
4: Ganz sehr witzig.
5: Herzlich willkommen, liebe Zeit- und Raumreisende.
6: Wir haben uns heute zu einem letzten Channeling zusammengefunden, bevor ihr morgen in eine neue Zukunft aufbricht. In eine Welt, die nicht nur Frieden und Reichtum bereithält, sondern euch auch ein Leben beschert, in dem es keine Krankheiten mehr gibt. Keine Chefs, die uns tyrannisieren. Und in dem Familien wieder vereint werden.

0: gleich schwingen lassen und dessen Botschaften übermitteln.
1: Die Bewohner Latenas sind glücklich über die alsbaldige Zusammenkunft. Kommt in Frieden und wir erwarten euch in Frieden. Lasst uns voneinander lernen und Bodenschätze teilen. Ludwig! Supernova ist voller Vorfreude, ihren Vater endlich in die Arme schließen zu können.
0: Supernova, so habe ich meine Tochter immer genannt.
2: Sie glauben, Ihre Tochter ist bei den Außerirdischen?
0: Ja, sie wurde schon vor vielen Jahren abgeholt.
1: Britta! Auch für dich habe ich eine Botschaft.
3: Weiß dein Freund eigentlich, dass du mit seinem Hamster Tierversuche machst?
4: Tierversuche? Ich passe auf seinen Hamster auf, während er im Urlaub ist. Außerdem ist es eine tierfreundliche Erfindung für Jugendforscht. Ein Hamster-Laufrad-Dynamo.
3: Aha.
4: In Deutschland werden rund 3 Millionen Nager als Haustiere gehalten. Rechne dir mal aus, wie viel Strom die in ihren Laufrädern erzeugen würden.
3: Nee, das kann ich nicht rechnen. Du?
4: Ich auch nicht. Ist ja auch egal. Hauptsache, es funktioniert. Die werden alle gucken.
3: Wer?
4: Na, Nele, meine Eltern, Femi.
3: Und Kira?
4: Wieso jetzt auf einmal Kira?
3: Levin, man merkt es.
4: Was merkt man?
3: Dass du Kira magst.
4: Ist doch klar. Sie ist doch auch ein Pfefferkorn. Wir mögen uns doch wohl alle.
3: Klar, wir mögen uns alle. Ich muss jetzt zum Training. Bis später.
4: Bis später. Man merkt es?
5: Ludwig, wen hast du uns denn da mitgebracht?
0: Oh, das ist Nele und das ist Kira.
6: Ludwig wusste gar nicht, dass wir kommen würden, aber wir waren einfach so neugierig.
7: Die Teleportation ist ja bisher nur bei Photonen und verschränkenden Atomen gelungen, nicht bei Menschen. Wie schaffen Außerirdische das?
1: Das ist sehr kompliziert und gehört in den Bereich der ultraimaginären Physik.
7: Nie gehört.
1: Elara?
5: Etwas, was sich außerhalb der menschlichen Wissens- und Vorstellungskraft abspielt. So, wir haben morgen einen großen Tag. Wir müssen noch einiges vorbereiten.
8: Ja, wir gehen schon. Komm, Kinder.
5: Und du, dich? Denke bitte an die Teleportationsgabe.
8: Ja, natürlich. Bis morgen. Komm, Kinder.
9: Ist die Reise eigentlich sehr teuer?
10: Aber sicher. Pro Person 1 Kilo Gold. Gold ist ein Bodenschatz, der auf Antennen nicht vorhanden ist.
9: 1 Kilo Gold? Wie viel ist das denn wert?
10: Oh, mein ganzes Erspartes, ungefähr 35.000 Euro.
9: Was? So viel?
10: Ja, das ist auch kein Urlaub in Dänemark, nicht?
9: Aber wie kommen Sie darauf, dass Ihre Tochter auf einem anderen Planeten ist?
10: Weil in der Nacht vor dem Tag, an dem sie verschwunden ist, eine unerklärliche elektrische Ladung über Hamburg gesichtet wurde. Guckt, das stand sogar in der Zeitung.
9: Aber das ist doch kein Beweis, oder?
10: Kalushasa hat Nova per Teleportation abgeholt. Er weiß, dass ich sie immer Supernova genannt habe, weil sie es ihm erzählt hat. Und morgen werde ich sie wiedersehen. Ist das nicht wundervoll?
11: Ich bin mir sicher, dass Ariel und Elara die Leute betrügen.
6: Lohnen würde es sich. Heute waren da 9 Leute. Wenn alle gleich viel bezahlen würden, bekämen die Gold im Wert von 315.000 Euro.
3: Dieser arme Ludwig. Tut mir echt leid. Er sucht seine Tochter und wird vielleicht betrogen.
4: Aber wenn diese Nova so lange nicht mehr mit ihrem Vater gesprochen hat, steckt da doch was dahinter.
11: Vielleicht hatten sie Streit und sie hat den Kontakt abgebrochen.
6: Oder ist wirklich was passiert?
10: Bald bin ich bei dir, Supernova.
4: Los, da rein. Komm, komm, bitte.
6: Also ich finde dein Experiment etwas merkwürdig.
4: Wieso?
6: Du, so ein Hamster wiegt ja wahrscheinlich nur so 50 Gramm und läuft 1 Meter pro Sekunde. Das heißt, dass er maximal 0,5 Watt erzeugt, wenn er läuft. Um eine 60 Watt Glühbirne zum Leuchten zu bringen, bräuchtest du viele Hamster und Laufräder.
4: Ja, und? Also du meinst, mein Experiment ist Mist.
7: Nein, das wollte ich gar nicht damit sagen.
4: Entschuldigung.
7: Es funktioniert nicht.
4: Ja, hast du schon gesagt.
7: Nicht ein Experiment. Mein Teleskop. Irgendwie lässt sich der Fokus nicht mehr verstellen.
4: Zeig mal her. Ja, irgendwas klemmt da.
7: Aber ich brauch's doch morgen Abend. Wenn es wirklich eine Teleportation gibt, dann muss ich mir das anschauen.
4: Ja, ich könnte es ja reparieren.
7: Du.
4: Wieso nicht?
7: Ja.
4: Siehst du?
7: Okay, dann versuch's. Hallo Ludwig. Das ist mein Freund Hajo.
12: Hi.
13: Guten Morgen, Nele. Was machst du denn schon wieder hier?
7: Haben Sie gerade das Gold abgeholt?
13: Ich komme mir vor wie ein Bankräuber. Wollt ihr mal sehen?
7: Wow. Krass. Ludwig, das ist so viel Geld. Meine Freunde und ich haben ein ganz schön blödes Gefühl.
13: Ach, je unauffälliger, desto sicherer.
7: Nein, ich meine nicht, dass Sie das Gold in der Tasche transportieren. Es geht um Ihre Tochter. Wir würden gerne nach ihr suchen.
13: Ach, das ist nicht nötig.
12: Sagen Sie uns nur, wo sie zuletzt gewohnt hat.
13: Aber wozu denn?
7: Bitte, nicht, dass Sie auf Athena landen und Ihre Tochter noch auf der Erde ist.
13: Wenn ihr nichts Besseres zu tun habt, in Ottensen. Bahner Straße 6.
14: Ja und? Wo ist die Pizza?
12: Welche Pizza?
14: Ich hab Pizza bestellt.
7: Eigentlich wollten wir Sie was anderes fragen. Vor 7 Jahren hat hier eine Frau namens Nova Heinrichs gewohnt. Erinnern Sie sich zufällig an sie?
14: Vor 7 Jahren. Welches Jahr haben wir denn gerade?
7: Sie wissen nicht, welches Jahr wir haben.
14: Doch, das Jahr, in dem meine Pizza zu spät kommt.
7: Psst. Guten Tag, wir suchen eine Frau namens Nova Heinrichs.
15: Nee, tut mir leid, nie gehört.

0: Sicher?
1: Ganz sicher. Aber hier nennen sie sich Mars und Venus. Das war in Brighton in England.
0: Sie haben mehrere Besucher um hohe Geldbeträge erleichtert.
1: Ich wusste es. Betrüger.
2: Keiner. Aber auch wirklich keiner kann sich an Nova erinnern.
1: Ariel und Elara haben schon mal Leute betrogen. In England.
3: Lass uns sofort die Polizei rufen.
2: Nein, wartet. Dann denkt Ludwig, wir hätten ihm das Treffen mit Nova kaputt gemacht.
1: Ja, das stimmt.
4: Ihr sucht Nova Heinrichs?
3: Ja, kennen Sie sie etwa?
4: Nein, nicht wirklich. Ich bin nur die Nachmieterin.
3: Haben Sie vielleicht eine Adresse oder so?
4: Ja, müsste ich eigentlich.
2: Kosmische Fügung. Wir haben eine neue Spur.
1: Okay, wir gehen zu Ariel und Elara.
5: Rainer. Die Papiere sind fertig.
6: Wow. Stempel, Kaufbestätigung.
5: Und damit kriegen wir das Gold problemlos am Flughafen durch den Zoll.
6: In 3 Stunden sitzen wir im Flieger nach Ibiza.
5: Wollen wir vielleicht vorher noch was Kleines essen gehen?
6: Und noch ein kleines Fischbrötchen. Vorher ist so Motschisse.
2: Hallo? Sind Sie Nova Heinrichs?
7: Ja, wieso?
1: Wir sind wegen Ihres Vaters hier.
7: Ist ihm was passiert?
2: Nein, nein. Ihm geht's gut, aber er denkt, dass Sie von Außerirdischen entführt wurden.
7: So hat er sich das zurechtgelegt. Ja, ist vielleicht leichter auszuhalten als die Tatsache, dass ich nichts mehr mit ihm und seinem UFO-Quatsch zu tun haben will.
1: Hat er schon immer an UFOs geglaubt?
7: Ja. Und es war nicht gerade witzig, so einen verrückten Vater zu haben. Ich musste früher zur Schule silberne Helme tragen. Zum Schutz vor kosmischen Strahlungen. In den Ferien haben wir auf irgendwelchen Maisfeldern gezeltet, nur weil da angeblich mal ein UFO gesichtet wurde. Ich dachte immer, wenn ich erwachsen bin, helfe ich ihm, die Welt wieder etwas realistischer zu sehen. Aber er wollte das gar nicht.
2: Leider ist er gerade dabei, auf 2 Betrüger reinzufallen. Sie versprechen ihm ein Wiedersehen mit ihnen, auf einem anderen Planeten.
1: Er hat ihnen sein ganzes Erspartes gegeben. Er hat alles verkauft, was er besitzt. Nur um sie wiederzusehen.
7: Meine Güte. Das ist so typisch für meinen Vater. Ich fasse es nicht.
2: Könnten Sie vielleicht mitkommen? Wenn er sie sieht, überlegt er sich bestimmt noch mal.
7: Auf keinen Fall.
1: Aber es ist doch Ihr Vater.
7: Genau. Es war schwierig genug, mich von ihm zu lösen.
2: Sie arbeiten wirklich mit fiesen Mitteln. Sie wussten sogar, dass er sie Supernova genannt hat. Das macht alles nur für Sie. Mist!
1: Alles klar, beeilt euch. Neil und Tayo haben Nova gefunden, aber sie kommt nicht. Sie sind jetzt auf dem Weg hierher. Wir müssen Ludwig abfangen und ihm wenigstens sagen, dass wir seine Tochter gefunden haben. Meinst du, er ist schon drin?
8: Ja, vielleicht.
0: Diese blaue Kombi ist von denen, oder?
1: Ja, hoffentlich bin ich zu spät.
0: Ja. Was soll das denn sein?
1: Keine Ahnung, das war letztes Mal noch nicht hier.
0: Ich hab noch was vergessen, bin gleich wieder da.

0: Auto, das ist eine Zumutung. Das allererste, was wir uns kaufen auf Ibiza, ist ein neues Auto.
1: Ich kauf dir zwei.
0: Wir kaufen zwei.
1: Zwei, vier Autos.
0: Allrad?
2: Lass mal anfangen. Nicht mehr viel Zeit.
3: Damit alle eine angenehme Reise haben.
2: Mach mal nicht so viel. Würde dich doch nicht umbringen.

0: Kannst du mir mal helfen mit den Flaschen? Schlüssel?
1: Schnell, weg! Sie kommen!
0: Shit!

0: mal, was haben wir denn hier?
1: Was ist nicht los?
0: So. Ach. Na, dich kennen wir doch schon.

0: hat alles verkauft, was er besitzt. Nur um sie wiederzusehen.
1: Gleich werdet ihr diese Helme mit Teleportationsrezeptoren aufsetzen. Dann nehmt euch alle an den Händen. Das sichert den Seelenzusammenhalt. Aber vorher, Flüssigkeit, meine Lieben, ist sehr, sehr wichtig. Man dehydriert so leicht. Und ich bitte euch, alles auszutrinken.

0: Bitte austreten.
1: Wir werden nun das Gold für Kalujasa und sein Volk hier in diesen Koffer legen.
2: Verdammt! Ich glaube, wir hätten einen abbiegen müssen.
3: Wir schaffen es nicht mehr rechtzeitig. Die Veranstaltung hat schon vor 5 Minuten angefangen.
4: Hey, ihr zwei!
2: Haben Sie sich das anders überlegt?
4: Er ist mein Papa. Außerdem ist mir eingefallen, wie die Betrüger an seinen Spitznamen für mich gekommen sind.
3: Echt? Wie?
4: Erzähle ich euch unterwegs. Nun los, steigt ein! Vor ein paar Wochen hat eine Frau an meiner Tür geklingelt und sich als Mitarbeiterin der Universität ausgegeben. Angeblich ging es um eine Studie, inwieweit liebevolle Kosenamen in der Kindheit sich auf die Persönlichkeit auswirken. Ich habe dann der Frau erzählt, dass mein Papa mich immer Supernova genannt hat. Und ich werfe meinem Vater Leichtgläubigkeit vor.
5: Nun ist der Moment gekommen. Nehmt euch bei den Händen.
1: Ich beginne jetzt das Channeling Kalujasas. Bald, bald, wir erwarten euch. Ihr werdet unsere Welt bereichern. Wir bereichern eure Welt. Wir wollen die Eure sein. Öffnet eure Sinne für das, was euch nun erwartet. Ihr werdet jetzt eine Müdigkeit verspüren. Kein Kampf dagegen. Vertraut auf die Bewusstseinsveränderung, die euch auf die telepathische Reise zu uns vorbereiten wird. Gebt euch hin. Gleitet in die Weiten des Universums. Indem ihr so bald eure neue Heimat finden werdet.
5: Bu! Du kannst aufhören, die pennen.
6: Hallo! Mein Name ist Ludwig.

0: dich gut.
1: Ich habe einen Popel in der Nase.
0: Los, komm.
2: Gute Reise. Ist der schwer?
0: Ist ja auch unsere Steinbaderin. Tschüss, ihr Pfeifen.
3: Geht's ja.
4: Mist. Es ist total ruhig geworden. Meinst du, die haben alle dieses Zeug getrunken?
3: Vielleicht, keine Ahnung.
4: Lass uns da probieren.
3: Hoffentlich geht's da oben raus. Wir müssen nach den Leuten gucken. Das sind sie. Die haben mit dem Gold ab.
5: Das glaube ich nicht.
2: Na, fahr los.
0: Was kannst du, was ich gerade mache?
2: Schreib mich an.
0: Entschuldige. Scheißkarre, ja, nochmal. Du wolltest ja nehmen.
3: Woher wusstest du das?
5: Weil ich vorhin noch die Sicherung für die Benzinpumpe rausgenommen habe.
3: Du bist echt cool, weißt du das eigentlich? Super, Levin.
5: Los, komm, weiter.
0: Super, und jetzt?
5: Oh Gott. Sind die tot?

0: kann seinen Puls fühlen.
1: Ich ihn auch. Ich glaube, sie schlafen alle nur.
0: Ich rufe einen Krankenwagen.
2: Scheiß drauf, wir nehmen Taxi zum Flughafen, komm.

0: Bullen, die Bullen, die Bullen, komm.
1: Laufen?
0: Ja, komm. Lauf, lauf, komm.
1: Stehen geblieben, stehen bleiben.
2: Warte, stehen.
1: Polizei, stehen bleiben.
3: Komm her.
1: An die Wand.
0: Ja, ja, ja, ja.
1: Bein auseinander.
2: So, Bein auseinander. Komm.
1: Ich liebe dich.
2: Hand weg.
0: Ich weiß.
1: Aua, ja, ist ja. Es kommt.
4: Ich wusste es. Ich wusste es. Sind wir...
5: Erde. Papa, wir sind auf der Erde.
4: Erde? Aber warum Erde? Ist ja egal. Hauptsache, du bist wieder da.

0: Levin? Gib's zu. Kurz hast du gedacht, Kalushasa steht vor dir.
1: Blöd, Mann. Überhaupt nicht.
2: Sicher?
1: Vielleicht nur ganz kurz.
3: Übrigens, ich

0: hab mein Teleskop wieder repariert.
1: Was? Echt? Du hast es wieder hingekriegt. Danke. Obwohl du so viel mit deinem Jugendforschwettbewerb zu tun hattest. Das ist echt cool von dir.
0: Na, gucken wir jetzt nach Aliens?

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19: Würzmischungen und Salze sind beliebt und teuer.
20: Hier vergolden die Hersteller Salz, Zucker und andere Produkte, einfach weil die Verbraucher es sehr bequem finden.
19: Betrug mit gefälschtem Olivenöl, ein Milliardengeschäft.
21: Das sind mafiöse Strukturen. Man spricht dann irgendwann nicht mehr von Lebensmittelbetrug, sondern von Lebensmittelkriminalität tatsächlich.
19: Auch in unserer Stichprobe findet das Labor Abweichungen beim Olivenöl.
22: Ich würde hier von Vorsatz ausgehen.
19: Die Tricks mit Gewürzen und Ölen. Gewürze sind faszinierend. Nur ein paar Körner oder wenige Milligramm und doch ein Rieseneffekt. Aber auch eine Wissenschaft für sich.
23: Große Auswahl an Gewürzen hier.
24: Ja.
23: Was davon kennen Sie?
24: Lorbeerblatt.
23: Richtig.
24: Lorbeerblatt nütze ich ganz viel, auch wenn ich Kartoffeln koche.
25: Vielleicht Pfeffer? Schwarzer Pfeffer?
23: Sieht ähnlich aus. Das sind aber die Wacholderbeeren.
25: Okay.
26: Das ist Petersilie, oder?
23: Nee.
26: Oder ist das?
23: Nee, riechen Sie mal, vielleicht kommen Sie dann drauf.
26: Ja.
23: Fisch, Kartoffel und?
26: Ich komme gerade nicht drauf. Dill, ja, Dill.
23: Dill, natürlich. Dill, ja.
27: Eins von beiden ist Rosmarin, bloß welches?
26: Thymian.
23: Ah, und Schick. Das?
27: Rosmarin, ja.
23: Was ist das?
28: Also ich habe es in der Küche als Knoblauchpulver.
23: Ingwer. Was? Ingwer. Viele Gewürze. Wie oft kommen die zum Einsatz?
29: Am Wochenende immer, wenn wir kochen.
23: Was ist Ihr Lieblingsgewürz?
30: Salz und Pfeffer.
23: Ja. Salz und Pfeffer. Wie kreativ.
30: Ja.
19: Salz und Pfeffer nutzen die Deutschen am häufigsten. Obwohl wir mit ganz unterschiedlichen Aromen aus Blüten, Früchten, Wurzeln und Blättern unser Essen verfeinern könnten, greifen wir doch oft zum Gewohnten. Viola Firk vom Gewürzmuseum in Hamburg rät zu mehr Mut beim Würzen.
31: Wenn man so ein bisschen Gewürz in die Hand macht oder in Mörser, so ein bisschen anstößt, anreibt, dass die Öle sich freisetzen und dann mal probiert, dann weiß man meistens schon so ungefähr, ob das jetzt da in den Kochtopf rein sollte oder nicht.
19: Das heutige Angebot an Gewürzen ist riesig, ganz im Gegensatz zu früher.
31: Früher waren Gewürze ja nur für die ganz oberen 10.000 überhaupt erschwinglich. Und die Wege, Gewürze zu transportieren, waren einfach ja so aufwendig und so schwierig.

0: dass Gewürze früher teilweise mit Gold aufgewogen worden sind.
1: Den oft langen Weg über den Ozean legen Gewürze heute in wenigen Tagen zurück. Aber woher kommen sie genau? Viel zu oft bleibt die Herkunft unklar. Insgesamt werden jedes Jahr 146.000 Tonnen Gewürze nach Deutschland importiert. Fünfmal so viel wie noch vor 50 Jahren. Die Hauptlieferländer sind so unterschiedlich wie die Gewürze. Kurkuma kommt oft aus Indien. Pfeffer aus Vietnam und Brasilien. Paprikapulver aus China und Spanien. Zimt aus Madagaskar und Indonesien. Kaufen wir Kräuter und Knoblauch frisch, muss am Regal oder auf der Verpackung stehen, woher sie kommen. Zum Beispiel Knoblauch aus China, Salbei aus Marokko. Wurden die Zutaten getrocknet, gilt diese Pflicht nicht mehr. Bei den meisten Gewürzen bleibt die Herkunft deshalb ein Rätsel.
2: Nö, sieht nicht so aus, als wenn das irgendwo draufsteht.
3: Ich würde schon gern wissen, wo die herkommen. Können ja von überall her im Endeffekt herkommen von der Welt.
4: Naja, wenn es jetzt um Pestizide, Umweltschutz und so weiter geht, weil das sind ja alles Lebensmittel, die wir zu uns nehmen, wäre schon gut zu wissen im Anbauland, was dann da passiert.
5: Es ist nun mal nichts, was in Deutschland normalerweise wächst. Finde ich, hat man jetzt nicht so ein gutes Gefühl bei, wenn man wer weiß, was für Gewürzmischungen in seine Gerichte macht.
6: Aber auf keinem dieser Produkte ist herauszufinden, wo das einzelne Produkt herkommt. Wie finden Sie das denn?
5: Also ich finde, da sollte es schon Standards geben, dass das so ein bisschen zertifiziert wird oder man zumindest weiß, was man da kauft.
7: Und wirklich unter welchen Bedingungen das hergestellt worden ist, ne? Also nicht, dass da Menschen unter schweren Arbeitsbedingungen die Gewürze überhaupt ernten, ne?
1: Der Wunsch, die Herkunft zu kennen, ist berechtigt, findet auch Verbraucherschützerin Britta Schautz.
6: Warum schreiben es die Hersteller nicht drauf?
8: Rechtlich gesehen müssen es die Hersteller nicht. Häufig hat man dann die Begründung, ja, wir wechseln ja auch mal den Lieferanten und dann kann das ja ein anderes Ursprungsland sein. Wenn ich als Hersteller aber einen Lieferanten wechsle, ich muss ja auch immer eine Chargennummer und ein Mindesthaltbarkeitsdatum aufdrucken und dann wäre es total einfach, dort auch die Herkunft aufzudrucken. Verbraucherinnen und Verbraucher wollen das wissen und genau deshalb sollte es auch zur Pflicht werden, dass das Herkunftsland auch auf verarbeiteten Produkten und zumindest die primäre Zutat dort gekennzeichnet wird, dass ich genau weiß, wo kommt das wirklich her.
1: Stattdessen finden wir andere Angaben auf den Verpackungen.
6: Was steht da drauf in der Ort?
5: Also hier steht, wo es produziert wird.
6: Wo?
5: In Deutschland, in Dissen.
2: Dissen.
6: Und hier?
2: Auch Dissen.
6: So nicht.
2: Überall das Gleiche, ne?
4: Aha.
6: Dissen. Wo ist das?
4: Keine Ahnung.
9: Dissen kenne ich nicht, habe ich noch nie gehört.
6: Wo liegt
9: ist
6: das?
9: Ist das ein Fake-Name oder ein Fake-Ort?
6: Dissen ist eine Stadt im Teutoburger Wald.
5: Scheint eine Gewürzhochburg zu sein.
1: Allerdings, Produkte von ganz unterschiedlichen Marken kommen aus Dissen. Dort produziert die Fuchs-Gruppe nicht nur Gewürze unter dem Namen Fuchs, sondern auch Ostmann, Bio-Wagner, Bambu-Garten und etliche Gewürze von Eigenmarken. Damit ist die Fuchs-Gruppe eins der größten Gewürzunternehmen der Welt. Pro Jahr werden hier etwa 40.000 Tonnen Gewürze verarbeitet. Und wir dürfen rein.
10: Hallo,
1: Christian Witkowski will uns einen Einblick in die Produktion geben. Die Hygienevorschriften gelten, klar, auch für Besucher.
11: Einmal durch die Hygieneschleuse, Hände einmal rein, grünes Licht und durch.
6: Jo. Das sind wirklich unglaubliche Mengen.
11: Also hier lagern wir so im Durchschnitt 2.500 Tonnen Materialien.
6: Boah.
11: Die alle für die spätere Weiterverarbeitung in der Mühle vorgesehen sind.
6: Oh, nach jedem Schritt riecht's anders, ne?
11: Ja.
6: Das ist ja wirklich eine Geschmackssafari hier.
11: Ja, hier ist von Paprika, Pfeffer über Kräuter alle Materialien gelagert.
6: Irre.
1: Dann geht es hoch in den Mühlenturm. Hier werden die Gewürze gemahlen. Heute steht Currypulver auf dem Plan.
6: So, was haben wir denn hier?
11: Hier sehen wir jetzt einer der Komponenten, die für den Curry sind.
6: Noch nie gesehen, was ist das?
11: Das sind die Kurkuma-Wurzeln. Die sind natürlich jetzt ein bisschen gebrochen schon, weil die bei uns über die Entkeimung gelaufen sind.
6: Ja.
11: Dann gehen die einmal durch den Brecher, damit wir dann den Entkeimungsprozess so gut wie möglich in den Kern der Wurzel bekommen.
6: Und die geben dem Curry natürlich auch die typische Farbe, ne?
11: Die bringt dem Curry den typischen Gelbton.

0: alle Zutaten sind bereits entkeimt, erhitzt und getrocknet, wenn sie durch die Einfüllklappen in den Mischer gelangen.
1: Ja, das ist ja aber nur eine Komponente, ne? Genau. Wie viel kommen da noch dazu?
2: Also das ist ja zum Beispiel eine von vielen Rezepturen, die wir haben. Und bei der sind es 5 Komponenten.
1: Was kommt da noch dazu neben Kurkuma?
2: Kumin, Koriander, Box und Kleesaat und Fenchel.
1: Und alles genau abgewogen, damit das Verhältnis natürlich am Schluss auch stimmt.
2: Da ist hier genau, haben wir vorher eine Rezeptur festgelegt. Und welche Komponenten genau in welcher Menge, das ist Betriebsgeheimnis.
0: Vom Mischer geht es weiter in die Vermahlung. Den Mühlenkopf kann man nur zeigen, solange die Mühle noch stillsteht. Hier werden die schon gemischten Zutaten so lange zermahlen, bis sie fein genug sind. Dann das fertige Curry. Für welche der vielen Unternehmensmarken es gemahlen wurde, bleibt ebenfalls Betriebsgeheimnis. Dabei wäre gerade das interessant.
1: Was fragt man sich da?
3: Die Frage ist Preisunterschiede.
1: Und Qualitätsunterschiede.
3: Und Qualitätsunterschiede. Wenn das alles das Gleiche ist, aus der gleichen Mühle kommt.
4: Das ist ja ein Gewürz aus dem Discounter, was man vielleicht für 89, 90 Cent bekommt. Und das ist jetzt aus dem Supermarkt, wo ich sicherlich das Dreifache bezahle.
1: Ja.
4: Und die Frage ist jetzt, die sich mir stellt, ob es da einen Unterschied gibt, überhaupt in der Qualität.
1: Aber rauskriegen tun wir es hier nicht, ne?
3: Nee, hier geht das nicht. Aber ich kenne sie ja. Ich weiß ja, dass sie da gerne hinfahren und dass man nachforschen.
1: So sieht es nämlich aus.
0: Doch wie auch andere Unternehmen redet Fuchs ungern über qualitative Unterschiede zwischen No-Name und Markenprodukten. Aber mit Gewürzsommelier und Produktentwickler Markus Flore sprechen wir darüber, wie vielfältig Curry aus ein und demselben Unternehmen schmecken kann.
1: Jetzt haben wir hier die einzelnen Komponenten von Curry.
5: Genau, das sind mögliche Komponenten von Curry.
1: Und gibt es die auch in unterschiedlichen Qualitätsstufen? Bestimmt, oder?
5: Ja, natürlich gibt es da unterschiedliche Qualitätsstufen. Das heißt zum einen, wie werden sie verarbeitet und so weiter.
1: Also wenn ich in den Discounter gehe, da gibt es ja meistens nur eine Currysorte.
5: Genau.
1: Jetzt haben Sie mir gesagt, es gibt aber ganz viele Currysorten. Worin unterscheiden die sich denn?
5: Also tatsächlich in der Zusammensetzung, also welche Zutaten setze ich ein, in welchen Verhältnissen setze ich die Zutaten ein, also das variiert ja. Und so erzielt man dann auch immer so ein bisschen anderes Geschmacksprofil und eine andere Zusammensetzung. Und so hat natürlich dann auch nachher jeder sein Lieblingscurry wahrscheinlich, was ihm am besten schmeckt.
0: Wir probieren es gemeinsam aus in der Laborküche. In ein richtiges Thai-Curry muss natürlich ein Currypulver mit ordentlich Schärfe.
1: Aber jetzt mal ganz ehrlich, da war ja auch noch was anderes drin, Kokosmilch und auch Wasser und so. Und dann haben wir so ein bisschen Pülverchen reingemacht. Schmeckt man da einen Qualitätsunterschied nachher im Essen?
5: Das ist ja quasi die Seele des Essens, also es macht das schon aus, den Geschmack von dem Curry. Ja? Also es ist natürlich nachher eine Kombination aus Zutaten, also dem Gemüse, dem Fleisch, der Kokosmilch plus den Currys.
0: Am Ende bleibt es eine subjektive Geschmacksfrage. Die Qualität solcher komplexen Gewürzmischungen zu beurteilen, auch für Verbraucherschützer eine Herausforderung.
6: Es ist total schwer, es ist quasi unmöglich, die Qualität der Zutaten herauszufinden. Natürlich könnte ich jetzt schauen, okay, diese Gewürze sind drin, wie viel kosten die pro Kilogramm und das mal vergleichen. Aber meistens weiß ich gar nicht, wie viel Prozent von welchem Gewürz ist überhaupt enthalten und ist es überhaupt der gleiche Ausgangsstoff? Denn gerade für Gewürzmischungen, wo wir viele Aromen haben, brauche ich vielleicht gar nicht so ein hochwertiges Gewürz, als wenn ich das einzeln verkaufe. Und von daher kann ich es gar nicht nachvollziehen. Aber ich kann davon ausgehen, natürlich wollen die Hersteller damit bares Geld verdienen.
0: Die Masche mit den Mischungen. Laut deutschem Lebensmittelbuch sollen Gewürzmischungen zu 100% aus Gewürzen bestehen. Anders bei Gewürzsalz. Da sind mindestens 40% Salz drin.
6: 40% Salz. Da merkt man schon, da hat man ein eher schlechteres Produkt. Denn wir wissen alle, mehr Salz, super günstig, Gewürze und Kräuter deutlich teurer. Hier sollte ich als Verbraucher wirklich überlegen, kann ich mir das nicht selber herstellen? Kann ich nicht einfach die passenden Gewürze aus meinem Gewürzregal nehmen und Salz selber dazufügen? Da spare ich wirklich viel, viel Geld. Also hier vergolden die Hersteller Salz einfach, weil die Verbraucher es sehr bequem finden, schon so eine fertige Mischung zu finden.
0: Noch mehr Vorsicht ist geboten, wenn statt Gewürzen nur von Würze die Rede ist.
6: Ja, da kann man wirklich ganz, ganz viele Begriffe am Regal finden und die auch mit unterschiedlichen Zutaten. Wo ich ganz genau aufpassen muss, sind alles Sachen wie Würze, Würzzubereitung, Würzmischung oder auch Würzpaste. denn die kann komplett aus Geschmacksverstärkern, Zucker und anderem bestehen. Da müssen noch nicht mal Gewürze drin sein.
1: Wie hoch sind denn die Gewinnmargen?
6: Wie hoch die Marge jetzt ist, kann man oft nicht genau sagen. Aber je höher der Anteil an Salz, Zucker oder auch Geschmacksverstärkern ist, kann man schon davon ausgehen, dass es eine sehr hohe Marge ist.
0: Das gilt offenbar auch für die Hersteller wie Ankerkraut. Viele der Würzmischungen sind exakt auf einzelne Gerichte zugeschnitten. Vorne verspricht der Hersteller ein Gewürz, zum Beispiel Kürbisgewürz. Laut deutschem Lebensmittelbuch ist das aber nicht korrekt, denn die Hauptzutaten sind Salz und Zucker. Damit ist es eine Würzmischung. Das findet sich aber nur hinten im Kleingedruckten. Ganz schön irreführend für Verbraucher. Ankerkraut gibt zu, wir hätten absolut recht. Das Unternehmen habe bereits ein Projekt zur Überarbeitung angestoßen und wolle künftig Produkte anbieten, deren Bezeichnung zu keiner Fehlinterpretation mehr führen kann. Und die hohen Preise? Da bittet das Unternehmen um Verständnis dafür, dass wir unsere Kalkulationen generell nicht offenlegen. Pfeffermischungen dürfen keinen Zucker enthalten. Doch was darf da sonst so drin sein? Verschiedene Sorten in verschiedenen Farben, auch in Rot?
7: Es gibt einen einzigen echten roten Pfeffer. Das ist der Champagner unter den Pfeffern. Das ist der Kambodscha-Pheffer. Der kommt aus der Region Kampot in Kambodscha. Mhm. Dort sind ganz viele kleine Farmen. Dort wird der Pfeffer, das ist eine kleine Felsregion, angebaut. Und der Boden ist so voller Nährstoffe, Mineralien, Vitamine, dass der Pfeffer es sich förmlich raussaugt. Mhm. Und weil dort alles in Handarbeit gemacht wird, eben in kleinen Mengen verhältnismäßig, gelingt es dort, den einzigen echten roten zu trocknen. Das ist schon was Besonderes.
0: Der echte rote Pfeffer ist teuer. Viel günstiger rosa Beeren.
7: Die rosa Beere ist, wie der Name schon sagt, eine Beere, kein Pfeffer. Kommt aus Brasilien meistens, heißt Chinus terebinthus. Deshalb nennt man sie immer rosa Beere oder rosa Pfeffer, weil sie eben kein echter Pfeffer ist.
1: Und diese roten Beeren in der Pfeffermischung, werden die benutzt, weil es schön aussieht? Oder haben die auch einen geschmacklichen Vorteil?
7: Na, sie sind nicht ganz so scharf wie Pfeffer. Man hat es natürlich gemacht, weil es auch schön aussieht. Ne? Diese vier Sorten sozusagen da reinzubringen, ist ja immer nett, wenn man da so ein rotes Highlight hat.
0: Ein rotes Highlight in der Pfeffermischung. Aber kein Pfeffer. Wissen das die Passanten?
1: Aus welchen Pfeffersorten besteht der bunte Pfeffer?
8: Also sicherlich aus schwarzem Pfeffer. Weißen Pfeffer gibt es wahrscheinlich auch. Mhm. Und dann diese farbigen, die kenne ich jetzt nicht.
1: Roter Pfeffer, das da?
9: Würde ich mal meinen, ja. Ich kann mich aber auch täuschen.
1: Ist das überhaupt Pfeffer? Der rote.
10: Es könnte auch irgendwas anderes sein.
11: Er sieht aus wie eine Beere.
1: Aha!
9: Also ich habe die Pfefferernte in Indien gesehen, auf den Bäumen. Die hängen in kleinen Rispen drauf und sind ganz klein. Und dann werden sie eben getrocknet und insofern kann es sein, dass das frische Pfefferbeeren sind.
1: Das ist eigentlich gar kein Pfeffer.
9: Kein Pfeffer?
1: Nee, okay. Das sind nur Beeren.
9: Okay.
1: Das ist der rote Pfeffer. Okay. Und der ist ziemlich teuer, weil selten.
11: Das ist roter Pfeffer?
1: Ja. Schon mal gesehen?
11: Nie im Leben.
0: Echten roten Pfeffer wird man in normalen Pfeffermischungen kaum finden.
6: Das macht der Hersteller ja nur aus einem bestimmten Grund. Das ist sein Trick, das Produkt als hochwertiger erscheinen zu lassen. Es gibt Leitsätze des deutschen Lebensmittelbuches und dort ist auch die Zusammensetzung von Gewürzen zum Beispiel festgelegt. Aber was bunter Pfeffer ist, das steht da nicht drin. Es wäre also sinnvoll festzulegen, was darf eigentlich in buntem Pfeffer drin sein und wie muss der gekennzeichnet sein, einfach damit sich Verbraucherinnen und Verbraucher von diesen rosa Beeren nicht getäuscht fühlen.
0: Bei Olivenöl extra nativ ist völlig klar, es darf nur aus hochwertigen Oliven bestehen. Doch die Realität sieht anders aus. Die schmierigen Geschäfte der Olivenölmafia. Gefälschtes Olivenöl, ein Millionengeschäft. 150.000 Liter falsches Olivenöl beschlagnahmt. Gefälschtes Olivenöl. Anscheinend ein Riesengeschäft für Kriminelle mit großen Gewinnmargen. Doch wie funktioniert das genau? Professor Stefan Schwarzinger ist den Fälschern seit Jahren auf der Spur. Er leitet an der Uni Bayreuth die Forschungseinheit CSI Food.
1: Ihr Labor nennt sich ja CSI Food. Wieso?
12: CSI kennen die meisten Zuseher aus dem Fernsehen. Sie wissen, dort wird mit Hightech-Geräten an Kriminalfällen gearbeitet. Und im Wesentlichen ist dieses Thema auch genau das unsere. Wir verwenden Hightech, um Lebensmittelfälschungen aufzudecken. Das ist wie beim Sport, wie beim Doping. Wir wissen nie genau, was die andere Seite macht. Wir müssen uns herantasten. Deswegen arbeite ich in meinem Labor auch an diesen Verfälschungsmethoden. Wir müssen im Prinzip die besten Fälscher sein.
0: An einer Rektifikationsanlage im Labornachbau zeigt er uns, wie manche der Fälscher vorgehen, um aus ranzigem Olivenöl ein neutrales zu machen. Im Vakuum wird das Öl warm und tropft dann ganz langsam durch eine Säule mit Glasperlen. Gleichzeitig nimmt Wasserdampf die Fehlaromen aus dem Öl auf.
12: Rektifikation, das ist sowas Ähnliches wie eine Destillation, wie man das auch aus der Raffinerie kennt. Tatsächlich, viele Pflanzenöle werden industriell rektifiziert. Sonnenblumenöl gehört zum Beispiel dazu. Aber beim Olivenöl kann man es eben auch dazu verwenden, Fehlaromen aus einem zu lange gelagerten Olivenöl zu entfernen.
13: Das heißt, Sie machen aus schlechtem Olivenöl gutes Olivenöl?
12: Wir machen aus altem Olivenöl ein gut riechendes Olivenöl. Wenn ich das wieder mit frischem, extra nativem vermische, dann bleibt überhaupt nichts mehr von den Fehlaromen übrig und man kann das gar nicht erkennen.
13: Gehen so auch die Fälscher vor?
12: So wird auch bei der Fälschung vorgegangen. Man kann natürlich Olivenöl mit anderen Pflanzenölen strecken, aber am schwierigsten ist es natürlich nachzuweisen, wenn Olivenöl mit Olivenöl gestreckt wird.
0: Verboten ist dieses Verfahren nicht, aber so bearbeitet darf Olivenöl nicht in den Qualitätsstufen nativ oder nativ extra vermarktet werden. Wir machen einen Vorher-Nachher-Vergleich.
12: Ich gebe Ihnen hier nochmal das Originalöl zum Riechen.
13: Also das ranzige Öl, ja?
12: Eine Nase voll nehmen.
13: Bah, ja.
12: Würden Sie das über den Salat kippen?
13: Nein, auf keinen Fall. Das riecht wirklich wie schlechtes, ranziges Olivenöl nun mal riecht.
12: Es ist einfach, Olivenöl ist ein flüssiges Fett. Wenn man es zu lange lagert, wenn es mit Luft in Kontakt kommt, dann wird es ranzig. Aber mit dem Prozess der Desodorierung, das ist das gleiche Öl, nur einmal ist es durch diese Anlage gegangen.
13: Jetzt bin ich gespannt. Also das Ranzige ist komplett weg.
12: Wenn ich das jetzt aber mit gutem Öl mische, dann wird es ganz, ganz schwierig, auch für Experten das noch zu erkennen. Wir hatten ja den Wasserdampf, der diese Fehlaromen aus dem Olivenöl herausgezogen hat. Das wäre diese Phase.
13: Oh nein, also das ist das, was jetzt ganz übel riechen wird, ja? Oh, oh, das ist ja Wahnsinn.
12: Ja.
13: Das ist das Erste, wo es so ziemlich stark ranzig gerochen hat, hoch 10.
12: Konzentriert, ja.
0: Mit der von seinem Institut entwickelten Methode lässt sich nicht nur die Qualität von Olivenölen erkennen, sondern auch ihre Herkunft, zum Beispiel Italien, Griechenland oder Spanien.
12: Auch hier gibt es Fälschungen, denn tatsächlich ist es so, dass die drei Länder auch unterschiedliche Geschmäcker produzieren. Der eine möchte lieber das Italienische, ein anderer lieber ein Griechisches oder Spanisches. Ich empfehle immer, auf das rote EU-Siegel für die geprüfte Ursprungsangabe zu achten. Wenn das drauf ist, dann kann man sich ziemlich sicher sein, dass tatsächlich diese Herkunftsangabe stimmt. Denn da muss sehr viel Aufwand betrieben werden, um dieses Siegel zu bekommen.
0: Beim Einkauf kann dieses EU-weit gültige Siegel eine wertvolle Orientierung geben. In Rot bekommen es nur Produkte, die in der genannten Region erzeugt, verarbeitet und hergestellt wurden. Wie ist das bei Produkten ohne diese Kennzeichnung? Stichprobenartig kaufen wir 5 Olivenöle ein. Das Produkt vom Marktführer von Bertolli für 19,98 Euro pro Liter. Etwas teurer das Bioprodukt von Biozentrale für 26,98 Euro pro Liter. Edel in Goldfolie das Öl Calvi Mosto Oro aus einem italienischen Feinkostladen für stolze 53,80 Euro pro Liter. Deutlich günstiger Primadonna vom Discounter Lidl 11,99 Euro pro Liter. Noch günstiger das Öl Antico Frantoio, gekauft bei einem italienischen Großhandel in einer Plastikflasche. Der Liter kostet hier nur 7,49 Euro. Alle 5 Olivenöle lassen wir in einem akkreditierten Labor untersuchen. Sind sie authentisch? Ist die Bezeichnung nativ extra korrekt? Und stammen sie aus der angegebenen Region? Inzwischen wollen wir die Öle mit Konrad Böhlicke probieren. Seit fast 30 Jahren kauft er Olivenöl direkt bei lokalen Erzeugern und bietet sie in seinem Hofladen an. Ob ein Öl gepanscht ist, lässt sich zwar nur schwer erkennen, trotzdem sagt der Geschmack einiges aus.
14: Wir müssen also erstmal schauen, ist das Olivenöl von den Qualitätskriterien

0: Kriterien her in Ordnung. Und dann kann es noch Steigerungen geben, das ist in der Qualität höher als das andere. Die Olive kommt ja aus der Fruchtzelle und damit ist sie also nicht mit Samen und Ölen vergleichbar.
1: Das heißt, ein Olivenöl schmeckt eher fruchtig oder sollte
0: fruchtig schmecken? Ein gutes Olivenöl ist dann ein gutes, wenn es möglichst wenig nach Öl schmeckt.
1: Sondern nach was schmeckt es?
0: Na, nach Aromen.
2: Wir bereiten die Blindverkostung der Olivenöle ohne ihn vor und beginnen mit Marktführer Bertolli.
0: Aromen entstehen ab 27 Grad. Deswegen sollte
1: Aber
0: man immer,
1: nicht.
0: Ja, deswegen sollte man versuchen, wenn es kalt ist, es ein bisschen warm zu halten und die Hand drauf zu halten, damit die hier flüchtig werdenden Aromen drin bleiben.
2: Der Geruch ist einwandfrei. Und der Geschmack?
0: Die Konsistenz ist okay. Bitternoten und Schärfe sind beide ausgeprägt vorhanden und auch in der Balance. Mhm. Und jetzt kriegst du um die Aromatik. Also so eine schöne, kräftige, herbe, grüne Artischockennote ist hier drin. Das ist ein Öl, was ich durchaus als passabel einstufen würde.
2: Dann das Öl von Biozentrale für 26,98 Euro pro Liter.
0: Mir ist das zu cremig.
1: Ach, zu cremig gibt's auch?
0: Es hat gar keine Aroma. Es hat nur diese cremige Note mit einer überbordenden Bitternote und einer Schärfe, die okay ist. Also von daher könnte das durchaus eine gesunde Olive gewesen sein, aber die Produktion ist nicht zu einem guten Olivenöl geworden.
1: Zu wenig für ein gutes Olivenöl.
0: Um meinetwegen als Bratkartoffel zu machen, könnte es vielleicht reichen. Aber also Salat würde ich damit nicht machen. Ja.
2: Wir fragen nach. Biozentrale kann die Kritik nicht nachvollziehen. Man habe das entsprechende Rückstellmuster geprüft. Dabei wurden keine Abweichungen festgestellt. Jetzt das von Calvi, das teuerste Öl in unserem Vergleich mit 53,80 Euro pro Liter.
0: Es ist nicht sehr ausdrucksstark, aber sonst ein sauberes, ordentliches. Und von den Aromanoten, es kommt mir nichts Prägnantes entgegen.
2: Der italienische Produzent erklärt uns, der geringe Anteil an aromatischen Bestandteilen sei ein gewünschtes und unverwechselbares Merkmal der speziellen Olivensorte der Tajasca-Olive. Angebaut werden sie an steilen und oft fast bergigen Terrassenhängen, wo nur von Hand oder mit sehr kleinen Maschinen gearbeitet werden könne. Daher der hohe Preis. Dann Primadonna von Lidl für 11,99 Euro pro Liter.
0: Jetzt kommt einmal wirklich ein Aroma entgegen, ja. Wo man so sagt, ja, das ist nicht bloß ein Geruch, das ist ein Aroma. Ne?
1: Ja.
0: Können Sie das riechen, was es ist?
1: Oh, das ist ganz schwer.
0: Cassis.
1: Ist das ein übliches Aroma? Was bei
0: Das ist ein typisches Aroma von der Pecoral-Olive, die aus Andalusien kommt. Das ist, würde ich sozusagen, von den Guten einordnen.
1: Ja, das gefällt Ihnen.
2: Und das Günstige vom italienischen Großhandel?
0: Hier kommt gar nichts. Mhm.
1: Das ist ja krass, riecht überhaupt nicht nach Olivenöl.
0: Das ist auch kein Olivenöl.
1: Das schmeckt völlig anders als die anderen.
0: Das ist ein Samenöl.
1: Echt?
0: Also mindestens muss da ganz viel Samenöl drin sein.
2: Samenöl, also kein reines italienisches Olivenöl, wie es die Aufschrift Olio Extra Vergine di Oliva verspricht. Was sagen die Laborergebnisse? Felix Brauer hat sie für uns ermittelt.
3: Wir haben die 5 Proben analysiert und dabei ist rausgekommen, dass 4 der 5 Proben vollkommen okay Olivenöle waren.
1: Ah ja.
3: Aber bei einer Probe gab es eine Auffälligkeit, die ich Ihnen gern mal zeigen kann.
2: Die Messungen per Kernspinresonanzspektroskopie sind eindeutig.
3: Was wir hier sehen, ist das NMR-Spektrum von einem authentischen Olivenöl. Mhm. Und was man sieht, wenn man ein Sonnenblumenöl darüber legt, ist, dass dieses Sonnenblumenöl hier, hier und hier deutlich höhere Signale hat als ein normales Olivenöl.
1: Sieht anders aus, ja.
3: Und die fragliche Probe, wenn man die jetzt dazulegt, dann sieht man, dass sie genau diese Signale auch hat, die im Sonnenblumenöl auftauchen, im Olivenöl aber nicht.
1: Das heißt, das Olivenöl ist eigentlich ein Sonnenblumenöl?
3: Es hat zumindest einen großen Anteil Sonnenblumenöl drin.
2: Tatsächlich ist eine unserer 5 Proben gefälscht. Wir zeigen die Ergebnisse Professor Schwarzinger.
1: Kann das jetzt zufällig verunreinigt worden sein oder wie würden Sie das einschätzen?
4: Das ist alles wirklich für Olivenöl gemacht.
1: Ja.
4: Wer heute nach modernen Qualitätsstandards produziert, dann darf es nicht passieren, dass ein anderes Pflanzenöl in so einer Flasche abgefüllt wird. Ich würde hier von Vorsatz ausgehen.
2: Vorsätzlicher Lebensmittelbetrug? Wir recherchieren. Den auf der Flasche genannten Hersteller gibt es nicht im Internet. Auch nicht die angegebene Adresse in Italien. Und der Händler, der uns das Öl verkauft hat? Er hat das Produkt aufgrund eigener Laborergebnisse bereits aus dem Sortiment genommen. Inhaber Vincenzo Andronacco fühlt sich selbst betrogen von einem windigen Händler.
5: Der Lieferant hat uns ungefähr 300 Flaschen, also ich glaube, da haben wir 20 Kartonnen, 15, 20 Kartonnen, weiß ich genau, in den Kopf. Und ist dieses Öl gekommen. Wir waren vorsichtig, weil die Preise waren uns ein bisschen schon ein bisschen komisch. Und wir sagten, du, bei den Preisen vielleicht, lass mal lieber testen.
1: Warum ist es dann doch in den Verkauf geraten?
5: Ja, weil zwischen Labor und die von Dingen hat sich die Zeit überschneidet. Also das Öl war zu Verkauf, aber das Ergebnis vom Labor war noch nicht da.
1: Fehler passieren und das ist jetzt nun mal ein Fehler, der passiert ist.
5: Ist mein Fehler von meinem Lagerist, ist Fehler von meinem Meister und ein Fehler von meinem Neffe. Die Fehler ist, dass überhaupt dieser Schrott hier gekommen ist. Das war die erste Fehler.
1: Was wollen Sie für Maßnahmen in Zukunft ergreifen, um sowas zu verhindern?
5: Mehr aufpassen. Ich war schon vorsichtig. Aber nicht vorsichtig genug. Und ich kann nicht versprechen, dass mit in 2 Jahren oder in 3 Jahren noch mal wieder passiert ist. So was wird immer wieder passieren.
2: Unter dem Betrug mit gefälschtem Olivenöl leiden Verbraucher und Händler. Um dagegen ankämpfen zu können, braucht die Staatsanwaltschaft die Ergebnisse der Lebensmittelüberwachung. Dass diese zuverlässig und gerichtsfest sind, koordiniert Ilka Hase vom Nationalen Referenzzentrum für authentische Lebensmittel am Max-Rubner-Institut.
6: Fälschung bedeutet ja, dass man bewusst etwas macht, um einen finanziellen Gewinn zu erzielen, sprich einen finanziellen Schaden beim Verbraucher zu erlangen. Das Problem ist, wenn man jetzt das Ganze analytisch nachweisen will, ist weder der Begriff Absicht noch finanzieller Schaden irgendwie analytisch überprüfbar. Dazu braucht man dann eben andere Verfahren, zum Beispiel, dass man noch mal in den Betrieb geht, das Ganze noch mal kontrolliert, dass man juristisch das Ganze einschätzt. Also das analytische Ergebnis ist ein kleines Bausteinchen in diesem ganzen Prozess, dass ich nachweisen kann, dass es eine Fälschung ist.
1: Wie würden Sie denn diese Straftat bewerten?
6: Also es ist auf gar keinen Fall ein Kavaliersdelikt. Der Endverbraucher hat einen finanziellen Schaden erlitten. Häufig sind da ja auch organisierte Verbrechen dahinter, die Netzwerkstrukturen länderübergreifend haben. Also hier sollte man durchaus das nicht einfach so abtun, als ob das eine Kleinigkeit wäre für den Verbraucher.
1: Über welche Gewinne, über welche Margen reden wir denn da überhaupt?
6: Das ist eine ganz schwierige Frage, weil es natürlich keine Statistiken dazu gibt, weil die Mafia natürlich jetzt keine Statistiken veröffentlicht. Die Europäische Kommission schätzt den Schaden auf ungefähr 30 Milliarden US-Dollar.
1: 30 Milliarden US-Dollar. Mit was kann man das vergleichen?
6: Man könnte in Richtung Drogenhandel gehen, also das sind mafiöse Strukturen. Und man spricht dann irgendwann nicht mehr von Lebensmittelbetrug, sondern von Lebensmittelkriminalität tatsächlich, wenn das wirklich ins organisierte Verbrechen dann geht.
2: Auch Gewürze können gestreckt, ersetzt oder falsch deklariert sein. Oft ohne, dass es auffällt. Der Qualitätsschummel. In einer europaweiten Studie im Auftrag der EU-Kommission wurden fast 1900 Gewürzproben untersucht. Mehr als jede sechste davon war auffällig. Immer wieder zum Beispiel Färberdistel im teuren Safran.
1: Wie wird bei Gewürzen gefälscht?
6: Bei Gewürzen ist es eben auch so, dass Gewürze gestreckt werden mit billigen Produkten. Also zum Beispiel bei gemahlenem Pfeffer kann man Mehle reinmischen, damit einfach das Volumen größer wird. Sie können bei Safran irgendwelche anderen Pflanzenfäden reinmischen. Und das Zweite beim Gewürzen ist auch eben den Zusatz von irgendwelchen färbenden Substanzen. Wenn Sie zum Beispiel jetzt mit Mehlen gestreckt haben, die Farbe aber trotzdem noch stimmt.
2: Safran ist eins der teuersten Gewürze weltweit. Ein einziges Gramm kann 30 Euro kosten. Viola Firk aus dem Gewürzmuseum Hamburg erklärt uns den Grund.
7: Safran ist so teuer, weil es sehr aufwendig ist. Safran ist das einzige Gewürz, was wir in Kilos handeln. Alle anderen Gewürze handeln wir ja in Tonnen, und zwar in mehreren Tonnen, nicht nur in einer. Es wird jede einzelne Blüte mit der Hand gepflückt. Anschließend wird jeder von den 3 kleinen knallroten Fädchen mit der Hand rausgezogen. Mhm. Man braucht ungefähr für 1 Kilo Safran 150.000 Blüten. Oh. A3 Fädchen reden wir also ungefähr von 450.000 klitzekleiner mit der Hand rausgezogener Fädchen. Da kann man sagen, das erklärt den Preis.
2: Sie kennt alle Besonderheiten des Gewürzes. Safranhändlerin Jasmin Gudazi.
8: Am bekanntesten ist Safran hier für Paella, für Risotto in Italien. Da benutzt man das gerne. Aber Safran ist super vielfältig. Also es ist wasserlöslich, das heißt, man kann es eigentlich in jeder Flüssigkeit, die man zum Kochen benutzt, auflösen und auch sehr gerne zu Nachspeisen. Also mein Geheimtipp ist Milchreis mit Safran, Goldreis.

0: Das heißt, es ist wirklich sehr besonders und sehr lecker.
1: Jasmin Gudazi hat qualitativ hochwertigen Safran mitgebracht.
0: Das hier sind Safranfäden, einzeln, ungemahlen. Und man kann beim ersten Blick immer schon ganz gut erkennen, ob es sich um richtigen Safran handelt oder nicht. Wenn man sich die Enden anguckt, die haben an einer Seite ein breiteres Ende und werden dann schmaler. Das Tiefrot ist auch sehr bezeichnend. Man kann schon sagen, je roter Safran ist, desto frischer ist er, desto besser ist die Qualität.
2: Jetzt ist der Safran aufgrund der aufwendigen Ernte extrem teuer. Und alles, was teuer ist, ist natürlich auch interessant für die Fälscher.
0: Also Safran ist auf jeden Fall eines der am häufigsten gefälschten Gewürze überhaupt. Es werden zum Beispiel Stoffe beigemischt, die den Fäden ähnlich sehen. Gerade bei gemahlenem Safran, da kann natürlich sehr viel mit passieren. Also man kann Sachen beimischen, wie Kurkuma oder Paprikapulver oder so, was vielleicht ähnlich aussieht.
1: Gerade gemahlener Safran ist also anfällig für Fälschungen. Wir wollen es genau wissen, kaufen 5 verschiedene Produkte zu ganz unterschiedlichen Preisen und schicken sie an die Universität Bayreuth. Dort kontrollieren Stefan Schwarzinger und sein Team die Proben für uns und geben Entwarnung. Gefälscht ist keine unserer Proben. Aber wie gut ist die Qualität? Bei Safran gibt es 4 verschiedene Qualitätsstufen. Wir bereiten eine Blindverkostung für Jasmin Gudazi vor. Als erstes eine durchsichtige Plastikbox, die wir beim Händler Kaviar Brücke über eBay kaufen. Angeblich in der besten Qualitätsstufe 1, aber verdächtig günstig. 5 Gramm für 16,50 Euro, umgerechnet also 3,30 Euro pro Gramm. Wie ist der erste Eindruck?
0: Im Vergleich zu den anderen fällt mir bei dem auf jeden Fall auf, dass es einer der dunkleren Farben ist. Das heißt, das ist erstmal gut. Der Geruch hier ist auf jeden Fall da. Ich finde, dafür, dass er gemahlen ist, ist er jetzt nicht super intensiv, aber es riecht auf jeden Fall nach Safran. Richtiger Safran würde auf jeden Fall dann auch sofort bitter schmecken und das tut er auch und das ist ein gutes Zeichen schon mal.
1: Für eine objektive Bewertung geben wir alle Proben auch in ein Labor. Monika Dust ermittelt nach einer festgelegten ISO-Norm 3 Werte für Aroma, Bitterkeit und Färbekraft. Aus diesen dreien lässt sich die Qualitätsstufe ableiten. Stufe 1 ist besonders hochwertig. Damit wird das Produkt von Kaviar Brücke beworben.
3: Das geben unsere Analysenergebnisse jetzt erstmal so nicht her. Diese Probe ist in der Kategorie 2 gelandet.
1: Kaviar Brücke zeigt sich überrascht, denn der Safran wird vor dem Export aus dem Iran ebenfalls im Labor geprüft und die Werte sind deutlich besser als diese, die das Labor in Deutschland ermittelt hat. Als zweites Ostmann. 1 Gramm kostet 33,90 Euro. 10-mal mehr als das vorige Produkt und der mit Abstand teuerste Safran in unserem Vergleich.
0: Das ist ein bisschen feiner vermahlen. Schmeckt sehr bitter. Aber die Farbe und der Geruch macht mich ein bisschen stutzig.
1: Die Laboranalyse fällt aber zufriedenstellend aus. Die Werte ergeben die höchstmögliche Qualitätsstufe 1. Als nächstes gemahlener Safran, gekauft bei Joaxia über Amazon für 4,99 Euro pro Gramm.
0: Das sieht erstmal gut aus auf den ersten Blick. Also es schmeckt auch bitter, aber auch nicht so super intensiv, finde ich.
1: Die Laboranalyse diesmal alles andere als gut.
3: Dieser Safran ist in der Qualitätsstufe 4 gelandet, was so die unterste Qualitätsstufe für Safran ist.
1: Verkäufer Joaxia nennt selbst keine Qualitätsstufe und teilt uns mit, man vertreibe den Safran nur unter unserem Markennamen, da das Produkt keine Marke hat. Dann Probe Nummer 4 von Hanse und Pepper für 3,50 Euro pro Gramm.
2: Hat ja jetzt eine ganz andere Farbe, ne?
0: Genau, also die 4 finde ich auch am auffälligsten von der Farbe her, also so dieser Orangeton ist eher untypisch. Ich rieche eigentlich auch kaum. Eigentlich rieche ich gar nichts, was mich an Safran erinnert.
1: Die im Labor gemessenen Werte, wieder die niedrigste Qualitätsstufe 4. Dabei lobt Hanse und Pepper auf seiner Seite die herausragende Spitzenqualität. Konfrontiert mit unseren Ergebnissen gibt sich Hanse und Pepper zerknirscht. Diese seien überraschend und besorgniserregend. Man werde sich bemühen, die Ursache für diese Abweichung zu ermitteln. Als letztes die kleinen Tütchen der Marke Pina, umgerechnet 11,18 Euro pro Gramm.
0: Hier

0: jedes Gewürz. Einmal, weil man natürlich in seiner ursprünglichen Form besser erkennen kann, was es eigentlich ist. Aber wenn es gemahlen wird, ist natürlich auch, geht das Aroma schneller verloren. Also es trifft eigentlich auf jedes Gewürz zu.
1: Außerdem sollten wir auf unseren Geschmack vertrauen und nicht auf die Versprechen auf den Verpackungen. Auch bei Ölen entdecken wir einiges, das Verbraucher irritieren kann. Die Etikettenmasche. Zum Beispiel beim Denre Bratöl Olive.
2: Was haben wir hier?
3: Ein Bratöl, ein Olivenöl.
2: Ja, was ist es also?
4: Ein Olivenöl.
2: Ja, lesen Sie noch mal ganz genau.
3: Oh.
2: Können Sie das lesen, das Kleingedruckte hier?
3: Nein, das ist, kann ich nicht lesen.
5: Mit Brille jetzt, ja, Mischung aus Oliven- und Sonnenblumenöl.
2: Aha.
1: Das Sonnenblumenöl ist aber nur ganz klein geschrieben, ganz im Gegensatz zur Olive.
5: Was soll das denn wieder?
6: Olivenöl ist doch eigentlich was Feineres als Sonnenblumenöl.
7: Wenn ich das zu Hause erst merken würde, würde ich mich ärgern.
5: Leute werden so ein bisschen für dumm verkauft, ne?
1: Denre ist anderer Meinung. Es werde auf einen Blick kenntlich, was die Besonderheit unseres Denre Bratöl Olive ist. Aber auch Verbraucherschützerin Britta Schautz sieht die Aufschrift kritisch.
8: Natürlich wollen die Hersteller, dass Kunden ihre Produkte kaufen. Und dabei sieht man jetzt ganz deutlich, dass viele Hersteller ihre Produkte, ihre Öle besser bewerben, als sie eigentlich sind. Und da denken Verbraucher, toll, das ist was Neues. Ich kann gesundes Olivenöl nehmen und erst ganz klein darunter sehe ich, das ist eine Mischung aus teurem Olivenöl und viel günstigerem Sonnenblumenöl.
1: Und wie ist das bei diesem Öl? Vita Omega 3.
6: Omega 3, Pflanzenöl.
2: Ja.
6: Das klingt schon mal ein Tick höher.
2: Also höherwertig meinen Sie gesünder?
6: Damit meine ich auch gesünder, ja, natürlich.
2: Sie werben damit, dass da viel Omega 3 drin ist.
9: Es verkauft sich wahrscheinlich besser.
2: Fuchs.
7: Wenn es gerade in ist, Omega 3 Produkte oder Pflanzenöl mit Omega 3 zu kaufen, weil es so gesund ist, setzen Sie das halt natürlich in den Vordergrund.
8: Brentler hat ein Öl auf den Markt gebracht, das wirbt damit, dass es reich an Omega-3-Fettsäuren ist und auch Omega-6-Fettsäuren enthält. Das stimmt auch. Was aber nicht alle wissen, normales Rapsöl enthält sogar noch mehr Omega-3-Fettsäuren als diese Mischung, die dort verkauft wird, aus Rapsöl, billigem Sonnenblumenöl und Leinöl.
2: Also werben mit Selbstverständlichkeiten?
8: Das ist eigentlich eine Werbung mit Selbstverständlichkeiten, denn das Rapsöl, was vielleicht daneben im Regal steht, hat mehr Omega-3-Fettsäuren und ist wahrscheinlich günstiger. Hier will der Hersteller sein Produkt viel besser erscheinen lassen, als es eigentlich ist.
2: Ein reines Rapsöl hat mehr Omega-3-Fettsäuren als dieses Öl.
6: Das habe ich nicht gewusst.
3: Dann bescheißen Sie uns. Und wie sagt man bei euch?
2: Das würde ich mal so frei übersetzt gelten lassen, als wir werden verhunepiepelt.
3: Ja, genau, sowas.
1: Von Brentle heißt es, man teile die Einschätzung der Irreführung nicht. Außerdem, mit der Bezeichnung werden alle gesetzlichen Vorschriften eingehalten. Dann schauen wir noch auf das Bratolivenöl von Bertolli. Das gibt es auch in der Sprayflasche.
10: Dann kommt wahrscheinlich nicht alles raus, weil es Spray ist, dann bleibt wieder was drin.
7: Braucht man nicht. Zum Sprühen kann man auch so verwenden.
5: Um besser zu dosieren wahrscheinlich.
2: Die Dosierung kostet allerdings,
5: ja,
2: ne?
5: Ja.
2: Wie viel teurer ist das?
5: 10%.
2: Das wäre gerechtfertigt, ne?
5: Ist viel mehr, wenn Sie so schon antworten.
2: 50.
5: 50. Heftig. Heftig.
8: Ja, das ist natürlich super Marketing. Aber am Ende steckt ja dasselbe Produkt in der Flasche und kostet aber viel, viel mehr.
1: Bertolli schreibt uns, die Herstellung der Sprayflasche erfordere noch mehr technologisches Know-how, Produktionskapazitäten und Ressourcen.
8: Es ist natürlich erlaubt. Natürlich kann der Hersteller sagen, oh, diese Flasche, die ist wirklich teuer. Verbraucher sollten darauf aber nicht reinfallen, sondern sollten genau überlegen, kann ich es vielleicht trotzdem so dosieren, dass es auch nur sehr wenig in der Pfanne ist? Oder kann ich das andere, billigere Öl vielleicht auch einfach in eine Sprühflasche umfüllen?
1: Unser Fazit. Die Qualität von Ölen und Gewürzen kann sehr unterschiedlich sein. Nicht immer können wir uns auf die Angaben der Hersteller verlassen. Und gerade bei angeblich hochwertigen Produkten sollten wir genauer hinschauen. Denn da lohnt es sich offensichtlich besonders zu punchen, zu strecken und zu fälschen. Endlich!
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9: Einen schönen guten Abend, herzlich willkommen. Da fehlt ein paar Wochen lang vielleicht der Rettungsschwimmer an der örtlichen Badestelle. Da wuchert das Unkraut im Stadtpark oder aber das Museum schließt jetzt nicht nur montags, sondern auch dienstags. Jede Sparmaßnahme für sich, womöglich verkraftbar, aber insgesamt ergibt sich das Bild einer Kommune, die ihren Bürgern nicht mehr viel zu bieten hat. Heute wollten Städte und Gemeinden auf ihre leeren Kassen aufmerksam machen mit einem Aktionstag.
10: Das ist die Bürgermeisterin von Niepars, ein Dorf vor den Toren von Stralsund. Knapp 2400 Einwohner. Um Geld zu sparen, sind hier schon 12 Dörfer zusammengelegt worden. Aber es reicht hinten und vorne nicht. Deshalb Aufruf zum Protest. Gemeinsam mit dem Deutschen Städte- und Gemeindebund.
11: Niepars ist dabei. Wir müssen auf uns aufmerksam machen. Wir wollen auch auf uns aufmerksam machen, damit wirklich auch die Bürger sehen, damit auch die Regierung sieht, damit die Landtagsabgeordneten sehen. Es ist wirklich kurz vor 12. Wir können einfach auch nicht mehr. Das ist der traurigste Kinderspielplatz in unserer Gemeinde Niepars. Wir mussten den leider abbauen aus Sicherungsgründen, sodass nur das Federtier übrig geblieben ist. Hier ist eine Tagespflege geplant und die Damen und Herren mit Rollator, mit Rollstühlen können hier nicht lang gehen. Dafür ist kein Geld da. Ein ganz heißes Thema in unserer Gemeinde ist eine Pflichtaufgabe. Wir können den Brandschutzbedarfsplan nicht umsetzen. Uns fehlt das Geld für eine Drehleiter. Wir haben Wohnblöcke, wir können es einfach nicht umsetzen. Wir können aber auch neue Kameraden nicht ausstatten.
10: Von hier aus, dem Amt Niepars, werden die umliegenden Gemeinden verwaltet. Noch nie war das Geld so knapp wie heute.
12: Standards sind gestiegen, Baukosten sind gestiegen. Also in allen Bereichen haben wir höhere Aufwendungen. Und das ist über die Jahre massiv mehr geworden. Demgegenüber stehen eben nur langsamer steigende Einnahmen.
10: So setzen sich die Ausgaben der Gemeinde zusammen. Zu den aufgeführten Pflichtaufgaben gehören zum Beispiel die Unterhaltung der Straßen oder die Ausstattung der Feuerwehr. Spielraum gibt es nur bei den Zuschüssen für den Jugendclub oder das Dorffest. Und die zahlen sie aus den Rücklagen. Dagegen reichen die Einnahmen nicht einmal für die ersten Posten. Und so fehlen rund 970.000 Euro im Haushalt. Alle Bürgermeister und Bürgermeisterinnen des Amtsbereiches haben das gleiche Problem.
13: Wir sind alle ehrenamtlich, auch die Gemeindevertretung. Und diese Mangelverwaltung, das ist nicht vergnügungssteuerpflichtig.
14: Es kann nicht sein, dass Aufgaben grundsätzlich auf die Kommunen runtergedrückt werden, ohne einen entsprechenden finanziellen Ausgleich.
15: Dieses Jahr sind es 500.000 Euro minus, in den nächsten Jahren auch. Als Bankkaufmann sage ich Insolvenzverschleppung.
10: Sie alle sind sich einig.
16: Es ist Zeit.
9: Und in Grevesmühlen bin ich jetzt verbunden mit dem dortigen Bürgermeister Lars Prahler. Er ist außerdem designierter Chef des Städte- und Gemeindetages von Mecklenburg-Vorpommern. Herr Prahler, das Beispiel Niepars hat eben gezeigt, man klagt über kaputte Straßen, kaputte Spielplätze. Das ist alles noch nicht ganz so schlimm. Wenn Sie aufs Land blicken, wo sind denn die schlimmsten Regionen? Wen hat es am schlimmsten getroffen bisher?
17: Das ist so wie im richtigen Leben immer ein Flickenteppich. Einigen Kommunen geht es gut oder noch gut und andere Kommunen haben wirklich schon zu ächzen. Wenn man das in Summe betrachtet, dann werden das schon sehr konkrete Zahlen. Wir haben im letzten Jahr mit minus 280 Millionen Euro abgeschlossen, also eine Viertelmilliarde Euro, die der kommunalen Familie gefehlt hat. Und in diesem Jahr rechnen wir mit unseren Prognosezahlen mit einer halben Milliarde Euro, die uns in den Kassen fehlen.
9: Wo werden wir Bürger das ganz konkret demnächst spüren? Welche Angebote werden in den Kommunen wegfallen müssen, weil kein Geld da ist?
17: Also, es wird nahezu in allen Kommunen so sein, dass wir über Haushaltseinsparungen sprechen, Haushaltskonsolidierung. Ich muss aber auch sagen, alles das, was wir als Kommunen womöglich selber steuern können, das wird bei weitem nicht ausreichen. Also wir haben ein viel grundlegenderes Problem. Wir müssen mit Land und Bund müssen wir darüber reden. Wir brauchen mehr Geld, wir brauchen aber auch strukturelle Veränderungen, so dass wir handlungsfähig bleiben. Also, es gibt vor Ort sicherlich viele harte Einschnitte im Vereinsleben, beim Straßenbau, bei der Bewirtschaftung von kommunalen Objekten. Aber das wird nicht reichen. Wir müssen noch viel mehr anpacken.
9: Ja, Sie könnten auch womöglich einen eigenen Beitrag leisten, denn auf Länder und den Bund zu schauen, das wird Ihnen auch demnächst nichts bringen. Da wird wenig Geld kommen. Also welchen eigenen Sparbeitrag werden Sie leisten können?
17: Ach, wenn ich mir die Personalentwicklung anschaue, da ist auf kommunaler Ebene kaum was passiert in der Vergangenheit und auf anderen Ebenen ist in der öffentlichen Hand sehr viel Personal auch aufgebaut worden. Also ich blicke schon in Richtung Land und Bund und habe die Forderung, dass dort entschlackt wird. Und wir müssen zusammen mit Land und Bund Dinge anpacken, wie die Frage, wie gestalten wir unsere Sozialsysteme effizient, wie schaffen wir es endlich mit Digitalisierung nicht zusätzlichen Aufwand zu betreiben, sondern wirklich Kosten einzusparen, Personal einzusparen.
9: Natürlich, Sie hoffen auf mehr Geld vom Bund und vom Land, aber es gibt zum Beispiel die Idee auch vom Steuerzahlerbund, dass Sie Parallelstrukturen abschaffen, dass nicht jede Kommune den gleichen Service vor sich hält.
17: Absolut richtige Entscheidung. Vieles muss digitalisiert werden und vom heimischen Wohnzimmer aus erledigt werden können. Und wir müssen in unseren Amtsverwaltungen Kooperationen loseisen. Das machen wir übrigens morgen in einer Besprechung hier im Rathaus. Da sind alle Amtsverwaltungen unseres Landkreises zusammen, um Kooperationen im Standesamtswesen und Wohngeldwesen auf den Weg zu bringen. Genau, das sind unsere Hausaufgaben.
9: Dann wünschen wir Ihnen dabei viel Erfolg. Lars Prahler, vielen Dank fürs Gespräch.
17: Ich danke Ihnen.
9: Und das Gespräch haben wir vor der Sendung geführt und aufgezeichnet. Jetzt schauen wir auf die Nachrichtenlage. Den Überblick hat René Steuder.
16: Guten Abend. Auf dem Flugplatz in Stralsund ist am Morgen ein Kleinflugzeug verunglückt. Die Maschine hatte sich bei der Landung überschlagen. Der 60-jährige Pilot, der mit seiner Maschine aus Bremen kam, wurde bei dem Unfall leicht verletzt und dann in ein Krankenhaus gebracht. Das teilte die Polizei mit. An dem Flugzeug entstand ein Sachschaden in der Höhe von etwa 50.000 Euro. Warum sich das Flugzeug überschlagen hatte, ist noch unklar. Die Ermittlungen dazu wurden von der Polizei aufgenommen. Bei Ribnitz-Damgarten hat sich ein Autofahrer mit der Polizei eine rund 20 Kilometer lange Verfolgungsjagd geliefert. Den Beamten war der Wagen gestern Abend aufgefallen, weil er keine Kennzeichen hatte. Ja, und die wollten dann den Fahrer kontrollieren. Doch der gab Gas und raste davon. Erst in Kabelstorf gelang es den Polizisten, den Wagen des 50-Jährigen zu stoppen. Der Fahrer hatte keine gültige Fahrerlaubnis, hatte möglicherweise Drogen genommen. Sein Auto war weder zugelassen noch haftpflichtversichert. Nach einem Brand in Sato im Landkreis Rostock ermittelt die Polizei wegen des Verdachts der Brandstiftung. Die ehemalige Wassermühle im Ortskern stand in der Nacht zu Sonntag in Flammen. Die Löscharbeiten gestalteten sich schwierig, da das Gebäude einsturzgefährdet war. Insgesamt dauerte der Einsatz rund 11 Stunden. Verletzt wurde bei dem Feuer niemand, da das Gebäude schon seit Jahren leer steht. Bei einem Badeunfall in der Ostsee bei Markgrafenheide ist eine 79 Jahre alte Frau ums Leben gekommen. Nach ersten Informationen der Polizei hatten Zeugen eine leblose Person im Wasser treibend entdeckt. Trotz sofortiger Reanimationsmaßnahmen starb die Frau aus Thüringen. Wie es zu dem Unglück kommen konnte, ist noch unklar. Hinweise auf ein Fremdverschulden gibt es laut Polizei aber nicht. Die Deutsche Gesellschaft zur Rettung Schiffbrüchiger hat im Breger Bodden auf Rügen zwei Segler gerettet. Die Männer waren mit ihrer Jolle unterwegs, als sie kenterten, vermutlich wegen einer starken Windböe. Einer der beiden konnte noch einen Notruf absetzen. Kurze Zeit später konnten die Retter die Männer aus dem Wasser ziehen und an Land bringen. Sie blieben unverletzt, erlitten aber einen Schock.
9: Sie sehen ihn jeden Abend bei uns vorm Wetter.

0: Wetterbericht, den Leuchtturm am Kap Arkona. Das ist nicht nur ein wichtiges Seezeichen für die Küste von Rügen, sondern natürlich auch eine Sehenswürdigkeit für die Inselbesucher. Nun steht die Hochsaison vor der Tür und die Türen des Leuchtturms, die sind auch wieder offen. Nach monatelanger Sanierung haben heute nun auch die Baubehörden ihr Okay gegeben.
1: Der Leuchtturm am Kap Arkona, markantes Wahrzeichen der Insel Rügen. 9 Monate lang war er für eine Generalsanierung geschlossen.
2: Wir sind ja einmal durch den Turm gelaufen, haben uns die Mängelbeseitigung noch mal visuell angesehen und jetzt kann ich das abnehmen.
1: Eine Unterschrift, auf die viele gewartet haben. Stefan Grammann ist von Amts wegen Hausherr des Turmes. Der erste Besucher, der wieder mit rauf darf, ist Tourismuschef Andreas Heinemann. Der Turm ist mehr als 100 Jahre alt. Er trotzte harten Wintern, Kriegen und schweren Stürmen. Die Zeit hat Spuren hinterlassen.
2: Es gibt bei uns Kategorien und wenn wir so an die Kategorie 4 herankommen, dann heißt es für uns, dass wir den Turm sperren müssen, weil herabfallende Teile eben dazu führen können, dass unten jemand zu Schaden kommt. Und das war der Fall und deswegen haben wir dann angefangen, das ganze Schadensbild zu erfassen.
1: Der Turm bekam ein Gerüst. Arbeiter sanierten die historischen Fenster, tauschten mehr als 5000 Steine aus und ersetzten das alte Geländer. Mit witzigen Details wie diese Robbe und die Leuchtturmwärter. Glück soll er bringen. 800.000 Gäste kommen pro Jahr ans Kap Arkona. Rund 60.000 von ihnen steigen auf den Leuchtturm für diesen Ausblick.
3: Das ist unser Aushängeschild, das ist das weithin sichtbare Wahrzeichen. Und jetzt in der Form mit dieser roten Haube, das ist extrem schön. Und das knallt richtig schön und der Turm sieht schön aus. Also ich denke auch mit dem Geländer, da kann man mehr als zufrieden sein.
1: Seit 1905 ist das Seezeichen in Betrieb. Vor 30 Jahren bekam es ein neues Leuchtfeuer. Trotz Satellit und elektronischer Schiffserkennung wird der Leuchtturm noch immer für die Schifffahrt benötigt.
2: Das ist ein Backup-System. Mit Licht kann man sich immer noch in der Seefahrt orientieren. Und man sieht dann eben den bedeutenden Punkt hier. Hier vor der Küste sind Hauptverkehrsrouten und Windparks. Und da ist eine genaue Positionierung wichtig.
1: Ein Leuchtturm, 2 Nutznießer, die Schifffahrt und ab morgen auch wieder der Tourismus.
0: Juden aus Amerika, die hier in Deutschland nach Spuren ihrer Familien, ihrer Vorfahren suchen, das kommt häufiger vor. Dass sie aber so viel finden wie jetzt eine Frau aus Florida, das ist eher selten. Die ist nämlich zu Gast in Rostock und die Spuren ihrer Vorfahren, das ist das Straßenbahnnetz der Stadt.
4: Das Schicksal ihrer deutschen Familie bringt sie hierher. Luisa Litten-Thomas ist von Florida nach Rostock gereist. Ihr Urgroßvater Richard Siegmann war Anfang des 20. Jahrhunderts ein bekannter Rostocker. Die Ausstellung Die Kiste aus Amerika zeigt ihre Familiengeschichte und ist der 50-Jährigen gewidmet. Richard Siegmann, lange Vorstand der Straßenbahn AG und aktiv in der jüdischen Gemeinde. Er und seine Frau starben im KZ Theresienstadt. Vor 2 Jahren hat Luisa Litten-Thomas zu Hause Kisten gefunden. Mit deutschen Unterlagen, Fotos, Schildern ihres Urgroßvaters. 2 seiner 3 Kinder konnten in die USA fliehen, auch Luisas Großmutter. Der Familiennachlass gehört nun dem Max-Samuel-Haus in Rostock. Zeigt viel, dass die Amerikanerin nicht über ihre Vorfahren wusste.
5: Meine Mutter hat nicht viel über unsere Geschichte gesprochen. Meine Großmutter, meine Tante, besonders meine Tante hat es versucht. Aber als ich jünger war, ich finde, es ist manchmal schwieriger, Informationen mit jüngeren Menschen zu teilen. Aber jetzt hoffe ich, dass meine Tochter etwas davon mitnimmt. Ich hoffe, dass sie versteht, wie wichtig es ist.
4: Von 1898 bis 1935 hat Richard Siegmann die Rostocker Straßenbahn weiterentwickelt, war auch politisch in der Bürgerschaft aktiv. Mit seiner Familie lebte er am Schillerplatz in Rostock. Hier erzählen Stolpersteine die Geschichte der Familie. Der nächste Tag in dieser Straße.

0: Straßenbahn ist vielleicht vor 100 Jahren auch schon Luisas Urgroßvater mitgefahren.
1: Ich könnte mir meinen Urgroßvater hier gut vorstellen. Das ist, als würde ich in seine Fußstapfen treten. Das war eine tolle Erfahrung, vor allem, weil ich es meiner Tochter zeigen kann. Meine Mutter ist 2009 gestorben, meine Tante Susi ist 2016 gestorben. Also da war keine Verbindung zu meiner Familie mehr. Wenn wir nach Rochester fahren, können wir dort die Gräber besuchen. Aber es ist toll, hier zu sein und so willkommen zu sein. Es ist fast wie eine neue Familie.
0: Vor knapp 35 Jahren war Melanie Litten, also Luisas Großmutter, genau hier. Sie hat mehrfach Deutschland besucht.
2: Wir haben niemals einen Hass gehabt. Niemals. Mein Vater als Jude hat immer gesagt, ich bin ein Deutsche jüdischen Glaubens.
0: Das Interesse an der Geschichte hat eine Generation übersprungen. Ihre Großmutter sei eine Weltenbummlerin gewesen, sagt Luisa Litten-Thomas. Für die 50-Jährige selbst sei es hingegen das erste Mal, dass sie so eine weite Reise auf sich nehme.
1: Meine Großmutter hat mich immer sehr inspiriert. Ich kann sie besser verstehen, weil ich jetzt hier bin. Es ist immer noch schmerzhaft, zu wissen, wie wundervoll das Leben von jemandem war, aber dann auch zu wissen, wie es schließlich endete.
0: Das Schicksal der Familie Siegmann, dieses Wissen will Luisa Litten-Thomas in die nächste Generation weitergeben.
3: Mantel, Degen, Sonnenuntergang, historisches Action-Theater an lauen Sommerabenden. Das ist seit Jahrzehnten ein zuverlässiger Publikumsmagnet für die Einheimischen und vor allem für die Touristen hier in Mecklenburg-Vorpommern. Vorgestern hatten wir ja Premiere auf Rügen bei Störtebeker. Demnächst folgt dann Grevesmühlen. Und am Wochenende steigt dann auch die Müritz-Saga ein in den Reigen mit einer neuen Episode und mit einem neuen Hauptdarsteller.
4: Sebastian Kremko liebt den Adrenalinkick. Im vergangenen Jahr die Ausbildung zum Fallschirmspringer. In diesem Jahr der neue Held bei der Müritz-Saga. Der Umgang mit dem Pferd, eine Sache von vielen, die dem 32-Jährigen bei seinem neuen Engagement Freude bereitet.
5: Das dann auch auf so einer Bühne, wo man so viel Platz hat, mal machen zu dürfen und nicht eingepfercht in so einem Theater, das ist natürlich total geil. Auch eine große Herausforderung, weil es ist wahnsinnig anstrengend, das Seil hochklettern, dann die Dächer und runterspringen und den Leuten hinterherrennen und das über den ganzen Abend. Aber es macht auch wahnsinnig Spaß. Ist das deine Antrittsrede?
6: Sie soll es mal werden.
5: Das klingt gut.
4: In der aktuellen Episode der Müritz-Saga will eine Frau Landmarschall werden. Dabei unterstützt Held Zacharias von Warentin seine Liebste Helena Hoffmann, gespielt von Isabella González.
5: Da gab es keinen Landmarschall, der so klug, so besonnen oder so selbstlos war, wie du es bist.
7: Ganz toll ist es, mit Sebastian zu spielen. Es ist ein ganz, ganz toller Spielpartner, ein sehr toller Schauspieler. Und es macht sehr viel Spaß einfach, dieses Zusammenspiel. Wir sind wirklich miteinander auf der Bühne und gehen aufeinander ein. Und ja, es ist jeden Tag sehr schön.
8: Doch nicht das Tor!
4: Der Vorgänger des 32-Jährigen ist ausgestiegen, um sich auf seine Vaterrolle zu konzentrieren. So ergab sich die Möglichkeit für Kremko, nicht nur am Theater Ingolstadt, sondern auch in Waren zu spielen. Für Müritz-Saga-Intendant Nils Duvel ein Glücksgriff.
5: Schau mal. Entschuldige, Jungchen.
9: Er ist sehr musikalisch. Ein toller Tänzer noch dazu, was ihn immer schon empfiehlt für alle Choreografien, die man auch im Kampf irgendwie miteinander macht. Und er ist ein super angenehmer Kollege. So, passt super ins Team und dann ist, sage ich, alles richtig gemacht.
4: Also ein Superheld, der alles kann. Der 32-Jährige sieht noch Luft nach oben.
5: Im Moment ist da noch sehr viel Stress auch bei mir, muss ich ehrlich sagen, weil ich sehr, sehr viel zu tun habe. Noch jeden Abend nach der Probe noch sitze und Text lerne und die Szenen noch mal durchgehe. Also ich bin gedanklich noch gar nicht bei der Premiere, sondern ich arbeite von Tag zu Tag und versuche alles möglichst gut hinzukriegen.

0: Was aber gut und auch ohne Fallschirm funktioniert, im Kostüm des maskierten Rächers, dem Alter Ego des Zacharias von Warentin, vom Dach springen. Premiere hat die neue Episode mit dem Titel Zeit der Entscheidung am 27. Juni. 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
1: Wenn es am Wochenende rausgeht zu unserer Dorfgeschichte, dann geht der erste Blick der Reporterinnen und Reporter immer auf die Landkarte. Und die neueste Dorfgeschichte werden wir Ihnen gleich zeigen. Vorher haben wir noch mal Nachrichten mit René Steuder, den wollen wir nicht vergessen.
2: Schön. Vor der Küste Rügens haben Forscher mehrere Schiffswracks aus dem 17. und 18. Jahrhundert untersucht. Ein internationales Tauchteam dokumentierte rund ein Dutzend versunkene Handelsschiffe sowie zwei neu entdeckte schwedische Kriegsschiffe im Greifswalder Bodden. Die Wracks sind Teil eines mehrjährigen Forschungsprojekts zur Unterwasserarchäologie in der Ostsee. Und Ziel ist es, den Zustand der Fundstellen zu erfassen und auch zu sichern. Fußball-Drittligist Hansa Rostock hat einen Nationalspieler verpflichtet. Der Klub nahm den Luxemburger Florian Bonert unter Vertrag. Für die Nationalmannschaft seines Landes bestritt Bonert schon mit 18 Jahren sein erstes von bislang 63 Länderspielen. Der Defensivspieler kommt vom französischen Zweitligisten SC Bastia, bei dem er 3,5 Jahre spielte. Der FC Hansa startet am kommenden Sonntag offiziell mit seiner Vorbereitung auf die kommende Saison. Es ist genau 80 Jahre her, dass die ersten 170 Vertriebenen aus dem ehemaligen Sudetenland, heute Tschechien, im Quarantänelager Neso bei Rena ankamen. Bei einer Gedenkveranstaltung gestern im Kloster Rena wurde ein Buch zur Geschichte des Lagers vorgestellt.
3: Mehr als 100 Besucher aus Rena und Umgebung, auch Zeitzeugen, kamen zur Buchpräsentation in die Klosterkirche. Der Schweriner Historiker Christoph Wunicke hat die Geschichte des Lagers zum ersten Mal umfangreich aufgearbeitet. In einem gemeinsamen Projekt mit Abiturienten des Gymnasiums Gadebusch entstand auch ein Zeitzeugenfilm. Nach dem Zweiten Weltkrieg lebten zeitweise bis zu 4000 Geflüchtete im Lager Neso bei Rena.
1: So, und jetzt sind wir bei der Dorfgeschichte. Wenn das Team dann immer sieht, es ist nur ein kleiner Ort mit wenigen Menschen, dann fragen sich, haben wir da überhaupt die entsprechenden Begegnungen für unsere Geschichte? Und das Beispiel Schönkamp bei Neukahlen beweist, man muss gar nicht viele Menschen treffen, sondern nur die richtigen.
4: Kaum in Schönkamp angekommen, regnet es.
5: Morgen.
4: Udo Sievert meint, wir sollten uns beeilen und gleich mal zu ihm reinkommen.
6: Aber wir kennen uns aus der Berufsschule.
5: Aus der Berufsschule?
6: Waren.
5: Waren.
6: Ja, kommen Sie rein.
5: Sie sind doch der Holzmann. Ja.
4: Vor 20 Jahren, erzählt der Berufsschullehrer, habe er sich nach Schönkamp verirrt.
6: Wir haben damals dieses Haus ruinös gesehen. Das war vom Prinzip fast zusammengefallen. Und da haben wir einfach gesagt, so ich als Handwerker, und wir machen uns dann einfach fertig.
4: Wir, damit meint er seine Frau Antje und sich. Schönkamp hatte mal ein Gutshaus, da gehörte dieses Haus dazu.
6: Das sind Bauernkarten gewesen. Diese Tagelöhner, die so bescheiden waren. Ne?
4: Apropos bescheiden. Udo Sievert gehört mit rund 20.000 Quadratmetern fast das halbe Dorf. Hier gibt es nur 4 Wohnhäuser.
7: Wir haben das alles einmal erneuert, indem einmal die Steine rausgenommen wurden und einmal wieder eingesetzt wurden. Und dann das Dach neu und die Fenster neu.
5: Was haben Sie am Anfang gedacht, als er mit der Sache um die Ecke kam?
8: Im Grunde bin ich genauso groß geworden, dass wir immer alte Häuser kaufen und die schön machen.
4: Eben passend zum Dorfnamen Schönkamp. Udo kennt die Geschichte dazu.
7: Die sind von damals unten aus dem Tal, das ist das Heidetal, sind die hochgeritten. Fürst, wie auch immer er hieß, oder Graf. Und der sagt, was ein Schönkamp. Und ein Kamp ist ja im Grunde genommen ein Hügel.
4: Schönkamp gibt es seit knapp 270 Jahren. Als Udo Sievert herkam, war hier Acker.
7: Das Erste, was wir eigentlich gemacht haben, ist, wir haben alles bepflanzt, bevor wir angefangen haben zu bauen.
5: Okay, warum?
7: Ja, weil das so ist. Weil ich weiß, dass man das im Grunde genommen vorher einmal so ein bisschen arrondieren muss, damit das mitwächst, damit es schön wird, ja.
4: Übrigens, um die 4000 Bäume hat er gepflanzt. Und hier geht zu seinem Nachbarn Thorsten. Der baut immer noch an seinem Haus.
9: So, Thorsten, wisch dir mal den Schweiß aus dem Gesicht.
4: Wie Udo ist Thorsten Schuhmacher Ende 40. Er kommt aus der Nachbarstadt.
10: Tag, Nachbar. Naja, ursprünglich Neukahlner, jahrelang in Hamburg, also 25, 30 Jahre. Mhm. Und jetzt geht's wieder zurück, ja.
5: Warum ausgerechnet hier?
10: meine Frau wollte das und dann habe ich gesagt, dann mache ich das.
11: Klare Ansage. Eigentlich einfach, ne?
4: Ja. Hier stand mal ein baufälliges Haus. Thorsten hat jeden Stein in die Hand genommen, wieder verbaut. Er und seine Frau Anne haben selbst die alten Dachbalken wiederverwendet für die Beete. Mit der Ernte sieht es aber gerade nicht so gut aus.
12: Dieses Jahr haben mich die Schnecken leider völlig überfallen. Die haben schon alles abgefressen.
4: Schönkamp ist ein Sackgassendorf.
13: Da kommt ein Auto. Passiert das oft?
11: Eigentlich nicht. Ich kenne das Auto auch nicht.
13: Hallo, wir sind vom NDR. Wir sind das Dorfgeschichtenteam.
14: Ach so.
13: Ich
14: gucke euch doch immer.
13: Ja, das ist gut.
4: Und deshalb ist er auch hier. Siegfried Köpsel hat bis Anfang der 70er Jahre in Schönkamp gelebt. Er kennt noch das Herrenhaus, das hier mal stand. Zur Wendezeit wurde es abgerissen.
13: Muss doch komisch sein, wenn es jetzt gar nicht mehr da steht, oder?
14: Das ist doch komisch. Aber wenn man dann berücksichtigt, kommen an die
13: Genau.
14: Ja, so als Kind aufgewachsen hier, ich habe hier laufen gelernt. Ich bin hier zur Schule. Für uns Kinder war es das Paradies.
4: Fünf Geschwister waren sie, wohnten anfangs im Stall. Die Haustür von damals, heute zugemauert. Udo Sievert und seine Frau laden noch zum Kaffee ein. Sie zeigen uns, wie das Herrenhaus mal ausgesehen hat. Auch eine Gärtnerei und etliche Scheunen soll es hier mal gegeben haben. Aber davon können sie heute nur noch erzählen, die gerade mal 15 Einwohner von Schönkamp.
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1: Ja, wir drücken die Daumen und wer da kein Glück hat, der freut sich am schönen Sommerwetter. Gleich gibt es die Wetteraussichten und dann machen Sie sich einen schönen Abend. Bis demnächst. Tschüss.

0: das Wetter für uns in Mecklenburg-Vorpommern.
1: Ich melde mich heute von ganz oben vom frisch sanierten Leuchtturm hier am Kap Arkona, der ab morgen auch wieder für alle begehbar ist. Und das Wetter, das war heute für alle sehr angenehm, denn wir hatten mal eine wirklich frische Nacht. 8 Grad in Barth, 9 Grad in Patzig, gestern dagegen noch eine tropische Nacht, zum Beispiel am Königsstuhl oder auch in Malchow. Und auch heute tagsüber ließ es sich draußen gut aushalten. In der kommenden Nacht ziehen von der Ostsee her ein paar Wolkenfelder herein. Zunächst sieht man verbreitet die Sterne, aber auch in der Nacht wird es auf jeden Fall überall trocken bleiben. Die Temperaturen gehen wieder weit zurück. Es ist erfrischend bei 15 bis 8 Grad. Morgen starten wir hier und da mit ein paar Wolkenfeldern. Dann gibt es aber verbreitet wieder viel, viel Sonnenschein. Wirklich nur wenige Wolken, die am Himmel langziehen. Es wird wieder sehr, sehr freundlich. Das Ganze bei Temperaturen von 20 Grad am Kap Arkona im Süden. Wird es bis auf 27 Grad hochgehen. Der Wind, der wird allgemein schwach und kommt aus Nord bis Nordwest. Ab Mittwoch heißt es wieder ordentlich schwitzen. Die Temperaturen steigen im Landesinneren wieder bis auf über 30 Grad an. Am Freitag erwarten wir bis zu 35 Grad. Dazu viel, viel Sonnenschein verbreitet. In Mecklenburg-Vorpommern kaum Wolken, die Schatten spenden. Und natürlich wird bei diesen Temperaturen auch die Waldbrandgefahr durch die Trockenheit ansteigen.
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0: Ja, das sah ja nett aus da eben schon, ne, auf dem Beachclub. So, schönen Abend, hier ist Ihr Hamburg-Journal im NDR. Gleich hat Merlin von Ressenbeck die Nachrichten für
1: Willkommen
0: Sie.
1: Willkommen bei uns. Ja, hier sind drei unserer Top-Themen heute.
0: Nach Brand obdachlos und nun wohnt er bei sich im Garten. Speedklettern mit verbundenen Augen in der Europapassage. Und Krimi im Miniaturwunderland. Und dann noch das hier. Ein Schreiben der SPD-geführten Schulbehörde ärgert zurzeit sehr, sehr viele. Denn die Schulbehörde will sparen, und zwar ausgerechnet bei der Schulbegleitung. Das betrifft Kinder mit Behinderungen, die ohne diese Begleitung nicht am Alltag der Schule teilnehmen können.
2: Heute Morgen in Nienstedten. Katharina Seiler bringt ihren Sohn Kaspar zur Schule. Der hat eine geistige und körperliche Behinderung. Bisher hat er Anspruch auf 37,5 Stunden Schulbegleitung in der Woche. Vor einigen Tagen dann plötzlich die Mitteilung, künftig sollen es nur noch 15 sein.
3: Das belastet mich als Mutter, als Mensch, und aber auch, es ist einfach so eine Ungerechtigkeit. Also, dass man das, was ich frage, auf welcher rechtlichen Grundlage ist diese Entscheidung passiert? Ich verstehe es einfach nicht.
2: Seiler fürchtet, dass Kaspar künftig nicht mehr ausreichend in der Schule betreut werden kann. Und damit ist sie nicht allein. Ende vergangener Woche war ein Schreiben der Schulbehörde öffentlich geworden. Darin pläne die Schulbegleitung erheblich zu kürzen. Da Schulbegleitung eine nachrangige, helfende Unterstützung und keine Bildungs- und Erziehungstätigkeit ist, wird pädagogisch bzw. sozialpädagogisch ausgebildetes Personal nur in Ausnahmefällen bewilligt. Für den Paritätischen Wohlfahrtsverband ein Skandal.
4: Als wichtigsten Punkt zu nennen ist, dass die Kinder mit dem Förderbedarf Lernen, Sprache und Entwicklung ganz rausfallen sollen. Also sprich keine Schulbegleitung mehr bekommen sollen und das quasi als Testlauf für ein Jahr. Also das kann man mit in diesem Schreiben der Schulbehörde lesen, dass man sagt, wir gucken dann nach einem Jahr und wenn dann Teilhabe tatsächlich nicht stattgefunden hat, dann können wir nochmal überprüfen. Und das halten wir für einen sehr, sehr großen Fehler und da fehlt uns auch Fachlichkeit drin.
2: Eltern haben eine Online-Petition gegen die Kürzungspläne gestartet. Bis zum Nachmittag hatten mehr als 9000 Menschen unterzeichnet. Elternratsvorsitzende Marie-Therese Spalleck erreichen viele verzweifelte Nachrichten.
5: Man hört von vielen Richtungen, dass radikal gekürzt wird. So haben wir gestern von dem Elternrat Weidemau, der Schule Weidemau, gehört, dass statt 1200 beantragter Stellen nur 400 bewilligt wurden. Das ist eine radikale Kürzung. An vielen Schulen wird nichts bekannt gegeben oder die Entscheidungen stehen auch noch aus.
2: Die Schulbehörde ließ eine Hamburg-Journal-Anfrage für ein Interview heute unbeantwortet. Vieles an den Kürzungsplänen ist jedoch noch unklar, findet Katharina Seiler.
3: Wir haben noch 2,5 Wochen Schule und wir wissen nicht, ob Kaspar oder die anderen Kinder, wie die zur Schule kommen. Es sind Ferienzeiten, die Schule ist geschlossen. Vielleicht haben wir auch was geplant als Familie. Wir wissen aber gar nicht, wie es Ende August weitergeht.
2: Seiler hofft, dass die Kürzungspläne nochmal überarbeitet werden. Der Paritätische Wohlfahrtsverband hat heute deren Aussetzung gefordert.
0: Und so wohnt jetzt Ralf mit seiner Hündin Lilly, nämlich im Garten seiner Mietwohnung. Die ist ausgebrannt und nun weiß Ralf nicht wohin.

0: Also schlägt Ralf sein Lager kurzerhand im Garten auf. Alles verloren und dann auch noch kein Dach über dem Kopf. Das ist eine schlimme Situation.
1: Das Zelt haben ihm Nachbarn gebracht. Bis vor zwei Tagen schliefen Ralf Söckmann und Hund Lilly noch unter einer Plane. Die beiden nehmen ihr Schicksal mit Fassung. Lillys Geschwister sind bei dem Brand ums Leben gekommen und im Garten begraben. Das Feuer in der Elektroverteilung im Keller hat den giftigen Rauch im ganzen Gebäude verteilt.
2: Jetzt ist das Haus unbewohnbar. Denn wenn wir im oberen Stockwerk hochgehen, wir schleppen ja immer das Gift mit rein, noch mehr in unsere Wohnung. Und das ist natürlich gesundheitlich überhaupt nicht förderlich.
1: Juristisch ist die Sache wohl relativ klar. Ralf Söckmann ist Mieter, nicht nur seine Wohnung seit dem Brand unbewohnbar, also ist der Vermieter in der Pflicht, so der Hamburger Mieterverein.
3: Wenn die Wohnung nicht da ist und ich dann nicht mehr wohnen kann, dann darf ich mir eine Ersatzwohnung suchen und die darf und muss der Vermieter dann bezahlen. Der Vermieter muss sich dann schnellstmöglich kümmern um die Instandsetzung der Wohnung. Da greift in der Regel auch die Versicherung ein. Es gibt eine Pflichtversicherung gegen Feuer. Und insofern sehe ich auch nicht, dass hier jetzt nicht sehr schnell Hilfe passieren sollte.
1: Noch während unserer Dreharbeiten steht plötzlich der Vermieter auf dem Hof. Es wird laut.
4: Meine Tochter hat doch mich angerufen.
1: Die Polizei hat er auch mitgebracht. Von seinen Pflichten als Vermieter hat er so noch nichts gehört.
5: In Deutschland fehlen 2 Millionen Wohnungen. Und ein kleiner Privatvermieter, der bei denen brennt das und der soll sich jetzt irgendwo einen Ersatzwohnraum aus den Rippen schneiden. Oder wie soll das funktionieren?
1: Ein Hotel wäre auch erlaubt. Stattdessen hat der Vermieter eine Obdachlosenunterkunft empfohlen. Doch da sind keine Hunde erlaubt.
2: Erstmal eine kleine Wohnung wieder. Erstmal wieder Fuß fassen. Aber im Augenblick, egal wo ich anrufe, ich habe bei Asaga angerufen, die sagten frühestens in einem Jahr.
1: Auch wenn das Wetter derzeit noch mitspielt, Ralf Söckmann und Hund Lilly wünschen sich möglichst schnell wieder ein festes Dach über dem Kopf.
0: Und mal wieder wird eine U-Bahn-Strecke gesperrt.
6: Auf Fahrgäste der U1 kommt den ganzen Sommer über eine Großsperrung zu. Der Bahnhof Ohlsdorf wird saniert. Zwischen Fuhlsbüttel und Lattenkamp fahren 13 Wochen lang nur Ersatzbusse, und zwar ab dem 13. Juli. Voraussichtlich bis Mitte Oktober. Die Fahrzeit mit Ersatzbussen kann bis zu 20 Minuten länger dauern. Das Großprojekt ist schon lange geplant.
7: Das ist der richtige Zeitpunkt. Erstmal ist es für unsere Fahrgäste etwas angenehmer von der Witterung üblicherweise. Einige Fahrgäste weichen auch ohnehin auf Fahrrad und dergleichen auf. Und die Fahrgastströme sind in den Sommerferien geringer.
6: In der Zeit soll vor allem der 100 Jahre alte Bahnsteig erneuert werden. Die S-Bahnen unter anderem Richtung Flughafen sind nicht betroffen. Ja, und zum WM-Spiel Deutschland gegen Ecuador am Donnerstag verlängert die Hochbahn den Betrieb auf vielen Strecken um etwa 20 Minuten. Anpfiff ist geplant um 22 Uhr. Fahrgäste sollen auch nach Spielende noch mit der U-Bahn nach Hause fahren können. Die Hochbahn empfiehlt, die Verbindung jeweils in einer der HVV-Apps zu überprüfen. Das Bezirksamt Nord hat bei seinen Kontrollen im Stadtpark am Wochenende mehrere mündliche Verwarnungen ausgesprochen. Demnach wurde 17 Mal auf nicht erlaubten Flächen gegrillt und 2 Mal zu laute Musik abgespielt. Die Polizei führte etwa 70 Gespräche, unter anderem wegen brennender Mülleimer und eines nicht angeleinten Hundes. Der Einsatz soll für mehr Rücksicht im Stadtpark sorgen. Im Hamburger Groß- und Außenhandel ist auch die dritte Verhandlungsrunde für die rund 60.000 Beschäftigten ohne Einigung zu Ende gegangen. Verdi fordert 7% mehr Lohn, mindestens 250 Euro im Monat, bei einjähriger Vertragslaufzeit. Der AGA Unternehmensverband bietet 3,4% mehr bei zweijähriger Laufzeit. Die Gewerkschaft zeigt sich verärgert, die Arbeitgeber halten die Forderungen für überzogen. Der rot-grüne Senat hat sich seit dem Vormittag zur Haushaltsklausur im Rathaus zurückgezogen. Gleichzeitig startet heute der Aktionstag der Kommunen mit dem Hilfeschrei Kommunen am Limit mit finanziellen Forderungen in Richtung Bund. Auch Hamburg kämpft mit geringeren Einnahmen und wachsenden Ausgaben, so Finanzsenator Andreas Dressel heute.
8: Natürlich prägt das auch uns. Wir haben in der Tat eine sinkende Perspektive, was die Steuereinnahmen angeht. Wir haben sehr stark steigende gesetzliche Leistungen. Viele Themen, die auch eben unsere Einnahmebasis hart treffen. Und deswegen werden wir einerseits konsolidieren müssen, was die laufenden Ausgaben angeht. Aber wir wollen weiterhin sehr stark und auch stärker investieren, auch um einen Beitrag zu leisten, dass wir wieder zu Wachstum, Beschäftigung und Konjunktur unterstützen.

0: damit auch Steuereinnahmen kommen.
1: Der Haushalt werde zwar weiter wachsen, doch die Summe reiche nicht aus, um die gestiegenen Ausgaben etwa durch Tarifsteigerungen beim Personal zu kompensieren. Am Mittwochmittag sollen die Ergebnisse der Haushaltsklausur verkündet werden.
2: Für Seeleute ist der Beruf seit längerer Zeit schon deutlich gefährlicher geworden. Klar, Risiken gab es natürlich immer schon, aber jetzt während der angespannten Weltlage natürlich ganz besonders. Vor allem, wenn es zur Straße von Hormus geht. Wir haben Seeleute bei uns im Hafen getroffen.
3: Sich die Sorgen von der Seele klimpern, mal abschalten und das vergessen, was viele hier im Hamburger Seemannsclub Duckdalben beschäftigt. Die Lage in der Straße von Hormus. Immer wenn du Hormus hörst, fühlt sich das bedrohlich an, gefährlich. Es ist nicht sicher. Alfredo Villanueva muss schon morgen weiter nach China. Die Route ist sicher, sagt er, aber wo es für ihn danach hingeht, unklar. Von Hamburg irgendwo in die Welt. Wir versuchen das. Bist du morgen da? Jörn Hille ist Hafenseelsorger, hilft bei alltäglichen Problemen und dem Umgang mit den großen Krisen und Sorgen.
4: Dann ist so ein bisschen die Ungewissheit dabei, wird es mich betreffen? Einfach die begründete und realistische Vermutung führt schon dazu, dass ich als Person darüber nachdenke und möglicherweise eben dann auch gestresst bin bzw. Ängste daraus entwickle.
3: Wenn Sie in ein Kriegsgebiet fahren sollen, dürfen Sie Nein sagen, theoretisch. Praktisch ist das für einige Seeleute aber gar nicht so einfach.
4: Auf der anderen Seite ist es natürlich so, dass sein Arbeitgeber möglicherweise dann sagt, naja, du hast mich das letzte Mal hängen lassen, als es drauf ankam. Und deswegen stelle ich dich nicht wieder an. Das ist so eine mögliche Angst, die manchmal dabei ist. Bei manchen Seeleuten, bei manchen Reedereien, lange nicht alle.
3: Die Straße von Hormus, eine der wichtigsten Schifffahrtsrouten der Welt. Seit etwa 4 Monaten ist sie weitestgehend dicht. In der vergangenen Woche war von einer Öffnung die Rede. Und dann?
5: Unsere Schiffe haben über Funk eine Meldung der iranischen Revolutionsgarden erhalten, dass sie nicht mehr passieren dürfen und dass jeder, der es versucht, zerstört wird.
3: Etwa 1600 Schiffe stecken noch fest im Persischen Golf. Seine Gewerkschaft unterstützt die Seeleute. Sie haben Angst, denn am Anfang fielen Bomben und manche Raketen wurden anscheinend auch gezielt auf Schiffe abgefeuert. Und es gab Tote. Gearbeitet werden muss trotzdem. Die Schiffe manövrieren, in der Küche wird Essen zubereitet. Und das im Schichtdienst. Oft 6 Stunden Arbeit, 6 Stunden Pause, nie eine ganze Nacht Schlaf. Sie sind frustriert, weil die Lage so unklar ist. Und es ist ein männlich dominiertes Umfeld, manchmal mit vielen verschiedenen Nationalitäten. Es ist nicht unbedingt ein guter Ort, um über seine Probleme zu sprechen.
6: Empathetic environment when it comes to talking about your problems.
3: Und er beobachtet, einige Reedereien hätten Probleme, ihre Crews zu versorgen. Teilweise fehlten Lebensmittel, Gehälter würden nicht gezahlt. Bei Hapag-Lloyd in Hamburg haben sie ihre Schiffe genau im Blick. 4 stecken noch immer fest. Die Reederei schreibt uns, unsere Schiffe sind für eine Durchfahrt bereit und wir durchfahren die Straße von Hormus, nur wenn dies sicher ist. Wann das sein wird, unklar. Denn noch liegen hier vermutlich Seeminen. Reedereien und Seefahrer, sie sind zum Warten verdammt.
2: Nicht nur unsere Bundesregierung, auch die EU will sparen. Es geht jetzt um den Haushalt 2028 bis 2034. Und da will die Europäische Kommission auch ganz deutlich beim sogenannten Europäischen Sozialfonds kürzen. Und der wiederum finanziert eben auch so manches Projekt hier bei uns in Hamburg.
7: Badria al-Sheikh Ahmad floh 2018 aus Syrien nach Deutschland. Eine Arbeit zu finden fiel ihr schwer. Geholfen hat ihr ein Projekt des Caritas-Verbands in Via. Das vermittelte ihr eine Vollzeitstelle in der ambulanten Pflege. Heute verabreicht sie Medikamente.
8: Wegen Invia habe ich nicht nur meine Ausbildung oder mein Leben organisiert. Wegen Invia, wegen der Unterstützung, die ich von Invia bekomme, dafür bin ich sehr, sehr, sehr dankbar.
7: Das Invia-Projekt ist eines von 45 in Hamburg, das vom Europäischen Sozialfonds ESF mitfinanziert wird. 64 Millionen Euro erhält Hamburg in der aktuellen Förderperiode. Doch nach Plänen der EU-Kommission soll es den Fonds ab 2028 so nicht mehr geben. Sie will ihn mit anderen Bereichen zusammenlegen, wie Bau- und Tourismusförderung. Es könnte Konkurrenzkämpfe um die Gelder geben. Laut Bundesarbeitsministerium stünden dadurch 45% weniger Mittel für die bisherigen Sozialmaßnahmen bereit. Die EU-Kommission schreibt dazu, der neue EU-Haushalt wird gestrafft, die Investitionen der EU modernisiert und die Prioritäten der Mitgliedstaaten und der EU strategischer aufeinander abgestimmt. Die Hamburger EU-Parlamentsabgeordnete Nela Riel lehnt die Pläne ab.
0: Wir fordern tatsächlich auch einfach mehr Geld, als derzeit vorgesehen ist. Derzeit sind ja 100 Milliarden vorgesehen. Wir fordern rund 25% mehr, weil wir sagen, jeder Euro, der in den ESF fließt, kommt bei den Menschen an. Das ist ein fatales Zeichen, wenn wir jetzt hier streichen.
7: Auch in der Hamburger Wirtschaftsbehörde beobachtet man die Pläne mit Sorge.
9: Dieses Geld ist für Hamburg bedeutsam, wenn jetzt darüber diskutiert wird, ob so ein Geld weiter in Hamburg ankommt, dann können wir nur sehr klar sagen, ja, das ist für Hamburg, für den Arbeitsmarkt, für soziale Projekte von großer Bedeutung. Das ist auch unsere Erwartung, dass sich eine Nationalregierung gegenüber der Europäischen Union in solchen Diskussionen auch für dieses Instrument einsetzt.
7: Tatsächlich fordert die Bundesregierung in einer aktuellen Stellungnahme die Fortsetzung des Fonds. Ohne den, fürchtet Badria, wären Projekte wie ihres in Gefahr.
8: Viele Menschen finden keine Hilfe, dann nicht die deutsche Sprache lernen, danach nicht Ausbildung oder was machen und dann nicht integrieren und danach nicht arbeiten, zu Hause bleiben. Das ist wirklich schade.
7: Über die Zukunft des Fonds verhandeln derzeit EU-Parlament und Mitgliedstaaten. Ein Ergebnis wird im kommenden Jahr erwartet.
2: So, und jetzt treffen wir den coolsten DJ der Stadt. Er heißt auch DJ Cool. Er liebt Oldschool, Hip-Hop und natürlich Platten. Also wirklich echte Platten. DJ Cool legt natürlich live auf, aber außerdem können Sie echte Mixtapes von ihm kaufen. Auf Kassette. Ein Traum. Und noch was. DJ Cool ist Schüler in Altona, heißt eigentlich John und ist 13 Jahre.
10: In der Ponybar in Roter Baum legt dieses Mal nicht irgendwer die Musik auf. Mit erst 13 Jahren steht mit John vielleicht der jüngste DJ Hamburgs hinter den Plattenspielern.
11: Jedes Mal bin ich schon immer ein bisschen aufgeregt und ich bin jedes Mal immer gespannt, wie die Leute darauf reagieren. Ich habe immer ein bisschen ein kleines Lampenfieber, aber dann, sobald die Leute es cool finden und auch mich manchmal ein bisschen ansprechen, dann groove ich mich so ein bisschen ein und dann ist alles cool.
10: Bevor sich der 13-Jährige aus Altona aber hinter das DJ-Pult stellt, geht es mit Papa Christopher noch einmal in den Plattenladen. Von ihm hat John die Liebe zur Musik geerbt.
12: Ich wollte gerne mal DJ werden. Ich hab den Zug irgendwie verpasst, aber ich hatte immer die Plattenspieler. Aber seine Mama liebt Soul und Hip-Hop und elektronische Musik. Ich genauso, ich bin mit Reggae, Dub, Techno, Hip-Hop aufgewachsen.
10: Mit 11 Jahren nimmt John seine ersten Mixtapes zu Hause auf, verkauft sie inzwischen sogar in 3 Hamburger Plattenläden. DJ Cool ist sein Künstlername. Seit ein paar Jahren legt John auch live auf. Neben Auftritten bei der Millantor Gallery oder in der damaligen Pacific Bar steht der Schüler jetzt schon zum zweiten Mal in der Pony Bar am DJ-Pult.
13: Er hat den ganzen Abend schon wahnsinnig abwechslungsreich und gut aufgelegt. Liebt die Musik und er macht es mit sehr viel Selbstbewusstsein, ist mir sofort aufgefallen.
14: Ich lege tatsächlich selber auch auf, deswegen die Übergänge macht er sehr, sehr gut. Und mit 13 da schon zu können, ich habe da ein paar Jahre länger für gebraucht, um damit zu starten.
10: Einer seiner Elternteile ist bei den mehrstündigen Auftritten immer dabei. Auch weil es manchmal später werden kann und der 13-Jährige alleine nicht in Bars auftreten darf.
12: Ich freue mich total für ihn, so, dass er die Möglichkeit hat, in so jungen Jahren einfach so eine fette Performance hinzulegen.
10: Für John ist der Auftritt in der Pony Bar ein voller Erfolg.
11: Ja, die Leute waren gut drauf, gute Energie. Hat Spaß gemacht.
10: Johns großer Traum, einmal als Vorekt für seinen Lieblingsrapper Nas aufzulegen. Bis dahin sammelt er weiter Platten, Auftritte und eine Menge Erfahrungen.
2: Ja, viel Erfolg noch. Und hier sind noch mal weitere Nachrichten für Sie.
1: Die Diakonie Hamburg und die Hamburger Linke fordern mehr Trinkwasserspender und kühle Orte für Obdachlose. Das wollen die Linken auch.

0: in der Bürgerschaft durchsetzen. Die aktuelle Hitzewelle sei eine massive Belastung für Obdachlose. Die Diakonie bittet auch die Hamburgerinnen und Hamburger, wohnungslosen Menschen Wasser anzubieten und bei Symptomen eines Hitzeschlags medizinische Hilfe zu holen. Wegen Spenden an den IS ist ein 33-Jähriger in Hamburg zu einer Geldstrafe von 5.500 Euro verurteilt worden. Das Hanseatische Oberlandesgericht hat ihn schuldig gesprochen, unter anderem wegen Unterstützung einer ausländischen terroristischen Vereinigung. Der Mann soll zwischen 2021 und dem Jahr darauf 220 Euro an den IS gezahlt haben. Nach 3 Jahren verlässt Hauke Wahl den FC St. Pauli. Der Innenverteidiger wechselt in der kommenden Saison zum Mitabsteiger VfL Wolfsburg. Dort hat der 32-Jährige einen 3-Jahres-Vertrag unterschrieben. Über die Ablösesumme gibt es keine Angaben. Wahl machte 105 Pflichtspiele für den FC St. Pauli und schoss dabei 4 Tore. Die Kulturfabrik Kampnagel startet im Herbst mit einer großen und umfassenden Sanierung des Geländes. Gleichzeitig soll der Spielbetrieb aufrechterhalten werden. Wie lässt sich ein Ort im Umbau künstlerisch nutzen? Intendantin Amelie Deufelhardt macht in der nächsten Spielzeit die Baustelle selbst zum Spielort.
1: Das ganze Ding ist Operation am offenen Herzen. Wir spielen durchgängig bis auf eine ganz kurze Pause hier auf Kampnagel. Wir werden die Baustelle bespielen mit unterschiedlichsten Performances. Auch großen Performances in den dann vielleicht halb aufgerissenen Hallen.
0: Mehr als 30 Produktionen ziehen zudem in die Stadt, an Orte wie die Eislaufbahn in Planten und Blumen, die MS Stubnitz und den Stadtpark. Es ist der größte Umbau in der Geschichte der ehemaligen Kranfabrik. 4 Jahre lang soll er dauern und 168 Millionen Euro kosten.
2: Und wir gehen wieder in die Innenstadt. In der Europapassage steht ja wieder diese riesige Kletterwand, haben Sie vielleicht schon gesehen, 16 Meter hoch. Und am kommenden Wochenende können Sie sich da die besten und schnellsten Speedkletterer angucken. Ich selber habe absolute Höhenangst. Ich könnte das nur mit verbundenen Augen. Aber ich will auch das natürlich nicht beschreien, denn das haben wir nämlich getestet.
3: 31 Griffe und Tritte sind an der Wand. Die schnellsten Sportler brauchen nur gut 4,5 Sekunden, um die 15 Meter bis ganz oben zu meistern. Die besten Nachwuchskletterer werden am Wochenende in der Europapassage antreten. Die Route ist dann genau wie bei den Olympischen Spielen, in jedem Wettkampf exakt gleich. Die Speedkletterer kennen sie auswendig und könnten sie blind klettern. Wir fragen einen, ginge das wirklich?
4: Ich dachte erst, wie soll ich das schaffen, weil Speed ist sehr, sehr viel Hand-Augen-Koordination und es ist super schwer, das ohne Sicht zu machen. Und deshalb dachte ich, dass ich das überhaupt nicht hinkriegen werde, aber ich werde es probieren.
3: Soja Cornelius ist Speedkletterer. Er startet für den Deutschen Alpenverein Sektion Hamburg und Niederelbe. Im DAV-Kletterzentrum in Lockstedt will er für uns den Test machen, ob er die Route tatsächlich mit verbundenen Augen schaffen könnte.
4: In meinen Gedanken kann ich das ja. Ich kann mir das ja visualisieren und ich weiß ja, wie ich die Speedroute machen soll. Aber dann das wirklich ohne sich zu machen, ist sehr schwer.
3: Erster Versuch. Daneben gegriffen.
5: Wahrscheinlich kannst du das Tempo ja auch nicht groß ändern, ne? Weil dann die Abläufe kaputt gehen.
4: Ja,
5: oder?
4: Genau. Ich muss halt alles relativ dynamisch machen. Manche Züge gehen auch statisch, aber das muss ich auf jeden Fall dynamisch machen. Da muss ich springen. Und das ist halt schon schwer, wenn man nicht sehen kann. Naja, ich probiere nochmal.
3: Zweiter Versuch. Der 18-Jährige schafft den ersten Sprung. Aber zwischen auswendig kennen und dann den Körper über den Kopf siegen zu lassen, ist doch noch ein Unterschied.
4: Man muss sehr viel nachdenken. Man muss seinem Kopf auch vertrauen. Ja, was er sich so ausdenkt.
3: Soja will es jetzt wissen. Versuch Nummer 3. Mit offenen Augen schafft er es in 7,02 Sekunden. Blind? Vielleicht gar nicht. Abgeschmiert kurz vor dem Ziel und blind die Rettung gegriffen. Dann geschafft.
5: Wann warst du sicher, dass du es schaffst?
4: Oh, nie. Es ist immer komisch. Vor allem der letzte Sprung. Ich bin sehr froh, dass ich es gemacht habe und einfach das mal hinter mich habe und mal ausprobiert habe.
3: Am Wochenende startet Soja in der Europapassage beim Deutschen Jugendcup im Speedklettern.

0: ist Knuffingen, ein idyllisches Städtchen mitten in der riesigen Modelleisenbahn. Und nun passieren seit neuestem aber schreckliche Dinge in Knuffingen. Sogar ein Mord ist geschehen, aber nur im Buch.
1: Kommissar Wunder und sein Hund Bernardiner Budda ermitteln in Knuffingen, einem der ältesten Orte des Miniatur-Wunderlands.
2: Also tatsächlich war ich hier das erste Mal überhaupt und bin hier durchgegangen und habe mir gedacht, ach, das ist so eine schöne fiktive Stadt. Wie wäre es denn, wenn man der auch so ein bisschen neues Leben einhaucht?
1: Oder neuen Tod. Klein, aber tot. Ein neuer Krimi mit Miniatur-Wunderland-Geschmack. Ein Regionalkrimi der winzigen Sorte.
2: Ich habe versucht, so viele Schauplätze wie möglich von Knuffingen mit einzubeziehen. Es gibt tatsächlich Häuser in der Anlage, die von Protagonisten bewohnt werden und auch Wege, die die Ermittler dann auch machen.
1: Für die Figuren ist Knuffingen real. Sie wissen nicht, dass sie eine weltbekannte Attraktion sind. Es hat mehrere Besuche in Hamburg gebraucht, bis der Tiroler Jo Fischler Knuffingen komplett verinnerlicht hatte. Knuffingen im Buch sollte so sein wie Knuffingen in echt.
3: Also hier am Schloss sieht man gerade den Feuerwehreinsatz. Es brennt ja regelmäßig am Schloss, was auch in der Handlung vorkommt. Thalheim Bahnhof, wo der Tunnel ist, wo Jojo Wunder reinläuft und jemanden rettet. Und gleich in diesem Teil der Stadt ist auch sein Elternhaus. Im Erdgeschoss die Wunderküche seiner Mutti. Dann haben wir die absolut überdimensionierte Feuerwache von Knuffingen. Natürlich bedingt durch die regelmäßigen Brandeinsätze am Schloss.
1: Jo Fischler hat einen unterhaltsamen und charmanten Regionalkrimi geschrieben. Im Grunde ist Knuffingen wie jede andere Stadt. Es geht um alte Geheimnisse, Missgunst und kleine, ja, Mini-Streitereien.
2: Knuffingen steht für sehr, sehr viele deutsche Städte oder Städte in unserem Sprachraum. Und wir könnten es uns überall vorstellen, so wie auch das Wunderland sagt, irgendwo zwischen Harz und Alpen, die Hauptstadt der Herzen. Es ist so ein Amalgam aus verschiedenen Elementen von deutschen Städten.
1: Nun gibt es im Miniatur-Wunderland viel mehr als nur Knuffingen. Eventuell bleibt das ja nicht Kommissar Wunders einziger Fall.
2: Es gibt ganz viele schöne Themenwelten hier und ich könnte mir gut vorstellen, dass Jojo dann mal in Venedig ermittelt oder in den USA oder in anderen Teilen der Welt. Also wir haben alle Möglichkeiten und es wäre natürlich schön, den Jojo auch mal auf Dienstreise zu schicken.
1: Jo Fischler hat ganz große Pläne für diese ganz kleine Version der Welt.
0: Warst du jemals im Miniaturwunderland?
4: Ja, na klar. Aber ich, das ist zu lange nicht.
0: Bisschen her, bei mir ist es auch länger her. Wir können ja mal zusammen gerne wieder hingehen.
4: Ich habe gehört, es gibt ganz viel Neues.
0: Es war fast damals schon richtig toll. Ja. Also auf jeden Fall fährt ein Tipp für Sie, wenn Ihnen zu langsam zu heiß wird. Ansonsten in diesen Beachclub gehen, im Wetter gleich. Bis morgen, wenn Sie Lust haben. Tschüss.
5: Und nun das Hamburg-Wetter und die Aussichten für die kommenden Tage.
6: Montagmittag, 26 Grad. Es gibt Orte in Hamburg, da lässt sich das aushalten. Alljährlich zuverlässig, auch hier mitten auf dem Wandsbeker Marktplatz. Hanna, Marlena und Jule kommen gerade vom Sport, haben Urlaub, Urlaubsgefühle und alles, was man sonst noch braucht.
7: Das ist total schön, also so ein bisschen Strandurlaubs-Vibes jetzt direkt in Hamburg, bei dem Wetter vor allem mega.
8: Also Sonnencreme ist immer ganz wichtig, aber ein Fächer und ein kühles Getränk sind fast essentieller.
9: Es ist einfach super spontan hier und man hat direkt eine Abkühlung für unterwegs.
6: Entspannt abkühlen bis Mitte Juli täglich ab 13 Uhr. Da beginnt das Strandvergnügen kostenfrei. In diesem Jahr auch mit besonderen Programmpunkten.
10: Wir bieten hier eine Schatzsuche an, wo die Kinder im Sand suchen müssen, um kleine Überraschungen zu finden, die sie selbstverständlich auch behalten dürfen. Wir haben Zumba-Kurse, wir planen Live-Musik.
6: Einmal Sommerfrische in Wandsbek, auch beim Wetter von morgen. Eine coole Idee.
9: Morgens heiter, 13 Grad.
11: Mittags sonnig bei 27 Grad.
9: Abends sonnig bei 26 Grad.
6: Viel Sonnenschein begleitet uns dann auch bis zum Rest der Woche bei bis zu 36 Grad.
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0: Es kam nicht ganz überraschend. Heute hat sich der THW Kiel von seinem Trainer getrennt. Darauf gucken wir zuerst jetzt im Schleswig-Holstein-Magazin. Herzlich willkommen.
1: Auch von mir einen schönen guten Abend. Lange war der THW Kiel ja wirklich erfolgsverwöhnt, aber die Zeiten sind vorbei. Philipp Biecher konnte die sportliche Talfahrt auch in dieser Saison nicht stoppen.
0: Jetzt hat der Verein reagiert und trennt sich von dem Mann, der den THW 7 Jahre lang gecoacht und zu einigen Titeln geführt hat.
2: 16 Jahre bei seinem Verein enden nach einer verkorksten Saison für Philipp Biecher. Für den Geschäftsführer heute kein leichter Gang, aber ohne Titel und ohne internationale Wettbewerbe reicht das nicht für den Rekordmeister.
3: Da war einfach der Entschluss dann von Tag zu Tag größer, dass wir auch auf der Trainerposition einfach neue Impulse brauchen, neue Herangehensweisen brauchen werden, um in Zukunft unsere Ziele zu erreichen. Der Ballast, der sich da so ein bisschen aufgebaut hat über die letzten Monate, entwickelte sich dann leider zu groß, um eben so wie geplant weiterzumachen.
2: So endet die Ära von Philipp Biecher in Kiel. 2007 kommt er als junges Talent zum THW, gewinnt in 8 Jahren 7-mal die Meisterschaft und wechselt dann zum FC Barcelona. Er kommt zurück als Co-Trainer von Alfred Gislason, um ihn dann zu beerben und wieder Erfolge zu feiern. 3-mal deutscher Meister, 2-mal Pokalsieger und er gewinnt die Königsklasse. In den sozialen Medien äußert sich Biecher enttäuscht über die Entlassung, sagt, dass er jetzt Kraft tanken und sich emotional vom Verein trennen und heilen will. Aber auch, dass er immer dankbar sein wird für 16 erfolgreiche Jahre bei seinem Verein, dem THW Kiel.
1: Aber das Kapitel THW Kiel endet jetzt für Philipp Biecher. Sprechen wir noch drüber mit unserem Sportreporter Sami Schauki. Sich von einem Trainer zu trennen, das ist ja immer relativ leicht. Aber ist der jetzt ganz alleine verantwortlich für den Misserfolg der Mannschaft?
4: Nein, da spielen natürlich verschiedene Faktoren zusammen. Also da könnte man anfangen mit Kaderzusammenstellung. Warum hat der THW gefühlt seit mehreren Jahren nie einen Rückraum, der komplett da ist? Sind immer Verletzungen da? Also kann man da auch den Medical Staff hinterfragen. Aber natürlich gibt es die ein oder andere Frage, warum sich die Taktik nicht verändert hat, warum sich Spieler nicht weiterentwickelt haben. Also vieles davon geht mit Philipp Biecher zu Hause, aber nach Hause, aber für alles kann er nichts.
1: Nachher in der Information wird Børge Lund der Nachfolger sein. Für alle Nicht-Handball-Experten, wer ist das?
4: Ist ein norwegischer Spieler, der selber auch 3 Jahre beim THW war. Witzigerweise ist er damals zusammen mit Philipp Biecher nach Kiel gekommen. Also haben damals zusammen hier angefangen, Handball zu spielen. Hat auch schon nach seiner Karriere Erfolge gehabt, ist da in Elverum in Norwegen in seiner Heimat angestellt, hat da in den ersten 3 Jahren 2-mal die Meisterschaft und 1-mal den Pokal geholt. Also ich würde sagen, jemand mit THW-Stallgeruch, der auch schon die ersten Erfolge hatte. Also es könnte ein guter Kandidat sein.
1: Das heißt für die Zukunft des THW Kiel ganz genau was?
4: Ja, also dass der THW vielleicht auch mal ganz gut darin tut, ein bisschen Demut zu zeigen, auch mal ein Jahr ohne internationalen Wettbewerb zu spielen, den Spielern vielleicht weniger Strapazen zuzumuten und deshalb dann vielleicht auch mehr Fokus auf die Liga und auf den Pokal und auch diese Zusammenfindung, die jetzt mit dem neu formierten Kader stattfinden wird, dass das so ein bisschen mehr zusammenwachsen kann, ohne diesen großen internationalen Druck. Aber ganz wichtig, sie müssen besser abschneiden, weil noch eine Saison ohne internationalen Wettbewerb, das wäre wirtschaftlich wahrscheinlich eine Katastrophe für den Rekordmeister.
1: Wir haben das im Blick. Danke dir, Sami Schauki, für die Einschätzung.
0: Man kann nur hoffen, dass er trotz der vielen Baustellen auf der A1 einigermaßen zügig vorangekommen ist. Heute hat Bundesverkehrsminister Patrick Schnieder die Baustelle für den Fehmarn-Belt-Tunnel besucht. Und schon auf dem Weg dahin wird ihm wahrscheinlich aufgefallen sein, dass wir bei der Hinterlandanbindung ein bisschen hinterherhinken. Das war aber auch Thema heute beim Treffen mit seiner dänischen Amtskollegin und Schleswig-Holsteins Wirtschaftsminister. Da ging es um den künftigen Zeitplan für die Bauarbeiten.
5: Welcome here to the

0: German-Baustelle.
1: Die Message heute war eindeutig.
2: Und das war der Auftakt dafür, die Wichtigkeit noch mal auszudrücken. Es ist ein ganz wichtiges Projekt, eine extrem wichtige Verbindung. Wie wichtig das auch ist, noch mal, das ist ein ganz wichtiges Projekt.
1: Die Monsterbaustelle am Belt in Puttgarden. Der Bundesverkehrsminister und seine dänische Amtskollegin, für sie ist klar, das Projekt wird durchgezogen. Trotz Bauverzögerungen und steigender Kosten.
2: Mein Besuch hier soll signalisieren, dass wir mit der dänischen Regierung zusammen diese Richtung halten wollen. Es ist ein wichtiges Projekt.
1: Die Minister wollen Erklärungsarbeit leisten, denn die Hinterlandanbindung ab Puttgarden wird teurer. Soll laut Bundesrechnungshof mittlerweile 10,7 Milliarden Euro kosten, etwa 3 Milliarden Euro mehr als der Tunnel selbst.
2: Es gibt an verschiedenen Stellen eben Herausforderungen. Das würde ich auch nicht auf ein Problem hier fokussieren wollen. Das ist auch nicht nur in Deutschland so, ist auch in Dänemark so. Ist auch nicht verwunderlich bei einem so großen und komplexen Projekt. Aber wir sind uns einig, das ist wichtig.
1: Die Gründe für die höheren Kosten laut Bundesverkehrsministerium, unter anderem die Inflation und eine angespannte Lage in der Baubranche.
3: Die deutsche und dänische Regierung haben viel harte Arbeit in das Projekt gesteckt und die Wichtigkeit betont. Und wir werden es durchziehen, auch wenn es Schwierigkeiten gibt.
1: Für den schleswig-holsteinischen Verkehrsminister ist vor allem wichtig, dass es schnell geht und die Belastungen für die Bevölkerung so gering wie möglich bleiben.
4: Na, erst einmal ist das großartig. Ich glaube, das erste Mal seit 15 bis 20 Jahren, dass ein Bundesminister nach Fehmarn kommt, um sich der Fehmarn-Belt-Querung anzuschauen. Darüber bin ich sehr begeistert.
1: Immerhin eines der größten Bauprojekte Nordeuropas und...
2: Das ist ein ganz wichtiges Projekt.
5: This project is of great importance.
2: Das ist eine extrem wichtige Verbindung. Auch mal, das ist ein ganz wichtiges Projekt.
1: Nach neuesten Schätzungen soll die Querung nicht vor 2031 fertig sein. Ein neuer offizieller Zeitplan soll im Herbst stehen.
2: Das ist ein ganz wichtiges Projekt.
6: Die finanzielle Lage ist nicht nur ein bisschen angespannt, sie ist dramatisch. Mehr als 80% der Städte, Kreise und Gemeinden bei uns im Land werden laut Städtetag in diesem Jahr ein fettes Minus machen. Und das heißt, sie können ihre Aufgaben nicht erfüllen. Keine Schulen sanieren, Straßen bauen oder Schwimmbäder betreiben.
7: Und deshalb haben die Kommunen in ganz Deutschland heute bei einem Aktionstag darauf aufmerksam gemacht, dass sie finanziell am Limit sind. In Kiel haben die Vertreter der Kommunen Ministerpräsident Daniel Günther einen Forderungskatalog übergeben, in der Hoffnung, dass er sich am Donnerstag bei einem Treffen der Länderchefs mit dem Bundeskanzler für sie stark macht.
8: Weißt du, welche Aufgaben der Kreis hat?
9: Nein.
10: Oha.
11: Nicht so ganz genau.
9: Kann ich nicht sagen, nein.
8: Straßen, Kitas, Schulen, Krankenhäuser, der öffentliche Nahverkehr. Vieles, was unseren Alltag prägt, wird in den Landkreisen organisiert. Und die warnen vor dem finanziellen Kollaps.
12: Es ist kurz vor 12.
13: Aber hier zwischen Daumen und Zeigefinger, da ist es spärlich geblieben.
14: Die Kassen sind leer.
8: Doch warum ist das eigentlich so? Und was passiert, wenn Landkreise kein Geld mehr haben?
15: Im Kreis Steinburg rechnet man in diesem Jahr mit einem Defizit von 37 Millionen Euro.
16: Die finanzielle Situation wird immer herausfordernder. Wir haben in den letzten Jahren sehr deutlich erlebt, dass die Schere zwischen dem, was der Staat refinanziert und unseren Ausgaben, insbesondere im sozialen, aber auch im Jugendhilfebereich, immer stärker auseinandergeht.
15: Der Kreis gibt 3/4 seines Geldes für Leistungen aus, die vor allem der Bund vorgibt. Sozial- und Jugendhilfe etwa. Rund 20% des Haushaltes fließen in Pflichtaufgaben, bei denen er zumindest etwas Mitsprache hat. Zum Beispiel den Neubau von Brücken. Nur maximal 5% fließen in sogenannte freiwillige Leistungen.
8: Also eigentlich kann der Kreis nur über 5 von 100 € wirklich frei entscheiden und sie zum Beispiel in Sport oder Kultur investieren oder Familien. Dieses Geld ist als erstes weg, wenn die Kassen leer sind. Aber auch bei Pflichtaufgaben wie zum Beispiel der Sanierung von Straßen oder dem Neubau von Schulen muss der Kreis immer mehr sparen. Das trifft zum Beispiel auch auf das Sozialpädagogische Zentrum in Itzehoe zu. Hier ist schon seit Jahren ein Neubau beschlossen, aber immer wieder verschoben worden.
15: Was als Zwischenlösung gedacht war, geht hier bald ins 9. Jahr. Seit 2018 bringt das Berufsbildungszentrum Steinburg hier seine sozialpädagogischen Azubis unter.
17: Da können wir jetzt nicht rein, weil das Obergeschoss ist jetzt aufgrund von Brandschutz, aktuellen Brandschutzbestimmungen nicht nutzbar.
15: Deshalb belegen sie längst auch den Keller. Diese Erzieherklasse steht kurz vor ihrem Abschluss. Es ist Mottowoche. Während der Ausbildung baute sich viel Frust auf.
0: Also es hat sich eher gezeigt, dass sich das verschlechtert hat und dass vom Staat oder auch von anderen Institutionen jetzt nicht so die Hilfe kommt, dass man sagt, hier verändert sich was zum Positiven.
15: Die Schule ist teilweise marode, es fehlt an Technik. Vor allem aber sind die Räume für Grundschüler geplant worden.
10: Und wenn man eben erwachsene Menschen dort hineinsetzt, dann kann ich nicht mehr 30er Klassen fahren. So, das heißt, es führt automatisch dazu, dass wir in jeder Klasse weniger Menschen haben und das kostet einfach Ausbildungskapazitäten.
8: 60, 70 Erzieher könnten hier pro Jahr mehr ausgebildet werden. Das nennt man dann wohl Sparen an der Zukunft.
15: Die Finanzkrise vor Ort ist gewaltig. Im vergangenen Jahr waren laut Gemeindetag 2 von 3 Kommunen in Schleswig-Holstein im Minus. In diesem Jahr sollen es noch mehr werden. Im vergangenen Jahr lag das Defizit insgesamt bei mehr als 1,1 Milliarden Euro und damit rund 40% höher als noch im Vorjahr. Und das vor allem deshalb, so der Vorwurf, weil die Kommunen von Bund und Land immer mehr Aufgaben bekommen.
8: Kommen Menschen auf Sie zu und sprechen das an und beklagen sich?
16: Selbstverständlich. Der Bürger sieht, dass diese Dinge nicht passieren und nimmt das nicht als eine Aufgabe wahr, die entweder die Gemeinde oder die Stadt oder aber der Kreis nicht finanzieren, sondern sie sehen den Staat. Sie sehen den Staat als großes Ganzes. Und deswegen glaubt der Bürger an vielen Stellen an ein Staatsversagen insgesamt. Und deswegen ist das demokratiegefährdend.
8: Für Landkreise geht es also längst nicht mehr nur um die Frage, wofür sie Geld ausgeben, sondern schon darum, ob sie überhaupt über ihr Geld bestimmen können. Hier im Kreis Steinburg befürchten sie, dass dadurch nicht nur wichtige Projekte für die Bevölkerung wackeln, sondern mit ihnen auch das Vertrauen in die Demokratie und den Staat.
7: Ja, wichtiges Thema. Und wir bleiben noch kurz in der Politik. Lasse Petersdotter, der Fraktionschef der Grünen im Landtag, hat überraschend angekündigt, dass er für die Landtagswahl im kommenden Jahr nicht mehr kandidieren wird.
6: Und das sind seine Gründe.
12: Seit 2017 bin ich hier im Landtag, habe viel Erfahrung sammeln können, bin dafür auch sehr dankbar, diese Erfahrung zu sammeln. Und meine Verlobte erwartet unser erstes Kind. Es verändert sich gerade viel in meinem Leben. Und deswegen fühlt es sich an, dass jetzt genau der richtige Zeitpunkt ist für einen neuen Lebensabschnitt. Ich bin nicht zerstritten mit den anderen Leuten bei uns. Ich bin nicht krank, ich habe keinen Lobbyjob in der Hinterhand, sondern ich habe einfach Lust auf was anderes. Auch das gibt es manchmal in der Politik und darauf freue ich mich jetzt sehr.
7: Ja, bis zum Ende der Legislaturperiode im kommenden Jahr bleibt Lasse Petersdotter Fraktionsvorsitzender im Landtag.
6: Hinter uns liegt das erste Wochenende der Kieler Woche und die haben bei bestem Sommerwetter mehr als 1 Million Menschen besucht. Die Polizei hat schon eine erste positive Zwischenbilanz gezogen, denn es wurden nur halb so viele Straftaten angezeigt wie vor einem Jahr zu diesem Zeitpunkt. Die Sicherheit spielt natürlich eine wichtige Rolle bei so einem großen Event. Und wie die Besucher der Kieler Woche geschützt werden, das hat sich an diesem Wochenende unser Reporter Robert Bittich einmal angeguckt.
14: Die Kieler Woche. Party und Vergnügen auf der einen Seite, die Frage nach der Sicherheit auf der anderen Seite.
18: Ja, es ist das größte Volksfest Nordeuropas. Über 3 Millionen Menschen werden im Laufe der nächsten Woche hier auf der Kieler Woche erwartet. Und wir fragen uns natürlich, wie sicher kann so ein Volksfest überhaupt sein?
14: Sicher durch die Kieler Woche. Von der Landeshauptstadt gibt's extra eine Online-Seite. Aber wir wollen es genauer wissen. Wie groß ist die Gefahr von Angriffen? Am Hauptbahnhof sind wir verabredet mit Daniel Lorenzen, dem Sicherheitschef der Kieler Woche. Er verweist auf ein strenges Messerverbot.
19: Im Bereich der Messerverbotszonen arbeiten wir eng zusammen mit der Polizeidirektion Kiel und in Verbindung auch mit dem Kommunalen Ordnungsdienst in Kiel, dass wir eben stichprobenartig Tests durchführen und eben schauen auf Stechwaffen jeglicher Art, die eben darunter fallen.
14: Das Messerverbot gilt übrigens im gesamten Bereich der Kieler Woche. Noch strenger geht's am Hauptbahnhof zu. Hier sind an den Wochenenden auch Schraubenzieher und Scheren nicht erlaubt. Während es so langsam immer voller wird, gehen wir weiter zur nächsten Veranstaltungsfläche.
18: Ja, und auch hier am Internationalen Markt, direkt am Kieler Rathaus, kommen natürlich Gedanken auf, wie sicher ist das hier eigentlich? Kann hier jemand mit dem Auto reinfahren in die Menge, wenn er will, oder nicht? Wir schauen uns das mal an.
14: Wir nehmen die Zufahrtswege genauer unter die Lupe und treffen Stefanie Lage von der Polizeidirektion Kiel. Gefahren wie etwa Amokfahrten nimmt man besonders ernst, so Lage.
20: Ganz allgemein ist das ja ein bundesweites Phänomen, was leider immer mal wieder verzeichnet wird. Aber wir sehen uns hier in Kiel bestens gerüstet. Wir haben viele Sandsäcke und auch viele von diesen Amis One-Sperren, die hinter mir sind. Das sind die, die man auch hochklappen kann, im Stadtteil verteilt.
14: Insgesamt sind 400 Sandsäcke, sogenannte Big Bags, auf der Kieler Woche aufgestellt, jeweils 1,8 Tonnen schwer. Was uns auffällt beim Gang an der Kiellinie, besonders viele Frauen sind in kleineren oder größeren Gruppen unterwegs. Wir wollen wissen, mit welchem Gefühl sind Sie auf der Kieler Woche?
3: Tagsüber ist alles entspannt, abends ist vielleicht ein bisschen unangenehmer, aber eigentlich fühlen wir uns jetzt nicht unsicher, glaube ich.
21: Ich glaube, es ist eher so, wenn es dunkel ist, dass dann halt mehr Leute da sind und dann kriegt man vielleicht nicht ganz so viel mit jetzt wie am helllichten Tag und dann ist es vielleicht eher, dass man vielleicht noch dreimal schaut, wo die Freunde sind und so.
22: Vielleicht noch Thema ist es, das angefasst werden, irgendwie, weil man irgendwo in einer größeren Gruppe unterwegs ist und es sehr eng ist.
23: Also Blicke hat man schon bekommen, aber das kann man leider nicht vermeiden und sonst, aber war es eigentlich echt okay und es war auch viel Polizei mal unterwegs, also da habe ich mich auch sehr gut eigentlich gefühlt, ja.
14: Wie viele Polizisten genau unterwegs sind, dazu bekommen wir keine Auskunft. Aber wer Hilfe sucht, kann sich auch an sogenannte Awareness-Teams wenden. Die können jederzeit und überall kontaktiert werden. Dahinter steckt die Initiative Safer Spaces.
24: Es hängen auch überall diese QR-Codes. Wenn man sich in irgendeiner Art und Weise bedroht fühlt und nicht gleich die Polizei rufen möchte oder vielleicht auch nicht die Polizei rufen mag, weil das ein Thema ist, was vielleicht polizeilich noch gar nicht relevant ist, dann kann man sich dort an Mitarbeiter wenden, die besonders geschult sind. Die würden im Zweifel auch die Polizei hinzuziehen.
14: Mittlerweile strömen immer mehr Menschen an die Kiellinie. Wir fragen uns, wie kann man eigentlich verhindern, dass bei immer mehr Publikum eine Panik ausbricht? Polizei und Landeshauptstadt reagieren mit dem sogenannten Crowd-Management, mit Hilfe von Videokameras.
24: Es ist so, dass wir dort nur Besucherströme registrieren und gegebenenfalls dann durch die Feuerwehr auch umleiten lassen können.
14: So kann je nach Bedarf an der Kiellinie und an der Hörnbrücke eine Einbahnstraßenregelung in Kraft treten. Eigentlich alles gut. Oder nicht ganz. Wie sieht es eigentlich mit der Absicherung des größten Segelsportereignisses der Welt vom Wasser her aus? Zumal der Marinehafen direkt nebenan ist. Die Antwort der Bundeswehr sind drei speziell umgebaute Jetskis, kurz MISC. Maritime Interdiction Security Craft. Deutlich stärker als ein normaler Jetski, betont der Leiter Force Protection beim Marinekommando.
25: Während der Kieler Woche haben wir sehr, sehr viele Wassersportler auf den Flächen. Und natürlich unseren militärischen Sicherheitsbereich möchten wir natürlich auch entsprechend schützen, wie es in unserem Auftrag ist. Und natürlich auch die Wassersportler darauf hinweisen, dass sie nicht mit hineinfahren.
14: Während unser kleiner Rundgang zu Ende geht, hat Daniel Lorenzen eigentlich nur noch einen Wunsch.
19: Ich würde mir eigentlich wünschen, dass in einer Woche niemand mehr mit mir reden möchte, weil dann ist alles gut gelaufen.
18: Ja, Polizei und die Stadt Kiel, die tun auf jeden Fall ganz viel dafür, dass man sich hier auf der Kieler Woche 2026 sicher fühlen kann. Am Ende ist das Thema Sicherheit ja auch ein subjektives Gefühl und die Angst vor dem ein oder anderen Fahrgeschäft, die kann einem sowieso keiner nehmen.
6: Das ist wohl wahr. Und auch wir von NDR Schleswig-Holstein sind ja bei der Kieler Woche mit am Start. Morgen Abend präsentieren wir auf der Rathausbühne diese Frau. Das ist Alice Merton, die macht richtig gute Musik. 22.15 Uhr geht's los.
7: Mehr Deutsch und mehr Matheunterricht, das mag jetzt für den einen oder anderen Schüler nicht gerade ein Grund zum Jubeln sein, aber Schleswig-Holsteins Bildungsministerin Dorit Stenke will damit die Qualität an den Grundschulen steigern und hofft vor allem darauf, dass sich so auch die Zukunftschancen der Kinder verbessern. Was ihr besonders wichtig ist, durch gezielte Förderung soll die Lust am Lesen im Land größer werden.
26: Der Frosch schwimmt schnell im See.
27: Adam mag eine Kugel Schokolade ist schon schwer.
6: Gegenseitiges Vorlesen in der Klasse 1a der Kieler Gerhard-Hauptmann-Schule. Eine von mehreren Methoden des Konzepts Leseband. Daran nehmen etwa 80% der Grundschulen im Land bereits teil. 20 Minuten lautes, fächerübergreifendes Lesen gehören zu jedem Schultag. Dafür gab es für die Grundschule in Kiel-Ellerbeck neue Bücher im Wert von 10.000 Euro.
28: Das sind Klassensätze von kleinen Büchern, je nach Lesestufen aufgebaut, also von ganz einfach bis komplex. Die werden nach den Methoden des Lesebandes dann gemeinsam gelesen, entweder im dialogischen Lesen oder Ich-Du-Wir-Würfel. Das sind so fünf verschiedene Methoden. Aber da kommt auch dann noch der Inhalt dazu, dass neben die Methoden auch der Inhalt der Geschichten dazu kommt. Die sind sehr schön, die Bücher.
6: Lesen ist der Schlüssel zur Bildung, sagt Schulleiterin Sabine Kamps. Bei vielen der 320 Schülerinnen und Schüler gäbe es zu Hause aber nicht viele Bücher.
0: Bildungsministerin Dorit Stenke kündigt an, das Projekt Leseband nun auch auf die Jahrgänge 5 und 6 an den weiterführenden Schulen auszuweiten. Unabhängig davon soll es an den ersten Klassen im Land schon nach den kommenden Sommerferien 2 Schulstunden pro

0: Woche mehr geben.
1: Wir werden jetzt im kommenden Schuljahr eine weitere Deutsch- und eine weitere Mathestunde für die Grundschulen zur Verfügung stellen. Das heißt ja konkret, dass die Kinder noch weitere Lerngelegenheiten in der Woche haben, in denen Lehrkräfte für sie da sein können. Denn das ist ja das, was das in Wahrheit bedeutet. Die Schulen werden gute Wege finden, wie sie damit umgehen können, mit diesen zusätzlichen Ressourcen und mit der zusätzlichen Zeit für Kinder.
0: Bisher haben die Grundschüler in Schleswig-Holstein verglichen mit anderen Bundesländern weniger Unterrichtsstunden.
2: Jeden Montag tauchen wir ein in das Leben in einem Ort. Wir nennen es die Dorfgeschichte. Diesmal ging es für unseren Reporter Carsten Prehn in den Kreis Schleswig-Flensburg nach Bregling. Der See, den wir hier oben so ein ganz bisschen sehen, das ist der Langsee und der zieht viele Angler an.
3: Der Angelsportverein Schleswig hat in Bregling seine Geschäftsstelle und 1300 Mitglieder. Von denen ist heute eine Handvoll dienstverpflichtet.
4: Der Angelverein, der angelt nicht nur, ihr macht auch andere Sachen hier.
5: Instandhaltungsarbeiten, Heko und Pflege an die Gewässer, dann Pflegearbeiten an der Geschäftsstelle am Vereinshaus. Und nebenbei gehen wir auch angeln.
3: In Bregling leben 360 Menschen. Früher gab es hier mal einen Bäcker und 140 Jahre lang eine Landschlachterei, aber die musste 2025 schließen. Dabei sind die Breglinger eigentlich gut darin, Altbewährtes zu erhalten.
4: Das ist aber ein schmuckes Gefährt hier, ein Unimog.
6: Das ist ein Unimog, ja.
4: Aha.
6: Baujahr 52.
4: Und wie neu?
6: Naja, wie neu ist übertrieben, aber...
4: Haben Sie noch mehr Fahrzeuge?
3: Hat er. Ein Traum in Himmelblau.
4: Was ist denn das für einer? Ist der besonders in irgendeiner Weise?
6: Ja, das ist ein Amerikaner.
4: Aha, okay.
6: Und das ist ein 1302, der 1302 VW, der nur 2 Jahre gebaut wurde.
3: Den Käfer fährt er im Sommer, während in der Garage ein weiteres Schmuckstück schlummert.
6: Kamen hier.
4: Was gefällt Ihnen an alten Autos besser als an den modernen?
6: Na, ich kann nicht viel machen, aber das, was ich machen kann, das kann ich selbst machen und muss nicht in die Werkstatt fahren. Und das finde ich eben gut. Und ich mag das eben gerne leiden, solche alten Autos, mit diesen unterschiedlichen Formen. Heute sehen die Autos ja fast alle gleich aus.
3: Und das ist noch nicht der letzte Oldtimer. Ein größeres Modell gehört zwar zum Feuerwehrmuseum im Nachbardorf, parkt aber in Bregling. Bei Bedarf könnte das Löschfahrzeug sofort wieder eingesetzt werden.
7: Könnte der Feuerwehreinsatz geben.
3: Gegenüber die alte Schmiede war bis 1992 in Betrieb und wurde seitdem nicht verändert.
4: Sie haben sich zur Aufgabe gemacht, diese Schmiede hier zu erhalten. So was sieht man ja gar nicht mehr oft. Ne?
8: Mein Mann, also die sind von Schloss Gotthof gekommen und haben sich hier die Schmiede angesehen. Das muss so bleiben, wie ihr Mann sie verlassen hat.
3: Wenn Besucher kommen, zeigt Stefan Kluge, wie es geht. Er hat hier das Schmiedehandwerk erlernt.
9: Der Anfang von S-Haken, sodass das dann nachher so aussieht.
4: Ah, okay. Und da kann man dann seinen Handtuch ranhängen, oder was?
9: Jo.
3: Bregling liegt am Langsee. Der ist groß und tief und bei Anglern sehr beliebt.
10: Es gibt ja auch kleine Wanderwege, auch in dem Wald selbst gibt es Wanderwege. Ein Idyll. Naherholungsparadies ist das hier wirklich. Ein kleiner Geheimtipp.
4: Also jetzt nicht mehr.
10: Jetzt nicht mehr.
3: Im Langsee schwimmen Fische von A bis Z, von Aal bis Zander. Die könnten die Angler hier in Bregling alle fangen. Theoretisch.
11: Wer denkt, dass Landwirte sich nur mit Milchkühen und Mais beschäftigen, der liegt völlig falsch. Denn viele werden sehr kreativ, um ihren Betrieb auf mehrere Standbeine zu stellen. Und sie sind auch offen für neue Projekte. Wie ein Landwirt aus dem Kreis Herzogtum Lauenburg. Er baut auf einer Weide Gras für seine Rinder an. Wenn das aber abgeerntet ist, dann wird die Weide zum Flugplatz zwischen Spargel und Startbahn. Unsere große Nordreportage morgen Abend.
12: Eine Weide wird zur Startbahn. Landwirt Stefan Schulz stellt sie zur Verfügung, damit hier Hobbypiloten wie Dieter Timm mit ihren Ultraleichtflugzeugen starten und landen können.
13: Timmy kam dann auf mich

0: zu und sagte dann auch, dass er schon in vielen anderen Gemeinden angefragt hat und da eigentlich immer auf Gegenwehr gestoßen ist, dass sie da Leute die überhaupt keinen Ohren für hatten. Und dann bin ich doch immer gerne bereit, denn wenn es mir möglich ist, den Leuten doch zu helfen.
1: Wort im Herzogtum Lauenburg. Aus der Futterweide wurde eine neu genehmigte Piste, die erste Schleswig-Holsteins seit Jahrzehnten.
2: Ich habe da jetzt wirklich alle Jahre, wirklich alle Kraft reingesteckt, wo man sagt, der hat einen Flugplatz zugelassen. Das kann doch gar nicht sein. In Deutschland ist es eigentlich unmöglich, sowas zu machen. Aber wir haben es geschafft.
1: Direkt nebenan baut Stefan Spargel an, unter Folien.
0: Das ist dann wie ein kleines Treibhaus, wo wir dann bei richtigem Sonnenschein und wenig Wind Temperaturen bis 50 Grad unter der Folie bekommen. Und das ist natürlich dann richtig Turbo für den Spargel.
1: Stefan setzt auf Direktverkauf und der Hobbypilot wird zum Erntehelfer.
3: Stefan hat uns ja geholfen bei der Piste abziehen und da habe ich gesagt, ich helfe gerne mal mit, wenn Not am Mann ist. Und es macht immer wieder Spaß, ne? Das ist, man hilft sich gegeneinander und das ist eben, was so eine Symbiose ausmacht, ne?
1: In der Hochsaison im Mai dreht sich in dem Familienbetrieb alles um den Spargel.
0: Ich bin einer der wenigen, die den Spargel noch selber auflegen. Und dadurch dann die Qualität im Griff habe und wirklich jede Stange noch mal einmal persönlich anfasse.
1: Bis zum Saisonende am 24. Juni muss Stefans Familie mit ran. Seine Eltern, Ehefrau und Tochter.
3: Wir kommen von Osten. Du kannst dich reinsetzen.
1: Die Nordreportage über einen bodenständigen Spargelbauern, eine Gruppe Flugverrückter und ihr außergewöhnliches Projekt. 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
4: Und wir sind dann morgen Abend 19.30 Uhr wieder live on air und sagen Tschüss für heute mit diesem Foto von Olivia Engler-Dudek. Das Foto hat sie zwischen Bargteheide und Delingsdorf fotografiert.
5: Ja, und das Sommerwetter für morgen und die kommenden Tage hat jetzt noch Maike für Sie. Kleiner Spoiler, es wird wirklich heiß. Wir freuen uns, wenn Sie morgen Abend wieder mit dabei sind. Vielleicht einfach ins kühle Wohnzimmer setzen.
4: Wenn wir keine Hitze frei bekommen. Aber kriegen wir nicht, oder?
5: Wir beide hitzefrei?
4: Ja, nee.
5: Oh, das hätte was, ne? Aber ich glaube nicht.
4: Ich auch nicht.

0: Und jetzt Ihr Wetter für Schleswig-Holstein.
1: Studien zufolge liegt unsere ideale Schlaftemperatur in der Nacht bei 16 bis 19 Grad. Wir hatten in der vergangenen Nacht um die 15 Grad hier und da war es ein bisschen kühler. Also eigentlich schon optimal. Und das perfekte Schlafklima bekommen wir, wenn wir einmal kurz vorm Schlafen gehen, so richtig durchs Fenster ordentlich Stoßlüften und bei Hitze die Fenster tagsüber ordentlich abdunkeln. Und mit Blick auf die kommenden Tage ist das eigentlich keine schlechte Idee. Wir schauen mal auf den Wolkenfilm und da sehen wir eine Hochdruckbrücke, die sich vom Nordatlantik über die Mitte Europas bis ins Baltikum erstreckt und die sorgt weiter für warmes und trockenes Wetter bei uns. Und mit einer nördlichen Strömung werden gerade vorübergehend feuchtere Luftmassen hereingeführt, allerdings nur so lange, bis der Wind auf Süd dreht und dann wird es bei uns deutlich heißer. In der kommenden Nacht ziehen erstmal nur leichte Wolkenfelder durch und es bleibt trocken bei angenehmen Nachtwerten von 15 bis 13 Grad an den Küsten und 11 bis 9 Grad in den inneren Landesteilen. Ja, morgen gibt es viel Sonne, kaum Wolken und auch der Tag bleibt ganz trocken. Die Sonne zeigt sich 12 bis 14 Stunden lang und dementsprechend hoch ist morgen dann auch wieder die UV-Belastung. Der Wind ist weiter nur schwach unterwegs, kommt aus nördlichen Richtungen und der morgige Tag wird auch wieder angenehm warm mit Höchstwerten von 21 bis 23 Grad an der See und 25 bis 27 Grad im Landesinneren. Nord- und Ostsee haben weiter 18 bis 19 Grad. In den kommenden Tagen bleiben wir hochdruckbestimmt, aber von Tag zu Tag wird es heißer, in der Spitze am Freitag bis 35 Grad, also sorgen Sie rechtzeitig für Abkühlung. Tschüss und einen schönen Abend.
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10: Dieses Bild hat am Mittag viele in Bremen alarmiert. Die fette Rauchwolke über der Bremer Innenstadt sah erschreckend und besorgniserregend aus. Gleichzeitig zog ein beißender Brandgeruch über Teile der Stadt. Und damit willkommen bei uns. Viele von Ihnen haben den Alarm heute in der Innenstadt mitbekommen. Ein Wohn- und Geschäftshaus brennt. Offenbar haben Dacharbeiten das Feuer ausgelöst. Unser erstes Thema. Hier sind noch mehr. Hitze und Dreck, die Hurricane Festival Bilanz. Suche mit Herzklopfen. Wer sind meine biologischen Eltern? Und Biss mit Folgen, was eine Hundeattacke auslöst. Etliche Feuerwehrwagen, Dutzende Feuerwehrleute, stundenlange Löscharbeiten. Das Feuer, das heute Mittag in der Nähe der Obernstraße ausgebrochen ist, hat einiges nach sich gezogen. Neben der Aufregung und dem Feuerwehreinsatz auch eine Straßensperrung. Die wichtige Martini-Straße ist dicht. Auch eine Buslinie wird umgeleitet. Über das Feuer und die Folgen berichten Rebecca Gleffe und Maren Schubert.
11: Es ist vor allem der Rauch, der das Löschen für die Frauen und Männer von der Feuerwehr besonders schwer macht. Um 12 Uhr am Mittag gehen die ersten Notrufe ein. Kurz nach 12 ist die Feuerwehr vor Ort.
12: Ich kann sagen, dass auf dem Dach Baumaterialien entzündet sind. Wie gesagt, wodurch, ist mir nicht bekannt. Und die sorgen aktuell für diese starke Rauchentwicklung. Wir sind dabei, entsprechend den Brandherd zu lokalisieren, um dort entsprechend von außen und von innen vorzugehen.
11: Die Lage also zunächst unübersichtlich. Verletzt wurde niemand. Mit drei Drehleitern, zwei von der Martini-Straße aus und einer aus dem Innenhof, versucht die Feuerwehr, den Brand zu löschen. Der Blick von der anderen Seite macht das deutlich. Am Mittag sind gut 15 Fahrzeuge und rund 60 Feuerwehrleute im Einsatz.
12: Für die Einsatzkräfte ist es natürlich schon ein herausfordernder Einsatz, alleine aufgrund der Temperaturen. Das bedeutet mit Sicherheit, ich gehe davon aus, dass wir hier noch einige Stunden beschäftigt sein werden, dass wir hier auch zahlreiche Kräfte noch nachführen müssen.
11: Der starke Rauch ist laut Feuerwehr zwar nicht gefährlich, trotzdem räumt die Polizei einige angrenzende Büro- und Geschäftshäuser, sperrt den Bereich immer großzügiger ab. Manch eine ist überrascht, andere nach vielen Stunden warten genervt, vor allem Menschen, die ihr Auto im Parkhaus Pressehaus stehen haben.
13: Wir dachten, das ist eine kleine Sache, das geht schnell vorbei. Mittlerweile stampfen wir uns die Beine in den Bauch und konsumieren uns zu armen Tagen.
14: Ich wollte eigentlich zur Arbeit gerade, aber anscheinend muss das Gebäude gerade geräumt werden hier an der Schlachte.
15: Warum stehen Sie hier?
16: Ja, weil das mal interessant ist, sowas zu sehen. Weil man kriegt ja sowas nicht öfters zu sehen, aber trotzdem ist das traurig.
11: Mit dem Teleskopmast der Werksfeuerwehr von Mercedes kommt noch mal präzisere Verstärkung. Nach 3 Stunden dann gegen 15 Uhr die Meldung, Feuer unter Kontrolle, Glutnester aber bleiben.
12: Nach den anfänglichen Schwierigkeiten mit der Lageübersicht, die sich durch die starke Rauchentwicklung ein wenig verzögert hat, möchte ich sagen, haben wir mittlerweile einen guten Überblick über die Einsatzstelle, sodass wir hier kontrolliert arbeiten können.
11: Die Brandursache zu ermitteln, wird nun Aufgabe der Polizei sein. Die Martini-Straße bleibt bis in die Abendstunden gesperrt.
10: Nach drei

0: Tagen Feiern am Eichenring in Schesel war heute Abreisetag. Das Hurricane Festival ist vorbei. Und zur Bilanz gehören glühende Hitze, viel Staub und Dreck, Live-Musik satt bei bester Stimmung und ein tragischer Todesfall, der erst heute von der Polizei bekannt gegeben wurde. Alina Heinert zieht Bilanz.
1: 11 Uhr in Schesel. Nach 4 Tagen Camping und 4 Tagen lauter Musik reisen tausende glückliche Menschen wieder ab. Mit nach Hause nehmen sie schöne Erinnerungen und leicht angeknackste Stimmen.
2: Super geil.
3: War mega geil, hat sich richtig gelohnt.
4: War schon süß.
3: War richtig cool.
5: Heiß.
4: Au, ja,
6: heiß, heiß, aber nice.
1: Und wie geht's euch jetzt so nach den 4 Tagen?
3: Ich glaube, das hört man, oder?
6: Man lebt im Dreck, aber das ist wert. Also ganz ehrlich,
4: ja, der Dreck war schon hart.
1: Jetzt ist Schluss mit improvisierten Duschen. Die meisten wollen so schnell wie möglich nach Hause. Entsprechend lang sind die Autoschlangen und trotzdem, die Abreisenden bleiben entspannt. Das passt auch zum Fazit der Polizei Rothenburg.
7: Das Publikum war super, das Wetter war toll. Natürlich auch gewisse Herausforderungen, das Wetter. Aber grundsätzlich haben wir ein super positives Fazit gezogen dieses Jahr.
1: Es gab jedoch auch einen besonders tragischen Vorfall. Am Samstagnachmittag versuchten Rettungskräfte, eine 41-jährige Frau zu reanimieren, vergeblich. Die Todesursache ist noch unklar, vermutlich war die Frau vorerkrankt.
7: Es gibt überhaupt keinerlei Anhaltspunkte, dass das Festival ursächlich ist oder dass das irgendein Fremdverschulden ist, sondern das ist einfach leider ein tragisches Unglück.
1: Im Vergleich zu den Vorjahren wird das Hurricane laut Polizei aber immer friedlicher. Insgesamt hat sie in diesem Jahr ungefähr 150 Straftaten festgestellt, knapp 80 weniger als letztes Jahr.
7: Ganz wenige Körperverletzungsdelikte, also tatsächlich nur 5, muss man sagen. Also für diese Anzahl der Menschen mit Alkoholkonsum total wenig, das finden wir super toll. Diebstahlsdelikte ein paar, aber auch das hielt sich in Grenzen etwa um die 30. Und was ein bisschen mehr war, waren Ticketfälschungen bzw. so Betrugstaten wie Erschleichen von Leistungen oder ja. Kein Bändchen gehabt.
1: Nach dem Hurricane ist vor dem Hurricane. Der Vorverkauf fürs nächste Jahr startet schon morgen.
0: Gedrängel im Wasser, und zwar nicht im Freibad, sondern in Bremens Hallenbädern. Darum geht's gleich. Ab kommender Woche verschärft sich nämlich das Problem noch, wenn das Unibad dicht macht. Aber erst sind hier die Nachrichten. Buden und Binnen kompakt.
8: Mehrfach hatte das Landgericht Bremen Anlauf genommen, das Verfahren wegen Sachbeschädigung gegen den mutmaßlichen Reifenstecher zu beginnen. Jetzt wird es eingestellt.
9: Die Kammer geht, wie auch der Sachverständige, davon aus, dass der Beschuldigte so erheblich psychisch beeinträchtigt ist, dass er dauerhaft in keinster Weise sinnvoll an einer Hauptverhandlung teilnehmen wird.
8: Im September vergangenen Jahres, so die Anklage, hätte er mit einem Messer an etwa 250 Autos die Reifen zerstochen. Die Staatsanwaltschaft hat jetzt beantragt, den 41-Jährigen dafür dauerhaft in eine psychiatrische Einrichtung einweisen zu lassen.
9: Gegenstand eines Sicherungsverfahrens ist einzig und allein die Frage, ob der Beschuldigte gefährlich für die Allgemeinheit ist und deswegen in die Psychiatrie muss.
8: Eine erneute Verhandlung könnte Mitte Juli beginnen. Ist die Ausbildungsplatzabgabe verfassungskonform? Diese Frage wird seit heute vor dem Bremer Verwaltungsgericht verhandelt. 7 Klagen auf einen Streich, darunter Industrieunternehmen wie Mercedes oder Airbus Defence and Space. Es geht konkret darum, wer wie viel zahlen soll, aber eigentlich ist der ganze Bremer Ausbildungsfonds gemeint.
10: Dabei geht es aber weniger um die Berechnung im Einzelnen, sondern es geht den Kläger erneut um verfassungsrechtliche Fragen.
8: Das Land Bremen argumentiert, der Ausbildungsfonds von Unternehmen für Unternehmen mobilisiere den Ausbildungsmarkt. Aber die Unternehmen laufen Sturm dagegen und klagen wegen vermeintlicher Grundrechtsverstöße. Das Verwaltungsgericht sieht die allerdings nicht. Das wurde in der Verhandlung deutlich. Doch die Bremer Entscheidung hat schon höchste Gerichte beschäftigt und wird das weiter tun.
10: Der Staatsgerichtshof entscheidet am Maßstab der Bremer Landesverfassung. Das Bundesverfassungsgericht würde entscheiden am Maßstab des Grundgesetzes.
8: Die Entscheidungen werden aber erst am 2. Juli verkündet. Und sie würden Maßstäbe setzen für alle weiteren mehr als 400 anhängigen Klagen. In Bremerhaven soll eine Pontonbrücke über dem Verbindungskanal im alten Hafen installiert werden, damit die Menschen wieder problemlos die Hafenwelten erreichen können. Seit fast 2 Wochen ist der Hauptzugang gesperrt, die Besucherzahlen nehmen ab.
11: Das ist natürlich jetzt nicht die Lösung, die wir uns erhofft haben, aber es ist zumindest jetzt erstmal ein Zustand, mit dem man zumindest erstmal die Fußgänger wieder von A nach B bringen kann.
8: Seitdem die Brücken wegen Sanierungsarbeiten gesperrt sind, müssen Besucher umständliche Umwege nehmen. Deshalb musste eine schnelle Abhilfe her.
11: Das war die günstigste Lösung. Also

0: Diesen Ponton hierher zu bringen, das wird sich vermutlich irgendwo im vierstelligen Bereich bewegen.
1: Jetzt fehlen nur noch die Rampen, damit Radfahrer und Fußgänger rauf und wieder runterkommen.
2: Gerade ist Freibadwetter, aber wir müssen über Bremens Hallenbäder sprechen. Denn sobald der typische norddeutsche Sommer zurückkommt, kühler und wechselhaft, wollen viele wieder drinnen ihre Bahnen ziehen. Und da fängt das Problem an. Es gibt viel zu wenig Platz für alle, die in ihrer Freizeit schwimmen wollen, da Schulen und Vereine die Becken beanspruchen. Die Bäderknappheit in Bremen wird jetzt auch noch dadurch verschärft, dass nächste Woche das Unibad schließt. Michael Brandt.
3: Schwimmvergnügen. Alissa Rauer kommt oft ins Horner Hallenbad.
4: Also mindestens einmal die Woche. Ich versuche es eher zweimal hinzubekommen, damit das auch einen Effekt hat und damit ich auch besser werde im Schwimmen.
5: Es macht einfach mega Spaß.
3: Doch die Freude trübt sich gerade. Denn die Hallenbadzeiten werden knapper. 20% gehen der Öffentlichkeit in Bremen in diesem Jahr verloren, bestätigen die Bremer Bäder. Grund sind Bäderschließungen. Alissa Rauer hat sich deshalb mit einer Petition an die Bürgerschaft gewandt.
4: Und in dem Zusammenhang habe ich mich mal so ein bisschen umgehört und festgestellt, dass es ein Riesenproblem ist. Und auch feststellen müssen, wenn erstmal das Hansewasserbad und auch das Unibad zu sind, dann wird es eigentlich noch viel schlimmer für alle.
3: Die Eröffnung des Westbades am 1. Juli bringt unter dem Strich keine Entlastung, eben weil gleichzeitig zwei Bäder dicht machen. Deshalb gilt nach den Sommerferien: Öffentliche Schwimmzeiten gibt es im Horner Hallenbad nur noch dienstags und donnerstags, im Westbad montags, mittwochs und freitags. Nur Frühschwimmen ist täglich überall möglich. Für die Bürger werden die Wege damit länger. Mit dem Auto benötigt man von Bad zu Bad je nach Verkehr rund 20 Minuten, mit der Straßenbahn rund 45 und mit dem Fahrrad 30. Keine echte Lösung findet deshalb manche Schwimmerin.
6: Würden Sie auch nach Walle fahren zum Schwimmen?
7: Nein, nein, bitte nicht.
6: Warum nicht?
7: Nein, erstmal schon bei den Benzinpreisen, da muss man ja auch mal drüber reden.
8: Also es wäre nicht schön und vor allem für die Menschen, die nachmittags nur können, wäre das ja echt ja, eine Einbuße.
4: Nicht, wenn es nicht unbedingt sein muss. Also ich würde nach wie vor gerne hierher kommen.
3: Bäderchef Daniel van Ballegooi glaubt dennoch, dass die Menschen die Wege auf sich nehmen werden.
9: Wir erhoffen uns natürlich davon, dass unsere Kunden unseren gesamten Bäderverbund nutzen, also entweder hier in Horn schwimmen gehen oder eben im Westbad, wenn sie an bestimmten Tagen schwimmen gehen möchten.
3: Doch die Unzufriedenheit schwappt über. Deshalb wollen die Bremer Bäder künftig mehr auf die Nutzer hören.
9: Wir sind gerade tatsächlich in der Vorbereitung eines Kundenbeirats. Uns ist total wichtig, mit unseren Kunden ins Gespräch zu kommen und auch explizit die Kunden und Kundinnen anzusprechen, die den Bremer Bädern vielleicht ein bisschen negativer gegenüberstehen.
3: Wer da mitreden möchte, soll sich demnächst bewerben können. Alissa Rauer will das Gespräch suchen und weiterschwimmen.
4: Mir war es ein Anliegen, irgendwie mich dafür einzusetzen und ein Zeichen zu setzen dafür, dass man was machen kann.
3: Ob das gelingt, zeigt der Ausgang ihrer Petition zu den Öffnungszeiten. Sie läuft noch bis Mitte Juli.
2: Dass Kinder in einer Adoptivfamilie leben und ihre leiblichen Eltern nicht kennen, das ist heute selten geworden. Adoptionen finden viel transparenter statt und die Kinder haben ein Recht darauf, ihre ursprünglichen Eltern zu kennen. Vor einigen Jahrzehnten war das anders. Viele Adoptivkinder von damals suchen heute nach ihrem biologischen Vater oder ihrer Mutter. Die Digitalisierung vereinfacht diese Suche. Und trotzdem gibt es manchmal Hemmschwellen, tatsächlich Kontakt aufzunehmen. Janosch Keresti.
10: Ich wollte jemanden finden, der mir ähnlich sieht, der vielleicht Eigenschaften hat, die ich auch habe. Ich wollte wissen, wer bin ich eigentlich, wo gehöre ich hin?
11: Als wenn jemand mit dem Finger auf dich zeigt und sagt, du bist anders. Die haben es nicht, aber ich habe es gespürt.
12: Sie teilen ein Schicksal. Christa Meier links im Bild und Helene Brune. Sie wurden adoptiert. Christa Meier war noch ein Kleinkind. Sie erfuhr als Jugendliche, dass sie andere leibliche Eltern hat. Erst als erwachsene Frau fasste sie den Mut, sich auf die Suche zu machen. Erster Kontakt mit Mutter Martha war ein Telefonat.
11: Die ersten Worte, die meine Mutter mit mir gesprochen hat, war: Bist du die Christa? Ja, habe ich gesagt, bin ich. Bist du in Fegesack geboren? Ja. Und da sagte sie, hier ist deine Mama.
12: Das Wiedersehen sei nur möglich gewesen, sagt Christa Meyer, weil andere sie unterstützt hätten. Deswegen gründet sie 1993 sogar eine Selbsthilfegruppe für Adoptierte. Kurz danach stößt auch Helene Brune dazu. Sie wuchs im Kinderheim in Fegesack auf. Adoption mit 7 Jahren. Als Jugendliche findet sie die Telefonnummer ihrer leiblichen Mutter heraus.
10: Dann habe ich allen Mut zusammengenommen, den ich hatte, und habe das Telefon genommen und habe angerufen. Und dann hat sich diese Person auch mit diesem Namen gemeldet und dann habe ich wieder aufgelegt. Ich hatte ganz große Angst, abgelehnt zu werden.
12: In die Adoptionsstelle in Bremen kommen pro Woche im Schnitt 2 Personen auf der Suche nach Unterlagen zu ihren biologischen Eltern. Die Menschen sind meist zwischen 40 und 60 Jahre, geboren, als mit dem Thema Adoption befangener umgegangen wurde.
13: Unsere Aufgabe ist es inzwischen auch eher, offene Adoptionsformen zu fördern, damit eben nicht diese große Lücke entsteht und Kinder schon von Anfang an wissen, wer sind denn meine ersten Eltern.
12: Wenn eine Anfrage kommt, liest Heike Hayes die gesamte Vermittlungsakte, damit sie als Sozialarbeiterin helfen kann. Bauchschmerzen bei tragischen Hintergründen habe sie nicht.
13: Ich denke, nichts ist schlimmer, als es gar nicht zu wissen. Was wäre denn die Alternative zu sagen, sage ich nicht. Also das geht zum einen nicht und zum anderen, das ist so geschehen und trotzdem sind wir heute hier.
12: Adoptierte haben ab dem 16. Lebensjahr das Recht auf Einsicht in folgende Dokumente: die Vermittlungsakte in der Adoptionsstelle, das Geburtenregister im Standesamt oder der Herkunftsnachweis beim Bundesamt für Familie. Helene Brune hat ihre Mutter schließlich getroffen, aber das Verhältnis war eher distanziert. Sie rät Betroffenen Begleitung bei der Suche und emotional vorbereitet sein.
10: Setzt die Erwartungen einfach auch nicht so hoch. Es kann in die eine oder auch eben in die andere Richtung gehen.
12: Bei Christa Meyer war es ein Happy End.
11: Ich habe erlebt, dass meine Mutter offen war und gesagt hat, ich freue mich, dass du mich gesucht hast. Und das war dieses Gefühl, was ich brauchte auch für mein Leben.
12: Seit 2 Jahren hat Christa Meyer sogar Kontakt zur Familie ihres Vaters. Sie leben in Schlesien und hatten sie auch gesucht.
2: Alle, die sich in Bremen einen Hund anschaffen, müssen ab Juli den Hundeführerschein machen. Offiziell heißt der Sachkundeprüfung und ist verpflichtend. Damit reagiert Bremen auf die wachsende Zahl von Hundebissen. Wer schon mal von einem Hund attackiert und gebissen wurde, der weiß, dass das eine traumatische Erfahrung sein kann und dass die Ängste bleiben, wenn die Wunde schon längst verheilt ist. So eine Geschichte erzählt Jörn Michaelis im ersten Teil unserer Wochenserie.
14: Heute ist kaum noch was zu sehen von den beiden Bissstellen. Florian Usinski war 6 Jahre alt, als ihn ein Rottweiler in den Arm biss.
15: Ich bin dann natürlich auch schnell nach Hause mit meiner Bisswunde. Und habe das dann meinen Eltern erzählt. Also das war natürlich damals ein einschneidendes Erlebnis für mich.
14: 1990 hat Buden und Binnen über den Fall berichtet.
16: Also ich stand hinter ihnen.
17: Hinter dem Hund?
16: Ja, und dann hat er, und dann wurde ich von ihm beißt und dann hat er schon zugebissen.
14: Hier an diesem Fleet in Delmenhorst ist es passiert. Ein Freund von Florian hat damals alles beobachtet.
18: Der Hund ist einfach angelaufen gekommen und hat den Florian Arm gebissen.
14: Ein ähnlicher Rottweiler wie dieser war es, der Florian Usinski gebissen hat.
15: Rückblickend muss ich schon sagen, also da hätte viel mehr passieren können. Und wenn der Hund jetzt nicht so schnell abgelassen hätte, dann hätte er mir schon den halben Arm jetzt abreißen können, sage ich jetzt mal auf Deutsch gesagt. Ja.
14: Eine Hundeattacke kann besonders für Kinder schwerwiegende Folgen haben. Panik, Schock, Schlafstörungen, Albträume, erklärt Uwe Gonter vom Ameos-Klinikum Bremen.
19: Wir müssen das schon ernst nehmen. Das kann zu lebenslanger Beeinträchtigung führen. Das kann zu Angstsymptomatik führen. Das kann sogar, je nachdem, auch wie schwerwiegend der Angriff ist, bis zu einer posttraumatischen Belastungsstörung führen. Und manche haben dann eben auch starke Angst. Und dadurch geht ja dann so ein Teufelskreis los, weil die Hunde diese Angst genau riechen.
14: Besser keine Angst vor Hunden, sollten Postzusteller haben. Denn sie begegnen ihnen tagtäglich an Haustüren und Gartenzäunen. Und die Zusteller sind darauf angewiesen, dass die Halterinnen und Halter ihre Tiere im Griff haben. Aber das klappt nicht immer. Allein im Bereich der Niederlassung Bremen gab es im vergangenen Jahr 42 Fälle von Hundebissen. Jürgen Haltermann arbeitet seit Jahrzehnten bei der Bremer Post. Und wenn es auch fast wie ein Klischee klingt, Postzusteller und Hunde haben schon immer eine spezielle Beziehung.
20: Ich habe einige Kollegen, die haben richtig panische Angst vor Hunden, selbst vor so kleinen. Die brauchen nur einmal zu bellen, dann ist vorbei, weil die so oft in die Hacken und in die Schenkel gebissen worden sind.
14: Eine Kollegin von Jürgen Haltermann hat es noch schlimmer erwischt, erzählt er, sie sei
20: vom Rottweiler zusammengebissen worden. Die wird wohl auch nie wieder arbeiten, jedenfalls hier nicht. Ein anderer Kollege, den habe ich in meiner Ausbildung kennengelernt. Der ist von 3 Hunden zerfetzt worden, also richtig übel. Der war auch 2 Jahre oder so krank.
14: Allein bei der Post Bremen gab es im vergangenen Jahr über 260 Krankheitstage infolge von Hundeattacken. Jennifer Lehn ist Standortleiterin vom Zustellstützpunkt Bremen-Hemeling. Wenn ein Hund wiederholt Zusteller attackiert, dann können die Besitzer sogar von der Postzustellung ausgeschlossen werden. Vorher versucht sie aber, das Problem durch Gespräche mit den Kunden zu lösen.
21: Hatten wir jetzt, ist noch gar nicht so lange her, kürzlich einen Fall. Das waren 2 Reihenhäuser oder eine Doppelhaushälfte. Und die rechte Seite hatte einen Hund und die linke Seite hatte eben keinen und hat eben auf täglich Post gewartet. Und der Vorgarten war nur getrennt durch eine kleine Hecke. Und ich bin tatsächlich rausgefahren, habe mit beiden Parteien gesprochen, mir den Hund angeschaut. Und wir sind dann tatsächlich zu dem Ergebnis gekommen, dass die einfach ihre Hecke erhöhen.
14: Florian Unsinski, der als Kind vom Hund gebissen wurde, kann inzwischen Nachbarhunden ganz entspannt begegnen.
15: Mein Bruder hatte sich dann auch einen großen Hund angeschafft. Und dann hat man das natürlich auch nach einer Zeit dann auch wieder abgelegt.
14: Und wenn er den Hund kennt, dann traut er sich jetzt sogar wieder ganz nah ran.
2: Na, das ist offenbar keiner von jenen, um die es morgen geht. Bissige Hunde, wer kümmert sich um sie und was passiert mit ihnen? Antworten darauf in der nächsten Folge unserer Wochenserie. Wir sind beim Sport und beim Fußball und blicken nach Walle zum Bremer SV. Der Verein hat die erfolgreichste Saison in der Regionalliga hinter sich. Trotzdem gehen jetzt etliche Spieler. Und das hat Konsequenzen auch für den Trainerposten. Denn eigentlich wollte Ralf Vogt die Doppelbelastung als Trainer und Manager in einer Person endlich loswerden. Jetzt aber kann er den Trainerjob nicht abgeben. Julius Schnebbe.
22: Da ist er, Mr. Bremer SV, Ralf Vogt. Trainer und sportlicher Leiter in Personalunion. Und das bleibt auch erstmal so, auch wenn er den Trainerjob eigentlich gar nicht mehr machen wollte.
23: Das war die schwerste Entscheidung, die ich im Fußball jemals getroffen habe.
22: Ralf Vogt hat mehrere Monate nach seinem Nachfolger gesucht.
23: Ich hatte einen gefunden, den wollte ich unbedingt nehmen. Aus sportlichen Gründen, aus Gründen der Entfernung nicht möglich, diesen Trainer zu verpflichten oder zu uns zu holen.
22: Vogts Bremer SV steht vor einem riesigen Umbruch. Mehr als 20 Spieler verlassen den Verein. Und das trotz der erfolgreichsten Regionalliga-Saison der Vereinsgeschichte. Viele BSV-Profis haben sich stark verbessert. Das Team mit dem geringsten Budget der Liga kann sich diese einfach nicht mehr leisten.
23: Die Situation, in der wir jetzt stecken, das ist die gefährlichste Situation, die es gibt. Für uns ist es eine super, super, super schwere Aufgabe.
22: So schwer, dass Vogt einem jungen Trainer diesen Umbruch nicht zutraut. Jetzt liegt es wieder an ihm, diese Mammutaufgabe zu stemmen.
23: Mich reizt diese Aufgabe natürlich auch, weil ich auch diese Mannschaft wieder zusammenfügen will und zu einer Mannschaft formen möchte. Aber am Ende des Tages mache ich es, weil es mir Spaß macht.
22: Er kann eben nicht loslassen. Der alte und neue Trainer des Bremer SV, Ralf Vogt.
2: Tja, er bleibt also in unserer Kettenserie Wer kennt wen, ist dagegen ständiger Wechsel Teil des Konzepts. Jede Woche übergibt der oder die Porträtierte den Staffelstab an den nächsten. Vor der aktuellen Folge also erstmal der Rückblick aufs letzte Mal. Marie Liedtke kocht für ihr Leben gern und hat uns am vergangenen Montag in ihrem Kochstudio in der Neustadt in ihre veganen Raffinessen eingeführt. Sie kocht für die Kinder einer Krippe und auch für Erwachsene. Beim Essen ausliefern direkt in ihrem Stadtteil sieht man sie oft so klimaneutral und emissionsfrei unterwegs. Ihrem heißen Tipp folgen wir heute.
24: Ich kenne da eine, die heißt Olga Bauer. Und die schnurrt sich durch, liegt aber niemandem auf der Tasche.
0: Mit Zitronen und Nilpferden im Sinn kommt Olga Bauer, 38 Jahre alt, sportlich aus der Umkleide.
1: Zitrone?

0: vom Theater Bremen gearbeitet.
1: Es ist total schön. Es zehrt aber auch. Also, ich liebe es, aber ich habe auch das Gefühl, oh, jetzt lasse ich das mal los. Da habe ich jetzt das neue Projekt hier angefangen.
0: Statt alter Hase beim Theater ist sie nun hauptberuflich neue Schnurrianerin und wagt einen beruflichen Neuanfang. Erst seit knapp 2 Monaten mietet sie dieses historische Gemäuer.
2: Von wann ist das Haus?
1: Von 1631.
0: In diesem hat sie nun ein Studio eröffnet für Secondhand-Bekleidung.
2: Was halten Sie denn von der Beschreibung, dass Sie sich durchschnurren, aber niemandem auf der Tasche liegen?
1: Die finde ich witzig. Also ich glaube, ich schnurre mich durch, weil ich im Schnurr bin. Und zwar schnurre ich mich durch die Straßen. Und dass ich niemand auf der Tasche liege, weil die Personen, die mir Kleidung bringen, verdienen sogar was daran. Wenn ein Teil dann verkauft wird, teilen wir uns den Preis.
0: Und zwar durch 2. Bis zu 8 Wochen lang darf so ein Kleidungsstück hier hängen.
1: Ich kaufe ja gar nichts an, sondern ich gebe hier den Raum. Das heißt, die Sachen, die hier nicht verkauft werden, die gehen wieder zurück zu den Personen, die sie gebracht haben. Und dadurch habe ich nicht das Risiko, auch viel einzukaufen.
0: Ihr Tatmotiv: einerseits will sie mehr Nachhaltigkeit im Bekleidungsbusiness. Andererseits folgt sie hier aber auch einfach nur ihrer persönlichen Leidenschaft, ihrem Naturell.
2: Sie haben es irgendwie mit Klamotten, ne? Schon länger.
1: Ja.
3: Kleider machen Leute, 1, 2, 3. Da rum legen Leute heute sich eine schöne Schale bei.
1: Die Beziehung, die ich zu Kleidung und Verkleiden habe, die habe ich schon seit ich Kind bin. Ich würde auch sagen, es war so mein liebstes Spiel. Das hat irgendwie eine Faszination. Vielleicht, weil ich auch dadurch in unterschiedliche Rollen geschlüpft bin.
3: Kleider machen Leute, Kleider machen Leute, Kleider machen Leute.
1: Das so tun, als ob.
3: Ohne Kluft. Beste Luft.
1: Es ist ein ästhetisches Ausdrucksmittel.
0: Man kann durch Olga Bauer auch blitzartig gefühlsmäßig viel leichter werden. Ich habe da selbst so ein Päckchen zu tragen und ihr dieses angeboten. Was länger als 3 Jahre ungetragen im Schrank liegt, gehört ihrer Ansicht nach zurück in den Umlauf und zu anderen Menschen. Sie sagt dann immer:
1: Lass die Sachen los.
0: Und das tut tatsächlich irgendwie gut.
1: Die nehme ich auf jeden Fall. Besondere Kleidungsstücke, die tragen auch immer eine Geschichte mit sich.
0: Diese hört sie sich gern an, gibt sie auch gern weiter, das verbindet. So auch ihr offener Stricktreff immer donnerstags abends. Da gibt's Geschichten, Maschen und gute Tipps.
1: Ich kenne da wen, der heißt Till Krummwiede. Und der tanzt für sein Leben gern und gegen alle Widerstände.
4: Falls Sie auch Lust haben zu tanzen, Regentänze wären da in den nächsten Tagen vielleicht eine Maßnahme. Die Pflanzen würden es Ihnen danken. Es wird nämlich wieder viel heißer und das wohl erstmal ohne die nötige Feuchtigkeit von oben. Anastasia Hill hat jetzt im Wetter alle Einzelheiten für Sie. Alle Neuigkeiten gibt es morgen wieder von uns. Gleicher Ort, gleiche Zeit. Seien Sie gerne wieder dabei und jetzt genießen Sie am besten Ihren Abend. Tschüss.

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6: Moin und guten Abend. Da sind wir wieder mit Hallo Niedersachsen. Schön, Sie dabei zu haben beim Blick ins Land. Und da schauen wir erstmal auf eine Gewalttat in Göttingen. Ein Mann liegt in einer Klinik. Er hat lebensgefährliche Verletzungen davongetragen, als offenbar ein 17-Jähriger gestern Nachmittag zugestochen hat.

0: Diese Tat könnte aus Notwehr geschehen sein. Gleichzeitig hat die Polizei auch ein politisches Motiv für möglich gehalten. Und genau deshalb sind in Göttingen heute wieder hunderte Menschen auf die Straße gegangen.
1: Erneut treffen sich am frühen Montagabend Hunderte zu einer Demonstration in Göttingen. Der Anlass? Ein offenbar der linken Szene zugehöriger 23-Jähriger wurde in der Nacht zu Sonntag durch einen Messerstich lebensbedrohlich verletzt. Am Montag erklärt die Staatsanwaltschaft:
2: Wir führen ein strafrechtliches Ermittlungsverfahren gegen einen 17-jährigen Beschuldigten, der im Verdacht steht, in der Nacht am Sonntag gegen 2 Uhr mit einem Messer einen 23-Jährigen lebensgefährlich verletzt zu haben. Er steht im Verdacht, mit einem Stich in die Brust diese lebensbedrohlichen Verletzungen herbeigeführt zu haben.
1: Auch bestätigt die Staatsanwaltschaft eine Sorge der Demonstranten.
2: Der Tatverdächtige soll dem politisch rechten Spektrum zuzuordnen sein. Ob das wirklich der Fall ist, das wird abschließend geklärt werden im Rahmen der Ermittlungen.
1: Dennoch ist bei der Tat im wohlhabenden Ostviertel vieles unklar. Der Geschädigte war offenbar nicht allein unterwegs. Ihm nahestehende Zeugen schweigen aber.
2: Es ist tatsächlich so, dass wir eine Notwehrsituation aktuell nicht ausschließen können, was auch zur Folge hatte, dass wir den dringenden Tatverdacht nicht annehmen konnten, mit der Folge, dass der Untersuchungshaftbefehl nicht beantragt und auch nicht erlassen wurde.
1: In einem Redebeitrag bei einer Demonstration am Sonntagabend hieß es allerdings, der geschädigte 23-Jährige sei unbewaffnet und nicht auf Gewalt ausgewiesen. Schon da hatten zwischen 600 und 1000 Menschen ihre Wut und Trauer auf die Straße getragen. Der junge Mann ist mittlerweile außer Lebensgefahr.
0: An einem Thema kommen wir heute auch nicht vorbei, die Reformvorschläge der Rentenkommission. Wenn jetzt nichts passiert, dann zahlen wir uns dumm und dusselig. Das ist kurz gesagt die Ausgangslage für Berufstätige in der gesetzlichen Rentenversicherung. Eine Reform muss her, damit die Beiträge nicht aus dem Ruder laufen und damit im Alter noch was rausspringt. Die Rentenkommission der Bundesregierung hat dafür 33 Vorschläge erarbeitet. Und wir haben mal gecheckt, wie die in Niedersachsen ankommen.
3: Normalerweise baut Floyd Janning mit seiner Firma Photovoltaikanlagen auf Dächer. Heute steht er auf der Ideenexpo und wirbt um Nachwuchs. Mit der VR-Brille kann sein Job ausprobiert werden. Und die Frage ist für viele nicht nur, welchen Job will ich machen, sondern welchen Job will ich so lange machen?
4: Es ist natürlich so, dass man jetzt glauben könnte, für uns als Unternehmer ist es gleich besser, wenn die Leute länger da sind. Ich glaube, für Handwerker, Monteure, Elektriker, die wirklich körperlich arbeiten, kann das sehr herausfordernd sein, wenn man am Ende über 67 hinaus vielleicht arbeiten müsste.
3: Floyd Janning ist selbstständig. Geht es nach der Rentenkommission, soll auch er bald verpflichtend in die gesetzliche Rente einzahlen. Genau wie Abgeordnete. Außerdem sehen die Vorschläge der Experten vor: Die Rente ab 63 nach 45 Jahren soll wegfallen. Das Renteneintrittsalter soll steigen, angepasst an die Lebenserwartung. Und ein Teil der Rentenbeiträge soll verpflichtend am Aktienmarkt angelegt werden. Für Verbraucherschützer ein Schritt in die richtige Richtung.
5: Positiv ist, dass künftig in der gesetzlichen Rente der Staat auch für die Bürger zusätzlich Geld am Kapitalmarkt anlegen soll. Das Geld sollen die Bürger und die Arbeitgeber zusammen finanzieren. Es wird hier kein Vertrieb zwischengeschaltet. Das ist günstig. Das ganze Geld kann wirklich gespart werden. Und so haben die Verbraucher Chance auf eine hohe Rendite und damit eine gute ergänzende Rente.
3: Skeptisch sind Arbeitnehmervertreter. Sie wünschen sich ein grundsätzliches Signal.
6: Was mir persönlich auch wichtig ist, dass man klipp und klar sagt, die Renten sind sicher, die erste Säule steht. Das würde ich mir von der Politik wünschen, dass sie dieses Statement, was wir aus vergangenen Jahrzehnten kennen, dass das nach wie vor mal so klar kommuniziert wird. Denn das ist nach wie vor ein sehr gutes Rentensystem und in unserer Meinung nach ist es auch sicher.
3: Sicher ist vor allem, junge Menschen müssen länger arbeiten.
7: Ist schon eine ganz schöne Weile, die ich noch vor mir habe auf jeden Fall. Aber muss natürlich fairerweise sagen, wenn es ein paar Jahre weniger wären, hätte ich mich wahrscheinlich auch nicht beschwert.
8: Ja, ich habe da eigentlich kein Problem mit, solange die Arbeit halt auch Spaß macht. Solange man noch Spaß an der Arbeit hat, ich glaube, dann macht man das auch gerne. Wenn es halt irgendwann sehr anstrengend wird und wenn der Körper nachlässt, dann ist es vielleicht auch nochmal eine andere Sache, als wenn man das jetzt so betrachtet. Ja, mal schauen.
3: Morgen stellt die Rentenkommission ihre Pläne offiziell vor. Das Eisen scheint jetzt heiß.
0: Nicht nur die Rentenkasse, auch Städte, Gemeinden und Landkreise sind finanziell am Limit. Die Kommunen bekommen vom Bund immer mehr Aufgaben aufgedrückt und bleiben dann doch auf den Kosten sitzen, so die Beschwerde. Geld zum Gestalten vor Ort fehlt. Ein deutschlandweiter Aktionstag.

0: Der soll jetzt dafür sorgen, dass die klamme Lage der Kommunen mehr beachtet wird. Deutlich wird die zum Beispiel auch in Wilhelmshaven.
1: Hier vor dem Wilhelmshavener Rathaus wird der Protest von Stadtrat und Verwaltung sichtbar. Kommunen am Limit. Bundesweit machten Städte und Gemeinden heute auf ihre schwierige Finanzlage aufmerksam. Ihr Vorwurf? Immer mehr Aufgaben, die sie zu erfüllen haben. Dafür zahlen sollen sie aber größtenteils selbst, sagen sie.
2: Wenn wir ehrlich sind, sind wir nicht am Limit, sondern wir sind schon weit hinter der roten Linie. Und zwar deswegen, weil immer mehr staatliche Aufgaben aus Berlin und Hannover so angelegt werden, dass wir das mit kommunalem Geld bezahlen müssen, das wir schlicht und ergreifend nicht mehr haben.
1: Was das konkret bedeutet, zeigt sich auch hier in Wilhelmshaven. Kaputte Straßen, immer weniger Geld für zum Beispiel Schwimmbäder und Kultureinrichtungen. Laut Statistischem Bundesamt haben die niedersächsischen Kommunen im vergangenen Jahr ein Minus von 3,6 Milliarden Euro gemacht. Tendenz steigend. Deutschlandweit waren es rund 30 Milliarden Euro. Hauptgrund nach Angaben der Kommunen vor allem steigende Sozialausgaben.
3: Zum Beispiel die Ausgaben für die Jugendhilfenbereiche, für die Unterkunft und Versorgung von Jugendlichen sind derartig gestiegen, dass wir da alleine in einem Jahr 13 Millionen mehr Ausgaben haben. Dann kann man so viel Gewerbesteuer mehr einnehmen, wie man möchte, aber man kann das gar nicht finanzieren. Und es wird dann gespart an den anderen Stellen, an Straßen, an Sportstätten, an solchen Dingen, die für die Stadt und für die Bürger extrem wichtig sind, an Kultur, an allen diesen Dingen, die eigentlich das Leben in einer Stadt lebenswert machen.
1: Die kommunalen Spitzenverbände fordern von Bund und Ländern deshalb mehr finanzielle Unterstützung und dringende Reformen. Wilhelmshavens Bürgermeister Feist formuliert es knackig, sagt, wer die Musik bestellt, der muss sie auch bezahlen.
0: Eine kostspielige Aufgabe für die Kommunen. Dazu gehört auch die Ganztagsbetreuung in der Grundschule. Eltern haben Anspruch darauf, dass ihr Kind 8 Stunden am Tag betreut wird. Diese neue Regel, die greift kurz nach den Sommerferien, ab dem 1. August. Das wird natürlich von langer Hand vorbereitet, aber sind dann auch alle Schulen rechtzeitig soweit?
4: Hier soll sie einmal stehen, eine Mensa für 80 Schüler der Grundschule Wendisch-Ewern. Noch sind die Baumaßnahmen aber nur Theorie. Die Bagger werden hier vorerst nicht rollen.
5: Wir konnten hier im Einvernehmen mit dem Schulträger herausstellen, dass genug Probleme noch da waren, die noch gelöst werden mussten. Räumliche Probleme, finanzielle Probleme.
4: Für eine Ganztagsschule braucht es aber eine Mensa. Also wird die kleine Grundschule im Landkreis Lüneburg ab August noch keine Ganztagsschule sein. Den Start hat man hier um ein Jahr verschoben. Stattdessen setzt der Schulträger weiterhin auf eine Hortbetreuung, die für Eltern allerdings kostenpflichtig ist.
5: Hier bei uns an der Schule wird ein Ganztag insofern umgesetzt, als dass die Samtgemeinde einen schon bestehenden pädagogischen Mittagstisch fortführt. Und das wird weiterhin in Trägerschaft der Samtgemeinde Ostheide bleiben.
4: In dieser Zwickmühle stecken einige Grundschulen in Niedersachsen. Laut dem Kultusministerium sind zum Start des neuen Schuljahres von allen 1.649 Grundschulen 1.444 Ganztagsschule. 205 sind noch nicht umgestiegen, wie zum Beispiel auch Wendisch-Ewern.
6: Wir wissen aus der Fläche, dass es sehr unterschiedliche Vorbereitungen im Land gibt. Das ist abhängig von Kommune zu Kommune. Es gibt Kommunen, die sehr gut vorbereitet sind und es gibt einige, die vielleicht noch ein paar Hausaufgaben erledigen müssen. Insofern wird es kein einheitliches Bild geben, wie es am 1.8. aussehen wird.
4: Um die Hürde zum Ganztagsübergang zu überbrücken, können Kommunen auch weiter auf kostenpflichtige Horte setzen. Benachbarte Schulen dürfen sich außerdem zusammenschließen. Grundsätzlich gilt, zunächst haben erstmal alle Kinder in der ersten Klasse Anspruch auf Ganztagsbetreuung. Ab 2027 dann auch alle zweiten Klassen. Bis 2029, also in 3 Jahren, soll dann für alle Grundschulkinder Ganztagsbetreuung möglich sein. Und zwar für 8 Stunden an 5 Werktagen die Woche. Schulen dürfen dann in den Ferien maximal 4 Wochen schließen. Der schulische Ganztag ist außerdem grundsätzlich kostenfrei. Die Kommunen kostet der Ganztag allerdings einiges. Und da sehen Schulen und Verbände auch die Probleme.
7: Frau Hamburg hat ja versprochen, dass das Land den pädagogischen Betrieb 8 Stunden am Tag für 5 Tage die Woche übernimmt. Da stellen wir fest, dass da doch eine erhebliche Deckungslücke besteht und die Kommunen massiv zuschießen.
4: Über das Budget macht man sich auch in Wendisch-Ewern Gedanken. Das wird nämlich je nach Anmeldezahlen vom Land verteilt. Offen bleibt für Schulleiter Martin Leupold die Frage, ob man damit auch genug qualifizierte Betreuer beschäftigen kann. Generell muss er viele Interessen unter einen Hut bekommen.
5: Wir haben die ganz große kontroverse Diskussion in der Elternschaft um die Umsetzung.

0: Wir haben auf der anderen Seite die Ansprüche, die das Kollegium hat, pädagogisch mitbringt.
1: Kindgerechte Ganztagsförderung. Martin Leupold hofft, dass der Umbau hier bald beginnen kann. Dann soll ab nächstem Jahr auch gleich für alle 4 Jahrgänge Ganztagsbetreuung möglich sein.
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2: 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Lange nichts gehört von Gorleben. Dort stehen ja immer noch die Behälter mit dem richtig gefährlichen hochradioaktiven Müll. Ausgediente Brennstäbe aus den Atomkraftwerken, jeweils 8 Tonnen verpackt in Kastoren. Eigentlich soll der Atommüll auch aus Sicherheitsgründen von der Oberfläche verschwinden, unter die Erde, aber das dauert noch. Und heute wird bekannt, für dieses Zwischenlager wird noch mal eine Verlängerung beantragt. Heißt im Klartext, dann bleibt die Halle mitten im Kiefernwald des Wendlands weitere 20 Jahre in Betrieb. Ein Entsorgungsproblem für Generationen. Die Menschen vor Ort warten weiter darauf, dass die 113 Behälter sicher entgelagert werden.
5: Wir hätten uns wirklich gewünscht, weil wir proaktiv unterwegs sind. Es geht ja nicht mehr um die Verhinderung dieser Anlage, sondern wir sagen, der Müll, der soll da stehen, aber der soll so sicher stehen, dass wir auch in Ruhe hier in der Region leben können und wissen, dass mit Blick auf die Endlagersuche das irgendwann wegkommt. Ja, aber in der Zwischenzeit, und die ist noch sehr lang, muss man dafür sorgen, dass das Zeug da sicher steht.
2: Es klingt zu schön, um wahr zu sein. Gut organisierte Termine, Ansprechpartner, die zuhören und den leidgeplagten Patienten zur Seite stehen im Kampf gegen Krebs. Für die meisten Schwerkranken sieht der Alltag anders aus. Die finden überlaufende Praxen vor, lange Wartezeiten, Ärzte, die kaum zu sprechen sind und immer wieder muss die Leidensgeschichte von vorne erzählt werden. Ganz anders soll das jetzt in einer neuen Anlaufstelle der Medizinischen Hochschule Hannover laufen.
6: Auf dem Weg in die neue onkologische Ambulanz. Erst Darmkrebs, dann Lebermetastasen. Bernd Emmermann hat einiges hinter sich. Der 66-Jährige hatte sich auf seinen Ruhestand gefreut. Dann die gesundheitliche Baustelle. Früher war er bei einem niedergelassenen Onkologen in seiner Nähe.
7: Dort ist man eigentlich behandelt worden, nicht als Patient, sondern ja, als Infusionskaninchen oder so hat man sich gefühlt. Man ist hingekommen, hat seine Spritzen gekriegt, ist wieder nach Hause gegangen. Ein Arztgespräch hat stattgefunden am Anfang der Therapie und 3 Monate am Ende der Therapie zwischendurch. Auf Drängen überhaupt nicht mit dem Arzt ins Gespräch gekommen. Man fühlte sich dort nicht aufgehoben.
6: Hier in der neuen Ambulanz der MHH soll das anders laufen. Das Team hat Zeit, seine Ärztin erwartet ihn schon. Emmermann macht sich Sorgen um seinen Port für die Medikamentenzufuhr. Der Zugang hat sich entzündet.
7: Dann tat auf einmal diese ganze Ecke weh. Also ja. Ich konnte nicht drauf schlafen auf der rechten Seite.
8: Ja. Wichtig ist immer, wenn diese Ports infiziert sind, wenn das ist ja Plastik und Metall. Das kriegen wir mit Antibiotikum nicht so behandelt, dass man den Port weiter benutzen kann. Das Beste ist, die Infektquelle wirklich zu entfernen.
6: Seine Termine für die Chemotherapie werden sorgfältig vorbereitet.
7: Man kriegt einen Tag vor der Therapie einen Fragebogen zugesendet, den man beantwortet kann. Wie ging es einem die letzten 14 Tage? Wie ging es einem die letzte Woche? Wie ging es einem jetzt 2 Tage vor der nächsten Therapie? Das hatte man ausgefüllt, am Rechner abgeschickt und kurze Zeit später rief die Ärztin an,

0: und hat sich noch mal erkundigt nach dem Befinden und ob man dann wirklich die Therapie machen kann.
1: Kurze Wege und intensive Beratung rund um Symptome und Versorgung. Wer hier zur Chemo kommt, trifft auf Ärzte, Pflegekräfte und medizinische Fachkräfte aus unterschiedlichen Disziplinen.
2: 14. Chemo hinter mir und kriege.
3: Dass die Ärzte miteinander reden und für mich die richtige Strategie ausarbeiten. Und eben auch, dass ich hier schnell auch ein Zimmer bekomme, ein MRT, CT und so, dass alles zentral ist. Ne? Das fand ich eigentlich gut.
2: Ich habe eine Mandelentzündung gehabt während meiner Chemo hier. Und eine Ecke weiter rum guckte dann die Hals-Nasen-Ohren-Ärztin in meinen Hals und hat dann das alles bestätigt. Und wenn ich jetzt wieder nach Hause gekommen wäre, dann hätte ich mir erst wieder einen Termin bei der Fachärztin nehmen können. Hier ist alles vor Ort.
1: Für Menschen in schweren gesundheitlichen Lagen soll hier manches leichter werden. Interdisziplinäre Krebsambulanzen wie diese gibt es noch wenige in Deutschland.
4: Im Vergleich zu vorher, wir arbeiten viel effizienter, wir arbeiten patientenorientierter. Die Kolleginnen arbeiten fest in einem Zimmer mit ihrer Patientengruppe. Vorher haben alle alles irgendwie gemacht und jetzt gibt es eine klare Zuordnung. Die Patienten haben Bezug zu ihren Pflegekräften. Das ist hervorragend.
1: Auch die Wartezeit auf die Medikamente, die auf die Patienten zugeschnitten sind, ist durch gute Vorbereitung nun deutlich kürzer. 10 Monate hat es gedauert, bis sich das große Team fand, bis die Logistik stand, die Abrechnungen geklärt waren und die IT für den Austausch von Patientendaten funktionierte. Neuland für die MHH. Es geht um ganzheitliche Behandlung, aber auch um das Jonglieren mit knappen Personalressourcen bei steigenden Patientenzahlen.
5: Die neue Erkrankungsrate, aber auch die Zeit, die wir Menschen idealerweise mit Krebs im Leben halten können, nicht am, sondern im, die wird immer mehr. Und dadurch haben wir immer mehr Betroffene und das Personal ist erschöpflich. Ja, das, wir haben nicht immer mehr Personal und dem begegnen wir unter anderem mit solchen Strukturen.
1: 80 Krebspatienten können hier jeden Tag versorgt werden. Auf einem Weg, der schwer genug ist, sollen Betroffene rechtzeitig bekommen, was sie brauchen.
6: Fußball oder Tischtennis. Es gibt viele Vereine, die Sport für Menschen mit und ohne Behinderung bieten. Inklusion ist da das Stichwort, gelebte Gemeinschaft. Aber geht das auch in der Feuerwehr? Ja, ziemlich einmalig, auf dem Martinshof in Vrestedt im Kreis Uelzen. Und zwar schon seit 25 Jahren. Aber auch dieser Löschtrupp muss sein Können immer wieder unter Beweis stellen.
7: Vorbereitungen für die erste Übung. Das Thema an dieser Station ist das Schlauchmanagement. Friedrich Wilhelm Meyer soll mit seiner Truppe Löscharbeiten vorbereiten. Alle 7 sind Bewohner des Martinshofs, eine Lebensgemeinschaft für Menschen mit Beeinträchtigung.
8: Ja, genau. Hier ist ja einer.
9: Meine Aufgabe ist, dass die Schläuche rangekuppelt sind an die TS.
8: Dreh mal einmal aus hier, das schaffst du alleine. Einmal ausdrehen und dann kuppelt ihr beide zusammen. Ja? Und müsst dann bis zum Verteiler verlegen. So.
7: Gemeinsam mit den anderen 18 Wehren der Samtgemeinde Aue nimmt die Truppe am Ausbildungstag teil. Wie alle anderen haben auch sie für diese Station 15 Minuten Zeit.
8: Der Abstand zu der nächsten Gruppe ist nicht so riesig. Wir haben auch ein bisschen eine Kleinigkeit weggelassen, da das sonst den Rahmen ein bisschen gesprengt hätte von der Zeit her. Aber war ein vernünftiger Aufbau. Da hätte am Ende wer am Ende angekommen ist. Also, wir haben euch jetzt 10 Punkte gegeben von 20. Wir sagen Dankeschön, dass wir mitmachen durften.
7: Der Wettkampf ist für die Gruppe nebensächlich.
10: Es ist für mich eigentlich so das Gemeinschaftliche einfach, dass man zusammen und dass man Spaß miteinander hat. Das ist eigentlich so das Wichtigste.
7: Soweit Sie wissen, sind Sie bundesweit die einzige inklusive Feuerwehrtruppe. Die Martinshofgruppe gibt es inzwischen seit 25 Jahren. Bei den anderen Wehren sind Sie bekannt, von einigen Kameraden sehr geschätzt.
11: Auch unter den ganz normalen oder so, oder die so deklariert sind, gibt es ja Menschen, die sich total anders fühlen oder anders sind. Und bei denen ist das halt offensichtlicher vielleicht. Und ich glaube, die bringen neben Handicaps auch Fähigkeiten mit und einen anderen Blick auf Dinge.

0: die durch die Normalbrille vielleicht nicht gesehen werden. Und das halte ich für eine Bereicherung, weil die Welt einfach mehr ist als die Norm.
1: Augenmaß ist an dieser Station gefragt. Es geht ums Gewicht.
2: 961 Gramm, perfekt.
3: Ja!
2: Muss auch mal was klappen. Ne?
1: Hier wird die Geschicklichkeit bewertet, vor allem geht's aber um den Spaß. Und eine Abkühlung. Die ist bei über 30 Grad und mehr als 4 Stunden auf dem Rundgang sehr willkommen.
3: Die alten Säcke. So, Taxi ist da. Warum tue ich mir das eigentlich immer noch an? Es ist einfach genial. Sowas muss auch zwischendurch sein. Und das machen wir auch bei den Diensten. Wenn es danach ist, dann sagen wir Dienstplan zur Seite und machen das, wonach uns gerade ist. Und wenn es nur Reden ist, das gefällt uns.
1: Am Dienstag trifft sich die Truppe wieder im Feuerwehrhaus, so wie jede Woche.
4: Ja, so bunt wie das Leben, so bunt ist auch Hallo Niedersachsen, verkörpert natürlich auch durch Deutschlands bekannteste Drag Queen Olivia Jones aus Springe bei Hannover. Das Spiel mit den Geschlechtern, darum geht es auch bei Drag Kings. Vertauschte Rollen. Das liebt eine junge Künstlerin aus Hannover, aber leider wegen Sicherheitsbedenken nur in geschützter Umgebung.
5: Ich trete auf als Wolfgang Beng. Und der Wolfgang-Vorname an sich ist tatsächlich ausgeliehen, geklaut, wie auch immer man das sagen möchte, von einem ehemaligen homophoben Kollegen. Das ist jetzt mein Name, nicht mehr seiner. Geschlecht ist etwas, was wir in unserem Alltag so selbstverständlich hinnehmen. Frauen sind so, Männer sind so, es gibt nichts dazwischen. Und beim Drag kann man sich halt auf die Bühne stellen und das alles hinterfragen und umwerfen und einfach Spaß damit haben, dieses System einmal von allen Seiten zu beleuchten. Ich bin Nastasia, ich bin 31 Jahre alt und mache seit 2019 Drag. Schatz, ich brauche deine Meinung. Wir sind in dem Raum, den wir in unserer Wohnung Atelier nennen. Das ist der Raum, der uns sehr wichtig war, weil in unserer alten Wohnung waren meine Drag-Sachen einfach überall verteilt. Das sind sie immer noch. Aber jetzt haben wir einen Raum, wo das alles ein bisschen aufkonzentriert ist, wo man auch Sachen einfach hinbringen und ablegen kann. Ich bin als erstes Mal in Drag aufgetreten, 2019, auf dem Stuttgarter CSD, auf der nicht auf der Hauptbühne, auf der kleinen Nebenbühne, aber das war so der Abschluss vom Drag-Workshop, dass man auch zum Schluss tatsächlich eine Möglichkeit hat, aufzutreten. Ich mache mir einmal die eigenen Gesichtsstrukturen weg und male mir dann männliche wieder auf. Da hat sich bei Drag Kings etabliert, sich quasi ein bisschen wie ein Totenkopf zu schminken, also die Knochenstruktur im Gesicht markanter zu machen, eingefallene Schläfen, hochgesetzte Wangenknochen. Ein Kinngrübchen natürlich. Ich trete auf als Babinka, wenn ich eine weibliche Persona darstellen möchte. Wenn ich als Drag Queen auftrete, dann ist alles noch mal ein bisschen größer und überspitzter, weil einfach die feminine Ästhetik das noch mehr hergibt. Ich finde es super wichtig, dass ich den Support von meinem Ehemann Lukas habe, weil Drag halt unglaublich viel von meinem Leben in Anspruch nimmt.
6: Ich bin natürlich in den meisten Fällen der Erste, der einen Auftritt oder eine Nummer vorgestellt bekommt. Also dann ist die Frage, wie würde das auf dich wirken, wenn das auf der Bühne passiert? Und da kann ich dann schon Feedback geben. Aber wie in vielen Ehebeziehungen ist das dann so, dass mein Feedback angenommen wird und dann wird noch mal jemand anders gefragt.
5: Ich achte immer darauf, dass ich nicht alleine geschminkt unterwegs bin, weil es einfach immer noch sehr viele Übergriffe auf queere Menschen gibt oder auf Menschen, die einfach anders oder merkwürdig aussehen. Und man sieht definitiv anders und merkwürdig aus, wenn man in Drag ist. Die Show heute Abend ist die Showtime von Drag Sparks Joy. Hi! Also von unserer Drag-Gruppe im Checkpoint untenrum. Dass meine Performance beim Publikum ankommt, macht fast 100% meiner Motivation aus, überhaupt auf die Bühne zu gehen. Sonst könnte ich es auch zu Hause machen. Frisur sitzt. Gleich sitzen noch die Nippel und dann kann es losgehen.
7: Die Wirtschaftspolitik ist die Priorität für diese Bundesregierung.
8: Migrationskritisch und industriefreundlich.
5: Ich studiere Theaterpädagogik. Ich möchte Leuten auch näher bringen, die selber performen. Erstens, dass sie herausfinden, wer sie sind. Und dass das, was sie dabei herausfinden, okay ist. Egal, was es ist. Und das ist auch das, was wir ganz oft zurückgespiegelt kriegen nach unseren Performances, nach unseren Shows. Dass die Leute davon begeistert sind, was sie auf der Bühne gesehen haben. Und anfangen, auch über sich selber nachzudenken, wie sie in das Ganze reinpassen.
4: Tja, haben Sie die Menschen mit den Fächern gesehen? Das Wetter tut da natürlich sein Übriges. Die Sonne lässt auch das Getreide reifen. Gerste kann bald gedroschen werden bei Jutta Fricke in Goslar. Die Kornblumen, die geben dem Ganzen noch ein bisschen Farbe. Wir sagen Danke. Dennis Undorf aus Niedersachsen hat Deutschland jubeln lassen. Jetzt geht der Blick schon auf das letzte Gruppenspiel gegen Ecuador am Donnerstag. 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Natürlich auch zum Aus von Nico Schlotterbeck aus der Abwehr. 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Unser Weltklasse-Mann fürs Wetter ist jetzt Sven Plöger. Ich bin morgen wieder für Sie da. Bis dahin, schönen Abend, danke und tschüss.
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10: Einen schönen guten Abend. Ich begrüße Sie hier zu Ihrem Wetter für Niedersachsen. Und wir haben im Moment eine nord-nordöstliche Strömung. Und das ist gut, denn dadurch wird es nicht unerträglich heiß. Ich zeige Ihnen mal die Isobahnkarte, das Hochgans bei uns in der Nähe. Sie sehen hier orange-rote Einfärbung. Und wenn Sie hier jetzt weitergehen, in den Westen Frankreichs, flächendeckend hier diese Farbe, die fast ins Rosane geht. Und das sind Temperaturen über 40, morgen teilweise bis 44 Grad. Unerträgliche Hitze. Und die macht sich auf in unsere Richtung. Das ist dann mehr als Sommerwetter im Sommer. Das ist dann wirklich Hitze. Braunschweig schauen wir uns an. Sie sehen morgen noch mal unter 30. Dieses ist die Linie mit 30 Grad und eben drüber. Und dann sehen Sie hier den weiteren Anstieg. Sonnabend möglicherweise 37, 38, nahe an die 40 Grad gehend. Und dann schwingen wir hier wieder ab. Also viel trinken, das ist schon der Rat vorab, damit der Mensch eben nicht dehydriert und diese Hitze aushalten kann. Das ist der Blick in die Nacht. Ein paar Wolkenfelder sind unterwegs und die Temperaturen morgen früh, die liegen meistens in einem sehr angenehmen Bereich zwischen 10 und 16 Grad. Im Südwesten Deutschlands würde man sich das wünschen. Da haben wir oft eine Tropennacht von nicht unter 20, kommt zu uns auch noch, aber da kann man noch mal durchschnaufen, morgen der Vormittag. Ein paar Wolkenpakete sind unterwegs, vor allen Dingen dann in den Südosten Niedersachsen ziehend, Richtung Solling, Leinebergland, Harz, am meisten Gewölk. Nachmittags wird es auch hier weniger, sonst ist es sehr sonnig. Die Temperaturen direkt am Wasser angenehme 22 bis 24 Grad, sonst 25 bis örtlich im Süden 29 Grad. Das ist der Wind, wie gesagt, aus Nord-Nordost bis Nordost, Stärke 2 bis 3. Und die nächsten Tage, die Hitze macht sich parat, kommt in unsere Richtung. Viel Sonnenschein Mittwoch und Donnerstag, 34, 35 und dann Richtung Freitag eben auch diese 37 Grad. Bereiten Sie sich ein bisschen darauf vor und machen Sie vor allen Dingen mittags in der Hitze und nachmittags in der Hitze nicht ungewöhnlich viel Sport. Tschüss.
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0: Der Schwarzstorch in der Feldberger Seenlandschaft. Ein sehr seltener Anblick. Diese drei Männer kontrollieren regelmäßig das Nest, solange es noch leer ist. Denn vor 20 Jahren hat sich hier bei den Schwarzstörchen eine Katastrophe abgespielt.
1: Mit der Sonne, ne?
2: Ja, aber man sieht hier, guck mal, die alten Latten, die wir damals untergeschraubt haben, da sind doch schon ein paar verfault. Ich meine, das ist eben auch schon ewig her.
1: 1994.
2: 94 war das?
1: Jawohl, war 1994.
2: Zeit vergeht.
1: 1994 hatten wir ein ganz schweres Gewitter hier. Ja, da war das Unglück passiert. Die hatten ja auf dem Seitenast gebaut. Und der Seitenast ist abgedreht worden, abgebrochen. Und die beiden Jungen höchstwahrscheinlich erschlagen. Es war nichts mehr da. Ja. Und was ganz schlimm war, ich habe die Altvögel hier nicht mehr in Horstnähe gesehen.
2: Schön ist nicht. Man piekt ja, man macht ja immer kleine Wunden ran, ne?
0: Förster Krüger hat damals gleich den Naturschutzwart Fred Bollmann alarmiert. Der hat das Nest genau an dieser Stelle wieder aufgebaut, mit Latten und Stützbalken.
2: Die alten Wunden sind gut vernarbt, wenn man bedenkt, wie viele Jahre hier regelmäßig beringt wurde, war es an der Buche nicht mehr zu sehen.
0: Denn er war überzeugt, nur wenn genau an dieser Stelle das Nest steht, kommen sie auch wieder, die Schwarzstörche. Und so war es auch.
2: Aber wenn man bedenkt, das Ding ist ja nur schon über 10 Jahre alt, ist doch ganz klar, dass der Zahn der Zeit daran nagt. Kriegen wir hin.
0: Vor Feinden sind die Schwarzstörche auch hoch oben im Baum nicht sicher.
2: Hier sind so Löcher im Horst von irgendwelchen Tieren. Weiß ich nicht, wer mag sowas da rein gestochen haben. Wenn ich hier mal von hier oben gucke. Die Löcher hier sind bis zu 20 cm tief. 3 Stück. Hier liegen auch Federreste. Keine Ahnung, wer da drin rumgestochert hat.
0: Vielleicht Marder oder Waschbären.
2: Okay. Ansonsten sieht die Sache noch recht stabil aus, würde ich sagen.
0: Die scheuen Schwarzstörche gehören zu den seltensten Vogelarten in Mecklenburg-Vorpommern und genießen höchsten Schutzstatus. Jede Störung muss unbedingt vermieden werden.
2: Hier vor mir ist eine Latte, die ist ziemlich morsch. Und die lasse ich aber so, wie sie ist. Aber ich werde dort noch eine untersetzen. Die schiebe ich hier rein und schraube sie dann hier fest. Und dann hält das Ganze schon. Das ist ja alles verrottetes Holz hier. Und wenn das nass ist, also dann wiege ich dieses Ding hier mindestens 2 Zentner. Und das wäre doch schade, wenn der abschmiert. Ich sorge jetzt einfach bloß vor, ich gehe auf Nummer sicher. Das ist ja nicht weiter schlimm, hier nochmal eine Latte ranzuschrauben.
0: Anfang März ist so eine Nestreparatur unbedenklich. Da sind die Schwarzstörche noch weit weg. Fred Bollmann hat Besuch von seinem Freund, dem Naturfotografen Thomas Krummenacker.
2: Mal gucken, was hier geht. So einfach ist das ja alles nicht.
0: Auf dieser Scheibe hat Thomas Krummenacker Aufnahmen aus Israel mitgebracht, wo sich die Schwarzstörche zurzeit aufhalten. Ihr Zwischenstopp auf dem Rückflug von Afrika.
2: Ja, alles so eine Sache hier mit der PlayStation. Warte mal.
3: So, mein Lieber.
2: Da kommt er doch schon angesegelt.
3: Ja. Der ist ein Weißstorch, oder? Nee.
2: Der schwarze Klapperstorch.
0: Bevor sich Tausende von Schwarzstörchen zum Rückflug nach Europa aufmachen, sammeln sie sich im fruchtbaren Jordantal.
3: Hier siehst du es ganz gut. Das sind also so einzelne Fischteiche, die sind angelegt entlang des Jordantals, also in der wasserreichsten Gegend Israels. Ne? Und da, wo früher die Sümpfe waren, die sind natürlich trockengelegt worden. Und da siehst du jetzt diese Zuleitungen, das ist jetzt alles voller Fischteiche. Den Schwarzstörchen ist das ja egal, ne? Wo die früher in früheren Jahrhunderten in Sümpfen ihre Nahrung auf den Zug kriegen konnten, haben sie halt jetzt durch Fischteiche. Ne?
2: Ja, und was sagen die Besitzer der Fischteiche dazu?
3: Ja, also du siehst, auch hier ist zum Beispiel die ganze Vegetation ja schon weg ist. Ne? Das ist nicht durch Zufall, sondern die wird abgebrannt, um das unattraktiv zu machen für die Vögel, die da rasten. Ne? Dieser rechte Vogel da zum Beispiel, siehst du, wie der Flügel hängt?
2: Ja.
3: Der ist garantiert gebrochen. Aha. Schwarzstörche, die sind gefährdet durch die Bespannung der Teiche mit Netzen.
2: Ach so, ach, deswegen sind die Schnüre hier so rübergelegt.
3: Da sind Schnüre und Netze, die sind da gespannt, damit die Vögel da nicht reingehen. Ne?
2: Ja.
3: Leider sind die so schlecht gespannt oft oder sind alt, dass da Löcher drin sind. Ja. Dann gehen die Störche rein
2: und, kommen die
3: und dann fährt ein Auto vorbei oder kommt ein Mensch, dann kriegen die

0: Panik, dann fliegen die raus und verfangen sich in dem Netz.
1: Ja.
0: Und wenn man sie dann nicht rechtzeitig findet, dehydrieren sie und sind tot.
2: In Deutschland gibt es derzeit etwa 700 Brutpaare, in Mecklenburg-Vorpommern gerade mal 8. Fred Bollmann hofft inständig, dass seine Störche nicht betroffen sind.
1: Also die beiden, die da an dem Kunsthorst seit Jahren sind, die sind ja unberingt.
0: Ja.
1: Die Elterntiere tragen ja keine Ringe. Also können wir es nur vermuten. Schön wäre es natürlich, wenn man jetzt ablesen könnte, X3 oder weiß der Kuckuck was.
2: Aber von der Beringung der scheuen Schwarzstörche hält der Naturschützer Bollmann ohnehin nichts. 2 Monate später im Mai im Feldberger Seenland. Die Schwarzstörche sind zurück. Fred Bollmann hat sie aus weiter Entfernung im Nest beobachten können. Begleiten durften wir ihn nicht, um jegliche Störung zu vermeiden. 3 Wochen ist das her. Nun hofft er, das Paar an einem der Futterplätze beobachten zu können. An diesem kleinen See hat er schon seit Jahren eine Beobachtungshütte stehen, die er auch an Naturfotografen vermietet.
1: Das ist jetzt ja wirklich ein Idealbiotop für den Schwarzstorch. Das Wichtigste, dass es hier Flachwasserregionen gibt und jede Menge Fisch. Und hier sind Karauschen drin, ohne Ende. Und diese Verlandungszonen mit Röhricht und Schilf im Hintergrund, besser geht's gar nicht. Also das ist wirklich ein Top-Schwarzstorchrevier. Warten wir mal ab, wer weiß, vielleicht kommt er hier zum Fischen. Vielleicht kommen sie beide zum Fischen. Mal sehen.
2: Wenn die Brut im Nest sitzt, gibt es Fütterstress. Dann kommen die Altvögel normalerweise regelmäßig hierher. Bisher konnte sich Fred Bollmann darauf verlassen.
1: Dass die Störche mal ein Jahr aussetzen, sowas kenne ich nicht. Die kommen immer im Frühjahr, im März, so Ende März. Ob sie jedes Jahr brüten oder ob sie jedes Jahr eine Menge Junge großziehen, das ist eine ganz andere Sache.
2: Aber anders als gewohnt tauchen die Schwarzstörche heute Vormittag nicht auf. Irgendetwas scheint anders zu sein als sonst.
1: Ich meine, ich sitze jetzt hier schon ein paar Stunden und ist nichts passiert. Also wundert mich eigentlich auch. Normalerweise sollten die um diese Tageszeit da sein und eben fischen, weil die haben ja nur Familie zu versorgen, Kinder zu versorgen. 3 Junge sind da, da war ich vor locker 4 Wochen. Mit dem Spektiv bin ich dann auf ein paar hundert Meter Entfernung rangegangen, hab geguckt. 3 Junge, kleine Köpfe rausgeguckt, ja, die waren ja da bloß so. Alles top. Und 3 Junge brauchen natürlich viel Nahrung, ganz klare Sache. Also werden sie schon hierher kommen, müssen wir bloß einfach mal, da braucht man eben Geduld.
2: Anders als sein Bruder, der Weißstorch, meidet der Schwarzstorch jede menschliche Umgebung und ist deshalb besonders schwer zu beobachten.
1: Siehst du, und so ist das, wenn man quatscht. Da kommt er angelaufen. Ein Altstorch mit 3 Stunden Verspätung. Und geht jetzt hier ganz gemütlich durchs Flachwasser. Wenn man das jetzt hier so sieht, das Rot, das ist ja so purpurfarben. Die Augenumrandung und dann die feuerroten Füße, wenn sie noch mal rausgucken. Und dann der Kontrast, eben diese weiße Brust.
2: Normalerweise müsste der Schwarzstorch jetzt ununterbrochen nach Fisch suchen.
1: Ja, und schon kommt eine Reihe angeflattert. Mal sehen, ob die jetzt beide vielleicht konkurrieren. Jetzt macht vielleicht der Reiher dem Schwarzstorch das erstmal vor, wie man richtig fischt. Und schon ist er wieder weg. Und das ist jetzt interessant. Pass mal auf, hier rechts rüber. Jetzt kommt noch ein wichtiger Gast, der genauso selten ist hier im Naturpark. Der Schreiadler. Der hat da irgendwas in der Wiese gefunden und frisst. Wenn man überlegt, das gibt so knapp 100 Brutpaare in ganz Deutschland. Wir ungefähr haben in Mecklenburg so 80, die Brandenburger haben vielleicht noch 20. Und hier im Naturpark gibt es leider bloß noch 4 Brutpaare von diesem seltenen Vogel. Der wird auch Pommernadler genannt. Also das ist ganz was Besonderes. Und der braucht diese Wiesen, diese Übergänge zum Feuchtgebiet, feuchte Wiesen. Da jagt er. Das ist auch ein Amphibienjäger. Und wenn man jetzt mal überlegt, so bis knapp 2004 oder so, da hatten wir hier im Naturpark noch 14 Brutpaare Schreiadler. 14, jetzt sind 4 übrig geblieben. Weil solche Lebensräume zerstört werden, weil solche Wiesen umgepflügt werden, da wird lieber Mais und Raps angebaut. Feuchtgebiete gibt es ja gar nicht mehr. Sowas wie hier, so bilderbuchmäßig, das müsste 1000-mal so groß sein. dann hätten wir auch hier viel mehr Störche und auch noch viel mehr Schreiadler.

0: das ist hier ganz was Besonderes. Beide Arten extrem selten und dann hier noch gleichzeitig. Da könnte man jetzt hier schon fast eine heile Welt vortäuschen. Aber das ist wirklich bloß diese kleine Oase hier. Traurig ist das. Was mich jetzt ein bisschen wundert, die ganze Zeit ist immer bloß der eine hier. Eilig hat er das auch nicht mit der Nahrungsaufnahme. Normalerweise knallt er sich den Ranzen voll mit kleinen Fischen, mit Fröschen und fliegt dann zum Nest, wirkt das alles wieder raus. Da haut er ab.
1: Das merkwürdige Verhalten des Schwarzstorchs am See beunruhigt Fred Bollmann. Er will deshalb noch mal zum Nest. Mittlerweile müssten die Jungen groß genug sein, dass wir ihn begleiten dürfen. Die Überraschung ist groß. Nur ein Junges sitzt noch im Nest. Vielleicht war der Altvogel deshalb so faul bei der Futtersuche.
0: Aber wenigstens ein Jungvogel. Besser als nix. Guck mal, da kommt der Alte. So, jetzt fängt er an zu betteln. Und zwar, indem er mit den Flügeln schlägt. Kann man ja schon ein bisschen erkennen, die kleinen Stummelflügel. Ist ja alles noch mit Pflaumen überzogen. So, jetzt wird der Alte sich drüber stellen und die Nahrung herauswürgen. Pass mal auf. Und der bettelt, der hat Knast. Zack, und schon wirkt der Alte das raus. Rein in den Nestmulde und der Kleine fängt an zu fressen. Ja. Naja, das wird jetzt hier noch ein paar Wochen dauern. Ne? Also so ein Schwarzstorchjunges, der sitzt ja, ich weiß gar nicht, wie lange sitzt er eigentlich im Nest, fällt mir mal so mal nebenbei ein. Vielleicht habe ich eine Zecke gehabt zwischendurch und die hat mein Restgehirn aufgefressen. Meningitis. Der fängt ja jetzt auch immer an, hier schon mit den Flügeln zu schlagen. Das ist so ein Instinkt-Battlen. Was anderes ist das nicht. Aber in ein paar Wochen sieht das ja ganz anders aus. Da sind die Handschwingen und die Armschwingen nachgewachsen. Und dann ist das schon Angriffsfläche. Und dann fängt er ja auch an zu üben. Muss sich ja, baut sich ja eine Muskulatur auf mit dem Training immer. Und wenn dann eine Windböe käme, dann kann der abschmieren. Und dann segelt er durch den Wald, legt eine Bruchlandung hin und dann ist er natürlich geliefert. Wenn dann dort ein Fuchs oder sagen wir mal jetzt ein Marderhund oder ein Waschbär da lang rennt, die werden den schon versuchen, dann tot zu beißen und aufzufressen.
1: Die Hiobsbotschaft von zwei verschwundenen Küken überbringt der Naturschutzwart gleich dem ehemaligen Förster Krüger.
0: Ich habe noch mal eine Horstkontrolle gemacht, weil jetzt sind die Jungen ja schon groß. Also, und du guck ich rein, ist bloß einer. Naja, aber so ein Klopper, so groß. Aber vor, sag ich mal jetzt, von wann war ich da? Ende April, Anfang Mai, irgendwie, wo sie geschlüpft sind.
2: Hm. Na, ist da ja waren, kein Wunder, wenn nur einer ist.
0: Nee, da waren aber drei, die waren zu dritt am Anfang.
2: Ja,
0: drei, so eine kleine. Da haben drei Köpfe rausgeguckt, eindeutig. Hm. So. Und dann dachte ich, okay, Friede, Freude, Eierkuchen, kann ich ja alles in Ruhe lassen. Und jetzt, über einen Monat später, ich meine, jetzt ist der so groß, der Jungvogel, hat noch weißen Pflaumen, aber kommt schon so der schwarze Kopf so ein bisschen durch. Nur noch der eine, das und ich muss damit zusammenhängen.
2: Dazu sagen, wo wir
0: aber besser als gar nichts, sagen wir mal so.
2: Ja, sicherlich, aber ein bisschen traurig bin ich darüber, dass nur einer da ist. Schade, denn wir haben ja hier was anderes erlebt die ganzen Jahre. Ne?
0: Vier Jungstörche, das ist jetzt wie viele Jahre her?
2: Das muss 6 Jahre her gewesen sein.
0: 6 Jahre?
2: Vor 6 Jahren, ja.
0: Jetzt ist ein Jungvogel übrig geblieben. Jetzt können wir uns ja fragen, warum. Und einmal war es das kalte Frühjahr. Das wird garantiert eine Rolle gespielt haben. Und Nahrungsengpass. Also wir haben dieses Jahr kein Mäusejahr. Ich meine, in den Tümpeln da oben, wo er immer fischen geht, da sind natürlich Fische drin. Aber das, irgendwas wird ja passiert sein. Vielleicht spielen beide Faktoren zusammen dann eine Rolle. So, und das kann ja sein. Ich persönlich weiß es auch nicht, wünsche mir das natürlich nicht. Aber wenn es eben nichts mehr zu fressen gibt für den Jungvogel, wenn die Eltern nicht genügend Nahrung ranschleppen, dann verhungert er. Dann ist das einfach so.
1: Der schmale und der breite Luzin, die bekanntesten Seen in der Feldberger Seenlandschaft. Hier kümmert sich Fred Bollmann noch um ein paar andere Vögel. Auch die haben sich vor vielen Jahren in einem von ihm gebauten Kunsthorst niedergelassen.
0: Wir haben ja jetzt vor, den Seeadler ein bisschen zu füttern und mal schauen, ob er heute Morgen Hunger hat.
1: Auf seinen Bootstouren für Fotografen und Touristen lockt Fred Bollmann die Seeadler aus ihrem Versteck.
0: Der Alfred, das ist ja letztendlich der bekannteste Seeadler Deutschlands.

0: Deutschlands gewesen. Das ist dann geworden. Über die Jahre sind ja sämtliche Reportagen und Filme entstanden über die Seeadler hier am Breiten Luzin. Aber in diesem Jahr fanden Horstkämpfe statt und da hat er den Kürzeren gezogen. Und jetzt ist hier ein neuer Seeadlermann an der Seite des alten Weibchens. Guck mal, da kommt er schon angeflogen. Das geht schneller als gedacht. Seht ihr das da oben? Das ist ein Seeadler. Na, manchmal muss man gar nicht rufen. Der sieht das. Achtung, seid ihr soweit? Ich schmeiß nach vorne links.
1: Aal für den Adler.
0: So, jetzt hat er das erstmal gesehen.
1: Den hat er von seinem Sohn, der ist Fischer.
0: Ah, jetzt kommt er. Guck mal, jetzt setzt er an. Passt mal auf. Ach, so weit weg ist der Aal schon getrieben. Na gut, wir fahren mal einfach hinterher. Also das war jetzt das Männchen, der Neue.
1: Ganz anders als der Schwarzstorch lässt sich der Seeadler offenbar gut an den Menschen gewöhnen.
0: Guck mal, da kommt der Seeadler schon wieder angeflogen. Geht ja heute wie Brezelbacken. Drehen wir also wieder eine Runde. Ich muss ja immer die Fische ein bisschen an der Oberfläche halten und die meisten gehen hier unter, die meisten toten Fische. Und deshalb spritze ich da auch mal ein bisschen Luft rein. No, und dann schwimmt der Fisch auch an der Oberfläche. Na komm! Jetzt kommt das Weibchen und das Männchen. Jetzt sieht man schön den Größenunterschied, die Flügelspannweite. Ne? So ein Weibchen, die kann das ja ohne weiteres da auf knapp 2,5 Meter bringen. Aber das Männchen kommt jetzt angeflogen. Guckt mal. Und als die 2001 hier aufgetaucht sind am See, da waren sie ja schon geschlechtsreif. Und dann ist das Weibchen ja jetzt 19 Jahre alt, also knapp 20. Und wenn man weiß, Seeadler werden 25 bis 35 Jahre alt, sind die im besten Alter. Aber trotzdem hat das Weibchen sich noch einen Jüngeren geschnappt. Das gibt mir persönlich zu denken. Aber Seeadler sind auch bloß Menschen. Ne? Na komm! Bitte! Nee, die kommt nicht. Naja, wir haben es wenigstens versucht.
1: Die letzte Nestkontrolle beim Schwarzstorch ist 4 Wochen her. Das Küken müsste sich mittlerweile zu einem stattlichen Jungvogel entwickelt haben, wenn alles gut gegangen ist.
0: Also ich kann jetzt hier den Jungvogel sehen. Der ist ja kurz vorm Ausfliegen, also ich schätze so, die fliegen ja mit 60 bis 70 Tagen so etwa aus. Und so dazwischen drin, so alt wird dieser Vogel sein. Wenn der jetzt hier so im Nest sitzt, man sieht das richtig, so eine gebückte Körperhaltung. Der sieht aus wie so ein alter Mann im Wrack, so, wo das einen hohen Stehkragen hat. Irgendwie ein bisschen traurig sieht er eigentlich aus. Dann setzt er sich mal wieder hin, dann steht er mal wieder. Guckt wieder mal nach rechts und links. Also, der ist schon kurz vorm Ausfliegen. Und jetzt sieht man es auch schön, jetzt macht er schon die ersten Flugübungen. Also, er schlägt mit den Flügeln, trainiert schon ein bisschen Flugmuskulatur an. Das sind so die Anfänge. Und jetzt ist er ganz aufgeregt. Jetzt kommt auch schon der Alte angeflattert. Ja. Fliegt rein ins Nest. Und der Junge bettelt. Ja, und jetzt wirkt der Alte die Nahrung wieder aus. Vorverdautes Zeug, Frösche, Fische, wer weiß, was da alles mit bei ist. Und dann frisst der Kleine das, wie man schön sehen kann, jetzt direkt vom Horstboden auf. So sieht die Fütterung aus bei Schwarzstörchen. Ja, der ist in guter Verfassung, der Jungvogel. Da bin ich ja mal gespannt, wann ich dem begegnen werde da am Teich. Mit seinen Eltern beim Fischen. Ha, wunderbar, freue ich mich. Und nun wird auch Zeit, wieder abzuhauen.
1: Einen Monat später, im August. Fred Bollmann auf dem Weg zu einem anderen Fressplatz des Schwarzstorchs. Auch hier hat er eine Beobachtungshütte für Fotografen gebaut.
0: So. Wenn du dann wieder abhaust, machst du wieder den ollen Knüppel hier vorne, damit die Tür nicht so schlackert.
1: Sein Freund Thomas Krummenacker ist mal wieder zu Besuch.
0: Und in der Zeit, wo du jetzt aufbaust, gehe ich hin und leg die Köder
2: aus. So machen
0: wir's. Ja. Aber ich muss mir auch erstmal Gummistiefel anziehen.
2: dann hoffe ich mal,

0: ist ja Ende der Saison noch mal ein oder zwei schöne Schreiadler fotografieren zu können. Jetzt ist ja auch schon der Jungvogel aktiv. Das wäre natürlich ganz besonders schön, den noch zu kriegen. Und natürlich könnte man auch die Schwarzstorchsammlung hier noch komplettieren. Das ist, worauf ich hoffe.
1: Aber der Schwarzstorch ist hier noch nicht gesehen worden dieses Jahr. Nur der Schreiadler.
2: Ich bin ja hier im Naturpark, Naturschutzwart, und ich verkörper das Ganze auch ein bisschen. Und nun wünsche ich mir eigentlich, dass der Schreiadler auf diesem Pfahl da hinten landet. Ich schraube vorher das Schild da drunter ran. Und dann hoffe ich, dass dann so ein schönes Bild entsteht, wo der Schreiadler oben drauf ist, hier in meinem Naturpark.
0: Okay.
2: Mal sehen, ob das klappt. Bin ich ja mal gespannt. Ich schraube das mal an jetzt. Ist das so gerade, Thomas? So, das ist eine schöne fette Ratte. So lasse ich das. Okay, ne? Müssen wir bloß darauf achten wegen Schatten und so, ne?
0: Gute Fotos mit einem Teleobjektiv, Nahschüsse gibt es wirklich genügend. Mache ich ja parallel noch. Aber wenn Fred schon den Wunsch mit dem Schild hat, dann probiere ich doch auch gleich selber noch mal einen Wunsch aus.
2: Ich werde mal die Tarnfolie holen.
0: Ja.
1: Schreiadler hautnah in einer schützenswerten Landschaft. Das wünscht sich Thomas Krummenacker. Und Fred weiß, wie er das hinbekommt.
2: Perfekt. Alle check. Das ist alles. Soweit, so gut.
1: Der scheue Schreiadler und der sehr scheue Schwarzstorch. Da braucht man Sitzfleisch.
0: Maximal 13 Stunden, weil es am Abend noch mal schönes Licht gibt. Aber für gewöhnlich kommt der Adler nach 3-4 Stunden schon einmal. Und wenn ich Glück habe, dann noch mal. Aber ich richte mich ein auf den ganzen Tag. Wenn ich schon herkomme, dann 12, 13 Stunden, manchmal 14. Aber das ist ja vergleichsweise komfortabel gegenüber anderen Verstecken, die man sich selber baut.
1: Am Ende wird es doch ein ganzer Tag für den Naturfotografen. 13 Stunden stillsitzen im Kapuff.
2: Thomas, fast dunkel. Hast Glück gehabt?
0: Ja.
2: Ah, siehst du, Beharrlichkeit führt zum Erfolg.
0: Jawohl, so ist das.
2: Hast Fotoapparat mit? Mal gucken, Winkelbilder?
0: Auf dem Stick.
2: Schon cool.
0: Ich brauche einen Kaffee, Fred.
2: Ja, kriegst du. Ha, ha, ha, ha, ha. Siehste.
0: So, hast du dir das so vorgestellt?
2: Aber genau so und nicht ein bisschen anders.
0: Ja.
2: Das ist wirklich kernig geworden. Ich meine, der wäre ja nicht raufgeflogen, wenn da die Ratte jetzt nicht drauf gelegen hätte. Meinst du?
0: Ja, und zwar deswegen, weil er, als er die Ratte weggebracht hatte und damit seinen Jungvogel gefüttert hat, er noch mal wieder kam und diesen Flock ganz normal als Ansitzwarte benutzt hat. Und das sind Bilder, die finde ich dann fast noch schöner.
2: Ja, naja, ja, aber trotzdem, Tristel. Nein, ich finde das auch so gut. Und das ist genau der Naturparkadler. Einmal und frei.
1: Und dann endlich.
0: Ja.
2: Oh, ja, das ist natürlich der Hammer.
0: War der auch einfach, der war vielleicht 2,5 Meter von Versteck entfernt.
2: 2,5?
0: Ja.
2: Oh, guck mal, was der für einen Glanz auf dem Gefieder hat. Das ist natürlich hammermäßig. Es ist jeden Tropfen.
0: Ich war schon ein bisschen stark.
2: Ja.
1: Aber der Jungvogel ist nicht dabei. Da stimmt was nicht. Fred Bollmann hatte das Nest noch mal kontrolliert und es war verlassen. Aber wo ist der Jungvogel? Er müsste jetzt eigentlich mit seinen Eltern an den Fressplätzen auftauchen.
2: Komm, Benni.
1: Wann immer er nun Zeit findet, macht sich der Naturschutzwart auf den Weg zu seinen Beobachtungshütten. Die Zeit des Abflugs Richtung Israel kommt näher. Das Schicksal des einzigen Jungvogels lässt ihm keine Ruhe.
2: Na, ich hoffe, dass jetzt die Schwarzstorchfamilie dort am Tümpel auch auftaucht, also mit ihrem Jungen. Die Fotografen, die jetzt in den letzten Wochen da schon drinnen saßen und auch Bilder gemacht haben, allerdings mehr vom Schreiadler, beziehungsweise nur von einzelnen Schwarzstörchen, also von Altvögeln. Der Jungvogel ist noch nicht ein einziges Mal in diesem Jahr dort aufgetaucht.
1: Fred Bollmann fährt noch mal zu dem Tümpel, an dem sein Freund Thomas Krummenacker vor 2 Wochen die Storcheneltern so schön fotografiert hat.
2: So. Komm rein.

0: Ja. Und der Junge von diesem Jahr ist auch dabei. Das ist ja cool. Siehst du, Beharrlichkeit führt zum Erfolg. Da sind sie alle drei. Da ist jetzt sogar noch ein vierter Storch. Und das ist so ein Einjähriger, also einer vom Vorjahr. Das ist ja noch interessanter. Ja, der ist noch nicht geschlechtsreif, der ist jetzt wahrscheinlich mit den. Jetzt kommt er hier durch. Das sind wahrscheinlich auch seine Eltern vom Vorjahr, ne? Die sammeln sich jetzt wieder als Familienverband und fressen jetzt hier gemeinsam. Der ist das ganze Jahr über hier gewesen, auf sich gestellt. Hat ja, wie gesagt, nichts weiter zu tun. Ist ja noch nicht geschlechtsreif. Sieht ja auch noch ganz anders aus. Noch. Der ist ja noch gar nicht so stark durchgefärbt. Die Eltern, die glänzen ja total. Lackschwarzes Gefieder, schneeweiße Brust. Super. Das ist ein seltener Anblick. Solange sie hier noch Fische finden, bleiben die auch hier. Die wissen, der Tümpel ist voll, die latschen ja regelrecht rauf auf Fische. Und dann bleiben die jetzt auch hier, bis ihre innere Uhr sagt, jetzt geht's los. Und in der Zeit haben die eben kiloweise Fische verputzt und sich ein Fettpölzerchen angefressen. Weil das ist ja ein kräftezehrender Weg bis darunter.
1: Und dann wird es dem Schwarzstorchmann schwer ums Herz.
0: Ich denke, so in der ersten Septemberwoche werden die verschwinden. Der Schreiadler bleibt immer noch ein bisschen länger hier, aber die Störche werden dann weg sein. Auf einem Schlag.
1: Dann macht er sich wieder auf seinen beschwerlichen Weg nach Israel und weiter nach Afrika, der Schwarzstorch. Und es beginnt für Fred Bollmann die Zeit des bangen Wartens, ob alles gut geht auf der langen Reise und ob er auch im nächsten Jahr wieder zurückkehrt ins Feldberger Seenland.
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10: Das Beste am Norden ist unsere Netzabdeckung.
11: Oh, ich weiß genau, welches Blues ist. Ist ja. Das cool? Das ist schön.
12: Also, lila wäre
11: mega
12: hier.
11: Geil.
13: Im Robbenstall.
11: Wir versuchen uns mal künstlerisch zu betätigen und merken gerade selber, dass es gut war, dass wir Tierpfleger gelernt haben und nicht in die Künstlerschiene gegangen sind.
12: Ja. Das war eine scheiß Idee. Im Internet sieht das immer alles so gut aus.
11: Pinterest, oder was?
13: So viel Mühe.
11: Also. Und jetzt versuchen wir mal so ein bisschen zu verzieren.
12: Ja,
11: jetzt
12: eine kriegt Krone.
11: Eine Krone.
12: Und gelb hätten wir noch.
11: Ja.
12: Ah, mein Deckel ist festgefroren.
11: Ich mal jetzt ein Herz für Blumen.
13: Oh, da muss es doch einen guten Grund geben.
12: Oh, süß, ja.
13: Lido und ihr Partner Kork. Noch leben die beiden Stumpfkrokodile hinter den Kulissen.
14: Hallo, ihr zwei. Na, ein kleines Jüngerchen? Ja, hä? Schauen wir mal, was wir hier so Schönes haben.
13: In der Obhut von Christian Patzer, weil das Terrarium umgebaut wird.
14: Bei uns ist Mittwoch der sogenannte Fischtag, wobei das natürlich variiert. Wir geben nicht nur Fisch, aber vorwiegend Fisch. Und da versuchen wir mal, ob sie ein bisschen Spaß dran haben.

0: oder Lust haben, am Target mitzuarbeiten. Hallo Lido, hallo Quark, Target. Target.
1: Klappt ja eigentlich immer gut.
0: Komm mal zum Target. Ja, das ist jetzt ein bisschen anders als sonst. Ohne Bruthügel würden sie besser oder haben sie besser mitgemacht beim Target-Training.
1: Ach, da liegen ja die Eier im Sand, direkt an der Tür, wo auch trainiert wird. Na, dann wird's schwierig.
0: Zurzeit haben sie eben aber den Bewacherinstinkt mit dem Hügel. Und da ist natürlich ein Training. Das ist reingebissen, das ist nicht so dolle. Ja, das ist eben alles ein bisschen anders, wenn man Eier bewachen muss.
1: Das kann er lassen heute. Lieber gleich zum Futter übergehen.
0: So. Na, nicht in den Stock beißen, hier ist dein Fisch, du bist manchmal komisch.
1: Ach, wohl die Hormone.
0: Hoffen wir, dass sie den auch nimmt.
1: Ist vielleicht so bei werdenden Eltern.
0: Sehr ordentlich. Wir greifen da gar nicht ein, wir machen Naturbrut und lassen natürlich aufziehen. Theoretisch wäre es irgendwann im September soweit, dass die Jungen schlüpfen könnten, wenn sie befruchtet sind, wenn im Bruthügel die Temperaturen stimmen und so weiter. So, ihr passt fein auf euren Hügel auf und hier können wir zumachen.
1: Sind die letzten Monate hier im Ausweichquartier. Die Bauarbeiten für ihr neues Zuhause, die laufen auf Hochtouren. Ja, im Terrarium heute ein wichtiger Testlauf, das Becken von Kork und Lido auf dem Prüfstand.
2: Aber Camper habe ich jetzt nochmal dann auch noch hinten im Gang.
1: Das Team von der Betriebstechnik und Martina Hacker. Wir machen heute die Probe aufs Exempel.
2: Gestern haben wir die Scheibe ausgepackt und heute gibt's halt die erste Probe, ob das Becken auch dicht ist. Ich bleib hier am Schlauch, ihr geht.
3: Ich gehe raus, ich rufe ihn an und dann gucken wir.
2: Sehr gut.
1: Gut 15.000 Liter Wasser.
3: So, ich drehe mal ganz langsam auf.
1: Ja. Ah, die passen da rein. Na, das dauert dann wohl ein Weilchen. Igor, der Langohrigel. Kürzlich umgezogen vom Gondwanaland ins Erdgeschoss des Elefantenhauses. Hier kümmert sich jetzt Holger Wust um ihn.
4: Na, Herr Kollege Igor, kommen Sie mal her, junger Mann.
1: Das Umfeld ein anderes, die Abläufe aber.
4: Ja?
1: Sie kennt Igor schon. Morgens geht's erstmal auf die Waage.
4: Der ist gut vorbereitet von den Kollegen aus dem Gondwanaland gekommen. Die haben das mit dem schon trainiert, dass der auf Zureichung etwas Frühstücks von alleine auf die Waage geht, ganz freiwillig. Der ist ja mit etwas Übergewicht gekommen. Und der Diätplan der Kollegen aus dem Gondwanaland, der hat gut funktioniert. Und wir führen den jetzt einfach fort. Und wir pendeln uns jetzt ein paar Gramm unter dem Gondwanaland-Gewicht ein. Erstmal.
1: Klingt ja schon mal gut.
4: Ich gucke jetzt, wie die Ohren, wie die Nase, wie die Augen aussehen. Und das hat den Vorteil, man kann den in der Hand nehmen. Die Stacheln, die sind nicht so extrem hart wie bei einem, sag ich mal, einheimischen Igel. Da geht's.
1: Sind schon richtig eingespielt, die beiden.
4: Was auch das Schöne ist, dass der uns so zugetan ist. Also das ist kein Tier, was ängstlich ist, was abhaut, was sich versteckt. Also wenn man merkt, man kommt mit Futter rein und das Tier, das ist da freudig drüber, dass es was kriegt. Und das ist schon schön.
1: Frühstücken kann er alleine. Holger, der muss weiter. Hat gleich noch einen anderen Auftrag. Ohne Igor.
5: Das ist schön. Du siehst so. Jetzt keine Sprenkel und Leo auch nicht, aber egal. So, wir müssen raus. Ah, wir sind schon.
2: Weil wir immer alles auf den letzten Drücker machen.
5: Wir sind richtiger. So. Ich habe nicht mal angeschwankt. So,
2: eine richtige so. Schlechte Familie.
5: Wenn du bereit bist, bin ich auch bereit.
1: Bettina und Ronja richtig im Stress. Haben sich wohl viel vorgenommen heute.
5: Schuhwerk wechseln. So, Bereit? Ja. Naja, wenigstens wissen wir, dass wir den richtigen Beruf gewählt haben und Künstler nicht zu unser irgendwer. So.
2: Vielleicht ist auch gar keiner da.
5: Glaube ich alles.
1: Doch, doch, man wartet. Hat sich scheinbar rumgesprochen, dass hier heute eine Party steigt.
6: Ich möchte gerne mit meinen Kollegen und unseren Robben in den nächsten paar Minuten ein bisschen was hier über unsere Arbeit erzählen, über Robben allgemein. Heute ein ganz besonderer Tag.
5: Muss man überlegen, was überhaupt.
1: Aber vor dem Trubel draußen.
7: Ja, ja, Mäuse.
1: Und da wird sich drinnen noch gesammelt.
7: Ja, da hier drin die Station ist ja meistens, dass wir die Robben als Gruppe füttern. Und da ist einfach der große Augenmerk, dass möglichst Ruhe ist. Ne? Also, dass die alle möglichst entspannt an ihrem Platz sitzen und damit fein sind. Das ist das Wichtige, ne? dass die nicht das Bedürfnis haben, ich muss mich jetzt in den Vordergrund drängen, ich muss irgendwie zappeln, ich muss irgendwas machen, damit ich Beachtung bekomme. Sondern dieses ruhige Sitzen ist ja genau das, was wir möchten. Okay, und das macht ihr ganz hervorragend, ihr Mäuse. Richtig gut. Klasse, Alice.
5: Christoph, ich bin da.
1: Ordnung ist hier wichtig.
6: Wir haben nämlich Geburtstag. Und deswegen gibt es heute eine kleine Vorstellungsrunde für alle. Kommen Sie alle einzeln einmal raus. Wir starten mit unserer kleinen Leo. Und so wollen wir eben alle euch einmal kurz vorstellen. Fünf an der Zahl haben wir. Und danach wollen wir allen noch zusammen eine kleine Geburtstagsrunde, einen Geburtstagskuchen schenken.
5: War nicht getroffen. Christoph Grün, Leo, geh.
1: Die machen wohl heute ein Farbenspiel.
7: Okay, gut. So, blau.
1: Oder was kann das sonst sein? Hier werden Tatsachen geschaffen. Hält das Becken oder nicht? Auch für den Kurator. Eine wichtige Info.
8: Wenn wir irgendwo noch ein Problem hätten, dann ist es besser, das jetzt festzustellen, bevor der Kunstfels drin ist. Deswegen machen wir jetzt die Testfüllung hier einmal zwischendurch.
1: Und das macht Sinn.
2: Ich würde jetzt mal ganz kurz ins Aquarium gucken, weil da haben wir heute früh in dem Becken kleine Rochen gefunden. Mal gucken, ob wir die inzwischen geborgen haben. Weil wenn man irgendwie schon Termine hat, kommt natürlich noch irgendwas dazu. Lass uns mal gucken.
1: Martina, unverhofft kommt oft. Ist gerade wirklich viel los im Bereich.
2: Okay, ist noch niemand drin?
1: Vielleicht auch noch ein Rettungseinsatz.
2: Also da ist auf jeden Fall Sophie und die sind, glaube ich, gerade am sich fertig machen. Das bedeutet, Erik macht sich gerade badefertig und dann werden sie gucken.
1: Gefahr kommt hier aus der Nachbarschaft. Da kümmern sich Eltern nicht um ihren Nachwuchs.
2: Wir sind auf sich alleine gestellt und sind natürlich auch eine ganze Menge Räuber mit drin, für die so ein kleiner Rochen dann vielleicht auch was Leckeres wäre.
1: Ja, da ist Eile geboten. Und Vorsicht.
2: Auch wenn die so jung sind, haben die auf jeden Fall schon einen kleinen Stachel und können damit auch schon ordentlich zupieksen. Erik zieht sich diesmal auch Handschuhe an, sodass wir da wirklich sicher sind. 6 Stachel der Rochen.
1: Hoffentlich sind sie noch nicht zu spät dran. Oh, zu sehen sind die Babys ja nicht mehr. Das wäre jetzt wirklich bedauerlich. Hier, Holger in Position, bereit für das erste Training. Mit Pandamädchen Kamala. Sie soll kontrolliert reingehen.
9: Da erstmal ein bisschen um die Ecke linsen, ob die junge Dame schon entgegenkommt.
1: Target mit Maria.
9: Also der Plan ist jetzt, die Kamala erstmal zu mir zu locken und dann mit Hilfe des Targets Richtung Schieber, dass sie dann den Holger drinne sieht und dann halt der Holger übernimmt und die Kamala dann quasi reinholt in den Stall und dort bekommt sie dann ihre Leckerei. Kamala, komm mal runter. Guck mal, ich habe Kirschen. Man muss ja erst mal zeigen, was man mitgebracht hat. Und dann überlegt sie sich, ob es sich lohnt.

0: Hund runterzukommen oder nicht. Guck mal hier, komm, komm mal hier, Mäuschen. Hier, Kamala, guck mal hier. Man überlegt.
1: Sie ist erst ein paar Wochen hier. Da ist noch Kennenlernen und Vertrauen schaffen wichtig. Für beide Seiten.
0: Also die ersten Tage, wo wir hergekommen sind, war es immer erstmal, man guckt und dann, oh Gott, wo ist der Panda, wo ist der Panda? Und dann, okay, sie ist da, sie hat kein Schlupfloch gefunden. Mittlerweile ist es so, wo wir sagen, okay, ja, sie ist drinne, sie kann nicht flüchten. Das passt alles. Also die Angst ist jetzt weg. Komm mal her, Mäuschen. Guck mal, bin nicht so groß. Ich bin 1,65. Du musst mir mal ein bisschen entgegenkommen. Du bist halt ein bisschen schüchtern, ne?
1: Noch ungewohnt, der Stock da.
0: Jetzt musst du bloß noch runterkommen. Du hast ja auch einen ganz ungünstigen Baum ausgesucht. Aber hier sieht man erstmal, wie schön Pandas von oben nach unten klettern können, ne? Das Target funktioniert ja ein bisschen mehr als Spielzeug. Momentan noch. Ist zwar nicht Sinn und Zweck, aber wenn wir so runtergelockt kriegen, guck mal hier. Na fein, da siehst du, gucke. Schöne scharfe Krallen, schön senkrecht nach unten. Warte. Und erstmal eine Belohnung. Gut. Komm her. Zack, guck mal hier.
1: Das war doch gut.
0: Fein.
1: Ein großer Schritt für die Kleine.
0: Ja, darfst loslassen. Darfst ruhig meine Hand loslassen zwischendurch. Alles gut. Also als nächstes versucht man halt nicht jedes Mal ein Stück Leckerli zu geben, sondern dass in zweimal den Bein berührt. Komm her. Gut. Und jetzt gehen wir Richtung Schieber. Kommst du mit?
1: Zu Holger.
0: Na los. Komm, hier lang.
2: Also ich sehe noch nicht.
0: Kamala. Gehst du einen anderen Weg? Kamala, komm mal her.
1: Oh, sie will nicht.
3: Christoph Blau?
1: Hier läuft's wie am Schnürchen. Statt Namen gibt's Farben.
4: Wenn wir dem anderen Pfleger kommunizieren, wer jetzt kommen soll und wer geschickt wird, dann sagen wir quasi, ich schicke dir Sissi oder ich schicke dir Hilla. Dann weiß sie aber schon, jetzt gehe ich gleich los. Und diese Erwartungshaltung wollen wir halt gering halten. Das heißt, wir wollen, dass es für die Robbe überraschend kommt, dass sie nicht so lange im Vorfeld schon weiß, dass sie jetzt gleich dran ist. Und deswegen kommunizieren wir halt über andere Worte.
3: Blau, lila.
4: Jetzt eben diese Farben. Okay. Lila.
1: Das ist ja Gehirnjogging.
3: Ja. Lila?
4: Blue.
3: Oh, jetzt kommt der Zwerg. Jetzt kommt unser Zwerg. Unsere kleine Blue, wenn sie...
1: Blue. Mit zwei ist sie die Jüngste. Das Training ist aber für alle gleich. Hier im Becken.
3: Blue? Warte, komm mal her.
1: Ja, und auch im Stall.
4: Genau, also Maul. Das ist somit das Wichtigste, was wir am Tag machen, dass wir die Zähne kontrollieren. Es gibt halt immer Sachen, die hängen bleiben oder die irgendwie komisch sind. Okay.
1: Für Leo längst Routine.
4: Und wenn sie gewöhnt sind, dass wir da eben auch mit der Zahnbürste zum Beispiel drin rumputzen, dann kann man da eben relativ schnell helfen. Und Platz. Rot bitte draußen beenden.
1: Alice, die letzte im Bunde. Mit Spezialauftrag.
3: Zusammen, los.
4: Na, ich denke, jetzt sind soweit erstmal alle durch.
3: So. Ende.
4: Und Ende. Das heißt, wir gucken jetzt mal, was da draußen auf euch wartet.
3: Rausholen.
4: Überraschung ist immer das Beste. Noch ahnen sie nichts.
3: Aber die warten auch. Wir sollten jetzt eh weitermachen, weil die Leute warten. So, und fangen wir mal.
1: Es gibt Eistorte.
3: Hätte es nicht 10 Liter Wasser weniger auch getan?
5: Ja, vor allem die eine ist übelst voll.
1: Haben es wirklich gut gemeint. Mit ihren Geburtstagskindern.
6: Geht nicht.
3: So, so.
6: Ja, genau so.

0: Oh nein.
1: Prinzessin. Die Prinzessin ist
2: zerbrochen. Na toll. Im Panoramabecken bisher noch keine Entwarnung.
3: So, da ist das Baby.
2: Ah.
3: Da sieht man auch schon schön, das, wo der Stachel ist. So. Hinein, kleine Rochen. Da sieht man auch schon, es hat schon eine kleine Verletzung hinten am Schwanz. Also, wo dann natürlich jemand versucht zu kosten.
2: Da sind sie kaum auf der Welt und schon in Lebensgefahr. Nur so wäre es in freier Wildbahn auch. Hier hat er vielleicht noch eine Chance.
3: Die legen keine Eier, die sind tatsächlich lebendgebärend. Also im Rochen an sich sind dann noch eiähnliche Strukturen vorhanden. Und dann kommt es aber zur Geburt und dann ist der kleine Rochen fertig. Oh, jetzt sieht man da schon, kommt ein kleiner vor. Vor dem Stein.
2: Der andere. Hoffentlich nicht auch verletzt.
3: Rochen Nummer 2.

0: gar nicht so leicht für Erik, der Einsatz. So, macht man auch nicht alle Tage.
1: Der Gürtel zieht doch ein wenig runter. Und im Normalfall, wenn wir zum Scheibenputzen drin sind, haben wir halt nur irgendwelche kleinen Sachen in der Hand. Dann kann ich trotzdem die Arme benutzen. Naja, wir haben sie rausbekommen.
2: Das ist natürlich immer wieder schön, wenn man halt so ein Becken hat, wo die Tiere sich wirklich auf natürlichem Wege vermehren. Aber das Ding ist halt, wir müssen halt wirklich gucken, dass wir sie gut finden. Und der jetzt auch die Verletzung am Schwanz hat, also das ist auch genau an der Stelle, wo der Stachel ist, der wird wahrscheinlich auch ein bisschen schwächer sein. Der andere, der sieht ja wirklich top aus. Sehr gut. Dann, ja, das meine ich übrigens mit, wir gucken, dass wir unsere Arbeit schaffen, weil es kommt immer irgendwo was dazwischen.
0: Ja, sowas kann keiner planen. Aber schön, dass es geklappt hat.
2: So, jetzt Wasser ist erstmal ein bisschen belüftet. Das bedeutet, so kommen sie erstmal klar. Und dann können wir uns jetzt einen Gedanken machen, wo wir sie hinbringen. Und jetzt gucke ich erst nochmal auf die Baustelle.
0: Da müsste ja jetzt klar sein, was Sache ist.
2: Und Wasser noch drin?
0: Sieht gut aus.
2: Ja, okay. Bis jetzt ist dicht. Bleib's auch.
0: Na, damit lässt sich doch arbeiten.
3: Kamala, hier.
0: Das Target-Training.
3: Komm.
0: Scheinbar noch nichts für sie.
3: Sie ist recht nervös und ehe wir jetzt das Training irgendwo was kaputt machen, gehen wir lieber wieder einen Schritt zurück und machen jetzt noch zwei Übungen, haben einen positiven Abschluss und dann ist für heute erstmal das Training beendet. So, jetzt ist sie wieder weit oben auf dem Baum. Na gut, ob sich das jetzt noch mal lohnt. Na, mal gucken. Vielleicht kriege ich sie ja noch mal runtergezaubert.
0: Unordentlich.
3: Kamala,
0: zu beenden.
3: Komm doch mal her. Komm, dann kriegst du noch mal eine Kirsche und dann bist du befreit. Dann hast du quasi Schulschluss. Hallo? Guck mal hier. Komm doch mal her. Komm. Ja, sie nimmt es mir jetzt auch nicht übel, wenn wir das Ganze jetzt hier abbrechen. Aber es ist so für meinen inneren Monk, dass ich sage, ich möchte jetzt gerne noch was geben, damit ich auch aus was Positivem rausgehe und das Tier natürlich auch. Aber manchmal macht man das, glaube ich, eher für sich selber als tatsächlich für den Panda. Es ist ja nichts Negatives passiert. Also sie hat ja jetzt, ich habe ja nichts Falsches gemacht. Sie hat jetzt dann nur kein Interesse mehr, mir zu folgen. Aber
0: heute ist kein Gutkirschenessen mehr.
3: Mein Mäuschen. Ja? So, komm mal her. Guck mal hier. Es sind nun mal Tiere, die haben ihren eigenen Kopf. So im großen Ganzen hat schon super geklappt. Sie hat jetzt angefangen, das Tage zu verstehen, was es damit auf sich hat. Sie überlegt immer noch, man sieht es ja. Sie legt sich jetzt nicht direkt zum Schlafen hin, sie denkt noch nach. Obwohl das sehr bequem aussieht da oben.
0: Stimmt. Vielleicht ja nächste Woche wieder. Für Hilla und Co. geht's endlich zur Sache. Die Eistorten dieses Jahr. Besonders üppig. Eigentlich für jede eine.
4: Das geht doch gar nicht los.
0: Die Chefin im Becken, kaum zu bremsen.

0: Killer Cloud Alice Cook. So, Ronja, dein Auftritt.
1: Wir möchten alle nach Feuerland umziehen. In Feuerland würden unsere Robben auf jeden Fall auch mehr Menschen erwarten. Und somit trainieren wir natürlich auch für uns, aber natürlich auch für unsere Tiere, dass mehr einfach Kommunikation von den Besuchern dazugehört. Also, los geht's!
0: Du fängst an.
2: Happy Birthday to you.
1: Ich kann sie nicht hören.
2: Happy Birthday to you. Happy Birthday, liebe Robben.
1: Sieht sie mal aus.
2: Happy Birthday to you.
1: Und richtig lauten Applaus.
0: Für euch, Alice. So, dann gibt's jetzt die Kuchen ins Wasser, weil die kann ja keiner bewegen.
1: Ach, und ich kann Ihnen nur die Unterwasserscheibe empfehlen, wenn unsere kleinen Eisbomben jetzt schwimmen gehen.
0: Oh Gott, hoffentlich machen wir die Scheibe nicht kaputt. Alter! Oh, das ist wie beim Fußballtraining.
3: Da musst du noch ein bisschen popeln, du denn.
0: Muss ich beeilen, bevor Hilla das entdeckt.
4: Für jeden eine war gesagt.
0: Aber schau, Blutschi räumt hier ab. Jetzt kommt die Schere. Ja.
3: Ja,
1: das Recht des Stärkeren.
0: Das ist Hilla, die einfach mal sagt, meine.
1: Ach, wie schön.
0: Genau, jetzt ist Alice noch dran. Vielleicht geht dann. Da sind wir wieder mit der Rangordnung. Hilla sagt jetzt mein Kuchen. Das ist geil, gell? Wenn sie es auch wegschiebt und sagt, meiner.
3: Total clever, ne?
0: Hat keiner ranzugehen, ja?
3: Na, bei Alice und Hilla merkt man halt deutlich, dass die im Rang ziemlich nah beisammen sind. Also die eine ist ja Nummer 1, die andere ist Nummer 2. Und da haben die natürlich mehr Reibungspunkte als bei Tieren, wo klar ist, ich bin Schlusslicht. Ich brauche mich nie um die Spitzenposition bemühen. Ziemlich cool geregelt.
0: Weißt du noch, als die kommen sind, die kleinen 29, 30 Kilo Pakete. Und jetzt haben wir da so 70 Kilo adulte Tiere rumsitzen, mit denen wir auch echt schon viel erlebt haben und Flug gemacht haben. Schon cool.
3: Die Gäste sind weg und zufrieden. Dort hinten wurden noch die Reste aufgeräumt. Blue kümmert sich noch um die Reste.
0: Ja.
3: Und dann wird geguckt, wer nächstes Jahr wieder eingeladen wird.
4: Und das kann ja noch diskutiert werden. Bis zum nächsten Sommer dann. Hier sieht die Welt ganz anders aus. Das Hamster-Team unterwegs auf dem Feld.
5: Was sitzt da für ein Vogel? Ah, jetzt fliegt er.
6: Milan, aber ich weiß nicht, ob rot oder schwarz.
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4: Leben und Überleben auf dem Hamsterfeld. Was die Kameras darüber verraten, das sehen Sie nächstes Mal. Und für Pandamädchen Kamala steht die nächste Trainingseinheit an, falls sie will. Das und mehr wieder bei Elefant, Tiger und Co. am kommenden Freitag. Bis bald.
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0: Maria?
1: Ja? Musst du schon los?
2: Ja, ich habe eine frühe Besprechung.
3: Papa, kommst du?
1: Kai, warte mal. Was hältst du davon, wenn wir am Wochenende zusammen zu Moritz fahren?
2: Das ist etwas kurzfristig. Ich habe Dienst.
1: Ja, stimmt.
2: Gibt es dafür einen besonderen Grund?
1: Naja, abgesehen davon, dass ich ihn eine Ewigkeit nicht gesehen habe. Ich glaube, er hat Liebeskummer und er würde sich bestimmt über eine Ablenkung freuen.
2: Da bin ich ja ganz genau der Richtige. Einfühlsam und empathisch. Ja, ich komm gleich. Das nächste Mal komme ich mit, versprochen.

0: Schulter hatte ich ja früher hierher bestellt.
1: Ja, es ist aber auch besser so. Ich habe echt viel auf dem Zettel heute.
0: Ich freue mich auf unsere Verabredung morgen.
1: Ich mich auch.
2: Guten Morgen.
0: Morgen.
1: Morgen. Kann ich Sie schon mitnehmen? Ja, klar.
0: Bis später.
3: Hallo, können Sie mir kurz helfen? Meine Hand ist gebrochen.
4: Das weißt du doch noch gar nicht. Vielleicht ist es nur eine Prellung.
3: Anna, wonach sieht es denn aus? Es ist ganz klar gebrochen.
4: Jetzt reg dich nicht so auf, ich will dir nur helfen.
3: Ja, danke, du hast mir schon genug geholfen.
5: Guten Morgen, ich bin Dr. Brentano. Zeigen Sie mal her. Wie ist denn das passiert?
3: Meine Frau hat die Tür vom Auto zugeknallt.
5: Mhm. Und weiter?
3: Ja, meine Hand war im Auto und ich nicht.
5: Dann kommen Sie mal mit.
4: Ich habe das nicht gesehen. Wie oft soll ich dir das noch sagen, Tore? Ich war durcheinander wegen Knut und du auch.
3: Ich hab mich entschuldigt. Das ist okay.
4: Ja, bist du verrückt, als hättest du ihn gesund gestorben.
3: Es ist kein Grund, mich zuerst anzuschreien und dann arbeitsunfähig zu machen.
4: Jetzt übertreibst du. Denkst du nicht, wenn ich das vorgehabt hätte, dann hätte ich doch andere Wege gefunden.
3: Boah, ja, interessant, dass du dir doch schon Gedanken gemacht hast, Anna.
5: Ich mach mir jetzt erstmal Gedanken um ihre Hand. Hier. Mhm. Das sieht nach einer Mittelhandfraktur aus.
3: Siehst du? Mittelhandfraktur, ich hab's dir gesagt. So, muss es operiert werden?
5: Möglicherweise. Haben Sie sonst noch Schmerzen?
3: Im Rücken. Ich kann schlecht liegen.
4: Oh mein.
3: Was denn?
4: Knut tut mir voll leid.
3: Das war ja klar.
4: Die Ärztin schreibt, es geht ihm nicht gut. Mein Mann hat ihn vergiftet. Mit Schneckenkorn.
3: Knut ist unser Hund.
4: Ach, und deshalb darfst du ihn vergiften, oder was?
3: Moment, ich habe Schneckenkorn im Garten gestreut und Knut hat's gefressen. Das ist der Unterschied.
4: Für Knut macht es keinen Unterschied.
3: Was willst du denn hören? Dass es mir leid tut, ja. Ja, es tut mir leid, ja. Das habe ich 100 Mal schon gesagt.
4: Ja, Knut wird davon jetzt auch nicht wieder gesund.
5: So, Sie gehen jetzt zum Röntgen und Sie warten bitte draußen.
3: Anna?
4: Das ist mir alles sehr unangenehm.
6: Ihr Schwächeanfall? Das muss es nicht.
4: Nein. Mein Mann und ich haben uns vor Ihren Kollegen gestritten. Das ist furchtbar, dass wir uns nicht mehr 5 Minuten zusammenreißen können.
6: Sie haben sich bestimmt Sorgen gemacht wegen der Verletzung Ihres Mannes.
4: Eigentlich streiten wir uns jeden Tag. Zumindest seitdem wir zusammen wohnen. Wir sind vor ein paar Monaten zusammengezogen und haben uns einen Hund aus dem Tierheim angeschafft. Hm.
6: Das volle Programm.
4: Ja. Wir hatten jahrelang eine Fernbeziehung. Immer wenn Tore verreist, waren wir uns vermisst.
6: Ihr Mann muss beruflich viel reisen?
4: Ja, er ist Landschaftsfotograf. War auf der ganzen Welt unterwegs. Er liebt Grönland. Sucht sich gerade was in Leipzig, aber das ist leider nicht so einfach.
6: Und Sie?
4: Kulturamt. Behörde. Klingt langweilig, macht aber Spaß. Ich habe viel mit Künstlern zu tun.
7: Hey.
4: Hallo.
7: Hey.
4: Hey. Oh, danke. Den kann ich gut gebrauchen.
7: Geht's dir wieder besser?
4: War nur der Kreislauf.
6: Es dauert eine Weile, bis es durchläuft. Ich komme später noch mal. Entspannen Sie sich ein bisschen.
4: Danke.
7: Oh Mann. Ich habe mich so erschrocken.
4: Was ein Tag. Zuerst muss Knut zum Arzt, dann du und jetzt ich.
8: Zuerst habe ich gedacht, er hat das gemeinsame Kind vergiftet mit Schneckenkorn.
9: Ah. Und dann war es nur der Hamster?
8: Der Hund. Und es war wohl auch nur ein Versehen.
9: Trotzdem, da können die Nerven ganz schön blank liegen.
8: Die haben ganz schön gezofft.
9: Ja, manche Paare brauchen das einfach, sonst ist ihnen langweilig. Ja, danke.
8: Ist das bei euch so?
9: Ganz bestimmt nicht.
8: Aber ihr streitet schon manchmal.
9: Ups.

0: zwischen euch gibt's nie irgendwelche Missverständnisse?
1: Marie und ich, wir sprechen einfach sehr offen über alles.
0: Du, ja. Ich glaub dir kein Wort.
1: Okay. Maria spricht immer offen über alles. Ah. Ich höre ihr zu und gebe in allen Punkten recht.
0: Macho.

0: Warum sagst du nichts? Das kriegt man nicht alleine hin.
1: Ich wollte es wenigstens probieren. Ich habe eine Sehnenscheidenentzündung.
0: Hast du Schmerzen?
1: Ja, ich kann die Hand kaum bewegen.
0: Gib mal her, ich mache dir das mal ordentlich. Wie lange hast du die Schmerzen schon?
1: Seit gestern Abend. Erst dachte ich, ach, das wird schon, oder ich kann es ignorieren, aber jetzt geht gar nichts mehr.
0: Damit kannst du aber nicht operieren.
1: Ja, ich weiß. Hab schon alle OP-Termine der nächsten Woche abgesagt.
0: Tut das weh?
1: Ja, total. Was ist?
0: Und deine Kopfschmerzen?
1: Was haben denn meine Kopfschmerzen mit meiner Hand zu tun?
0: Alles hat mit allem zu tun.

0: Also abschließend, es sieht alles sehr gut aus. Ich habe keine Blutung mehr gesehen. Also wieder voll einsatzfähig in jeder Hinsicht. Ich dachte eigentlich eher an körperliche Anstrengung bei der Arbeit.
1: War es doch gut zu wissen.
0: Ich glaube übrigens, dass Sie sehr gut zu Martin passen würden. Das sagt meine Tochter auch. Und ich fand ihn am Anfang so schnöselig. Aber manchmal entsteht das eine aus dem anderen.
1: Hoffentlich kriegen Sie deine Finger wieder hin.
2: Hm, das stimmt. Immerhin ist ja die linke Hand und ich bin kein Pianist. Ich brauche nur einen Finger zum Auslösen.
1: Ich weiß, du vermisst das Reisen. Wieso fährst du demnächst nicht mal weg für ein, zwei Wochen und schießt ein paar Fotos?
2: Anna, weil es einfach mehr ist als ein paar Fotos schießen.
1: Das weiß ich doch.
2: Ich bin kein Tourist, der einfach mal irgendwo hinfährt und ein paar Fotos schießt. Wenn ich eine Landschaft fotografiere, dann muss ich sie vorher wirklich kennenlernen. Ich muss sie erleben zu jeder Tags- und Nachtzeit. Und manchmal warte ich tagelang auf den richtigen Moment.
1: Ich weiß. Aber wir waren uns auch einig, dass diese langen Reisen vorbei sind, wo du mir vorher nicht sagen kannst, ob du jetzt 2 Wochen oder 4 Monate weg bist.
2: Weil ich es vorher nicht weiß. Frische Luft.
1: Ja.

0: Computerarbeit mit einer Sehnscheidenentzündung? Keine gute Idee.
1: Ja, ich weiß. Aber meine Arbeit macht sich nicht von allein.
0: Wenn du komplett ausfällst, weil du die Signale deines Körpers

0: ignorierst, dann ist die Arbeit dein kleinstes Problem. Was ist los?
1: Was meinst du? Was willst du, Eloy?
0: Du hast ein Rezidiv, das wissen wir beide. Aber du hast mir gesagt, der Tumor sei benigne. Oder ist er doch nicht gutartig? Hat er gestreut?
1: Wissen wir noch nicht. So sieht's aus.

0: Sehen Sie hier die Fraktur? Die ist verschoben. Die müssen wir operativ richten und fixieren. Die OP erfolgt unter lokaler Anästhesie. Das ist nicht so belastend für den Körper.
1: Also das heißt, ich bekomme mit, was Sie da machen?
0: Wir hängen ein hübsches Tuch drüber. Aber Sie merken schon, dass was gemacht wird. Sie können jederzeit ein Beruhigungsmittel bekommen.
1: Sorry wegen vorhin. Meine Frau und ich streiten oft ziemlich heftig. Ist alles meine Schuld.
0: Gehören da nicht immer zwei dazu?
1: Ja, ich bin unzufrieden und meinen Frust lasse ich dann an Anna raus. Ich weiß, es ist unfair, aber ich kann nicht anders.
0: Vielleicht fragen Sie sich mal, warum Sie unzufrieden sind und ändern was dran.
1: Soweit war ich auch schon.
0: Ja. Na, kommen Sie.
2: Ich habe gesehen, du hast deine OPs für die nächsten Tage abgesagt.
3: Ja.
2: Sag mal, was ist denn das?
3: Naja, ich habe eine Sehnenscheidenentzündung. Also habe ich schon seit ein paar Tagen. Am Anfang dachte ich, es geht von alleine weg, aber...
2: Aber willst du München nicht lieber absagen? Oder verschieben?
3: Nein, auf gar keinen Fall. Moritz freut sich jetzt auch schon so, auch auf Emil. Ich habe eher gedacht, ich könnte vielleicht sogar noch einen Tag dranhängen. Durch die abgesagten OPs habe ich ja jetzt mehr Luft.
2: Gut, dann mach das.
3: Ja.
2: Sag mal, Maria, ist alles in Ordnung?
3: Ja, ich hab nur Kopfschmerzen.
2: Hast du heute schon genug getrunken, gegessen?
3: Nein, aber das mache ich jetzt mal.
4: Ich bin mir der Dringlichkeit durchaus bewusst und ich suche die entsprechenden Zahlen zusammen. Dann machen wir einen Termin. Nein, das kann ich jetzt aus dem Stegreif nicht sagen. Da muss ich erst mal in meinen Plan gucken. Und ich melde mich dazu später noch mal. Ja, bis später. Wie war's?
3: Alles gut. Gut. Du, ich wollte dir noch was sagen. Wir müssen nicht in den Botanischen Garten gehen, wenn du nicht möchtest. Das war nur so eine Idee.
4: Warum? Das ist eine ganz tolle Idee. Ich mag den Botanischen Garten total.
3: Ja?
4: Ja.
3: Ach, das freut mich. Für mich ist das nämlich ein besonderer Ort, aber das muss ja nicht für jeden so sein.
4: Ja. Vielleicht kommt es auf den Ort hier auch gar nicht so an.
3: Okay. Ich hol dich ab.
4: Gerne. Tschüss.

0: Schade, dass ich nicht sehen kann, was sie da machen.
1: Den meisten Leuten ist es lieber so. Trag bitte. Haben Sie wieder Schmerzen im Rücken?
2: Könnte ich was unter die Knie bekommen? Dann wird's leichter.
1: Natürlich. Wo haben Sie denn die Schmerzen genau?
2: Meistens im Gesäß. Oft zieht's dann runter bis ins Bein.
1: Auf einer Seite?
2: Nee, mal links, mal rechts.
1: Wurde schon mal eine Bildgebung gemacht?
2: Ja, mein Hausarzt sagt, es ist ein klassischer Lumbago. Immerhin habe ich kein Taubheitsgefühl oder keine Lähmungen.
1: Naja, ich würde mal sagen, wir machen morgen einen CT, dann wissen wir mehr. Und wenn Sie einverstanden sind, spritzt Sie meine Kollegin noch ein Schmerzmittel?
2: Ja, das sage ich auf jeden Fall nicht nein.
1: Schließen Sie die Augen und denken an was Schönes.
0: Haben Sie schon mal Polarlichter gesehen?
1: Nee. In solche Regionen kriege ich meine Frau nie im Leben hin.
0: Ja, ich meine auch nicht. Aber immer, wenn ich die Augen schließe und mir was Schönes vorstelle, sehe ich das Skandinavien vor mir. Diese Weite und das Licht.
1: Waren Sie schon oft da?
0: Ja, viele Male. Aber das hat sich jetzt endgültig erledigt.

0: Komm, jetzt guck nicht so. Sonst muss ich dich ja noch trösten.
1: Wäre es nicht gut, wenn ich jemand trösten dürfte?
0: Eli, außer Dr. Fahn weiß niemand Bescheid.
1: Und was ist mit Kai?
0: Nein. Solange ich nicht weiß, wie es weitergeht, möchte ich einfach ganz normal leben.
1: Mann, Maria, ich kann für dich da sein. Ich kann dir helfen. Und Kai sicherlich auch.
0: Ihr könnt doch auch nichts anderes machen, außer abwarten. Dr. Fahn kommt demnächst nach Leipzig und dann gibt's die zweite Untersuchung. Und jetzt fahre ich ja auch erstmal nach München zu Moritz.
1: Um mit ihm zu reden.
0: Nein. Ich möchte einfach nur ganz normal Zeit mit meinem großen Sohn verbringen.

0: akuter Gefäßverschluss. Und dazu kommt noch eine bakterielle Infektion.
1: Ja, der Patient hätte früher zu uns kommen müssen.
0: Leute ignorieren ihren Zustand. Belügen sich selbst und ihr ganzes familiäres Umfeld.
1: Manchmal möchte man, dass alles so bleibt, wie es ist. Das ist quasi so eine Art Überlebensstrategie.
0: Ja, aber keine besonders schlaue.
2: Wenn ich ihm erzählen würde, dass ich ein Glioblastom habe, er würde mich von einem Experten zum nächsten jagen. Und er würde mich behandeln wie ein rohes Ei.
1: Und wenn er Verdacht schöpft und dich direkt fragt?
2: Ja, dann kann ich es mir ja immer noch überlegen. Ich muss den richtigen Zeitpunkt erwischen.
1: Den gibt es aber nicht.

0: Warum ist dir das eigentlich so wichtig? Weil du mit ihm arbeiten musst?
1: Ach, um mich geht's doch hier gar nicht. Aber würdest du es bei ihm nicht auch wissen wollen?

0: Ich bleibe dabei.
1: Die OP ist gut gelaufen. Morgen mache ich ein CT der Wirbelsäule.
2: Der Rückenschmerzen.
1: Für mich hört sich das nicht nach Lumbago an.
2: Es könnte auch was Psychosomatisches sein. Weil er sich ja ständig mit seiner Frau streitet.
1: Ja, das kann eine große Belastung sein. Aber du kennst sowas ja nicht.
3: Oder doch? Was ist?
2: Nichts. Ich habe das Gefühl, dass Maria etwas belastet.
3: Ich dachte, sie bespricht immer alles mit dir.
2: Tut sie ja auch. Eigentlich. Hm.
3: Ja, dann musst du ja nur warten, bis sie es anspricht.
2: Ja.
3: Oder du fragst sie einfach.
1: Man kann ja mal was Neues ausprobieren.
4: Und wann kannst du die wieder bewegen?
5: Ich bekomme Physio. Ich schätze 4 Wochen.
4: Ich habe nachgedacht. Ich ertrage das nicht mehr. Auch wenn es oft nur um Kleinigkeiten geht, aber dieses ständige Streiten macht mich fertig. Und dich auch. Ich finde, wir sollten wieder eine Fernbeziehung führen.
5: Aber ich dachte, du kommst nicht klar mit einer Fernbeziehung.
4: Mir wird's besser gehen als jetzt. Uns beiden.

0: Emil, kommst du?
1: Guck mal. Setz dich mal hier rauf, ja?
0: Okay.
1: Und wo soll Milo hin? Hier, zu dir oder dahin? Gut. Dann kommt er dahin. So. Guten Appetit, mein Schatz.
2: Guten Appetit.
1: Meinst du, dass Milo Hunger hat? Jetzt isst du erst mal was, ja? Darf der Papa sowas auch essen? Danke schön. Möchtest du einen Tee?
2: Ja, gerne.
1: Und was machen dir Kopfschmerzen?
2: Besser. Ich glaube, das ist das Wetter. Nächste Woche ist ja in der Kita das Sommerfest.
1: Ah, ja. Und müssen wir was mitbringen?
2: Ich dachte, ich mache Gemüsesticks und Dip. Kuchen gibt's bestimmt genug.
1: Okay. Möchtest du der Mama auch sowas geben?
2: Bist du mir? Danke.
1: Also, wenn ich Mamas behandelnder Arzt wäre, dann würde ich dieser Hand strengste Ruhe verordnen. Was sagst du? Schon, ne? Schmeckt's dir? Gurke? Was ist los?
2: Nichts.
1: Maria, was ist denn los mit dir? Sprich mit mir.
2: Kai, ich bin einfach nur müde.
1: Hast du schon alles aufgegeben?

0: So ein Krampfanfall kann unterschiedliche Ursachen haben. Die Ärzte werden umfangreiche Untersuchungen machen, um rauszufinden, was der Auslöser bei ihrem Mann war. Ihr Mann hat deshalb eine Narkose bekommen. Er liegt jetzt auf der Intensivstation. Das ist das Beste, damit sein Körper sich erholen kann.
1: Es tut mir so leid, was ich gesagt habe. Ich würde niemals denken, dass du Blut vergiften wolltest. Ich hoffe, das weißt du. Keine Ahnung, warum ich das gesagt habe. Geht's übrigens viel besser. Die Tierärztin hat vorhin angerufen.
2: Sein EEG hat sich normalisiert. Wir werden die Sedierung morgen früh ausschleichen. Aber wir suchen immer noch nach der Ursache für den Krampfanfall. Das Labor hat einen massiven Magnesiummangel gezeigt. Ist Ihnen dazu was bekannt?
3: Nein. Hat er außer Schmerzmittel gegen die Rückenschmerzen was anderes genommen?
1: Seine MCP-Tropfen.
2: Warum?
1: Er hatte gestern wieder Bauchschmerzen und ihm war übel.
2: Wieder?
1: Ja, das geht schon eine Weile so. Vermutlich von den Schmerzmitteln.
2: MCP. Der Wirkstoff senkt die Krampfschwelle deutlich und in Verbindung mit dem Magnesiummangel könnte es durchaus einen Krampfanfall auslösen.
1: Aber sicher ist das nicht?
2: Wir haben seinen Magnesiumspiegel wieder ausgeglichen. Von der Seite droht keine Gefahr. Wir machen gleich morgen früh ein Schädel-CT, um weitere Ursachen auszuschließen.
1: Sie meinen einen Tumor?
2: Wir wollen nur sicher gehen.

0: Also da hinten ist das Tropenhaus und dann gibt es noch ein Schmetterlingshaus und Pflanzen aus der ganzen Welt.
1: War schon so lange nicht mehr hier. Wirklich spannend.
0: Bereit?
1: Ich bin bereit.
0: Gut, ich würde sagen, wir fangen hier mal an meinem Victoria-Haus. Victoria, so heißt die Lilie, die da wächst. Und da müssen wir jetzt noch mal wiederkommen irgendwann, weil jetzt ist sie noch ziemlich klein. Aber die breitet sich dann über das

0: Dr. Fahn.
1: Hi, wie geht's Ihnen?
0: Ganz gut, danke.
1: Ich komme nächste Woche nach Leipzig. Wir können dann die zweite Untersuchung machen.
0: Das ist gut, dann hat das Warten ein Ende. Ich habe noch eine Bitte. Ich möchte nicht, dass irgendwelche Informationen durchsickern, ja?
1: Sie können sich auf mich verlassen.
0: Gut, danke. Dann bis nächste Woche.
2: Ich kann nichts Auffälliges erkennen.
3: Das CT ist in Ordnung. Bleibt nur der starke Magnesiummangel in Verbindung mit dem MCP. Aber die Frage ist,
2: woher kommt dieser schwere Mangel? Hat er noch was anderes? Hat seine Frau irgendwas gesagt?
3: Also er hat diese starken Rückenschmerzen, nimmt Schmerzmittel und hat Magen-Darm-Beschwerden.

0: Es ist wirklich wunderschön hier.
1: Ja, das finde ich auch. Ich komme einfach gerne hierher. Zum Nachdenken. Oder wenn ich eine wichtige Entscheidung treffen muss.
0: Steht da denn gerade eine an?
1: Vielleicht.
0: Willst du eigentlich rausfinden, ob wir miteinander klarkommen? Die Natur und ich.
1: Also, soweit hatte ich eigentlich gar nicht gedacht. Du darfst jetzt auch nicht denken, dass ich besessen bin von Pflanzen. Ich komme einfach gerne her. Und ich wollte dir das zeigen. Aber es stimmt schon. Also jemand, der überhaupt keinen Sinn für die Natur oder für diesen schönen Ort hat, ich glaube, das würde nicht funktionieren.
0: Verstehe ich.
1: Aber eigentlich sind meine letzten Beziehungen alle eher an was anderem gescheitert.
0: An was denn?
1: An mir.
0: Das ist ja nur ein Grund.
1: Na, ich bin halt ich. Bin, wie ich bin. Ehrlich, direkt.
0: Zum Glück.
1: Gut, ich glaube, wir haben jetzt genug Pause gemacht.
0: Ja.
1: Es gibt nämlich noch einiges zu besichtigen.
0: Tim? Voilà.
1: Merci.
2: Wir haben einiges herausgefunden. Ihre Rückenschmerzen sind definitiv kein Lumbago und kein Bandscheibenvorfall.
0: Sondern?
2: Sie leiden unter Morbus Bechterew. Das ist eine entzündlich-rheumatische Erkrankung, eine Fehlsteuerung des Immunsystems. Sie manifestiert sich vor allem an der Wirbelsäule und den Kreuz-Darm-Bein-Gelenken. Bechterew geht häufig mit Begleiterkrankungen einher, in Ihrem Fall mit einer chronisch entzündlichen Darmerkrankung.
3: Die Bauchschmerzen kommen also?
2: Kommen nicht von den Schmerzmitteln. Und durch die Darmentzündung ist es zu dem massiven Magnesiummangel gekommen.
4: Ja, verstehe. Aber was passiert jetzt? Kann man das behandeln oder heilen?
2: Heilbar ist es nicht. Aber es gibt gute Therapiemöglichkeiten, um eine Remission zu erreichen.
4: Remission, also aufhalten.
2: Ziel der Therapie ist es, die Schmerzen zu mindern und die Beweglichkeit zu erhalten. Mit Medikamenten, Physiotherapie und einer gesunden Lebensweise.
4: Und krank bleibe ich trotzdem.
2: Morbus Bechterew ist

0: eine ernstzunehmende Krankheit. Aber man kann auch ganz gut leben damit.
1: Und auch reisen?
0: Und auch reisen. Ich komme nachher noch mal zu Ihnen und wir besprechen das weitere Vorgehen.
1: Sobald du wieder fit bist, fährst du nach Skandinavien und fotografierst.
2: Anna, ich bin chronisch krank. Ich muss wahrscheinlich regelmäßig Medikamente nehmen und zur Physio. Wie soll das denn gehen, wenn ich in Norwegen in einer Holzhütte sitze?
1: Wir schaffen das. Zusammen.
3: Bis nächste Woche.
1: Schönes Wochenende.
3: Ihnen auch, danke.
4: Maria. Genieß das Wochenende mit Moritz und mach dich nicht so verrückt.
3: Ich versuch's. Dr. Fahn kommt übrigens schon nächste Woche.

0: macht ihr denn hier?
1: Ich konnte meinen Dienst tauschen. Ich komme mit.
0: Oh, das ist so schön. Der Papa kommt mit? Das ist ja herrlich. Na, dann auf zum Bahnhof. Ich nehme den, hä? Freust du dich auf Moritz? Ich auch.
2: Engelchen flieg?
0: Ja, na dann.
2: Engelchen, Engelchen, flieg!
3: Meine Beziehungen, oder besser gesagt Affären, ich hatte in meinem Leben vielleicht eine, ja zwei große Lieben. Und das ist lange her. Auf jeden Fall reicht es mir nicht mehr, jemanden zu finden, mit dem ich Spaß haben kann.
4: Hast du was gegen Spaß?
3: Nein, überhaupt nicht. Aber eben nicht nur.
4: Da bin ich aber beruhigt. Ich habe nämlich ganz gerne ein bisschen Spaß.
3: Meine letzten Beziehungen sind alle daran gescheitert, dass ich eigentlich nicht wirklich wusste, was ich brauche.
4: Und was ist das?
3: Gelassenheit. Verlässlichkeit.
4: In der Botanik würde man sagen, du bist ein Tiefwurzler.
3: Also, du meinst, ich sollte mich mit einer Eiche zusammentun?
4: Lohnt nicht. Habe ich ausprobiert.
3: Hast du es schon mal mit einem trockenen Martin probiert?

0: Sag mal, gibt es was Neues von deiner Mama?
1: Die neue Chemo scheint sie ganz gut zu vertragen.
0: Das freut mich zu hören. Alexa?
1: Die überlegt sich testen zu lassen, ob sie eine genetische Disposition für Darmkrebs hat.
0: So jung und schon so weitsichtig.
2: Hallo.
0: Morgen.
2: Herr Radke, schauen Sie mich mal an.
3: Wohin soll ich denn schauen?
0: Stumpfes Trauma?
4: Ja.
0: Okay. Herr Radke, sind angefahren worden?
3: Ach, wirklich?
0: Hatten Sie die dabei auch?
3: Na und?
0: Herr Radke, mein Name ist Dr. Lindner. Das ist Frau Dr.

0: Kokoschka.
1: Auf drei. Eins, zwei.
2: Hier steht, Sie sind getaumelt?
3: Ich hab nicht getrunken, mir war schwindelig.
0: Wir sind immer noch schwindelig?
3: Geht.
2: Haben Sie zu wenig gegessen oder nichts gegessen? Er ist Diabetiker.
0: Wann wurde der Diabetes bei Ihnen festgestellt?
3: Ich war 15.
2: 1,5. Ich gebe 12 Milliliter Glucose IV.
0: Ja, in die 1.
4: Schulterluxation habe ich. Rippenfraktur, yep. Eulenfraktur. Sag mal, wann gibt's denn endlich mal wieder was aus der Cardio?
5: Hey, ich bin Stationsarzt, kein Hellseher.
4: Bald sind Prüfungen und mein OP-Katalog ist immer noch nicht voll.
6: Willkommen im Club. Wird die Prüfung eigentlich zur Not verschoben?
4: Kein vollständiger Katalog, keine Prüfung. Sind die Ergebnisse von 2012 da? Danke. Hat sich Dr. Moreau bei Ihnen gemeldet? Alles in Ordnung?
6: Leila?
4: Ich dachte gerade kurz, das Kind hat sich bewegt.
6: Hat es sich bewegt?
5: Also für das Spüren von Bewegungen ist noch ein bisschen früh, oder?
4: Es wäre eigentlich sehr früh, aber nicht unmöglich.
6: Embryonale Reflexe sind ab der 12. Schwangerschaftswoche möglich.
4: Aha, hat wohl jemand den Elternratgeber gelesen?
6: Ach du, muss ich gar nicht, ich bin ja Arzt.
5: Hast du so einen Ratgeber? Kann ich mir den mal leihen?
4: Den brauchen Sie nicht, Dr. Bär. Los, arbeiten. Alle.
6: Nein, ich bin ja Arzt.
7: Und dem hier geben Sie Metoprolol.
6: Sicher?
7: Nein, habe ich mir einfach nur so einfallen lassen. Natürlich bin ich sicher. Meine Güte.
6: Ja, weil das bei einem Patienten mit Asthma bronchiale kontraindiziert ist.
7: Was? Natürlich meine ich den anderen Albeck. Meine Güte. Einmal nachdenken, ja? Versuchen Sie es wenigstens.
6: Kann es sein, dass Sie irgendwie müde sind oder so?
8: Ich würde ein bisschen bereitschauen.
9: Das muss jetzt ganz schnell gehen. Es ist ein Notfall.
7: Notfall, wo?
9: Hier. Ich bin der Notfall.
7: Oh. Herzinfarkt, Schlaganfall, innere Blutung.
9: Nein, nein, ich habe Schmerzen hier im Hals. Und Husten. Ganz heftig, schon eine ganze Weile.
7: Himmel, wie halten Sie das nur aus?
9: Gurgeln mit Salbei, Dampfbad. Aber das tut immer noch unglaublich weh. Und ich muss morgen meinen Abschlussblätter hier halten.
7: Hiervon drei täglich, dann geht's Ihnen besser. Albeck mitkommen.
9: Wie bitte?
0: Herr Radke, Sie haben einen komplizierten Schlüsselbeinbruch. Den müssen wir wahrscheinlich operieren. Genaueres kann ich Ihnen erst nach dem Röntgen sagen.
3: Dieser dämliche Unfall. Ich habe später noch ein Turnier, da muss ich hin.
2: Das können Sie vergessen.
0: Was für eine Sportart? Fußball?
3: Gameplay.
0: Mhm, Sie zocken? Viel?
3: Hat das irgendwas mit meinem Schlüsselbein zu tun?
2: Ja, wenn Sie dabei vergessen, Ihren Blutzucker zu checken, schon.
3: Mein Diabetes ist mir egal.
0: Was sagt denn Ihr Diabetologe dazu?
3: Nichts mehr, seit ich hier studiere.
2: Also haben Sie in Erfurt gar keinen?
3: Noch nicht.
0: Seit wann studieren Sie hier?
3: So 2 Jahre.
0: Sie wissen schon, dass das gefährlich ist, ne?
3: Leben ist immer gefährlich, sehen Sie doch.
2: Sehen wir mal zu, dass wir Sie trotz alledem heil ins Röntgen kriegen.
6: Die Entzündungswerte sind runter.
7: Gut, dann bringen wir mal unsere Rhinoplastik in den OP.
6: Ich habe den Entwurf meiner Doktorarbeit übrigens fertig überarbeitet und dachte...
7: Sie sind ja immer noch da.
9: Unterlassene Hilfeleistung, sagt Ihnen was?
7: Oh, so ein schweres Substantiv muss ich erst nachschlagen.
9: Machen Sie das. Ich habe nämlich keine Lust, Ihnen das Schreiben hier zu erklären. Ich habe darin alle Schadensersatzansprüche formuliert.
7: Schaden? Also für Ihren Niom kann ich nichts.
9: Sie sind aber richtig lustig.
6: Ein echter Scherzkeks. Ich schaue mir das an.
9: Dankeschön. Sie sind meine Rettung.
10: HbA1c liegt bei 60, CRP ist viel zu hoch.
2: Miserabel eingestellter Blutzucker, Klassiker. Haken?
10: Er hat seine Diabetesvorsorge vernachlässigt.
2: Sträflich vernachlässigt, aber das ist ja seine Entscheidung.
10: Diabetes ist keine Entscheidung. Diabetes hat man und da muss man sich damit auseinandersetzen. Da kann man sich genauso wenig vordrücken wie vor einem Gentest.
2: Echt jetzt? Jetzt?
10: Ich würde mir gerne einmal die Füße anschauen.
2: Nagel, schauen Sie mal. Dr. Lindner, hier spielt die Musik.
10: Sie schaffen das schon. Sieht nicht gut aus für dich.
11: Glaubst du, ich kann Miko seine Assistenz bei Dr. Lindner abklatschen?
5: Geht's bei dir auch mal ein anderes Thema?
11: Ich konzentriere mich auf das Wesentliche.
5: Und das wäre?
11: Die Zulassung zur Facharztprüfung.
5: Ach so, die. Muss das immer so ein Wettkampf sein? Das ist doch doof.
11: Meine Damen und Herren, darf ich vorstellen, der Mann, dessen Katalog schon voll ist. Kann ich deine Mama-Augmentation haben?
12: Naja, ich dachte eigentlich...
11: Gegen eine Neurolyse?

0: Sorry, aber wenn du eine Cardio-OP hättest...
1: Vergiss es, dafür würde ich töten. Dr. Bär,
2: ja?
1: Ich habe morgen eine Transaortale subpulmonäre Myektomie. Würden Sie mir dafür Saal 2 geben?
2: Geht klar, wer soll assistieren? Ja.
1: Ich würde gern.
0: Ich auch.
1: Entscheiden Sie das. Okay, trag mich an.
0: Und was ist mit mir?
1: Ich brauche den Eingriff dringender als du.
0: Und wie soll ich besser werden, wenn ihr mal alle guten OPs kriegt?
2: Also, ich denk drüber nach, gell?
1: Aber wenn...
0: Aber nicht... Aber wenn...
1: Aber wenn...
3: Ich lasse Ihre Lunge röntgen und einen EKG machen. So kriegen wir raus, was Ihnen fehlt.
1: Ich muss aber morgen wieder fit sein.
4: Ja, was denn nun? Jetzt untersuchen wir Sie und das ist doch nicht okay, oder wie?
1: Ja, ich habe ja keine Rippe gebrochen. Sie sollen sich einfach meinen Hals ansehen. Mehr will ich ja gar nicht.
4: Von mir aus. Mund aufmachen und A sagen.
3: Vorsicht, nicht erschrecken.
1: Aha.
4: So, Ihr Hausarzt hätte es nicht getan, oder wie?
1: Ich gehe ganz gerne den direkten Weg.
4: Wie freundlich. Albeck, abhören.
3: Tief ein- und ausatmen, bitte. Das hört sich ja furchtbar an. Warum sind Sie nicht früher gekommen?
1: Ich habe viel zu viel zu tun.
4: Ja, kein Wunder, wenn man Leute schneller verklagt, als ein Bäcker Brötchen backen kann.
1: Ich lass mir halt nicht blöd kommen.
4: Ja, da sind wir mal einer Meinung.
5: Hallo, Herr Radke. Wie geht's Ihnen?
6: Jetzt nicht.
7: Geht's jetzt?
5: Ich hätte gewonnen.
7: Ihre Finger scheinen ja schon wieder ganz gut zu funktionieren.
5: Ja, ist schon gut. Wir wollen nur ganz kurz mit Ihnen reden.
6: Dann machen Sie schnell und geben mir meinen Controller wieder.
5: Haben Sie Schmerzen?
6: Nein.
8: Herr Radke, wissen Sie, dass Sie an Ihrem rechten Zeh eine Wunde haben, eine sogenannte Gangrän?
6: Nein. Schon lange?
5: Ja, schon eine ganze Weile. Sie haben einen neuropathischen diabetischen Fuß, wahrscheinlich Grad 4. Die Durchblutung ist gestört und ja, die Diabetes sorgt dafür, dass Sie in der Wunde keinen Schmerz spüren. Noch nicht.
6: Aber ich nehme noch mein Insulin.
9: Offenbar falsch dosiert.
5: Ja. Wir werden Ihre Infektion mit einer Antibiose behandeln. Das ist ein Breitbandantibiotikum.
6: Dann geht das Ding an meinem Fuß wieder weg.
5: Wir schauen uns dann noch die Durchblutung in Ihren Fußgelenken an. Mit einer Angio. Dazu spritzen wir ein Kontrastmittel und beobachten den Blutfluss. Dann wissen wir mehr, ja?
9: Sie werden ein paar Sachen brauchen. Haben Sie jemanden, der Ihnen was vorbeibringen kann?
6: Ich will nur meinen Controller zurück und meine Ruhe. Sonst nichts.
9: Sonst nichts.
5: Viel Spaß.

0: Hey, hast du schon entschieden, wer mit Dr. Chavez in den OP darf?
1: Nein.
0: Brauchst du Hilfe? Soll ich dir irgendwas ab?
2: Hey, ich brauche Hilfe. Ich brauche eine OP, möglichst lang.
1: Du weißt schon, dass du noch einen Tag frei hast?
2: Ja, genau. Das ist ja das Problem. Wenn ich noch einen Tag länger frei habe, dann kippe ich um oder so. Ich war bei meinen Eltern im Urlaub, 2 Wochen. Und dann kam meine Mutter auf die Idee, ins wunderschöne Erfurt zu kommen. Und dann waren wir auf der Krämerbrücke, Turm der Ägäiskirche, Domplatz, Fischmarkt. Und es ist gerade mal Mittag.
1: Schön.
2: Morgen will sie nach Weimar und nach Eisenach. Schön?
0: Morgen gibt es eine vakante transaortale subvalvuläre Myoktomie.
2: Myoktomie? Perfekt, nehme ich. Brauche ich eh für meinen Katalog.
1: Hey, sorry, die anderen haben viel früher gefragt.
2: Bitte, Bärchen, bitte, bitte.
0: Ja. Für Vivi würde ich zurücktreten.
2: Dankeschön. Cool, mein OP.
1: Deine Mutter willst du alleine lassen?
2: Wieso? Sie hat doch 2 Kinder.
0: Du willst Moreau einsparen?
1: Weiß er von seinem Glück?
2: Na, er denkt nur, wenn wir morgen essen gehen, ist er raus, aber da hat er sich geschnitten. Matteo, stopp! Oh Gott, du hattest Bereitschaft, ne? Egal, du musst morgen für mich mit Mama nach Weimar fahren.
3: Keine Lust.
2: Was, hast du noch nicht mal eine Ausrede? Ich habe morgen eine Myektomie und die ist wirklich wichtig für meinen Katalog.
4: Das ist Pech für dich und dein Katalog.
2: Ey, Matteo, komm schon.
5: Lässt du deine Patienten eigentlich auch einfach so stehen?
3: Ella, was machst du denn hier?
5: Ach, wir haben die ganze Stadt gesehen, da darf euer Klinikum doch nicht fehlen. Das Logo draußen ist neu. Sehr schick.
3: Ja, ist ein bisschen protzig, aber...
5: Ah, warte mal, ich hab was für dich. Hat dein Vater aus Nigeria geschickt. Eins dieser tollen Duftöle, die riechen unheimlich lecker. Na los, trag's mal gleich auf.
3: Oh nee, ich
5: hey,
3: arbeite jetzt...
5: Hey, papalapap, wer will denn nicht einen Arzt, der gut riecht?
3: Ella...
5: Komm, los jetzt.

0: bewahr das für dich auf, du verschenkst es bloß wieder. Lass dich mal anschauen. Du siehst aus, als könntest du mal wieder eine Mütze voll Schlaf gebrauchen.
1: Oh ja, meine Rede.
2: Ja, ja. Sag du mir lieber, ob alles mit deinem Herzschrittmacher funktioniert.
0: Das will ich doch hoffen.
2: Super.
0: Wir gucken uns morgen das Goethehaus in Weimar an, da muss ich doch fit sein.
2: Ah, schön.
1: Ja, Mama, ich muss morgen arbeiten. Spontan.
0: Ach ja?
1: Ja, aber Matteo kann nicht begleiten.
0: Hey.
2: Also rein theoretisch schon, aber praktisch wird es schwierig, weil ich...
0: Wenn das so ist, ich kann mir Weimar auch alleine angucken.
3: Ich komme natürlich gerne mit.
0: Ja. Dann wäre das ja geklärt. Was haltet ihr davon, wenn wir hier nachher alle zusammen Mittag essen?
2: Ich habe so überhaupt gar keine Zeit. Ja.
0: Ich kann warten.

0: Ist das Ihr Avatar da?
1: Warum schleichen Sie sich an?
0: Oh, Entschuldigung, ich habe ein paar Mal gehustet, aber das haben Sie, glaube ich, nicht gehört. Sieht ziemlich cool aus.
1: Nichts Besonderes. Macht einfach Spaß.
0: Darf ich mal? Also, okay, ist schon ein bisschen länger her bei mir, aber vielleicht klappt's auch.
1: Also, hier schießen Sie, hier laufen Sie vor, da zurück. Hier unten haben Sie die Ressourcen. Starten tun Sie hier.
2: Oh, wow. Na, dann mal los.
3: Und? Wird die Frau überleben?
4: Der Hals ist ohne Befund, allerdings.
3: Was machen Sie da?
4: Nichts. Sie riechen nur so fruchtig. Neues Parfum?
3: Ich wurde beschenkt.
4: Ah ja. Frau Biels Werte, CRP ist bei 32.
3: Also wenn der Kardiologe keine Schattenspiele veranstaltet hat, dann sind das wohl?
4: Infiltrationen, darauf wollte ich hinaus.
3: Mhm. Glückwunsch.
4: Ja. Bilaterale milchglasartige Eintrübung und Entzündungswerte, klassische Lungenentzündung. CRP 65 Score ist bei 1, ich setze Amoxicillin an.
3: Na dann zapp's doch ab.
4: Tja. Dann hat Frau Biel wohl doch nicht übertrieben, ne?
3: Und was lernen wir daraus?
4: Jeden Patienten ernst zu nehmen?
3: Manchmal sitzt es nicht im Hals, sondern in der Lunge. Hm?
4: Ich kläre Sie über die Pneumonie auf und lege einen Zugang. Sie könnten, wenn Sie wollen, meine Einleitung lesen.
3: Jetzt?
4: Oder während die Antibiose läuft. Die muss sowieso ärztlich überwacht werden. Es sind nur 3 Seiten.
3: Ich bin einfach zu nett.
0: Nein! Und springen! Das war's jetzt, oder?
5: Sie müssen eben schneller als der Gegner sein.
0: Gott. Das machen Sie den ganzen Tag?
5: Okay, aber dann sind Sie wahrscheinlich ziemlich gut darin. Ja? Okay.
0: Was studieren Sie nochmal? Erziehungswissenschaften, ne?
5: Hm. Oh, müssen mal Vorbild sein für die Kids.
6: Irgendwann mal vielleicht. Keine Ahnung.
5: Lassen Sie mich raten, worum geht's da? Pädagogik, Respekt, den anderen respektieren, den eigenen Körper respektieren.
4: Diabetes ist so nervig.
6: Ständig muss man aufpassen und messen.
5: Herr Radke, Sie haben vollkommen recht. Diabetes ist wirklich nervig. Aber wissen Sie, die Krankheit geht nicht weg, nur weil man sie ignoriert. Herr Radke. Okay, Herr Radke. Die Gangränen, die Entzündung in Ihrem Zeh, die breitet sich aus von Tag zu Tag, von Stunde zu Stunde, und es sterben immer mehr Zellen ab. Im schlimmsten Fall müssen wir den gesamten Vorderfuß amputieren.
4: Ist das sowieso egal?

0: Tut mir leid, diese Assistenz vergibt Dr. Bär.
1: Können Sie nicht mit ihm reden?
0: Nein, das machen Sie mal schön selbst.
1: Sollen wir wieder reingehen?
0: Sie ja, ich nicht. Wir reden später weiter.
1: Okay.
0: Matteo, aufwachen. Matteo. Dr. Moreau, bitte in die Notaufnahme.
2: Hi,
0: Dr. Moreau, bitte.
2: Enzyme überprüfen. Oh, witzig.
0: Ja, ich weiß. Du solltest nach Hause fahren und dich ausschlafen.
2: Ich habe nicht geschlafen, ich habe nachgedacht.
0: Dann denk zu Hause weiter. Wolltest du dir nicht sowieso frei nehmen wegen deiner Mutter?
2: Klings Mutter, nicht meine. Und ja, ich will.
0: Dr. Moreau, Sie haben was vergessen.
2: Also.
0: Das war früh.

0: Hallo, Herr Röttger.
1: Sie müssen meinen Fuß retten. Bitte.
0: Okay. Gute Entscheidung.
1: Ich war bester Läufer. Ich war bester Läufer im Leichtathletik-Gymnasium. Ich wollte unbedingt Profi werden. Dann kam die Diagnose. Zuckertyp 1. Die Einstellung auf die Medikamente war der Horror.
0: Ja, es ist am Anfang ziemlich schwierig und kann sehr lange dauern.
1: Ich habe die Schule verlassen, meine Freunde. Und zu Hause wurde ich in Watte gepackt. Ich hasse meinen Körper. Aber wenn jetzt auch noch mein Fuß amputiert wird, dann kann ich doch auch gleich...
0: Ist okay. Kann ich verstehen.
1: Ich bin sonst echt nicht so eine Heulsuse.
0: Come on. Ich sehe keine Heulsuse. Sehen Sie eine? Wissen Sie was? Wir warten jetzt erstmal die Angio ab und dann quatschen wir nochmal. Ja.

0: Warum stellt Elias sich so an? Ich brauch die OP doch.
1: Unmenschlich.
0: Danke für dein Mitleid.
1: Mitleid? Gibt's, wenn's einen Grund dazu gibt.
0: Na ja, und welchen denn zum Beispiel?
1: Krebsdisposition zum Beispiel.
0: Theresa, also hast du? Also ich meine, bist du?
1: Nein. Ich habe keine Ahnung. Alexa will sich auf jeden Fall testen lassen jetzt.
0: Du auch?
1: Ich weiß nicht.
0: Das ist wichtig.
1: Ja? Was soll denn das ändern? Dass ich nicht später lebe, sondern jetzt? Dass Mathis und ich uns nicht zu sehr verlieben? Für wen ändert das was?
0: Für mich. Für deine Freundin, die dich nicht verlieren will.
1: Wir sehen uns.
2: Ja.
1: Oh-oh. Schlechte Nachrichten.
3: Was ist los der Unterschenkelarterien?
1: Die Nekrose schreitet weiter voran.
3: Leider, ja.
1: Okay. Ja, dann bleiben uns ja nicht viele Optionen. Also setz

0: sich die Vorderfußamputation an?
1: Er ist 22.
0: Ja, alt genug, um Verantwortung zu übernehmen.
1: Ja, oder auch eben nicht.
0: Marc, man wird über Diabetes hinlänglich aufgeklärt, das weißt du.
1: Was hilft es, wenn er es ignoriert?
0: Gut, wir können eine Minimalamputation probieren und hoffen...
1: Nein.
0: Läuft es jetzt so? Ich schlage was vor. Du sagst nein.
1: Theresa, wir müssen ihm mehr geben als nur Hoffnung.
0: Wie?
2: Was machen Sie denn hier?
3: Ich brauchte frische Luft.
2: Und anstatt im Bett zu liegen, da machen Sie Ordnung in der Notaufnahme, oder wie?
3: Entlassen Sie mich jetzt? Ich fühle mich wieder viel besser.
2: Sie haben eine schwere Lungenentzündung und das sollte überwacht werden.
3: Wie lange soll denn das noch gehen? Ich muss zu meiner Verhandlung morgen. Ich kann meinen Mandanten nicht hängen lassen.
2: Ihre Entzündungswerte sind trotz der Antibiose weiter gestiegen.
3: Wir klären das alles aber erst morgen. Ich bin so gegen 12 da. Gut.
4: Also keine Amputation?
1: Nicht per se.
0: Das wird schwierig.
1: Aber nicht unmöglich.
4: Ja, für einen Stent ist die Verengung zu lang.
0: Was ist mit einem pedalen Bypass?
4: Ich glaube, dafür ist die Nekrose zu weit fortgeschritten.
1: Zugegeben, die Chance ist relativ gering, aber deswegen sollten wir sie doch trotzdem nutzen, oder?
4: Ja, finde ich auch.
1: Theresa, bereiten Sie unseren Patienten vor?
0: Ja.
4: Sagen Sie Bescheid, wenn Sie Hilfe brauchen, ja?
0: Danke. Marc, warum nimmt der Fall dich so mit? Du weißt doch, dass er selbst schuld ist an seinem Zustand.
1: Du weißt doch, dass ich auch mal einen Fehler gemacht habe und ich war sogar noch jünger als er, Radke.
0: Na und?
1: Man braucht dann jemanden, der an einen glaubt.
0: Du bist jetzt derjenige, den du damals gebraucht hättest.

0: Was soll das werden, wenn es fertig ist?
1: Nun, ich gehe. Ich denke, der Vorgang ist leicht zu identifizieren.
0: Also ich identifiziere hier nur, dass Sie alleine vor dem Fahrstuhl stehen. Aber zur Station gibt's Darlagen.
2: Nein, Sie verstehen nicht. Ich gehe nach Hause.
0: Nein, tun Sie nicht. Sie sind überwachungspflichtig.
2: Dr. Albeck hat mich entlassen.
0: Mir egal, was der Grünstapel sagt. Sie bleiben hier.
2: Sie werden mich wohl kaum gegen meinen Willen hier behalten. Das entspreche ja dem Tatbestand der Freiheitsberaubung. Paragraph 239 StGB.
0: Eher dem Tatbestand gesunden Menschenverstandes. Paragraph 5, moralische Gesetze.
2: Vor allem geht's um die Menschenwürde. Grundgesetz.
0: Frau Biel? Frau Biel, ganz ruhig, Frau Biel. Frau Biel? Notfall im Fahrstuhl. Albeck her. Ganz ruhig, ganz ruhig.

0: Ich will nicht darauf warten, dass mein Fuß abfällt. Oder sonst was. Ihr müsst aktiv was tun. Helft mir.
1: Machen wir. Und ich habe zur Abwechslung mal gute Nachrichten. Wir müssen vielleicht nicht amputieren.
0: Nicht?
1: Dr. Lindner will versuchen, mit einem pedalen Bypass die Durchblutung wiederherzustellen. Ja, im optimalen Fall müssen wir dann nur das abgestorbene Gewebe abtragen und die Nekrose breitet sich nicht weiter aus.
0: Im besten Fall, ja?
1: Richtig, wenn alles nach Plan verläuft.
0: Muss es einfach.
1: Das ist schon mal ein guter Anfang. Sie müssen sich aber in Zukunft besser um Ihren Diabetes kümmern.
0: Ich hab's kapiert. Ignorieren bringt's nicht. Ehrlich.
1: Okay. Dann bereite ich Sie jetzt auf Ihre OP vor.
2: Die Vene sieht gut aus, können wir verwenden.
1: Endlich verstanden, dass er mehr auf die Signale seines Körpers achten muss.
2: Ja, nicht jedem liegt die Vorsorge.
1: Das gilt jetzt für mich, ja?
2: So. Jetzt an die Arterie anschließen, zunächst noch proximal.
1: 6-0er Polyne?
2: Bei HNPCC entsteht der Krebs nicht durch Polypenwachstum. Das heißt, die einzige Möglichkeit einer Früherkennung ist ein Gentest.
1: Ob Sie es glauben oder nicht, Dr. Lindner, ich habe mich eingehend mit der Materie befasst.
2: Bei Herrn Radke war es Verdrängung, obwohl er es besser gewusst hat.
1: Ich versuche hier eigentlich zu arbeiten.
2: Ja, das versuche ich auch.
1: Schön. Spülen bitte.
2: Wenn die Angst einlenkt, wer entscheidet dann? Bin ich das oder ist das die Angst?

0: saugen.
1: Ah, da sind Sie ja. Wo waren Sie gewesen?
2: Ich war in der NA. Wie geht's ihr?
1: Sie hatte einen massiven Bronchospasmus.
2: Shit. Haben Sie mit Prednisolon interveniert?
1: Nein, mit Kuscheln und niedlichen Umarmungen.
2: Haben wir was übersehen?
1: Ich nicht, Albeck. Sie! Sie haben die Patientin entlassen. Was haben Sie sich dabei gedacht?
2: Sie hat gesagt, sie kommt wieder.
1: Was ist los mit Ihnen? Sie agieren wie ein Anfänger.
2: Ich kann Sie nicht zwingen, hier zu bleiben. Und ich bin kein Anfänger.
1: Okay. Dann finden Sie mal heraus, warum Ihre Lunge plötzlich spastisch wurde.
2: Mach ich.
1: Und wenn Sie schon mal dabei sind, melden Sie gleich eine Bronchoskopie an. Und dass ich morgen nicht freinehmen kann, weil Sie eine Patientin gefährden, erklären Sie meiner Mutter. Danke.
3: War ja klar, dass Matthias sich drückt.
4: Die letzte Führung im Dom beginnt in einer Stunde. Sollen wir wieder los?
3: Ach so. Ich muss mich noch vorbereiten wegen morgen.
4: Ah ja, deine super wichtige Cardio-OP, was? Mhm. Vivi, hältst du mich eigentlich für so doof? Sag doch einfach, wenn du keine Lust mehr hast auf Sightseeing.
3: Ich hab Lust, nur nicht den ganzen Tag.
4: Ich dachte, ich hab dich zu einem Menschen erzogen, der...
3: Ben, ich will dir meine Mutter vorstellen.
4: Ah, Ella Kling, freut mich.
2: Freut mich auch, Ben Albeck.
4: Hab schon viel von Ihnen gehört. Arbeiten Sie denn auch mit Matteo?
2: Ja.
4: Wie ist er denn so?
2: Nett.
4: Nett? Matteo ist Perfektionist. Der macht es niemandem leicht. Nehmen Sie es nicht persönlich.
2: Sie ist gut.
3: Die Beste.
2: Ah, ich soll ihn ausrichten, dass er morgen früh eine OP hat und es deshalb erst etwas später nach Weimar geht.
4: Okay. Kann er nicht erwarten, dass sich hier alles um mich dreht.
2: Hab mich gefreut.
3: Mich auch. Komm, wir gehen in die Oper.
4: Hä? Ich denke, du hast keine Lust.
3: Da kann ich wenigstens sitzen.
4: Ah, und schlafen.
2: Das ist meine Schuld.
5: Ist es nicht?
2: Ja, doch. Ich habe sie zu früh gehen lassen. Zum Glück ist sie Moro vor die Füße gefallen. Wieso passiert mir sowas, Lena? Bin ich zu weich?
5: Du bist nicht zu weich. Das ist einfach schwierig. Man muss sich jedes Mal wieder neu durchsetzen. Bei den Patienten und ja, manchmal auch bei Dr. Moro. Hm.
2: Wir arbeiten jetzt so lange zusammen und irgendwie...
5: Warte mal. Hier hat sich, glaube ich, schon wieder bewegt gerade.
2: Ja?
5: Ja, du merkst es noch nicht. Ist aber schon ein paar Mal passiert heute.
2: Das ist ein Wahnsinn.
5: Das wird ein kleiner Akrobat.
6: Oh, das tut mir leid. Eigentlich wollte ich ins Labor. Bin scheinbar falsch abgebogen und irgendwie auf Wolke 7 gelandet.
5: Witzig, Matteo. Ist richtig witzig. Mhm. Immer noch müde?
6: Schlaf ist überbewertet. Ich lese gerade seine Einleitung, damit ich nach der OP noch ins Goethehaus nach Weimar kann.
5: Guter Plan. Mhm.
6: Und Sie übernehmen die Kontrolle von Frau Biel. Und wenn es geht, diesmal nicht nach Hause schicken, bevor sie umkippt oder anschwillt.
2: Zuschwillt, wäre witziger.
6: Ja, zuschwillt.
5: Viel Spaß morgen.
6: Ja.
5: Ihre Mutter.
7: Hallo, Mama. Ja. Nein, ist alles wieder gut. Nein, ihr braucht nicht kommen. Ich besuche euch, wenn alles wieder okay ist. Okay. Tschüss.
8: Herr Radke, gut geschlafen? Wie geht's Ihnen?
7: Sehr gut, danke. Obwohl die Naht ganz schön lang ist.
8: Naja, in ein paar Wochen werden Sie dann nur noch so eine ganz kleine, feine Linie sehen.
7: Super. Ich habe nämlich vor, wieder mit dem Laufen anzufangen. Marathon.
9: Oh, Sie müssen ja nicht von einem Extrem ins andere fallen.
7: Und ob? Ich habe einige Jahre nachzuholen.
8: Ja, wenn sich die Gangrene zurückbildet, steht dem eigentlich nichts im Wege.
7: Ich glaube, es ist schon besser. Ich habe viel mehr Gefühl in meinem Fuß als vorher.
9: So schnell merkt man das eigentlich nicht.
8: Ja, aber positives Denken unterstützt die Heilung.
9: Sicher.
10: Ich werde hiermit mal den Blutfluss testen.
7: Ich fange so bald wie möglich an, wieder zu trainieren.
8: Ja.
7: Natürlich mit Notfallpack, wo ein Blutzuckermessgerät, Traubenzucker und Insulin drin ist.
8: Korrekt.
9: Das sieht wirklich gut aus.
7: Hab ich doch gesagt. Es ist wieder Leben in meinem Fuß.
8: Ja, ja, die Chancen stehen wirklich gut.
7: Danke, Dr. Lindner.
10: Machst du nie Feierabend?
11: Doch, doch, gleich. Und du?
10: Auch.
11: Okay, was willst du?
10: Naja, ich muss schon wissen, ob ich mich für morgen auf irgendwas vorbereiten muss.
12: Hier, für dich. Entkoffeiniert, ohne Zucker und nur ein bisschen Milch. Und noch dein Lieblingsriegel.
11: Danke.
10: Riecht sie nach Bestechung?
12: Ich finde, heute riecht es nur nach Dr. Moreau.
0: Herr Dr. Bär, hier ist seit heute Morgen eine Myektomie vakant. Magst du mir
12: das? Nee, sorry. Wir waren zuerst da.
10: Was machst du?
11: Feierabend.
0: Und die OP?
11: Bei der werde ich assistieren.
0: Du?
11: Ja, ich.
10: Aber dein Katalog ist schon voll.
11: Das ist nicht fair.
0: Bärchen?
10: Danke.
11: Ja, wie danke?
4: Matteo? Im OP warten alle auf dich.
13: OP? Oh, Mist. Alec. Oh.
4: Guten Morgen. Oh. Ich wollte dir nur sagen, ich bin jetzt hier und warte in der Cafeteria.
13: Hast du was von dem Öl dabei? Ich kann eine kleine Erfrischung gebrauchen.
4: Klar, gerne. Hier.
13: Oh.
12: Sie sind zu spät gekommen, weil Sie verhindert waren? Was war denn?
11: Seit wann stellen Assistenzärzte solche Fragen? Ja?
12: Hätte ja sein können, dass Sie so in meine Einleitung vertieft gewesen sind.
11: Unwahrscheinlich. Da weiter rechts, was ist das? Die Bronchialschleimhaut ist ubiquitär vulnerabel und entzündet, aber ich kann nirgendwo Alter entdecken.
12: Das sieht überhaupt nicht nach einer Pneumonie aus. Aber was ist es dann? Lavage vorbereiten.
11: Kochsalzlösung. Albeck, was haben Sie gemacht?
12: Nichts. O2 sinkt, Puls und Atemfrequenz steigen. Erneuter Bronchospasmus?
11: 200 Milligramm Prednison. Ja? Intravenös. Schnell.
12: Sie muss gegen irgendwas hier im Raum allergisch sein.
14: Wussten Sie, dass es sogar Diabetiker gibt, die den Ironman auf Hawaii laufen?
15: Ja.
16: Wollen Sie vielleicht doch lieber wieder mit Ihrer Konsole spielen?
14: Nerv ich Sie?
16: Ich sag's mal so. Ist noch sehr früh und ich hatte erst einen Kaffee.
14: Dann haben Sie ja doch was Menschliches an sich.
13: Entschuldigung, das war jetzt unhöflich.
14: Ich finde Sie eigentlich richtig gut.
0: Ja, ich auch.
14: Ich meinte eher, Sie sind so klar und wissen immer, was zu tun ist. Sie hatten sicher noch nie Probleme. Dr. Koschka? Ich muss mal.
16: Ja, klar. Können Sie aufstehen? Geht's?
13: Ja.
16: Radke! Was ist los?
11: Okay, was ist bei euch Phase?
10: Wir waren schrecklich gestern.
9: Aber wir wollen es wieder gut machen.
12: Du machst die Myektomie. Das ist okay für uns.
11: Der Plan hat sich geändert. Professor Patzelt hat mich angerufen. Ich muss was für Sie erledigen. Also.
9: Und wer nimmt jetzt den Eingriff?
11: Ja, ich dachte. Entschuldigung.
9: Ja?
11: Notaufnahme muss ich ran.
9: So wird das nichts. Wir nehmen ihm die Entscheidung ab.
12: Schnick, schnack, schnuck.

0: Was machst denn du hier? Es ist deine...
1: Richtige Nose, ja, ich weiß.
0: Die Vene hat sich wieder verschlossen.
1: Ach was.
0: Marc, es war richtig, den Bypass zu versuchen.
1: Es war zu spät.
0: Kommst du bitte mal von diesem Ding runter? Jetzt hör verdammt noch mal auf, dich fertig zu machen. Ich hab OP3 für uns reserviert.
1: Für was?
0: Um die Nekrose abzutragen, den Zeh zu amputieren und gegebenenfalls den ganzen Vorderfuß. Kannst nicht allen helfen.

0: Eisberge.
1: Mit infizierten Fußwunden ist es oft wie mit Eisbergen. Man sieht an der Oberfläche nur einen ganz kleinen Teil.
0: Und ich bin die Titanic?
1: Sie sind Passagier, der überlebt.
0: Wir werden so minimal wie möglich amputieren. Wenn wir Glück haben, ist es nur Ihr Zeh.
1: Es gibt moderne Prothesen. Wenn Sie sich erstmal an das Ganggefühl gewöhnt haben, dann können Sie so gut wie alles machen.
0: Es gibt einfach keine Alternative. Glauben Sie mir, Herr Radke, wenn es irgendeine Alternative gäbe, wir

0: Was hat die Auswertung der Lavage ergeben?
1: Viren, Bakterien, Parasiten, Legionellen, alles OB.
0: Goethehaus AD.
1: Ja, nicht so schnell. Neutrophile Granulozyten sehe ich kaum, aber...
0: Dafür verdammt viele Lymphozyten.
1: Was gegen eine durch einen Keim ausgelöste Pneumonie spricht, sondern eher für eine durch irgendeinen Stoff ausgelöste Reaktion.
0: Eine exogen allergische Alveolitis.
1: Es sieht so aus.
0: So, aber worauf reagiert unsere Anwältin jetzt so empfindlich?
1: Schimmelpilze, Tierkot, vielleicht Farbe?
0: Aber wo sollte sie damit in Berührung gekommen sein? Es muss ja was sein, das es auch bei uns im OP gibt.
1: Chemische Reiniger, Aerosole.
0: Weiter all weg?
1: Sie hat gesagt, sie putzt oft und viel.
0: Duftstoffe in Putzmitteln.
1: Womit wurde der OP gereinigt?
0: Sie ist vor mir zusammengeklappt. Und ich hatte zufälligerweise keinen Reiniger dabei. Ach nein. Mama. Also ich meine, meine Mutter. Egal.
1: Das war gestern.
0: Ja, schön wär's. Ich hab's vor der OP aufgefrischt.
2: Na endlich. Können wir jetzt los?
0: Noch nicht. Du sag mal, das Öl, hat das einen Namen?
2: Keine Ahnung, das machen die Einheimischen in Handarbeit.
1: Haben Sie es dabei?
2: Ja, hier, klar.
1: Kriegen Sie wieder.
2: Sie können es behalten, mein Sohn will sowieso nicht. Kannst du mir mal erklären, warum sich dein Doktorkind mehr über dein Geschenk freut als du?
0: Ja, nachher, ja. Mach ich. Später, okay?
3: Die Amputation können Sie vergessen.
2: Wir müssen.
3: Das ist mein letztes Wort.
2: Ich prüfe mal die Temperatur.
3: Ich will das nicht.
2: Okay, Sie wollen Ihren Fuß nicht verlieren, aber Temperatur werde ich messen dürfen, oder?
3: Kommt das von meinem Fuß?
2: Die Entzündung breitet sich aus und der Körper versucht, sich zu wehren. 39,5. Wenn wir nicht amputieren, dann wird die Infektion Ihren Körper vergiften. Das heißt, dass Sie daran sterben, Herr Röttger. Wollen Sie Ihr Leben einfach so wegschmeißen?
3: Ich habe keine Ahnung, was ich will.
2: Aber ich...

0: Das hier ist die Realität. Es gibt kein Extra-Leben, wenn man einen Fehler macht. Es geht hier nämlich um ihr Leben und nicht nur um ihren Fuß. Also wäre es jetzt an der Zeit, dass sie mal für sich selbst kämpfen. Und zwar am besten noch in dieser Runde.
1: Aber was kann ich dann noch?
0: Sie können mir vertrauen. Sie können dann keinen Ironman mehr laufen, aber sie können einen richtig guten Job machen. Und sie können eine Familie gründen, Kinder kriegen von mir aus oder eine Weltreise machen. Ihnen fällt schon was ein.
1: Dann wird alles gut.

0: Kann ich dir nicht versprechen.
1: Ich trage eigentlich kein Parfum.
2: Dr. Moreau schon.
3: Rasieröl, ja?
1: Ach, und dagegen bin ich allergisch. Das passt ja.
3: Riecht Ihre Wohnung nach Zitrone, Meeresluft oder Blumenwiese?
1: April.
3: Lavendel, Krokus, Tulpe, alles chemisch.
2: Einer der Inhaltsstoffe von Dr. Moreaus Parfüm. Von Dr. Moreaus Rasieröl hat bei Ihnen eine Hypersensibilitätspneumonitis ausgelöst.
3: Genauer gesagt, Sie haben eine Chemiealveolitis.
1: Okay. Was kann ich dagegen tun?
2: Wir finden raus, welcher Inhaltsstoff genau verantwortlich war, und den müssen Sie dann meiden.
1: Das wird schwierig. Wissen Sie, wie stark meine Mandanten eingedieselt sind? Vor allem vor Gericht.
3: Ja, dann müssen Sie Abstand halten. Das empfehle ich so oder so jedem.
1: Eigentlich wollte ich immer Staatsanwältin werden.
3: Ja, das ist eine gute Idee. Dann verklagen Sie wenigstens keine Ärzte, die einen guten Job machen, nur weil sie Husten haben.
1: Üble Nachrede, Dr. Moreau.
3: Okay, Moreau'sches Gesetz, Paragraph 5. Immer ehrlich sein, auch wenn es weh tut. Sie übernehmen ab hier, ja?
4: Transaortale subvalvuläre Myektomie.
5: Was ist hier, Dr. Scherbers?
4: Ehrlich, bei Schnick, Schnack, Schnuck geworden.
5: Willst du wissen, wie?
6: Glück.
5: Es ist Schnick, Schnack, Schnuck. Es ist jetzt keine Atomwissenschaft.
4: Von wegen, es gibt einen Trick. Brunnen gewinnt nämlich fast immer.
5: Brunnen gibt's doch eigentlich gar nicht.
4: Jetzt schon. Schere, Stein, Papier und Brunnen.
5: Und das haben dir die anderen durchgehen lassen? Eure Konfliktbereitschaft ist wirklich erschreckend gering.
4: Auf wen bist du wütend?
5: Auf meinen Patienten. Was hat er gemacht?
4: Wir müssen ihn da drin gleich amputieren, weil er seine Krankheit und die möglichen Folgen einfach ignoriert hat. Dann hat das also auch ein bisschen was mit dir zu tun. Ach. Theresa, Vorsorge ist wichtig. Und es ist besser zu wissen, ob man eine Krebsdisposition hat oder nicht. Sonst schiebt sich die Frage wie eine Entzündung durch deine Blutbahn und irgendwann kannst du nicht mehr.
5: Ich bin aber ganz gut im Verdrängen.
4: Dann mach den Test und verdräng das Ergebnis. Aber mach ihn für mich.
5: Toi, toi, toi.

0: Und? Ausgeschlafen?
1: Frisch und munter, danke schön. Und du?
0: Ach.
1: Matti?
0: Ja.
1: Du bist ein richtig guter Lehrer.
0: Na, das hoffe ich mal nicht.
1: Ach was, das ist hervorragend. Dein Albeck, der ist wirklich gut. Matti, du sagst ihm, dass er schnell weiterschreiben soll. Ich will unbedingt wissen, wie das ausgeht mit der Haut.
0: Können wir jetzt, oder?
1: Ich habe gar keine Lust mehr auf Goethe.
0: Was?
1: Ich bin total kaputt von gestern. Vivi und ich, wir waren doch abends sogar noch in der Oper.
0: Okay, was machen wir dann?
1: Könntest du mir erzählen, warum ihr plötzlich so scharf auf das Öl wart? Und was sonst noch so los ist in deinem Leben? Gibt's eigentlich eine Freundin? Weißt du was? Wir setzen uns ganz gemütlich in einen Café in der Krämerbrücke und dann quatschen wir ein bisschen. Ha?
0: Quatschen?
1: Ja.
0: Quatsch. Goethe wartet.
1: Ach, Matti. Ach, dann schnall dich wenigstens an.
0: Ja, meine Güte.
2: Ich lasse mich auf eine Krebsdisposition testen. Mein Blut ist auf dem Weg ins Labor. Als behandelnden Onkologen habe ich dich angegeben.
3: Okay. Ich gebe dir Bescheid, wenn das Ergebnis da ist.
2: Mhm.
3: Okay. Willkommen zurück. Und?
2: Herr Radke, leider...
3: Mein Fuß ist ab?
2: Nein. Wir mussten den großen Zeh amputieren, aber wir konnten die restlichen Zehen und den Fuß erhalten.
3: Nur der große Zeh?
4: Mhm.
3: Sieht bestimmt komisch aus.
2: Nur in Sandalen.
4: Ja, da kann man Socken drüber ziehen.

0: Ihnen beiden.
1: Sehen Sie, manchmal ist es gar nicht schlecht, wenn sich andere um einen sorgen. Ich weiß zumindest, dass man jemandem wichtig ist.
2: Sie sollten über die Assistenz entscheiden, Dr. Bär. Und nicht irgendein Spiel, wo jemand mit Glück gewinnt.
3: Aber
2: Sie müssen lernen, sich durchzusetzen. Vor allem bei Ihren Kollegen.
4: Das mit dem Brunnen war unfair.
3: Also, ich werde mich von jetzt an mehr durchsetzen, versprochen.
4: Oder gib sie OP gleich mir. Von euch allen brauche ich die am meisten.
5: Ja, oder mir.
4: Hast du nicht noch frei?
5: Nee, ich habe mit Dr. Moreau getauscht. Ah. Der macht sich so. Alles okay?
2: Ich weiß, es klingt komisch. Ich habe wirklich das Gefühl, dass das Kind mich jedes Mal tritt, wenn jemand Dr. Moreau sagt. Da! Schon wieder!
6: Er sagt ihm jetzt schon die Meinung.
5: Wem?
6: Na, Dr. Moreau.
2: Hey!

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7: Der Beste am Norden sind unsere Friesen.
8: Aber nicht zu kurz.
9: In Uslar im Solling wollen 800 Menschen ein altes Schwimmbad erhalten. Ehrenamtlich.
10: Das ist Freizeitbeschäftigung, ja.
9: Jetzt steht eine große Renovierung an.
11: Boah, Jungs, sag doch Bescheid vorher!
9: In Harmsdorf, südlich von Hamburg, wollen die Bürger ihren Landgasthof retten.
12: So viele Leute, die vorher manchen Dingen gar nicht miteinander zu tun hatten, fassen sie auf einmal gemeinsam an. Feine Sache.
9: Der Dorfladen in Odersen wird schon lange von Bürgern betrieben, mit Herz und Hand.
13: Lass dir gut gehen. Wenn man jemanden hat, der das in der Hand nimmt und der sagt, nun macht mal so, dann klappt das auch.
9: Jetzt steigen die Kosten. Es muss dringend eine Lösung her. Und in Bad Grund im Harz soll ein Café den Ort beleben. Eine Bürgergenossenschaft kauft dieses Haus und beißt sich daran die Zähne aus.
14: Es ist eine Herausforderung. Ist eine echte Herausforderung.
9: Jedes Jahr am 1. Mai ist diese kleine Fähre an der Aller ein beliebtes Ausflugsziel. Am Ruder steht Dieter Bergstedt. Ortsvorsteher in Odersen. Die Fähre verbindet sein Dorf mit den Nachbarn am anderen Ufer.
12: Uns kam mal die Idee, warum kann man sich unter den beiden Ortschaften nicht mal näher kommen. Ja, und dann ging das los und haben wir 97 die erste Fähre hier zu Wasser gelassen. Und ja, seitdem ist das unsere dritte Fähre jetzt, die wir hier haben.
9: Der Heimatverein betreibt die Fähre in Eigenregie. Schon seit vielen Jahren setzen sich die Menschen in Odersen dafür ein, ihren Einwohnern etwas zu bieten und das Dorf attraktiv zu gestalten. Die Fähre ist besonders bei Fahrradfahrern beliebt. Sie wird mit Sonnenenergie betrieben, denn auch klimafreundlich und nachhaltig soll es sein. Alles wohl durchdacht. Für ein schönes Leben auf dem Dorf.
12: Ohne Ehrenamt läuft nichts, ne? Und wir sind hier in Odersen, glaube ich, mit dem Ehrenamt weit gekommen. Ob das die Fähre ist, unser Dorfladen oder auch die ganze Dorfgemeinschaft, das ist schon, macht auch Spaß, wenn man sieht, dass auch junge Leute wieder dazukommen, die mitmachen, die Ideen haben.

0: und ja, sich engagieren da überhaupt dann. Ne? Die dann auch ja, auf dem Dorf leben wollen, aber auch dann so ein Stück ja, Qualität auch dabei haben wollen. Ne?
1: Gut 2 Kilometer sind es von der Fähre bis ins Dorf Otersen. Nur 500 Einwohner leben hier, aber es gibt einen wohlsortierten Dorfladen, ebenfalls betrieben von einem Bürgerverein. Am 1. Mai herrscht hier immer Hochbetrieb. Die meisten arbeiten ehrenamtlich, verkaufen Kaffee und selbstgebackenen Kuchen. Ilse Priemke ist seit vielen Jahren dabei. Sie freut sich, dass es den Laden noch gibt.
2: Naja, ich meine, wenn man jemanden hat, der das in der Hand nimmt und der sagt, nun macht mal so, dann klappt das auch. Ne? Da muss einer sein, der sagt, wo es lang geht.
1: Hier in Otersen im Landkreis Verden ist das Günther Lüning. Er ist Ideengeber, Motivator, Drahtzieher. Sein neuestes Projekt, der Dorfladen, soll jetzt hybrid werden. Das heißt, einkaufen auch nach Ladenschluss.
2: Also ich finde das in Ordnung, weil es sind auch viele junge Leute, die während der Öffnungszeit hier gar nicht einkaufen können, die nach 18 Uhr kommen. Und die freuen sich auch schon drauf, dass sie hier dann anschließend einkaufen können und ihre Sachen hier holen können. Ne? Die möchten, dass sie auch alle ein bisschen unterstützen. Wenn man mal eben was vergessen hat, kann man doch mal eben 19 Uhr rüberhuschen und sich was abholen. Ne? Und das kommt oft vor bei mir.
1: Das Problem in Otersen, die Kosten für die 6 Teilzeitkräfte sind durch die Erhöhung des Mindestlohnes gestiegen und es fehlen Mitarbeiter. Jetzt hofft der Verein auf eine Förderung vom Land, denn dann können sie den Laden umbauen. 200 Kilometer weiter südlich in Uslar, auch hier im Solling, engagieren sich die Einwohner für ihre Kleinstadt. 800 Mitglieder hat die örtliche Bürgergenossenschaft und diese betreibt das alte Schwimmbad aus den 70er Jahren. Vorsitzender ist hier Volker Fuchs.
3: Justus, guten Morgen, hallo.
4: Grüß
3: dich. Schön, dass du da bist.
4: Ja.
3: Wie sieht's heute aus?
4: Gut, über 20.
3: Prima.
4: Ja.
3: Ich gehe mal durch, guck mal, ob alles in Ordnung ist.
4: Mach es.
1: Das beliebte Hallenbad muss im Sommer saniert werden. Es ist in die Jahre gekommen, die Schäden sind zu groß geworden. Überall tropft es aus der Decke. Heute ist Frühschwimmen für die Fördermitglieder. Sie unterstützen die Erhaltung des Bades jedes Jahr mit 60.000 Euro seit 14 Jahren. Damals sollte das Bad eigentlich für immer geschlossen werden.
3: Es war ein großes Entsetzen. Die Entscheidung der Stadt, das Hallenbad zu schließen, in unserem Ferienort in Uslar, natürlich ein wichtiges Infrastrukturprojekt für Gäste, für Einwohner der Region, aber insbesondere für die Schulen und für die Vereine. Alle Bäder, die wir erreichen können, liegen mindestens 30 Kilometer entfernt in Einbeck, Nordheim, Holzminden. Und das sind viel zu weite Wege, um noch Schwimmunterricht anbieten zu können.
1: Die Bürger gingen auf die Barrikaden und gründeten eine Genossenschaft. Durch diesen Einsatz konnte das Bad nach knapp 2 Jahren wieder eröffnet werden.
5: Es ist schön, dass es so viele Leute gibt, die bereit sind, ehrenamtlich zu arbeiten, weil ihnen auch bewusst ist, dass das wichtig ist für eine Gemeinschaft, vor allem für so ein kleines Städtchen wie Uslar. Und das läuft sehr gut.
6: Oh, es ist wunderbar. Also, das ist so toll, denn ja, man kann, wenn man gerade in Rente ist, kann man ja morgens, und dass es Frühschwimmen gibt, das ist so toll. Ne?
1: Überall in Niedersachsen entstehen gerade Bürgergenossenschaften. Die Menschen in den Dörfern kämpfen um ihre Läden, ihre Kneipen, ihr Schwimmbad. Hier in Uslar engagieren sich Menschen aus allen Bereichen. Justus Palo war früher Schulleiter des Gymnasiums.
7: Der Kern ist immer der gleiche. Motivation, Begeisterung von der eigenen Seite, die sich dann auch auf die andere Seite überträgt. Das haben Sie in fast allen Bereichen, wenn Sie innovativ tätig sind. Die eigene Begeisterung steckt andere an. Und dann sind Sie mit einmal nicht mehr alleine.
1: Thomas Scholz ist fest angestellt.
8: So, Wassermarsch!
1: Er ist einer der 3 Schwimmmeister und wird von der Genossenschaft bezahlt. Genauso wie die Reinigungskräfte.
8: Ist noch nicht richtig. Nicht das, was ich haben will.
1: 50 Bürger arbeiten ehrenamtlich für das Badeland.
9: So, Gerti, zeig, was du hast.
1: Auch um die Technik kümmern sie sich.
0: Ach du Scheiße.
1: Das ist der Grund dafür, dass der Schwimmmeister oben keinen Druck hat. Land unter im Schwimmbadkeller.
0: Das ist der Hochdruckreiniger, der ist undicht. Wir müssen jetzt mal gucken, dass wir den Deckel abkriegen.
1: Schnell ist klar, ein Loch im Rohr.
0: Da haben wir schon. Der Übergang. Wir improvisieren ja eigentlich nur. Das ist leider so. Also einmal die Woche ist mit Sicherheit irgendwas im Argen.
1: Rolf Lademann ist der wichtigste Mann im Keller des Badelandes. Er ist Betriebsschlosser, aber schon seit 15 Jahren in Rente. Er kennt hier jede Schraube, jedes Ventil und jeden Schlauch. Dieser ist nicht mehr zu retten. Ersatz muss her, sonst kann der Schwimmmeister oben nicht mit Hochdruck reinigen. Die Ehrenamtlichen kümmern sich. Irgendeiner im Ort wird helfen. Dieses Problem ist schnell behoben. Andere Baustellen sind größer.
0: Hörst du das Klappern? Ich weiß jetzt nicht, ist es schlimmer geworden oder nicht?
1: Die 48 Jahre alte Lüftungsanlage läuft schon lange nicht mehr rund. Auch sie soll erneuert werden.
0: Hier können wir jetzt im Moment gar nichts machen. Er läuft. Wir können nur gucken, dass es nicht schlimmer wird und dass es so lange hält, bis der Umbau anfängt.
1: Regelmäßig kommt jetzt der Vorstand der Genossenschaft zusammen. Die Mitglieder sind aktiv an der bevorstehenden Sanierung beteiligt, bringen eigene Vorschläge und Ideen ein.
3: Für mich nach wie vor problematisch ist der Bereich Umbau der Duschen. Und mir schwebt vor, dass wir aus dieser künftigen neuen barrierefreien Dusche dann gleichzeitig auch die Familiendusche machen.
1: Ein gutes halbes Jahr ist für den Umbau geplant.
3: Meine Hoffnung wäre, dass wir im Herbst möglichst schnell nach einer gut verlaufenden Sanierung des Bades in einem dann deutlich energieeffizienteren Bad wieder alle gemeinsam so weitermachen können, wie wir es bislang in freundschaftlicher Art und Weise geschafft haben.
1: Neben einer neuen Lüftungsanlage bekommt das Bad auch neue Fenster.
9: Hier haben wir dann halt mit das Schlimmste, kann man bald sagen. Hier ist der Schimmel, Feuchtigkeit, alles durch. Ne, also das muss richtig abgeklopft werden, ganz neu. Und dann halt durch die Erneuerung der Decke hoffen wir, dass wir das dann auch in den Griff kriegen.
1: Vor allem das Flachdach ist undicht. Und niemand weiß, welche Schäden das Regenwasser in der Dämmung noch angerichtet hat. In Harmsdorf im Landkreis Harburg will eine Bürgergenossenschaft den traditionellen Landgasthof retten. Nach 140 Jahren und 5 Generationen sollte Schluss sein, aus gesundheitlichen Gründen. Jetzt haben die Bürger ihre Dorfkneipe gekauft und möbeln sie wieder auf.
0: 1, 2, 3.
1: Heute kommen neue Fenster.
10: Komm, lass mal reingehen.
11: Sieht richtig gut aus. Gucken wir mal, was drin passiert ist.
1: Hier sind Jan Hinnerk-Meinen und Renate Mark im Vorstand.
11: Die neuen Fenster sind hier auch besser, finde ich. Ja, um mal so einzeln zu öffnen, das ist doch viel praktischer.
10: Sieht auch gut aus. Auch von außen, wenn man von Rammelsburg kommt. Sieht gut aus, haben sie gut gearbeitet.
11: Ja.
10: Und glücklicherweise, so ganz viel muss hier auch nicht gemacht werden. Ne? Nee. Auffrischungsanstrich.
11: Die Gaststube ist nur Kosmetik.
10: Ja.
11: Bisschen streichen, sauber machen und dann kann es hier schon wieder losgehen.
10: Also dieses Gasthaus ist ein Ort, der, das kann man gar nicht richtig ausdrücken. Das ist der einzige Ort, der einzige Platz im ganzen Ort, wo man sich versammeln kann. Wir haben eine kleine alte Schule, die ist nicht für größere Personengruppen geeignet. Das Gasthaus ist der Treffpunkt im Ort. Und wir sind zwar nur ein kleiner Ort, aber auch unser Ort braucht dieses Gasthaus. Das ist so ein bisschen die Seele des Ortes.
1: 800 Menschen leben in Harmsdorf. Hochzeiten, Konfirmationen, Geburtstage, hier wurde immer viel gefeiert. Niemand will auf das Gasthaus verzichten. Alle packen jetzt mit an.
10: Also die letzten 8 Tage ist hier ganz schön was passiert.
11: Ja. Und da können wir heute Abend auch richtig loslegen, wenn hier die Genossen zum Unterstützen kommen.
10: Hier kommt der Teppich raus. Nebenan auch, nebenan die Tapeten von der Wand und dann die schön verputzte Wand da hinten. Da gehen wir nochmal bei.
11: Ja,
10: ne?
11: Davon müssen wir uns verabschieden. Ja. Als erstes

0: ist geplant, dass diese beiden Clubräume fertig werden und im nächsten Frühjahr in Betrieb genommen werden. Dass wir endlich ein Datum haben, worauf wir uns alle freuen können, dass es hier im Haus wieder Leben gibt. So, jetzt kommen wir zur Arbeit in die Küche.
1: Ja, aber das, puh,
0: ja,
1: das schreit nach Einsatz hier, ne?
0: Das schreit nach Einsatz. Unsere Geschirrmaschine ist ja leider abgängig, die ist schon über 20 Jahre alt und hat es leider nicht mehr mitgemacht. Da sind wir dabei, eine neue anzuschaffen.
1: Aber gut, dass die anderen Elemente alle noch intakt sind, dass sie noch gut sind und dass du ein vernünftiges Angebot bekommen hast hier.
0: Und die Küchengeräte sind ja ansonsten da, Herdzeilen und sowas, wirklich in gutem Schuss, gut gepflegt. Also da können wir wirklich drauf aufbauen, beziehungsweise der Pächter.
1: An zwei, drei Stellen gibt es natürlich so Punkte, wo wir hoffen müssen, dass es alles so funktioniert, wie wir uns das denken. Das eine ist ganz klar die Suche nach einer Pächterin, nach einem Pächter.
0: Da wird einem schon mal mulmig. Aber inzwischen bin ich überzeugt davon, dass das eine gute Sache wird.
2: Mehr als 200 Bürger sind in die Genossenschaft eingetreten. Schnell kamen 250.000 Euro an Einlagen zusammen. Jan-Hinnerk Meinen und seine Mitstreiter haben zudem mehrere Förderanträge gestellt, denn der Umbau wird nicht billig. Etwa 600.000 Euro wird es kosten, bis das Gasthaus wieder fit ist für die Zukunft.
3: Also alle anpacken ist klar, das ist Motivation pur. Das ist Harmsdorf pur, muss ich auch ganz ehrlich sagen. In Harmsdorf läuft das so, da hilft einer dem anderen und das beeindruckt immer wieder.
2: Der Vorstand hofft, dass nächstes Mal alle wiederkommen. In Bad Grund im Harz weiß niemand, wie viele Leute heute zum ersten Arbeitseinsatz kommen werden. Viele Einwohner sind weggezogen, Geschäfte stehen leer. Der Kurort hat früher vom Erzbergbau und Kurtourismus gelebt, doch diese goldenen Zeiten sind vorbei. Jetzt will eine Bürgergenossenschaft wieder für mehr Leben im Dorf sorgen. Mit diesem Haus.
4: Wir müssen sehen, dass wir das ein bisschen strukturiert kriegen mit den Arbeitern alles.
5: Ja.
4: Nicht, dass wir an 10 Ecken und uns gegenseitig dann über den Weg rennen.
5: Ja. Oh.
4: So. Dachboden hier, ne?
5: Genau, Dachboden. Und ich denke, da brauchen wir wieder ein paar Helfer, die Menschenkette quasi bilden.
2: Sebastian Engelhardt und Nikolai Simon Hallensleben haben den ersten Einsatztag geplant. Und viele Leute im Vorfeld angesprochen. Das Haus gehörte bis vor 2 Jahren einer alten Frau. Es stand 30 Jahre lang leer. Als erstes muss der Dachboden entrümpelt werden.
5: Weiß man gar nicht, wo man anfangen soll, ne? Das Verrückte ist es eben, in jeder Kiste ist was anderes drin.
4: Ja, das ist das, was mich am meisten beschäftigt. Ist jetzt gar nicht, dass man es nicht hinkriegt, aber das sind ja die unterschiedlichsten Sachen. Boah. Das weiß kein Mensch, was wir hier alles finden werden. Es gibt halt Leute, die nicht wegwerfen können. Genau. Manchmal ist das schön. Also ich kann mir vorstellen, dass der da richtig präsentiert ein echtes Highlight ist. Naja.
2: Die Genossenschaft hat das Haus gekauft für 20.000 Euro.
5: Wir wollen hier gerne ein Café oder Gastronomie installieren, in welche Richtung auch immer. Da sind wir recht offen. Einfach weil das hier in dem Ort durchaus fehlt und wir diese zentrale Lage haben. Und das auch im Vorfeld haben wir eben ein bisschen herumgefragt, was wäre wünschenswert hier. Und das ist schon ein zentraler Wunsch auch gewesen von vielen Mitbürgerinnen und Mitbürgern. Und da das Ganze aber sehr schwer zu kalkulieren ist, sind wir darauf angewiesen, auch anderweitig noch Einnahmen zu generieren. Und deswegen schaffen wir hier 2 Wohneinheiten, woraus wir erstmal 2 Ferienwohnungen machen werden.
2: Ein kleines Café am Marktplatz, das würde den Ort beleben. Das wollen auch die Einwohner. Der Vorstand freut sich über die große Beteiligung. Doch bis alles fertig ist, gibt es noch sehr viel zu tun. Das Haus ist etwa 250 Jahre alt und war früher mal eine Bäckerei. Heute wollen alle mit anpacken und mittags hier zusammen kochen. Im Innenhof gibt es noch 2 weitere Gebäude. Sie gehören zum Ensemble und waren im Preis mit drin. Nirgends gibt es Strom, keine Heizung, kein Wasser. Und innen ein großes Sammelsurium voller Überraschungen.

0: Die astreine Bettwäsche.
1: Und die ist aber neu.
0: Ja, das ist noch zu gebrauchen.
1: Die ist nagelneu. Das
2: ist meine Tante gewesen, die dieses Haus mal gehört hat. Und sie hat leider das Messi-Syndrom gehabt. Und jetzt haben wir als Erbengemeinschaft dieses Haus der Genossenschaft zu einem besseren Preis verkauft. Und ich finde die Idee so gut, dass ich gesagt habe, da beteilige ich mich dran und habe meinen Anteil, den ich erhalten habe für dieses Haus, wiederum in die Genossenschaft geschickt, weil ich die Idee gut finde, dass dieser Ort vorangebracht wird, dass sich hier was verändert.
3: Knapp 150 Genossen sind dabei. Sie haben 50.000 Euro Grundkapital eingebracht.
4: Also wenn dir was gefällt, kannst du gerne mitnehmen.
5: Kannst du gleich zur Seite.
3: In Bad Grund ist das Projekt auch politisch gewollt. Bürgermeister Harald Dietzmann ist sogar im Aufsichtsrat der Genossenschaft.
6: Gerade dort, wo Einwohnerzahlen zurückgehen, geht natürlich damit leider der Leerstand einher. Und wenn sich solche Initiativen finden, dem Ganzen entgegenzuwirken, dann ist das natürlich etwas, was uns alle sehr, sehr glücklich und auch stolz macht.
3: Metall, Holz, Kleidung, Restmüll, die Container füllen sich schnell. Die verstorbene Frau ist 83 Jahre alt geworden. Früher war sie Lehrerin. Zum Schluss hat sie im Dorf Sperrmüll und Altpapier gesammelt.
2: Oh, Klopapier holen. Zimmer holen. Ab für den Kindergarten zum Basteln. Und nochmal. Ey, es lohnt sich. Es lohnt sich.
3: Wenn das Haus leergeräumt ist, soll die Sanierung beginnen. 170.000 Euro wird sie nach ersten Schätzungen kosten. Der Landkreis muss den Bauantrag genehmigen. Bis dahin können sie nichts machen. Jetzt ist erstmal Mittagspause. Der Anfang ist gemacht.
4: Hammer, Hammer. Toll. Ich hoffe jetzt natürlich, dass wir das auch ein bisschen so über die Monate weiter retten. Ich meine, das ist ja eigentlich der Startschuss. So, und von daher, da soll ja eine ganze Menge folgen. Aber ich schwebe ein Stückchen. So.
7: Wir haben auf jeden Fall was geschafft.
4: Ne? Super viel geschafft, super schöne Stimmung. Ach toll. Na?
3: Sie wollen sich jetzt regelmäßig treffen, um möglichst bald das Café eröffnen zu können. Aber es wird nicht einfach sein, hier in Bad Grund einen Pächter zu finden. Die Suche hat gerade begonnen. Das Badeland Uslar muss bald schließen wegen der geplanten Sanierung. Thomas Scholz bringt einem Jungen noch schnell das Schwimmen bei.
8: So schön. Oh, das ist aber schnell.
3: Und die Älteren machen ihre letzte Stunde Wassergymnastik.
9: Einmal Kind und einmal Erwachsene. Einmal Kind, einmal Erwachsene, ja? Bitte.
3: An der Kasse wie immer eine der vielen Ehrenamtlichen. Das ist tageweise geregelt. Heute ist Gisela Herres im Einsatz.
9: Wir sind die Dienstagsgruppe und wir organisieren uns unter uns, genau. Wir haben eine, die eben die hat sich bereit erklärt, die macht den Plan, ne, wer wann Dienst hat, und wir nicken das dann ab oder auch nicht. Und wenn es mal Probleme gibt, dass eine Mann nicht kann oder krank ist oder sowas, dann organisieren wir uns dann auch untereinander und telefonieren, kannst du meinen Dienst übernehmen, und so organisieren wir uns dienstags.
3: Das Außenbecken ist für Badegäste geschlossen, aus Kostengründen, weil draußen ein separater Schwimmmeister nötig wäre. Wasser ist trotzdem drin, weil Innen- und Außenbecken zusammenhängen. Das würden sie gerne ändern, wissen aber noch nicht wie. Heute ist die letzte Baubesprechung vor dem Umbau. Ingenieur Dirk-Michael Lange hat die Sanierung geplant. Martin Adolf als Geschäftsführer der Stadtwerke ist Bauherr.
10: Gut. Also, Grund, warum wir uns noch mal treffen, ist, in 14 Tagen ist Baubeginn, und ich denke, es ist sinnvoll, dass wir zumindest noch mal punktuell anschauen, was an Schäden da ist, wie sich diese Schäden entwickelt haben.
11: Es ist eher noch schlechter geworden. Man sieht auch, dass die Folien, die notdürftig aufgebracht wurden, jetzt auch mittlerweile kaputt sind. Das Wasser steht hier. Die Pappe ist in diesen Bereichen wieder etwas aufgequollen, da scheint Wasser untergezogen zu sein. Also die ganze Abdichtung ist nach wie vor, steht unter Wasser.
3: Das komplette Dach wird

0: nun erneuert. Die gesamte Baumaßnahme kostet 2,5 Millionen Euro. Jetzt sind auch die Genossen gefordert. Sie werden die Sanierung mit eigenen notwendigen Reparaturen unterstützen. Odersen an der Aller. Mehr als 700 solcher Dörfer gibt es in Niedersachsen. In vielen wollen die Menschen ihr Zusammenleben neu gestalten und für eine bessere Zukunft planen. Hier in Odersen können jetzt die Öffnungszeiten des ehrenamtlich betriebenen Dorfladens erweitert werden. Die Förderung von 60.000 Euro wurde vom Land bewilligt. Gleichzeitig hat der Laden neue Regale bekommen. Heute ist Ortsvorsteher Dieter Bergstedt mal wieder Einzelhändler.
1: Lebensmittel ist eigentlich nicht mein Metier, das ist eigentlich mehr Metalle und verarbeitendes Gewerbe. Was weiß ich da, ne? Das ist denn so. Und, aber gut, es ist denn so, man muss sich auch mal ein bisschen anpassen können. Und ein bisschen was fürs Dorf tun.
0: Auch Ilse Priemke hilft heute dabei, die Waren in die neuen Regale einzuräumen. Sie opfert ihre Freizeit, bekommt aber auch was dafür.
2: Ich will hier einfach einkaufen, auch wenn ich nicht mehr mobil bin. Und ich hoffe, das schaffen wir.
3: Hast du hier den Boots irgendwo gesehen?
4: Noch nicht. Der ist aber, glaube ich, auch. Ist der nicht eher hier?
0: Günter Lüning ist der Vorsitzende des Dorfladenvereins. Er ist von Anfang an dabei und hat die Weichen gestellt für die Hybridlösung.
5: Vor 12 Jahren haben wir diesen Standort bezogen. Die Immobilie ist unser Eigentum. Dann ist aus dem klassischen Dorfladen ein Dorfbegegnungsladen geworden. Das Dorfbegegnung ist dazwischen wegen dem Café. Jetzt stoßen wir aber an die Grenzen. Die eine große Herausforderung ist Mindestlohn. Die 14 Euro stehen ja schon am Horizont, nicht nur 12. Das Problem ist, Fachkräfte zu kriegen oder überhaupt Arbeitskräfte zu kriegen. Und daraus folgt, dass wir die Idee geboren haben, umzustellen vom klassischen Dorfbegegnungsladen auf einen Hybriden.
0: Paulina Petrat lebt mit ihrer Familie in Odersen. Auch sie ist heute mit ihrem Sohn Tammo zum Helfen gekommen.
6: Gerade mein Sohn, der ist jetzt 6. Der ist jetzt schon mal alleine Brötchen holen gegangen, irgendwie am Samstagmorgen. Und weiß ich nicht, finde ich eine gute Gelegenheit, dass er ein bisschen selbstständig wird, dass er das irgendwie lernt, dann halt auch selber, ne? Dass er dann Geld mitnimmt, dann holt er Brötchen, hat er eine Liste. Deswegen muss das irgendwie am Laufen bleiben hier, das Ganze. Und das funktioniert nicht nur mit bezahlten Menschen. Außerdem hatte Tammo Lust. Ganz ehrlich, Tammo hat gesagt, Mama, ich möchte da gerne helfen beim Einräumen, oder?
0: Draußen wird derweil die neue Technik installiert. Dominik Leitner hat in Österreich bereits 30 Läden mit dem System ausgestattet. Die Kunden können künftig mit ihrer EC-Karte den Laden öffnen und dann auch noch abends einkaufen. Die Betreiber des Dorfladens in Odersen erhoffen sich durch die Umrüstung eine Umsatzsteigerung von 10-20%.
7: Wir haben diese Artikel im System angelegt und tun jetzt so, als wenn wir die Kunden wären. Das klappt super. Klappt. Melone? Klappt. Einkauf abschließen.
0: Künftig können die Kunden jeden Tag bis 21 Uhr selbstständig einkaufen. Aber vor allem vormittags werden sie auch in Zukunft noch von den bekannten und bewährten Mitarbeitern bedient.
8: Die Älteren, die freuen sich natürlich auch, dass wir vormittags noch da sind und ihnen ihre Wurst schneiden wie immer. Aber genau, das ist einfach diese Mischung daraus ist, glaube ich, ganz gut, dass wir beides beibehalten können.
0: Mit Monitoren und Kameras sollen Diebstähle verhindert werden.
5: Natürlich können wir das nicht ganz ausschließen. Fachleute sprechen ja darüber, dass es irgendwie eine Quote um 1% gibt oder maximal 5. 5 wäre schon schlecht für uns. Wie verhindern wir das, war die Frage. Unter anderem auch über diesen Bildschirm. Wenn der Kunde reinkommt, dann soll er sich selbst gleich sehen. Das soll ein Stück Prävention sein.
0: Für viele ältere Menschen ist der Dorfladen auch immer eine gute Möglichkeit, mal rauszukommen und ein paar Worte zu wechseln.
9: So, dann bekomme ich 23,79 und du möchtest 100 mitnehmen. Und kriegst du das so ins Auto?
10: Ja.
9: Oder soll ich mitkommen?
10: Kriege ich rein.
9: Lass dir gut gehen, ne?
10: Ja, danke, gleichfalls.
11: Moin.
9: Die wollen auch mal ein Problem loswerden, was sie haben. Das ist das, was wir hier natürlich auch machen. Wir sind auch so ein bisschen Leute, die zuhören, was eben der Kunde auch will. Wir sind auch nicht so, dass wir sagen, wenn der Kunde was will, das liegt im hinteren Regal rechts oben, sondern wir gehen mit. Wir gehen mit dem Kunden mit oder wir holen ihm das, weil natürlich auch viele nicht mehr so laufen können. Das Persönliche ist ihnen wichtig.
0: Jetzt soll das neue System ein paar Monate lang getestet werden. Alle hoffen, dass die Menschen damit klarkommen und es bei den Bürgern in Odersen angenommen wird. Was in Odersen der Laden ist, ist in Harmstorf die Kneipe. Hier ziehen immer noch alle an einem Strang. Heute entrümpelt die Bürgergenossenschaft die Hotelzimmer im Obergeschoss und den Dachboden.
12: Jetzt wollen wir ein Waschbecken haben. Vorsicht, Kronleuchter.
13: Oha!
0: Mit den Jahren hat sich einiges angesammelt. Heute muss alles raus. Entweder es kommt gleich in den Container oder es findet sich später noch eine andere Verwendung. Beispielsweise für diese alten Stühle.
12: Erstmal lagern wir die ein in unser Lager und dann gucken wir mal, inwieweit wir die in ein Museum geben können, selber ausstellen. Schauen wir mal.
0: 1000 Quadratmeter Nutzfläche hat der Gasthof. Neben diesen Hotelzimmern noch eine Gaststube, ein Clubzimmer, einen Saal, eine Küche und eine Kegelbahn. Die Gemeinde hat das Gebäude gekauft und als Einlage an die Genossenschaft übergeben.
14: Die Sachen hier, die wir jetzt raus sind, zu groß, sind wir mit klar. Boah, Jungs, sag doch Bescheid vorher!
15: Eine kleine Warnung wäre nicht schlecht.
14: Ja, definitiv.
0: Zur Sanierung des Gasthauses gehören auch die Außenanlagen. All diese Arbeiten können sie angehen, weil so viele ehrenamtlich mitmachen.
16: Ja, hier war die alte Terrasse der Wirtin, die hat 20 Jahre gelegen. Und der neue Wirt soll auf einer geraden Terrasse sitzen. Also kommt eine neue Terrasse her.
0: Jan-Hennek Meinen freut sich über die anhaltend große Beteiligung. Auch für das Miteinander im Dorf sei das Projekt eine absolute Bereicherung.
16: Also, natürlich nicht permanent Euphorie, aber da merkt man schon, dass da eine Gemeinschaft hintersteckt. Und so viele Leute, die vorher in manchen Dingen gar nichts miteinander zu tun hatten, fassen sie auf einmal gemeinsam an. Feine Sache.
0: Und immer mehr aus dem Dorf machen mit. Inzwischen will jeder dabei sein. Aber es ist auch eine Menge Arbeit und für manche Aufgaben muss man auch ganz schön hartnäckig und geduldig sein.
17: So, also, Frühstück ist fertig.
0: Die Frühstücksgruppe hat ganze Arbeit geleistet. Der Gasthof war immer eine Institution in Harmstorf. Der Schützenverein, die Fasslamsbrüder, der Sparclub, Kegel- und Sportvereine, sie alle kamen regelmäßig zu ihren Festen und Versammlungen in dieses Lokal.
18: Wir sind alle motiviert. Man muss nur aufpassen, dass jeder das Richtige macht. Und dieses, also wir werden früher fertig sein als geplant heute. Wirklich tolles Team.
0: Noch stehen hier die Genossinnen hinter der Theke, aber der Vorstand sucht mit Hochdruck einen Pächter.
16: Wir sind doch guter Hoffnung, dass wir im ersten Quartal nächsten Jahres hier jemanden finden, mit dem wir dann irgendwann im Laufe des ersten halben Jahres, hier, wenn die baulichen Maßnahmen dann durchgeführt sind, auch eröffnen können. Also da sind wir sehr optimistisch.
0: Erste Gespräche hat es schon gegeben. Aber die Bürgergenossenschaft hat auch ganz genaue Vorstellungen. Eigentlich soll es so weiterlaufen wie immer. Es soll ein klassischer Landgasthof bleiben mit einem netten Wirt oder einer netten Wirtin, so wie seit 140 Jahren. Dafür packen alle mit an.
11: Mein Urgroßvater ist hier schon in die Kneipe gegangen, ins Gasthaus. Und das ist natürlich einfach, das gehört einfach mit dazu. Also es ist wirklich so, als wenn ein Stück Heimat verloren gegangen wäre, wenn hier jetzt mehr Familienhaus hingebaut worden wäre. Und deswegen sind wir, glaube ich, auch alle so euphorisch, weil das muss einfach klappen.
0: Alles läuft wie am Schnürchen an die

0: Nur die Baumwurzelgruppe kommt irgendwie nicht weiter.
1: Das kann doch nicht. Oben hängt da
2: unten. Ja, da unten hängt er auch wirklich. Also ja. Ich merke das ja. Ich habe hier voll Widerstand.
3: Jetzt haben wir ihn auch gleich.
4: Der bewegt sich. Ja, komm mal. Der will doch.
3: Warte.
2: So, jetzt rüber.
3: Ja, das war die Scheiße.
2: Wunderbar.
4: Mega.
2: Das war das Knie.
0: Die Dachbodengruppe ist fertig. Sie kann jetzt Feierabend machen. Und die Männer mit dem störrischen Wurzelballen haben Verstärkung angefordert. Nachbar Olaf Beckedorf rollt an, mit schwerem Gerät und Sohn Jonas, 12 Jahre alt.
5: Man hat mich eben angerufen.
6: Freundschaftshilfe.
5: Und hat gesagt, jetzt komm mal vorbei und guck mal, ob wir was machen können. Ja.
6: Ja. Ja, ich habe einen in der Garage, habe ich gesagt, komm, Olaf, komm vorbei.
5: Genau.
6: Ja. Ist immer hilfsbereit. Wir helfen uns hier. Ja.
7: Das Kind hilft uns, weil die Männer das nicht schaffen.
0: In Uslar ist das Schwimmbad inzwischen geschlossen, die Sanierung läuft.
8: Ja, schönen guten Morgen, ganz herzlichen Dank, dass ihr heute zu unserem ersten Arbeitseinsatz während der laufenden Baumaßnahme gekommen seid. Ich freue mich auch über Schüler des Gymnasiums, die zeigen, wie wichtig auch der Schule das Bad ist, um hiermit anzupacken.
0: Die ehrenamtlichen Helfer sollen heute all das erledigen, was die Firmen nicht machen. Aufräumen, Gartenarbeiten und kleine Reparaturen.
8: So, wollt ihr hier drin schleifen?
0: Die beauftragten Unternehmen haben in den letzten Wochen richtig rangeklotzt.
8: Wir sind mehr als überrascht, dass unser neues Dach bereits aufgebaut und dicht ist. Also die Baustelle läuft aus unserer Sicht der Genossenschaft deutlich besser, als wir es erwartet oder befürchtet haben.
0: Wenn das Bad im Oktober wieder geöffnet wird, soll alles schön sein. Dafür legen sich die Genossenschaftsmitglieder jetzt richtig ins Zeug. Jeder packt hiermit an. Es ist eine große Gemeinschaftsleistung. Die Arbeiten am maroden Dach stehen kurz vor dem Abschluss. 150 Tonnen an altem Material wurden entfernt und mussten entsorgt werden. Allein in der Dämmung befanden sich 100.000 Liter Regenwasser. Das war mehr als unten im Becken.
6: Termine, sind wir im Plan?
9: Ja,
6: gut, sehr schön.
9: Ohne Zweifel.
6: Ist ja, sag immer so scherzhaft, es droht die Termineinhaltung. Scherzhaft bei deutschen Baumaßnahmen, wenn wir das hier diesmal hinkriegen, wäre ja mal klasse, wenn wir dann wirklich auch im Oktober fertig sind.
0: Das größte Projekt der ehrenamtlichen Helfer ist eine aufwendige Metallarbeit. Adolf Niedermeyer und Jürgen Sauthoff sind Rentner. Sie haben sich vorgenommen, die Wendeltreppe der Wasserrutsche zu erneuern. Die Stufen und Podeste waren nicht mehr zeitgemäß und sicher, haben nach 50 Jahren erheblich Rost angesetzt. Und für das Abtrennen des Außenbeckens gibt es vielleicht eine Idee.
8: Wenn wir das Problem endlich mal von den Füßen loswerden. Wir haben jetzt ja das Außenbecken über 10 Jahre mitbetreiben müssen, weil unsere wichtige Rutsche auf der anderen Seite der Jalousie ist. Aber dieses Betreiben kostet uns so viel Geld. Wir müssen das Wasser umwälzen, wir müssen Wasser heizen. Im Winter geht uns die Wärme hier flöten. Und da wir ja nun eine Perspektive haben, das weiter zu betreiben, sollten wir Lösungen finden, wie wir dieses Außenbecken eigentlich stilllegen können.
10: Das ist ja ganz klar, die Energiekosten im Griff behalten. Ne, oder? Ja. Aber wir können es auch nicht leisten, die Rutsche rauszunehmen, weil dann das Bad an Attraktion verliert.
0: Jetzt aber haben Technikfuchs Rolf Lademann und Schwimmmeisterin Nicole Tiergard einen Plan.
11: Das kann man also rausnehmen und dann muss man von drinnen Edelstahl dran schweißen. Weil das ist ja auch ein Edelstahlbecken da drin. Und dann muss man sehen, was günstiger ist, Vormauern oder ob man Edelstahlstützen mit Verstärkung macht, dass das alles auch 100% dicht ist.
0: Die Jungs vom Gymnasium entrümpeln einen Abstellraum, während die Frauen den Vorgarten vom Unkraut befreien. Die Schüler haben für ihren Einsatz vom Rektor eine Freistunde bekommen.
12: Ich war als Kind oft auch Kindergeburtstag gefeiert, war eine schöne Zeit. Und

0: toll, dass man jetzt hier nochmal mit anfassen kann und das hier wieder in Gang kriegt. Finde ich auch toll.
1: In Bad Grund im Harz wurde inzwischen eines der Häuser im Innenhof halb abgerissen. Hier ist ein halbes Jahr vergangen. Die anfängliche Begeisterung der Bürger ist verflogen. Nikolai Simon Hallens Leben und einige Mitstreiter treffen sich trotzdem regelmäßig. Heute räumen sie das dritte Haus aus.
2: Es gibt ganz viele spinnerte Ideen, was man hieraus machen könnte. Werden es nur leider wahrscheinlich eher für Nutzräume benötigen. Also Thema Heizung. Hier sieht so aus, als wir mit der Wärmepumpe arbeiten wollen. Und die ganze Bedienelemente, der Pufferspeicher, dass das hier unten reinkommt. Dann werden wir wahrscheinlich einen Waschraum unten installieren. Und sonst Lagerfläche kann man immer gebrauchen.
1: An der Spitze der Bürgergenossenschaft hat es inzwischen einen Wechsel gegeben. Dagmar Thomas ist jetzt neu im Vorstand. Im Obergeschoss wurden schon ein paar Vorarbeiten geleistet, aber noch immer gibt es keine Baugenehmigung des Landkreises.
3: Hier sieht man jetzt schon mal den Zuschnitt der beiden Ferienwohnungen. Also hier wird eine Wand gezogen, ne, um hier einen neuen Schlafraum aufzubauen, der es ermöglicht, ein normal großes Doppelbett aufzustellen mit Kleiderschrank, mit Ablagemöglichkeit, kleiner Kommode, Lampen, was man halt so im Schlafzimmer hat.
1: Und unten am Marktplatz dann das Café. Die Suche nach einem Pächter gestaltet sich immer noch sehr schwierig. Dagmar Thomas sieht das Projekt für sich als Herausforderung.
3: Einmal habe ich Zeit. Ich bin Rentnerin jetzt. Ne? Ich habe selber ein altes Fachwerkhaus saniert. Ne? Ich finde es jammerschade, dass hier diese schönen alten Häuser leer stehen. Und ja, ich würde mich total freuen, damit beizutragen, dass dieses Haus wieder lebendig wird. Also ich finde, das Haus hat was, das hat Charme, das hat Ausstrahlung und das ist es absolut wert.
1: So, dass das hier ein Solange Sie aber keine Baugenehmigung haben, können Sie nicht richtig loslegen. Und die Sanierung wird wohl auch viel teurer werden als gedacht. Erhebliche Schäden am Dachstuhl und an einigen Wänden hatten Sie so nicht erwartet. Das Vorhaben bleibt unkonkret. Gleichzeitig gibt es viele gut gemeinte Ideen und Vorschläge der Einwohner. Es wird gerade viel diskutiert in der Bürgergenossenschaft.
4: Auf der Bank in meinem Alter, das ist nichts mehr.
3: Diese Bank ist super stabil, die ist über 100 Jahre alt.
4: Und wo ist die Rückenlehne?
2: Kommt immer irgendwas und die Pläne, die Ursprungspläne, die haben sich auch schon 10-mal geändert und werden sich wahrscheinlich noch 10-mal ändern und aber darauf muss man einfach wissen, dass so ein Projekt lebt und sich immer stetig verändert.
1: Jetzt will die Genossenschaft nochmal zu Spenden aufrufen und für einen Pächter werben. Die Bevölkerung soll noch mehr über das Projekt informiert werden. Alle hoffen, dass es mit der Belebung des Marktplatzes was wird. Das Gasthaus in Harmsdorf hat einen Pächter gefunden und die Bürgergenossenschaft bekommt immer noch neue Mitglieder.
5: Da vorne, das machen wir mal zusammen jetzt.
3: Ja.
5: Komm mal mit. Komm mal mit, Karin. Hier kannst du die Urkunde kriegen.
3: Da bist du.
5: Ja, super. Mit Glückwunsch.
1: Heute ist Mitgliederversammlung der Genossenschaft. Die Arbeiten des ersten Bauabschnittes wurden erfolgreich abgeschlossen. Der Vorstand ist sehr zufrieden, denn Gaststube und Clubzimmer sind bereits seit einigen Tagen in Betrieb.
5: Also heute haben wir neben dem ordentlichen Programm die Vorstellung unseres neuen Wirtes. Den kennen hier noch lange nicht alle. Und ich glaube, da sind einige ganz gespannt, was er so sagt, was er für ein Typ ist. Also da freuen sich viele drauf.
1: Seitdem der neue Pächter eröffnet hat, ist der Gasthof fast jeden Abend voll. Die Menschen in Harmsdorf haben endlich ihren Treffpunkt wieder.
5: Wir haben Mitglieder gewonnen, von denen wir gar nicht wussten, dass sie sich so verbunden fühlen mit diesem Dorf. Da haben wir gedacht, die schlafen eigentlich vorrangig hier. Also das macht mit dem Dorf ganz viel. Das ist ein richtiger Push für die Gemeinschaft.
1: Und das ist er, Daniel Sliwinski, 38 Jahre alt, ein junger Gastronom mit Erfahrung aus der Region.
5: Und Daniel, wir wünschen uns für dich, dass du dich in Harmsdorf hier viele Jahre wohlfühlst, dass du

0: gerne hier arbeitest, dass du zufriedene Kunden hast und selber zufrieden bist mit deiner Arbeit. Und wir wünschen dir natürlich auch, dass das wirtschaftlich für dich wirklich vernünftig läuft. Und damit möchte ich dir diesen Schlüssel übergeben.
1: Vielen lieben Dank.
0: Danke.
1: Habt ihr schon gesehen? Wir haben einen Schlüssel überreicht bekommen.
2: Für den jungen Töchter ein Neuanfang.
1: Ich bin auch hierher gezogen. Also hier gibt es auch eine kleine Betreiberwohnung, die ich dann bezogen habe. Und ja, bin jetzt Hamsdorfer Bürger Nummer 801.
2: Das erste Bürgerprojekt ist nun abgeschlossen. In Otersen feiern die Menschen heute die offizielle Einweihung des Hybrid-Dorfladens. Die ersten Monate lief das Geschäft im Probebetrieb, jetzt hat sich alles eingespielt. Um 23% konnte der Verein seinen Umsatz steigern und es gab lediglich 3 bis 4 Diebstähle. Die Bürger können nun 100 Stunden pro Woche einkaufen. Für andere Dörfer könnte das ein Vorbild sein.
3: Ich glaube, man kann auch sagen, dass wir stolz darauf sind, was Neues gewagt zu haben. Das hätte ja auch in die Hose gehen können. Aber ist es eben nicht, sondern es läuft ganz gut. Und deswegen können wir unsere Erfahrungen auch weitergeben. Deutlich will ich nochmal sagen, dass wir auf jeden Fall Dorfbegegnungsladen bleiben. Wir wollen nicht 24/7 werden ohne Personal, sondern wir haben ja 40 Stunden mit persönlicher Bedienung und zusätzlich 60 Stunden mit SB-Betrieb. Und dieser soziale Gedanke bei uns, der ist auf jeden Fall wichtig.
2: Die Frauen des Dorfes haben sich für das Fest mächtig ins Zeug gelegt. Es ist fast alles selbst gebacken.
4: Wir haben genug Kuchen da. Wir haben gut vorgesorgt. Unser Kühlschrank ist noch voll. Ja, voll wird schon weniger, ja. Nee, ne? Ich kann ja jetzt nicht sagen, wir haben keinen mehr. Das geht ja nicht.
2: Der enorme Andrang beim heutigen Einweihungsfest beweist einmal mehr, wie stark die Dorfgemeinschaft in Otersen ist.
5: Passt, wackelt und hat Luft. Die Lebensqualität ist ein Stück besser geworden auf dem Land hier, sage ich mal ganz klar. Und man hört auch von außerhalb Stimmen, die sagen, also was ihr da in Oders macht, das ist schon toll. Ne? Und darauf kann man auch so ein bisschen stolz sein. Ne?
2: Vor einigen Jahren hat Otersen die Goldmedaille im Bundeswettbewerb Unser Dorf hat Zukunft gewonnen. Mit einem der ersten Hybrid-Dorfläden in Niedersachsen haben die Menschen hier erneut bewiesen, dass sie dieses Zukunftsmotto auch wirklich umsetzen. Weiter südlich im Solling ist das neue Dach des Badelandes fertig, jedenfalls von außen. Innen sieht es noch sehr nach Baustelle aus. Das Schwimmbecken ist abgedeckt, überall arbeiten noch Handwerker. Die neuen Fenster wurden eingebaut, aber die Lüftungsanlage im Keller noch nicht. Der geplante Fertigstellungstermin Oktober ist geplatzt.
6: Wie es halt einfach bei so einem Altbau manchmal ist, stellt man während des Bauens einfach Dinge fest, die man vorher so nicht eingeschätzt hat, so nicht gesehen hat. Und das hat jetzt ein bisschen dazu geführt, dass wir von der Zeit nach hinten gerutscht haben.
2: Ein Problem gibt es im Schwimmbecken.
7: Da würde ich auch noch mal gerne kontrollieren, wie die sitzen. Genau, weil hier vorne war, beim Licht ist es ja doch so.
8: Ja, deswegen. Und hier war auch wegen der Dehnung zugewohnt. Ja, das ist alles fest hier, aber die müssen raus.
2: Lange lief alles nach Plan, doch dann fielen plötzlich die Fliesen ab.
7: Das liegt daran, dass der Wasserdruck fehlt auf der einen Seite, der sonst immer da ist. Und dass durch die fehlende Nässe die Haftung hinten des Mörtels am Beton nicht mehr da ist. Das löst sich im Laufe der Zeit auf, über die vielen Jahre. Da kommt es zu chemischen Prozessen und dann ist das so, dass die lose gehen.
2: Positiv verläuft dagegen das Problem mit der Abschottung des Außenbeckens. Das alte Rolltor wurde entfernt. Ein neues Edelstahlblech soll dafür sorgen, dass innen und außen getrennt werden können.
9: Damit es den Wasserdruck aushält, sind hier C-Profile hinten angeschweißt, die eine Versteifung erzeugen. Ansonsten würde sich das Blech einfach durch den Wasserdruck nach außen biegen.
10: Das war unsere große Sorge im Vorfeld. Wie bekommen wir das hin? Wir haben uns ja schon oft unterhalten über dieses Projekt und

0: Es war nie so die richtige Lösung da, wie wir denn eben Stabilität hineinbekommen. Wir haben über Stützen geredet und was nicht alles. Und jetzt gibt es eine tolle Idee. Ne?
1: Leg die Platte mal hier hin. Oh, die sieht ja gut aus. Da ist ja gar nichts mehr. Da kann man ja einfach durchschlagen.
2: Schon wieder eine Stufe, die nicht mehr zu retten ist. Adolf Niedermeyer und Jürgen Sautroff haben neue anfertigen lassen, 37 Stück. Seit Wochen sind die beiden Rentner dabei, die Treppe zum Rutschenturm in Eigenregie zu erneuern. Dadurch kann die Genossenschaft viel Geld sparen.
1: Alles zusammen machen sollte bei 28.000 Euro kosten, die Treppe neu ganz komplett. Und wir haben jetzt wahrscheinlich einen Kosten so von 7.000 bis 8.000 Euro. So macht das aus. Gut, sind ja auch schon viele Stunden jetzt hier drin, Demontage, Neumontage. Ist schon manche Nachmittag hier gewesen.
2: Die beiden ehemaligen Handwerker haben sich gut ergänzt und hatten auch ihre Freude an der selbstgewählten Aufgabe.
3: Das ist Freizeitbeschäftigung, ja. Wir sind aber auch froh, wenn es irgendwann mal fertig ist und wir wieder schwimmen können. Jetzt wird es mal kurz laut.
2: Bis zur Eröffnung soll auch die neue Treppe fertig sein. Und nächstes Jahr wird die Rutsche saniert. Mit den Schweißarbeiten am Edelstahlbecken wird der Genossenschaft nun eine weitere Sorge genommen. Endlich können sie nach mehr als 10 Jahren den Außenpool stilllegen und damit viel Wasser und Energie einsparen.
4: Wenn wir jemanden finden, der das hier abbaut, will ich gar nichts dafür haben, sondern dann kann er das abbauen und kann es mitnehmen. Und dann ist gut. Ganz einfach.
2: Ein gutes halbes Jahr war das Bad geschlossen. Auf einen Eröffnungstermin will man sich noch nicht festlegen.
0: Alle scharren mit den Hufen und wollen wieder starten. Sie wollen Kassendienst machen, sie wollen in die Aufräumarbeiten hier gehen, um das Bad wieder besucherfein zu machen. Jeder wartet nur drauf. Also wir haben keine negativen Rückmeldungen. Es gibt keine Verluste auf der Strecke der Baumaßnahme, sondern wir sind sehr, sehr zuversichtlich, dass wir mit der vorhandenen vorherigen Kraft dieser Genossenschaft auch weiterhin dann dieses Bad erfolgreich betreiben können.
2: Und so geht die Erfolgsgeschichte der Uslarer Bürgergenossenschaft weiter ins 15. Jahr mit einem bald frisch sanierten Schwimmbad. Und was passiert in Bad Grund? Es ist Tag des offenen Denkmals. Die Genossenschaft hat die Bürger eingeladen. Neuer Plan, der große Innenhof soll künftig für Veranstaltungen genutzt und zum Treffpunkt werden. Den Traum von einem Café haben sie aufgegeben. Zu viele Auflagen, zu wenig Platz und kein Pächter in Sicht. Für die Besucher heute bieten Dagmar Thomas und ein paar andere Kaffee und selbstgebackenen Kuchen an.
5: Natürlich wollen die Leute wissen, passiert hier was und was passiert hier und wer arbeitet hier und wie sind die Pläne. Lohnt sich das Ganze überhaupt? Uns ist es ein Anliegen zu zeigen, was für ein tolles Haus das ist, was für ein zauberhafter Garten das ist.
2: Als Attraktion des Tages hat ein Genossenschaftsmitglied sein uraltes Grammophon mitgebracht. Der Rest der Bauruine im Innenhof dient jetzt und in Zukunft als Bühne. 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

0: Ein paar Bürger sind gekommen. Die Genossenschaft bietet Führungen an.
1: Es ist ein bisschen was passiert. Wir hätten uns natürlich gewünscht, dass wir vielleicht schon ein bisschen weiter wären, aber es ist einfach ein Projekt, wo wir mit sehr viel Ehrenamt uns engagieren und das dauert, braucht einfach auch ein bisschen seine Zeit.
0: Gerade hat die Genossenschaft ihren ersten Förderantrag gestellt, hofft auf Geld aus dem Dorfentwicklungsprogramm. Zudem haben die Bürger nochmal 20.000 Euro gespendet.
1: Das war das einzige Badezimmer des ganzen Hauses. Die Wände haben wir dort zurückgebaut, da vorne haben wir eine Wand zurückgebaut, hier vorne haben wir die Wände zurückgebaut, weil das, hier ist einfach mal wild abgeschnitten worden. Das war nicht wir, das war vorher schon. Und eine sehr, sehr wilde Bruchsteinwand hat hier gestanden.
0: Neben den beiden Wohnungen hier im Obergeschoss soll jetzt auch unten noch eine entstehen. Ein Jahr lang haben sie auf die Baugenehmigung des Landkreises gewartet und auch jetzt müssen sie noch ein paar Auflagen erfüllen. Mit einer Postkartenausstellung erinnern sie an die Geschichte von Bad Grund. Auch der frühere Vorstand Sebastian Engelhardt ist gekommen. Er hat den Vorstandsposten inzwischen aus privaten Gründen abgegeben, ist aber als Mitglied noch dabei.
2: Ach, da gab es so einige Faktoren. Es ist das Übliche, wenn man etwas startet, hat man diese Begeisterung und die ist natürlich auch gut und wichtig. Ohne Begeisterung kann man es gar nicht starten. Und wir haben ja einen extremen Rückenwind auch gehabt beim Start. Wir haben ja irre viel Genossenschaftler, relativ viel Eigenkapital auf die Art und Weise bekommen, konnten gut starten. So, dann kam aber so dieser erste praktische Punkt der Umsetzung, nämlich an das Haus wirklich ranzugehen und zu arbeiten. Und da hat sich relativ schnell gezeigt, dass viele Menschen uns zwar emotional und finanziell unterstützen, aber wenige in der Lage sind, da noch wirklich körperlich zu helfen. Es ist eine Herausforderung, es ist eine echte Herausforderung.
1: Ein bisschen Idealismus gehört dazu. Klar hätte man vielleicht gerade im Anfangsstadium durchaus mit den richtigen Leuten noch sich bewusster werden können, was das finanziell bedeutet. Gleichzeitig war natürlich, wir sind gegründet Anfang 22. Das war noch bevor Russland die Ukraine angegriffen hat und bevor die ganze Preisexplosion war.
0: Alles wurde teurer. Planungen und Kalkulationen mussten wieder verworfen werden. Trotz allem ist das Projekt in Bad Grund aber noch nicht gescheitert. Dagmar Thomas verschönert gerade mit einigen anderen den Innenhof. Sie hat noch lange nicht aufgegeben.
3: Die halten das ja auch alles zusammen. Das ist. Ich sag einfach, das ist Liebe. Also, ob das jetzt was wird, das wissen wir ja alle nicht. Ne? Das hängt ja von so vielen Faktoren ab, die ich auch gar nicht alle beeinflussen kann. Aber ich wünsche mir so sehr, dass das was wird, ne? Dass das Haus saniert wird, dass der Garten belebt wird. Ich habe da einfach Freude dran. Ne? Das ist, ich kann Ihnen das mit dem Kopf nicht erklären.
0: In Harmsdorf ist jetzt auch der Sanitäranbau fertig. Heute kommt noch mal der Maler für Restarbeiten. Beide Bauabschnitte wurden gefördert, insgesamt mit 200.000 Euro aus dem sogenannten LEADER-Programm. Das sind EU-Mittel zur Förderung des ländlichen Raums. Inzwischen ist auch der Saal fertig. Hier können nun wieder große Vereinsfeste und Hochzeiten gefeiert werden. Dass es schon ganz gut läuft, hat sich herumgesprochen.
4: Montag, Dienstag ist Ruhetag und ab Mittwochabend ab 17 Uhr füllt sich der Parkplatz bis spät in die Nacht und das bis Sonntagabend. Und die sind nicht alle hier, weil sie einen Parkplatz suchen, sondern weil sie gutes Essen haben möchten, gut bedient werden oder kleine Clubs sich treffen. Es hat einen Harmsdorfer Stammtisch sich entwickelt, der sich alle 4 Wochen trifft, wo man sich schon um Plätze bemühen muss.
0: Mit einem guten Team lebt der neue Pächter nun seinen Traum vom eigenen Restaurant. Mit seiner Erfahrung hat er sich bei der Genossenschaft durchgesetzt. Jetzt versucht er, die Bürger in Harmsdorf für sich zu gewinnen. Für 10 Jahre hat er den Gasthof zunächst gepachtet.
5: So.
6: Dankeschön.
5: Einmal die Haxe für Sie. Einen guten Appetit.
6: Danke.
0: Seinen Neuanfang begeht der Wirt mit Optimismus.
5: Man weiß nicht, wo die Reise hingeht, aber wenn man an die Sache glaubt und ja, tatkräftig rangeht, lässt man solche Gedanken nicht zu und dann klappt das.
0: Heute ist das Lokal wieder restlos ausgebucht. Kein Platz mehr, auch nicht für die Kegler.
6: Acht Leute, wo sitzen wir?
5: Auf der Kegelbahn, meine Lieben. Heidetroller, ne?
6: Essen.
5: Ich habe hier vorne nichts mehr frei gehabt, meine Lieben.
6: Na, dann müssen wir auf die Kegelbahn. Dann gehen wir auf die Kegelbahn.
7: Auf die Kegelbahn.
6: Gut.
7: Viele was zu essen?
5: Ja, natürlich.
7: Das ist doch das Wichtigste. Zu trinken auch noch.
5: Zu trinken auch noch.
7: Noch besser.
5: Und kegeln dürft ihr auch.
0: Okay. Ja. Schankstube, Clubzimmer, Kegelbahn, alles voll. Und zusätzlich ist heute erstmals der neue Biergarten geöffnet. Die Mitglieder der Genossenschaft sind hier die ersten Gäste.
8: Es war ja vorher mehr eine Kneipe eben halt, wo man mehr zum Trinken hingegangen ist. Und jetzt geht man nett essen und trifft dann andere. Und ja, man freut sich einfach. Ist einfach schön.
9: Man hört es überall. Also im Schwimmbad, im Sportverein, wenn ich mich umhöre, es wird über den Harmsdorfer geredet. Und das finde ich toll, das finde ich fantastisch. Da geht mir das Herz auf, wirklich.
0: An diesem Abend sind auch erste potenzielle Nachahmer da.
10: Wir haben von der

0: noch 3 Minuten bis zur Sendung. 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
5: Uhr, Dienstagnachmittag, Zeit für die Nachrichten und damit hallo und willkommen zu NDR Info. Dass sich in Sachen Rente etwas bewegen muss, da sind sich wohl alle einig. Die Frage war bisher, wie das passieren kann und was sich durchsetzen lässt. Nun hat eine parteiübergreifende Kommission Vorschläge erarbeitet. 33 sind es an der Zahl und die wurden heute vorgelegt. Darunter ein späterer Rentenbeginn und mehr Beitragszahler.
6: Wer länger lebt, der soll auch länger arbeiten und so das Rentensystem finanzieren helfen. Dazu würde aber erst ab 2032 das Eintrittsalter langsam schrittweise angehoben und würde so an die steigende Lebenserwartung angepasst. Dazu sollen generell mehr Bürger ins Rentensystem einzahlen, auch zum Beispiel Selbstständige, Politiker und Vorstände. Mehr Beitragszahler für ein stabileres Rentensystem. Und die Anzahl neuer Beamter, sie zahlen ja bisher nicht ein, solle weniger werden. Auch ihre Pension solle stärker an die gesetzliche Rente angeglichen werden. Ganz neu, aber auch umstritten, die bestehende Rentenversicherung solle ab 2031 um eine sogenannte kapitalgedeckte Säule ergänzt werden. Zusätzliche 2% vom Einkommen würden dann direkt am Kapitalmarkt angelegt. So würde das Rentenniveau zukünftig sogar erhöht.
5: Heute wurde das Reformpaket offiziell übergeben und eines fällt dabei auf, die Bundesregierung ist sich ungewohnt einig. Sie spricht sogar von einem Gesamtkunstwerk, das jetzt zügig umgesetzt werden muss.
7: Ihre Empfehlungen sind von allergrößter Bedeutung für uns, für unseren Sozialstaat, für uns als Wirtschaftsstandort, aber vor allem für uns als Gesellschaft insgesamt. Es geht dabei um nicht weniger als um eine weitreichende Entscheidung, denn sie kehren den Trend um. Ohne Reformen würden unweigerlich das Rentenniveau sinken und die Beiträge steigen. Mit dieser Reform können wir das umkehren.
5: Ja, Kanzler Merz kündigte auch an, alles zügig umsetzen zu wollen. Darüber möchte ich sprechen mit unserer Korrespondentin in Berlin, Katharina Seiler. Die Regierung hat die Vorschläge nun offiziell in der Hand. Der Kanzler will schnell handeln. Was heißt das?
8: Das Ziel ist, dass die Rentenreform noch in diesem Jahr beschlossen werden soll. Und das ist auch möglich, wenn die Vorschläge der Kommission jetzt tatsächlich 1:1 umgesetzt werden. Und genau das haben ja Bundeskanzler Merz und Bundesarbeitsministerin Baas heute Morgen angekündigt. Das heißt, in einem nächsten Schritt wird die Regierung jetzt aus diesen Vorschlägen einen Gesetzentwurf machen, mit dem sich dann der Bundestag im September beschäftigen soll.
5: In der Kommission herrschte überraschend Einigkeit. Von welchen Seiten kommt denn jetzt Kritik?
8: Ja, zum Beispiel von den Gewerkschaften. Die Gewerkschaften kritisieren, dass die abschlagsfreie Rente für langjährig Versicherte, also die Rente mit 63, gestrichen werden soll. Und die Jusos dagegen, wie zum Beispiel der Landesverband Niedersachsen, die sehen die junge Generation einseitig belastet, wenn der Renteneintritt dann an die Lebenserwartung geknüpft wird. Tja, und die Unternehmerverbände sind

0: nicht glücklich darüber, dass sie über Beiträge die Kapitalrente mitfinanzieren sollen.
1: Trotz aller Kritik, ist diese Rentenreform jetzt die Chance, streitfrei in die Sommerpause zu gehen?
0: Es ist eine Chance, aber nicht die einzige Hürde. Denn die Regierungsfraktionen müssen es ja auch noch schaffen, vor der Sommerpause die Krankenkassenreform zu verabschieden. Dann dürfen sie sich nicht über die geplante Pflegereform zerstreiten. Und die Einkommensteuer, die wollen sie ja auch noch zügig reformieren. Vor einer friedlichen Sommerpause liegen also doch noch einige Herausforderungen.
1: Es steht also noch einiges an. Katharina Seiler, vielen Dank für diese Einschätzungen. Und zu einem ganz anderen Thema. Seit mehr als einem Jahr wird eine 44-Jährige aus Nöhr im Kreis Rendsburg-Eckernförde vermisst. Am Vormittag nun hat die Polizei ihren Ehemann verhaftet. Der 50-Jährige sei dringend tatverdächtig, seine Frau getötet zu haben, so die Staatsanwaltschaft Kiel. Der Mann war bereits kurz nach ihrem Verschwinden ins Visier der Ermittler geraten. Für einen Haftbefehl gab es damals aber nicht genügend Beweise. Nun wurden unter anderem Datenträger ausgewertet. Eine Leiche konnte bis dato nicht gefunden werden. Wie kann Vertrauen in die Politik, Vertrauen in die Demokratie entstehen? Darüber wurde gestern Abend in Rostock-Warnemünde diskutiert in der ARD-Sendung Mitreden. Dabei wurde eines klar, viele Menschen sorgen sich aktuell um das politische Klima. Gleichzeitig wollen sich aber auch viele einmischen und mitmachen.
2: Wie kann Vertrauen in die Demokratie neu entstehen? 110 Bürgerinnen und Bürger diskutieren das in Warnemünde. Unter ihnen auch Erstwähler Emil Reich aus Neubrandenburg. Er macht sich ganz grundsätzliche Gedanken.
3: Ja, ich merke natürlich, dass in der Gesellschaft und auch speziell bei uns in der Schule sehr viele Themen politisiert werden. Und ich finde es wichtig, dass junge Menschen sich damit auseinandersetzen, weil dass sie auch potenzielle Wähler sind. Und natürlich sollte man sich vorher überlegen, wenn man sein Kreuz auf den Wahlzettel setzt, wo und vor allen Dingen, warum man das tut.
2: Die anstehende Landtagswahl in Mecklenburg-Vorpommern, ein Grund mehr, sich mit Demokratie zu befassen. Auf dem NDR-Podium Journalistin Marieke Reimann, Mecklenburg-Vorpommerns Bürgerbeauftragter Silvio Witt und Schriftstellerin Anne Rabe.
4: Das ist eben keine Banalität mehr, also da geht es schon ums Ganze.
2: Mitmachen geht über Kommentare beim YouTube-Livestream, per Abstimmung mit Farbkarte im Saal oder per Wortmeldung. Zum Beispiel zum Gendern, Generationenunterschieden und dem Umgang miteinander im Internet.
5: Und wenn wir uns nicht wahrgenommen fühlen, ich meine, dann ist es doch genau leichter für Populisten oder für sehr stark rechts ausgeprägte Parteien, für sehr stark links ausgeprägte Parteien, das zu nutzen.
2: Miteinander sprechen, andere Meinungen aushalten. Auch möglich außerhalb einer Sendung wie dieser?
6: Ich würde es mir wünschen, weil eigentlich waren da alle so einhellig gerade. Mir fehlt so ein bisschen ganz die Zuversicht, dass man es dann auch durchzieht, weil es auch anstrengend ist.
2: Mehr Dialog statt gegeneinander. Das wünschen sich hier viele für die Demokratie.
1: Der Sommer ist da, doch so schön die Hitze auch manchmal sein mag, irgendwann wird es auch Zeit für eine Abkühlung. Nicht nur für Menschen. Und so lassen sich die Tierparks und Zoos hier im Norden einiges einfallen, um ihre Tiere vor Hitze und Sonne zu schützen. So wie unser Beispiel aus Nordhorn zeigt.
7: Wassermarsch im Tierpark Nordhorn. Willkommene Abkühlung von oben und von unten. Der kühle Schlamm ist gleichzeitig Sonnenschutz für die Landschweine. Gefrorenes Obst kühlt von innen. Für die Halsband-Pekaris gibt's ein riesiges Wassereis. Aus Melone, Früchtetee und Fisch. Ansonsten einfach nicht bewegen. Die Alpakas sind zwar schon geschoren, können trotzdem schnell überhitzen.
8: Die haben nicht so viele Schweißdrüsen, wodurch die sich selber nicht so gut abkühlen können. Und da hilft dieses Nassmachen halt sehr, dass sie dadurch dann eben abkühlen. Oder zum Beispiel hier auf der Anlage den Teich dann nutzen. Da sind ein, zwei mit bei, die da wohl mal reingehen, wenn es richtig heiß wird. Aber der Rest mag das nicht so gerne, die mögen lieber duschen.
7: Bei allem Wasserspaß geht es natürlich vor allem darum, dass es den Tieren trotz der Hitze auch gut geht.
9: Man muss gucken, gibt es Tiere, die vielleicht in der Rangordnung unten sind, die dann vielleicht auch weggetrieben werden aus dem Schatten. Also die müssen schon einen besonderen Blick haben. Geht es allen Tieren in meinem Revier gut? Das haben sie jeden Tag. Aber natürlich ist das nochmal ein bisschen eine besondere Herausforderung, wenn du so eine Hitzewelle hast.
7: Damit hier im Tierpark Nordhorn alle gut durch die Hitze kommen, schauen vor allem die Pfleger genau hin. Das geht vor allem beim Füttern. Zum Beispiel mit köstlichem Mehlwurm-Käfereis.
1: Viel Sonne, wenig Wolken, dazu wieder warm bis heiß, kurz gesagt Sommer. So lässt sich das Wetter für diese Woche zusammenfassen. In der kommenden Nacht bleibt es zunächst meist klar. Im Laufe der Nacht ziehen aber von der Nordsee her ein paar lockere Wolkenfelder auf. Dazu

0: sinken die Temperaturen auf 18 bis 13 Grad. Morgen viel Sonne und nur einige wenige lockere Wolken. Nur zwischen Nord- und Ostsee können die Wolken auch mal etwas dichter sein. Es bleibt aber trocken. Dazu wird es sehr warm. Die Temperaturen steigen auf 28 bis 32 Grad. Und die weiteren Aussichten. Donnerstag wieder heiter, ja, bis sonnig, selten Wolken. Dazu wird es warm mit Temperaturen bis zu 32 Grad. Freitag ein ähnliches Bild, allerdings mit leichter Schauerneigung später im Westen von Niedersachsen. Und noch ein bisschen heißer mit Temperaturen bis zu 34 Grad. Und das war es erstmal von uns. Wir sind aber um 16 Uhr schon wieder für Sie da. Also dranbleiben und bis gleich.
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0: Ja, das ist richtig. Unser Haus ist ab nächste Woche wieder geöffnet. Nein, leider nicht. Ab nächsten Monat können wir Ihre Reservierung gern wieder entgegennehmen. Ja, wir freuen uns auch. Danke, Wiederhören. Unsere Gäste können es kaum erwarten.
1: Ich auch nicht. Sind Sie schon fertig?
2: Wir machen hier keinen Strich mehr.
1: Aber Sie können nicht gehen. Das Hotel öffnet in 3 Tagen.
2: Das klären Sie bitte mit Ihrem sauberen Herrn Seitz. Wir haben lang genug auf unser Geld gewartet.
1: Was war denn das?

0: Was wird das?
1: Ah, eine Überraschung.
0: Für wen?
1: Für dich und für mich.
0: Ah.
1: Und was ist das?
0: Auch eine Überraschung. Das sind meine Bewerbungsunterlagen fürs Vorstellungsgespräch.
1: Bei wem?
0: Beim Gemeinderat. Für die Leitung von der Touristinfo. Der Chef will in vorzeitigen Ruhestand gehen, weil er sich die Umstellung auf Digitalisierung nicht mehr antun will. Das wäre doch super. Ihr könnt endlich meine eigenen Ideen umsetzen.
1: Ja, ja. Du kommst rum in der Welt. Ja. Heute Kongress in Paris, morgen in New York.
2: Guten Morgen miteinander.
0: Guten Morgen, Sebi.
1: Grüß dich.
0: Wolltest du mit dem Beni zum Angeln?
2: Unter der Woche, nein. Ich komme wegen dem Bankerl.
0: Was denn für ein Bankerl?
2: Der Beni hätte gern eine kleine Bank für euch zwei. Er wollte es in Zukunft angeblich etwas ruhiger angehen lassen.
0: Du musst das Bankerl halt vorwärmen, gell? Bis ich von meiner Welttourismuskonferenz aus Honolulu zurück bin. Bitte.
1: Basil. Was? Yes, das na. Ich komme.
2: Was ist?
1: Ich muss auch los, aber nicht nach Honolulu. Hotel Gutshof, der neue Chef. Den haben sie gefunden im Müllcontainer.

0: Ich brauche meinen Lehrling auf der anderen Baustelle.
1: Wir haben erst noch ein paar Fragen an ihn. Und so lange warten Sie bitte. Da drüben. Frau Doktor.
2: Sie können ja richtig streng.
1: Wenn es sein muss.
2: Mich können Sie nicht wegschicken.
1: Was haben wir?
2: Todesursache ist mit hoher Wahrscheinlichkeit eine Schädelbasisfraktur. Möglicherweise ist er mit dem Hinterkopf aufs Pflaster gefallen. Todeszeitpunkt heute früh, vor ca. 2 Stunden. Und davor gab es offensichtlich einen Kampf.
1: Zu Tode gekommen ist aber wohl woanders. Da ist eine Blutspur.
3: Guten Morgen.
1: Guten Morgen, Herr Beißel.
2: Guten Morgen.
3: Massive Einbruchspuren an der Tür und am Rahmen.
1: Hier ging es offensichtlich zur Sache. Also, der oder die Einbrecher knacken den Safe und werden dabei vermutlich vom Opfer überrascht. Es kommt zum Kampf. Danach wird der unliebsame Zeuge einfach entsorgt. Klassischer Raubmord.
3: Und in der Hektik haben sie auch noch das Werkzeug liegen lassen.
4: Schauen Sie mal, Herr Paulsen, das haben wir in der Tasche des Toten gefunden.
1: Schlüssel. Damit wäre es wohl einfacher gegangen. Haben Sie das Opfer eigentlich gekannt?
3: Gregor Seitz. Soviel ich weiß, war er erst Finanzberater von der Hotelbesitzerin. Und dann hat sie ihn vor einem Jahr zu ihrem Nachfolger gekürt. Die Frau Pöschl hat keine Kinder.

0: führe das Hotel in der 4. Generation. Der Seid sollte es jetzt in die neue Zeit führen. Wie soll es jetzt weitergehen?
1: Kommen Sie, Frau Pöschl.
2: Frau Pöschl, der Safe in seinem Büro. Wissen Sie, was da drin war?
0: Das wusste alleine Herr Seitz. Ich habe das Büro seit der Übergabe nicht mehr betreten.
3: Entschuldigen Sie, gibt es vielleicht noch einen anderen Schlüssel zum Safe?
0: Nein, nur den. Den habe ich auch Herrn Seitz ausgehändigt bei der Übergabe.
4: Ich weiß auch nur von dem.
1: Kommen Sie, Frau Pöschl.
5: Hier haben wir im Wagen des Opfers gefunden.
3: Dashcam. Die lassen sich Leute anbauen, die 100% sicher gehen wollen.
2: Kamera heute.
3: Die nehmen wir auch mit.
4: Alles klar.

0: Gregor Seitz hat das mit der neuen Zeit wohl sehr ernst genommen. Hier, Tradition ja, aber kein Blick zurück. Das Hotel Gutshof lässt die Vergangenheit hinter sich und erstrahlt in neuem Glanz.
1: Alles auf Kosten unserer einheimischen Handwerker.
0: Spenglerei Helmer, Ramsau. Da die Arbeiten ordnungsgemäß erledigt wurden, ist eine Minderung des Rechnungsbetrags ungerechtfertigt.
1: So geht es überall weiter. Hier, Steinmetz, Johann Zach. Wir haben Ihre Hinhaltetaktik satt. Entweder Sie zahlen oder Sie suchen sich jemand anderen.
2: Den kenne ich, den Steinmetz Zach. Der schubst mit dem kleinen Finger die Treppen runter. Den soll ihn von der Spusi geben. Da ist die Aufzeichnung drauf. Vom Seitz seiner Dashcam. Dashcam, das ist eine Kamera, die man vorne im Auto auf dem Armaturenbrett installiert. Na, für Leute, die ganz sicher gehen wollen. Das heißt, wer im Unfall ohne Zeugen kann.
3: Herr Beißel weiß

0: was das ist. Achso.
1: Stoppen seinen Wagen. Vermutlich, weil sie endlich ihr Geld wollen.
2: Zum letzten Mal, wo ist unser Geld?
1: Cornelia Haas, die Chefin der Malerfirma. Ihr Lehrling hat Salz gefunden.
3: Die anderen sind auch alles Handwerker.
2: Ich hab die ganze Zeit gewartet, oder?
4: Das ist Hebi.
1: Wer?
4: Ein Bekannter von mir. Seine Schreinerei hat die Fenster und Türen im Hotel Gutshof gesetzt.
5: Wir sind komplett cool, aber wir wollen cool haben.
1: Salz versucht, sie wegzuscheuchen, damit er weiterfahren kann.
4: Da ist er bei der Frau Malermeisterin gerade recht.
1: Das war gestern Mittag.
4: Gut, aber das heißt ja nicht, dass sie ihn heute früh von der Treppe gestoßen hat.
3: Ich weiß, wie das ist, wenn die Conny sauer ist. Ich war mal mit ihr zusammen. 3 Wochen. Einmal hat sie Farbdosen nach mir geschmissen, weil ich mit der anderen im Skiurlaub war.
1: Gut, dann stellen Sie die Fragen und ich gebe Ihnen Deckung.
4: Wieso ich?
1: Sie sind Experte für Frauen mit Temperament.
6: Danke, dass ihr euch extra die Zeit genommen habt für mich.
7: Du hast Glück, dass du 2 Töchter mit so einem guten Geschmack hast.
8: Ja, und du kannst ja nicht in Schlabberpulli und Leggings zu deinem Vorstellungsgespräch.
6: Schau, die hat mir alle die Leni aus ihrer Boutique mitgegeben. Haben wir in Ruhe Zeit, dass wir schauen, ob was dabei ist.
7: Ha, das wäre doch was.
8: Ja, das ist doch super, das steht dir bestimmt gut.
7: Also da kannst du den Gemeinderäten auch aus dem Telefonbuch vorlesen, die nehmen dich trotzdem.
6: Mhm. Was? 400 Euro für 1 Stunde Vorstellungsgespräch? Na, danke.
7: Also Mama, als Chefin vom Tourismusbüro, da musst du schon ein paar Euro investieren.
8: Ja, neue Frisur, anderes Make-up. Deine Mitarbeiter müssen sofort wissen, wen sie vor sich haben.
6: Bei euch habe ich aber auch keinen neuen Lippenstift gebraucht, damit ihr pariert habt.
8: Ja, aber wir haben ja schon im Kreißsaal gewusst, wen wir vor uns haben.
7: Hm. Schau mal, das ist sogar 50% reduziert.
6: Das ist doch viel zu blass.
8: Da dann eben das hier. Eine Frau, die richtig zubeißen kann.
7: Hm. Ja, da kannst du den größten Schmarrn erzählen. Das merken die nicht mal.
6: Na, ich glaube, ich gehe so. Den Gemeinderäten ist mein Gewand wahrscheinlich eh wurscht.
7: Also Mama, ich glaube, du verstehst das Problem nicht. Die Optik ist heutzutage wirklich entscheidend.
6: Aber nicht bei unseren Gemeinderäten. Die wollen doch eher hören, wie man Fremdenverkehr optimiert. Klasse statt Masse.
7: Okay, aber dann wollen wir genau diesen Vortrag heute Abend auch hören.
8: Ja, wir proben den Ernstfall. Du stellst uns deine Ideen vor und wir geben den Gemeinderat. Mhm.
6: Na gut.
8: Für dich?
7: Ja. Nee.
9: Ich bin seit 2 Monaten mit 4 Mann auf der Baustelle. Und ich habe für jeden fertigen Flur eine Rechnung gestellt. Aber er hat keinen Cent gezahlt.
4: Warum nicht?
9: Angeblich zu schlecht gearbeitet. Angeblich nicht in der vereinbarten Frist. Irgendwann hat's mir gereicht. Dann habe ich die Kollegen zusammengetrommelt.
1: Aber Salz hat sie trotzdem abblitzen lassen.
9: Ja. Aber deswegen knack ich ja nicht gleich sein Safe.
4: Das Geld kannten sie brauchen.
1: Ihre Eltern sind vor 2 Jahren gestorben. Sie haben den Betrieb übernommen. Und auch die Schulden, die sie hinterlassen haben.
9: Ich war nicht an seinem Safe. Und umbracht habe ihn auch nicht.
1: Ist das aus Ihrer Werkzeugkiste?
9: Kleine Info für den Laien. In meiner Werkzeugkiste sind Pinsel und Roller.
4: Mich würde es trotzdem interessieren, wo Sie heute früh um 6 Uhr waren.
9: Im Bett. Allein. Ich habe keine Zeit für eine Beziehung.
1: Gut, Frau Haas, Sie können jetzt gehen.
4: Erst einmal. Ein Motiv hätte sie auf jeden Fall.
1: Und das nötige Temperament.
10: Servus, Conny.
9: Servus, Max.
3: Ich hab mit den Ermittlungen nichts zu tun. Nicht direkt.
9: Und privat? Mit wem hast du da gerade was zu tun? Aha. Nur als Vorwarnung, er hat Angst

0: Für Frauen, die die Hosen anhaben.
1: Entschuldigung, ich hab nicht gewusst, wo ich hinschauen soll.
2: Ja, würde eh nicht funktionieren mit uns. Wenn du Angst vor Frauen in Hosen hast.
1: Na, mit Uniform geht's.
3: Der Spengler war heute Nacht mit seiner Frau bei Verwandten in Traunstein. Der Steinmetz Sach ist heute in aller Früh nach Reichenhall, um da einen Grabstein zu setzen.
4: Dann sollten wir jetzt mal mit Ihrem Schreinerfreund reden.
3: Im Sebi. Mhm. Ja, bitte.
5: Guten Tag.
3: Grüß Gott.
5: Störe ich?
4: Guten Tag, Frau Pöschel. Können wir Ihnen helfen?
5: Ich mache mir solche Vorwürfe. Irgendwie ist es doch meine Schuld.
3: Was denn?
5: Dass der Mord passiert ist.
3: Ganz ruhig, Frau Pöschel. Nehmen Sie doch erst mal Platz.
5: Danke.
4: Für die Art und Weise, wie Herr Seitz seine Geschäfte geführt hat, können Sie nichts.
5: Aber dafür, dass er die Leitung des Hotels übernommen hat. Aber nach 40 Jahren musste ich einfach eine Entscheidung treffen. Schließe ich das Haus oder suche ich einen Nachfolger? Ich dachte, mit Herrn Seitz wird alles gut. Ich konnte nicht ahnen, dass ich mir da den Wolf im Schafspelz ins Haus geholt habe.
4: Wie meinen Sie das?
5: Ich habe zu spät erkannt, was für ein schwieriger Mensch Herr Seitz ist und dass er die Interessen anderer überhaupt nicht respektiert. Es war nur eine Frage der Zeit, bis es ihm jemand heimgezahlt hat. Ich habe mich von Herrn Seitz blenden lassen. Und deshalb möchte ich jetzt alles in meinen Möglichkeiten Stehende tun, um Sie bei Ihrer Arbeit zu unterstützen. Ich habe hier eine Liste der Unternehmen, die mit Herrn Seitz in letzter Zeit geschäftlich zu tun hatten. Ich hoffe, es hilft Ihnen weiter.
4: Danke. Also wenn Herr Seitz mit allen Firmen so umgegangen ist wie mit den Handwerkern, haben wir noch einiges zu tun.
3: Haben Sie irgendwas mitgekriegt, dass er mit einer der Firmen besonderen Ärger hatte?
5: Also ich habe vor 2 Tagen ein Telefonat von Herrn Seitz mit angehört. Da ist es mit dem anderen Teilnehmer heftig zugegangen. Es wurde laut und derb.
4: Wissen Sie vielleicht, wer das war?
5: Soviel ich mitbekommen habe, war es der Chef der Schreinerei, die im Hotel die Fenster und die Türen gesetzt haben.
3: Sibi.

0: Ja. Da steht ja schon mal Bankerl. Kann man da schon mal Probe sitzen?
1: Noch nicht.
0: Grüß dich, Sebi. Moritz.
1: Kannst du das gar nicht mehr da warten? Ne?
0: Nein. Aber wir sind wegen was anderem da. Ihr kennt euch ja. Gregor Seitz, Hotel Gutshof.
2: Haben Sie auch mit ihm gestritten, weil er nicht zahlen wollte?
3: Der Seitz hat die kleinen Betriebe alle verarscht.
4: Papa? Alle Mahnungen an Seitz haben bis jetzt nichts genützt.
0: Emma, Christi.
4: Grüß Gott, Herr Beisel.
1: Emma macht jetzt bei uns die Buchhaltung, seit meine Frau gestorben ist.
0: Ja.
4: Wollt ihr auch einen Kaffee?
0: Na, danke.
2: Beisel, schauen Sie mal. Auch alle blau markiert.
0: Aha, dem Kern der Werkzeugkasten.
3: Das ist meiner.
2: Wie das Stemmeisen, mit dem das Safe aufgebrochen wurde.
0: Ja, stellt sich die Frage, wie kommt das Stemmeisen in das Büro vom Seitz?
3: Keine Ahnung, ich hab's wahrscheinlich liegen lassen, wie wir die Fenster gesetzt haben. Ich bin gestern um 11 ins Bett und heute früh um 7 aufgestanden.
4: Das stimmt. Da haben wir gefrühstückt.
0: Das war's dann schon. Du schaust, dass mit Banker fertig wird, gell?
1: Bringst du morgen früh vorbei.
0: Danke.
1: Servus.
0: Servus.
1: Grüß Gott, Herr Meilinger. Ja, ich weiß, dass Sie warten, aber ich habe nun mal keinen Geldschein.
2: Seitz will dem Vater nicht zahlen und das Stemmeisen von seinem Sohn liegt neben dem Safe. Ein großer Zufall, meinen Sie nicht?
0: Das Stemmeisen kann sich jeder geschnappt haben.
2: Ja,

0: Wenn Moritz es wirklich dort liegen gelassen hat, wie er sagt, und sein Alibi ist seine Schwester, würde mich nicht wundern, wenn sie versucht, ihn zu decken.
1: Ich brauche auch Geduld, wissen Sie? Herr Meilinger, ich habe Aufträge bis ins nächste Jahr. Da kommt auf jeden Fall wieder was rein.
2: Ja, ist gut. Ich melde mich. Entweder die 15.000 sind bis Montag auf dem Konto oder die Bank leitet entsprechende Maßnahmen an.
3: Die fänden uns das Haus und die Werkstatt unterm Arsch weg.
2: Was kann ich denn dafür, wenn der Seitz nicht zahlt?
3: Es war nicht bloß der Seitz, du hast ja dauernd der blutige Nase, aber heute ist nichts mehr mit goldenem Boden. Heutzutage muss man noch mal die Ellbogen ausstrecken.
4: Papa, wir brauchen halt endlich mal ein modernes Buchhaltungsprogramm.
3: Willkommen im Heute, Papa.
2: Spionierst du mir nach?
5: Warum hast du uns nicht gesagt, wie schlecht es um der Schreinerei steht?
2: Wieso sollte ich?
5: Wir sitzen seit 15 Jahren jeden Samstag miteinander beim Fischen.
2: Da redst du auch bloß vom Blinker und Köder und ob heute ein gutes Beißwetter ist.
5: Ja. Wann warst du das letzte Mal im Hotel Gutshof?
2: So vor 3 Wochen. Da haben wir die letzten Fenster gesetzt.
5: Ja.
6: Sie können jetzt hier mal am Montag ab 14 Uhr beziehen.
7: Ja, wir eröffnen wie geplant.
8: Kann Sie gehen? Sie können mich jetzt nicht im Stich lassen. Wir brauchen den Tagungsraum für den Empfang.
9: Und meine Leute brauchen ihre Löhne.
10: Danke.
8: Ich kümmere mich drum. Morgen früh ist das Geld auf Ihrem Konto.
9: Okay. Wir machen eine Nachtschicht, aber nur bei Sisan.
8: Wir können das Catering für übermorgen bestellen.
11: Schon notiert.
12: Ich will Sie nicht unnötig von der Arbeit abhalten. Aber wann haben Sie den Gang im ersten Stock gestrichen?
9: Gestern Nachmittag.
12: Aha.
9: Bin jetzt überführt.
12: Na.
0: Und Sie führen das Hotel jetzt selbst weiter?
8: Ja, das bin ich dem Hause und meiner Familie schuldig. Außerdem habe ich bewährte Kräfte an meiner Seite. Ach, Herr Kommissar, werden Sie mit Ihren Ermittlungen hier im Hause bis zur Eröffnung fertig sein?
0: Das können wir Ihnen leider nicht versprechen.

0: Gibt's was Neues? Muss einer was sagen. Da schauen Sie mal. Sehen Sie das? Kreissäge. Letztes Jahr. Passt der Moment nicht auf und zack.
1: Wer?
0: Mein Anglerspezi Sebi.
1: Sebald Wimmer?
0: Ja.
1: Dann muss er noch mal hier gewesen sein.
0: Und warum? Das wird er uns morgen erklären.

0: Und deshalb sollten wir zur Steuerung des Gästeaufkommens die Digitalisierung noch viel umfassender nutzen. Zum Beispiel mit einer WhatsApp.
1: WhatsApp als Wander-App um den Watzmann? Ja, das ist super, mach mal weiter.
2: Ja, ein bisschen mehr aus dem Bauch raus.
1: Sprechen Sie ruhig weiter, Frau Beißel.
0: Gerade in unserem Umgang mit den sozialen Medien sehe ich bei uns noch viel Nachholbedarf. Das
2: Durchatmen?
1: Ja, aber Frau Beißel, soziale Medien gut und schön. Aber wie würden Sie denn grundsätzlich dem Massentourismus in unserer Region entgegenwirken?
0: Das hat jetzt mit Coaching nichts mehr zu tun.
2: Das ist eine Frage, die dir durchaus begegnen kann. Mhm.
0: Ja, also ich...
3: Jetzt hätte ich auch noch eine Frage. Frau Beißel, angenommen, Sie werden die Leiterin des Tourismusbüros. Denken Sie, Sie können Beruf und Familie unter einen Hut bringen?
0: Ich denke, das wird das kleinste Problem sein. Zum einen sind meine Kinder schon groß und zum anderen habe ich einen Mann, der zu 100% hinter mir steht. Ich bin mir sicher, er wird jede freie Minute opfern, um mich zu unterstützen. Das ist das Geheimnis unserer Ehe. Schreitet der eine voran, tritt der andere einen Schritt zurück. Ich hoffe, ich habe diese Frage zu Ihrer Zufriedenheit beantwortet.
3: Hat die das ernst gemeint?
2: Kam ziemlich aus dem Bauch raus. Mhm.

0: It ain't necessarily so. Now, David, small but oh my.
1: Hey, Schatz, ist leider ein bisschen später geworden. David
2: was small. Hey.
1: Sehr richtig gemütlich bei dir.
2: Und? Wie war das Coaching?
1: Super eigentlich. Bis Mama uns dann das Geheimnis ihrer Ehe verraten hat. Wenn der eine vorwärts schreitet, tritt der andere zurück. Da ist dem Papa natürlich die Kinnlade runtergefallen.
2: Also, ich hätte kein Problem damit, zurückzutreten.
1: Wann?
2: Falls wir Kinder bekommen. Wäre schon okay für mich, zu Hause zu bleiben und du machst weiter Karriere.
1: Und du kümmerst dich dann um die dreckigen Windeln und die vollgesabberten Lätzchen?
2: Na klar, man wächst mit seinen Aufgaben.
1: Das will ich sehen.
2: Glaubst du mir nicht, nur weil es bei dir andersrum war.
1: Hey.
2: Also ich komme schon klar damit. Haferbrei rühren, Fläschchen spülen. Die Frage ist, ob du damit klarkommst.
1: Wieso ich?
2: Na ja, so ein Hausmann, ist das sexy?
1: Das kommt ziemlich auf den Mann an.
2: Ach ja? Du? Der Mann hat gekocht, jetzt wird erst gegessen.
1: Sag ich doch.

0: Morgen, Sebi.
1: Morgen, Elli.
0: Ist das Bankerl schon fertig?
2: Versprochen ist versprochen.
0: Hat sich der Kleine aber gefreut. Und bei euch da haben alles in Ordnung?
2: Danke der Nachfrage. Ist er da?
0: Ja, freilich, hinten im Garten. Du, pfiat dich, gell?
2: Servus. Bini?
3: Morgen, Sebi.
2: Morgen. Wo soll die jetzt hin?
3: Steh's einfach ab, ich mach das dann schon.
2: Ist irgendwas?
3: Ja.
2: Und was?
3: Das sag ich dir im Revier.
2: Gut.

0: Was ist das?
1: Was siehst du?
0: Eine Hand?
1: Eine Hand und eine Narbe. Sag mal her. Sebi. Dieser Abdruck war an der Wand neben dem Büro vom Seitz. Du hast mich angelogen. Du warst noch mal im Hotel. Warst am Tresor da. Mit dem Stemmeisen von Moritz. Oder war der Moritz selber dabei?
0: Was willst du denn sein von Moritz?
1: Ja, dann sag mal, wie es war. Sebi.
2: Ich habe auf der Baustelle gehört gehabt, dass der Seitz Bargeld in seinem Safe bunkert. Und als er sich weiter geweigert hat zu zahlen, da hat's mir gereicht. Dann hole ich mir halt das Geld. Der Papa wollte mich noch aufhalten, aber ich habe mich nicht aufhalten lassen. Und dann ist er auch mit.
3: Und da hat Seitz euch überrascht?
2: Da war kein Seitz. Wir sind nachts zwischen 1 und 2 rein. Da war wahrscheinlich noch im Tiefschlaf.
3: Und das Geld?
2: Was für Geld? Wir haben den Safe nicht mal aufgekriegt.
1: Moritz redet mit so einem Schmarrn.
2: So war's aber. Deswegen haben wir auch das Stemmeisen liegen lassen. Vor lauter Frust.
3: Das Safe war aber leer.
2: Ich habe keine Ahnung, wer das Geld rausgenommen hat.
1: Bring es ein bisschen raus.
3: Also entweder die beiden lügen oder sie haben den Safe tatsächlich nicht aufbekommen.
1: Der Bericht von der Spuse ist immer noch nicht da.
3: Bei mir ist noch nichts aufgetaucht.
4: Guten Morgen. Kann man helfen?
1: Der Bericht von der Spuse, haben Sie da was gekriegt?
4: Ja, gestern Abend. Ich wollte ihn rüberbringen, aber ich habe nur zum Einsatz müssen, eine Pension Scherer. Streit von einem Ehepaar in den Flitterwochen.
3: Wieso hast du uns den Bericht denn nicht heute Morgen gebracht?
4: Weil ich gerade noch mal in der Pension Scherer war. Der Ehemann hat das Zimmer kurz und klein geschlagen, weil seine Frau mit einem anderen Gast davon ist.
3: Angesichts der massiven Beschaffenheit des Safes ist es unwahrscheinlich, dass er mit dem sichergestellten Stemmeisen aufgebrochen wurde.
1: Aha. Es ist davon auszugehen, dass der Safe mit einem Schlüssel geöffnet wurde. Hat der Sebi und Sepur doch recht gehabt.
3: Nach dem, was die beiden sagen, waren sie nachts zwischen 1 und 2 Uhr im Büro. Seitz wurde morgens um 6 ermordet. Der Einbruch und der Mord haben offensichtlich nichts miteinander zu tun.
1: Ja, wie ist dann der Seitz umgekommen?
3: Die einfachste Erklärung ist immer noch, dass Seitz die Einbrecher überrascht hat.
1: Grüß Gott, Frau Pöschl.
5: Guten Tag.
1: Wir hätten da noch mal eine Frage an Sie. Sie haben uns erzählt, dass es für den Safe nur einen Schlüssel gibt.
5: Ja. Und warum fragen Sie dann noch mal?
3: Der Safe von Herrn Seitz wurde nicht aufgebrochen, sondern mit einem Schlüssel geöffnet.
1: Könnte es vielleicht noch einen Zweitschlüssel geben? Frau Pöschl, wir können Ihnen auch das Hotel zusperren, noch bevor Sie eröffnen. Sie müssen schon ein bisschen kooperieren mit uns.
5: Gut. Dann kommen Sie. Ich habe einen bei der Übergabe behalten. Herr Koppold, den Schlüssel bitte. Für alle Fälle. Falls Herrn Seitz irgendetwas zustößt.
1: Und warum haben Sie uns das nicht gesagt mit dem Zweitschlüssel?
5: Weil ich nicht in die Ermittlungen hineingezogen werden wollte. Für mich war der Tod von Herrn Seitz schlimm genug.
3: Also wussten Sie auch von dem zweiten Schlüssel, Herr Koppold?
6: Selbst wenn. Ich arbeite seit über 20 Jahren für Frau Pöschl. Das verpflichtet zu einer gewissen Loyalität.
5: Was macht die denn da? Ich habe meine Leute gestern extra aus dem Feierabend geholt. Wir haben die ganze Nacht gestrichen.
6: Was soll denn das?
5: Und was ist heute Morgen auf meinem Konto, ha? Nix. Los, du! tut mir sehr leid, aber ich komme im Moment nicht an die Betriebskonten.
7: Sie haben mir das Geld fix versprochen. Wissen Sie was, Sie sind auch nicht besser als der Salz. Lassen Sie das.
8: Frau Haas, beruhigen Sie sich.
7: Ich will doch einfach nur mein Geld.
1: Wann genau haben Sie die Rezeption gestrichen?
7: Letztes Wochenende. Ich habe das extra so gelegt, damit ich niemand störe.
8: Oder damit Sie niemand stört.
1: Schauen Sie mal her. Kennen Sie den?
7: Wofür soll der sein?
1: Dafür.
7: Ah, echt? Super interessant. Warum zeigen Sie mir das?
8: Um im Gedächtnis auf die Sprünge zu helfen. Vielleicht kennen Sie den Schlüssel ja doch.
7: Und woher, bitteschön?
8: Sie waren das ganze Wochenende allein in der Rezeption.
1: Da war auch der Zweitschlüssel deponiert.
8: Eine willkommene Gelegenheit, um sich das Geld zu holen, das Ihnen zusteht. Nur blöd, dass ausgerechnet da Herr Seitz zurückgekommen ist.
7: Ja, genau. Und weil ich vom Bergsteigen Muskeln habe wie der Popeye, habe ich ihn locker die Treppe runtergeschubst, oder was?
1: Na ja.
7: Ich glaube, jetzt muss ich Ihrem Gedächtnis einmal auf die Sprünge helfen. Gestern früh um 6 habe ich nur mit meinem Kopfkissen gekuschelt. Lockt es jetzt noch schon.

0: Es ist 12 Uhr. Wo bleiben Sie denn? Hallo, wir haben noch über 100 Betten zu beziehen bis zur Eröffnung.
1: Die ganze Firma hat Magen-Darm und ich bin der Arsch.
0: Mit Ihrem Chef war vereinbart, jeden Tag Punkt 6 steht die Wäsche vor der Tür.
1: Es tut mir wirklich sehr leid, Frau Pöschl, aber ich komme nicht reißen.

0: Entschuldigen Sie, kurze Frage. Wann haben Sie denn gestern die Wäsche gebracht?
1: Um Punkt 6 ist der Container da gestanden.
0: Sind dabei irgendwas aufgefallen?
1: Eigentlich nicht.
2: Was heißt eigentlich?
1: Naja, wie ich wieder losgefahren bin, ist so ein komisch blaues Auto darauf prescht. Sau schnell. Ich hab gerade noch so auf Zeiten fahren können.
0: Ist sie gefahren?
1: Na, das war keine Frau.
2: Sondern?
1: So ein junger, blonder Kerl.
3: Bitte schön.
4: Danke sehr.
3: Hm? Ja, auch einen Kaffee? Oder hast du doch Angst vor Frauen in Uniform? Wer hat damals eigentlich Schluss gemacht?
4: Das weiß ich nicht mehr. Das ist so lange her.
3: Ah, also sie.
4: Da hat es überhaupt nichts zum Schlussmachen gegeben. Es hat ja noch gar nicht richtig angefangen gehabt.
3: Das heißt, du warst mit ihr nur mal ein Eis essen?
4: Na, ein paar Eis waren es schon. Hm. Aber seine kleine Beziehung, bloß weil man ein paar Mal bei jemand übernachtet hat.
3: Hm. Wann fängt dann bei dir eine Beziehung an?
4: Ich hab gewusst, dass das kommt. Ihr stellt echt immer die gleichen Fragen. Dabei gibt es so viele Möglichkeiten, wie Männer und Frauen zusammen sein können.
3: Und zwar?
4: Ja, Affäre zum Beispiel oder Freundschaft. Freundschaft plus, ohne Freundschaft.
3: Und bevor du eine mit nach Hause nimmst, dann lässt du sie erstmal schön einen Fragebogen ausfüllen und ankreuzen, was sie sich so vorstellt.
4: Also.
3: Ganz ehrlich, ich hätte dir zwei Farbdosen an den Kopf geworfen. Aber hey, wenn die Conny nicht die Mörderin war, dann kannst du sie ja auch mal deinen Fragebogen ausfüllen lassen.
4: Ich glaube, das kann ich mir sparen.
2: Servus, Moritz.
4: Was ist denn noch?
0: Wo waren Sie denn gestern früh um 6?
4: Hab ich doch gesagt, im Bett. Ich habe bis um 7 geschlafen.
2: Wie kann es denn sein, dass du vor dem Hotel gesehen worden bist? Um 6 Uhr.
5: Was wollt ihr denn nochmal von Moritz?
2: Eine ehrliche Antwort.
4: Ja, ich bin nochmal hingefahren. Ich wollte das Stemmeisen holen. Aber ich bin nicht reingegangen ins Hotel.
2: Warum nicht?
4: Ich habe Angst bekommen, dass mich jemand erwischt. Verdammt, ich habe mit dem Mord nichts zu tun. Wir haben schon genug Scheiße am Bein.
2: Und du machst den Haufen immer größer.
0: Ich glaube, wir klären das besser auf dem Revier. Kommen Sie mit.
5: Du glaubst doch nicht im Ernst, dass der Moritz jemanden umbringt.
2: Ich habe nicht geglaubt, dass du in fremde Häuser einbrichst. Vielleicht haben deine Kinder gar nicht so Unrecht. Wer nicht mit der Zeit geht, geht mit der Zeit.
5: Das sagst gerade du.
3: Was ist jetzt los?
4: Sie denken, ich habe den Salz umgebracht.
3: Wo ist die Übergabe?
4: Was für Übergabe?
3: Denkst du, ich bin blöd, jetzt sack.
4: Im Stadel an der Riga ein.
0: Gibt's was Interessantes?
3: Nee, ich hab den Moritz noch was fragen müssen. Wegen der Rechnung.
0: Okay, los geht's. Was gab's noch vor, mit deiner Schwester zu reden?
4: Nix.
0: Nix? Ging's wirklich um eine Rechnung? Oder um was anderes? Du verstehst dich gut mit Emma.
4: Schon. Ich find's super, wie sie sich im Betrieb einbringt.
0: Geschwister sollten zusammenhalten. Vor allem, wenn man so viel durchmachen muss wie ihr.
6: Tod eurer Mutter. Stress mit eurem Vater. Der Betrieb steht kurz vor der Pleite.
0: Und wenn die Bank ernst macht, steht ihr alle drei auf der Straße.
6: Warum machst du es gerade nicht besser, wenn du weiter leugnest, dass du Salz umgebracht hast?
4: Warum sollte ich etwas zugeben, was ich nicht getan habe?
0: Alles klar, Moritz. Dann lasse ich dir jetzt kurz Zeit zum Nachdenken. Bin gleich wieder da.

0: Gerne mal.
1: Dafür brauchen Sie einen richterlichen Beschluss.
2: Der Beschuldigte will Beweismaterial vernichten, da geht's auch ohne.
1: Dann geben Sie her.
2: Nix da. Was heißt denn das? Das gibt's doch nicht.
3: Das ist Herr Koppold.
2: Warum hast du uns nicht gesagt, dass der Koppold war?
3: Den schnapp ich mir.

0: Frau Pöschel, haben Sie Herrn Koppert gesehen? Frau Pöschel, wo ist Herr Koppert?
1: Er ist vor einer Viertelstunde weggefahren.
0: Wohin?
1: Ich weiß es nicht.
0: Aber Sie haben gewusst, dass er sich den Safe-Schlüssel geholt hat und auch das Geld von Seitz.
1: Ich habe es geahnt. Herr Seitz hat Herrn Koppold letzte Woche einfach entlassen. Er wollte das Haus mit jungen Kräften weiterführen. Er wollte einen radikalen Schnitt.
0: Sie haben einen Mörder gedeckt.
1: Das tut mir leid. Herr Koppold war all diese Jahre meine wichtigste Stütze. Wie soll ich das Haus ohne ihn weiterführen?
0: Sie haben wirklich keine Ahnung, wo er hin ist.
1: Er ist ins Auto gestiegen und weggefahren.
0: Gut, danke.

0: Emma, was ist? Wo willst du hin? Emma?
1: Alle verfügbaren Kollegen sind unterwegs, aber bisher keine Spur vom Gopold. Auch keine Hinweise auf seinen Wagen.
2: Sagen Sie mal Bescheid, wenn was los ist. Sebi, was machst denn du da?
3: Die Emma ist gerade mit dem Roller weg.
2: Wohin?
3: Keine Ahnung, sie hat nichts gesagt. Wenn ihr irgendwas stimmt da nicht. Ich muss mit Moritz reden. Benni, bitte. Ich muss wissen, was da los ist.
2: Komm mit.

0: Du hast gesehen, wie der Koppold den Seitz ermordet hat. Und du hast es fotografiert. Und du erpresst den Koppold mit diesen Fotos. Stimmt's?
1: Wieso sollte ich den Koppold erpressen?
0: Weil der Vater Geld braucht für den Kredit.
2: Ist die Emma losgefahren, um das Schweigegeld zu holen?
0: Moritz, du deckst einen Mörder. Wo holt ihr Emma das Geld ab?
2: Moritz, ihr müsst nicht den Karren aus dem Dreck ziehen, den wo ich reingefahren habe. Wenn, dann kriegen wir den nur miteinander wieder raus. Ich brauche euch zwei. Dich und die Emma. Wie sollen wir zwei damit leben, wenn ihr was passiert?
0: Der Koppold hat keine Skrupel gehabt, den Seitz zu ermorden. Der wird auch keine Skrupel haben, der Emma was anzutun. Moritz, wo holt sie sich das Geld?
1: Am Stadel. Hol mal eine Riege ein. Die Erpressung war meine Idee. Ich wollte nicht, dass sie losfährt. Dass sie mich überrumpelt.
0: Herr Paulsen, wir wissen jetzt, wo der Koppold hin will. Der Moritz hat ihn erpresst. Ja? Er trifft sich mit der Emma oben an der Riegeralm. Ist gut, die Kollegen kommen auch gleich.

0: Sibi. Was machst du denn jetzt?
1: Ich fahr auf die Riga-Alm. Ich muss sie immer.
0: Na. Bleib bei deinem Buben. Ich lass euch heimfahren.
1: Wie kommst du auf die Idee, einen Mörder zu erpressen? Hä?
2: Ich wollte die Emma da raushalten. Aber Papa, du kennst sie doch.

0: das?
1: Polizei weiß Bescheid. Ihr habt mich verraten.
0: Das Geld steht uns zu. Das heißt, hat meinen Vater total verarscht.
2: Herr Kobold, es ist vorbei.
1: Am Morgen habe ich gesehen, dass jemand versucht hat, den Safe aufzubrechen.
2: Da haben Sie in der Rezeption den zweiten Safe-Schlüssel geholt.
1: Ich habe die Geldkassette gerade aus dem Safe genommen. Da kam Salz herein. Nach meiner Entlassung stehe ich vor dem Nichts. Ich weiß gar nicht, wie ich in meinem Alter noch einen neuen Job finden soll.
2: Abführen. Emma, ist in Ordnung?

0: Servus.
1: Bene. Danke.
0: Um die Strafe wegen Einbruch und Erpressung kommt's nicht drum rum. Sebi, Samstag fischen.
1: Logisch.
2: Komm, Emma. Trau dich.
1: Emma.
3: Papa.
1: Was machst du für einen Wahnsinn?

0: Putzen, waschen, Gartenarbeit. Die Eva, die Maria und ich, wir rotieren die ganze Woche durch. Du brauchst dich um nichts mehr kümmern. Du kannst dich ganz auf deine neue Position einstellen.
1: Es gibt keine neue Position. Ich habe eine bessere Lösung gefunden.
0: Was für eine?
1: Ich mache jetzt Jobsharing mit einer Kollegin. Sie kümmert sich um die Kongresse und um die Sitzungen und ich mich um die Digitalisierung. Es interessiert mich eh viel mehr als das gescheit daherreden.
0: Also nichts mehr Honolulu.
2: Da können wir ja dann einmal privat hinfahren. Du bist doch immer offen für was Neues.
0: Ja. Sag das nochmal und dann glaube ich es glatt selber.

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0: 16 Uhr, Dienstagnachmittag, Zeit für die Nachrichten, Zeit für NDR Info. Dass sich in Sachen Rente etwas bewegen muss, da sind sich wohl alle einig. Die Frage war bisher, wie das passieren kann und was sich durchsetzen lässt. Nun hat eine parteiübergreifende Kommission Vorschläge erarbeitet. 33 sind es an der Zahl und die wurden heute vorgelegt. Darunter ein späterer Rentenbeginn und mehr Beitragszahler.
1: Wer länger lebt, der soll auch länger arbeiten und so das Rentensystem finanzieren helfen. Dazu würde aber erst ab 2032 das Eintrittsalter langsam schrittweise angehoben und würde so an die steigende Lebenserwartung angepasst. Dazu sollen generell mehr Bürger ins Rentensystem einzahlen, auch zum Beispiel Selbstständige, Politiker und Vorstände. Mehr Beitragszahler für ein stabileres Rentensystem. Und die Anzahl neuer Beamter, sie zahlen ja bisher nicht ein, solle weniger werden. Auch ihre Pension solle stärker an die gesetzliche Rente angeglichen werden. Ganz neu, aber auch umstritten, die bestehende Rentenversicherung solle ab 2031 um eine sogenannte kapitalgedeckte Säule ergänzt werden. Zusätzliche 2% vom Einkommen würden dann direkt am Kapitalmarkt angelegt. So würde das Rentenniveau zukünftig sogar erhöht.
0: Heute wurde das Reformpaket offiziell übergeben und eines fällt dabei auf, die Bundesregierung ist sich ungewohnt einig. Sie spricht sogar von einem Gesamtkunstwerk, das jetzt zügig umgesetzt werden muss.
2: Ihre Empfehlungen sind von allergrößter Bedeutung für uns, für unseren Sozialstaat, für uns als Wirtschaftsstandort, aber vor allem für uns als Gesellschaft insgesamt. Es geht dabei um nicht weniger als um eine weitreichende Entscheidung, denn sie kehren den Trend um. Ohne Reformen würden unweigerlich das Rentenniveau sinken und die Beiträge steigen. Mit dieser Reform können wir das umkehren.
0: Kanzler Merz kündigte auch an, alles zügig umsetzen zu wollen. Darüber möchte ich sprechen mit unserer Korrespondentin in Berlin, Katharina Seiler. Die Regierung hat die Vorschläge nun offiziell in der Hand. Der Kanzler will schnell handeln. Was heißt das?
3: Das heißt, dass die Rentenreform noch in diesem Jahr beschlossen werden soll. Und das ist auch möglich, wenn die Vorschläge 1:1 umgesetzt werden. Und das haben ja Bundeskanzler Merz und Bundesarbeitsministerin Baas heute Morgen auch angekündigt. Das heißt, in einem nächsten Schritt wird die Regierung jetzt einen Gesetzentwurf aus diesen Vorschlägen machen, mit dem sich der Bundestag im September beschäftigen soll.
0: In der Kommission herrschte schon überraschend Einigkeit. Von welchen Seiten kommt denn Kritik?
3: Ja, zum Beispiel von den Gewerkschaften. Die Gewerkschaften kritisieren, dass die abschlagsfreie Rente für langjährig Versicherte, also die Rente mit 63, gestrichen werden soll. Und die Jusos dagegen, wie zum Beispiel der Landesverband Niedersachsen, die sehen die junge Generation einseitig belastet, wenn der Renteneintritt an die Lebenserwartung gekoppelt wird. Ja, und die Unternehmerverbände sind nicht glücklich darüber, dass sie mit Beiträgen auch den Einstieg in die Kapitalrente mitfinanzieren sollen.
0: Trotz dieser Kritik von einigen Seiten, ist diese Rentenreform jetzt die Chance, streitfrei in die Sommerpause zu gehen?
3: Es ist eine Chance, aber nicht die einzige Hürde. Die Regierung und die Regierungsfraktionen müssen es ja auch noch schaffen, die Krankenkassenreform vor der Sommerpause zu verabschieden. Dann dürfen sie sich nicht über die geplante Pflegereform zerstreiten. Und die Einkommensteuer wollen sie ja auch noch zügig reformieren. Also noch jede Menge Knackpunkte vor der Sommerpause.
0: Katharina Seiler, vielen Dank für diese Einschätzungen. Auf der A31 bei Geeste im Emsland hat es einen tödlichen Unfall gegeben. Zwei Menschen kamen Polizeiangaben zufolge ums Leben, als ein LKW an einer Baustelle in ein Absicherungsfahrzeug fuhr. Der LKW-Fahrer wurde leicht verletzt. Wie genau es zu dem Unfall kommen konnte, ist unklar. Die Autobahn ist derzeit in Richtung Süden gesperrt. Wie kann Vertrauen in die Politik entstehen? Wie kann der Glaube an die Demokratie aufrechterhalten werden? Darüber wurde gestern Abend in Rostock-Warnemünde diskutiert, in der ARD-Sendung Mitreden. Dabei wurde eines klar, viele Menschen sorgen sich aktuell um das politische Klima. Gleichzeitig wollen sich aber auch viele einmischen und mitmachen.
4: Wie kann Vertrauen in die Demokratie neu entstehen? 110 Bürgerinnen und Bürger diskutieren das in Warnemünde. Unter ihnen auch Erstwähler Emil Reich aus Neubrandenburg. Er macht sich ganz grundsätzliche Gedanken.
5: Ja, ich merke natürlich, dass in

0: der Gesellschaft und auch speziell bei uns in der Schule sehr viele Themen politisiert werden. Und ich finde es wichtig, dass junge Menschen sich damit auseinandersetzen, weil das ja auch potenzielle Wähler sind. Und natürlich sollte man sich vorher überlegen, wenn man sein Kreuz auf den Wahlzettel setzt, wo und vor allen Dingen, warum man das tut.
1: Die anstehende Landtagswahl in Mecklenburg-Vorpommern, ein Grund mehr, sich mit Demokratie zu befassen. Auf dem NDR-Podium Journalistin Marieke Reimann, Mecklenburg-Vorpommerns Bürgerbeauftragter Silvio Witt und Schriftstellerin Anne Rabe.
2: Das ist eben keine Banalität mehr, also da geht es schon ums Ganze.
1: Mitmachen geht über Kommentare beim YouTube-Livestream, per Abstimmung mit Farbkarte im Saal oder per Wortmeldung. Zum Beispiel zum Gendern, Generationenunterschieden und dem Umgang miteinander im Internet.
3: Und wenn wir uns nicht wahrgenommen fühlen, ich meine, dann ist es doch genau leichter für Populisten oder für sehr stark rechts ausgeprägte Parteien, für sehr stark links ausgeprägte Parteien, das zu nutzen.
1: Miteinander sprechen, andere Meinungen aushalten. Auch möglich außerhalb einer Sendung wie dieser?
4: Ich würde es mir wünschen, weil eigentlich waren da alle so einhellig gerade. Mir fehlt so ein bisschen ganz die Zuversicht, dass man es dann auch durchzieht, weil es auch anstrengend ist.
1: Mehr Dialog statt gegeneinander. Das wünschen sich hier viele für die Demokratie.
5: Seit mehr als einem Jahr wird eine 44-Jährige aus Nöhr im Kreis Rendsburg-Eckernförde vermisst. Am Vormittag nun hat die Polizei ihren Ehemann verhaftet. Der 50-Jährige sei dringend tatverdächtig, seine Frau getötet zu haben, so die Staatsanwaltschaft Kiel. Der Mann war bereits kurz nach ihrem Verschwinden ins Visier der Ermittler geraten. Für einen Haftbefehl gab es damals aber nicht genügend Beweise. Nun wurden unter anderem Datenträger ausgewertet. Eine Leiche konnte bis dato nicht gefunden werden. Als Zierpflanze wurde er um 1900 herum aus dem Kaukasus nach Europa geholt, der Riesenbärenklau. Er sieht ja auch imposant aus, mit einer Größe von bis zu 4 Metern. Doch er ist gefährlich. Sein Saft kann auf der Haut zu Verbrennungen führen und er breitet sich rasant aus. Ihn zu beseitigen ist mit viel Aufwand und Kosten verbunden. In Schleswig-Holstein versucht man, der Pflanze jetzt mit Galloway-Rindern zu Leibe zu rücken.
6: Eine Pflanze im Visier der Behörden.
7: Wir haben beim Vorbeifahren entdeckt, dass hier Riesenbärenklau wächst. Und haben den jetzt aufgenommen fotografisch und werden das weiterleiten, dass die Pflanzen beseitigt werden.
6: Der Riesenbärenklausaft ist phototoxisch. Heißt, bekommt man ihn zusammen mit Sonnenstrahlen auf die Haut, kann man sich verbrennen. Deswegen bekämpft man die invasive Pflanze seit Jahrzehnten. Trotzdem ist sie immer noch da. Diese Wiese in der Nähe vom Schleswiger Schloss Gottorf, ein Hotspot für Riesenbärenklau.
8: Vor 2 Jahren, zu dieser Jahreszeit, hätte man uns hier, mich hier nicht gesehen, weil der Bestand an Riesenbärenklau 2,50 Meter hoch gewesen wäre und keinerlei andere Vegetation außer dem Riesenbärenklau hier zu sehen gewesen wäre.
6: Jetzt sind hier schon etwa 80% des Riesenbärenklaus weggefressen. Und zwar von seinen Galloways. Durch ihr dunkles Fell und ihre dunkle Haut sind sie vor Verbrennung geschützt. Weil die Tiere zumindest im Sommer immer vor Ort sind, können die Pflanzen nicht nachwachsen. Doch das Bekämpfen dauert. Da die Samen im Boden 10 Jahre oder mehr keimfähig sind, muss man das Abfressen konstant wiederholen.
8: Meine Erwartungen sind bei Weitem übertroffen worden. Das machen die wirklich total klasse und das funktioniert deutlich besser, als wir gedacht hatten. Und jetzt kommen auch aus anderen Bundesländern die Nachfragen, wie funktioniert das? Wir wollen das hier auch machen.
6: Auch das Landesamt für Umwelt und das Umweltministerium in Schleswig-Holstein sehen in den Rindern eine gute Lösung im Kampf gegen den Riesenbärenklau.
5: Der Sommer ist da, doch so schön die Hitze manchmal sein mag, irgendwann wird es Zeit für eine Abkühlung. Nicht nur für Menschen. Und so lassen sich die Tierparks und Zoos hier im Norden einiges einfallen, um ihre Tiere vor Hitze und Sonne zu schützen. So wie unser Beispiel aus Nordhorn zeigt.
9: Wassermarsch im Tierpark Nordhorn. Willkommene Abkühlung von oben und von unten. Der kühle Schlamm ist gleichzeitig Sonnenschutz für die Landschweine. Gefrorenes Obst kühlt von innen. Für die Halsband-Pekaris gibt's ein riesiges Wassereis. Aus Melone, Früchtetee und Fisch. Ansonsten einfach nicht bewegen. Die Alpakas sind zwar schon geschoren, können trotzdem schnell überhitzen.
10: Die haben nicht so viele Schweißdrüsen, wodurch die sich selber nicht so gut abkühlen können. Und da hilft dieses Nassmachen halt sehr, dass sie dadurch dann eben abkühlen. Oder zum Beispiel hier auf der Anlage den Teich dann nutzen. Da sind 1, 2 mit bei, die da wohl mal reingehen, wenn es richtig heiß wird. Aber der Rest mag das nicht so gerne, die mögen lieber duschen.

0: Bei allem Wasserspaß geht es natürlich vor allem darum, dass es den Tieren trotz der Hitze auch gut geht.
1: Man muss gucken, gibt es Tiere, die vielleicht in der Rangordnung unten sind, die dann vielleicht auch weggetrieben werden aus dem Schatten. Also die müssen schon einen besonderen Blick haben. Geht es allen Tieren in meinem Revier gut? Das haben sie jeden Tag. Aber natürlich ist das nochmal ein bisschen eine besondere Herausforderung, wenn du so eine Hitzewelle hast.
0: Damit hier im Tierpark Nordhorn alle gut durch die Hitze kommen, schauen vor allem die Pfleger genau hin. Das geht vor allem beim Füttern. Zum Beispiel mit köstlichem Mehlwurm-Käfereis.
2: Und wir bleiben bei den Folgen der Hitze. Wärme und Überdüngung setzen der Ostsee schon seit Jahren zu. Teils mit sichtbaren Folgen. Denn jetzt, mit steigenden Temperaturen, bilden sich riesige Algenteppiche. Und die wiederum entziehen dem Wasser massiv Sauerstoff. So können sogenannte Todeszonen entstehen, in denen Leben kaum noch möglich ist.
3: Ankunft im Heimathafen Sassnitz. Kutterfischer Kai Briesewitz kehrt zurück von einer seiner immer seltener werdenden Fangfahrten.
4: Ein paar Kisten stehen hier rum, die wir normalerweise mit Fisch befüllen. Diese Kisten sind eher für Dorsch, den wir auch schon seit ein paar Jahren nicht fangen dürfen. Also es wird immer schwieriger, mit der Natur-Ostsee eben halt umzugehen. Mhm. Es breiten sich natürlich auch gewisse Zonen im Wasser aus, in der kein Fisch mehr leben möchte oder auch nicht leben kann.
3: Zonen, in denen der Sauerstoffgehalt am Grund so gering ist, dass dort kein Fisch überlebt. Auch Todeszonen genannt. In der Ostsee nehmen sie inzwischen eine Fläche so groß wie Bayern ein.
4: Wir brauchen doch bloß mal in die Läden reinzugucken. Wo kommt der Fisch her?
3: Die Antwort kennt wohl kaum einer besser als die Händler auf dem Hamburger Fischmarkt.
5: Das ist zum Beispiel Grönländer Halbut, ne? Das ist irischer Lachs. Da haben wir Schillerlocken von Kanada gefangen, Makrelen von Norwegen gefangen.
3: Heimischer Fisch kaum zu finden, fast eine Delikatesse.
6: Früher war Fisch arme Leute essen. Die konnten sich kein Fleisch leisten, aber Fisch war günstig, war im Überhang gewesen. Meistens beziehen wir die Waren wirklich zu 95% außerhalb Deutschlands, weil die Bestände nicht mehr da sind.
3: Hier vor Fehmarn glauben sie, die Entwicklung lässt sich aufhalten. Der Verein Just One Ocean Diver bepflanzt dafür den Meeresboden mit Seegras, auch Lunge des Meeres genannt. Es speichert CO2, gibt Sauerstoff ab und filtert Nährstoffe aus dem Wasser, die den Todeszonen den Boden bereiten.
7: Das ist, glaube ich, das schönste und beste Gefühl, was jeder haben kann, in seinem eigenen kleinen Fleck das zu finden, was er verursacht hat, nämlich positive, gesunde Welt. Flora und Fauna, die sich weiterentwickelt hat und Jungfische und Tiere, die zurückgekommen sind.
3: Rund 80.000 Quadratmeter haben Ehrenamtliche wie Noel Lampe allein im letzten Jahr in der Ostsee bepflanzt. Seegras alleine rettet die Ostsee aber nicht, sagen sie. Gleichzeitig braucht es Verbesserungen beim Düngen in der Landwirtschaft und beim Klimaschutz, so die Forschenden, die das Projekt begleiten, damit heimische Fische in der Ostsee eine Chance bekommen.
2: Und zum Schluss noch zu den Wetteraussichten. Viel Sonne, wenig Wolken, dazu wieder warm bis heiß, kurz gesagt Sommer. So lässt sich das Wetter für diese Woche zusammenfassen. In der kommenden Nacht bleibt es zunächst meist klar. Im Laufe der Nacht ziehen aber von der Nordsee her ein paar lockere Wolkenfelder auf. Dazu sinken die Temperaturen auf 18 bis 13 Grad. Morgen viel Sonne und nur einige wenige lockere Wolken. Nur zwischen Nord- und Ostsee kann es auch mal ein bisschen dichter bewölkt sein. Es bleibt aber trocken. Dazu wird es wieder sehr warm. Die Temperaturen steigen auf 28 bis 32 Grad. Und die weiteren Aussichten. Donnerstag wieder heiter bis sonnig, selten Wolken. Dazu weiter steigende Temperaturen und zwar bis zu 32 Grad. Freitag ein ähnliches Bild, allerdings mit leichter Schauerneigung später im Westen. Noch ein bisschen heißer mit Temperaturen bis zu 34 Grad. Und das war es erstmal von uns. Das war NDR Info. In weniger als einer Stunde sind wir aber schon wieder für Sie da, um 17 Uhr nämlich. Also dranbleiben und bis gleich.
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2: 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Matthias Matschke im Team mit Bernhard Hoeker. Und sie spielen gegen Michael Kessler und Elton. Es geht los. Guten Abend, meine Damen und Herren. Ich hoffe, Sie sind genauso bereit, wie wir es sind. Wir freuen uns mit Ihnen gemeinsam auf eine schöne neue Folge. Wer weiß denn sowas? Heute mit diesen tollen Gästen. Matthias Matschke ist bei uns.
3: Du hast das Lehramtsstudium gemacht?
4: Genau.
3: Ja. Und auch mal gearbeitet, richtig, als Lehrer? Oder
4: ist ich habe auch schon vor Schülern gestanden. Ja. Ja.
3: Oh, meinst du, die erinnern sich ja heute?
4: Deutsch und Religion. Ja.
3: Oh, guck mal hier.
4: Ja, und das war auch lustig und
5: Deutsch
4: schön
5: kannst
4: und
5: du auch gut selber.
4: Und spannend und herausfordernd und alles. Also ich glaube, man muss den größten Respekt vor dem Lehrerberuf haben, wirklich.
3: Absolut.
4: Das ist so eine große Stütze. Ja.
3: Heute mit Bernhard, ihr kennt euch.
4: Ja.
6: Ich werde ein braver Schüler sein.
3: Ja. Versteht euch, mögt euch.
4: Ja, absolut.
6: Ja. Ja, so, wir würden jetzt nicht so weit gehen.
4: Ja, wobei. Ja,
6: kennen
4: stimmt.
6: Ja.
3: Kennen können wir uns beschreiben. Wir sind sehr gespannt, was dabei rauskommt. Ja. Ja. Viel Erfolg euch beide. Matthias Matschke und Bernhard. Ja. Und du? Und du bist uns ja ein guter Freund unserer schönen Sendung.
6: Ja. Ne?
3: Ja. Manchmal ein bisschen schwierig auch mit dir, weil du nicht immer so richtig zuhörst, wenn man was sagt.
6: Was soll denn das jetzt heißen?
5: Das bitte ich mir.
6: Also das ist ja eine Ulfe, danke.
3: Lass mich doch mal zu Ende
6: reden. Eine Ulfe, wo habe ich denn nicht zugehört?
3: Manchmal ist es ein bisschen schwierig mit ihm, weil er nicht immer richtig zuhört, wenn man ihm was sagt. Ne? Ich erinnere an unser wunderbares Feuerexperiment, was wir hier in der Sendung
6: jetzt
3: hatten.
6: Jetzt geht das wieder los.
3: Das Michael Kessler Gedächtnisexperiment. Wir machen das anders, weil wir haben jetzt hier in der Sendung haben wir keine Zeit, das nochmal zu zeigen.
6: Ja.
3: Aber wir werden das parallel jetzt hier zur Ausstrahlung dieser Sendung, werden wir das auf unserem TikTok-Kanal nochmal zeigen.
6: Ja, wie schön, ich freue mich.
3: Ja, auch mit der entsprechend richtigen Musik dazu. Mhm. Da fällt uns bestimmt was ein.
6: And it burns.
3: Also, burns. Euch auch viel Spaß, euch beiden. Michael Kessler und Elton. Und ich habe gleich noch was ganz Interessantes. Wussten Sie eigentlich, dass man Liechtenstein auch das Las Vegas der Alpen nennt? Weil dort nämlich auf 40.000 Einwohner 6 Casinos kommen.
6: Oh.
3: Höchste Casinodichte in Liechtenstein.
6: Das weiß der Kai. Ich grüße Liechtenstein. Ich bin ein großer Liechtenstein-Fan.
3: Ja. So, jetzt gucken wir auf die Publikumsverteilung. Hinter Matthias Matschke und Bernhard sitzen 57 Zuschauerinnen und Zuschauer. Hinter Michael Kessler und Elton 65.
6: Ja. Das ist ein gutes Zeichen.
3: Das heißt, Team Elton darf gleich beginnen mit der ersten Kategorie. Aber vorher gucken wir erstmal, was heute überhaupt alles so dabei ist. Hier sind die 12 Kategorien. Hier ist die Wand. 12 Kategorien heute sind Kanada, Technik, das Fragezeichen, unsere Erde, total genial, Kino, Sport, Backwaren, damals, Schlagzeilen, Kunstgeschichte und tierisch, tierisch. Jede richtige Antwort 500 Euro. Beide Teams haben einen Publikumsjoker. Wir dürfen die erste Kategorie auswählen.
6: Sollen wir mit Kino anfangen?
5: Ja, können wir gerne machen.
6: Kino ist doch gut.
3: Kino?
6: Ja, Kino. Könnte ich vielleicht.
3: Erste Frage. Weshalb wurde die Schauspielerin Emma Mackey für eine Nebenrolle im 2023 erschienenen Film Barbie besetzt? A. Aus ihrer Ähnlichkeit zu Margot Robbie sollte ein Gag entstehen. B. Sie gewann 2008 die Jugendmeisterschaft im Inlineskaten. Oder C. Sie hatte sich bereits mit 14 Jahren für die Verfilmung beworben.
6: Mit 14 Jahren.
5: So, ich habe keine Ahnung. Ich hab A, den Film nicht gesehen.
6: Ich auch nicht.
5: Emma Mackey kenne ich auch nicht.
6: Ich kenne auch nicht Margot Robbie.
5: Also ich würde sofort in Anführungszeichen ans Publikum gehen, weil ich kann mir alles vorstellen.

0: Außer A vielleicht. A finde ich jetzt ein bisschen merkwürdig. Das würde ich ganz nach hinten schieben. Aber ich kann mir vorstellen, weil da wird ja viel Rollschuh gefahren.
1: Wird das?
0: Ja.
1: In Barbie wird viel Rollschuh gefahren. Aha.
0: Ich hab aber halt nicht Inlineskaten. Deswegen finde ich das ein bisschen komisch. Und 2008 ist ja auch schon ein bisschen her. Mhm. Ich kann mir C irgendwie...
1: Könnte auch sein.
0: Finde ich lustig. Ich meine, wenn die hat irgendwann mal gesagt, wenn irgendwann mal Barbie verfilmt
1: werden sollte, dann möchte ich dabei sein.
0: Dann möchte ich bitte dabei sein. Finde ich irgendwie ganz lustig.
1: Finde ich eigentlich auch das am realistischsten. Sollen wir C nehmen?
0: Wollen wir es riskieren ohne Publikum, obwohl wir absolut keine Ahnung haben? Und wir vielleicht eine Hoffnung besteht, dass hinten das irgendeiner weiß. Mhm. Oder von wegen, komm, am Anfang hauen wir mal einen raus. Aber wir sind ja beide bei C irgendwie, ne? Mhm.
1: Sollen wir das probieren?
0: Wir nehmen einfach jetzt mal C.
1: Ja, wir nehmen mal C. Okay. Das ist immer ganz verrückt jetzt.
2: Nehmen wir einfach mal C.
3: Margot Robbie spielte in dem 2023 erschienenen Film Barbie nicht nur die Hauptrolle, sondern war ebenfalls als Produzentin tätig. In einem Interview erzählte sie, weshalb sie und Regisseurin Greta Gerwig, die britische Schauspielerin Emma Mackey, für eine Nebenrolle casteten. Seit mehreren Jahren wird Margot Robbie regelmäßig von Fans verwechselt und für Emma Mackey gehalten. Aus der optischen Ähnlichkeit der beiden sollte im Film ein Gag entstehen. Als sie sich jedoch kostümiert gegenüberstanden, war von der Ähnlichkeit nicht mehr viel zu sehen. Der geplante Gag hat es daher nicht in die Endfassung des Films geschafft.
1: Ja. Geht ja gut los, ne?
0: Aber hat das jemand gewusst?
1: Hat das jemand gewusst? Nee. Hat eh keiner gewusst. Gut.
2: Aber ich habe gerade noch mal gedacht, mit Martina Hill könntest du wunderbar hier Barbie und Ken. Das müsst ihr irgendwann noch mal irgendwo machen.
1: Ja, findest du?
2: Ja, finde ich wirklich.
1: Ja. Okay, ja, mache ich. Ich ruf sie
2: machst
1: mal
2: du
1: an.
2: Nur für mich, bitte?
1: Ja, natürlich. Ja?
2: Okay.
4: Aber ja, als Barbie natürlich.
2: Natürlich. Ja. Ja. Hm? Womit wollt ihr starten?
5: Kurzgeschichte wolltest du.
4: Ja, warum denn?
5: Kurzgeschichte. Warum ich habe einen Lehrer neben mir sitzen.
4: Ja, aber nicht für
5: humanistisches Gymnasium.
4: Selbstverständlich, aber nicht für.
2: Der Ausdruck Jugendstil als Bezeichnung der kunstgeschichtlichen Epoche geht zurück auf A. die deutsche Kunstzeitschrift Jugend, die den Stil zuerst aufgriff. B. einen internationalen Kunstwettbewerb 1879 für junge Künstler. Oder C, eine Ausstellung im Pariser Palais de Jeunesse.
5: Ich habe keine Ahnung.
4: Nun.
1: So, Herr Lehrer.
2: Herr Matschke.
1: Lehrer Lemke.
4: Also, ich kann schon jetzt sagen, ich weiß es nicht. aber ich komme ja aus Darmstadt und da gibt es die Mathildenhöhe. Und auf der Mathildenhöhe war eine große Künstlerkolonie, die sich vor allen Dingen mit dem Jugendstil auseinandersetzte. Ja, da gab es ein großes Ausstellungsgebäude und den berühmten Fünf-Finger-Turm, der nach Planung von Herrn Olbrich, dem Jugendstil-Architekt, gebaut wurde. So, ich setze euch gleich auseinander, Freunde. So. Ich bin der Meinung, mal gelesen zu haben, dass die deutsche Kunstzeitschrift Jugend, die den Stil zuerst aufgriff, auch dann sozusagen der Begriffsgeber war, der Namensgeber war. Und jetzt kommst du.
5: Also ich selber würde dir da folgen. Ich habe keine Ahnung. Ich glaub, könnte jetzt klug reden, weil ich weiß, dass es in Darmstadt gibt es so einen Hügel und da gibt es so einen Turm.
4: Ja.
5: Aber das wäre alles nicht mein Wissen.
4: Ja.
5: Bleiben wir bei deinem A.
2: Ja, es war intellektuell sehr sauber ausgeführt.
5: Das kann ich nicht, da will ich mich gar nicht
3: erinnern. Der Jugendstil ist am Ende des 19. Jahrhunderts entstanden und beeinflusste Malerei, Architektur und das Design von Einrichtungsgegenständen in der westlichen Welt. Merkmale des Stils sind abgerundete florale Muster, die Naturverbundenheit suggerieren. Der Name Jugendstil stammt von der erstmals 1896 erschienenen Münchner Kunstzeitschrift Jugend ab, die ein im Herzen junges Zielpublikum ansprechen sollte. Weil dieses Magazin als eines der ersten diese Stilrichtung aufgriff, setzte sich der Name Jugendstil in Deutschland durch. International dominierte der Ausdruck Art Nouveau.
4: Art Nouveau.
2: Muss man noch mal überdenken. Sehr gute Schauspieler mit abgeschlossenem Lehramtsstudium sind überqualifiziert für diese Sendung. Ja.
5: Und auch selten, deshalb sind wir nicht drauf vorbereitet.
2: Die ersten 500 Euro.
0: Herr Schlimmer, vielleicht sollten wir was nehmen, womit denken, wir haben keine Ahnung.
6: Ja.
0: Aber was soll
6: Kunstgeschichte hätte ich jetzt nämlich auch gewusst. Ich hätte dasselbe genommen wie der Herr Matschke.
2: Und bei Hättest Kino, es nicht so was gut ich erklären dachte, können vielleicht, aber.
6: Nee, natürlich nicht.
0: Was nehmen wir denn dann?
6: Was nehmen wir denn?
0: Lass uns mal total genial nehmen.
6: Oh ja. Mhm.
2: Mit heißem Wasser und einem Pömpel. A. Kann leicht ein hoher Pferdeschwanz im Wettlook frisiert werden. B. Lassen sich Dellen am Auto ausbeulen. Oder C. Können Tapeten schneller von der Wand entfernt werden.
6: Leicht. Im Zweifel alles drei, ne?
2: Die Frage ist nur, in welcher so. Reihenfolge.
6: Ist so ähnlich wie so eine wie die Barbie-Frage, finde ich.
2: Bist du handwerklich so ein bisschen?
6: Ich bin handwerklich begabt. Ich habe allerdings die Tapeten noch nie mit einem Pömpel weggemacht, sondern mit einem Spachtel, mit einer Spachtel. Sehr unruhig da drüben übrigens. Sehr unruhig. Hallo, ihr werdet auch gleich auseinandergesetzt.
5: Ja.
6: Matschke gleich in die Ecke.
5: Ja.
6: Ich also, dass das schneller geht mit dem Pömpel, mit den Tapeten, das wage ich zu bezweifeln, weil die werden natürlich auch angefeuchtet, aber eigentlich dann abgekratzt. Dellen am Auto, das könnte ich mir vorstellen. Pferdeschwanz im Wettlook. Also hoher Pferdeschwanz ist das der in der Mitte hochsteht oder was?
0: Lass uns doch über A bitte gar nicht weiter reden.
6: Danke, dann nehmen wir doch B, oder? Oder bist du noch bei der Tapete?
0: Ich bin, ja, das ist mein Problem gerade. Ich finde nämlich auch, also Dellen aus dem Auto, als das kam, war ich sofort bei ja, das ist es.
6: Mhm. Du meinst Fangfrage. Das, zu einfach.
0: Weil was macht man mit dem heißen Wasser? Den Pömpel weich vielleicht? Weicher machen, das Gummi, dass es weicher ist. Warum noch ausgerechnet heißes Wasser? Warum nicht gleich den Pömpel ran und dann...
6: Weil Metall sich durch Wärme ausdehnt und beweglicher, flexibel wird vielleicht.
0: Okay. Das Einzige, was ich mir vorstellen kann, ist, dass du den Pömpel ins heiße Wasser packst, dass das Gummi ein bisschen weicher wird.
6: Oder du das heiße Wasser über den Lack laufen lässt und dann ansetzt und machst.
0: Okay, wir sehen ja jetzt gleich, wie das mit dem heißen Wasser funktioniert. Hoffe ich zumindest. Deswegen nehmen wir mal B.
2: Ist ja auch die Frage, wie groß die Beule am Auto ist.
3: Wer eine Delle im Auto hat, muss damit nicht zwangsläufig zur Werkstatt. Heißes Wasser und ein Pömpel tun es in vielen Fällen auch. Dazu einfach kochendes Wasser auf die entsprechende Stelle gießen, Pömpel andrücken und mit einem Ruck die Delle aus dem Karosserieblech ziehen. Da die Verkleidung durch die Delle unter Spannung steht, kann das erhitzte Blech mit Hilfe des Pömpels zurück in seine alte Form springen. Der Einsatz von kochendem Wasser ist unbedenklich, da Autolack hitzebeständig ist.
6: Siehste! Das siehste! Mhm. Ich muss nur den Kessler fragen.
2: Sehr gut, auch hier die ersten 500 Euro. Mhm.
5: Dein nächster Wunsch war damals?
0: Ja. Ja, warum?
5: Nehmen wir damals. Ich folge dir.
0: Weißt du noch damals?
5: Das, was du dir wünschst, ist mir.
2: Die zu Beginn des 20. Jahrhunderts als Radium Girls bekannt gewordenen Frauen waren A. Fabrikarbeiterinnen, die Ziffernblätter mit radioaktiver Farbe bemalten. B. Chemiestudentinnen, die in Marie Curies Labor forschten. Oder C. Leichtathletinnen, die für die Aufnahme zu Olympia 1928 kämpften.
5: Bei mir klingelt,
0: ja.
5: Und das passt zu Ziffernblättern,
0: ja.
5: Das gibt auf jeden Fall. Es gab damals Leute, die haben die bemalt und das waren nicht sehr gesund, weil das wirklich radioaktive Uhren waren, mit denen die Leute rumgelaufen sind.
0: Richtig.
2: Du hast ja schon viel im Fernsehen gemacht, aber im Radio warst du nie aktiv, ne?
0: Nee. Soll ich?
2: Nö, ja. Also von der Stimme her wird es gehen.
0: Ja, aber ich mache ganz viel Hörbücher.
2: Ah, schön.
0: Deswegen.
2: Aber auch kein
0: Deswegen
2: Podcast.
0: Vielleicht. Oder? Ich weiß nicht, ob das auffällt, dass ich Hörbücher mache, aber. aber ich glaube, du hast recht.
5: Ich glaube, ich habe ein Buch von dir gehört.
0: Oder von allen, ja.
5: Ja.
0: Ja.
5: Da wäre ich, weil C kann ich mir gar nicht vorstellen.
0: Nein.
5: Und Chemiestudentin, das war vor allem.
0: Beginn des 20. Jahrhunderts.
5: Genau. Da gab es auch keine Chemiestudentin in den rauen Mengen. Sodass dafür. Sollen wir einfach A nehmen?
0: Ja.
5: Wir nehmen A. Mhm.
3: Im Jahr 1898 entdeckte die polnische Chemikerin Marie Curie beim Spalten von Uranerzen das radioaktive Element Radium. Die schädlichen und tödlichen Folgen des Elements waren damals nicht bekannt. Eher galt es als heilbringend und da es im Dunkeln leuchtete, auch als optisch ansprechend. So wurde es schon bald vielen Alltagsgegenständen, Kosmetika und sogar Lebensmitteln beigefügt. Der Boom erreichte Anfang des 20. Jahrhunderts auch die Uhrenindustrie

0: wodurch eine Berufsgruppe entstand, die als Radium Girls bekannt wurde. Dies waren Fabrikarbeiterinnen, die täglich je 250 Ziffernblätter mit radioaktiver Leuchtfarbe bemalten.
1: Das ist es. Da musstet ihr ein bisschen schwitzen bei der Auflösung, aber es war am Ende richtig. 1000 Euro. So, dann.
2: Such du aus, mir ist es egal.
3: Schlagzeilen nehmen wir mal.
1: Ja, ein bisschen was Leichteres wieder für euch.
3: Was soll das denn heißen? Es hat was gedauert, aber ich fand's gut.
1: Warum geriet ein Werbevideo des italienischen Tourismusministeriums 2023 in die Schlagzeilen? A. Straßenaufnahmen zeigten mehrere Verkehrsdelikte. B. Touristen aßen darin eine mit Ananas belegte Pizza. Oder C. Es enthielt Aufnahmen aus dem benachbarten Slowenien.
2: Was ist das denn? Ist alles gut. Es enthielt Aufnahmen aus dem benachbarten Slowenien. Gab es nicht irgendwie mal einen anderen Touristikfilm? War das nicht Berlin? Nee, irgendwas, wo der Reichstag...
3: Der Reichstag, falsch.
2: Aber das war gar nicht der Reichstag, sondern irgendwas.
3: Genau.
2: Deswegen ist es vielleicht, wollen die uns damit bei C auch in die Enge führen. Deswegen bin ich ein bisschen bei A, wobei ich nicht weiß, was sind denn Straßenaufnahmen? Die, also das heißt, die sind durch die Straßen gefahren und haben zum Beispiel ein Auto überholt, also das, die Werbefilmer sind auf einer Straße gefahren und haben dann zum Beispiel Autos überholt, die man nicht überholen, wo Überholverbot war oder Geschwindigkeitsbegrenzung. Oder und du siehst auf dem Tacho, hahaha, wir fahren viel schneller.
3: Könnte A sein.
1: Könnte auch was fürs Publikum sein. Ne? Also nur.
3: Ja.
2: Also B, ist B denn so eine Schlagzeile?
3: Na, für die Italiener schon. Ne?
2: Ist irgendwie auch lustig. Die zeigen ein Restaurant und wir essen Pizza und dann essen die da nicht die klassische Margarita oder sowas, sondern die essen die Hawaii-Pizza.
3: Hawaii-Pizza.
2: Also je mehr ich nachdenke, lächeln mich auf einmal B mehr an. Also wieder was riskieren?
3: Ja, riskieren wir was.
2: Wir riskieren B.
1: Ja. Fun Fact, die Pizza Hawaii, die wurde in Kanada erfunden.
2: Hast du gerade geguckt?
1: Nee, wusste ich vorher schon.
2: Ach so. Hey.
0: Das italienische Tourismusministerium stellte im April 2023 eine neue Kampagne vor, dessen Werbevideo prompt für spöttische Schlagzeilen sorgte. Was nach Dolce Vita in Italiens Weingebieten aussehen sollte, wurde als generisches Bildmaterial aus einer Videodatenbank eingekauft und zeigte Aufnahmen aus der benachbarten slowenischen Region Chota. Aus der stammte auch der im Video ausgeschenkte Wein, wie ein Etikett erkennbar verriet.
3: Das ist heutzutage so... So bin ich, dass die junge Leute alles durcheinander bringen. Und,
2: Hat das jemand gewusst?
3: Alle. Nee.
1: Ja, aber ihr habt den Joker noch.
3: Ja, eben.
1: Ja, es bleibt bei 500 Euro. So, was haben wir denn hier noch?
4: Und ja, unsere Erde möchten wir gerne.
1: Ja.
4: Also, ist natürlich nicht nur unsere Erde, ist auch eure Erde.
2: Unser aller Erde. Ja.
1: Warum schmelzen laut US-Forschern ins Meer mündende Gletscher oft schneller ab, als es Modelle vorhersagen?
3: Ach, das weiß der Hoeger bestimmt.
1: A. Schallwellen von Meeressäugern führen zum Eisabbau unter Wasser. B. Im Eis eingeschlossene, platzende Bläschen verstärken die Eisschmelze. Oder C. Diagonal verlaufende Tiefenströmungen schmelzen das Eis.
4: Also Schallwellen von Meeressäugern führen zum Eisabbau unter Wasser. Wäre sehr abgefahren, aber halte ich für zu gering. Am besten gefällt mir C. Diagonal verlaufende Tiefenströmungen.
5: Da habe ich eine Frage, euer Ehren. Und zwar, so ein mündender Gletscher ist ja kein Eisberg, was wir vielleicht denken. Ein Gletscher ist ja sozusagen, der mündet da rein und geht ja vielleicht gar nicht so besonders tief. Also nicht wie so ein 7/8 Eisberg irgendwie, nur die Spitze guckt raus, sondern der mündet ja ins Meer.
4: Genau, und guckt da so rein.
5: Und ins Eis eingeschlossene, platzende Bläschen könnte natürlich sein, weil sozusagen so ein Gletscher hat ja einen Weg und nimmt vielleicht viel Verschmutzung mit und Sauerstoff und schließt Luft ein. Das halte ich für am realistischsten.
4: Verstärken die Eisschmelze.
5: Und diagonal, wozu diagonal?
4: Diagonal, also das hieß ja, der guckt Küste, da rein. Und die Strömung verläuft so, wie soll sie sonst verlaufen? Diagonal heißt ja...
5: Achso, dann diagonal zu der eigentlichen Strömung.
4: Sollen wir das Publikum fragen, ob da einer Bescheid weiß?
5: Ja.
4: Und wir nehmen dann...
5: Hi, wenn wir hätten mal eine Frage.
1: Wofür wärt ihr? Also
4: wir werden ansonsten... Ich gehe dein B. Ich habe meinen Lehrern schon die Tasche getragen, mache ich bei dir genau.
5: Ja, aber ich weiß, kenne mich nicht.
1: So einer war
4: ich. Ja, so einer war ich. Ja, und werde ich zweimal wiederholt.
1: Oh, voilà.

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1: Das ist immer spannend, wenn sich
2: jemand... Frank aus Kirchlengern.
1: Hallo, Frank.
2: Aus Kirchlengern.
1: Ah, wo liegt das?
2: Bünde.
1: Ah, okay, Bünde sagt mir was. Kirchlengern kann ich noch nicht. So, jetzt gucken wir mal hier, was sagst du denn hier? Was?
3: Ich schließe mich B an.
1: Ja? Sehr gut. Also man muss auch mal den anderen, auch wenn sie recht haben, dann muss man auch mal sagen, nee, da bin ich auch derselben Meinung. Ja? Sehr gut, dann haben wir B festgehalten.
4: Gletschereis bildet sich nicht durch das Gefrieren von Wasser, sondern durch die Verdichtung von Schnee. Forschende der Oregon State University haben diesen Prozess 2023 genauer untersucht und festgestellt, dass beim Aufeinanderschichten der Flocken zwischen den Kristallen Luft eingeschlossen wird, woraus sich kleine Bläschen bilden. Experimente haben gezeigt, dass diese unter Druck stehenden Bläschen die Eisschmelze verstärken, wenn sie platzen. Dieser Aspekt wird derzeit bei der Erstellung von Modellen nicht berücksichtigt, weshalb ins Meer mündende Gletscher häufig schneller abschmelzen, als vorhergesagt wird.
1: Frank, mit dir arbeiten. Glückwunsch, richtige Antwort. Es bleibt hier makellos die Bilanz. 1500 Euro.
5: Was nehmen wir denn?
6: Sport.
5: Bist du sicher?
6: Ja.
5: Gut.
6: Publikum weiß Sport über Sport alles.
5: Das stimmt. Das stimmt.
1: Da der englische Profifußballer Stanley Matthews 1961 mit 46 Jahren zu seinem Heimatverein Stoke City zurückkehrte, musste A. ein Sitz auf der Ersatzbank speziell für ihn angefertigt werden, B. eine stillgelegte Eisenbahnstation reaktiviert werden oder C. die Lautsprecheranlage im Stadion lauter eingestellt werden.
5: Ah ja.
6: Also, A und C suggeriert ja irgendwas mit seinem Körper. A, entweder war er dann, war zu groß.
5: Bei C war er schwerhörig, vielleicht hat er einen Gehörschaden. Mhm.
1: Vielleicht hatte er eine sehr leise Stimme. Mhm.
5: Mhm. Weil er die Lautsprecheransagen machte.
6: Mhm. Vielleicht.
5: Tja, C?
6: Ich bin für B.
5: Doch, du bist für B, weil das so absurd ist.
6: Weil das so absurd ist. Also ich meine, mal ganz im Ernst, wer denkt sich die B-Antwort aus? Es geht um Fußball und dann schreibt einer, eine Eisenbahnstation muss reaktiviert werden. Also wer denkt sich sowas aus? Mhm. Als Antwortmöglichkeit. Dann nehme ich doch, wenn es um Fußball geht, nehme ich doch drei Fußballantwortmöglichkeiten. Mhm. Wie Ersatzbank, wie Stadion, Sprecher oder Lautsprecheranlage oder was weiß ich, Wasser muss getragen werden oder Tor muss vergrößert werden.
5: Verstehe ich.
6: B hat absolut nichts mit Fußball zu tun. Mhm. Das kann nicht sein, dass da einer sitzt, ich weiß nichts mehr über Fußball, schreibe ich einfach mal Eisenbahn.
5: Weißt du, das, ich verstehe also, die Herleitung, ja, absolut. Dann nehmen wir B.
6: Wir nehmen B.
5: Yes.
6: Und wehe, der hat jetzt eine zu leise Stimme, Herr Pflaume.
1: Ich kann nichts dafür.
4: Der 1915 geborene Stanley Matthews gehört zu den besten englischen Fußballspielern aller Zeiten. Er spielte seit 1934 für den Erstligisten Stoke City, ehe er 1947 zum FC Blackpool wechselte. 1961 kehrte der damals 46-Jährige jedoch nach Stoke zurück und sorgte für einen Aufschwung in seinem Heimatverein. Der Zuschauerschnitt im Stadion Victoria Ground stieg von 8.000 auf 20.000 pro Spiel an und zwischenzeitlich musste sogar eine seit fast 10 Jahren stillgelegte Eisenbahnstation im 15 Kilometer entfernten Ort Leek reaktiviert werden, um den Andrang zu bewältigen.
6: So geht's! So geht's!
5: Wahnsinn! Ach, ich bin so froh, dass ich heute mit dem Elten spiele.
1: Ich stehe bei 1.000 Euro. Es wird immer schwieriger für euch, weil die anspruchsvollen Kategorien gehen aus.
5: Fangen wir mit Tieren an.
1: Warum haben die auf Madagaskar lebenden Rotstirnlemuren eine Vorliebe für giftige rote Tausendfüßer? A. Sie nutzen sie zur Reviermarkierung. B. Sie lassen sie zur Belustigung gegeneinander in Wettrennen antreten. Oder C. Sie nutzen deren Sekret als Insektenschutz und zur Parasitenabwehr.
7: Was sagst du?
8: Ditter.
7: Ditter, ja, würde ich auch sagen. Ja, wir nehmen Ditter.
8: Ja. Noch ein.
7: Also, Reviermarkierung, das machen die mit Pipi.
8: Ja. Belustigung gegeneinander im Wettrennen antreten, ist natürlich lustig. Oder? Ja, komm, la,

0: auf. 500 auf den mit dem.
1: Aber es kann doch nur C sein, oder? Die ja, reimen sich damit ein und dann gehen irgendwelche Parasiten, Elefanten oder so, die gehen dann da nicht ran.
2: Das macht doch Sinn, Insektenschutz und Parasiten ab.
1: Ja, oder? Ist ja auch wichtig,
2: ja.
1: Gerade heutzutage.
0: Ich mach dasselbe, also von daher.
1: Wir nehmen C.
3: Ihr versucht es mit
1: C. Wir versuchen es mit C.
4: Der auf Madagaskar vorkommende rote Tausendfüßer gilt als sehr giftig. Bei Rotstirnlemuren ist er dennoch beliebt. Sie fangen die Tiere und kauen auf ihnen, denn die Tausendfüßer versprühen bei Gefahr chemische Abwehrstoffe, darunter das zur Abwehr von Stechmücken bekannte Benzochinon. Dieses Sekret reiben sich die Lemuren auch über das Fell. Laut einer Studie des Deutschen Primatenzentrums von 2018 halten die Tiere mit dem aggressiven Stoff offenbar Insekten wie Moskitos ab und befreien sich von Parasiten.
3: Richtige Antwort, 2000 Euro. Man sollte das als menschliches Individuum nicht versuchen nachzumachen, weil das funktioniert bei Menschen nicht so gut.
1: Also ne? Schon, aber es wehrt halt Menschen ab.
3: 2000 Euro, also ihr müsst dranbleiben.
5: Deswegen nehmen wir jetzt, weil wir davon keine Ahnung haben, Technik.
6: So.
5: Und die Frage ist, wie schaltet man eine Stereoanlage an?
6: Auf an, aus oder?
5: Genau.
3: Der weltweit einzigartige Aufzug des neuen Rathauses in Hannover.
5: So.
3: A wird von den Fahrenden selbst per Pedalantrieb bewegt. B wird wegen einer Fehlzeichnung seit 1913 von oben bestiegen. Oder C fährt mit einer Neigung von 17 Grad an der Kuppel entlang.
5: Also der weltweit einzige Aufzug des neuen Fahrenden selbst per Pedalantrieb.
6: Pedalantrieb. Also
5: das heißt, du bist oder? Im Fahrstuhl,
6: nein, also per
5: fährst Fahrrad.
6: Und dann könnten Menschen, die sozusagen nicht diesen Pedalantrieb nutzen können, aus irgendwelchen körperlichen Gründen vielleicht, ja nicht mit dem Aufzug fahren.
5: Naja, vielleicht muss ja nur einer treten und dann der andere kommt.
6: Wenn du alleine bist und kannst nicht treten?
3: Ist nicht barrierefrei.
6: Eben, ist nicht barrierefrei.
5: Okay, also A erstmal weg. Gut.
6: Ja. Wird wegen einer Fehlzeichnung seit 1913 von oben bestiegen. Das heißt, von oben, man müsste von oben durch das Dach, da müsste ja eine Leiter sein oder irgend sowas. Fährt mit einer Neigung von 17 Grad an der Kuppel entlang. Das könnte ich mir jetzt noch am ehesten vorstellen. Aber es ist der weltweit einzigartige Aufzug.
3: Mhm. Was machen wir denn?
5: Wollen wir Publikum fragen?
6: Ja.
5: Wir fragen Publikum.
3: Wir fragen das Publikum.
6: Aha.
3: Guck mal.
6: Es ist keine Hoffnung.
3: So viele Gäste.
5: Also, guck dir gerne auf.
6: Wer war denn schon mal in Hand?
3: So.
6: Wen nehmen wir denn?
3: Herzlich willkommen unseren Gästen.
5: Er ist schnell aufgestanden, die anderen aber dann sehr zügig hinterher. Also such dir irgendjemanden aus.
3: Herzlich willkommen
6: unseren Gästen. Der erste, der aufstand, war der Herr da oben. Oh. Ne? Wo ich so denke, wenn er so schnell aufstand, muss das wissen. Ne, oder?
5: Ja.
3: Ja? Danke, vielen Dank an alle anderen auch. Dann komme ich mal zu Ihnen hier nach oben. Hallo.
7: Guten Tag.
3: Wer sind Sie?
7: Rainer Müller aus Alten.
3: Okay. Wie weit ist das von Hannover weg?
7: Ganz dicht bei.
3: Oh, das weckt Hoffnung, Rainer.
7: Es ist C. Mhm. Das konnte damals nicht anders gebaut werden.
3: Okay, waren Sie da schon mal drin? Also kann man da mehrmals auch als Besucher rein in diesen Aufzug?
7: Mehrmals.
3: Oh, das weckt allerdings wirklich Hoffnung, dass es vielleicht sogar richtig ist, was Rainer sagt.
6: Ja.
4: Das neue Rathaus in Hannover wurde 1913 eingeweiht und ist seitdem Sitz der Stadtverwaltung. Weltweit einzigartig ist der Aufzug, der Besucherinnen und Besucher zur Aussichtsplattform in etwa 100 Metern Höhe bringt. Die als Kuppelaufzug bekannte Aufzugsanlage fährt in einem Winkel von 17 Grad an der Kuppel entlang und folgt dabei deren Neigung. Der heutige Aufzug wurde 2008 in Betrieb genommen und löste die 1908 eingerichtete Originalanlage ab.
3: Rainer, perfektes Timing. Der richtige Tag, die richtige Frage. Ja, 500 Euro kommen dazu. Viel Glück für alles, was noch kommt.
5: Okay, hast du gewusst? Ich habe dir nicht getraut.
6: Das kann man jetzt bei dem Spielverlauf kann ich das.
3: Ihr seid auch bei, ihr seid bei 1500 Euro. Ne? Kanada Fragezeichen Backwaren.
5: Überhaupt nicht.
6: Fragezeichen. Mhm.
3: 2,5-prozentige Kokaintropfen.

0: kommen zum Einsatz, um A. das Geschlecht von Urzeitkrebsen genetisch zu bestimmen, B. Pupillenstörungen bei Säuglingen unter einem Jahr zu untersuchen oder C. bei der Bildrestauration Holzwürmer aus dem Rahmen zu locken.
1: Um das Geschlecht von Urzeitkrebsen genetisch zu bestimmen, was heißt das?
2: Das hieße, also ich habe ein Genabdruck, eine Genprobe davon und das Y-Chromosom reagiert dann auf Kokain. Wieso funktioniert das dann nicht bei uns?
1: Das ist eine interessante Frage.
2: Überlege ich. Es geht ja. Okay, also A würde ich auslesen, weil es wirklich komisch ist. Ja. Pupillenstörungen bei Säuglingen unter einem Jahr zu untersuchen. Das wiederum.
1: Pupillenstörung. Also die Pupille, was ist denn da? Also die schließt sich dann nicht und öffnet.
2: Ja, das aufzumachen. Und dann machst du das drauf und dann kannst du sehen, geht die auf oder zu. Weil die vielleicht noch nicht auf Licht reagieren in dem Alter. Noch nicht so schnell auf Licht reagieren, wie man das.
1: Das könnte sein.
2: Wie man das möchte. Die können ja noch nicht scharf stellen und sowas unter einem Jahr. Also B ist bei mir gerade, geht gerade bei mir ins Rennen.
1: Ist richtig.
2: Gerade Favorit, liegt vorne. Bei der Bildrestauration.
1: Bei Bildrestauration, das ist für mich ein Comic.
2: Weißt du, Leute, es gibt Kokain, kommt alle raus! Ich finde nur, wenn du mit 2,5%iger Kokainlösung die Viecher aus dem Rahmen lockst, dann würdest du sie doch mit 5%iger rausjagen. Ja. Also, je höher die Konzentration, immer schneller draußen. Also, warum muss das genau 2,5 sein?
1: Genau. Ich würde auch sagen.
2: Also, und das klingt für mich total nach Medizin.
1: Ja.
2: Haben wir B nehmen?
1: Ja.
2: Das B nehmen. Mach das in deiner unfassbaren Stimme.
1: Wir sollten B nehmen.
2: Ja, lass uns B nehmen, verdammt.
0: Versuchen wir es.
3: Kokain wird aus den Blättern des Coca-Strauchs gewonnen und liegt in Verbindung mit Salzsäure als wasserlösliches Pulver vor. Stark verdünnt findet es in der Augenheilkunde Anwendung. Etwa jeder fünfte Mensch hat unterschiedlich große Pupillen. Doch auffällige Größenunterschiede von über einem Millimeter können auf eine Nervenschädigung hinweisen. Zur Untersuchung werden Augentropfen mit dem Wirkstoff Apraclonidin verabreicht. Säuglinge unter einem Jahr, für die dieser nicht zugelassen ist, werden stattdessen mit 2,5%igen Kokaintropfen behandelt. Diese weiten die Pupillen. Beträgt deren Größenunterschied nach einer Stunde weniger als 0,3 mm, ist eine unbedenkliche Veranlagung anzunehmen.
0: Sehr gut. 5 Fragen, 5 richtige Antworten, 2500 Euro. Wir können noch mal wählen, Kanada oder Backwaren.
4: Ja, nehmen wir Backwaren.
5: Ja, es ist ja Weihnachtszeit, ja. Da nehmen wir doch die Backwaren.
0: Ja? Ja. Oh. So, ihr beiden süßen Teilchen.
4: Im Moment bin ich Sauerteig.
0: Damit ein Bagel seine typisch glänzende Kruste bekommt, wird er vor dem Backen A. an der frischen Luft getrocknet, B. kurz in Wasser gekocht oder C. mit hochprozentigem Alkohol besprüht.
5: Also, wenn ich jetzt Teig mit hochprozentigem Alkohol besprühe und ihn dann in den Backofen mache, was sollte denn dann der Alkohol diese Kruste auslösen, chemisch? Bernhard, ja, du kennst dich doch da aus.
2: Radium, frag mich nach Radium.
5: An der frischen Luft getrocknet, da wird der Teig sozusagen oben an der Oberfläche trocknet etwas aus. Das könnte theoretisch sein. Kurz in Wasser gekocht.
4: Aber glänzende Kruste, glänzend ist doch immer, also ich dachte, ich hoffe, da kommt irgendwas mit Eiweiß, dass du das mit Eiweiß.
5: So kenne ich es
4: also
5: auch.
4: Also Proteine müssen das also irgendwie sein. Mhm.
0: Wofür bist du?
5: An der frischen Luft, das ist natürlich, der wird doch nicht rausgeschoben.
4: Ja, das ist halt komisch. Da kommt das Viecher und dann kommt
5: Luft getrocknet. Also wenn man jetzt sagen, an der Luft getrocknet,
4: ja,
5: dann würde ich sagen, okay, die lassen den kurz in der Backstube stehen, in ihrem Regal, und dann kommt der in den Ofen. Aber an der frischen Luft, der wird doch jetzt nicht rausgefahren mit dem Wägelchen.
4: Okay, was bleibt?
5: Hallo! Okay. Aber dann mal tief einatmen, lieber Bagel, und dann fährst du wieder rein in den Backofen.
4: Okay, für was bist du denn?
0: Wofür wollt ihr euch entscheiden?
5: Die in den Luftkurorten, die schmecken besonders gut, die Bagels.
4: Für was bist du denn?
5: Ich weiß es nicht. B, kurz in Wasser gekocht.
0: Wir brauchen eine Entscheidung.
5: A oder B? Du darfst.

0: es aussuchen.
1: Dann lass uns B nehmen. Okay. Weil A hast du, haben wir selber gesagt, C mit Alkohol, das finde ich auch, was für ein Alkohol, dann bleibt nur B. Vielleicht doch kurz rein. Kurz rein und dann, wir nehmen B, ja, dann, keine Ahnung.
0: Weil er vielleicht hat er gemacht, was wissen Sie?
2: So ein bisschen. Ursprünglich aus Ost- und Mitteleuropa stammend, wurde der Bagel im 19. Jahrhundert von europäischen Einwanderern in die USA gebracht und gehört dort zum Alltag. Typisch für die aus Mehl, Wasser, Hefe, Zucker und Salz bestehenden Ringe ist die knusprige, glänzende Kruste. Damit diese entsteht, werden die Bagels vor dem Backen für etwa 30 bis 60 Sekunden in Wasser gekocht. Die Kruste verhindert, dass der Bagel im Ofen stark aufgeht und die Ringe erhalten ihre typische weiche Konsistenz.
0: Ja. So.
3: Das mit dem Alkohol funktioniert nur bei der Rumkugel.
0: Ja.
3: 2000 Euro. Eine Frage haben wir noch. Die letzte Frage an das bisher fehlerfreie Team. Aus der Kategorie Kanada. Was unternehmen Gemeinden im Westen Kanadas zur Förderung von Wassersparmaßnahmen? A. Sie organisieren gemeinsame Geschirrspülevents. B. Sie subventionieren den Kauf von Trockenshampoos. Oder C. Sie verleihen Preise für den hässlichsten Rasen.
0: Lustige Antwort.
4: So.
5: Also, wir haben zu viel Wasser wird verbraucht. Ja. Deswegen finde ich den Begriff Trockenshampoo schon mal sehr lustig.
4: Ja.
5: Weil Trockenshampoo. Wie funktioniert Trockenshampoo?
4: Keine Ahnung. Wahrscheinlich nimmt, also ist das was Fett aufnimmt, ne? So, darum geht es ja beim Haarewaschen.
5: Und dann kämmst du das raus. Und ja, die Idee ist, dass du ohne Wasser die Haare wäschst.
4: Richtig.
5: Wenn ich an den Westen Kanada denke, der ist ja nicht so sehr besiedelt. Vielleicht ist das mit dem Haarewaschen eh ein zu vernachlässigen.
4: Einerlei. Also was unternehmen Gemeinden? Also das wird organisiert, ne? Gemeinden so.
5: Stimmt, Gemeinden, nicht der Staat, sondern die Gemeinden.
4: Im Westen Kanadas zur Förderung von Wasserspammaßnahmen.
5: So, sie organisieren gemeinsame Geschirrspülevents.
4: Ja.
5: Das ist ja Quatsch. Weil ob du jetzt alleine oder zusammenspülst, du verbrauchst doch immer Wasser. Du sollst ja eh eine Maschine benutzen, weil das Wassersparen da ist, als Handspülen.
4: Ja, das sagt denen aber keiner, ne? Deswegen machen die das. So organisieren gemeinsame Geschirrspülevents. Also meinst du, man verbraucht nicht weniger Wasser, wenn man das zusammen macht?
5: Nee, ich bin total beim Rasen. Das ist das Hauptproblem beim Wasserverbrauch.
4: Ja, klar. Für den hässlichen Rasen.
5: Und die Idee ist natürlich, dass
4: das verkaufen die dann.
5: Das heißt, wenn du im Sommer rumläufst und jemand hat einen grünen Rasen, dann weißt du, der ist blöd.
4: Ja.
5: Der verschwendet Wasser.
4: Ja.
5: Oder hat eine Möglichkeit gefunden, eine Zisterne oder was auch immer.
4: Ja.
5: So. Aber wenn du sagst, der lässt seinen Rasen verrotten für die Umwelt. Wie cool ist der Typ?
4: Also da bin ich ganz sicher.
5: Ist ja voll der Natur.
4: So wie in Neu-Isenburg letztens hatte eine Familie 18.000 Euro Wasserkosten, nur wegen des Rasens. So, ach nö, so aufs Klo gehen wir gar nicht so oft, aber unser Rasen, der muss grün sein. Wirklich.
5: Also sind wir bei C?
4: Ja.
5: Wir sind beide bei C?
3: Ja.
5: Wir nehmen C.
3: Zweifel ist sonst Kunstrasen eine Lösung.
2: Im Juli 2023 reagierte die Metropolregion Vancouver auf die anhaltende Dürreperiode im Bundesstaat British Columbia. Um Trinkwasser zu sparen, verhängte die Region ein ausdrückliches Verbot, den hauseigenen Rasen zu bewässern. Um die durch fehlendes Wässern dürftige Optik der Rasenflächen zu würdigen, riefen viele Gemeinden einen Wettbewerb ins Leben. Fotos von vertrockneten Rasenflächen konnten eingeschickt werden, um aus allen Einsendungen den hässlichsten Rasen zu küren. Zu gewinnen gab es unter anderem Rabatte auf die eigene Wasserrechnung oder Einkaufsgutscheine.
3: Muss sagen, wir haben folgenden Zwischenstand vor dem Finale. Michael Kessler und Elton haben 2000 Euro auf dem Konto. Matthias Matschke und Bernhard, sehr vorbildlich heute, alle Fragen richtig beantwortet, 3000 Euro. Und so geht's jetzt ins Finale. Die Kategorie, aus der die heutige Masterfrage kommt, ist Geografie. Beide Teams haben gesetzt. Hier ist die heutige Masterfrage. In welchem dieser Länder ist die Hauptstadt zugleich die einwohnerreichste Stadt des jeweiligen Landes? A. Spanien, B. Türkei oder C. Malta? Ihr habt 20 Sekunden ab jetzt.

0: Ich muss erstmal unserem Publikum wirklich ein großes Kompliment machen. Sie sind sehr rhythmisch gerade unterwegs gewesen. Das ist nicht immer so. Ja. Ja.
1: Ja, wir haben manchmal sehr beide Dolby Teams, Surround haben wir manchmal.
0: Beide Teams haben gesetzt, haben eine Antwort eingeloggt. Bin gespannt, wie viel Geld gesetzt wurde.
2: Ja.
0: Michael Kessler und Elton haben gesetzt. 1 Euro.
1: Aha. Wir lassen es euch krachen. Ja.
0: Die Begeisterung bei den Menschen hinter euch hält sich in Grenzen. Matthias Matschko und Bernhard haben gesetzt. 1.001 Euro.
1: Strategisch gut.
0: Auf welche Antworten wurde getippt? Team Elton tippt auf. Antwort A. Team Bernhard tippt auf. Antwort C.
1: Ja, wir haben geschwankt.
2: Ja, wir auch.
0: Also, auch. Hauptstadt von Spanien ist klar.
2: Madrid.
0: Mhm. Türkei.
1: Ankara.
2: Ja. Aber
0: und Malta.
3: Valletta.
0: Ja.
2: Puh.
0: Richtig.
2: Ja. Jetzt wird's spannend.
0: Genau, aber es geht ja um das Verhältnis. Ne? Also es geht ja nicht darum, welche der drei hier genannten Städte die größte Stadt ist, sondern die jeweilige Hauptstadt auch.
3: Ja, ja, das ist
0: die größte Stadt.
2: Haben wir schon verstanden.
1: Die Frage ist nur, ist Madrid größer als Barcelona? Hopp!
0: Madrid rund 3,3 Millionen Einwohner.
1: Das ist schon viel.
0: Dann haben wir Ankara, 5,78 Millionen Einwohner.
1: Das ist viel.
2: Das ist aber weniger als Istanbul, oder?
0: Und Valletta, ca. 6.400 Einwohner. Die einwohnerreichste Stadt und zugleich Hauptstadt des gesuchten Landes ist
1: wirklich Madrid.
0: Madrid!
2: Wow. Hi!
0: Madrid ist richtig! Denn Madrid hat knapp doppelt so viele Einwohner wie Barcelona. Madrid hat doppelt so viele Einwohner wie Barcelona. Ja. Und das heißt, hier sind es 2.001 Euro. Hier waren noch 1.999 Euro übrig. Das heißt, Team Elton. Mann, warum hast du nicht mehr gesetzt?
2: Ja.
3: Ich glaube, die Leute wissen, warum ich so wenig gesetzt habe.
0: Ja, 2.001 Euro, das heißt leider für jeden von euch nur 30 Euro und 78 Cent. Nein, 30 Euro 78. Aber haben Sie eine Frage? Also man muss wirklich sagen, dafür, wie ihr in die Sendung reingestartet seid, kann man sehr zufrieden sein.
2: Ja.
0: 30,78 Euro auch für unsere drei Spielerinnen, die heute gewonnen haben. Auch da herzlichen Glückwunsch. Ach Mann! Ah, so gut gelaufen ist zum Finale. Vielen Dank, hat großen Spaß gemacht. Danke an unsere Gäste, Matthias Matschke und Michael Kessler. Danke an Bernhard und Elton. Schönen Abend noch, viel Spaß und wir sehen uns dann morgen wieder. Bis dann, tschüss.

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3: Dieser Hafen ist schon wie das zweite Zuhause für mich.
4: Hafen Heino ist der Mann für alle Fälle im Yachthafen in Waren an der Müritz.
3: Ja, die Caroline ist frei, da könnt ihr rauf. Wer hier die Leine wieder festgemacht hat, oh meine Güte, meine Güte. Neben der anderen Yacht-Suite

0: erarbeitet. 33 sind es an der Zahl und die wurden heute vorgelegt. Darunter ein späterer Rentenbeginn und mehr Beitragszahler.
1: Wer länger lebt, der soll auch länger arbeiten und so das Rentensystem finanzieren helfen. Dazu würde aber erst ab 2032 das Eintrittsalter langsam schrittweise angehoben und würde so an die steigende Lebenserwartung angepasst. Dazu sollen generell mehr Bürger ins Rentensystem einzahlen, auch zum Beispiel Selbstständige, Politiker und Vorstände. Mehr Beitragszahler für ein stabileres Rentensystem. Und die Anzahl neuer Beamter, sie zahlen ja bisher nicht ein, solle weniger werden. Auch ihre Pension solle stärker an die gesetzliche Rente angeglichen werden. Ganz neu, aber auch umstritten, die bestehende Rentenversicherung solle ab 2031 um eine sogenannte kapitalgedeckte Säule ergänzt werden. Zusätzliche 2% vom Einkommen würden dann direkt am Kapitalmarkt angelegt. So würde das Rentenniveau zukünftig sogar erhöht.
0: Heute wurde das Reformpaket offiziell übergeben. Und eines fällt dabei auf: Die Bundesregierung ist sich ungewohnt einig. Sie spricht sogar von einem Gesamtkunstwerk, das jetzt zügig umgesetzt werden muss.
2: Ihre Empfehlungen sind von allergrößter Bedeutung für uns, für unseren Sozialstaat, für uns als Wirtschaftsstandort, aber vor allem für uns als Gesellschaft insgesamt. Es geht dabei um nicht weniger als um eine weitreichende Entscheidung, denn sie kehren den Trend um. Ohne Reformen würden unweigerlich das Rentenniveau sinken und die Beiträge steigen. Mit dieser Reform können wir das umkehren.
0: Tja, auch Kanzler Merz kündigt an, alles schnell umzusetzen. Darüber habe ich vor dieser Sendung mit unserer Korrespondentin in Berlin gesprochen. Katharina Seiler habe ich gefragt, was das jetzt bedeutet, wenn der Kanzler ankündigt, schnell handeln zu wollen.
3: Das heißt, dass die Rentenreform noch in diesem Jahr beschlossen werden soll. Und das ist auch möglich, wenn die Vorschläge 1:1 umgesetzt werden. Und das haben ja Bundeskanzler Merz und Bundesarbeitsministerin Baas heute Morgen auch angekündigt. Das heißt, in einem nächsten Schritt wird die Regierung jetzt einen Gesetzentwurf aus diesen Vorschlägen machen, mit dem sich der Bundestag im September beschäftigen soll.
0: In der Kommission herrschte schon überraschend Einigkeit. Von welchen Seiten kommt denn Kritik?
3: Ja, zum Beispiel von den Gewerkschaften. Die Gewerkschaften kritisieren, dass die abschlagsfreie Rente für langjährig Versicherte, also die Rente mit 63, gestrichen werden soll. Und die Jusos dagegen, wie zum Beispiel der Landesverband Niedersachsen, die sehen die junge Generation einseitig belastet, wenn der Renteneintritt an die Lebenserwartung gekoppelt wird. Ja, und die Unternehmerverbände sind nicht glücklich darüber, dass sie mit Beiträgen auch den Einstieg in die Kapitalrente mitfinanzieren sollen.
0: Trotz dieser Kritik von einigen Seiten, ist diese Rentenreform jetzt die Chance, streitfrei in die Sommerpause zu gehen?
3: Es ist eine Chance, aber nicht die einzige Hürde. Die Regierung und die Regierungsfraktionen müssen es ja auch noch schaffen, die Krankenkassenreform vor der Sommerpause zu verabschieden. Dann dürfen sie sich nicht über die geplante Pflegereform zerstreiten. Und die Einkommensteuer wollen sie ja auch noch zügig reformieren. Also noch jede Menge Knackpunkte vor der Sommerpause.
0: Katharina Seiler, vielen Dank für diese Einschätzungen. Und zu einem ganz anderen Thema. Auf der A31 bei Geeste im Emsland hat es einen tödlichen Unfall gegeben. Zwei Menschen kamen ums Leben, zwei weitere wurden verletzt. Ein LKW war nach Angaben der Polizei an einer Baustelle in ein Absicherungsfahrzeug gefahren. Zwei Bauarbeiter wurden erfasst. Sie starben laut Polizei an der Unfallstelle. Der LKW-Fahrer wurde verletzt, ebenso der Fahrer des Absicherungswagens. Wie genau es zu dem Unfall kommen konnte, ist unklar. Die A31 ist derzeit in beide Richtungen gesperrt. Als Zierpflanze wurde er um 1900 herum aus dem Kaukasus nach Europa geholt, der Riesenbärenklau. Er sieht ja auch imposant aus, mit einer Größe von bis zu 4 Metern. Doch er ist gefährlich. Sein Saft kann auf der Haut zu Verbrennungen führen und er breitet sich rasant aus. Ihn zu beseitigen ist mit viel Aufwand und hohen Kosten verbunden. In Schleswig-Holstein versucht man, der Pflanze jetzt mit Galloway-Rindern zu Leibe zu rücken.
4: Eine Pflanze im Visier der Behörden.
5: Wir haben beim Vorbeifahren entdeckt, dass hier Riesenbärenklau wächst. Und haben den jetzt aufgenommen fotografisch und werden das weiterleiten, dass die Pflanzen beseitigt werden.
4: Der Riesenbärenklausaft ist phototoxisch.

0: Heißt, bekommt man ihn zusammen mit Sonnenstrahlen auf die Haut, kann man sich verbrennen. Deswegen bekämpft man die invasive Pflanze seit Jahrzehnten. Trotzdem ist sie immer noch da. Diese Wiese in der Nähe vom Schleswiger Schloss Gottorf, ein Hotspot für Riesenbärenklau.
1: Vor 2 Jahren, zu dieser Jahreszeit, hätte man uns hier, mich hier nicht gesehen, weil der Bestand an Riesenbärenklau 2,50 Meter hoch gewesen wäre und keinerlei andere Vegetation außer dem Riesenbärenklau hier zu sehen gewesen wäre.
0: Jetzt sind hier schon etwa 80% des Riesenbärenklaus weggefressen. Und zwar von seinen Galloways. Durch ihr dunkles Fell und ihre dunkle Haut sind sie vor Verbrennung geschützt. Weil die Tiere zumindest im Sommer immer vor Ort sind, können die Pflanzen nicht nachwachsen. Doch das Bekämpfen dauert. Da die Samen im Boden 10 Jahre oder mehr keimfähig sind, muss man das Abfressen konstant wiederholen.
1: Meine Erwartungen sind bei Weitem übertroffen worden. Das machen die wirklich total klasse und das funktioniert deutlich besser, als wir gedacht hatten. Und jetzt kommen auch aus anderen Bundesländern die Nachfragen, wie funktioniert das? Wir wollen das hier auch machen.
0: Auch das Landesamt für Umwelt und das Umweltministerium in Schleswig-Holstein sehen in den Rindern eine gute Lösung im Kampf gegen den Riesenbärenklau.
2: Seit mehr als einem Jahr wird eine 44-Jährige aus Nöhr im Kreis Rendsburg-Eckernförde vermisst. Am Vormittag nun hat die Polizei ihren Ehemann verhaftet. Der 50-Jährige sei dringend tatverdächtig, seine Frau getötet zu haben, so die Staatsanwaltschaft Kiel. Der Mann war bereits kurz nach ihrem Verschwinden ins Visier der Ermittler geraten. Für einen Haftbefehl gab es damals aber nicht genügend Beweise. Nun wurden unter anderem Datenträger ausgewertet. Eine Leiche konnte bis dato nicht gefunden werden. Wärme und Überdüngung setzen der Ostsee schon seit Jahren zu, teils mit sichtbaren Folgen. Denn jetzt, mit steigenden Temperaturen, bilden sich riesige Algenteppiche und die wiederum entziehen dem Wasser massiv Sauerstoff. So können sogenannte Todeszonen entstehen, in denen Leben kaum noch möglich ist.
3: Ankunft im Heimathafen Sassnitz. Kutterfischer Kai Briesewitz kehrt zurück von einer seiner immer seltener werdenden Fangfahrten.
4: Ein paar Kisten stehen hier rum, die wir normalerweise mit Fisch befüllen. Diese Kisten sind eher für Dorsch, den wir auch schon seit ein paar Jahren nicht fangen dürfen. Also es wird immer schwieriger, mit der Natur-Ostsee eben halt umzugehen. Mhm. Es breiten sich natürlich auch gewisse Zonen im Wasser aus, in der kein Fisch mehr leben möchte oder auch nicht leben kann.
3: Zonen, in denen der Sauerstoffgehalt am Grund so gering ist, dass dort kein Fisch überlebt. Auch Todeszonen genannt. In der Ostsee nehmen sie inzwischen eine Fläche so groß wie Bayern ein.
4: Wir brauchen doch bloß mal in die Läden reinzugucken. Wo kommt der Fisch her?
3: Die Antwort kennt wohl kaum einer besser als die Händler auf dem Hamburger Fischmarkt.
5: Das ist zum Beispiel Grönländer Halbot, ne? Das ist irischer Lachs. Da haben wir Schillerlocken von Kanada gefangen, Makrelen von Norwegen gefangen.
3: Heimischer Fisch kaum zu finden, fast eine Delikatesse.
6: Früher war Fisch arme Leute essen. Die konnten sich kein Fleisch leisten, aber Fisch war günstig, war im Überhang gewesen. Meistens beziehen wir die Waren wirklich zu 95% außerhalb Deutschlands, weil die Bestände nicht mehr da sind.
3: Hier vor Fehmarn glauben sie, die Entwicklung lässt sich aufhalten. Der Verein Just One Ocean Diver bepflanzt dafür den Meeresboden mit Seegras, auch Lunge des Meeres genannt. Es speichert CO2, gibt Sauerstoff ab und filtert Nährstoffe aus dem Wasser, die den Todeszonen den Boden bereiten.
7: Das ist, glaube ich, das schönste und beste Gefühl, was jeder haben kann, in seinem eigenen kleinen Fleck das zu finden, was er verursacht hat, nämlich positive, gesunde Welt. Flora und Fauna, die sich weiterentwickelt hat und Jungfische und Tiere, die zurückgekommen sind.
3: Rund 80.000 Quadratmeter haben Ehrenamtliche wie Noel Lampe allein im letzten Jahr in der Ostsee bepflanzt. Seegras alleine rettet die Ostsee aber nicht, sagen sie. Gleichzeitig braucht es Verbesserungen beim Düngen in der Landwirtschaft und beim Klimaschutz, so die Forschenden, die das Projekt begleiten, damit heimische Fische in der Ostsee eine Chance bekommen.
2: Und zum Schluss noch zu den Wetteraussichten. Viel Sonne, wenig Wolken, dazu wieder warm bis heiß, kurz gesagt Sommer. So lässt sich das Wetter für diese Woche zusammenfassen. In der kommenden Nacht bleibt es zunächst meist klar. Im Laufe der Nacht ziehen aber von der Nordsee her ein paar lockere Wolkenfelder auf. Dazu sinken die Temperaturen auf 18 bis 13 Grad. Morgen viel Sonne und nur einige wenige lockere Wolken. Nur zwischen Nord- und Ostsee kann es auch mal ein bisschen dichter bewölkt sein. Es bleibt aber trocken. Dazu wird es wieder sehr warm. Die Temperaturen steigen auf 28 bis 32 Grad. Und die weiteren Aussichten. Donnerstag wieder heiter bis sonnig, selten Wolken. Dazu weiter steigende Temperaturen, und zwar bis zu 32 Grad. Freitag ein ähnliches Bild, allerdings mit leichter Schauerneigung. Später im Westen noch ein bisschen heißer, mit Temperaturen bis zu 34 Grad. Und das war's von uns. Das war NDR Info. Hier geht's weiter mit Seehund, Puma und Co. Wir sehen uns, wenn Sie mögen, morgen wieder. 15, 16 und 17 Uhr. Jetzt erstmal einen schönen Abend.
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0: Heute, wie Eisbärbaby Lale ins Wasser gelockt wird. Warum Geparden sich streicheln lassen. Und ein neues Männchen bei den Polarfüchsen. Früh morgens, während die Seehunde in Ruhe ihre Morgenrunde drehen, wird im Nachbargehege schon gearbeitet. Frank Schlepps nutzt die Zeit vor dem Besucherandrang, um die Mutter- und Kindanlage der Eisbären aufzuräumen.
1: Lale und Valeska gehen seit ein paar Tagen gemeinsam in unser großes Wasserbecken. Und einer der wichtigsten Aufgaben ist jetzt für uns, ganz viel Spielzeug hier reinzubringen. Denn wir haben festgestellt, wenn sie erstmal im Wasser ist, dann spielt sie mit allem, trägt alles raus. Auf dem Grund liegen kaputte Fußbälle, Lederbälle, die wir reingeschmissen haben. Und irgendwann gehen sie unter und deshalb hole ich die jetzt erstmal raus.
0: Sonst wird das Babybecken von Eisbärenkind Lale noch zur Müllhalde für kaputte Fußbälle. Die tief auf den Grund gesunkenen Spielzeuge möchte Frank herausangeln und wiederverwenden. Bei all den im Wasser lebenden Ballfreunden im Zoo müsste er ansonsten ein Vermögen allein für Bälle ausgeben.
1: Gott sei Dank haben wir so einige Fußballvereine, die uns dann ihre kaputten Bälle zur Verfügung stellen. Bei Valeska und auch bei Lloyd mache ich das, dass ich praktisch die Blase da rausnehme, weil sie gerne die Bälle auseinandernehmen. Im Augenblick werfe ich bei Valeska und Lale nur Bälle ohne Inhalt rein, dass sie die eben nicht so auseinanderpflücken. Deshalb hält der noch ein bisschen länger. Den kann ich gleich wiederverwenden.
0: Still ruht der See. Noch. Bei den Nutrias oder Sumpfbibern aus Südamerika ist man schon beim Frühstück angekommen. Im Nachbargehege ganz Amy. Ihr steht heute ein kleines Abenteuer bevor. Das Brutkasten-Einzelkind soll

0: umziehen.
1: So. Na, Emmy? So, wo sind denn die Hühner? Ach, da hinten.
0: Damit Amy nicht alleine aufwachsen muss, hat sie ein paar Zwerghühner als Spielkameraden.
1: Wir haben jetzt vor, Ronny hat für Amy und die drei Hühner, Küken, hat eine neue Behausung gebaut. Und jetzt ziehen die um und da können sie dann auch bleiben können über Tag. Dann haben sie auch eine Freifläche, wo sie laufen können. Und über Nacht so eine kleine Behausung, wo sie dann eben halt nachts eingesperrt werden. Und das wollen wir jetzt machen. Jetzt werden die, nee, Emi, das kannst du nicht essen. So, Ronny, jetzt wollen wir mal die gefährlichen Hühner einfangen.
2: Die einzelnen Freunde da ganz.
0: Während Hausgans Amy handsam ist, lassen sich die Zwerghühner nur ungern anfassen.
1: Nein, nicht dadurch. Hui! Mach's mal eben auf, bitte.
0: Amy kommt freiwillig mit.
2: Federflüssigen Zwerge.
1: Gib mir mal Amy.
2: Die passen dazu, dass er nicht so allein ist, unser Amy.
0: Amy schlüpfte aus dem einzigen Ei, das ein Raubvogel übrig gelassen hatte.
1: Amy war ganz alleine, ohne irgendwie Gesellschaft. Das ist natürlich für ein Tier doof. Und Hühner, Küken, das geht. Die sind ja lieb, nett. Und ich will so hoffen jetzt, dass nicht die Hühner denken, sie wären Gänse oder Amy denkt, sie wären Huhn. Müssen wir gucken, ne, Ronny? Ja, Amy, jetzt ziehst du um.
0: Klein, flauschig, anhänglich. Dagmar Heinz hat sie fest ins Herz geschlossen. Eisbären Valeska und ihr Junges haben ausgeschlafen. Ob Lale wohl heute endlich baden geht?
3: Ja, jetzt wird Lale und Valeska rausgelassen. Und ich habe das Spiel zuerst mal rausgenommen. Ein paar Sachen liegen noch im Gehege. Die werden nach und nach noch gleich mit reingeschmissen. Und dann wollen wir mal sehen, wie sie sich damit, ja, was für einen Spaß hier haben wird.
0: Vor dem Ballspaß im Wasser muss Frank noch das Tor öffnen.
3: Na, wartet ihr schon? Ja, fein. Dann geht's jetzt raus.
0: Die 5 Monate alte Lale findet alles spannend. Jeden Stein, jedes Ding, jeden Ball.
3: Der Ball lag ja auch im Wasser und den hab ich auch vorhin rausgeholt. Und alles, was jetzt neu wieder auf der Anlage liegt, wird jetzt erstmal abgeschnuppert und ja, mal begutachtet, ob das alles in Ordnung ist und ob irgendwelche interessanten neue Sachen auf der Anlage sind. Valeska wird jetzt auch erstmal ihre Runden drehen. Erstmal schauen, ob vielleicht noch irgendwo Obst oder sonst was liegt. Gerade im Stall haben sie ordentlich Fleisch bekommen und die kleine Lale hat durchgedrehtes gefressen und ein bisschen Möhre. Also man sieht ja auch, ist ein richtiger kleiner Wonneproppen.
0: Nicht nur Eisbärenpfleger Frank ist fasziniert von Lale, Lale ist auch fasziniert von Frank.
3: Hier an der Scheibe kommt sie auch zu den Kindern und zu Besuchern und sonst was, wenn sich hier jemand bewegt. Aber sagen wir mal, wenn ich sie hinten an der Tür, an der Gittertür oder unten im Stall rufe, dann ist sie sofort da. Also sie kennt schon ihre Leute und also das ist wirklich enorm. Ich hätte es nie gedacht, dass ein Eisbär so eine Beziehung aufbaut in dem Alter, weil ich sie auch nicht kenne.
1: Hey, du bist ein kleiner Ohr. Mach nicht die Scheibe.
0: Die letzte Eisbärengeburt in Bremerhaven ist 41 Jahre her. Frank Schlepps arbeitet hier schon seit 28 Jahren als Tierpfleger. Gelernt hat er den Beruf in Gelsenkirchen. Auf Eisbärennachwuchs hat er schon seit etlichen Jahren gehofft. Jetzt ist er endlich da. Im Hintergrund der erste Heuler der Saison, Anja. Im Vordergrund

0: Seehündin Emma. Sie ist auch ein Findelkind, aber schon über ein Jahr alt.
1: Sie war ein Störfall und wurde in der Fischtreppe in Geesthacht aufgefunden, wo sie nicht wieder rauskam. Natürlich ein Schlaraffenland für einen Seehund, also prinzipiell ein guter Ansatz, zu sagen, da halte ich mich auf. Aber ja, ist eben menschliches Bauwerk, musste abgelassen werden. Und da wurde sie dann vom Seehundjäger abgeborgen und einmal zur vorsorglichen Untersuchung hier mit hergebracht. Hat sich hier noch ein bisschen weiter Speck angefressen und kann uns dann jetzt auch in Kürze wieder verlassen.
0: Das Speckanfressen funktioniert bestens.
1: Guten Appetit.
0: Ein Kilo Fisch wird innerhalb von 30 Sekunden verschlungen.
1: Emma zeigt jetzt sehr schön, wie sie den Boden absucht und wie sie sortiert, welcher Fisch auch jetzt zuerst genehm ist. Dieser krumme, den sie jetzt gerade hier in der Ecke nimmt, der war zweimal schon nicht so gut. Und das ist das klassische Seehundverhalten, wenn die in einem flacheren Bereich auch was gucken können, dass sie sich orientieren, dass sie eben auch wirklich locker lange Zeit unter Wasser bleiben können, dass sie jetzt ihre gesamte Portion von einem Kilo Fisch hier in einem Zug runterschlingt und dabei nicht ein einziges Mal auftaucht. Und jetzt, puff, sie ist fertig. Zum Atmen wieder da ist. Also sie ist dick, rund, gesund, eigentlich ganz gut unterwegs.
0: Damit ist klar, Emma wird die Seehundstation schon bald verlassen. Anja nebenan erst in ein paar Monaten. Die schnellsten Wildkatzen der Welt bei ihrer Lieblingsbeschäftigung. Rumsitzen und beobachten, ob eine Tierpflegerin vorbeikommt. Franziska Kohreich hat heute eine besondere Mission.
2: Guten Morgen, Mädels. Ja, ich habe hier ein bisschen Fleisch für die Gepardenmädels, das sind Mukaya und Kaduna. Und die werden heute entwurmt. Deswegen gibt es heute zur Abwechslung mal ein bisschen Fleisch. Ja, so ist fein. Guck, ein Stückchen kriegst du noch.
0: Geschnittenes Filet ist hier die absolute Ausnahme. Normalerweise bekommen sie das Fleisch am Knochen.
2: Kaduna, guck mal. Und kriegst davon noch. Kaduna, komm mal gucken. Genau. Komm her. Man kann die so gut aus der Hand füttern, weil das Handaufzuchten sind. Die hat eine Kollegin hier aufgezogen und die kennt die von klein an. Dementsprechend zutraulich sind die halt auch. Und man kann die auch mal durchs Gitter streicheln. Man muss eben aufpassen. Es sind und bleiben Wildtiere. Und ich habe auch eine Weile gebraucht, ehe ich so weit war, dass ich die Hände da auch wirklich reingesteckt habe. Man muss die Katzen eben erst mal kennenlernen. Ja, du willst auch noch was, ne? Ja.
0: Das Entwurmungsmittel wurde im Fleisch versteckt.
2: Ich finde Katzen ganz toll. Gerade die Geparden, die sind von der Zeichnung her auch so sehr hübsch. Und die schnurren auch immer so toll. Ne, siehst du?
0: Ja. Von allen Wildkatzen sind Geparden am einfachsten zu zähmen. Die Entwurmungstabletten sind geschluckt. Jetzt kommt die Kür.
2: Na gut, jeder noch ein Stück und der Rest ist für die Jungs. Komm her.
0: 2 Kilo bekommen die Tiere im Zoo pro Tag. In der Wildnis Afrikas frisst eine Gepardenfamilie gut 2 Wochen an einem erbeuteten Wildtier.
2: Geparden haben ein ganz weiches Fell. Im Moment sind die so ein bisschen im Fellwechsel und Haaren ein bisschen mehr. Aber es wird ja nur auch langsam Sommer. Oh, Kaduna.
0: Franziska Kuhreich klingt ganz verzückt.
2: Ja, das sind natürlich die Momente, die man als Tierpfleger besonders genießt, weil man ja sonst eher nicht so viel mit den Tieren zu tun hat. Man macht eben viel sauber und viele andere Dinge. Deswegen genießt man das dann ganz besonders. Und die Tiere scheinen das auch zu genießen. Wie man hört. So, Mädels, der Rest ist für die Kater.
0: Zurück zur wahren Lieblingsbeschäftigung der Geparden. Chillen und chillen.

0: Für Bärenmädchen Lale und ihre Mutter Valeska hat Frank Schlepps ein Bällebad vorbereitet.
1: Lale!
0: Das mögen ja alle Kinder.
1: Ei, und du willst reinspringen? Na, du willst von da oben reinspringen? Hoffentlich springt da rein. Pass auf, kriegst du erstmal den hier. Pass auf. Und?
0: Valeska ist wie immer sprunghaft. Diesmal lieber hinspringen als reinspringen. Die Bärenmutter macht vor, wie es geht.
1: So, machen sich einfach. Der Wind treibt dahin. Das war einfach, nicht? Ja, das war ganz einfach.
0: Und der Abtransport ist genauso einfach.
1: Das ist natürlich unheimlich tolles Spielzeug. Da kann man reinbeißen und drauf rumwippen und wegschmeißen. Das macht sie auch unheimlich gerne. Und das Interessante wirklich von ersten Tag an, man hat es ja jetzt gerade auch gesehen, alles, was wir reinschmeißen, gerade neue Sachen, nimmt zuerst Valeska und bringt sie wirklich zu Lale hin, dass Lale das neue Teil untersuchen kann und hat ihr genau gezeigt, da brauchst du keine Angst haben, da kannst du mitspielen.
0: Noch ein Einwurf vom Spielfeldrand.
1: Pass auf, hier, erschreck dich nicht, hier. Noch ein feiner Ball. Jetzt geht's erstmal ab. Mama bringt es wieder hin.
0: Und Lale tapst ihr mutig entgegen.
1: Ja, fein. So, wenn Mama das in der Schnauze hat, dann können wir das auch nehmen.
0: Das Ding wehrt sich ja noch nicht mal. Herrlich. Nur ins Wasser traut sich Lale noch nicht.
1: Manchmal haben wir das Gefühl, dass es so ist, dass sie wartet, bis Mama draußen ist, weil Mama zu viel Wellen macht. Da hat man manchmal das Gefühl, dann schwimmt sie hier drinnen alleine auf und ab ganz wild. Aber das ist unterschiedlich. Aber jetzt ist ihr Ball weggeschwommen. Jetzt ist sie natürlich überlegen. Ja, der Ball ist weg. Und jetzt?
0: Ob Lale wohl auf den nächsten Windstoß wartet?

0: Die Alpakas. Neugierig wie immer. Anscheinend gibt es neue Nachbarn. Hausgans Amy wird samt ihrer Zwerghühner-Wohngemeinschaft umgesiedelt.
1: Warte, ich setz Amy mal eben runter. Ups. Ja, ist ja gut. Alles prima.
0: Amy ist mutterlos und ohne Geschwister. Dafür hat sie die ganze Fürsorge von Tierpfleger Dagmar Hein und Ronald Lippold. Außerdem hat sie drei Zwerghühnerfreunde, die natürlich mit umziehen. Am neuen Gehege muss allerdings noch gebaut werden.
1: Vielleicht können wir nachher noch ein bisschen Stroh da hinten in die Ecke reinmachen. Dann können die sich da so ein bisschen gemütlich hinlegen. Jetzt gucken sie erstmal. Was ist das denn?
2: Schön groß.
1: Ja, wir haben ein bisschen mehr Platz.
0: Die Alpaka-Nachbarn scheinen es toll zu finden. Amy zeigt sich gleich einmal.
1: Ja, Amy, da kann man rausgehen.
2: Schönen Ausstieg gemacht.
1: Ja, hat Ronny gut gemacht. Ich glaube, das finden die aber ganz gut hier.
2: Und dass die alle drei, vier alle so zusammenhalten,
1: ja,
2: ist schlecht.
1: Wo ja, wo Amy hinmarschiert, da rennen die Küken auch hin, ne? Komisch.
2: So ist er wenigstens nicht alleine.
1: Genau.
0: Unklar bleibt, ob die Hühner glauben, sie seien kleine Gänse, oder Amy denkt, sie sei ein sehr großes Zwerghuhn. In jedem Fall haben die vier hier viel Platz, mehr zu gucken und sind abgeschirmt vom täglichen Besucherstrom.
1: Und die Alpakas haben jetzt auch was zu gucken, ne?
2: Ja.
1: Die finden das auch super spannend. Guck mal. Hä?
0: Jetzt noch ein bisschen Gras und Stroh und die Kükenparty kann starten.

0: UFO-Alarm bei den Eisbären. Im Mutter-Kind-Gehege landen weiterhin jede Menge Flugobjekte. Lale sind die nicht ganz unbekannt. Es scheint aber, als seien ihr die Bälle völlig fremd.
1: Aber es ist immer erstaunlich, wenn wir Sachen reinschmeißen, obwohl die schon mehrere Tage drinnen gelegen haben oder reingekommen sind, dass immer noch so ein bisschen Misstrauen da ist und es wird langsam sich angepirscht. Und

0: Eska bringt wirklich fein das Spielzeug dahin und dann.
1: Ja.
0: Oh, jetzt versucht sie.
2: Endlich ist der Knoten geplatzt bei der 5 Monate alten Lale. Ist doch zu aufregend, so ein Becken voller Spielzeug. Und auch der Wellengang ist mäßig.
0: Also man konnte wirklich sehen, die Mama ist jetzt draußen, weil Eska ist rausgegangen und in dem Augenblick ist es ein bisschen ruhiger im Wasser geworden und da ist sie reingesprungen. Und jetzt kann es sein, dass wir irgendwann auch beide zusammen schwimmen gehen. Aber erstmal, der erste Moment ist ihr lieber, wenn alles ein bisschen ruhiger ist und sie kann das genau timen, wie das am besten ist. Jetzt hat sie gerade ein bisschen Wasser geschluckt.
2: Frank, stolz wie ein Vater.
0: Das ist jedes Mal absolut spannend, wenn wir die Eisbären rauslassen, was passiert hier im Augenblick. Also ist so viel Action hier. Und dass diese kleine Maus da so toll im Wasser, also man hat ja auch richtig, man kann richtig sehen, was für ein Spaß sie eigentlich im Wasser hat. Aber es dauert eben einen Augenblick und dann bleibt sie auch ganze Zeit im Wasser und spielt eben mit dem Spielzeug. Und ja, also das ist wirklich ganz, ganz toll. Nicht, ihr beiden? Ja, genau, ihr seid so richtig Wasserratten.

0: Sehr viel ruhiger geht es um diese Uhrzeit am anderen Ende des Zoos zu. Tierpfleger Thomas Grunert erscheint zur morgendlichen Routinearbeit im Puma-Gehege.
1: Guten Morgen, Maus. Guten Morgen, Maus.
0: Dazu gehört als erstes der Blick auf jedes Tier und natürlich auch der Blick zurück zum Tierpfleger.
1: Du hast gar nicht aufgegessen. Warum hast du nicht aufgegessen? Warum hast du nicht aufgegessen, ne? Hey? Alles gut?
0: Zwei Puma-Damen leben hier. Die schlanke Ayla und die junge Nala. Bevor sie ins Freigehege dürfen, putzt Thomas dort einmal durch. Das holprige Gelände ist speziell für Pumas gemacht und bringt ihn schnell außer Puste. Thomas hat vor der Öffnung des Zoos immer ein volles Programm.
2: Also für mich ist recht eng hier. Für die Pumas nicht. Ich sehe jetzt zu, dass ich Kot und eventuelle Futterreste, was auch immer ich finden kann, beseitige. Dass ich noch mal eben schnell Scheiben putze, dass ich noch mal einmal mich um die Trinkschale da kümmere. Und dann muss ich auch schon gleich wieder fix weiter.
0: So richtig fix wird's nicht gehen. Die Puma-Mädels haben ihm diesmal ganz schön viel Dreck hinterlassen. Eine feste Kloecke haben sie nicht. Thomas muss schon auf die Suche gehen, wenn er alle Haufen beseitigen möchte.
1: Hab ich noch was gefunden. Wir sind jetzt 2 Tage nicht reingekommen. Wahrscheinlich, weil das Wetter so schön ist. Richtig Hunger haben sie auch nicht. Und jetzt muss ich erstmal das gesamte Gehege absuchen, wo es noch was zu finden gibt.
0: Tempo, Tempo. Die nächsten Tiere warten schon.
1: Ich muss kurz aufhaken und dann.
2: Frischwasser haben sie. Trinkwasser kriegen sie gleich auch noch frisch. Und dann gehe ich zu den Bären.
0: Aber erst dürfen Ayla und Nala hinaus ins frisch hergerichtete Außengehege. Es zuckt ihnen schon im Schwanz. Waridame Victoria lebt allein im Yada-Park. Sie hat eine Herpesviruserkrankung. Andere Waris dürfen nicht mit ihr zusammenleben.
3: Ich habe jetzt ein bisschen Zeit über und die freut sich immer, wenn ich vorbeikomme. Ich habe ein bisschen Leckerli mitgebracht, ein kleines Stück Rosinenbrot, ein paar Rosinen noch so und Weintrauben. Das sind so mit ihre Favoriten. Meine Süße.
0: Victoria hat krankheitsbedingt sehr wechselnde Laune. Tierpfleger sind bei ihr nicht immer willkommen.
3: Das kommt immer so auf ihre Tagesform an. Wenn sie gut drauf ist,

0: dann ja. Sie hat aber auch Tage, da ist sie äußerst schlecht gelaunt, dann nicht so. Dann geht man nur schnell einmal rein, Futter rein, raus und sauber machen. Da kann man sie dann zur Not noch aussperren.
1: Heute zeigt sie aber ihr sonniges Gemüt.
0: Victoria ist leider alleine zurzeit. Varis leben paarweise oder ja, Männchen mit 2, 3, 4 Weibchen unter den Jungtieren. Das schmeckt nicht.
1: Jetzt hat sie Einzelbetreuung. Von ihrem launigen Charakter gibt sie aber gleich eine Kostprobe.
0: Was ist hier los, ne?
1: Wenn es keine Weintrauben mehr gibt, wird anscheinend erst einmal geschmollt. Weiter geschmollt. Weiter geschmollt. Und mal geschaut, ob es noch etwas anderes gibt.
2: Du bist hier kuscheln oder nicht?
1: Scheint zu gehen.
0: Jo, die mag das. Meistens.
2: Schau mal unterm Arm.
1: Noch ist es nicht aussichtslos, dass Victoria bald wieder ein paar Vari-Freunde bekommt. Die müssten dann aber die gleiche ansteckende Krankheit haben. Bis dahin wird sich Marina Johannhardt besonders viel Zeit für Victoria nehmen.
0: So, Mäuschen, guck mal, hier habe ich noch ein paar Rosinen. So, mir nicht, reicht erst, ne? Ich komme nachher und bring dir Abendbrot.
2: Bis dann, Schatz.
1: In Madagaskar, wo die Varis beheimatet sind, wäre Victoria wahrscheinlich schon längst von ihrer Familie ausgestoßen worden und hätte im Dschungel nur geringe Überlebenschancen. Im Jana-Park kann sie alt werden und wird rund um die Uhr versorgt. Und vielleicht bekommt sie sogar demnächst Gesellschaft. Im Polarfuchsgehege gibt es einen neuen. Paulchen ist aus dem Münchner Zoo Hellerbrunn nach Bremerhaven gezogen und lebt hier mit der frechen Miju zusammen. Die hat schon Paulchens Vorgänger gepiesackt und gebissen. Ob Paulchen ein ähnliches Schicksal bevorsteht?
3: Ja, hey, komm. Komm her, Paulchen. Ja, hopp. Ja, fein. Komm her, du. Kleine Ratte.
1: Klein, aber oho. Es scheint, dass Miju dem Neuen auch einen Platz an Franks Futterschale gewährt.
3: Mal langsam, langsam. Hier habe ich Miju, unser alte, ja, was heißt, unsere Dame, und Paulchen, unseren neuen Herrn. Ja, Paulchen ist natürlich so ein bisschen, hatten wir vorher so ein bisschen Angst, weil Miju ist ja ziemlich tough und kann den Herrn auch manchmal ein bisschen zusetzen. Und Paulchen ist ein ganz ruhiger Vertreter, also ein bisschen ängstlich. Und als sie zusammengekommen sind, haben wir uns gewundert, wie schnell das gut ging und Paulchen sich sogar durchgesetzt hat. Mittlerweile ist es so, dass Miu ihn wieder anfängt, so zwischendurch ein bisschen zu piesacken. Wir hoffen, dass sich Paulchen da durchsetzen kann. Nicht? Jo. Aber ich denke, im Augenblick sieht das noch alles sehr gut aus.
1: Nur Paulchens Fell sieht nicht sehr gut aus. Die Hose sitzt ganz schludrig.
3: Das ist der normale Fellwechsel. Und der wird natürlich, wenn die sich hier rangeln und so, wird natürlich noch ein bisschen mehr Fell verloren, nicht?
1: Wird auch zu warm in den dicken Klamotten.
3: In der Natur machen sie das auch, dass sie eben im Winter schneeweiß sind und im Sommer dann so gräulich werden. Bei unser Mio ist das ja ganz klar zu sehen. Bei Paulchen, das ist ein grauer Vertreter, wo es eben nicht so deutlich auffällt. Das Fell wird einfach kürzer. Sie kriegen Sommerfell, das ist ein kurzes Fell, dass sie eben in der Hitze nachher auch nicht so schwitzen. Nicht? Im Augenblick bekommen sie an Futter Herzfleisch, bisschen Fisch und dann zusätzlich noch Obst. Komm hier, sonst ist gleich nichts mehr da, du.
1: Die zierliche Mijou hat es faustdick hinter den Ohren.
3: Wolltest du auch noch was?
1: Gibt sich heute aber langsam.
3: Wusste ich doch wohl, so ein Apfel, ach. Oh, dafür so ein Aufwand. Von der Seite, hä? Komm hier. Kannst mal versuchen, nein. Nee.
1: Auch an anderer Stelle wird vom selben Tellerchen gegessen. Ganz einträchtig speist Leguan Rüdiger mit den kleinen Seidenäffchen am Rohkostbuffet. Tierpfleger Kalle Kretschmer hat aber noch einen Teller vorbereitet. Denn fern der Affengruppe wohnen zwei weitere Weißgesichtsseidenäffchen. Ihnen bringt Nathalie Franken das Schälchen. Und sie hat den beiden noch eine extra Leckerei mitgebracht.
4: Ich bin jetzt gerade auf dem Weg zu den Seidenäffchen. Und zwar hier in der Quarantäne die Äffchen, nicht die oben im Besucherbereich, sondern die, die hinter den Kulissen sind. Genau. Und die werden jetzt sauber machen, dann kriegen sie erstmal was Leckeres zu essen. Ich habe auch heute mir Birne hier ausgedacht, da ich das so ein bisschen aufhänge. Da sind sie nämlich ein bisschen schüchtern und vielleicht gehen sie da dran.
1: Süße Birne für die schüchternen Affen. Wie charmant.
4: Guten Morgen, Äffchen. Seid ihr schon wach?
1: Mit eingezogenem Schwanz hocken die beiden auf dem höchsten Ast. Dabei waren die Brüder bis vor kurzem noch keck und frech wie Oskar.
4: Das sind jetzt zwei Männchen und die haben versucht, ihren Vater so ein bisschen klein zu machen, sagen wir mal. Und das verträgt sich halt nicht gut. Es gibt immer ein Familienoberhaupt und die sind dann auch die, die das Sagen haben. Und dass die zwei da so ein bisschen stunk gemacht haben, es hat halt nicht gepasst. Die kommen aber bald dann weg und zwar nach Südafrika kommen die. Und so lange sind die eben hier hinter den Kulissen.
1: Kann man sich kaum vorstellen, dass die bangen Jungs ihren Vater vertrimmt haben. Aber Nathalie hat es selbst erlebt und auch den Wesenswandel mitbekommen.
4: Also ich muss sagen, hier die zwei sind immer recht schüchtern, weil seitdem die eingefangen wurden, sind die so ein bisschen zurückhaltend gegenüber Menschen. Und deswegen probieren wir hier immer auch die aus der Hand zu füttern und so, aber die sind wirklich richtig schüchtern. Aber gut, fressen sie, tun sie. Aber das Problem ist bei denen, die sortieren immer gut aus. Und dann sitzen sie eben vor ihrem Essen und schmeißen das schön hier rum. Weil es hier so schön warm ist, klebt das auch direkt fest. Da hat man immer jeden Tag schön was zu tun.
1: Nach Schabernack ist den beiden nicht zumute. Bei den Polarfüchsen versucht Frank Schlepps immer noch, das Vertrauen des neuen Rüden zu gewinnen.
3: Paul ist zurückhaltend, ein bisschen schüchtern, ängstlich. Aber er schaut sich immer alles ganz genau an. Und ja, irgendwann, wenn er das alles genau beobachtet hat, ob da wie groß die Gefahr ist, dann kommt er schon.
1: Keine Gefahr. Mijou ist hinter der Scheibe und die Kost ist lecker.
3: Die kennen auch Früchte, aber mehr eben, dass sie eben kleine Nager fressen. Wir versuchen eben sehr abwechslungsreich, vitaminreich zu füttern. Und man muss ja auch sehen, der eine oder andere nimmt es natürlich auch nicht und sagt, nee, das will ich nicht. Hey, ja, siehst du, hast auch viel mehr Zeit hier was zu essen, nicht?
1: In der alten Heimat in Bayern gab es schon mal Gedrängel an der Futterschale. Dafür war aber auch immer noch jemand zum Spielen in der Nähe. Die noch weiße Mijou hat sich bisher noch nicht zur großen Spielkameradin gemausert.
3: Paul ist aus einem größeren Wurf aus München. Und ja, hat noch einige Geschwister gehabt. Geht das? Nicht gut. Trophäe. Fein. Ja, und das ist natürlich immer so eine Sache, aus der Familie raus. Aber er hat sich relativ früh eingewöhnt.
1: Erstaunlich. Mijou hält sich zurück. Ob sich da eine Freundschaft anbahnt?
3: Kannst du auch hochkommen? Fesse. Los, hast du das gesehen? Du bist ja einer, mir in die Jacke beißen.
1: Geht schon, denn so muss er nicht hochspringen. Ob dies wohl der Anfang einer langen Freundschaft ist? Es ist stürmisch an der Nordseeküste. Durch Sturm und Wellengang werden in der Heulersaison viele Seehundbabys von ihrer Mutter getrennt. Dies ist so ein Fall.
4: Ja, da ist ja schon der Kandidat. Da hat der Seehundjäger den Wunschnamen Sammy draufgeschrieben. Gucken wir mal, ob das auch ein Männchen ist und was er so wiegt. Die Waage ist schon auf Null. Genau. Mal rauflegen, bitte. Ja, Plüschi mit noch Nabel. Ja, 8,0.
1: Normalerweise wiegen die Neugeborenen etwa 10 Kilo.
4: Das ist für eine Frühgeburt ein gutes Gewicht. Also zwischen 8 und 10 ist schon ganz in Ordnung. 7 ist eben wirklich untere Grenze. Und dass wir so dickere Klopper haben, die dann auch mal 11 oder 12 Kilo wiegen, das ist schon dann die Ausnahme. Dann gucken wir mal nach der reduzierten Länge. So 52, das passt auch, wenn jemand 8 Kilo hat und ein bisschen kleiner ist. Das passt zusammen. Umfang sind 34. Lanugo ist eben schon an den Flossen und am Kopf ab. An den Hinterflossenschwänzchen auch, also nur noch über den Restkörper verteilt. Lanugo ist Embryonalfell, was die Tiere normalerweise, da sind wir bei 6, schon im Mutterleib wechseln. Die kommen mit dem kurzen Haarkleid, was wir hier vorne sehen, im Normalfall zur Welt. Und der hier ist eine Frühgeburt, deswegen hat er noch die Reste davon. Der Nabel ist verdickt. Ja, auch nicht nur mäßig, sondern stark. Eine kleine Entzündung. Der ist ja jetzt auch schon eine Weile ohne Mutter unterwegs, so wie er aussieht. Und da müssen wir nachher auf jeden Fall gucken bei den Blutwerten auch und den Behandeln. Denn vom Nabel aus kann das in den ganzen Körper streuen. Wollen wir erstmal gucken, ob sonst alles in Ordnung ist.
5: Ein bisschen gerötet.
4: Direkt bei den Überaugen wie Briss und Zähnchen hast du bestimmt noch nicht. Mach mal auf. Nee. Och. Jungtiergelbsucht haben wir auch noch hier oben ein bisschen, letzte Reste. Also dann bist du wirklich nicht alt und die Zähne sind am Durchbrechen, das ist noch nicht mal ein Millimeter. Ansonsten sieht es aber gut aus im Maul, schön rosig. So, ja, einmal hinten.
1: Die eingehende Untersuchung muss leider sein.
4: Ja, so schlimm ist das nicht.
1: Ob Sammy wohl so gesund ist, dass er in der Station bleiben kann? Die Weißgesichtsseidenäffchen rangeln um die süßen Trauben. Ein harmloser kleiner Streit. Bis vor kurzem gab es hier richtig Ärger. Als die beiden jungen Männchen noch bei ihrer Sippe wohnten, flogen ständig die Fetzen. Kann man sich jetzt gar nicht mehr vorstellen. Die trauen sich nicht mal zu gucken.
4: Also für uns sieht das jetzt erstmal nicht spektakulär aus. Also die drohen immer, indem sie dann ihre Geschlechtsteile da zeigen und plustern sich auf und markieren einfach immer einen dicken Max, sag ich mal. Das ist erstmal nicht so schlimm, aber es ist einfach unheimlich viel Stress für die Gruppe. Für den Vater war es viel Stress und das ist eigentlich nie schön, wenn die Familie dann sich nicht gut versteht.
1: Kopf hoch. Jetzt, wo die Jungs separat sitzen, scheint Ruhe eingekehrt zu sein. Nathalie Franken versorgt die beiden mit Futter.
4: So, Äffchen, jetzt gibt's was. Hm? Guck mal hier. Ich habe euch auch dicker Banane draufgepackt.
1: War nicht vorhin von Birne die Rede? Verweigerung.
4: Na gut, dann hänge ich euch erst die Birne auf. Die findet ihr auch total super.
1: Warum wohl aufhängen besser ist als einfach hinlegen?
4: Einfach, damit die ein bisschen Beschäftigung haben und weil die einfach sehr schüchtern sind und damit sie sich auch mal trauen, da irgendwie dran zu gehen.

0: Birne ist einfach für die oberlecker. Also die kriegen nicht ganz so viel Obst, weil das so ist, dass sie eben sehr schnell an Diabetes leiden. Und dann ist natürlich so Birne und Banane immer das absolute Highlight. So, wo kommt ihr denn schön dran? Hier, könnt ihr euch schön dazwischen. So. Soll jetzt nicht ganz so schwer sein. Gucken, ob sie da dran gehen. So. Jetzt habe ich noch ein bisschen Bananen für euch.
1: Nathalie meint es natürlich gut mit den beiden und will sie bis zu deren Umzug nach Südafrika ordentlich verwöhnen.
0: Oh, ganz leckere dunkle Banane. Die ist ganz matschig und süß. Hm?
1: Ein betagter Herr mit 8 Armen schwimmt durch eines der Becken im Nordsee-Aquarium. Für einen Rentner ist er noch ziemlich rüstig, der gute Otto. Und fast faltenfrei. Olaf Mertes versorgt den Oktopus Senior mit altersgerechtem Essen.
2: Das ist Otto, das ist unser alter Krake. Der ist jetzt 1,5 Jahre alt. Das ist auch so die Lebenserwartung von Krake. 1,5 Jahre, 1¾ vielleicht. Der bekommt jetzt sein Frühstück. Hat schon ein bisschen Altersflecken. Aber ist nur noch super drauf. Wir haben eine Kiste reingemacht. Damit wollen wir auf die Verschmutzung mit Plastik im Meer hinweisen. Und es ist für ihn aber auch ein schönes Spielzeug.
1: Otto hat schon einen Nachfolger.
2: Otto ist schon etwas ruhiger als sein Kollege.
1: Der schwimmt hinter den Kulissen, bis Otto das Zeitliche segnet. Für die schlauen Tiere muss Olaf sich ständig neue Beschäftigungsspiele ausdenken.
2: Er muss aber trotzdem auch seinen Kopf anstrengen. Das heißt, ich habe hier eine Flasche, da mache ich jetzt die Gambas rein. Dann hat er oben die Öffnung, die hat er ein paar Öffnungen zum Fühlen. Die stecke ich ihm jetzt noch in die Kiste rein.
1: Und dann bringt Otto alles zum Pfandautomaten. Natürlich nicht, aber er greift sich die Kiste.
2: Und dann dauert das nicht lange, dann hat er es auch schon gefunden und gerochen. Er kriegt immer andere Beschäftigungen.
1: Sonst wird's ja auch langweilig.

0: In der Seehundstation Friedrichskoog weht weiter eine steife Brise. Gerade wurde ein Heuler eingeliefert, der jetzt eingehend untersucht wird. Fiebermessen ist an der Reihe.
1: Eine Temperatur. Ja. Ja. 37,2 ist in Ordnung. Das ist so die Frage, wann der zuletzt was gekriegt hat. Aber macht jetzt einen sehr mobilen Eindruck auf dem ersten Bogen und auch auf dem Eindruck von Steffi von der Fahrt. Hieß es somit, der ist noch ein bisschen lahm. Aber da hat er sich jetzt schon durch die ersten Elektrolytgaben offensichtlich ganz gut erholt. Und nun werden wir gleich sehen, was hier Blutergebnisse sagen. Aber so macht er jetzt ja einen deutlich mobileren Eindruck.
0: Das klingt, als sei Sammy aufgenommen. Fehlt noch der Ausweis.
1: Dann kriegt Sammy eine Flossenmarke. Wir sind rechts in einem geraden Jahr.
0: Mit der Flossenmarke ist er jederzeit wiederzuerkennen, auch wenn er später deutlich größer sein wird. Schon vorbei.
1: So, 10,77. Jetzt hat er eine Nummer. Kann man hier auch ganz schön sehen. Und die ist gelasert. Die kann man eben auch nach längerer Zeit noch gut ablesen und auch noch aus größerer Entfernung gut ablesen. So, dann kann er wieder in seine Kuh bis zur ersten Fütterung. Das ist ja auch gleich.
0: Als Kuh wird die Quarantänestation bezeichnet. Krakenopa Otto verdingt sich immer noch mit der Getränkekiste.
2: Er dreht sich die ganze Kiste jetzt so, dass die Öffnung nach unten kommt und dann fällt es ihm wirklich entgegen. Das ist leichter, als wenn er mit einem Arm ganz rein muss und sich da rausfriemeln muss.
0: Um an die Gambas in der Flasche zu

0: gelangen, muss der achtarmige Schlaukopf sich ganz schön ins Zeug legen.
1: Kraken im Vergleich zu Menschen haben die nicht ein Gehirn, sondern was heißt Gehirne? Alles einzelne Nervenzentrum. Das heißt, jeder Arm hat ein eigenes Nervenzentrum, also acht sind es dann. Jeder Sauger ist einzeln zu bewegen und zu führen. Die sind schon sehr geschickt und haben auch ganz schön Kraft damit. Das heißt, wenn der die Flasche hat, dann müsste ich schon beide Arme nämlich richtig anstrengen, um die wieder abzunehmen.
0: Zumindest, solange noch Futter drin ist.
1: Ja, heute gab es Gambas. Sonst steht auf seinem Speiseplan ja, natürlich alle Krebstiere, andere Tintenfische, Muscheln, Garnelen, Austern. Also auch der wird richtig luxuriös ernährt.
0: Nur verzehrt er seine Gourmet-Mahlzeit aus der Plastikflasche. Das nennt man wohl Stilbruch. Otto lässt sich Zeit.
1: Ja, er hat so vorne. Vor der Öffnung sehe ich noch eine. Er ist halt ein alter Herr, er lässt sich Zeit dabei. Und er weiß auch ganz genau, dass ihn das keiner mehr abnimmt. Und sehr entspannt. Manchmal, wenn er ein bisschen aufgeregt ist, dann sieht man, der Farbe wird er ganz weiß. Wenn er ein bisschen Hektik hat, er kann auch ganz rot werden. Letztes Mal war eine Besucherin, die sagte, sie sieht aus wie eine Braut. Zum Glück hat er das nicht gehört. Er hat einen ganz roten Kopf gehabt und der Rest vom Körper war ganz weiß.
0: Otto zählt zu den gewöhnlichen Kraken. Und die werden meist nur 2 Jahre alt.
1: Er ist jetzt 1,5 Jahre und das ist eigentlich so die Lebenserwartung von einem Kraken, 1,5 Jahre. Vielleicht 1¾. Das heißt, wir müssen jetzt damit rechnen, dass er irgendwann in den Krakenhimmel geht. Das kündigen die auch nicht so vorher an, dass sie kränkeln, sondern es ist dann einfach eines Tages so. Aber er macht dann doch einen richtig fitten Eindruck, ich sag, bis auf die paar Flecken, die er jetzt bekommt. Er ist so fit. Und der Liebling hier im Aquarium.
0: Sein Lieblingsessen hat er auch gleich geschafft. In der Quarantänestation hinter den Kulissen verwöhnt Nathalie die beiden Jungaffen mit süßer Banane und Birne. So langsam trauen sie sich ran an ihren Finger.
2: Ja, das ist ja schon mal super. Probieren wir nochmal Banane.
0: Seit sie eingefangen wurden, trauen die Äffchen keinem Menschen mehr über den Weg.
2: Ich habe das Prinzip nicht verstanden. Ich war nicht dabei. Es war nämlich Kalle dabei und unser Tierarzt Dr. Schöne. Und deswegen haben die jetzt nicht so eine ganz schlimme Aversion, wenn sie mich sehen. Aber schüchtern sind sie halt trotzdem.
0: Sehr schüchtern.
2: Vielleicht kommen sie, wenn ich das dann hier einfach hinstelle. Eieräffchen. Müsst ihr euch selbst nehmen?
0: Zumindest einer traut sich ran. Vom wilden, halbstarken Gebaren ist wirklich nichts mehr zu spüren. Ob es wohl schmeckt?
2: Man sieht, die Angst ist jetzt nicht mehr so groß, weil immerhin gehen sie noch dran. Handfressen geht noch nicht.
0: Nathalie ist trotzdem zufrieden. Man kann ja schließlich nicht alles haben.
2: Es ist toll, wenn die jetzt wenigstens keine Angst haben, wenn ich hier stehe. Und so ein bisschen in Ruhe hier fressen können. Okay, dann lasse ich euch jetzt hier mal allein. Tschüss, Äffchen.
0: Unter südafrikanischer Sonne werden die beiden schon bald eine neue Großfamilie gründen. Hoffentlich benehmen sie sich dann und markieren nicht wieder den wilden Affen. 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Sowie noch viel mehr in der nächsten Folge von Seehund, Puma und Co.
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0: In dem großen Wohnkomplex war aus noch ungeklärter Ursache ein Brand ausgebrochen. Inzwischen ist der Dachstuhl stellenweise eingestürzt. Etwa 100 Bewohnerinnen und Bewohner mussten evakuiert werden.
1: Initial haben wir aufgrund der Größe des Gebäudes natürlich auch viele Personen gehabt, die sich zu der Zeit des Brandausbruchs im Gebäude aufgehalten haben. Und wir haben dann hier eine Registrierungsstelle eingerichtet, an der sich eben alle Bewohner erstmal melden können.
0: Glücklicherweise wurde niemand verletzt. Aber einige Menschen haben ihre Wohnung vorübergehend oder dauerhaft verloren. Für sie werden nun Unterkünfte gesucht.
2: Ja, die aktuellen Entwicklungen, die werden wir weiter beobachten. Es gibt zum Beispiel auch eine Notunterkunft. Und später im Programm schalten wir dann auch noch mal live nach Oldenburg in Hallo Niedersachsen, hier im NDR um 19.30 Uhr. Ja, noch ist das ein schöner Sommer, aber was da auf uns zukommt, das ist gewaltig. Meteorologen, die sprechen schon von einem Heat Dome, also wenn die Hitze tagelang wie unter einer Kuppel gefangen ist. Sprich, Niedersachsen heizt sich immer weiter auf. Gegen Ende der Woche sollen es um die 40 Grad werden. Und so hat man in Osnabrück am Klinikum schon mal vorsorglich Fächer verteilt. Klimaanlagen gibt es ja in den wenigsten Krankenhäusern. Also muss der kühle Luftzug selbst hergestellt werden. Die Pflegekräfte sagen übrigens, selbst Menschen mit kognitiven Einschränkungen würden intuitiv sofort loswählen. Und gerade für ältere oder angeschlagene Menschen ist die Hitze ja tatsächlich ein Problem. Das Herz, das pumpt schneller, das Risiko für Herzinfarkte zum Beispiel steigt. Das Robert-Koch-Institut geht in solchen heißen Sommern wie jetzt sogar davon aus, dass bis zu 8.000 Menschen in Deutschland pro Saison durch Hitze sterben. Es gilt, sich auf diese Woche also besonders vorzubereiten.
0: In der zentralen Notaufnahme in Goslar geht der erste Griff in der Schicht zum Fenster.
3: Das wird leider oft unterschätzt, wie wichtig es ist, Stoß zu lüften, gerade morgens das Fenster aufzumachen, wenn es noch kühl ist, und dann zu verdunkeln, damit einfach die gesamte Situation, in der man sich ja den ganzen Tag über aufhält, optimal ist.
0: Bei Hitze rechnen Sie hier statt mit 100 Patienten am Tag mit 120. Vor allem vorerkrankte Menschen und chronisch Kranke, insbesondere des Herz-Kreislauf-Systems, leiden unter der Hitze. Diese Rentnerin kam in den frühen Morgenstunden völlig erschöpft hier an.
4: Also ich bin hier nur noch so reingeschlichen und ein Stück mit dem Rollstuhl gebracht worden. Ja, da kann man einfach nicht mehr.
3: Jetzt schon nach der Infusion des zweiten Liters Elektrolytvolllösung geht es hier schon besser. Aber wenn man diese Maßnahmen nicht ergreift, dann werden die Leute richtig krank.
0: Flüssigkeitsmangel ist die häufigste Ursache für Beschwerden wie Kopfschmerzen, Schwindel und Kreislaufprobleme. Also ausreichend trinken, 2 bis 3 Liter. Überall stehen für Mitarbeiter und Patienten Wasserflaschen. Besonders gefährdet durch Hitze sind Kleinkinder, Schwangere, Menschen, die im Freien arbeiten und vor allem Ältere.
3: Wir haben alle Angehörige, auch da einfach mal gucken. Oma, wie geht's dir? Opa, wie geht's dir? Einfach ein bisschen Sensibilität für alle haben. Dann sind die Wirkungen der Hitze auch besser beherrschbar.
0: Die Sonne also lieber meiden, denn klar ist, die nächsten Tage werden noch heißer und damit die Notaufnahme noch voller.
2: Was kommt da jetzt genau auf uns zu? Wir fragen mal nach. In unserem Wetterkompetenzzentrum Tim Steger fasst die nächsten Tage zusammen.
5: Die Hitze kommt zurück in den Norden. Im Süden schwitzt man ja schon seit längerem bei Höchstwerten um 37, 38 Grad. Aber auch in den nächsten Tagen wird die Hitze ganz oben im Norden deutlich über 35 Grad ansteigen können. Richtung Freitag, Samstag, Sonntag sind möglicherweise sogar Höchstwerte nahe 40 Grad ganz oben im Norden möglich. Danach sollte es in der nächsten Woche etwas abklingen. Das ist schon eine ungewöhnliche Hitzewelle für Ende Juni. Eigentlich die heißeste Zeit Mitte Juli bis Mitte August. Schaut man mal nach Frankreich beispielsweise, in die Bretagne, Normandie mit Höchstwerten über 40 Grad, auch für dortige Verhältnisse extrem. Das ist tatsächlich eine ungewöhnliche Hitzewelle, die durch den Klimawandel jetzt ermöglicht wurde. In den vergangenen Jahrzehnten wäre das in dieser Intensität noch nicht möglich gewesen.
2: Ja, es wird ja sogar schon von Wüstentagen vereinzelt gesprochen. Und so muss eben auch die Politik reagieren auf diese immer heißer werdenden Sommer. Es heißt ja immer so schön, Wasserschutz ist Daseinsvorsorge. Und die Landesregierung hat heute dementsprechend auch ihr neues Wassergesetz verabschiedet, kommt aber nicht überall gut an.
6: Die Rüben von Landwirt Hagen Meyer aus Edemissen im Landkreis Peine sehen traurig aus. Bei diesen Temperaturen wird es kritisch. Wenn die Blätter erst am heißen Boden liegen, ist die Ernte in Gefahr. Der 29

0: 60-Jährige muss beregnen, Tag und Nacht 40.000 Liter pro Stunde.
1: In unserer Region geht nichts ohne diese Regenmaschinen. Ohne die Beregnung ist unser Standort tot. Wir können ohne Beregnung ganz klar hier keinen Ackerbau betreiben, weil die Kulturen einfach nicht dahingehend kommen, dass wir sie verwerten können.
0: Das neue Wassergesetz kommt hier nicht gut an. Damit können Behörden künftig die Wasserausgabe auch für landwirtschaftliche Betriebe einschränken. Grüne und SPD verteidigen das Reformpaket.
2: Wir kommen nicht umhin, unser Wasser zu managen. Wir regeln an diversen Stellen die Wasserentnahme, um diese besser steuern zu können.
0: Aus Sicht der CDU bringt das neue Gesetz vor allem mehr Bürokratie. Sie kritisiert die progressiven Wasserpreise. Wer viel verbraucht, könnte künftig mehr für den Liter zahlen müssen.
3: Trinkwasser ist ein Grundbedürfnis und darf kein Luxusgut werden. Große Familien mit Kindern benötigen naturgemäß mehr Wasser als Ein-Personen-Haushalte. Wer Wasserpreise nach Verbrauch staffelt, muss zusätzliche Daten erheben, neue Bürokratie schaffen und läuft Gefahr, am Ende Familien trotzdem stärker zu belasten.
0: Auch die AfD lehnt das neue Gesetz ab.
4: Der Klimaschutz wird zum Bezahlgesetz, ein unnötiges Wasserverteilungsgesetz, geboren aus Angst.
0: Der Umweltminister weist die Kritik der Opposition am Gesetz zurück.
5: Es ist unbürokratischer, wir erleichtern hier Genehmigungen. Wir machen endlich dem Hochwasserschutz einen öffentlichen Vorrang, damit wir schneller in den Planungen sind. Wir verzichten auf bestimmte Umweltprüfungen und Genehmigungen.
0: Landwirt Hagen-Meyer stört vor allem eines am nun beschlossenen Wassergesetz.
6: Die Gleichstellung von uns Landwirten mit Gartenberechner mit Golfplätzen. Wir erzeugen hier Nahrungsmittel, versuchen hier wirklich Qualitäten zu erzeugen, damit wir immer regionale, deutsche, saisonale Ware auch anbieten können.
0: Von der Politik hätte er sich mehr Verständnis für die Landwirte erhofft.
7: In Hannover kamen gut 200 Schülerinnen und Schüler heute nach Hause und hatten in ihren Ranzen und Rucksäcken mehr als die üblichen Bücher und Ordner. Da waren auf einmal niegelnagelneue Tablets drin. Überreicht vom Ministerpräsidenten und seiner Stellvertreterin höchstpersönlich. Ein symbolischer Auftakt, denn bald soll zumindest ein Jahrgang flächendeckend profitieren.
8: So sieht es also aus, das größte Digitalisierungsprojekt des Landes. Eine Palette voller Tablets für den Unterricht. Ausgestattet werden damit nun jedes Jahr die Siebenklässler. Für das kommende Schuljahr sind das etwa 160.000 Tablets, finanziert vom Land. Da haben die Politiker heute an einer Schule in Hannover gleich selbst mit ausgepackt.
9: Es ist schon beeindruckend, dass wir es jetzt wirklich innerhalb eines Jahres geschafft haben, ein so großes Vergabeverfahren auf den Weg zu bringen und die Schulen tatsächlich noch vor der Sommerpause hier zu beliefern, damit sie dann auch wirklich mit dem neuen Schuljahr starten können.
8: Von welchem Hersteller die Tablets kommen, das entscheiden die Schulen selbst. 800 Millionen Euro kostet das Ganze in den kommenden 5 Jahren. Der Städte- und Gemeindebund findet diese Investition falsch. Einerseits, weil die Technik nach wenigen Jahren veraltet ist, andererseits, weil auch Kinder reicher Eltern Tablets vom Land bekommen.
10: Das Tablet bekommt jeder, unabhängig davon, wie die wirtschaftliche Situation der Eltern ist. Das heißt, ich stigmatisiere niemand, der es nicht selber kann, weil er muss einen Antrag stellen. Ich sorge dafür, dass alle das gleiche Gerät haben, mit dem man vernünftig arbeiten kann.
8: Ob man mit den Tablets wirklich vernünftig arbeiten kann, das müssen die Schüler beurteilen.
11: Ich werde wahrscheinlich auf jeden Fall weniger Bücher schleppen, weil das meiste dann ja auf dem Tablet sein wird, weil es da ja auch verschiedene Apps gibt, wo die Bücher auch in digital da sind.
12: Es ist einfacher, mit denen zu arbeiten, weil man sieht, wie weit man ist. Und die Lehrer können auch nachvollziehen, was man alles gemacht hat.
8: Die Tablets sollen Stift, Papier und Heft aber nicht ersetzen, sondern den Schulalltag ergänzen.
7: Ja, in Sachen Bildung, da gibt es ja wirklich seit Jahren Kritik. Marode Gebäude, fehlendes Personal und dann zeigen internationale Studien wie PISA auch noch, der Bildungsstandard sinkt. Vielleicht werden gerade deshalb Niedersachsens Gymnasien quasi überrannt, weil Eltern für ihre Kinder die besten Startchancen wollen. Mehr als 40% der Schülerinnen und Schüler entscheiden sich für den Bildungsweg Gymnasium. Ein Beispiel aus dem Kreis Harburg.
13: Wer sich hier am Gymnasium am Kattenberge anmeldet, wird erstmal zu einem Beratungsgespräch eingeladen. Denn nicht für alle, die hierher wollen, funktioniert diese Schulform.
14: Das Gymnasium ist tatsächlich eine sehr anspruchsvolle Form. Und da muss ein Kind schon passen. Also das heißt, es muss die Lernbereitschaft mitbringen. Es muss ihm bewusst sein, dass natürlich das ein großer Wechsel ist nach der Grundschule. Und ja, das ist hier schon mit einem hohen Anspruch und auch Leistungsdruck tatsächlich die nächsten Jahre zur Schule geht.
13: Letztlich entscheiden in Niedersachsen die Eltern, auf welche Schule ihre Kinder wechseln. 42% der Schüler besuchten

0: 2024 das Gymnasium. Gesamtschulen, also IGS und KGS, waren die zweitbeliebteste Schulform. An der IGS Hollenstedt sind alle Schulabschlüsse möglich, auch das Abitur. In den Klassen sitzen Kinder aller Leistungsniveaus. Die Herausforderung bei dieser Schulform?
1: Dass jede IGS anders ist. Also im Kern ist die IGS nebenan wirklich in der Grundausrichtung anders. Und als Eltern ist die Schwierigkeit, dann herauszufinden, wo ist mein Kind gut aufgehoben. Ist es eher das offene Arbeiten? Ist es vielleicht auch das strukturiertere Arbeiten? Arbeite ich so wie bei uns gerne in Projekten, was man in Klasse 4 meistens noch gar nicht entscheiden kann?
0: An dieser IGS gab es für das neue Schuljahr mehr Anmeldungen als Plätze.
2: Wer Wolfsburg hört, ja, der denkt ans VW-Werk vielleicht, an den gerade abgestiegenen VfL und demnächst möglicherweise auch an die hier. Die könnten sich nämlich anschicken, zu einer Art neuem Stadtsymbol zu werden. 12-stöckige Hochhäuser, komplett aus Holz gebaut. Bisher gibt es Holzhochhäuser in Norwegen, in Wien und in Hamburg, in der HafenCity. Ja, und bald eben auch in Niedersachsen.
3: Die Badezimmer werden direkt mit dem Kran in den 7. Stock transportiert. Sie sind vollständig eingerichtet. Waschbecken, Dusche, alles drin.
4: Die besondere Schwierigkeit ist jetzt im Augenblick die, dass man die genau auf die richtige Position bringt, weil der Grundriss oder die Grundrisse der Wohnungen sind so gerechnet, dass es eben exakt stehen muss. Sowohl in der Höhe mit dem fertigen Fußbodenaufbau nachher, als auch von der Lage her. Ne?
3: Insgesamt entstehen hier in Wolfsburg 2 Holzhochhäuser mit 106 Wohnungen. 48% davon sind sozial gefördert. Es wird kleine Einzimmerwohnungen geben, aber auch große mit 5 Zimmern. Nur die Treppenhäuser, Flure und Aufzugsschächte bestehen aus Brandschutzgründen aus Beton. Das Besondere, fast alle Baumaterialien sind nachhaltig und wiederverwendbar. Alles ist modular aufgebaut.
5: Für den Fall, dass diese Gebäude mal irgendwann nicht weiterverwendet werden sollten, wären diese Bauteile entsprechend wieder auseinandernehmbar, an anderer Stelle in der gleichen Art und Weise wiederverwendbar. Darüber hinaus haben wir Stroh-Trockenbauwände, die vollständig rückbaubar und kompostierbar sind, die gleichen Anforderungen wie heute klassische Gipskartonwände auch aufweisen.
3: Die GLS-Bank als Bauherrin investiert mehr als 50 Millionen Euro in das Projekt Woodscraper. Schon im nächsten Jahr können hier die ersten Mieter einziehen.
2: Also neue Holzhochhäuser, diese ganzen kleinen Highlights, die direkt vor den Haustüren in Niedersachsen stattfinden, die sammeln wir in Zukunft noch gebündelter und auf einen Blick in regionalen WhatsApp-Kanälen.
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2: 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Und das ist gar nicht so schlecht bei dem Wetter für die nächsten Tage. Hochhartmut sorgt in Mitteleuropa für warmes bis heißes Wetter. Hitzewarnungen gelten ja schon für Frankreich, Belgien und England. Und gegen Ende der Woche dann auch bei uns. In der Nacht Sternen klar. Und das wird noch mal so eine Nacht zum Durchatmen und Durchlüften. Temperaturen gehen auf 17 bis 13 Grad zurück. Morgen viel Sonne, nur lockere Wolken. Es wird richtig heiß schon, 31 bis 35 Grad. Selbst an der Küste bis 30 Grad, das ist sonst eher selten. Und die Aussichten, ja, heiß wird es. Ab Freitag Hitzewarnung und auch nachts kühlt es nicht mehr wirklich ab. Ab Samstag Gewitter. Das waren die Nachrichten für den Moment. Ihnen einen schönen Abend. Hier geht's jetzt weiter mit der Nordreportage. Bis morgen um 18 Uhr.
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0: 2 Matjes bitte.
1: Das Beste im Norden sind unsere Hipster, schon weit über 40 Jahre.
2: Ja, das ist mal was zum Angucken. Für den Verkauf ist es nichts. Für mich ist Spargel eigentlich das Gemüse, das ich am liebsten mag.
3: Komm mal hoch. Stehst mir da auf den Schlauch.
2: Mein eigentlicher Stecher ist noch nicht da. Und wir müssen jetzt den Anfang irgendwie überbrücken.
4: Seil anziehen. Start! Start, Start, Start!
2: Das sieht mir ein bisschen gefährlich aus.
4: So, Stefan.
2: Ja.
4: Wir machen jetzt auch noch mal eben Flugvorbereitung.
5: Hier siehst du auch schon ein Wort eingezeichnet. Und hier links quasi geht es weiter nach Hamburg. Da ist einmal Wort. Wir kommen von Osten. Du kannst dich reinsetzen.
6: Landwirt Stefan Schulz und Pilot Dieter Timm, genannt Timmy, wollen abheben. Ihr Ziel, Stefans Äcker im Dorf Wort im Süden Schleswig-Holsteins. Spargelfelder aus der Vogelperspektive.
2: Muss ich hier unter noch durch, ne?
4: Ja.
2: Ein bisschen Vorfreude, Angst habe ich nicht. Ich bin ja schon mal mit Timmy geflogen, das passt schon alles. Ich freue mich drauf.
4: Und jetzt machen wir zu.
6: Der Flug heute ist ein Dank des Hobbyfliegers an den Bauern.
4: Stefan hat so viel getan wieder dieses Jahr für uns. Das muss einfach sein.
6: Der Zweisitzer ist ein Ultraleichtflugzeug. Darf mit Passagieren maximal 600 Kilo wiegen. Der Flug war eigentlich anders geplant, trotz guter Bedingungen.
7: Heute ist es ein bisschen angenehmer, es ist nicht so ruckelig, weil sonst ist es mal ein bisschen ruckelig hier oben. Aber heute ist auch eine schöne Aussicht mit den gelben Rapsfeldern überall. Also wirklich ziemlich toppy heute.
6: 2 Monate vorher. Im März kann Stefan endlich auf die Felder. Er muss die Spargeldämme neu aufschütten.
2: Also wir haben ja lange Frost gehabt, dadurch sind wir erstmal wahnsinnig spät gekommen. Und dann wirklich einen bombigen Wetterumschlag. Das war ja schon bald Frühsommer jetzt. Und dementsprechend nach einer Woche abtrocknen konnten wir dann auch schon gleich mit der Bodenbearbeitung beginnen. Also normalerweise nach dem Frost dauert das immer bestimmt 14 Tage, bevor wir da vernünftig beikommen. Aber dieses Jahr ist top und es macht einfach Spaß im Moment.
6: Etwa 10 Jahre lang wachsen die Spargelstangen immer wieder nach. Aus ihrer Wurzel, die Stefan Rosette nennt.
2: Da ist die Rosette. Daraus wächst der Spargel nachher raus. Und den darf ich auf keinen Fall verletzen. Weil da einmal mit der Fräse reinhacken, dann ist die Pflanze im Arsch.
6: Sonnenlicht verfärbt Spargel lila. Den Erddamm nutzt Stefan, damit die Stangen so wachsen, wie sie die Kunden am liebsten mögen.
2: Damit der Spargel weiß bleibt. Der wächst dann in der Erde hoch, kann nicht umkippen und wird dann einfach in der Erde gestoppt.
6: Im zweiten Arbeitsgang verdichtet Stefan die aufgeschütteten Dämme. Als Schutz vor Wind und Regen. Die Spargelwurzeln geben dabei die Richtung vor. Mitarbeiter Jürgen sucht nach ihnen. Die Dämme sollen so aufgeschüttet werden, dass die Stangen mittig wachsen. Das erleichtert die Ernte.
8: Und dann mache ich mit dem Spaten einmal einen kleinen Graben, sodass er weiß, in der Flucht läuft dann der Spargel längs.
6: Spargelanbau ist für Stefan kein Selbstläufer.
2: Bei der Spargelernte ist immer Risiko dabei. Man ist immer am Endkunden direkt dran. Das heißt, jeder Fehler, den man macht, der wird dann auch sofort bestraft. Es ist ein bisschen schwieriger geworden, der Markt, muss ich ehrlich sagen. Also Spargel ist ja ein Luxusgemüse und wenn das Geld knapper wird, wird dann beim Spargel am ersten gespart. Nichtsdestotrotz, dadurch, dass wir Direktverkauf haben, sind wir eigentlich immer gut davor, dass wir den vernünftigen Absatz haben zum vernünftigen Preis.
6: Für den Direktverkauf haben Stefan und Ehefrau Sandra die Diele des Hauses zum Hofladen umfunktioniert.
9: Der Hofladen ist sozusagen mein Reich und draußen Kuhstall und Spargelfeld, das ist Stefans Reich. Es ist einfach schön, mit den Kunden der Kontakt im Hintergrund die Sachen zu bestellen oder vorzubereiten, wie die Marmelade.

0: Laden kochen und sowas. Und es ist sehr schön.
1: So.
2: In Stefans Reich warten 25 Kühe auf das Abendmelken. Tochter Anina ist regelmäßig dabei. Neben dem Spargel sind die Rinder das zweite Standbein des Landwirts.
1: Die Kühe ist ja das ganze Jahr über. Und der Spargel ist ja eine kurze, heftige Zeit. Komm mal hoch. Stehst mir da auf den Schlauch. So. Jede Kuh hat seinen eigenen Charakter. Ist wie, ich will nicht sagen wie ein Familienmitglied, aber doch irgendwo. Sieht man sie morgens und abends, gibt dann Kühe, die einen mehr ärgern als die anderen. Aber nichtsdestotrotz ist es da doch irgendwie schön.
3: Das?
2: Mhm. Anina desinfiziert die Euter. Auch wenn die Kühe mehrere hundert Kilo wiegen, vor großen Tieren hat sie keine Angst.
3: Also, ich bin halt das erste Mal auf einer Kuh geritten, seit ich 6 war. Ich glaube, deswegen ist es daran ein bisschen.
1: Lässt sie rauf?
2: Wie in Familienbetrieben üblich, packt hier jeder mit an. Auch Hündin Leni hilft mit. Sobald die Metallstangen klappern, treibt sie die Rinder aus dem Melkstand. Einen Großteil des Rinderfutters baut der 54-jährige Landwirt selbst an. Auf seiner Wiese wächst aber nicht nur Gras, hier heben auch Flugzeuge ab.
1: Das ist unsere Weide. Die wird gemäht, 3-4 Mal im Jahr, je nachdem, und ist jetzt auch ein kleiner Flugplatz. Oh, das ist toll. Ich darf hin und wieder mal mitfliegen und stören tun sie so eigentlich gar nicht. Man spricht sich dann ab, wenn gemäht wird, dann wird hier alles geräumt, dass ich dann hier normal ackern kann. Und sonst stehen sie eigentlich nicht im Wege.
2: Im Weg ist nur der Maulwurf. Die Weide ist als Piste für Ultraleichtflugzeuge zugelassen.
1: Also die Flugleute, die sind immer sehr traurig. Die haben ja kleine Räder, die Flugzeuge. Das muss eigentlich immer schön eben sein. Die müssen regelmäßig diese Haufen beseitigen, damit sie hier starten und landen können.
2: Trotz Startbahn direkt neben dem Spargelacker, zum Abheben hat der Bauer jetzt keine Zeit. Ja. Gemeinsam mit Vater Joachim will er das Risiko einer Missernte verringern, mit Hilfe von Folien. Der heute 81-Jährige hat mit dem Spargelanbau begonnen, vor 39 Jahren.
4: Mein Schwager, der hatte Spargel für ein paar Jahre, da sind wir da auch mit angefangen. Spargel war ein gutes Geschäft. Sind wir langsam mit angefangen, ist dann mehr geworden.
1: So. Wunderbar, steig mal auf den Trecker.
2: Unter den Folien soll der Spargel früher im Jahr wachsen. Mit dieser Verfrühung, wie die Bauern sie nennen, will Stefan die Saison verlängern.
1: Halt mal eben an. Wir müssen den Oberlenker länger drehen.
2: Mit dem Oberlenker reguliert Stefan die Höhe des Folienträgers über der Erde.
1: So. Mach mal wieder hoch, vorsichtig. So, wunderbar. Ganz hoch, jetzt ist er frei, ne?
4: Ist ganz hoch.
1: Kann losgehen. Der Oberlenker war nicht kurz genug, darum schleift die Rolle auf dem Damm. Und dann kriege ich sie nicht festgehalten. Und jetzt kommt der gemütliche Teil, jetzt darf ich mich einen Augenblick ausruhen.
2: Stefan baut seinen Spargel auf 3 Hektar Land an. Die Hälfte der Dämme kommt heute unter die Folie. Mit ihr hofft Stefan, schon zu Ostern Spargel anbieten zu können. Das wäre gut fürs Geschäft.
1: Die Folie liegt da ja nur ganz locker drauf. Hat 3 Vorteile. Einmal, dass der Spargel dann, selbst wenn er durch die Erde durchstößt, trotzdem weiß bleibt, weil da ja kein Licht an den Spargel rankommt. Dann einmal das Unkraut. Das braucht auch natürlich Licht zum Wachsen. Das heißt, man braucht nicht mit Chemiekeule zu kommen, sondern man legt einfach die Folie drauf. Und man hat den Vorteil, dass man durch die Schwarze ein bisschen Licht kriegt. Oder wenn man sagt, Mensch, ist doch ganz schön viel Spargel auf dem Markt, Ich möchte ein bisschen

0: bisschen bremsen, dann dreht man auf weiß und kühlt den Damm.
1: Die schwarze Folie erwärmt die Luft. Stefans Helfer legen eine zweite, durchsichtige Folie darüber, die mit Metallstangen auf Abstand gehalten wird. Die erwärmte Luft kann dadurch nicht aufsteigen.
0: Das ist dann wie ein kleines Treibhaus, wo wir dann bei richtigem Sonnenschein und wenig Wind Temperaturen bis 50 Grad unter der Folie bekommen. Und das ist natürlich dann richtig Turbo für den Spargel. Der mag die Wärme und fängt dann auch deutlich früher an zu wachsen.
1: Nur das Wetter spielt noch nicht mit.
0: Durch den späten Frost denke ich mal, dass wir vom 10. April keinen Spargel haben. Also dieses Jahr werden wir Ostern wahrscheinlich nicht schaffen.
1: Ende März in Wort. Stefans Rinder dürfen endlich raus. Insgesamt 60 Tiere, Milchkühe und Fleischrinder.
0: So. Die Spargelzeit ist schon anstrengend, weil man sich dann auch eigentlich voll auf den Spargel konzentrieren muss. Die Rinder laufen nebenbei, aber
2: das ist immer wirklich eine Freude anzusehen.
3: Also ich freue mich, dass die so viel Spaß haben.
1: Dann muss Stefan auf die Piste. Hobbypilot Timmy braucht Hilfe. Gemeinsam wollen sie die Maulwurfshügel beseitigen.
4: Dann guck mal, ob ich raus, Chris.
0: Ja.
4: Ja.
0: Läuft.
4: Oh, durfte ein Jahr Pause machen. So.
1: Großes Gerät gegen kleine Haufen.
0: Ja.
4: Mit den kleinen Kullerrädern, dann wird es dann gefährlich, wenn du so einen Maulwurfshügel hast beim Landen. Dann rumst das mal ordentlich. Ne? Das brauchen wir nicht. Da ist das zu filigran für unser kleines Fluggerät.
1: Bei einem Überflug hatte Timmy Stefans Wiese entdeckt und als idealen Zwischenstopp für Ultraleichtflieger ausgemacht.
0: Timmy kam dann auf mich zu und sagte dann auch, dass er schon in vielen anderen Gemeinden angefragt hat und da eigentlich immer auf Gegenwehr gestoßen ist, dass die da Leute da überhaupt keinen Ohren für hatten. Und dann bin ich doch immer gerne bereit, denn wenn es mir möglich ist, den Leuten doch zu helfen.
1: Aus der Futterweide wurde eine neu genehmigte Piste. Die erste in Schleswig-Holstein seit Jahrzehnten.
4: Ich habe da jetzt wirklich alle Jahre, wirklich alle Kraft reingesteckt, wo man sagt, der hat einen Flugplatz zugelassen. Das kann doch gar nicht sein. In Deutschland ist es eigentlich unmöglich, sowas zu machen. Aber wir haben es geschafft.
1: Timmy ist jetzt erster Vorsitzender des Worter Ultraleichtflugvereins.
4: Das sind die Reiter, die markieren die Piste. Die stehen in gewissen Abständen. Hier haben wir immer 50 Meter. Und in der Mitte der Piste sind Halbbahnmarkierungen. Das ist Point of No Return. Entweder ich bin da schon gelandet oder ich bin noch nicht gestartet, muss ich also abbrechen. Das eben halt ganz wichtig für einen Flugplatz, für die Sicherheit.
1: Stefan hofft immer noch, den ersten Spargel vor Ostern zu ernten. Sein Thermometer sitzt direkt an der Wurzel.
0: Also der Spargel unten an der Wurzel fängt ab ca. 12 Grad an zu wachsen. Und unten im Damm habe ich jetzt 13,4 gehabt als höchste Temperatur. Die letzten Tage waren eigentlich sehr gut. Man möchte ja Spargel verkaufen. Natürlich ist es gut für mich.
1: Der März endet mit einem Abschied. Eine Kuh soll geschlachtet werden für das Frischfleischsortiment im Hofladen. Dazu muss sie rauf auf den Hänger.
0: Ja, weiter.
1: Jürgen weist Stefan ein.
0: Perfekt. Ja. Komm, guck es dir an.
5: Ja, guck mal. So ist das schick, ne? So ein schicker Hänger. Ja. Ja, komm.
0: Los. Weiter.
5: Geh mal, komm.
0: Ich will nicht sagen, es sind hier wie ein Familienmitglied, aber sie sind einem doch dann schon herzgewachsen. Also ein Freund hat es nicht.
1: Dann schickt Stefan eine zweite Kuh ins Rennen.
0: Geh mal rauf da. Los. bei ein anderes Tier ist und dann ist sie mutiger. Also so war meine Hoffnung, es hat geklappt.
2: Ja, zum Glück wissen Sie nicht, wo es hingeht.
1: Stefan begleitet heute das Tier persönlich zum Schlachter. Ostersamstag in Wort.
0: Mal eine halbe Reihe, mal gar nicht viel oder fast gar nichts. Und dann eine Reihe, wo wirklich schon nebeneinander immer steht.
1: Das ist aber das Wetter hat mitgespielt. Die ersten Spargelstangen wachsen aus den Dämmen.
4: Das merkt man schon, dass die Folie echt den Boden schön warm macht. Ne? Das ist recht kuschelig für den Spargel.
1: Stefan ist zufrieden.
0: Ja, super Qualität.
4: Ja.
0: Und noch gerade rechtzeitig die ersten Stangen zu Ostern. Dass wir das gute Ostergeschäft mitnehmen. Und da habe ich schon ehrlich gesagt gar nicht so wirklich mit gerechnet.
1: Deshalb kommt der Erntehelfer auch erst nach Ostern aus Polen.
4: Stefan hat uns ja geholfen beim bei der Piste abziehen. Und da habe ich gesagt, ich helfe gerne mal mit, wenn Not am Mann ist. Und es macht immer wieder Spaß. Ne? Das ist, man hilft sich gegeneinander. Und ja. Das ist eben, was so eine Symbiose ausmacht. Ne? Das brauchen wir auch. Das kann man die nächste Saison schon ein bisschen planen. Wir wollen ja auch ein bisschen fliegen. Und wenn Stefan wieder Lust hat, da muss er mal wieder mit rein und ein bisschen von oben kicken. Ne?
1: Aktuell aber hat Stefan nur Augen und Ohren für Spargel.
4: So. Wir haben eine ganze Menge gefangen heute. So, Rücken kaputt, Kiste voll.
0: Jeder hilft den anderen, wenn Not am Mann ist, und dann profitieren beide davon.
4: Ich bin ein bisschen stolz auf mich, was ich tatsächlich so viel in die Kiste gekriegt habe. Trainingslager Spargel Stefan.
1: Die Mengen sind noch gering, aber viel mehr hätte Stefan jetzt auch noch gar nicht anbieten können.
0: Im Moment sind wir noch ein bisschen knapp an Leuten, darum hat Timmy auch ein bisschen mitgeholfen heute. Und nachher ist das dann alles geordneter. Jetzt ist alles so ein bisschen, ich will mal sagen, hektisch.
1: Großartig beworben haben sie den Osterspargel nicht. Dazu sind die Mengen zu klein.
6: Der erste Spargel ist immer der beste. Der schmeckt immer sehr lecker und es freuen sich ganz viele Leute drauf. Es ist ja für viele Leute ein Festessen und sehr viele Leute möchten dann eben auch zu Ostern Spargel essen.
3: Ja, wir haben schon Spargel. Also die erste Sorte kostet 16, die zweite... Also manches weiß ich noch nicht, da muss ich Mama fragen. Aber erste Sorte, zweite Sorte und blau oder violett sagen auch einige, das kann ich schon.
6: So, guten Morgen, was kann ich für Sie tun?
7: Ich nehme gerne den mit blauen Köpfen.
6: Den mit blauen Köpfen. Wie viel darf ich Ihnen geben?
7: 1,5 Kilo und danach noch mal für 20 Euro ist der Auftrag.
8: Machen Sie mal so ungefähr 1 Kilo oder so von denen.
6: Ja, bitteschön.
9: 1200 möchte ich gerne. Vom Dicken, wenn es geht.
6: Von dem Dicken, gerne. Das kriegen wir hin. Von dem ganz dicken Jumbo-Spargel?
9: Ja, weil er am besten schmeckt und am besten zu schälen geht.
6: Der heißt Jumbo-Spargel, weil er extra dick von der Stange ist. Mit diesem Spargel kann man ganz toll Aufläufe machen. Den kann man schälen, halbieren und in eine Auflaufform legen und ein bisschen mit Käse überbacken, eventuell auch ein bisschen Schinkenwürfel dazu. Schmeckt auch immer ganz wunderbar.
1: Fast alle heute sind Stammkunden.
9: Immer, weil es ländlich ist und regional. Und das wollen wir mal erhalten. So, dann wünsche ich frohe Ostern.
6: Danke ebenso. Bis dann. Tschüss.
1: Gut 3 Wochen später schüttet Stefan wieder Dämmer auf. Die zweite Hälfte auf dem Acker.
0: Wir sind jetzt von der Zeit her ein bisschen in Zeitdruck, weil jetzt anfängt die Bodenfliege zu fliegen. Darum müssen wir heute schnell Dämme machen und dann auch schnell die Folie drauflegen. Sobald die Folie da drauf liegt, kommt die Bodenfliege nicht mehr an den Spargel ran und kann ihre Eier in den Ritzen ablegen. Von daher wird das heute eine zügige Aktion.
1: Während andere Höfe den Spargelanbau zurückfahren, hält Stefan daran fest, hat aber die Zahl der Erntehelfer reduziert. Christoph ist aus Polen angereist. Er ist der einzige Spargelstecher in diesem Jahr hier.
10: Die alle 6 Jahre, ja?
11: Schon länger, glaube ich. Ne?
0: Die anderen sind langsam in Rente gegangen. wurden langsam, dem wurde das dann zu schwer. Und er ist dann noch von dem alten Stamm übergeblieben. Das Gros des Jahres, da läuft das mit einer Person. Das sind dann einmal so 10 Tage, wo die eine Anlage schon langsam in Gang kommt und die andere noch nicht außer Ernte ist. Und dann, dann müssen wir da irgendwie noch mal sehen, dass wir dann 1, 2 Leute zukriegen.
1: Saisonbeginn jetzt auch auf der Piste. Die Warta Ultra Leichtflieger üben heute das Gleitschirmfliegen mit der vereinseigenen Seilwinde. Die zieht die Piloten hoch wie einen Drachen.
11: Winde startklar.
12: Seil anziehen.
11: Seil anziehen.
1: Das endgültige Startkommando gibt der Gleitschirmpilot.
11: Start! Start, Start, Start!
1: Und dann hängt das Leben des Fliegers an Nylonfäden. Auch Stefan ist dabei. Er will später noch die Piste mähen.
11: So, perfekt!
1: Die Flieger sind allerdings nicht mehr allein im Revier. Ein Milan ist im Anflug.
12: Und natürlich, unser Freund ist auch da. Guck mal da oben.
0: Ja.
12: Sieht doch gut aus, ne? Wie schön da mit uns hier zusammen das Hobby frönen.
1: Doch das ist für die Piloten ein Problem.
11: Wir wollten heute mit Leichtflugzeugen fliegen. Leider hat uns da die untere Naturschutzbehörde einen kleinen Strich durch die Rechnung gemacht. Mit Milan, der soll hier angeblich brüten.
1: Das heißt Flugverbot.
0: Schade eigentlich für die. Man will ja, wenn man sowas in Gang hält und fliegt, ja auch dann was davon haben. Aber ich denke mal, es wird nicht mehr lange dauern, bis sie hier Gas geben können.
12: Wir sind dabei. Wir haben auch Unterstützung von der Luftfahrtbehörde. Wir hoffen, dass das noch klappt.
1: Die Piloten haben Widerspruch eingelegt.
12: Pilot und Gerät startklar.
11: Wir wollen mal sehen, ob er wieder läuft hier, der Kollege.
0: Dann gehe ich mal ein Stück zurück.
11: Genau das habe ich vermutet. Vorführeffekt, nein, er will nicht.
1: Die Batterie der Winde ist leer. Zum Glück ist Stefan vor Ort.
11: Ja, wenn du dich mal entgegenhältst, das geht wirklich nur, wir gehen nicht richtig rauf, die Öster. Ja. Okay. Gut, kannst loslassen.
12: Und das ist fast wie Familie, ne? Das muss man einfach sagen. Das ist Gott sei Dank wirklich top, top.
1: Die Ultraleichtflieger dürfen erst wieder starten, wenn der Rot-Milan nicht mehr brütet. Stefan mäht die Piste und die Piloten begnügen sich mit ihren Gleitschirmen. In der Hochsaison im Mai dreht sich auf dem kleinen Familienbetrieb alles um den Spargel.
13: Keine Hände platt, das geht doch prima.
14: Vor allem geht das viel schneller, als wenn man es zu Hause selber macht.
1: Anina und Sandras 82-jährige Mutter Brigitte übernehmen den Dienst an der Spargelschälmaschine.
13: So, also die ganze Familie hilft mit in der Spargelzeit. Das ist jetzt so außerordentlich, aber ja, es ist toll, dass alle dabei sind. Finde ich jedenfalls sehr schön. Und mir ist das nicht zu viel. Ich freue mich, dass ich im Alter, sage ich jetzt einfach mal, doch auch immer wieder noch mal gebraucht werde.
1: Auch Stefans Vater Joachim packt wieder mit an, beim Sortieren der Stangen. Die Maschine hat Stefan vor 5 Jahren angeschafft, um Personal zu sparen.
15: Wenn ich gebraucht werde, komme ich. Das bringt Spaß.
1: Und läuft wie am Fließband.
0: Ich mache noch mal die grobe Vorkontrolle. Alles das, was alt und nicht so schön ist, so wie dieser hier, den sortiere ich gleich zwischen raus, dass er gar nicht erst in die Maschine läuft. Ich bin einer der wenigen, die den Spargel noch selber auflegen. Und dadurch dann die Qualität im Griff habe und wirklich jede Stange noch mal einmal persönlich anfasse.
1: Von Anfang April bis zum Saisonende am 24. Juni dreht sich im Hause Schulz alles um den Spargel. Auch für Sandra.
16: Also wir haben uns kennengelernt, indem ich für ihn Spargel verkauft habe. Genau, deswegen wusste ich von

0: Anfang an, worauf ich mich einlasse.
1: Das bedeutet für Sandra auch, dass nach dem Sortieren noch kein Feierabend ist. Es gibt Spargelcremesuppe.
0: Die ist sowohl für uns als auch für den Hofladen. Wir verkaufen ganzjährig bei uns im Hofladen auch die Spargelsuppe. Die wird eingefroren sozusagen verkauft. Das ist so ein Familientraditionsgeheimrezept.
1: Auch Stefan muss noch mal ran. Im Stall warten schon die Kühe.
2: Hier kommt nichts weg. Hier wird alles genutzt. Das sind die Abschnitte. Das alles, was ich vorhin abgeschnitten habe. Und dann hin und wieder mal auch einer, der nicht so schön ist, der unverkäuflich ist. Alle für meine Kühe. Die essen den gerne. Und nahrhaft ist er dann auch.
1: Mit 52 Hektar Land zählt Stefans Betrieb zu den kleineren Höfen in Deutschland. Jetzt, Mitte Mai, hat er die erste Hälfte seiner Spargeldämmer aus der Ernte genommen und die Folien bereits entfernt.
2: Wieder erwarten, dadurch, dass wir so ein spätes Frühjahr hatten, sind wir eigentlich da noch sehr früh in Gange gekommen und auch jetzt gute Erträge gehabt. Und was der Rest des Jahres noch bringt oder der Saison noch bringt, das werden wir sehen. Aber im Moment läuft es noch alles gut.
1: Nicht so gut läuft es für die Ultraleichtflieger. Das Flugverbot gilt bis Ende Juli. Sogar der Maulwurf ist zurück.
2: Für meine Flugfreunde ist das ja schade, weil die haben ja Aufwand betrieben, um fliegen zu können und dürfen jetzt nicht fliegen. Das ist sehr ärgerlich.
1: Deswegen musste Flug über Stefans Felder auch im gut 50 Kilometer entfernten Bobzin in Mecklenburg-Vorpommern starten. Flugzeit vom Hangar zu Stefans Äckern, gute 25 Minuten. Gelegenheit, mal abzuschalten.
3: Das war sehr toll. Heute war es wirklich schön, das zu sehen. Christoph war noch am Spargefecht, da war einmal kurz gegrüßt.
1: Die eigene Startbahn nur überfliegen zu dürfen, das ist trotz sanfter Landung auf der Ausweichpiste eine harte Erfahrung für Timmy.
4: So, da sind wir wieder. Ja, das ist ein bisschen traurig. Tat ein bisschen weh, ja.
1: Bei Stefan dagegen ist der Stress der letzten Wochen buchstäblich verflogen.
5: Also von oben sieht dann doch alles anders aus.
4: Schön sauber und ordentlich, sortiert. Na, das ist
5: und man kann mal gucken, was die Berufskollegen da alle so ein bisschen gemacht haben.
4: Konkurrenz.
5: Was denn mal hin und wieder mal schiefgelaufen ist, das sieht man alles von oben. Ja.
1: Spätestens zur nächsten Saison wollen Timmy und Stefan aber ganzjährig von der Startbahn neben den Spargelfeldern starten. Timmy will mit Hilfe eines Ornithologen belegen, dass in einem Umkreis von 300 Metern um die Piste kein Milan brütet. Dann könnte auch Bauer Stefan wieder öfter abheben.
6: Eine sind heute viele. Kalle, Adelheid, Dudu, Leonie. Und sie alle sind durch Mozzarella. Es gibt sehr spannende Geschichten von allen zu hören. Aber sie können auch singen. Und zwar, wir können Mozzarella ruhig mal zeigen. Und zwar ohne, dass Mozzarella die Lippen bewegt. Ah, guck mal, das ist nämlich Kalle und das ist Mozzarella. Ahnen Sie was? Liebe und Gesang gehen heute durch den Bauch.
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6: In zu Hause einen wunderschönen Dienstagabend. Ganz herzlich willkommen zu Das rote Sofa. Also ich gehe jetzt mal wirklich fest davon aus, dass ich schon mal einen Bauchredner erlebt habe. Auf einer Bühne, im Fernsehen. Was Sie heute erleben werden, ist allerdings anders. Setzt dem Ganzen noch einen obendrauf. Bei uns ist nämlich die einzige Bauchsängerin Deutschlands, wahrscheinlich sogar Europas, Sabine Murza alias Mozzarella. Sie, liebe Sabine, herzlich willkommen auf dem roten Sofa.
7: Hallo, ich freue mich sehr, hier zu sein. Ich freue mich auch, hier zu sein. Hör na, schön hier, ey.
6: Ja, ja, erzähl doch mal, wen hast du uns denn da mitgebracht?
7: Ja, Tag. Also ich bin Kalle, die Kanalratte aus Sanne-Eickel.
6: Oh, wohl herrlich, sag mal.
7: Ja, ja, da ist schön, ne? Der Mond ist da besonders schön in Sanne-Eickel, ne? Ja, und Schalke-Fan bin ich, ne? Und ja, ich freue mich, dass wir jetzt aufsteigen, diese Saison, ne?
6: Ich merke immer noch im Feierfieber,
7: ne? Ja, total, total, ja.
6: Weil wir gleich ein interessantes Thema haben, bei Kalle, Kalle ist ja so jemand, das spüre ich einfach, der ist alterslos, aber irgendwie guckt er denn doch in die Zukunft. Wie hat Kalle das heute mitverfolgen können in Sachen, Kalle, was hast du gesagt, zur Rentenreform? Die Vorschläge liegen jetzt auf dem Tisch.
7: Ja, wieso Rentenreform? Ich fange doch gerade erst an. Ich fange doch gerade erst an. Und dann habe ich ja die immer hier an der dran kleben und die geht irgendwann in Rente, weiß ich nicht. Und also ich wohne ja im Kanal. Ich wohne im Kanal. Und da ist halt auch, da schwimmt das Essen ja an mir vorbei. Also ich brauche ja gar nicht arbeiten, außer dann arbeitet die ja für mich. Ne?
6: Ah.
7: Ja, ja. Nee, also das in der Rente, das, ja, das. Das ist nicht so.
6: Nun habe ich auch ein bisschen was gehört heute von Operngesang, den wir heute auf dem Sofa hören können. Kalle, ich habe jetzt nicht so das Gefühl, dass du ein großer Opernsänger bist. Was für eine Musik magst du am liebsten?
7: I'm on the highway to hell.
6: Ah, okay. Sabine Murza, Mozzarella. Heute Abend auf dem roten Sofa. Mozzarella hat nichts mit dem Mozzarella zu tun, sondern ist einfach nur von Murza, ne?
10: Ja, genau.
6: Kann man sich gut merken, oder?
10: Kann man sich gut merken, eben.
6: Marella, ein bisschen mit Gesang und so.
10: Genau.
6: Ich freue mich sehr, dass du und deine vier Lieben heute gemeinsam, dass ihr bei uns auf dem roten Sofa seid. Und wir werden noch einiges hören von dir und tolle Auftritte miterleben. Auch das hohe C wird eine Rolle spielen. Und da sind wir schon bei den aktuellen Themen des Tages. Ja, die Rentenreform. Die soll sich ändern. Die Rente soll sich ändern. Zumindest eines steht jetzt schon mal fest. Sie wird erst mal teurer für Arbeitnehmer und Betriebe. Über die Vorschläge zur Rentenreform Christian Papisch.
12: Arbeiten mit 80. Silke Bürger aus Priesdorf in Schleswig-Holstein macht das freiwillig. Zweimal in der Woche in einer Apotheke.
13: Ich finde es anregend. Ich finde es auch manchmal erfüllend. Manchmal herausfordernd, aber ich denke, auch das tut gut, weil damit man nicht so nur auf dem Sofa sitzen bleibt.
12: Geht es nach Ihnen, könnten in Zukunft wohl noch mehr Sofas leer bleiben. Denn die Bundesregierung will das Renteneintrittsalter ab 2032 schrittweise anheben und die abschlagsfreie Rente mit 63 komplett abschaffen. Nur zwei von insgesamt 33 Vorschlägen der Rentenkommission, die die Bundesregierung vollständig umsetzen will.
14: Ohne Reformen würden unweigerlich das Rentenniveau sinken und die Beiträge steigen. Mit dieser Reform können wir das umkehren. Das von Ihnen vorgeschlagene Paket erfüllt damit zwei Ziele. Die Rente bleibt sicher und die Lasten werden gerecht verteilt über alle gesellschaftlichen Gruppen, über alle Generationen hinweg.
12: Auf der Ideenexpo in Hannover sind aber nicht alle vom heißen Reformkurs der Regierung überzeugt.
15: Es ist natürlich so, dass man jetzt glauben könnte, für uns als Unternehmer ist es gleich besser, wenn die Leute länger da sind. Ich glaube, für Handwerker, Monteure, Elektriker, die wirklich körperlich arbeiten, kann das sehr herausfordernd sein, wenn man am Ende über 67 hinaus vielleicht arbeiten müsste.
12: Doch auch an anderer Stelle soll das System in Form gebracht werden. Mehr Beitragszahler, indem auch Selbstständige oder Politiker künftig einzahlen. Und mehr Kapital, indem zusätzliche 2% jedes Einkommens direkt am Aktienmarkt angelegt werden. Vorbild ist Schweden. Hier fließen 2,5% des Einkommens in einen Fonds. Wer möchte, kann ihn selbst wählen. Wer nichts tut, landet im staatlichen Standard.
16: Es wird hier kein Vertrieb zwischengeschaltet. Das ist günstig. Das ganze Geld kann wirklich gespart werden. Und so haben die Verbraucher Chance auf eine hohe Rendite und damit eine gute ergänzende Rente.
12: Vielleicht also die richtige Medizin, um aus einem kränkelnden Rentensystem ein zukunftsfähiges zu machen.
6: Möglicherweise haben Sie schon davon gehört, die öffentlich-rechtlichen Sender, also auch der NDR, wir klagen momentan vor dem Bundesverfassungsgericht. Hintergrund ist, dass die

0: Bundesländer der vorgeschlagenen Gebührenerhöhung nicht zugestimmt haben. Das soll jetzt grundsätzlich geklärt werden. Philipp Kafsack.
1: Showdown in Karlsruhe. Vielleicht etwas überspitzt, doch das Interesse heute war groß zum Verhandlungsbeginn vor dem Bundesverfassungsgericht. Hier geht es ab sofort um die Erhöhung des Rundfunkbeitrags. Eine Erhöhung, genau gesagt um 58 Cent auf 18,94 Euro zum 1. Januar 2025. So hat es die Unabhängige Kommission zur Ermittlung des Finanzbedarfs der Rundfunkanstalten, kurz KEF, eigentlich bereits vor 2 Jahren empfohlen. Doch umgesetzt haben die Regierungschefs der Bundesländer diese Erhöhung nicht. Dagegen haben ARD und ZDF vor dem Bundesverfassungsgericht Beschwerde eingereicht.
2: Die Sender, die kritisieren jetzt hier, dass die Bundesländer gar keine Gründe für diese Abweichung vorgelegt haben und fühlen sich deswegen in ihrem Grundrecht auf Rundfunkfreiheit, auf die bedarfsgerechte Finanzierung verletzt.
1: Grundsätzlich gilt, die Politik erteilt den allgemeinen Programmauftrag für den öffentlich-rechtlichen Rundfunk. In journalistische Inhalte darf sie sich nicht einmischen. Die Sender melden an, wie viel Geld sie ihrer Einschätzung nach für ihr Programm und ihre Angebote benötigen. Und dieser Bedarf wird dann von der KEF geprüft. Die hatte in diesem Fall eine Erhöhung des Rundfunkbeitrags empfohlen. Dass die Länder dieser unabhängigen Empfehlung nicht gefolgt sind, widerspreche der im Grundgesetz garantierten Rundfunkfreiheit, so die öffentlich-rechtlichen Kläger.
3: Ein unabhängiger und staatsferner öffentlich-rechtlicher Rundfunk funktioniert nur, wenn er auch unabhängig und staatsfern finanziert ist. Dafür gibt es ein verfassungsrechtlich gestütztes Verfahren. Die Bundesländer haben dieses Verfahren nicht eingehalten. Sie sind der Beitragsempfehlung der KEF nicht gefolgt. Deshalb haben wir als ARD Verfassungsbeschwerde erhoben.
1: Allerdings verweist die Rundfunkkommission der Bundesländer auf bereits beschlossene Reformen. So sollen die Rundfunkanstalten enger zusammenarbeiten. Es wurden beispielsweise mehrere Radiosender zusammengelegt und auch Spartensender wie Tagesschau 24 werden zum Ende des Jahres eingestellt. Deswegen benötige man die Erhöhung gar nicht mehr.
4: Es wäre ja vermessen zu sagen, dass wir einen Beschluss fassen zu einer Reform und dann in der entsprechenden Abrechnungsphase nicht irgendwelche Ergebnisse daraus ziehen. Am Ende des Tages geht es ja darum, wie wir den ÖRR zukunftsfähig aufbauen, wie wir auch seine Akzeptanz stärken.
1: Inzwischen empfiehlt die KEF nur noch eine Erhöhung des Rundfunkbeitrags um 28 Cent zum 1. Januar 2027. Vor dem Bundesverfassungsgericht geht es deswegen weniger um das Finanzielle, sondern um die Frage, ob die Länder die Erhöhung überhaupt ablehnen durften oder ob sie damals verfassungswidrig gehandelt haben. Mit einer Entscheidung wird Ende des Jahres gerechnet.
0: So, rede mit dem Bauch, das ist das eine. Aber auch noch singe mit dem Bauch, das kann nur eine. Mozzarella ist heute Abend bei uns auf dem roten Sofa. Aktuell mit Kalle, es kommen noch dazu Adelheid, Dudu und Leonie kommen noch dazu. Es gibt großartigen Gesang mit Anklingen des hohen Cs. Aber vorher gibt es erstmal ein tolles Porträt über deine Arbeit. Jetzt von Sarah Markus und der bezaubernden Nicola Melies.
5: Als Königin der Nacht. Beeindruckend und echt.
6: Es gibt immer mal wieder Stimmen im Publikum, die sagen, es war doch nicht live, das kann doch nicht sein. Und es ist alles live.
5: Sabine Murza, alias Mozzarella, ist Deutschlands wohl bekannteste Bauchrednerin und Bauchsängerin.
6: Ich hauche dir Leben ein.
5: Mit Zwerchfell und Zunge.
7: Ich verstehe immer nicht, was alle immer mit diesen Bauchreden haben.
5: Nach einer langen Zeit auf der Musicalbühne wechselt die Sängerin vor 10 Jahren das Genre und lässt mit 3 Stimmen ihre Puppen tanzen. Verrückter Kakadu, Dame im besten Alter, frotzelnde Kanalratte aus Wanne-Eickel.
7: Schön hier, Schnittchen, ne?
5: Charmante Charaktere, die der Stimmgeberin ständig die Show stehlen. Bauchsängerin und Comedian Mozzarella.
0: Ja, großartig. Und vor allem eine großartige Idee, mit dem Bauch zu singen. Mozzarella, sag mal, du bist tatsächlich die Einzige in Deutschland, weltweit vielleicht sogar auch, Europa wahrscheinlich.
6: Also, ich sage das jetzt mal vorsichtig, also in Deutschland zumindest jetzt in der Art, wie ich das mache, gibt es das nicht. In Amerika weiß ich, dass es zwei gibt. Und es ist ja auch die Frage, was man darunter versteht. Also bei mir ist es so, ich singe mit 4 Stimmen, mit meiner eigenen sind es dann 5. Und ich habe irgendwann mal Bauchreden gelernt und habe dann gedacht, okay, jetzt versuche ich es mal mit dem Singen. Und das hat geklappt. Und ich wusste gar nicht, dass ich damit ein Alleinstellungsmerkmal habe.
0: Wenn man so viele Puppen an der Seite hat, andere Wesen,

0: um einen herum hat die ganze Zeit. Ist ja wichtig, auch ein bisschen Sorge zu tragen. Hat Kalle hier schon ein Fischbrötchen bekommen in Norddeutschland?
1: Ja, noch nicht. Ich warte noch. Ich liebe Fischbrötchen und ich mache ja immer Urlaub an der Nordsee und da zähle ich dann immer die Schafe und ich liebe ja auch die Luft. Ne? Ist ja auch gut für die Stimme, man muss ja auch immer was für den Hals tun. Ne? Deswegen fahren wir immer an der Nordsee. Ne?
0: Ja, durchaus nachvollziehbar. Ist ja auch Ferienzeit. Ja. Sabine Mozzarella, Kalle ist jetzt ein Mann.
2: Ja.
0: Vorher hast du drei Frauen als Stimmen. Wie musstest du dich jetzt umstellen mit der Stimme auch für den Mann?
2: Ja, tatsächlich war Dudu meine erste Puppe und Adelheid als klassische Sängerin ging auch leicht. Und Kalle war dann derjenige, wo ich dann wirklich die Stimme noch suchen musste.
1: Wie, du musst meine Stimme suchen? Die ist doch da.
2: Ach, Kalle, du verstehst das nicht. Auf jeden Fall bin ich da extra zu einer Stimmärztin, zu einer Phoniaterin gegangen. Die gehen dann mit der Kamera in den Hals und gucken dann, ob das alles klappt. Und nee, da wurde dann Kalles Stimme getestet. Und es war dann sehr witzig, weil ich habe ihn mitgenommen, weil ich habe natürlich, bin hin und sagte,
1: ich muss ja eben die Stimme testen. Ich weiß nicht, ob das hier alles so richtig funktioniert.
2: Ne? Genau, so war das dann. Und das war die größte Herausforderung.
1: Ich habe jetzt so komisch gesprochen. Ich weiß gar nicht, was das jetzt war. Ich hatte jetzt so ganz komisches gesagt.
2: Ja, Kalle, siehst du mal, so ist das manchmal.
0: Du bist ja eigentlich Musical-Sängerin, warst doch sehr erfolgreich auf Musical-Bühnen unterwegs. Hast aber Bezug zu jeglicher Musik. Ist jetzt das Bauchsingen, ist das für dich mit den unterschiedlichen Genres, mit den unterschiedlichen Puppen, auch in die Möglichkeit, dein Repertoire so in alle Seiten offen zu halten?
2: Ja, auf jeden Fall. Also es war ja auch früher immer so, dass ich in Bands gesungen habe, also neben dem Musical und auch nach dem Musical. Und da hieß es immer, entscheide ich doch mal für eine Musikrichtung. Oder wenn ich so meine Chansonabende gemacht habe, ich habe da immer alles reingepackt. Und da habe ich dann irgendwann gesagt, nein, ich habe so viel Spaß an so vielen Songs. Und das ist natürlich toll. Ich kann das jetzt auf alle Puppen übertragen und jeden Musikgeschmack.
1: Ich bin hier Herr Sinnettel, ne? Ich mag auch gerne Queen. Ne?
0: Ah.
1: Und ja, ja, also ich bin hier der Rock'n'Roller unter uns. Ne?
2: Ja, das ist halt total schön, dass man wirklich die ganze Bandbreite singen kann.
0: Da könnten wir ja doch mal im Grunde einen kleinen Song Kalle singen lassen.
1: Ja, sicher.
0: Ich mach mal diesen bestimmten Rhythmus.
1: Ja, du kannst das. Hör mal, von Fernseher. Wir machen eine Riesenparty. Ich sehe euch alle. Ich sehe Traunsteig. Ich sehe Hannover. Ich sehe Tilsum. Ich sehe sie alle. Hör mal, jetzt fangen wir an.
0: Das ist das Bekannte. Das haben wir früher in der Jugend immer.
1: Ja! Jetzt alle mitsingen vom Fernseher,
2: Kalle!
1: Daddy or a boy make a big noise, playing in the streets, gonna be a big man someday. 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Da ist jetzt Party in den Wohnzimmern. Ich sehe das, hör mal. Da ist Stimmung jetzt, oh Kalle. Ja, schön, dass du das gemacht hast. Schön geklopft.
2: Kalle.
0: Habt ihr denn auch gemeinsam, ich meine, Kalle ist ja Fußballfan von Schalke, gerade aufgestiegen, wunderbar. Habt ihr denn auch gemeinsam jetzt schon Fußball-Weltmeisterschaft geguckt?
1: Ja, natürlich. Wir haben das geguckt hier gegen Elfenbeinküste und das ging ja nicht. Der ging ja nicht voran. Ne? Und dann hab ich irgendwann gesagt, hör mal, ich spiele da jetzt mit. Ne? Ich gehe jetzt auf das Spielfeld. Ich spiele jetzt mit. Dann habe ich da imaginär, habe ich da mitgespielt und dann ist da das 2:1 gefallen.
0: Und
1: ja, das war so.
0: Da unten.
1: Das war so. Ne? Ja, da wurde plötzlich kein Tor.
2: Ja, du bist so ein richtiges, Orakel. Ja, du kannst, oder kannst das manipulieren, Kalle?
1: Ja, ja, ich kann das. Ne?
0: Wenn das Orakel jetzt mal gerade da ist, wo werden wir denn landen, Kalle?
1: Oh, wir werden Weltmeister.
0: So.
1: Ja, siehe.
0: Orakel
1: ja,
0: Kalle.
1: Ja, natürlich. Ja, ne? Ole, ole, ole, ole.
0: Welche von deinen Freunden oder von, kann ich eigentlich Mama sagen?
2: Nee, also
0: um Gottes Willen,
1: ich weiß auch nicht, was die ist. Sie klebt immer an mir dran. Ich kann ohne die nicht, aber die nervt. Die ist immer da und
2: ich weiß auch nicht, warum ihr immer an mir ranklebt. Ich verstehe das auch nicht.
0: Welche von den Freunden magst du denn eigentlich am liebsten?
1: Ach, ich mag die alle. Also wir streiten uns ja viel, weil wir sehr unterschiedlich sind. Ne? Aber die kleine Leonie, die neue, die ist ja so niedlich. Der kann ich ja immer so Schimpfwörter beibringen. Ne? Oh,
2: nein.
1: Ja, das ist lustig. Ja, die lernt viel von mir, ne? Ja.
0: Hast du denn auch schon mal, Kalle, hast du schon mal rausgefunden, wie das überhaupt so funktioniert mit dem Singen, mit diesem Bauchsingen, wie das überhaupt so funktioniert?

0: Aha.
1: Von sinnlich bis flach. Unsere Körpermitte hat im Lauf der Zeit schon so manchem Ideal gerecht werden müssen. Daran hat sich bis heute offenbar kaum etwas geändert.
2: Ein schöner Bauch ist nicht zu viel, aber auch nicht zu wenig.
3: Das merkt man vor allen Dingen auf Social Media extrem heutzutage. Man wird auf seinen Körper reduziert.
4: Ich habe einen schönen Bauch. Also jeder hat ja irgendwie einen schönen Bauch, oder?
1: An der Universität Oldenburg wirft Thomas Alkemeyer einen wissenschaftlichen Blick auf die Bauchfrage. Der Kultursoziologe meint, was wir als schön empfinden, wird maßgeblich durch kulturelle Prägung bestimmt.
5: Für die Körpermitte ist sicherlich relevant, dass an der Körpermitte, also am Bauch, demonstriert wird, ob man eher in guten oder in schlechten Zeiten lebt.
1: In den 1958er Jahren schwappt ein Trend aus Amerika über den Atlantik zu uns. Hula Hoop boomt. Das Schwingen der großen Plastikreifen wird Volkssport und läutet eine Zeitenwende ein für unsere goldene Mitte.
5: Als erstes fällt mir ein, der sogenannte Wohlstandsbauch, der insbesondere von Männern in den 60er Jahren getragen wurde, in der Wirtschaftswunderzeit. Frauen standen nach wie vor unter anderem Schönheitsdruck.
1: Frauen sollen schlank sein und Taille zeigen. Die Herren tragen Anzug. Mehr als nur ein Statussymbol.
5: Der Anzug ist eine Uniformierung, die zugleich den Vorteil hat, dass sie ja eher defizitäre Körperformen, ja, die vielleicht auch damaligen Idealen nicht entsprechen, kaschiert.
1: In den 70ern ziehen die Männer blank beim Bodybuilding. Die neuen Helden tragen Muskeln. Wer lieber im Wald trainiert, hält sich an Trimi. Der ist in den 80ern wieder out und wird von der Aerobic-Welle abgelöst. Über die Jahre wird es zunehmend dünn um unsere Mitte. Der Flachbauch, das Ideal für Mann und Frau.
6: Nach vorne, nochmal.
5: Der Körper ist tatsächlich zu so einer Art Visitenkarte der Person geworden, zu einem Identitätsmerkmal. Am Körper zeigt sich, ob die Person in der Lage ist, sich selbst unter Kontrolle zu haben, ob sie selbstdiszipliniert lebt, ob sie sich gesund ernährt und so weiter. Und diejenigen, die nicht über entsprechende Körper verfügen, ist ja nicht nur eine Sache der Anstrengung, sondern hat auch etwas mit Anlagen zu tun und so weiter, die geraten dann tendenziell ins gesellschaftliche Abseits.
1: Heute prägen vor allem soziale Medien unser Körperbild und befeuern nonstop den Druck zur Selbstoptimierung.
5: Im Grunde genommen geraten alle unter diesen Druck, dieses Ideal zu verwirklichen. Und ganz gelingen kann das nie. Deswegen ist das eine lebenslange oder eine nie endende Arbeit. Das Ziel kann nie erreicht werden.
1: Neu und geradezu revolutionär für den Forscher? Bauchgesang. So wie Bauchsängerin Mozzarella es kann.
5: Ich finde das beeindruckend, mit dem Bauch zu sehen. Und wenn man das jetzt ganz emphatisch sagen würde, dann würde ich sagen, das hat was Subversives, weil es den Bauch anders thematisiert.
7: So. Highway to Hell haben wir eben gerade schon ganz kurz gehört, natürlich, von der Kanalratte. Ja? Sag mal, dieses Thema Bauch, es ist ja fast ein bisschen schade, wenn man da nochmal drauf guckt, dass der flache Bauch so angesagt ist. Wäre doch viel schöner, wenn so der Wohlstandsbauch, so, das wäre doch
8: ja,
7: viel schöner. Ne?
8: Da wäre doch alles entspannter, wir könnten essen, entspannter, was wir wollen. Ne? Aber ich muss sagen, Bauchsingen macht auch Bauchmuskeln. Überhaupt singen macht Bauchmuskeln, weil es ist ja ganz wichtig, dass man den ganzen Körper auch anspannt und die ganzen Muskeln sich bewegen und das macht dann sozusagen, ich mache auch Sport auf der Bühne.
7: Es ist ja ziemlich einmalig. Wie bist du überhaupt drauf gekommen, dass du Bauch singen kannst?
8: Ich bin von Haus aus Sängerin, ich komme vom Musical und irgendwann bin ich mal in eine Band eingesprungen, da konnte ein Kollege Bauchreden und dann habe ich einen Bauchrednerkurs gemacht und dann lag das erstmal eine ganze Weile brach, bis ich dann einen Kollegen, einen Regisseurkollegen, mit ihm hatte ich mich unterhalten, dass ich Bauchreden kann und dann sagt er, warum machst du denn da nichts draus? Und ich so, okay, da muss ich ja lustig sein und dann haben wir zusammen das Stück entwickelt und dann kam ich auf die Idee, dass ich auch Bauch singen könnte und ich habe mir da gar nichts mehr gedacht, ich habe es einfach ausprobiert und das war damals My Way war das, My Way, das haben wir zusammen gesungen. Ja genau und dann kamst du so gut an, Dudu, dass keiner mehr was von mir wissen wollte. Ja, weil ich bin der beste Sänger. Ja und dann war das wirklich so, dass die... Dass

0: dass die Zuschauer alle sagt, meine Güte, warum machst du denn nicht mehr draus? Und ich habe eigentlich nie darüber nachgedacht, das wirklich beruflich zu machen mit dem Bauchreden. Ich wollte das einfach mal kennenlernen. Und ich habe aber schon am Theater auch Comedy und Komödien gespielt und somit ging das. Aber ich habe das natürlich nicht so intensiv auf dem Schirm gehabt, dass ich da meine eigene Show auch haben muss. Ja. Und das habe ich dann aber auch gemacht und das kam dann sofort gut an.
1: Und das ist Dudu?
2: Ja.
1: Dudu, wie bist du denn bei Mozzarella gelandet?
2: Also ich bin ein Waisenkind, ja, weil wir haben dich bei dem Bauchredenlehrer gekauft. Der hat immer Puppen in Kommission. Ich bin keine Tochter. Ja, Entschuldigung, der hat kleine Kakadus in Kommission genommen. Und deswegen hat er auch so einen Schaden, weil er lag so lange in der Kiste.
3: Ja, bis ich endlich auf die Bühne durfte.
0: Ja, genau.
3: Ein Findelkind bin ich.
1: Ja. Ja, aber du bist sozusagen der erste Kakadu, also der erste Partner von Mozzarella. Ne? Also genau. Damit ging alles los.
0: Da war die Stimme auch klar. Ich wusste genau, wie er spricht.
3: Ich weiß auch, wie ich spreche.
0: Ja, eben. Und deswegen hat das alles ganz wunderbar funktioniert. Und dann war natürlich die Frage, okay, es müssen noch weitere dazukommen, wenn ich dann die Show noch vergrößern möchte. Da kam dann Kalle dazu, weil ich komme ja gebürtig aus dem Ruhrgebiet.
1: Passt
0: und
1: das?
0: Da ich eben eine klassische, ausgebildete Stimme habe, kam dann Adelheid noch dazu. Und ganz am Schluss kam dann eben noch Leonie dazu als Jüngste.
1: Werden wir auch gleich noch kennenlernen. Aber hat Dudu denn von Anfang an singen können oder musste er sie das auch lernen?
3: Ich bin ein Männchen und ich musste das lernen.
0: Ja, ja, gut, also die Stimme hatte ich. Ich hab ja ein Fable, also ich habe ja immer schon gern mit dieser Comic-Stimme gesprochen und habe immer gern mein Puppenleben eingehaucht und somit war die Stimme dann auch gleich da. Und von daher war die dann sozusagen die einfachste erstmal für mich.
1: Aber Dudu denkt auch immer ein bisschen, ihr macht so öfter mal einen Wettkampf.
3: Ja, ja, ich kann ganz toll singen. Ich würd dich jetzt zum Gesangsduell auffordern.
0: Oh, Dudu, was? Zum Gesangsduell? Was ist das denn für ein Quatsch?
3: Ja, dann können wir gucken, wer besser singt.
0: Ich mach doch mit dir kein Gesangsduell. Wollen wir ein Gesangsduell?
1: Ich wäre begeistert.
0: Auch Dudu, Dudu, ja, meine Güte.
3: Ja, fang mal an.
0: Oh, was?
3: Du darfst anfangen.
0: Ich darf anfangen?
3: Ja.
0: Okay. Oh Mann, jetzt überrumpelst du mich aber. Ja gut, okay, dann irgendwas muss ich singen, was ohne Musik geht. Okay.

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1: Oh, super, Dudu.
0: Ja, ja, ja, ich bin total vielseitig.
1: Ja, super, du hast 3 Lieder gesungen, ich 1.
0: Ja, ich hab ein großes Repertoire. Ja.
1: Können ja nicht alle so ein Überflieger sein wie du.
2: Hättest du denn nachher noch mal Zeit, mit Adelheid gemeinsam mit Mozzarella aufzutreten?
0: Ja, ja, ja, ja, ja.
2: Also da könnten wir noch mal was, ja, auch mit der Stimme ganz hoch so.
0: Ja, ja, die Adelheid, die singt ganz komisch, ja.
2: Ja.
1: Das machen wir, ne, Dudu? Singen wir was gleich zusammen noch?
0: Ja, auf jeden Fall.
2: Hast du denn so mit den Puppen auch ein richtiges... Es sind ja keine Puppen, das wissen wir. Das ist klar. Das ist ja klar.
1: Nein.
2: Nein, aber habt ihr auch ein Leben zusammen? Also, ich meine, es fängt ja morgens mit dem Aufstehen an, mit dem Frühstück, mit Duschen und wie auch immer. Also.
1: Nein, tatsächlich nicht. Aber wenn ich die Puppen entwickle, dann nehme ich die natürlich schon in die Hand. Also als zum Beispiel Leonie, die ja gleich noch kommt, als ich habe ja 2 Shows, also 2 Solo-Shows von jeweils 90 Minuten, bin ja deutschlandweit damit unterwegs. Und für die 2. Show habe ich dann gedacht, okay, es wäre schön, noch einen neuen Charakter zu finden und was Liebes, was Niedliches. Und da kam dann Leonie und die hat dann wirklich mitgelebt, erstmal 3 Monate, damit die ihren Charakter findet. Das ist schon ganz wichtig, weil die Puppe, die kommt und man sieht die und erst wenn man sie bespielt, wenn man sie auf der Hand hat, dann kommt tatsächlich auch erst der Charakter zum Vorschein.
2: Gibt es da gelegentlich abschätzige Blicke aus der Nachbarschaft, aus dem Freundeskreis? Oder,
1: die wissen das ja alle. Die Nachbarn, die müssen ein bisschen leiden, manchmal glaube ich. Nein. Aber wir verstehen uns alle gut und das ist auch ein

0: Mal lustig, wenn dann Freunde Geburtstag haben, die kriegen dann natürlich auch Nachrichten immer von allen. Ne? Ja. Dann immer ein gemeinsames Happy Birthday gesungen und so.
1: Das ist süß, das ist süß. Wir schauen jetzt mal nach Osnabrück. Christoph Hemker war im Puppentheater und hat festgestellt, dass mit einem sehr coolen Trick, wie ich finde, eine zusätzliche Dimension entstehen kann.
2: Dax, bitte, die Erde, die riecht ganz komisch und die Regenwürmer, die sind tot.
3: Das Puppenspielerduo Artisanen mit ihrem Stück Als die Tiere den Wald verließen.
4: Gift, Gift, Gift, das Feld, es ist vergiftet.
3: Stefan Spitzer und Inga Schmidt haben in Berlin Puppenspiel studiert. Ihr Stück im Osnabrücker Figurentheater, eine Art Roadmovie mit Live-Kamera, Videos und 8 Puppen auf der Bühne.
5: Ich bin tatsächlich über die Musik ins Puppentheater gekommen, habe in Erfurt angefangen und war in der Kinder- und Jugendjury vom Puppentheater und fand das ganz toll. Und dann habe ich gesagt, das ist es jetzt.
6: Ich habe auch frühzeitig schon angefangen, Puppen zu bauen, sogar auch als Kind. Ich habe irgendwie mit meinem Opa immer versucht, Marionetten zu schnitzen. Auf jeden Fall habe ich als Kind auch schon immer Welten gebaut. Und hier bei uns baue ich auch ja, hauptsächlich die Bühnenbilder.
3: Ihr Wald wird abgeholzt. Es gibt kein Wasser mehr, nur noch Beton. Um woanders weiterleben zu können, schließen sich 8 Tiere zusammen.
2: Seid ihr da?
3: Eine Reise voller Abenteuer und Gefahren beginnt.
4: Es ist gut, dass wir uns versammeln.
6: Was ich immer faszinierend finde im Puppenspielen oder Figurenspielen ist, man kann einfach alles sein. Und es ist halt auch alles möglich, was man vielleicht auch im Schauspiel halt nicht kann. Also bei Puppen können halt auch fliegen, können so viele Dinge, die Schauspieler, Schauspielerinnen in dem Falle erstmal nicht direkt umsetzen können, weil sie sind halt Material.
3: Material, das sie zum Leben erwecken.
5: Die kann tatsächlich auch fliegen. Und zwar zeige ich mal kurz.
3: Die Figuren stammen von einer Puppenbauerin aus Niedersachsen.
5: Kann sie fliegen?
3: Für die Eule oder den Dachs ist so eine weite Reise weniger ein Problem. Doch auch Hamster, Kröte und Maulwurf sind mit von der Partie. Die Tiere bilden eine Solidargemeinschaft und leisten einen Schwur, einander zu helfen und dem anderen nichts anzutun.
2: Nein! Und dann denk an den Schwur, denk an den Schwur. Wir haben geschworen, uns nicht gegenseitig zu fressen.
6: Ich glaube, das ist schon auch eine Gabe von PuppenspielerInnen, dass wir spielen und unsere Emotionen zeigen, aber uns gleichzeitig auch etwas zurücknehmen und nicht im Vordergrund stehen, weil im Vordergrund stehen immer die Puppen.
3: Nicht nur heiter und fröhlich geht's zu im Stück. Gedacht ist es für Kinder ab 8. Die Tiere müssen mit Feuersbrünsten, einem Todesfall und der Versiegelung der Landschaft fertig werden.
2: Aber nein, die anderen!
7: Cool.
8: Worum ging's denn da?
7: Um den Wald, dass man ihn schützen soll, weil sonst die Tiere aussterben.
9: Es war aber sehr, sehr beeindruckend und ich fand's unglaublich, was da für eine Stille war und wie begeistert alle waren.
4: Es gab Wiesen mit hohem Gras, Wälder mit vielen Bäumen.
10: Man nimmt ja schon die Tiere als Tiere wahr, als wenn sie auch wirklich so das, was sie äußern, eben sagen würden, obwohl dahinter natürlich der Spieler steht.
3: Die Reisegruppe der so unterschiedlichen Tiere, sie hat's geschafft.
4: Wir sind endlich da. Das hier ist der Weißhirschpark. Unser neues Zuhause. Vielleicht sieht man sich ja mal.
1: Es ist so toll, mit Puppen haben wir gerade drüber gesprochen, weil das jeder aus der eigenen Kindheit kennt, mit Figuren zu spielen, mit Puppen zu spielen. Genauso auch, was du mit deinen Figuren, das ist ja dieser Spieltrieb, den jeder in sich trägt.
0: Im Grunde ja. Und das ist auch das Ziel meiner Show, dass ich sage, die Zuschauer, die in meine Show kommen, die dürfen den Alltag vergessen. Also, dass man... Ich bin auch nicht politisch in meiner Show. Es ist einfach ganz wichtig.
1: Was ja auch mal schön ist. Ja. Das ist ja auch mal schön sein
0: das
1: kann.
0: Das stimmt.
1: Ne?
0: Und es sind wirklich Leute schon zu mir gekommen und haben gesagt, wir gehen mit gefülltem Herzen nach Hause. Mir geht's heute so schlecht. Mir ging's den ganzen Tag so schlecht. Mir geht's jetzt heute endlich wieder gut. Und einer hat mal zu mir gesagt, wenn ich morgen sterben würde, hätte es sich heute noch mal gelohnt zu leben.
1: So. Nimmst du deine Figuren, nimmst du deine Partnerinnen und Partner eigentlich mit in den Urlaub?
11: Notgedrungen, hallo! Hallo, ich bin Leonie, die vegane Löwin. Ich muss mich doch
8: Na, voll.

0: So, Leonie, wie hat dich Mozzarella denn überhaupt gefunden?
1: Ich wollte noch sagen, dass wir immer gerne mit in den Urlaub fahren, weil das meistens so ist, dass wir noch einen Auftritt haben und dann fahren wir danach in Urlaub.
2: Ja, oder wir haben danach noch einen Auftritt und dann müssen die Puppen mit.
0: Ja, und schlaft ihr auch alle immer in einem Zimmer?
1: Nein, wir haben unsere eigenen Schlafsäcke.
0: Oh, so. Leonie, jetzt erzähl mal, wie hat dich Mozzarella gefunden?
1: Ich weiß nicht, wie die mich gefunden hat.
3: Ja, ich habe dich einfach, ja, du bist ja sozusagen geboren, ne? Also sie wurde entwickelt und dann kam die Puppenbauerin, hat sie gebaut und dann kamst du sozusagen auf die Welt.
1: Ich kann mich da gar nicht mehr dran erinnern.
0: Ja. Aber du sollst eine sehr berühmte Familie auch haben.
1: Ja, mein Urgroßvater war Richard Löwenherz.
0: Nee.
1: Mhm. Und so. Mein Urgroßvater war der Metro-Goldwyn-Mayer-Löwe. und mein Großvater hat geschielt.
3: Clarence? Und was wurde aus deiner Mutter?
1: Senf.
0: So. Löw?
1: Senf. So. Und mein Onkel Leo ist letztens in Rom Tatzt geworden.
0: So.
1: Und mein Vater hat den Lions Club gegründet.
3: Das ja, ist ja, na, da ist so richtig
0: eine
3: was
0: Reihe,
3: los.
0: Die könnte man jetzt unendlich fortsetzen. Ja. Das ist ja Daktari eben gerade. Ich musste eben gerade kurz mit Clarence Daktari.
3: Clarence, ne? Genau.
0: Und Leonie, hast du denn eine Lieblingssängerin?
1: Ja, Britney Spears.
0: Oh.
1: Ja. Darf ich mal was singen?
0: Es wäre uns eine große Ehre.
3: Ja, dann mach mal.
1: Okay.

0: Ich bin ganz aufgeregt.
1: Jetzt müsste man bloß noch mal wissen, warum bist du denn eigentlich eine vegane Löwin?
0: Weil meine beste Freundin Anita ist eine Antilope. Und man isst ja seine Freundin nicht auf. Und außerdem schmeckt Fleisch nicht. Der Kalle, der isst immer so viel Fleisch, der stinkt immer nach Frikadelle.
2: Okay. Leonie. Jetzt plauder doch hier nicht aus dem Nähkästchen.
0: Wenn das doch aber stimmt.
2: Vielleicht kriegt er ein Fischbrötchen, das ist nicht ganz so schlimm.
0: Ach, na ja.
1: Leonie, kannst du uns denn auch mal sagen, was die Mozzarella für ein Mensch ist? Was die so macht, wenn die nicht auf der Bühne steht und woran die Freude hat? Kannst du uns das mal erzählen?
0: Die ist ganz lieb.
2: Ja, ganz lieb. Naja, ich glaube, ich antworte mal. Also es ist natürlich auch wichtig, dass ich den Ausgleich schaffe. Und ich brauche tatsächlich sehr viel Ruhe privat. Und wir sind ja sehr viel unterwegs, deutschlandweit, mit 130 Auftritten im Jahr. Und wenn ich zu Hause bin, liebe ich es natürlich, in den Wald zu gehen, zu meditieren. Ich habe natürlich meine Freunde. Manchmal habe ich Freunde im Stau, dann habe ich ganz viele Termine mit Freundinnen drinstehen und denke, oh mein Gott, das schaffe ich alles gar nicht mehr. Aber das ist natürlich dann schon noch das Privatleben ist natürlich dann schon ganz wichtig.
1: Ich finde das ja auch ganz interessant mit den Figuren. Du bist ja nicht nur die Stimme, der Gesang, sondern du bist ja auch das Körperliche. Ja. Du gehst ja in die Figuren noch rein und hast auch noch eine Möglichkeit, mit den Händen zu bewegen.
2: Genau, also es ist sozusagen mein Instrument.
0: Ich bin doch kein Instrument.
2: Nein, das verstehst du nicht. Aber es ist ja sozusagen wie wenn ich jetzt Klavier spielen würde, nur dass der Ton halt in einer komischen Stimme aus dem Mund rauskommt, ne?
1: Ja, es ist faszinierend. Vor allen Dingen, weil ich merke das ja auch bei mir. Ich unterhalte mich ja jetzt immer, ich denke ja schon manchmal, bist du eigentlich verrückt, unterhält sich hier jetzt hier ne, mit Leonie. Also, ja. Als wenn, ne? Aber sie antwortet ja auch.
0: Ja, natürlich.
2: Also das Schwierigste ist natürlich, sich von der Puppe zu trennen. Also, ja. Um jetzt mal aufs Bauchreden noch mal zu kommen. Viele sagen, ja, man bewegt den Mund nicht. Aber ich sage immer, dieses sich von der Puppe zu trennen, das ist das Schwerste. Auch jetzt mit dir hier zu sitzen, zu reden und zu wissen, die Puppe sitzt auf dem Schoß und die muss aber lebendig bleiben, weil wenn die eine Minute mal nicht sich bewegt oder eine Sekunde, dann ist es schwierig. Und diese Trennung von der Puppe, also dass ich eine eigenständige Persönlichkeit bleibe neben der Puppe,

0: Puppe und trotzdem den Charakter spiele, ist natürlich die größte Herausforderung auf der Bühne für mich.
1: Und man muss natürlich auch sagen, den Gesang zu trennen innerhalb von Bruchteilen von Sekunden, das erfordert ja eine wahrscheinlich eine Körperbeherrschung.
0: Absolut. Also es ist ein bisschen wie Schlagzeugspielen. Also ich habe mehrere Gehirnhälften, die da aktiv sind. Und es ist auch doppelt so anstrengend, Bauch zu singen, als normal zu singen. Also wenn ich normal singe, dann entspanne ich mich regelrecht. Mhm. Und es ist auch eine Kraft, die man braucht. Also es ist schon, ich brauche ordentlich was zu essen vorher und viel Schlaf. Sonst habe ich die Kraft einfach nicht.
1: Ja, ja. Werden wir gleich noch mal hören, gemeinsam mit Adelheid und Dudu. Ihr sozusagen als Trio werdet hier auftreten. Vorher schauen wir uns mal an, junge Menschen zur Oper bringen. Ein nicht unbedingt leichter Job. Allerdings gibt es einen ganz simplen Trick, der wahrscheinlich lebenslange Begeisterung auslöst. Nils Eigenwillig war in Lübeck.
2: Das meiste, worauf ich mich freue, ist, dass meine Eltern da sind und dass ich meinen Eltern das präsentieren kann.
3: Ja, mal sehen, wie es wird. Ich habe auf jeden Fall Lust und ich hoffe, wir rocken die Bühne.
4: Es ist schön, sich selbst mal rüberzubringen und auch übertrieben mal aufzutreten.
5: Tatsächlich bin ich hier das erste Mal vor einer großen Bühne und deswegen bin ich auch sehr, sehr nervös.
6: Für die 9. Klasse der Albert-Schweitzer-Schule Lübeck läuft noch die Probe. Das große Finale startet am Abend.
2: Wir sind hier heute in Lübeck im Stadttheater auf der Opernbaustelle. Wir haben ein Theater gemeinsam mit zwei Opernsängern gemacht, einer Opernsängerin und einem Opernsänger, wo wir ein eigenes Stück entwickelt haben.
7: Du hast keine Wahl!
6: Die Musik ist vorgegeben, Inhalt, Dramaturgie und Text zusammen erarbeitet. Seit 2011 gibt es das Projekt.
8: Jugendliche sind ja nun nicht unbedingt diejenigen, die in die Oper gehen. Und wie können wir Jugendlichen dieses ihnen sehr fremde Format irgendwie nahe bringen? Und das geht am besten, indem sie was selber machen.
6: Gemeinsam mit Profis arbeiten die Klassen in Workshops an einem eigenen Stück. Anschließend wird es bewertet. Die Kurzoper der Albert-Schweitzer-Schule hat es ins Finale geschafft und wird heute mit zwei weiteren live aufgeführt. Im ganz großen Haus. Die Probe ist vorbei und hinter der Bühne die Aufregung groß. Lehrer Philipp Hedfeld gibt noch Kostümtipps.
9: Ja, die muss man das T-Shirt, geh mal hier hin, zieh das mal auf links.
10: Wenn man sich vor Augen hält, dass die Kids vor 2 Jahren noch gesagt haben, sie möchten auf keinen Fall auf einer Bühne stehen und wir heute hier im großen Haus des Theaters in Lübeck sind, ist das ein Riesenschritt.
6: Die meisten stehen heute das erste Mal auf einer Bühne. Zuerst sind die Konkurrenzklassen mit ihren Stücken dran. Und dann heißt es Bühne frei für die Albert-Schweitzer-Schule.
11: Bald wirst du ihn kennenlernen, dein Gatten.
12: Du Monster!
6: In dem Stück namens Liebe, Verrat und ein letzter Bissen geht es um den tödlichen Kampf um die Liebe einer Prinzessin.
3: Das Coole ist daran, so, man kann sich selbst ausdrücken, wie man will. Man kann mal auch seine Energie oder Wut rauslassen mit lauten Stimmen und einfach mal sein Ding so durchziehen auf der Bühne, mal einfach alles ausblenden.
6: Rund 10 Minuten geht das Stück mit einem Ende nach Romeo und Julia.
11: Nein! Dann will ich auch nicht mehr leben.
13: Es hat echt gut geklappt. Ein paar Mal haben wir uns verhaspelt, aber ansonsten war es eigentlich echt toll.
2: Am Anfang war es sehr aufregend. Ich war auch sehr am Zittern und nervös, weil ich war auch tatsächlich der Erste.
3: War mega, eine richtig tolle Erfahrung. Das Erlebnis vor den ganzen Menschen, die Aufregung war dann einfach weg und ich habe es einfach nur noch, den Moment habe ich genossen, einfach nur noch wirklich.
6: Das hat auch das Publikum gemerkt. Am Ende wird es Platz 2.
1: Lebenslange Opernfans, finde ich großartig, diese Idee. So, und jetzt heißt es bei uns, bei das live, bühnefrei, für Mozzarella gemeinsam mit Dudu und Adelheid.

0: Bravo! Also das ist natürlich, und da ich ja eben Frau Adelheid noch gar nicht kennengelernt habe, habe ich etwas vorbereitet. Ich hoffe, ich kriege das jetzt hier einigermaßen unfallfrei rüber in unserem Studio. So, da komme ich mal rüber. Entsprechend auch schon hingesetzt.
1: Och, das ist aber eine Überraschung, so, Herr Hinnack. Das ist aber schön. Da fühle ich mich aber geehrt. Wird deine ein Likörchen?
0: Also wenn man sich so, ich meine, kennen Sie das, wenn man sich auf den ersten Blick tatsächlich spontan verliebt, ist.
1: Oh. So. Oh, Frau Nahn ist ja noch viel schöner. Frau Adelheid!
0: Frau Adelheid! Frau Adelheid! Warte mal, ich will noch mal eben was sagen, Frau Adelheid.
1: Ja,
0: Frau Adelheid, darf ich das, wollen wir das gemeinsam machen?
1: Ja, sagen.
0: Guck mal,
1: was haben Sie denn da schön?
0: Donnerstag in Hannover.
1: Ja.
0: Freitag in Uchte, Samstag in Hatten im September, in Wennigsen, Borkum und im Südbrookmer Land.
1: Ja, das und nächstes Jahr gibt es die große Premiere von unserer dritten Show in Hannover.
0: Ja, was wird denn da passieren in der dritten Show? Wie weit ist denn das schon? Das ist ja jetzt.
1: Also das ist schon sehr weit fortgestritten. Ja, so zwei Drittel haben wir schon. Wir arbeiten gerade intensiv an der dritten Show. Und es bleibt spannend. Und es ist ja auch für mich immer wieder spannend, weil es ist ja auch ein organischer Prozess. Man nimmt was rein, man nimmt wieder was raus. Und ja, im Herbst in Hannover im Pavillon wird die Premiere sein.
0: Wo sitzt eigentlich das hohe C beim Bauchsingen?
1: Das ist ein Geheimnis. Ja, das ist doch mein hohes Ziel.
0: Ja, Entschuldigung.
1: Das ist doch, ja, das ist natürlich irgendwo im Bauch.
0: Das ist ja wirklich, also das ist ja, das schafft ja so. Frau Adelheid.
1: Ja, jetzt.
0: Ich bin begeistert. Ja. Ich muss noch kurz was sagen, Frau Adelheid.
1: Ich bin ganz aufgeregt.
0: Morgen kommen nämlich zwei Biologen, Norbert Sachser und Niklas Kästner, erforschen Superkräfte von Tieren und damit auch deren Anpassungsfähigkeit. So, wir trinken jetzt noch ein Likörchen.
1: Ach, das ist, ja, also
0: Sabine?
1: Ich habe ein bisschen Protein.
2: Guten Abend und willkommen zu Hallo Niedersachsen. Vor uns liegt wieder eine halbe Stunde mit dem Wichtigsten von heute. Und da ist erstmal ein Schockgefühl und große Ratlosigkeit in Oldenburg. Grund ist ein verheerendes Feuer in einem Mehrfamilienhaus. Das Zuhause von mehr als 100 Menschen stand plötzlich in Flammen. Betroffen war der Dachstuhl und ohne Dach über dem Kopf stehen jetzt die Bewohner da.
3: Ein ungewöhnlicher Anblick. Die Feuerwehr kämpft gegen die Flammen gleich an mehreren Stellen auf etwa 100 Meter Länge Dach. In dem großen Wohnkomplex war aus noch ungeklärter Ursache ein Brand ausgebrochen. Inzwischen ist der Dachstuhl stellenweise eingestürzt. Etwa 100 Bewohnerinnen und Bewohner mussten evakuiert werden.
4: Initial haben wir aufgrund der Größe des Gebäudes natürlich auch viele Personen gehabt, die sich zu der Zeit des Brandausbruchs im Gebäude aufgehalten haben. Und wir haben dann hier eine Registrierungsstelle eingerichtet, an der sich eben alle Bewohner erstmal melden können.
3: Glücklicherweise wurde niemand verletzt. Aber einige Menschen haben ihre Wohnung vorübergehend oder dauerhaft verloren. Für sie werden nun Unterkünfte gesucht.
2: Vor Ort ist mein Kollege Sebastian Duden. Sebastian, zig Menschen verlieren jetzt erstmal ihre Wohnung. Wo kommen die denn heute Nacht unter? Und weiß man schon was über die Brandursache?

0: Ja, 128 Wohnungen sind betroffen und es hätten noch schnell mehr werden können, weil nebenan sind ja auch noch Häuser, die zum Glück, wo das Feuer nicht überspringen konnte. Die Menschen sind aus den Wohnungen geholt worden, die Türen aufgebrochen worden. Zum Teil viele der Anwohnerinnen und Anwohner stehen hier auch unten im Straßenbereich, weil sie sich Sorgen um ihre zum Beispiel Haustiere oder Wertsachen machen. Stadt und Deutsches Rotes Kreuz haben einen Evakuierungsbus zur Verfügung gestellt, wo sich die Menschen auch aufgrund der Temperaturen auch erstmal drin aufhalten können. Der ist gekühlt. Es gibt eine Notunterkunft, die eingerichtet worden ist. Aber der Einsatzleiter sagte mir, dass das gar nicht so stark angenommen wird, weil die Menschen sich wahrscheinlich erstmal darüber im Klaren werden müssen, was hier passiert ist. Und viele auch bei Freunden und Verwandten unterkommen. Brandursache ist übrigens noch nicht geklärt. Die Brandermittler können noch nicht in das Haus rein, weil es noch nicht sicher ist. Wir haben gerade selbst noch gesehen, dass wieder oben was aufgeflackert ist und nachgelöscht werden musste. Das wird noch etwas dauern, bis da geguckt werden kann, wo jetzt wirklich die Brandursache liegt. Und der Dachboden sei auch ziemlich vollgestellt. Da ist, wie das halt so üblich ist, alles Mögliche an Zeug untergebracht worden. Und kann natürlich immer wieder in Flammen aufgehen.
1: Ja, für die Betroffenen ein absoluter Albtraum. Danke für diese Information, Sebastian Duden. Und es klang schon an, dazu kommt ja noch diese fiese Hitze. Vor allem in der zweiten Wochenhälfte. Niedersachsen bereitet sich auf extreme Temperaturen vor. In Krankenhäusern und Pflegeheimen zum Beispiel. Viele Menschen sterben infolge einer Hitzewelle. Das Phänomen gilt gewissermaßen als stiller Killer. Und so stellen sich Krankenhäuser auf deutlich mehr Notfälle im Laufe dieser Extremwetterwoche ein.
2: In der zentralen Notaufnahme in Goslar geht der erste Griff in der Schicht zum Fenster.
3: Das wird leider oft unterschätzt, wie wichtig es ist, Stoß zu lüften, gerade morgens das Fenster aufzumachen, wenn es noch kühl ist, und dann zu verdunkeln.
2: Um 8 kurze Besprechungen mit einem eindringlichen Appell vom Chefarzt.
3: Das heißt, oberste Regel ist, alle Mitarbeiter bitte ich, genug zu trinken.
2: Bei Hitze rechnen sie hier statt mit 100 Patienten am Tag mit 120. Vor allem vorerkrankte Menschen leiden unter der Hitze.
3: Wir haben also bei der Hitze vermehrt Steinleiden. Also das heißt also Steine, die abgehen und dann im Harnleiter oder in den Nierenbereichen hängen bleiben, sehr starke Schmerzen machen, weil die Leute einfach zu wenig trinken.
2: Auch chronisch Kranke, insbesondere des Herz-Kreislauf-Systems, sind anfällig bei der Hitze. Diese Rentnerin kam in den frühen Morgenstunden völlig erschöpft hier an.
3: Sie haben halt diese Grunderkrankung und verlieren schon ein bisschen Elektrolytflüssigkeit. Und wenn dann noch die Hitze dazukommt und ein bisschen Anstrengung, dann kommt eins zum anderen. Aber ich denke, Sie können heute auch wieder nach Hause gehen.
2: Flüssigkeitsmangel ist die häufigste Ursache für Beschwerden wie Kopfschmerzen, Schwindel und Kreislaufprobleme.
4: Also ich bin hier nur noch so reingeschlichen und ein Stück mit dem Rollstuhl gebracht worden. Da kann man einfach nicht mehr.
3: Jetzt schon nach der Infusion des 2. Liters Elektrolytvolllösung geht es hier schon besser. Aber wenn man diese Maßnahmen nicht ergreift, dann werden die Leute richtig krank.
2: Also ausreichend trinken, 2 bis 3 Liter. Überall stehen für Mitarbeiter und Patienten Wasserflaschen. Als Spezialist für Notfallmedizin hält er das Wetter genau im Blick. Das empfiehlt er allen.
3: Dass man sich dementsprechend mit Kleidung, mit Flüssigkeitsversorgung, mit Querlüften zum Beispiel einfach ein bisschen bereit macht und weiß, was auf einen zukommt. Vielleicht auch die Termine, die man draußen nehmen muss, wenn es halt ist, die dann vielleicht nicht in den Zeiten nehmen, wo so starke Sonneneinstrahlungen sind. Das wäre zum Beispiel ganz wichtig.
2: Laut dem Robert-Koch-Institut steigt tatsächlich die Sterblichkeit bei Hitze.
3: Ab 65 bis 75 hat man den ersten großen Gipfel. Das heißt also, Patienten, die etwas älter sind, die pflegebedürftig sind, die eingeschränkt sind, haben ein klares Risiko. Und da muss man genau hinschauen.
2: Auch die Rettungskräfte draußen merken die Mehrbelastung durch die Hitze.
5: Wir hatten jetzt tatsächlich auch einen jungen Kollegen, der in einer extremen Sportsituation, kardial komplett gesund, gerade durchgecheckt, auch Feuerwehrmann war, so dehydriert war, dass er neurologische Ausfälle bekommen hatte, trotz einem Liter Infusion.
2: Okay. Besonders gefährdet sind auch Kleinkinder, Schwangere und Menschen, die im Freien arbeiten. Ein letzter Tipp vom Experten.
3: Wir haben alle Angehörige, auch da einfach mal gucken, Oma, wie geht's dir? Opa, wie geht's dir? Einfach ein bisschen Sensibilität für alle haben, dann sind die Wirkungen der Hitze auch besser beherrschbar.
2: Klar ist, die nächsten Tage werden noch heißer und dann ist die Notaufnahme noch voller.
1: Viel trinken ist das Motto. Die Natur braucht natürlich auch Wasser und die Tierwelt. Hammerhitze fordert auch Zoos und Tierparks heraus. Welche Tiere da besonders auf Hilfe angewiesen sind und woran die Tierpfleger so denken müssen, dazu haben wir uns in der Grafschaft Bentheim schlau gemacht.
6: Schlecken, knabbern oder duschen? Im Tierpark Nordhorn leben gut 2000 Tiere aus 100 verschiedenen Arten.

0: Manche vertragen die Hitze besser als andere. Dafür gibt's willkommene Abkühlung von oben und von unten. Der kühle Schlamm ist gleichzeitig Sonnenschutz für die Bentheimer Landschweine. Gefrorenes Obst kühlt von innen. Für die Halsband-Pekaris gibt's ein riesiges Wassereis aus Melone, Früchtetee und Fisch. Ansonsten einfach nicht bewegen. Die Alpakas sind zwar schon geschoren, können trotzdem schnell überhitzen.
1: Die haben nicht so viele Schweißdrüsen, wodurch die sich selber nicht so gut abkühlen können. Und da hilft dieses Nassmachen halt sehr, dass sie dadurch dann eben abkühlen. Oder zum Beispiel hier auf der Anlage den Teich dann nutzen. Da sind ein, zwei mit bei, die da wohl mal reingehen, wenn es richtig heiß wird. Aber der Rest mag das nicht so gerne, die mögen lieber duschen.
0: Bei allem Wasserspaß geht's natürlich darum, dass es den Tieren trotz der Hitze gut geht.
2: Man muss gucken, gibt es Tiere, die vielleicht in der Rangordnung unten sind, die dann vielleicht auch weggetrieben werden aus dem Schatten. Also die müssen schon einen besonderen Blick haben. Geht es allen Tieren in meinem Revier gut? Das haben sie jeden Tag. Aber natürlich ist das nochmal ein bisschen eine besondere Herausforderung, wenn du so eine Hitzewelle hast.
0: Wer hier kalte Füße kriegt, macht alles richtig. Ganz wichtig bei starker Hitze, natürlicher Schatten unter großen Bäumen. Davon profitieren hier alle.
3: Jetzt gibt es ja diesen Wasserspielplatz neu, das finde ich ganz gut. Da konnten die beiden sich schon abkühlen. Es gab schon viel Eis, jeder durfte schon zwei Eis essen, aber ist ganz entspannt hier.
4: Man sollte sich auf jeden Fall langsam bewegen. Ne? Nur nicht schnell und zackig gehen, selbst wenn man das sonst immer tut, sondern schön gemütlich und suche. Und dann geht das alles.
5: Also wie man sieht, achte ich darauf, dass mein Kopf beschattet ist, darum habe ich einen Hut. Und hier sind ja wunderbare große Bäume und ja, dann versucht man möglichst viel im Schatten zu laufen. Das ist gut und das Eis natürlich. Ne? Ja. Eis hilft, von innen ein bisschen zu kühlen.
0: Eis gekühlt kommt gerade überall tierisch gut an.
6: Wenn es noch so gefroren ist, dann gehen die nicht sofort dran. Es muss ein bisschen auftauen und dann nehmen die das auch gerne und dann... Es ist eigentlich eine schöne Beschäftigung auch für den ganzen Tag. Es ist nicht sofort weg, aber die können immer wieder hinlaufen und wieder ein bisschen weiter fressen.
0: Und so kommen im Tierpark Nordhorn gerade alle ganz gut durch die Hitze. Die Pfleger haben ihre Schützlinge immer genau im Blick, vor allem beim Füttern. Und ein kühles Mehlwurm-Käfereis geht ja immer.
7: Affenhitze, Bullenhitze, nennen Sie es, wie Sie wollen. Ganz offiziell heißt das Hochdruckgebiet Hartmut, das uns diese Temperaturen gerade beschert. Damit Sie bestens Bescheid wissen, wie ungewöhnlich das auch zu dieser Jahreszeit jetzt im Juni ist und welchen Weg Hartmut so nimmt, meldet sich jetzt unser Wetterexperte Tim Steger.
8: Die Hitze kommt zurück in den Norden. Im Süden schwitzt man ja schon seit längerem bei Höchstwerten um 37, 38 Grad. Aber auch in den nächsten Tagen wird die Hitze ganz oben im Norden deutlich über 35 Grad ansteigen können. Richtung Freitag, Samstag, Sonntag sind möglicherweise sogar Höchstwerte nahe 40 Grad ganz oben im Norden möglich. Danach sollte es in der nächsten Woche etwas abklingen. Das ist schon eine ungewöhnliche Hitzewelle für Ende Juni. Eigentlich die heißeste Zeit Mitte Juli bis Mitte August. Schaut man mal nach Frankreich beispielsweise, in die Bretagne, Normandie mit Höchstwerten über 40 Grad, auch für dortige Verhältnisse extrem. Das ist tatsächlich eine ungewöhnliche Hitzewelle, die durch den Klimawandel jetzt ermöglicht wurde. In den vergangenen Jahrzehnten wäre das in dieser Intensität noch nicht möglich gewesen.
7: Abkühlung ist also gefragt und das hat ja häufig mit Wasser zu tun. Da sind wir beim nächsten Knackpunkt. In unseren Breitengraden klingt das vielleicht erstmal komisch, aber Wasser wird ein knappes Gut. Wer darf also wie viel davon verbrauchen? Regeln soll das ein neues Wassergesetz, das heute der Landtag verabschiedet hat. Von Wüstenlage ist vereinzelt schon die Rede und beim Blick auf manchen Acker kann man den Gedanken nachvollziehen.
9: Die Rüben von Landwirt Hagen Meyer aus Edemissen im Landkreis Peine sehen traurig aus. Bei diesen Temperaturen wird es kritisch. Wenn die Blätter erst am heißen Boden liegen, ist die Ernte in Gefahr. Der 29-Jährige muss beregnen, Tag und Nacht, 40.000 Liter pro Stunde.
10: In unserer Region geht nichts ohne diese Regenmaschinen. Ohne die Beregnung ist unser Standort tot. Wir können ohne Beregnung ganz klar hier keinen Ackerbau betreiben, weil die Kulturen einfach nicht dahingehend kommen, dass wir sie verwerten können.
9: Das neue Wassergesetz kommt hier nicht gut an. Damit können Behörden künftig die Wasserausgabe auch für landwirtschaftliche Betriebe einschränken. Grüne und SPD verteidigen das Reformpaket.
11: Wir kommen nicht umhin, unser Wasser zu managen. Wir regeln an diversen Stellen die Wasserentnahme, um diese besser steuern zu können.

0: Aus Sicht der CDU bringt das neue Gesetz vor allem mehr Bürokratie. Sie kritisiert die progressiven Wasserpreise. Wer viel verbraucht, könnte künftig mehr für den Liter zahlen müssen.
1: Trinkwasser ist ein Grundbedürfnis und darf kein Luxusgut werden. Große Familien mit Kindern benötigen naturgemäß mehr Wasser als Ein-Personen-Haushalte. Wer Wasserpreise nach Verbrauch staffelt, muss zusätzliche Daten erheben, neue Bürokratie schaffen und läuft Gefahr, am Ende Familien trotzdem stärker zu belasten.
0: Auch die AfD lehnt das neue Gesetz ab.
2: Der Klimaschutz wird zum Bezahlgesetz, ein unnötiges Wasserverteilungsgesetz, geboren aus Angst.
0: Der Umweltminister weist die Kritik der Opposition am Gesetz zurück.
3: Es ist unbürokratischer, wir erleichtern hier Genehmigungen. Wir machen endlich dem Hochwasserschutz einen öffentlichen Vorrang, damit wir schneller in den Planungen sind. Wir verzichten auf bestimmte Umweltprüfungen und Genehmigungen.
0: Landwirt Hagenmeier stört vor allem eines am nun beschlossenen Wassergesetz.
4: Die Gleichstellung von uns Landwirten mit Gartenberechner mit Golfplätzen. Wir erzeugen hier Nahrungsmittel, versuchen hier wirklich Qualitäten zu erzeugen, damit wir immer regionale, deutsche, saisonale Ware auch anbieten können.
0: Von der Politik hätte er sich mehr Verständnis für die Landwirte erhofft.
5: Auch auf dem Bau knallt die Sonne gerade heftig und körperliche Arbeit kann echt zur Qual werden. In Wolfsburg entstehen zwei neue Hochhäuser. Und das Besondere daran, diese 12 Stockwerke, die bestehen größtenteils aus Holz. Das Projekt gilt als Vorbild für klimafreundliches Bauen. Auch Abbauen soll kein Problem sein. Aber kann das funktionieren? Und wenn ja, wie?
6: Die Badezimmer kommen an diesem Vormittag per LKW. Und zwar fertig eingerichtet. Dusche, Toilette, alles ist drin. Bauleiter Rainer Soltendiek schaut nach, ob beim Transport irgendetwas beschädigt wurde.
7: Ja, ich hatte nichts auszusetzen. Perfekt. Ja. Bad viel Arbeit, Lauferei und Dreck auf der Baustelle. Wenn wir nachher über die Stockwerke immer Fliesen nach oben bringen müssten und Fliesenkleber und wieder sauber machen und Wasser auskippen und so weiter, das ist jetzt hier alles fertig. Ne? Super, ja.
6: Selbst an die Handtuchhalter ist gedacht.
7: Ja, das Einzige, was immer noch fehlt, ist die Rolle Klopapier. Die könnte schon mal auf dem Halter hängen, aber ansonsten ist es fertig. Ja.
6: 12 Geschosse sollen es einmal werden. In diesem Hochhaus ist fast alles aus Fichtenholz. Nur die Treppenhäuser, Flure und Aufzugsschächte bestehen aus Brandschutzgründen aus Beton. Im Moment sind die Bauarbeiter in der 7. Etage zugange. Und genau da müssen die gerade angelieferten Badezimmer hin.
7: Heute ist zum Glück windstill. Montag hatten wir ja richtig Wind gehabt. Und bei den großen Wandelementen, jetzt haben wir ja nur ein kleines. Die großen, die sind ja fast doppelt so lang. Wenn da der Wind reinfasst und dreht das, auf dem Weg nach oben hast du gar keine Chance. Ne? Kannst du nur warten, dass du es irgendwo einfangen kannst wieder. Ist aber nichts passiert bislang. Also alles heile geblieben.
6: Das Badezimmer ist nun bereit für den Einbau. Nach 6 gebauten Etagen wissen hier alle, worauf man achten muss.
7: Die besondere Schwierigkeit ist jetzt im Augenblick die, dass man die genau auf die richtige Position bringt. Weil der Grundriss oder die Grundrisse der Wohnungen sind so gerechnet, dass es eben exakt stehen muss. Sowohl in der Höhe mit dem fertigen Fußbodenaufbau nachher, als auch von der Lage her. Ne?
6: Insgesamt entstehen hier in Wolfsburg 2 Holzhochhäuser mit 106 Wohnungen. 48% davon sind sozial gefördert. Bauherrin ist die Bochumer Genossenschaftsbank GLS. Sie investiert mehr als 50 Millionen Euro in das Projekt Woodscraper. Das Besondere, fast alle Baumaterialien sind nachhaltig und alles ist modular aufgebaut.
8: Für den Fall, dass diese Gebäude mal irgendwann nicht weiterverwendet werden sollten, wären diese Bauteile entsprechend wieder auseinandernehmbar. An anderer Stelle in der gleichen Art und Weise wiederverwendbar. Darüber hinaus haben wir Stroh-Trockenbauwände, die vollständig rückbaubar und kompostierbar sind, die die gleichen Anforderungen wie heute klassische Gipskartonwände auch aufweisen.
6: Es wird kleine Einzimmerwohnungen geben, aber auch große mit 5 Zimmern. Der Innenausbau soll in 2 Wochen starten.
7: Hier wird die Küche davor stehen. Also hier ist nochmal eine Trockenbauwand und hier sind schon die Installationen für Küchenanschlüsse. Das heißt, hier steht eine Küchenzeile, die geht hier in dieser Wohnung einmal rum ums Eck. Und in diesem Bereich öffnet sich dann ohne irgendwelche Wände offen Richtung Osten hier mit viel Licht.
6: Pro Woche schaffen sie hier auf der Baustelle eine Etage. Auch die Außenwände kommen per Kran und müssen nur noch verschraubt werden. Fenster, Wärmedämmung, Schallschutz, sogar die Außenrollos sind schon dran.
7: Die Wohnungswand ist fertig. Kein Maler, kein Putzer, kein Gipser. Es

0: ist einfach fertig, stellst du hin, zack. Ne?
1: 2027 können hier die ersten Mieter einziehen. Bauleiter Rainer Soltendieck jedenfalls hat sich auch schon auf die Warteliste setzen lassen.
2: An vielen Schulen wird es diese Woche definitiv hitzefrei geben. Die Zensuren stehen weitgehend fest und nächste Woche gibt es Ferien. Da ist nicht mehr viel Zeit, um in den Schulen etwas zu bewegen. Die Landesregierung versucht es aber nochmal, denn im neuen Schuljahr, da sollen alle 7. Klassen flächendeckend mit Tablets ausgestattet sein, Lehrkräfte ebenfalls. Ein Viertel der 160.000 Geräte sind bereits ausgeliefert. Heute haben die Regierungsspitzen von SPD und Grünen nochmal mitgeholfen.
3: So sieht es also aus, das größte Digitalisierungsprojekt des Landes. Eine Palette voller Tablets für den Unterricht. Ausgestattet werden damit nun jedes Jahr die 7. Klässler. Für das kommende Schuljahr sind das etwa 160.000 Tablets, finanziert vom Land. Da haben die Politiker heute an einer Schule in Hannover gleich selbst mit ausgepackt.
4: Es ist schon beeindruckend, dass wir es jetzt wirklich innerhalb eines Jahres geschafft haben, ein so großes Vergabeverfahren auf den Weg zu bringen und die Schulen tatsächlich noch vor der Sommerpause hier zu beliefern, damit sie dann auch wirklich mit dem neuen Schuljahr starten können.
3: Von welchem Hersteller die Tablets kommen, das entscheiden die Schulen selbst. 800 Millionen Euro kostet das Ganze in den kommenden 5 Jahren. Der Städte- und Gemeindebund findet diese Investition falsch. Einerseits, weil die Technik nach wenigen Jahren veraltet ist, andererseits, weil auch Kinder reicher Eltern Tablets vom Land bekommen.
5: Das Tablet bekommt jeder, unabhängig davon, wie die wirtschaftliche Situation der Eltern ist. Das heißt, ich stigmatisiere niemanden, der es nicht selber kann, weil er muss einen Antrag stellen. Ich sorge dafür, dass alle das gleiche Gerät haben, mit dem man vernünftig arbeiten kann.
3: Ob man mit den Tablets wirklich vernünftig arbeiten kann, das müssen die Schüler beurteilen.
6: Ich werde wahrscheinlich auf jeden Fall weniger Bücher schleppen, weil das meiste dann ja auf dem Tablet sein wird, weil es da ja auch verschiedene Apps gibt, wo die Bücher auch in digital da sind.
7: Es ist einfacher, mit denen zu arbeiten, weil man sieht, wie weit man ist. Und die Lehrer können auch nachvollziehen, was man alles gemacht hat.
3: Die Tablets sollen Stift, Papier und Heft aber nicht ersetzen, sondern den Schulalltag ergänzen.
2: Und nebenbei laufen Anmeldungen an den Schulen. Vor allem der Wechsel nach der Grundschule, der ist ja ein großer Schritt. Welche Schule ist da die richtige? Muss es das Gymnasium sein, besonders gefragt? Oder liegt die Latte damit womöglich unnötig hoch? Auch Gesamtschulen sind unheimlich beliebt. Was sind also Vor- und Nachteile? Wir schauen drauf in unserem Schulschwerpunkt.
8: Mit rund 1400 Schülerinnen und Schülern ist das Gymnasium am Kattenberge das größte im Kreis Harburg. Nach den Sommerferien wird es hier wieder 5 neue Klassen geben. Doch wer sich dafür anmeldet, wird von der Schulleiterin zu einem Beratungsgespräch eingeladen. Denn nicht für alle, die hierher wollen, funktioniert diese Schulform.
9: Das Gymnasium ist tatsächlich eine sehr anspruchsvolle Form. Und da muss ein Kind schon passen. Also das heißt, es muss die Lernbereitschaft mitbringen. Es muss ihm bewusst sein, dass natürlich das ein großer Wechsel ist nach der Grundschule. Und ja, dass es hier schon mit einem hohen Anspruch und auch Leistungsdruck tatsächlich die nächsten Jahre zur Schule geht.
8: Doch letztlich entscheiden in Niedersachsen die Eltern, auf welche Schule ihre Kinder wechseln. Und für die ist ein Gymnasium häufig die erste Wahl. 42% der Schüler besuchten 2024 das Gymnasium. Gesamtschulen, also IGS und KGS, waren die zweitbeliebteste Schulform. Auf eine Oberschule gingen 20%.
9: Die Eltern wollen alle das Beste für ihr Kind und die Intention dahinter wird sein, dass sie einen hohen Bildungsabschluss ermöglichen wollen, dass sie einen möglichst geradlinigen Weg nach dem Abitur fürs Studium und letztendlich ja alle Bildungschancen, die im Anschluss möglich sind, offenbaren wollen. Ich glaube tatsächlich auch, dass es ein bisschen Gewohnheit ist und so ein bisschen dem positiven gesellschaftlichen Erwartung entspricht.
8: Die IGS Hollenstedt. 6 Schüler sind im laufenden Schuljahr hierher gekommen. So wie Lena haben sie in Klasse 7 von einem Gymnasium gewechselt.
10: Es ist tatsächlich der Druck, der einfach immens groß ist und nicht alle Schüler können damit gut umgehen. Die einen früher, andere später, nur auf dem Gymnasium ist keine Zeit für später. Da entstehen sofort große Lücken, die nicht mehr aufholbar sind.
11: Hier komme ich besser zurecht, auch mit dem Lernen und ja, hier sind dann auch meine Noten besser, also es gibt ja noch keine Noten, aber meine Bewertungen sind besser geworden.
8: An einer IGS sind alle Schulabschlüsse möglich, auch das Abitur. In den Klassen sitzen Kinder aller Leistungsniveaus.
12: Ich bin in Mathe zum Beispiel relativ gut, wo ich dann auf E-Kursniveau arbeiten kann. Und wiederum in anderen Fächern bin ich halt schlechter, wo man dann in anderen Niveaus arbeiten kann.
13: Ich bin auch nicht der Schüler, der am schnellsten alles fertig hat.

0: Und hier kriege ich halt das Lernen, die Lernhilfe, die ich brauche.
1: Und dass man an einer Tischgruppe sitzt und dann halt sich gegenseitig helfen kann, so wie die beiden oder wir beiden.
2: Seit dem Jahr 2000 hat die Schülerzahl in Niedersachsen insgesamt abgenommen, während sie an Gymnasien und IGSen stieg. Bis 2024 hat sich die Schülerzahl an IGSen, hier in Gelb, mehr als verdreifacht, auf fast 75.000 Schüler. Die Herausforderung bei dieser Schulform?
3: Dass jede IGS anders ist. Also im Kern ist die IGS nebenan wirklich in der Grundausrichtung anders. Und als Eltern ist die Schwierigkeit, dann herauszufinden, wo ist mein Kind gut aufgehoben. Ist es eher das offene Arbeiten? Ist es vielleicht auch das strukturiertere Arbeiten? Arbeite ich so wie bei uns gerne in Projekten, was man in Klasse 4 meistens noch gar nicht entscheiden kann?
2: Zurück am Gymnasium am Kattenberge. Auch hier werden neue Methoden ausprobiert. Gerade gibt es auch ein Pilotprojekt zum Wohlbefinden der Schüler und wie sie den Leistungsdruck empfinden.
4: Natürlich ist es ein Thema, es ist ein Gymnasium. Jeder probiert, das bestmöglichste Abi oder bestmöglichste Zeugnis zu bekommen. Aber ich glaube trotzdem, dass auch die meisten Lehrer einen da auffangen, dass man sagt, es ist nicht wirklich alles die Note. Es gibt auch noch eine Persönlichkeit hinter der Note.
2: Und wer es erstmal bis in die Oberstufe geschafft hat, das zeigt jedenfalls die Abstimmung im Leistungskurs Chemie, würde sich auch wieder für das Gymnasium entscheiden.
5: Wenn das Jagdhorn erklingt, verstummt der Alltag. Mit dieser schönen Zeile hat uns ein Jäger aus dem Kreis Rothenburg-Wümme eingeladen. Da entsteht in Unterstedt eine Art kleines Woodstock der jagdlichen Blasmusik. Aus anfangs 25 Leuten sind jedes Jahr mehr geworden. Es geht um das gemeinsame Blasen unter freiem Himmel.
6: Man mag der Jagd zu- oder abgeneigt sein, der Klang von mehr als 100 Jagdhörnern ist ungeachtet dessen beeindruckend. Es dürfte sich hier um das größte Rudelblasen im Norden handeln. Ersonnen haben das besondere Ereignis Hermann Müffelmann und seine Jagdfreunde vom Hegering Kirchwalsede.
7: Wir haben festgestellt, dass unheimlich viele Leute gerne im Gesamtspiel zusammenkommen und ein Interesse ist, das entspannt ist. Es ist ein nicht uniformiertes Blasen, aber nach vorn Musikstücken, die wir schon ein halbes Jahr vorher festgelegt haben, und es ist ausbaufähig.
6: Was sich hier so gefällig in die Gehörgänge kringelt, geht über den rein musikalischen Genuss hinaus. Denn der Jäger oder auch die Jägerin bläst Signale nicht allein des Blasens wegen, sondern aus Gründen.
8: Die signalisieren die Absprache bei einer Ausübung Jagd, was zu tun und zu machen ist. Was man heute üblicherweise macht per Handy, was natürlich bei der Jagd unmöglich ist und undenkbar, wurde früher ausschließlich mit Signalen gemacht.
6: Zur Aufführung kommen unter anderem die Signale Sautod, Rehtod, Hasetod, Dammhirschtod, Marderhundtod. Exemplarisch hier das Signal für einen kürzlich verstorbenen Meister Reinecke.
9: Und den heißt es ja immer, Fuchs kann immer kommen. Dann nehmen wir jetzt mal den Fuchs. Horn auf. 3, 4.
6: Wobei der Laie sich fragt, was so ein Signal signalisieren soll. Wenn ein Fuchs tot ist, sieht man das ja, wenn der so tot auf der Seite liegt.
8: Das ist eine Würdigung. Das heißt, man geht nicht über gleich, wenn man etwas erlegt hat, zum Bier oder zum Schnaps, sondern man bläst, ist tot, man denkt darüber nach, man hält inne. Das ist wichtig, weil letztendlich es ein Gottesgeschöpf ist und es ist eine Art Würdigung.
6: Nun kommt es, wenn auch äußerst selten vor, dass ein Jäger bei einer Jagd erschossen wird. Da das aber nicht als weitgerecht gilt, gibt es kein Signal namens Jägertod. Obwohl?
8: Das stimmt nicht. Wenn ein Jagdfreund stirbt, und das muss jetzt auch kein gewaltsamer Tod sein, sind wir dann da und wir blasen auch dann Jagd vorbei und Halali.

0: Ja, Obst und Gemüse braucht man nicht zu erlegen. Das pflückt man einfach vom Baum, so wie diese knallroten Kirschen. Einfach lecker, was sich da in den Sonnenstrahlen im Kirschhain in Hildesheim-Himmelstür so hängt. Hoffentlich hat Wolfgang Erdmann sich daran erstmal ordentlich satt gegessen. Wir sagen schönen Dank. Und mit diesem leckeren Sommerbild gebe ich ab an Carsten Schwanke. Der hat jetzt noch mal die Hitzeprognose für morgen und die nächsten Tage. Kommen Sie dann gut erstmal durch diesen Abend. Um 20 Uhr übernehmen die Kollegen der Tagesschau. Und wir sehen uns hoffentlich morgen gut gekühlt hier wieder. Alles Gute für Sie. Tschüss.
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2: Einen schönen guten Abend, herzlich willkommen zu den Wetteraussichten für Niedersachsen. Es wird heiß, es wird extrem heiß in den nächsten Tagen und die Hitze kommt aus Frankreich zu uns. Deshalb werfen wir zunächst einen Blick hier auf die Temperaturen des heutigen Tages. Die Hitzewelle hat ihren Höhepunkt aktuell im Westen Frankreichs. Da wurden heute am späten Nachmittag 44,7 Grad gemessen. Das ist auch für Frankreich ein absolut neuer Juni-Rekord. Und diese Hitze kommt zum Glück in etwas abgeschwächter Form, aber Stück für Stück bei uns in den nächsten Tagen an. Wir sehen hier den Temperaturanstieg, Höhepunkt der Hitzewelle bei uns, vor allem am Freitag, am Sonnabend und am Sonntag. Und da sind vor allem am Sonnabend Temperaturen im Bereich bis zu rund 40 Grad bei uns möglich. Das sind Temperaturen, die wir so im Juni noch nie gesehen haben. Das Wetter. Heute Nacht meistens sternklarer Himmel, einzelne wenige Wolken ganz im Norden. Die Temperaturen gehen bis morgen früh zurück auf Werte zwischen 14 und 17 Grad. Morgen Vormittag dann viel Sonnenschein. Weiterhin lockere Wolkenfelder an der Nordseeküste, am Nachmittag ein wenig geändertes Bild. Es wird auf jeden Fall morgen noch mal deutlich wärmer, sprich heißer als heute. Die Temperaturen liegen an der Nordseeküste bei 29 bis 30 Grad, sonst bei 31 bis 35 Grad. Wir werden vor allem im Süden und Südwesten die 35 Grad erreichen. Der Wind wird meistens schwach aus unterschiedlichen Richtungen. Die weiteren Aussichten zeigen dann den weiteren Temperaturverlauf. Der Donnerstag viel Sonnenschein bei rund 34 Grad. Am Freitag im Südwesten unseres Bundeslandes dann doch schon bis zu 38 Grad. Der heißeste Tag wird wahrscheinlich der Samstag. Und da können wir vor allem im Osten, Lüneburger Heide zum Beispiel, bis zu 40 Grad, möglicherweise sogar knapp darüber erreichen. Ich wünsche Ihnen einen schönen Abend.
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7: Guten Abend, ich begrüße Sie zur Tagesschau. Die Rentenkommission hat heute offiziell ihre 33 Empfehlungen zur Reform der Altersvorsorge vorgelegt. Einige Vorschläge waren in den vergangenen Tagen schon durchgesickert und wurden heftig diskutiert. Kanzler Merz und Arbeitsministerin Baas haben jetzt klar gesagt, sie wollen alle Anregungen der Kommission umsetzen. Dazu zählen die Einführung einer verpflichtenden Kapitalrente, die Anhebung des gesetzlichen Renteneintrittsalters und die Einschränkung der Frührente.
8: Die Litfaßsäule haben sie extra mitgebracht. Grüne Abgeordnete heute Morgen vor dem Kanzleramt. Sie sorgen sich, wollen den Kanzler an alte CDU-Positionen erinnern. Friedrich Merz, der drinnen die Ergebnisse der Rentenkommission vorstellt.
9: Immer weniger Beitragszahler müssen die Renten für immer mehr Rentner aufbringen. Deswegen mussten wir reagieren. Es ist allerhöchste Zeit. Nichts tun ist keine Option.
8: Rund 5 Monate hatte die Kommission, überwiegend Wissenschaftler, intensiv an ihren

0: Höhn.
1: Wenn Sie das Geld auf dem Sparkonto liegen haben, kriegen Sie kaum Zinsen. Wenn Sie einen Teil des Geldes in Aktien, anderen Dingen anlegen, dann bekommen Sie eine hohe Rendite, zumindest wenn Sie es langfristig anlegen. Das ist der Vorteil einer kapitalgedeckten Rente.
0: Änderungen auch bei der Frührente. Die Frührente ohne Abschläge nach 45 Versicherungsjahren, früher Rente mit 63, soll abgeschafft werden. Und langjährig Versicherte mit 35 Versicherungsjahren sollen nicht mehr mit 63, sondern erst mit 64 mit Abschlägen in Rente gehen können.
2: Jemand, der sich jetzt gerade darauf einstellt, dass er im nächsten Jahr abschlagsfrei in Rente gehen kann, für den wird es noch keine Wirkung haben, sondern man wird es mit entsprechenden Vertrauensschutzzeiträumen machen.
3: Das Bundesverfassungsgericht hat mal so einen Zeitraum ungefähr 5 Jahre Vorlauf für Reformen in den Raum gestellt. Das ist dann Aufgabe des Gesetzgebers.
0: Der Bundeskanzler mahnt zur Eile.
4: Ich möchte, dass wir das sehr zügig jetzt auf den Weg bringen und dass wir im zweiten Halbjahr die Entscheidungen treffen, die notwendig sind, um diese Reform in Kraft zu setzen.
0: Das könnte Diskussionen geben und Demonstrationen, so wie die heute Morgen vor dem Kanzleramt.
5: Markus Preis in Berlin. Die Koalition demonstriert auffällige Einigkeit. Hat die Regierung also heute gezeigt, dass sie reformfähig ist?
6: Reformfähig, das muss man sehen, aber reformwillig, das auf jeden Fall. Man muss sich das mal auf der Zunge zergehen lassen. Da sitzt die SPD-Vorsitzende Bärbel Baas und sagt klar und deutlich Ja zur Abschaffung der früheren Rente mit 63, für die die SPD ja immer gekämpft hat. Und da sitzt der Bundeskanzler, der sagt auch Ja zu etwas, was seine Partei eigentlich nicht wollte, nämlich zu einer höheren Belastung der Arbeitgeber. Die soll nämlich mitbezahlen, dass ein Teil der Rente künftig am Finanzmarkt verdient werden kann. Also da war schon eine Menge Kompromissbereitschaft zu erkennen und auch das Gefühl, dass diese Regierung vielleicht doch noch was verändern könnte.
5: Der Kanzler und die Arbeitsministerin drängen jetzt darauf, die Reform schnell umzusetzen. Geht das bei Union und SPD denn auch so durch?
6: Das ist auf jeden Fall die Hoffnung. Man will das Ganze bis zum Jahresende zum Gesetz machen. Aber es gab heute doch auch einige kritische Stimmen. Etwa, fangen wir mal mit der SPD an, von Manuela Schwesig, Ministerpräsidentin in Mecklenburg-Vorpommern. Sie findet, nicht die allgemeine statistische Lebenserwartung sollte entscheiden, wann denn die Rente losgeht, sondern die Zahl der Beitragsjahre. Und bei der Union, Markus Söder aus Bayern, der lobt die Vorschläge, seien, Zitat, eine Chance für einen echten Neuanfang in der Koalition. Aber er kritisiert die de facto Abschaffung der Minijobs. Die sollen ja künftig auch in die Rentenkasse einzahlen. Und da mahnt Söder zur Vorsicht, auch mit Rücksicht auf Restaurants und Kneipen, wo ja besonders viele auf Minijobbasis arbeiten.
5: Danke, Markus Preis in Berlin. Die Rente teilweise an den Aktienmarkt zu koppeln, wie es die Kommission vorschlägt, ist für viele Deutsche wohl erstmal ungewohnt. Doch die Idee der Experten ist nicht neu. Für ihr Konzept haben sie nach Schweden geschaut. Dort wurde das Rentensystem vor gut 25 Jahren umgestellt. Und seitdem setzen die Skandinavier bei der Altersvorsorge auch auf den Aktienmarkt.
7: Torbjörn Erschons Rente hängt zum Teil vom Aktienmarkt ab. Für den 72-jährigen Schweden völlig normal. Ich glaube, manche Leute haben eine falsche Vorstellung von der Börse. Wenn man Fonds und Risiken gut mischt, dann bekommt man am Ende oft mehr Geld, als wenn man es einfach auf der Bank liegen lässt. Das schwedische Rentensystem besteht aus 3 Säulen. Der staatlichen Rente, einer Betriebsrente der Firma und privatem Sparen. Das Besondere, 2,5% des Einkommens werden für jeden am Kapitalmarkt angelegt. Wer möchte, kann selbst einen Fonds auswählen. Ansonsten landet man automatisch im staatlichen Standardfonds AP7, der unter anderem in weltweite Aktien investiert. Bei jüngeren Menschen wird mit höherem Risiko investiert, später im Alter dann vorsichtiger. Ich denke, für die meisten Schweden ist das eine gute Sache, vor allem wenn man sich nicht so mit Finanzen auskennt. Ich vertraue, dass der Staat weiß, was er tut. Mit Renteneintritt erhält man einen monatlichen Betrag. Ein Teil stammt aus den laufenden Rentenbeiträgen der Beschäftigten, ähnlich wie in Deutschland. Der andere aus dem im Fonds angesparten Geld. Der staatliche Standardfonds hat dabei in den vergangenen Jahren durchschnittlich 2-stellige Renditen erzielt. Man muss die Chancen sehen. Durch die Fonds besteht die Möglichkeit, dass die Rente insgesamt höher ausfällt. Und sie sind ja nur ein Teil des gesamten Systems. Schwedens Erfahrung zeigt, die Börse kann die gesetzliche Rente stärken.
5: Das Bundesverfassungsgericht hat heute über den Rundfunkbeitrag verhandelt. 2000

0: 2024 hatte die unabhängige Kommission zur Ermittlung des Finanzbedarfs, kurz KEF, eine Erhöhung um 58 Cent empfohlen. Das scheiterte aber am Widerstand mehrerer Bundesländer, die die Erhöhung beschließen müssen. Daraufhin haben die 9 ARD-Anstalten und das ZDF geklagt.
1: Wie viele Programme der öffentlich-rechtliche Rundfunk hat, das legt die Politik im Programmauftrag fest. Der muss dann auch bedarfsgerecht finanziert sein. Das Verfahren dafür? Zuerst melden die Sender an, wie viel Geld sie für den Auftrag benötigen. Diesen Bedarf prüft die KEF, eine vom Staat unabhängige Kommission. Für die Zeit ab Januar 2025 hatte sie eine Erhöhung um 58 Cent empfohlen, auf monatlich 18,94 Euro. Im Prinzip müssen die Länder die Erhöhung dann umsetzen. Doch die Ministerpräsidenten lehnten ab. Sie verwiesen auf Rücklagen der Sender und angeschobene Strukturreformen.
2: Es war einzig und allein der Versuch zu sagen, wir möchten die Reformanstrengungen, die wir unternommen haben, dann auch nachher in der Finanzierung sehen.
1: ARD und ZDF entgegnen, die Reform führe erst 2029 zu Einsparungen, die Rücklage schon eingepreist. Sie sehen sich in ihrer Rundfunkfreiheit verletzt.
3: Ein unabhängiger und staatsferner öffentlich-rechtlicher Rundfunk funktioniert nur, wenn er auch unabhängig und staatsfern finanziert ist. Dafür gibt es ein verfassungsrechtlich gestütztes Verfahren.
1: Inzwischen hat die KEF ihre Empfehlung angepasst. Der Beitrag soll nur noch um 28 Cent auf 18,64 Euro steigen, erst ab 2027. Weil es mehr Haushalte gibt, sind die Einnahmen der Sender gestiegen. Um eine rückwirkende Erhöhung des Beitrags wird es daher nicht mehr gehen. Das Gericht wird in seinem Urteil in einigen Monaten entscheiden, ob die Länder verfassungswidrig gehandelt haben und ob es ab 2027 eine Erhöhung anordnet.
0: Nach der Rücktrittsankündigung des britischen Premiers Starmer wird über seine Nachfolge spekuliert. Favorit ist der frühere Bürgermeister von Manchester, Burnham. Unklar ist, ob er sich auf dem Weg zum Regierungschef noch einem Auswahlverfahren der Labour-Partei stellen muss oder ob er einziger Kandidat bleibt. Burnham gilt als Pro-Europäer und Brexit-Kritiker. Damit trifft er den Nerv der Menschen in Großbritannien, denn eine Umfrage zeigt, 10 Jahre nach dem Brexit wollen mehr als die Hälfte der Briten zurück in die EU.
4: Die Freude war groß bei denen, die 2016 für den Brexit gestimmt haben.
5: We've got our country back.
4: Der Schock riesig bei denen, die dagegen waren. Eine Entscheidung, die das Land gespalten hat. Am vergangenen Samstag gingen Tausende auf die Straße, um für einen Wiedereintritt Großbritanniens in die EU zu demonstrieren. Bald werden wir wieder zurück sein. Das Land akzeptiert langsam, dass das damals ein Fehler war. In Umfragen sagen mittlerweile 56% der Britinnen und Briten, sie sind für einen Wiedereintritt. Nur 35% sind dagegen. Denn seit dem Brexit fällt das Wirtschaftswachstum deutlich geringer aus. Deswegen hatte sich der britische Premierminister Starmer um eine Wiederannäherung an die EU bemüht. Wie es da im Detail weitergeht, ist nach dem angekündigten Rücktritt völlig unklar. Andy Burnham, gerade frisch ins Unterhaus gewählt, könnte Starmer nachfolgen. Er gilt als pro-europäisch. Ich sehe es so. Der Brexit hat uns geschadet. Aber ich denke auch, wir sollten diese Debatte jetzt nicht wieder führen. Burnham dürfte also den Kurs Starmers fortsetzen. In London wurden die Beziehungen Großbritanniens zur EU heute auf einer Konferenz diskutiert. Mit dabei Michel Barnier, der die Brexit-Verhandlungen auf europäischer Seite geführt hat. Wir haben den Brexit bedauert. Wir sind bereit, die Tür zu öffnen. Ein Wiedereintritt dürfte einer neuen britischen Regierung jedoch zu weit gehen.
0: Eine Woche an den Strand oder in die Berge, für viele Menschen in Deutschland ist das nach eigener Einschätzung nicht bezahlbar. Laut Statistischem Bundesamt kann sich jeder 5. Haushalt selbst Kurzreisen nicht mehr leisten. Das sind rund 17,3 Millionen Menschen im Land. Besonders Alleinerziehenden fehlt oft das Geld. Herbert Grönemeyer hat als Sänger nicht nur die deutsche Musiklandschaft geprägt. Auch mit seinem gesellschaftlichen Engagement hat sich der 70-Jährige einen Namen gemacht. Dafür erhielt er jetzt den Deutschen Nationalpreis. In Berlin nahm Grönemeyer die Auszeichnung sichtlich bewegt entgegen. Die Laudatoren lobten ihn als kritischen, politischen Künstler. Die Deutsche Nationalstiftung ehrt mit ihrem Preis seit 1997 Menschen und Organisationen, die sich für die Demokratie einsetzen. Jetzt hat er es geschafft. Gestern Abend hat

0: Fußball-Superstar Lionel Messi im Spiel gegen Österreich gleich zweimal getroffen und ist nun erfolgreichster WM-Torschütze aller Zeiten. 18 Tore hat er bisher bei Weltmeisterschaften geschossen, 2 mehr als der bisherige Rekordhalter Miroslav Klose. Für Fußballfans ein historischer Moment.
1: Buenos Aires feiert seinen Fußballhelden. Für die Fans ist Lionel Messi längst mehr als nur ein Spieler. Er ist der argentinische Messias. Es ist so emotional, Messi spielen zu sehen, ihn jedes Mal zu sehen, wenn er das Spielfeld betritt. Es ist wirklich bewegend.
2: Dies war das Spiel, in dem er seinen Wert bewies und den absoluten Höhepunkt erreichte.
1: 1,70 Meter ist er klein. La Pulga, der Floh, nun der größte aller Zeiten. Messi schon im ersten Spiel gegen Algerien mit 3 Toren, vergibt gestern zunächst den Elfmeter gegen Österreich, aber dann dreht er auf. Überholt dabei Legende Miroslav Klose und setzt neue Maßstäbe. Bei 6 WM-Teilnahmen erzielt Messi 18 Tore, ein neuer Rekord. Sein erster Treffer ist bereits 20 Jahre her.
3: Ich bin sehr glücklich, dass ich das erreicht habe. Wir brauchen für ein Turnier Ruhe. Nun kommen Sie zu uns.
1: Sie lassen ihn hochheben, den Jahrhundertfußballer Messi.
0: Ausreichend Wasser trinken, direkte Sonne meiden und die Wohnung möglichst kühl halten. Diese Tipps gegen extreme Hitze sollten Sie sich in den kommenden Tagen zu Herzen nehmen, denn der Deutsche Wetterdienst warnt weiter vor sehr hohen Temperaturen. Am Freitag könnte sogar die 40-Grad-Marke erreicht werden. Das wäre ein neuer Hitzerekord für den Juni. Carsten Schwanke aus der ARD-Wetterredaktion. Wo in Deutschland wird es denn besonders heiß?
4: Wir müssen eigentlich damit rechnen, dass es in allen Regionen oder fast allen Regionen in Deutschland von Freitag bis zum Sonntag, dem Höhepunkt der Hitzewelle, neue Temperaturrekorde geben könnte. Die Hitze wird aus Frankreich zu uns kommen. Deshalb werfen wir mal direkt einen Blick Richtung Frankreich, der heutige Hitzepol Westeuropas. Dort wurden heute Nachmittag Temperaturen bis zu fast 45 Grad gemessen. 44,7 Grad, auch für Frankreich ein neuer Juni-Rekord. Und in den nächsten Tagen erreicht uns stückchenweise diese Hitze aus Frankreich. Morgen am Mittwoch bei sehr viel Sonnenschein, einzig im Südwesten unseres Landes, kann es am Nachmittag kurze Gewitter geben. Die Temperaturen morgen machen schon einen großen Sprung nach vorne und erreichen Werte zwischen 30 und 38 Grad. Und am Freitag, wie gerade schon gehört, sind die 40 Grad eventuell möglich. Aber schauen wir auf das Wochenende. Der Samstag wird im Westen und in der Mitte verbreitet Temperaturen von 40 bis möglicherweise 41 Grad bringen. Und der Sonntag könnte vor allem im Osten sogar noch heißer werden. Hier sind durchaus 42 Grad möglich. Temperaturen, die so in Deutschland noch nie gemessen worden sind.
0: Vielen Dank, Carsten Schwanke.
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8: Herzlich willkommen zu Ihrer heutigen Dosis Gesundheit hier bei Visite. Es ist ein mehr als nerviges Problem und äußerst schmerzhaft. Vielleicht kennen Sie das auch. Nach einem Bad im See, im Meer oder im Schwimmbad hat man plötzlich eine heftige Ohrentzündung. Oft ausgelöst durch Erreger aus dem Wasser. Wie schlimm so eine Badeotitis ist, was man dann tun und wie man sich generell schützen kann, hat Ulrike Heimes recherchiert.
9: Sommer, Sonne und kühles Nass. Für viele gibt es nichts Schöneres. Doch wer häufig schwimmt, den kann es in den Tagen danach auch mal böse erwischen. Ohrenschmerzen.
6: Das kenne ich, also mein eines Ohr ist öfter mal zu, nachdem ich geschwommen bin.
10: Also ich kannte das mit Ohrenschmerzen als Jugendliche und dann habe ich einfach gehüpft auf einem Bein und Pumpbewegungen gemacht, damit das Wasser eventuell rauskommt.
6: Es ist erstmal nur unangenehm. Also wenn es richtig zu ist, dann entwickelt sich das langsam auch echt zu Schmerz.
9: Der Grund? Eine Entzündung des Gehörgangs. HNO-Ärztin Johanna Landwehr sieht in den Sommermonaten täglich Menschen mit einer sogenannten Badeotitis, oft schon von außen zu erkennen.
11: Typische Symptome sind, dass nach dem Badeausflug erstmal alles gut ist und sich dann in den Tagen

0: darauf vor allem starke Ohrenschmerzen bemerkbar machen, teilweise auch eitriger Ausfluss aus dem betroffenen Ohr und eine Hörminderung.
1: Das kennt auch Karl Butzkowski zu Genüge. Der 73-Jährige geht seit Jahren 2 bis 3 Mal die Woche schwimmen. Früher hat ihn danach regelmäßig sein Ohr geplagt.
2: Man braucht es nicht. Also es ist schon nervig. Also es ist schon nervig, wenn man dann so eine Woche damit rumhängt. Und es dauert ja auch immer, bevor das wieder weggeht, ne? Vor allem, wenn man dann abends drauf liegt oder so, dann merkt man das erst richtig.
1: Seine HNO-Ärztin Silvia Brockhaus musste ihn immer wieder behandeln, den Eiter absaugen und antibiotische Salben auftragen. Denn wichtig ist, dass man eine Gehörgangsentzündung so schnell wie möglich behandelt.
3: Das kann sehr schnell sich von einem harmlosen Jucken zu einer deutlichen Entzündung entwickeln. Und wenn das einmal eskaliert, dann kommt man hinter eventuell auch mit lokalen Mitteln nicht mehr aus, sondern muss dann Antibiotika nehmen, Cortison nehmen zum Abschwellen.
1: Die Ursache? Keime, die überall im Wasser vorkommen, egal ob Pool, See oder Meer. Sie gelangen beim Schwimmen mit dem Wasser in den Gehörgang. Normalerweise kein Problem. Doch wenn besonders viel Ohrenschmalz im Gehörgang steckt, kann das Wasser nicht komplett ablaufen. Es steht dann im Gehörgang und auf dem Nährboden des Ohrenschmalz vermehren sich die Keime schnell. In der Feuchtigkeit können die Erreger dann leicht in die Haut eindringen. So entsteht die schmerzhafte Entzündung des Gehörgangs.
0: Begünstigende Faktoren für so eine Entzündung sind zum Beispiel ein enger Gehörgang, viel Ohrenschmalz oder Entzündung an der Gehörgangshaut, also eine nicht intakte Haut im Gehörgang, zum Beispiel bei Menschen mit Schuppenflechte am Ohr oder Neurodermitis, weil da die Haut eben nicht intakt ist und sich dann die Krankheitserreger da eher reinsetzen können.
1: Bei Karl Butzkowski war zu viel Ohrenschmalz der Grund für die wiederkehrende Badeotitis. Deshalb kommt er seit einiger Zeit alle 3 Monate zu Silvia Brockhaus in die Praxis, zur medizinischen Ohrreinigung. Dabei spült die Ärztin überschüssiges Ohrenschmalz mit Wasser aus dem Ohr. Das ist die beste Vorbeugung gegen eine Badeotitis.
2: Und seitdem ich das ein paar Mal gemacht habe, ich bin ja jetzt alle 2, 3 Monate hier, ist das an für sich gut geworden. Also es ist nicht mehr so wie früher.
1: Die Ärztin rät jedem, der zu übermäßigem Ohrenschmalz neigt, vor der Badesaison eine Ohrreinigung beim Arzt machen zu lassen, es aber keinesfalls selbst zu versuchen.
3: Also man braucht keine Wattestäbchen, vielleicht zum äußerlich Trocknen, aber sonst ist die Gefahr groß, dass man sich eher den Ohrenschmalz nach hinten schiebt. Ist das einmal passiert, wäre es sinnvoll, vielleicht doch zum Arzt zu gehen und das Ohr sich professionell reinigen zu lassen.
1: Und wenn es einen doch mal erwischt, die Ohren in den Tagen nach dem Schwimmen anfangen zu schmerzen, ist es wichtig, eine Schwimmpause einzulegen und die Entzündung vom Arzt behandeln zu lassen. Denn wird die Otitis nicht behandelt, kann sich die Entzündung weiter ausbreiten, auf das Mittelohr hinter dem Trommelfell oder die äußere Ohrmuschel. Das ist äußerst schmerzhaft und dann auch häufig langwierig und nur mit Antibiotika in den Griff zu bekommen. Deshalb bei den ersten Anzeichen wie Jucken und Druckgefühl nicht lange warten, sondern sofort handeln. Und wer weiß, dass seine Ohren nach dem Schwimmen häufiger schmerzen, sollte sich vorsorglich wappnen.
3: Wir haben Patienten, die regelmäßig vor ihren Badeurlauben in die Praxis kommen. Wir geben Medikamente, Salben mit, die die Gehörgangshaut verbessern. Oder prophylaktisch auch Tropfen, wenn man weiß, man neigt dazu und kommt eigentlich aus jedem Badeurlaub mit einer Gehörgangsentzündung, dann geben wir auch schon prophylaktisch Tropfen mit, die man dann nutzt, wenn das Problem auftritt.
1: Und es gibt auch für alle einfache Tricks und Mittel, die Ohren schon beim Schwimmen zu schützen. Wasserdichte Ohrstöpsel und eine Badekappe, die über das Ohr reicht, halten den Gehörgang trocken. Denn grundsätzlich gilt: In trockenen Ohren haben Keime keine Chance.
0: Also nach dem Baden gut abtrocknen, mit Trinkwasser ausspülen, das Ohr gerne trocken föhnen, wenn noch Wasser im Ohr verblieben ist. Das hilft, dass die Feuchtigkeit verdunstet.
1: Und mit diesen Vorsichtsmaßnahmen lässt sich der Badespaß in Freibad, See oder Meer ganz unbeschwert genießen.
4: Rund 30.000 Schlaganfälle passieren jedes Jahr, weil bei Menschen die Halsschlagadern so verengt sind, dass nicht mehr genügend sauerstoffreiches Blut zum Gehirn fließen kann. Und wenn im Kopf Sauerstoff fehlt, dann wird es schnell lebensbedrohlich. Gleich sprechen wir darüber, wie man rechtzeitig reagiert und was zu tun ist, damit es nicht irgendwann zu einer Operation der Halsschlagader kommen muss. Susanne Kluge-Paustian.
5: Eine Operation an der Halsschlagader. Der Patient, an dessen Hals die Ärztinnen operieren, ist wach, bei vollem Bewusstsein. Ein OP-Verfahren ohne Vollnarkose, das immer öfter angewandt wird. Die Halsschlagader ist verkalkt, stark verengt. Der Kalk muss raus. Wird er nicht entfernt, bekommt das Gehirn zu wenig Sauerstoff. Es droht ein Schlaganfall.
6: Mit zunehmender Enge wird eben immer weniger Blut und Sauerstoff zum Gehirn geführt. Und das kommt zum Untergang des Gewebes, dem sogenannten Hirninfarkt.
5: Die Ursache für solch eine Verengung der Halsschlagader ist Gefäßverkalkung, Arteriosklerose. Die Ablagerungen bilden sich schleichend im Laufe des Lebens. Sie verengen die Gefäße mehr und mehr. Ab 70 Jahren haben rund 15% aller Deutschen eine verengte Halsschlagader. Es kann zu Durchblutungsstörungen im Kopf kommen und vom Kalk kann sich ein Teilchen lösen, ins Gehirn wandern. Das kann einen Schlaganfall auslösen. Diese Gefahr steigt, je enger die Halsschlagader wird.
6: Und wichtig für uns ist es, diese Patienten frühzeitig herauszufiltern, um einen Schlaganfall zu vermeiden.
5: Bei Heinrich Schnurr wurde vor einem halben Jahr eine verengte Halsschlagader entdeckt. Wie bei so vielen Menschen ein Zufallsbefund. Gespürt hatte der 83-Jährige nichts. Seine Hausärztin hatte die Idee zur Untersuchung beim Routinecheck.
7: Bei mir war alles okay. Und dann sagt sie, aber wissen Sie was, Herr Schnurr, in dem Alter, ich würde ganz gerne mal, dass bei Ihnen noch mal so die Halsschlagader, dass die untersucht werden. Ich schreibe mir mal eine Überweisung aus.
5: Die Hausärztin schickt ihn zum Gefäßspezialisten. 3 Wochen dauert es bis zu seinem Ultraschalltermin. Und in dieser Zeit passiert etwas Merkwürdiges. Heinrich Schnurr bekommt auf einer Seite Sehstörungen.
7: Das war richtig schwarz, also Blackout. Konnte nicht durchgucken. Ey, was ist denn mit dem Auge los? Naja, und dann gerieben und dann war es wieder in Ordnung. Also ich hatte das mehr auf was geschoben, auf gar nichts. Ich habe es gar nicht weiter beachtet. Das war eben nur einmal schwarz, so. Ist in Ordnung.
5: Das kurze Nicht-Sehen-Können war schnell wieder verschwunden. Dass es mit der Halsschlagader zusammenhängen könnte, daran hatte er nie gedacht. Nur zufällig kommt das Gespräch mit dem Arzt bei dem Untersuchungstermin dann auch auf die Sehstörungen.
7: Der war entsetzt. RTW bestellen sofort, Notanweisung ins Krankenhaus. Ich habe gedacht, was ist jetzt los? Also begreif die Welt nicht mehr, das gehört nicht dir. Das geht nicht um dich da.
6: Der Patient hatte einen Vorboten eines Schlaganfalles, eine kurzzeitige Blindheit auf einem Auge. Und das kann ein Alarmsignal sein, den der Körper aussendet, weil er nämlich in dieser Zeit kurzfristig mit zu wenig Sauerstoff im Blut versorgt wurde.
5: Der Rettungswagen bringt ihn als Notfall in die Klinik. Er hatte Glück. Meist bleiben Verengungen der Halsschlagader im Verborgenen. Das erlebt auch Gefäßmediziner Jörg Heckenkamp täglich. Er sieht viele Menschen mit verengter Halsschlagader, ohne Symptome. Meist ältere. Und er hat die Gefahr eines Schlaganfalls immer mit im Blick.
8: Die allermeisten Einengungen werden zufällig entdeckt. Wir schätzen etwa 80% der Fälle. Und wenn sich dann eine hochgradige Einengung zeigt, dann hat man natürlich eine besondere Gefahr, dass sich ein Schlaganfall entwickelt.
5: Und so musste auch Heinrich Schnurr gleich am nächsten Tag operiert werden. Die Untersuchungen zeigten, seine linke Halsschlagader war schon zu 90% verschlossen. Außer der offenen OP gibt es noch die Möglichkeit, die verengte Halsschlagader über einen Katheter mit solch einem Ballon zu weiten und einen Stent, also so eine Gefäßstütze, einzusetzen. Doch die Ärztin hat gesehen, dieses Verfahren kam in seinem Fall nicht in Frage. Ein Grund: Der Kalk in seinen Adern war sehr weich.
6: Ob ein Stent implantiert wird, hängt von der Beschaffenheit der Engstelle ab. Vor allem bei Engstellen, die durch sehr weiches Material verursacht sind, würde man keine Stent-Einlage empfehlen, weil das Risiko, dass sich diese Teilchen lösen können bei der Behandlung,

0: Behandlung ist sehr groß. Und dann würden die auch durch die Behandlung einen Schlaganfall verursachen.
1: Die Stents setzen wir ein bei Patienten, die Narben am Hals haben oder aber bei Patienten, die Einengungen haben, die an schwer zugänglichen Stellen sitzen und wir so mit der Operation ein deutlich höheres Risiko der Operation haben.
2: Also hier kein Stent, eine offene OP. Die Halsschlagader wird geöffnet, der Kalk herausgeschält, die Ader wieder durchlässig gemacht. Dann die Frage der Narkose, lokal oder voll. Immer mehr Gefäßchirurgen, so auch Annette Sommerfeld, machen den Eingriff am wachen Patienten. Dabei wird nur der Hals betäubt.
0: Beide Narkoseformen sind gleichwertig zu betrachten. Wichtig ist, dass das Team, Operationsteam, Narkoseteam absolut eingespielt sind und sich hervorragend mit diesem Verfahren auskennen. Der Patient muss für diese Form der Narkose geeignet sein. Vor allem muss er Vertrauen zu uns haben.
1: In unserer Klinik werden über 90% der Halsschlagadern in Lokalanästhesie, in örtlicher Betäubung operiert, weil ich doch einen Vorteil darin sehe, dass man mit dem Patienten sprechen kann und ich sofort weiß, ob irgendein Problem mit dem Gehirn ist, wenn ich an der Halsschlagader arbeite und entsprechend reagieren kann.
2: Bei solch einer Wach-OP wie hier bei einem anderen Patienten muss dieser mitarbeiten. In der heißen Phase ein Quietscheendchen drücken. Zunächst legen die Gefäßchirurginnen die Halsschlagader frei. Genau. Um den Kalk herauslösen zu können, müssen sie den Blutfluss komplett abklemmen. Jetzt ist die Gefahr für Durchblutungsstörungen im Gehirn oder für Schlaganfälle besonders groß.
3: Und jetzt dürfen Sie anfangen mit dem Quietscheentchen.
4: Super, das funktioniert.
2: Alle 10 Sekunden muss er nun das Entchen drücken. So lange, wie der Blutfluss abgeklemmt ist und die Ärztinnen den Kalk herausschälen. Sie arbeiten hochkonzentriert.
0: Das ist für mich als Operateur absolut beruhigend, weil ich weiß, ihm und seinem Kopf geht's hervorragend. Sobald dieses Quietschen aufhört, werde ich unruhig als Operateur und werde dann sofort Maßnahmen ergreifen, um die Durchblutung wiederherzustellen.
2: Nach 1,5 Stunden ist die Operation geschafft. Die Verkalkung ist raus. Sie ist etwa 2 Zentimeter groß. Dem Patienten geht es gut.
0: Vom Ergebnis her ist es prima. Das Gefäß ist jetzt wieder 100% offen, hat kein Risiko für einen Schlaganfall mehr. Und von daher alles gut.
2: Bei Heinrich Schnurr ist die Operation jetzt 6 Wochen her. Auch er hat den Eingriff prima überstanden und ist dankbar.
5: Von der Schippe gesprungen, mit viel Glück.
2: Die Gefahr eines Schlaganfalls durch eine verengte Halsschlagader, dieses Thema ist für ihn erledigt.
6: Ja, ich freue mich jetzt sehr, dass ich hier im Studio Dr. Anja Püschel begrüßen darf, Gefäßchirurgin. Also auch jemand, der sich täglich mit dieser Materie befasst. Jetzt haben wir Herrn Schnurr gesehen, der hat 90% Verengung gehabt. Ab wann spricht man überhaupt über Operation? Auf welcher Verengung?
7: Das hängt so ein bisschen davon ab, ob es sich um eine symptomatische Verengung handelt, wie jetzt bei diesem Patienten. Das heißt, dass ein drohender Schlaganfall vorlag oder ein Schlaganfall. Dann wird empfohlen, ab 50% über eine Operation, über ein Stent-Verfahren nachzudenken. Bei asymptomatischen Stenosen, also ohne Schlaganfall in der Vorgeschichte oder drohenden Schlaganfall, ist man mittlerweile deutlich zurückhaltender geworden. Da sollte mindestens eine 60-prozentige Enge vorliegen. Mhm. Und dann wird das individuell noch entschieden, abhängig vom Alter des Patienten, von Begleiterkrankungen, von Risikofaktoren.
6: Also jeder ist anders, ganz
7: genau,
6: klar.
7: Genau, das wird individuell für jeden Patienten das Konzept zurechtgeschnitten.
6: Aber dem entnehme ich, wenn keine Symptome vorliegen, einer hat eine 50-gradige Verengung oder 50-prozentige Verengung da oben, da würde ich doch denken, da fehlt mir doch schon die Hälfte des frischen Blutes, was eigentlich ins Gehirn soll. Braucht das Gehirn das nicht?
7: Ja, also die Frage bekomme ich tatsächlich häufig in der Sprechstunde. Das ist auch irgendwie, stellt man sich logisch so vor. Das Gehirn wird über 4 Gefäße versorgt. Die beiden Halsschlagadern rechts, links, vorne und die beiden Wirbelarterien hinten. Und die sind über einen Kreislauf verbunden, sodass, wenn eine verengt ist oder meinetwegen auch 2, macht das in der Regel nichts aus. Und wie im Beitrag schon erwähnt wurde, das Hauptproblem ist auch weniger, dass jetzt insgesamt weniger Blut ankommt, sondern dass sich da zum Beispiel Gerinnsel bilden an diesen Engen oder Brocken abfliegen und verschleppt werden.
6: Okay. In unserer Facebook-Community wurde dieses Thema auch sehr diskutiert. Und da fragen viele Leute, wenn man zuweilen sein Blut im Ohr rauschen hört oder so ein Tuckern mal oder den Herzschlag irgendwie, muss man sich dann Sorgen machen? Kann das von einer verengten Halsschlagader kommen?
7: Das ist eher nicht, also vorsichtig ausgedrückt, eher nicht typisch dafür. Ein Ohrrauschen, glaube ich, kennen alle so ein bisschen. Das ist man häufig stressabhängig.

0: Wenn das nicht weggeht, sollte man zumindest einmal den Blutdruck überprüfen lassen. Das kann auch durch Bluthochdruck hervorgerufen werden. So ein pulssynchroner Tinnitus ist auch eher selten. Ist nicht ausgeschlossen, aber es ist jetzt nicht typisch für eine Verengung der Karotis.
1: Gut, also fragt noch Leute, ob ihr Tinnitus daherkommt. Das ist eher
0: also der Standard-Tinnitus, würde ich sagen, eher nein.
1: Ja. Wie kann man denn verhindern, dass vorhandene Plaques, wenn da was entdeckt wurde, größer werden? Johanne hat uns auch geschrieben, sie möchte keine Cholesterinsenker nehmen, hat ihr Arzt ihr offenbar verordnet. Sie fragt, geht auch eine Knoblauch-Zitronenkur?
0: Also wenn man Plaques hat, eine Halsschlagader zum Beispiel, hat man eine Arteriosklerose. Ne? Und das ist eine Systemerkrankung, die im gesamten Gefäßsystem auftreten kann, zum Beispiel an den Beinen als PAVK, also Schaufensterkrankheit im Normalgebrauch genannt, oder am Herzen als koronare Herzerkrankung, Herzinfarkt. Und die beste konservative Therapie für diese Erkrankung, Best Medical Treatment genannt, ist zum einen der gesunde Lebenswandel, also nicht rauchen, viel Bewegung, gesunde Ernährung und das in Kombination mit einer Reduktion der Risikofaktoren für Arteriosklerose. Das sind der Bluthochdruck, das ist der Diabetes mellitus, das sind die Fettstoffwechselstörungen.
1: Was ist mit Rauchen?
0: Genau, Rauchen fällt unter gesund,
1: also das ist schon selbstverständlich
0: Gift,
1: für Sie.
0: Gift, genau, ja. Mhm. Gift. Nein, also diese Risikofaktoren sollten gut eingestellt werden. Mhm. Und da haben halt Medikamente wie zum Beispiel Statine und eben auch Blutverdünner wie ASS einen wichtigen Stellenwert. Und mittlerweile ist das so, dass diese konservative Therapie so gut geworden ist über die letzten Jahre, Jahrzehnte, dass das Risiko, einen Schlaganfall zu erleiden, zum Beispiel bei einer 50-prozentigen Enge, sich halbiert hat. Und auch das Risiko für einen Herzinfarkt ist deutlich niedriger geworden.
1: Und also Knoblauch-Zitronenkur
0: wurde nicht untersucht. Schadet es nichts, aber auch, ja.
1: Aber hilft nicht, um jetzt ein Schlaganfallrisiko
0: nein, wirklich zu verringern. Nein, die etablierte Therapie ist Lebenswandel und Risikofaktoren, Statine und Blutverdünner.
1: Okay, genau. Das war ganz klar, musste auch noch mal gesagt werden. Bitte sagen Sie denn doch auch noch mal so typische Warnsymptome, bei denen man dann vielleicht doch überlegen sollte, ob man sich eine Überweisung holt von seinem Hausarzt zum, zu einem Gefäßspezialisten, der hier schallen kann. Ja,
0: also Warnsymptome von einem Schlaganfall oder drohenden Schlaganfall können sein, wie in dem Beitrag, Sehstörungen. Es können Sprachstörungen sein. Das heißt, dass plötzlich Worte nicht mehr einem nicht mehr einfallen oder das gesprochene Wort nicht verstanden werden kann. Das können einseitige Gefühlsstörungen sein oder einseitige Kraftminderungen. Mhm. Zum Beispiel, ich habe eine Patientin gehabt, die hat gesagt, ihr ist früh morgens die Kaffeetasse aus der Hand gefallen. Das sind alles Warnsymptome. Und dann ruft man, dann geht man auch nicht zum Hausarzt, dann ruft man den Rettungsdienst.
1: Mhm. Ah, okay. Genau. Gut. Und ansonsten kann man ja mit seinem Hausarzt mal besprechen, ob es im individuellen Fall überhaupt Sinn macht, vorsorglich mal zu schauen. Mhm. Vielen Dank, das war sehr interessant. Dankeschön, Frau Dr. Püschel.
0: Gerne.
1: Jetzt geht es hier bei uns um das Lipödem. Haben viele vielleicht nie von gehört. Dabei sind Millionen Frauen betroffen und viele leiden enorm, auch psychisch. Beim Lipödem vermehrt sich Fettgewebe krankhaft und unkontrollierbar in Beinen und oft auch in Armen. Der bloße Rat, mehr Sport zu treiben und Diät zu halten, der greift zu kurz. Denn gegen das Lipödem-Fett braucht es stärkere Geschütze. Janett Averhaus.
2: Schon viele Jahre fühlt sich Freya Ehrhardt in ihrem Körper sehr unwohl. Sie versteckt sich unter weitgeschnittener Kleidung. Die junge Frau leidet unter ihren unproportional dicken Armen und Beinen, die sie trotz jahrelanger Bemühungen einfach nicht los wird.
3: Ich habe Sport gemacht. Also ich habe mich im Fitnessstudio angemeldet. Ich habe mir Sportgeräte für zu Hause gekauft. Ich bin viel spazieren gegangen mit meinen Kindern, Ernährungsumstellung. Eine Zeit lang eigentlich nur Salate gegessen. Also das hat alles nichts gebracht. Gar nichts.
2: Die heute 37-Jährige war lange sehr schlank. Auch als sie ihr erstes Kind erwartet, legt sie kaum an Gewicht zu. Doch nach der zweiten Schwangerschaft verändert sich ihr Körper rapide. Ihre Beine werden dicker. Bei Berührung und Druck schmerzen sie.
3: Ja, dann halt auch diese Knötchen, die sich ja dadurch auch bilden. Schmerzen beim Laufen, vor allen Dingen im Sommer, wenn sich dann auch noch Wasser mit einlagert. Wie gesagt, beim Stoßen sofort blaue Flecken. Es tut alles weh, es spannt. Es fühlt sich nicht schön an.
2: Diagnose Lipödem, eine chronische Fettverteilungsstörung, vermutlich hormonell bedingt, die fast ausschließlich Frauen betrifft. Dabei kommt es zu einer krankhaften Vermehrung von Fettgewebe, insbesondere

0: Beinen und Armen, die unterschiedlich stark ausgeprägt sein kann. Die vergrößerten Fettzellen drücken auf umliegendes Gewebe, Gefäße und Nerven, was typische Spannungs- und Druckschmerzen sowie ein Schweregefühl wie bei Muskelkater verursacht. Dr. Katja Sibylle-Mühlberg ist Gefäßspezialistin an der Universitätsklinik Leipzig und beschäftigt sich seit vielen Jahren mit der Erkrankung. Sie sieht die Einteilung der Stadien kritisch.
1: Die Stadieneinteilung ist deshalb unglücklich, weil eine Frau im Stadium 1 durchaus mehr Schmerzen in ihrem Fettgewebe empfinden kann als eine Frau im Stadium 3. Und eine Frau im Stadium 1 wäre aktuell von einer Liposuktion ausgeschlossen, und das empfinden wir nicht als gerecht.
0: Denn diese Fettabsaugung ist nur bei Stadium 3 eine Kassenleistung und das auch nur noch befristet bis Ende 2025. Was danach ist, hängt vom Ergebnis einer Studie ab, die den Erfolg der Fettabsaugung mit dem von konservativen Methoden vergleicht. Lipödem oder Adipositas oder beides? Um die Diagnose zu sichern, arbeitet die Medizinerin nach einer Art Schema.
1: Sehen wir eine Patientin mit schlankem Oberkörper und umfangsvermehrten Beinen, bei denen das Fettgewebe schmerzt, ist die Diagnose Lipödem einfach. Schauen wir nur auf die Beine, genügt das nicht, sondern wir müssen immer den gesamten Körper betrachten. Hier ist es zu unterscheiden, ist es eine reine Adipositas oder die Kombination aus Übergewicht und Lipödem. Wir verordnen dann Ernährungsstrategien und Sport und Aktivität. Verändert sich hier nur der Oberkörper und bleiben die Beine umfangsvermehrt, dann ist die Diagnose Lipödem gesichert. Verändert er sich so, also dass die Patientin überall am gesamten Körper gleichmäßig abnimmt, dann war es kein Lipödem.
0: Wenn beide Erkrankungen parallel vorliegen, müssen sie separat betrachtet und behandelt werden. Eine Adipositas-Therapie hat dabei einen positiven Effekt.
1: Wir wissen, dass das Lipödem dann schwergradige Formen annehmen kann, wenn ein Übergewicht hinzukommt. Und dieser Anteil ist umkehrbar. Und deswegen sind Lebensstilmaßnahmen die absolute Basis der Therapie. Und damit beginnen wir immer. Der zweite Anteil betrifft die Kompressionstherapie. Wir wissen, dass Kompression Schmerzen halbieren kann. Der dritte Teil betrifft die Schmerzen, die durch Kompression nicht beherrschbar sind. Hier kann Lymphdrainage eine Unterstützung liefern, indem sie die Schmerzempfindlichkeit günstig beeinflusst.
0: Bei Freier Ehrhardt lindert die konservative Therapie die Schmerzen nicht ausreichend. Mit Stadium 3 hat ihr Arzt zu einer Fettabsaugung geraten. Die muss in mehreren Einzeloperationen erfolgen, um die Risiken zu minimieren. Vor 3 Monaten hatte sie den ersten Eingriff und als Zwischenergebnis pro Bein bereits 8 cm Umfang verloren. Professor Armin Kraus führte die Fettabsaugung bei ihr durch.
2: Man sieht hier außen schon eine deutliche Verbesserung der Kontur. Vielleicht werden noch 1 bis 2 weitere Sitzungen erforderlich sein, um ein optimales Ergebnis zu erzielen.
3: Ja.
2: Es gibt gewisse Obergrenzen, die man bei der Liposuktion einhalten muss, weil sonst die Komplikationsrate steigt. Das Risiko für Nachblutungen steigt, da steigt das Risiko für sogenannte Fettembolien, das heißt, das Fett in die Blutbahn gerät und zu einer Verstopfung von Gefäßen führt. Außerdem darf nicht mehr abgesaugt werden, als die Haut in der Lage ist, sich zu retrahieren. Sonst kommt es zu Hauterschlaffungen, die sich ästhetisch ungünstig auswirken.
0: Während die Beine für die nächste Absaugung noch weitere Wochen verheilen müssen, wird jetzt die OP an den Armen vorbereitet.
2: Ja, genau, hier merkt man es deutlich. Und das tut mir auch weh, wenn ich hier drücke,
3: ja,
2: oder?
3: Also das ist ein Druck auf jeden Fall.
0: Bis der Druckschmerz verschwunden ist, werden auch hier mehrere Eingriffe erforderlich sein.
2: Für die Behandlung des Lipödems als Kassenleistung sind nur gewisse Kliniken zugelassen, die gewisse Qualitätskriterien erfüllen, gewisse Mindestzahlen haben und wo auch die Operateure über einen gewissen Ausbildungsstandard und gewisse Fallzahlen verfügen und diese entsprechend auch nachweisen müssen.
0: Am nächsten Tag wird es ernst. Nervös ist Freier Ehrhardt nicht. Sie konzentriert sich auf ihren größten Wunsch, schmerzfrei zu sein und auch darauf.
4: Ja, dass das Körpergefühl wieder besser ist, dass man sich wieder wohler fühlt.
0: Keine halbe Stunde später beginnen Professor Armin Kraus und sein Team mit dem Eingriff.
2: Wir bringen jetzt die sogenannte Tumeszenzlösung ein. Die enthält Substanzen zur Fettauflockerung, zur Blutstillung und zur Lokalanästhesie.
0: Danach wird abgesaugt. Die Kanüle ist vorne stumpf und verletzt so das Gewebe nicht. Entlang der markierten Areale werden die kranken Fettzellen vorsichtig entfernt.
2: Ja, ich denke, es ist schon ein recht gutes Ergebnis so. Einwandfrei. Sehr gut. Ja, dann gehen wir zur anderen Seite rüber.
0: Insgesamt etwa 2 Stunden dauert der Eingriff. Danach muss die Patientin noch einige Wochen Kompressionswäsche tragen. Die Schmerzen werden mit Medikamenten gedämpft.
2: Wir haben jetzt etwas mehr als 600 Milliliter pro Seite abgesaugt. Ein bisschen weniger, als wir ursprünglich eingeschätzt hatten. Aber das Erscheinungsbild ist gut und dann würden wir es bei dieser Menge jetzt belassen.
0: Freier Erhard hat den 2. Eingriff gut überstanden, eine weitere Etappe geschafft, auf dem Weg in ein normales Leben ohne Schmerzen.
5: Ein gesunder Rücken, starke Arm- und Beinmuskeln, all das bekommt man nicht nur durch klassisches Workout, sondern, wenn man möchte, auch gleich draußen im Garten. Denn auch Gartenarbeit kann echter Sport sein, für den man sich sogar gezielt aufwärmen sollte.
6: Gartenarbeit. Für viele ein Ausgleich zum stressigen Alltag. Für Körper und Seele.
7: Die Gartenarbeit ist für mich einfach das Mittel, loszulassen und locker zu lassen und einfach ganz wirklich bei mir zu sein.
8: Das ist mein Fitnessstudio, ja, das, also merkt man.
6: Studien zeigen, Gartenarbeit ist ein echter Gesundmacher und kann sogar Krankheiten vorbeugen. Warum das so ist, weiß die Stuttgarterin Beate Grigoleit. Sie ist Personal Trainerin und hat sich auf das Training im Grünen spezialisiert.
9: Gartenarbeit kann schon Sport sein, ist auf jeden Fall sportlich, ist ja Bewegung. Und wenn wir dann noch eher unseren Fokus auf unsere Muskulatur legen, können wir das auch noch mal richtig als Training auch ansehen.
6: Allerdings, die richtige Körperhaltung ist dabei wichtig. Sie soll rücken- und gelenkschonend sein. Doch worauf genau muss man dabei achten? Das wollen wir heute in einer Kleingartenanlage in Stuttgart herausfinden.
10: Hallo.
6: Schnell ist der erste Hobbygärtner gefunden.
10: Darf ich was fragen?
11: Ja, bitteschön.
9: Ist das quasi Ihr Aufwärmtraining hier?
11: Das ist jetzt mein Aufwärmtraining,
9: ja?
11: Da haben wir noch einiges
9: okay.
11: heute zu tun.
9: Ja, also okay. Und haben Sie so das Gefühl, das kräftigt auch meine Muskeln? Oder,
11: Ja, also den Muskelkater spürt man am Abend.
9: Ja,
11: okay. Das ist schon mal richtig.
9: Ah, ja, gut. Dann
11: die nächsten 2 Tage hat man da Muskelkater, das stimmt.
9: Wo genau spüren Sie das?
11: Also man spürt es schon im ganzen Körper, vor allem auf die Knie geht es dann auch mehr.
6: Um Schmerzen in den Knien vorzubeugen, empfiehlt die Trainerin ein gezieltes Warm-up.
9: Wir wollen ja die Knie nicht zu sehr belasten. Ja, genau.
11: Ja.
9: Da wäre jetzt zum Beispiel auch eine schöne Übung dann vorher, wenn Sie da an Ihrem stehen und zum Beispiel jetzt so ein bisschen so einfach mal so tief gehen. Also nicht so in die Weite, sondern schön hier gerade.
11: Okay, so.
9: Ja, genau, tief. Auch nicht über die Fußspitzen, Popo eher nach hinten schieben. Ja, genau, Rücken gerade und wieder hoch. Genau, das vielleicht ein paar Mal machen. Dann spürt man schon hier mehr den Oberschenkel hier. Gell?
11: Ich merke schon, ja.
9: Okay, gut. Und nochmal tief.
6: Und eine gestärkte Muskulatur beugt Verletzungen vor. Doch was, wenn im Knien gearbeitet werden muss?
9: Wie ist es für Sie, jetzt so in dieser Position zu arbeiten?
12: Besser, als wenn ich mich bücke. Also
9: Knie?
12: Deswegen haben wir auch das Kniekissen. Und wenn ich mich bücke, halte ich es nicht lang aus. Aber so kann ich doch ein bisschen arbeiten. Ja.
9: Machen Sie dazwischendurch so ein bisschen eine Übung dann auch, wenn Sie merken, okay, jetzt wird es mir dann doch zu viel? Oder?
12: Ja, also im Garten mache ich weniger Übungen.
9: Ja. Was?
6: Doch genau das kann sinnvoll sein, um Verspannungen zu verhindern. Beispielsweise mit Dehnungsübungen zur Entlastung.
9: Und dann einfach mal zwischendurch den Rücken rund und dann wieder so ein bisschen ins Hohlkreuz gehen. So ein paar Mal hin und her.
12: Ja, das ist gut. Ja.
9: Das ist schon mal ganz angenehm, so ein bisschen mitatmen, also ganz entspannen.
6: Bei der Gartenarbeit ist der ganze Körper gefordert. Die verschiedenen Bewegungsabläufe trainieren viele Muskelgruppen, vor allem die Muskulatur in Bauch, Beinen und Rücken. Das stärkt wiederum die Stabilität unserer Wirbelsäule. Und dieses Ganzkörpertraining beugt tatsächlich Krankheiten vor. Das haben Studien belegt.
13: Gartenarbeit ist gesund, ist sogar sehr gesund, weil es einerseits die Kraft trainiert, andererseits die Koordination trainiert und dann schließlich und endlich die Ausdauer trainiert. Alle 3 Faktoren sind wichtig, um eben das sogenannte muskuloskeletale System eben zu kräftigen. Und das brauchen wir eben aus unterschiedlichen

0: unterschiedlichsten Gründen, sei es nun als Prophylaxe für weitere Erkrankungen, insbesondere Rückenschmerzen, aber auch als Prophylaxe für Osteoporose, Arthrose etc.
1: Aber auch unser Herz-Kreislauf-System profitiert, wie eine Studie aus Japan zeigt. 111 Patienten wurden mit Verdacht auf eine koronare Herzkrankheit untersucht. 82 arbeiteten regelmäßig im Garten, 29 nicht. Die Ärzte stellten bei den Hobbygärtnern eine bessere Funktion der Herzkranzgefäße fest. Ihr Risiko für einen Herzinfarkt oder Schlaganfall in den nächsten 4 Jahren war um 15% reduziert. Bei der Gartenarbeit gibt es aber auch Risiken. Im Frühjahr sieht Johannes Flechtenmacher häufig Patienten mit Überlastungssyndrom.
0: Das Problem ist die Nichtarbeit im Winter. Das heißt, der Mensch, der dann zur Gartenarbeit kommt, der ist letztendlich 5 Monate oder 4 Monate völlig untrainiert gewesen. Ja? Und dann muss man plötzlich alles aufholen, was die letzten 4 Monate eben liegen geblieben ist. Und dann wird eben zu viel gemacht. Ja? Das heißt, den Tipp, den ich geben möchte, ist eben am Anfang eher etwas langsam machen. Und wenn, dass man die Art der Tätigkeit sich abwechselt.
1: Auch ein regelmäßiges Training ist eine gute Verletzungsprophylaxe. Und das geht sogar im Garten. Beate Grigoleit macht deshalb noch einen Hausbesuch in Weinstadt.
2: Hi, hallo Anke, leg mal los.
3: Ja.
1: Ihre Kundin Anke Böttle arbeitet viel im Garten und will sich heute ein paar Übungen zeigen lassen.
2: Okay, jetzt drehen wir hier eine Runde.
1: Wichtig vor einer anstrengenden Gartenarbeit, aufwärmen. Knie- und Hüftgelenke und die Wirbelsäule werden hier mobilisiert.
2: Als nächstes werden wir jetzt ein kleines Krafttraining machen, also die Muskulatur aktivieren, die dann eben auch unsere Gelenke wieder schützt. So, dann nehmen wir gleich mal die 2 Gießkannen und wir machen jetzt eine Übung für die Oberschenkel. Also wir gehen einen Schritt nach vorne, gehen hier tief. Ja. Wir müssen uns auch hier schon ein bisschen ausbalancieren, kommen hoch. Gut, Anke, ich gebe dir jetzt mal hier die beiden Gießkannen. Geh einen Schritt nach vorne. Genau, geh hier ein bisschen tief in der Mitte. Ja, sehr gut. So. Und komm wieder hoch. Lass deinen Rücken schön gerade, schließ die Füße. Ja, sehr gut. Nochmal anderer Schritt nach vorne. Auch diese unebene Fläche, das bisschen das Gewackele ist auch gut, weil dadurch mobilisierst du deine kleinen Muskeln um die Gelenke rum.
3: Es wird schon ein bisschen, ich bin nicht mehr ganz so wackelig, oder?
2: Ja, gut. Okay. Mit dieser Übung kann ich natürlich meinen Oberschenkelmuskel kräftigen. Und wenn ich einen guten, ausgebildeten Oberschenkelmuskel habe, bin ich natürlich auch viel sicherer im Laufen. Also es ist wie eine kleine Sturzprophylaxe auch. Gut, wir nehmen nochmal die Gießkanne und machen eine schöne Übung für den Rücken. Wir gehen auch hier wieder in so einen Ausfallschritt. Oberkörper ein bisschen nach vorne, Rücken schön gerade. Blick kann gern nach vorne gerichtet sein. Der Arm hängt hier mit der Gießkanne und wir schieben den Ellenbogen nach hinten, ziehen unser Schulterblatt ein bisschen in die Mitte und wieder nach vorne. Wir sind ja in der Gartenarbeit relativ oft gebeugt irgendwo und wenn wir dann mal wieder uns bewusst aufrichten und den Rücken kräftigen, dann ist es wie eine Ausgleichbewegung.
1: Wer solche Kräftigungsübungen regelmäßig in seinen Alltag einbaut, profitiert zusätzlich von den positiven Effekten der Gartenarbeit. Und die betreffen nicht nur den Körper. Eine Meta-Analyse mit 22 Studien hat gezeigt, dass sich Gartenarbeit positiv auf die mentale Gesundheit auswirkt. Und zwar indem sie den Body-Mass-Index senkt, die Stimmung verbessert sowie Ängste und Stress reduziert. Eine weitere Studie zeigte, schon 20 Minuten reichen bereits aus, um die Stresshormone deutlich zu senken. Nach der Gartenarbeit ist ein kurzes Stretching wichtig. Beate Grigoleit empfiehlt beispielsweise eine Dehnung der Waden- und Oberschenkelmuskulatur. Das beugt Muskelkater vor und macht beweglicher. So wird Gartenarbeit zum gesunden Fitnessprogramm.
4: Ja, und wenn Sie Ihrer Gesundheit auch noch von innen Gutes tun möchten, versuchen Sie es doch mal mit Granatäpfeln. Den leuchtend roten Früchten mit ihren saftigen Kernen werden erstaunlich heilsame Fähigkeiten nachgesagt. Matthias Bremer stellt den Granatapfel auf den Prüfstand.
5: Wer ihn zerteilt, sollte dabei behutsam vorgehen. Der rote Saft lässt sich nicht so leicht rauswaschen. Der Granatapfel. Er ist nicht nur eine leckere Frucht mit Superfood-Potenzial, sondern auch eine traditionelle Heilpflanze. Bloggerin und Buchautorin Isabel

0: empfiehlt ihren Followern Granatapfel.
1: Flatter super lecker schmeckt, ich liebe ihn und er viele Antioxidantien enthält, was man hier zum Beispiel in so einem Beauty Shake, aber auch in Naturkosmetik verwenden kann.
0: Apothekerin Birgit Steinke hat Granatapfelextrakt im Sortiment als Nahrungsergänzungsmittel.
2: Der Granatapfel ist eine traditionelle alte Arzneipflanze, dessen Inhaltsstoffe für heutige Zivilisationserkrankungen ein gutes Potenzial bieten können.
0: Naturheilkundearzt Professor Andreas Michalsen kennt die wissenschaftlichen Daten zur Wirksamkeit.
3: Es ist wirklich die stärkste antioxidative Kraft, die man so in der Biologie und in der Ernährung kennt.
0: Der Granatapfel ist natürlich, aber auch wirksam. Das wird jetzt getestet. Er ist eine uralte Kulturpflanze, die bereits 3000 vor Christi im östlichen Mittelmeergebiet angebaut wurde. Als älteste Topfpflanze der Welt steht ein Granatapfelbaum in den Herrenhäusergärten in Hannover. Und weil der Baum nicht winterfest ist, wird er jedes Jahr eingelagert. Granatapfel ist aus dem Lateinischen abgeleitet. Granatum bedeutet Kern. Somit verdankt er seinen Namen seinen vielen Kernen. Diese passen prima zu Salaten. Den gesunden roten Saft kann man trinken. Die Anwendungsgebiete. Bei welchen Beschwerden kann Granatapfel helfen? Bloggerin Isabel ist zertifizierte Heilpflanzenkundlerin. In den sozialen Medien begeistert sie ihre Follower mit Tipps und Rezepten, die jeder hinkriegt. Und aus Granatapfel lassen sich super leckere Shakes zaubern, die gut für unser Herz und unsere Gefäße sein können und für eine frische Haut sorgen sollen.
1: Es gibt verschiedene Techniken, wie wir Granatäpfel schneiden können. Die machen eine ganz schöne Sauerei, wenn man dann tief einschneidet. Deswegen hier oben die obere Spitze ab. Da sieht man hier diese Häute langlaufen. Und genau da wollen wir einschneiden. Nicht zu tief, weil wie gesagt Spritzgefahr. So. Da sieht man, wie der Granatapfel auch aufgebaut ist und verschiedenen Taschen. Für all diejenigen, die ihre Küche nicht komplett einsauen wollen, können den Granatapfel einfach schneiden und dann unter Wasser halten und hier die Kerne rausfummeln. Das erspart Spritzereien.
0: Die Kerne sind die Basis für den Shake.
1: Ich stelle jetzt einen Beauty Booster her mit Granatapfel, Zitrone, Ingwer, Pfeffer und Wasser. Allesamt super gut für unsere Zellen, sind super viele Antioxidantien drin. Du mixt alles klitzeklein, gibt Süße nach Bedarf dazu. Ich habe ein bisschen Honig dazu gegeben. Man kann den Shot für die Gesundheit einfach direkt so trinken oder auch in Eiswürfelförmchen geben, dann hat man immer was zu Hause parat. Als nächstes stellen wir eine feuchtigkeitspflegende Gesichtsmaske her. Für die Maske brauchen wir Joghurt, Granatapfelkerne, die werden dann im Joghurt klein gedrückt, Vorsicht Spritzgefahr, deswegen am besten im Joghurt machen. Haferflocken und Honig dazu, das Ganze dann kurz ein bisschen quellen lassen. So, ich trage jetzt die Maske auf meine gereinigte Haut auf. Die ist super gut für trockene und gestresste Haut, liefert super viel Feuchtigkeit und Antioxidantien. Ich lasse sie dann 15 Minuten einwirken. Zwischendurch kann man eigentlich auch immer mal was von snacken, weil es sind ja alles wunderbar essbare Zutaten. Und fühlt sich jetzt schon richtig gut an.
0: Apothekerin Birgit Steinke bietet den Granatapfelextrakt zur Vorbeugung von Herz-Kreislauf-Erkrankungen an.
2: Granatapfelextrakte werden gewonnen aus der Frucht des Granatapfels, hauptsächlich aus der harten Schale. Dieser Extrakt enthält eine Fülle verschiedener Arzneistoffe, die eine sehr gute antioxidative Wirkung haben und eine entzündungshemmende Wirkung vor allen Dingen haben und eine gute zellprotektive Wirkung. Das heißt, sie wirken speziell auf die Blutgefäße, insofern, dass der Blutdruck etwas gesenkt werden kann, ohne dass es sicherlich ein Blutdruckmittel ersetzen könnte.
3: Aber man kann es ergänzend nutzen. Und ähnlich sehe ich auch die Effekte für die Cholesterinsenkung. Das LDL-Cholesterin, das böse Cholesterin, wird etwas abgesenkt. Die Blutzuckerregulation verbessert sich. Die Fettleber kann sich ein bisschen verbessern.
0: Die Inhaltsstoffe. Was macht den Granatapfel zum Heilmittel? Medizinisch am bedeutendsten ist der besonders hohe Gehalt an Polyphenolen.
3: Das sind sekundäre Pflanzenstoffe, die den Granatapfel ja auch so leuchtend rot machen, die auch den Saft so tiefrot färben. Das ist medizinisch der wirksamste Bestandteil. Ein bisschen Polyphenole haben die Kerne auch, aber der Saft ist da stärker. Noch mehr Polyphenole sind in der Schale für den Hausgebrauch. Wenn man jetzt einen Bio-Granatapfel hat, dann wirklich wie bei der Zitronenschale ja auch, dann kann man das einfach ein bisschen reiben.

0: Der Forschungsstand. Gibt es wissenschaftliche Studien?
1: Der Forschungsstand ist schon bemerkenswert, vor allem bemerkenswert aufgrund der Breite der offenbar nützlichen Indikationen. Also 3 Monate Granatapfelsaft wurde getrunken, ein Viertel Liter am Tag. Und danach waren wirklich die Durchblutungsparameter signifikant verbessert. Also verbesserte Durchblutung der Herzmuskulatur. Das ist schon auch erstaunlich. Ne? Dann hat man viele Studien zur Blutdruckwirkung, Meta-Analysen. Und auch da ist der Effekt nicht klein. Also man ist da in so Bereichen von 6, 7, 8 Millimeter Quecksilbersäure reduzierender Effekt auf den Blutdruck. Das ist schon viel. Populär ist natürlich der hautstraffende Effekt. Also ist jetzt nicht so, dass man ein Glas trinkt und erkennt man sich nicht mehr wieder im Spiegel. Das sind milde Effekte.
0: Die Risiken. Gibt es unerwünschte Nebenwirkungen?
2: Beim Verzehr von Granatapfelextrakten oder auch von den Säften sollte man darauf achten, dass durchaus Wechselwirkungen mit Medikamenten zu erwarten sind. Ganz besonders betroffen sind blutgerinnungshemmende Medikamente. Durch diese verstärkte Wirkung käme es dann zu verstärkten Blutungen im Körper. Da musste man aufpassen.
0: Das Fazit. Wie schneidet der Granatapfel ab? Er hat eine unschlagbar hohe antioxidative Kraft und zellschützende Wirkung. Ein Pluspunkt. Klinische Studien zeigen, dass Granatapfelsaft die Durchblutung des Herzens verbessert und den Blutdruck senken kann.
3: Lecker.
0: Positive Auswirkungen auf den Cholesterinspiegel, den Blutzucker und einen leicht hautstraffenden Effekt bescheinigen Studien außerdem. Nur wer blutverdünnende Medikamente einnimmt, sollte mit dem Extrakt und dem Saft vorsichtig sein. Der Granatapfel wird zu Recht als Superfood und Heilpflanze gefeiert.
4: Und nun direkt weiter mit einer spannenden Folge aus unserer Reihe Abenteuerdiagnose. Im Mittelpunkt heute Anne Janser, die aus heiterem Himmel Fieberschübe bekommt. Ein normaler Infekt ist das nicht. Und noch etwas ist komisch. Die Frau ist plötzlich extrem geräuschempfindlich. Ich sage Tschüss für heute und schaue jetzt mit Ihnen gemeinsam diesen rätselhaften, wahren Fall.

0: Martin Janser ist geschockt, als er seine kranke Tochter in ihrer Kölner Studenten-WG abholt.
1: Es waren so ganz heftige Fieberschübe. Sie war aber gefasst, so, zitterte aber so am ganzen Leib natürlich.
0: So schnell er kann, fährt er nach Hause ins niedersächsische Bückeburg. Die Fahrt ist eine Tortur für die 23-Jährige.
2: Ich war extrem geräuschempfindlich oder generell empfindlich für alle Sinnesorgane. Und weiß nur, dass ich die letzte Stunde einfach nur mit geschlossenen Augen da gesessen habe und gedacht habe, oh, bitte lass es gleich vorbei sein, ich kipp hier gleich weg.
0: Zu Hause angekommen, müssen die Eltern ihrer Tochter ins Haus helfen. Was ist nur los? Elisabeth Janser bekommt es mit der Angst zu tun. Alle 4 Stunden klettert das Fieber nun über 40 Grad.
3: Siehst du? 40,4. Wir müssen noch mal zum Arzt, Schatz.
0: Anne ist inzwischen so schwach, dass die Mutter besorgt den Notarzt ruft. Und der nimmt sie gleich mit in die Klinik. Alles deutet auf einen besonders schweren Infekt hin.
4: Sie hatte Blutbildverschiebungen, alle Zellenreihen des Blutbildes waren verschoben. Weiße Blutkörperchen gering, Blut selber, Blutfarbstoff und auch die Blutplättchen waren gering. Und in den Ultraschalluntersuchungen konnten wir von Anfang an schon sehen, dass Leber und Milz vergrößert waren.
0: Eine Grippe scheidet aus. Mike Brandes lässt noch einmal Blut abnehmen.
4: Dann macht man automatisch sozusagen einen Blumenstrauß Serologie an Virusnachweisen. Solche Sachen wie Epstein-Barr-Virus. Aber auch, wir haben nachgefragt, war Kontakt im Wald zu irgendwelchen Nagetieren. Das war über Hunter-Virus. Und wir haben einfach über fast jeden möglichen Virus nachgedacht.
2: Ob ich dann irgendwie weiter im Ausland war oder so. Aber nee, also ich war halt in Griechenland und in Südfrankreich.
0: Parallel zur

0: Schnell ist Anne Janser wieder so erschöpft, dass sie vom Bett kaum noch bis zur Toilette kommt.
1: Jetzt sollte in die professionellsten Hände, die es zu der Krankheit gibt. Ne? Wobei wir wussten ja noch gar nicht, welche Krankheit es ist.
0: Martin Janser fährt mit seiner Tochter in die MHH, die Medizinische Hochschule Hannover. In der Notaufnahme herrscht Hochbetrieb. Und der diensthabende Arzt ist zunächst verärgert. Eine junge Frau mit Fieber und Abgeschlagenheit.
2: Starkes Fieber. Also sehen Sie, was hier los ist.
0: Das ist sicher kein Notfall. Doch als er ihre Geschichte hört und in den Unterlagen ihre Blutwerte sieht, ändert sich seine Einschätzung schlagartig.
3: Das ist ein Notfall und du bleibst auf jeden Fall hier.
0: Leber und Milz sind angeschwollen. Und die Blutwerte haben sich alarmierend verschlechtert. Verdacht auf Blutkrebs. Der Notarzt schickt Anne Janser auf die Hämatologiestation.
3: Ich habe direkt noch in derselben Nacht, glaube ich, mehrere Bluttransfusionen auch bekommen, weil halt die Werte so schlecht waren, wo man einfach das Gefühl hat, es passiert was.
4: Ist die Frau Anne Janser eingeliefert worden?
0: Ist es eine Leukämie? Als Professor Arnold Ganser am nächsten Morgen die Werte seiner Patientin sieht, hat er allerdings einen ganz anderen Verdacht.
5: Er kommt ein Patient, dem geht es immer schlechter. Blutbild wird schlechter, Leberwerte werden schlechter, Nierenwerte. Der Patient wird schläfriger, trübt ein, wie wir sagen. Da muss man dran denken, verdammt, da kann ein Makrophagenaktivierungssyndrom dahinter stecken.
0: Makrophagen sind die Fresszellen des Immunsystems. Sie beseitigen Eindringlinge wie Bakterien oder Viren. Beim Makrophagen-Aktivierungssyndrom sind sie außer Kontrolle geraten. Sie fressen alles, was ihnen zu nahe kommt. Zum Beispiel auch die eigenen Blutzellen. Und dabei bleibt es meist nicht.
5: Und die Gefahr ist, dass das auch in der Milz passiert, dass doch die Makrophagen die Milz zum Teil anfressen, dass in der Leber die Leberzellen angeknabbert werden von diesen aktivierten Makrophagen, dass das auch in der Niere sein kann, dass das auch im Bereich des Gehirns sein kann. Also eine langsam beginnende, unscheinbare Aktivierung, die dann in eine nachher potenziell tödliche Falle hineinführt.
0: Wenn es das wirklich ist, schwebt Anne Janser in Lebensgefahr. Der Professor lässt aus ihrem Knochenmark eine Probe entnehmen und dort nach den Amokläufern fahnden. Und um keine Zeit zu verlieren, gibt er ihr sofort ein Mittel, das die Makrophagen stoppt. Cortison.
3: Ich habe mich einfach deutlich besser gefühlt, war dann auch das erste Mal wieder fieberfrei durch das Cortison. Das hat das dann irgendwie unterdrückt.
0: Das Cortison schlägt an. Und in der Knochenmarkprobe finden die Ärzte tatsächlich sehr viele, sehr aktive Makrophagen. Die Abwehrzellen scheinen wirklich außer Rand und Band. Arnold Ganser ist erleichtert, als sich durch das Cortison auch die Blutwerte bessern. Es sieht so aus, als ob Anne Janser bald alles überstanden hat. Sie scheint unter der harmlosen Form dieser Krankheit zu leiden.
5: Weil Cortison ein unspezifischer Entzündungshemmer ist. Und die Makrophagen reagieren darauf. Sie werden einfach gelähmt für eine gewisse Zeit. Ja, und wenn die Aktivierung nicht allzu stark ist, dann mag das auch ausreichen.
0: Und tatsächlich, 4 Tage später ist Anne Janser wieder zu Hause. Sie ist zwar noch schwach, aber sie hat es offensichtlich überstanden. Doch dann gerät plötzlich alles aus den Fugen. Sie bekommt Depressionen und Panikattacken. Anne Janser weiß aus ihrem Psychologiestudium, dass das Nebenwirkungen des Cortisons sein können. Panisch bittet sie den Professor um Hilfe.
3: Dr. Ganser? Wir probieren das aus, dass das zu Hause innerhalb dieser Woche langsam ausschleichen lässt. Also man nimmt dann jeden Tag halt ein paar Milligramm weniger.
0: Doch das funktioniert nicht. Als Anne Janser weniger Cortison nimmt, kommt das Fieber sofort zurück.
1: Das war schon so die Nacht, wo sie selber dann aber auch entschieden hat, nee, pass auf, ich will morgen früh direkt ins Krankenhaus nach Hannover und du sollst mich auch nicht fahren, sondern ich will mit dem Krankenwagen dahin fahren. Mir geht's nicht gut.
0: Sie kommt gleich auf die Intensivstation. In ihrem Körper wimmelt es wieder vor Makrophagen. Es besteht Lebensgefahr.
6: Ich fand das furchtbar. Da hatte ich richtig Schiss um sie.
0: Mit Cortison kommt Arnold Ganser nun nicht mehr weiter. Wenn er seine Patientin retten will, muss er jetzt viel

0: stärkere Mittel auffahren.
1: Wir müssen da jetzt andere Therapiemaßnahmen ergreifen und du musst eine Chemotherapie machen. Und der nächste Schritt wäre dann die Knochenmarktransplantation, wenn das nicht funktionieren würde. Und da war ich echt so buff.
0: Eine Chemotherapie. Normalerweise eine zuverlässige Behandlung bei diesem Leiden. Doch auch nach 4 Infusionen bleibt das Fieber unverändert hoch. Die Blutwerte verschlechtern sich sogar. Merkwürdig. Aber dem Professor bleibt keine Zeit zum Grübeln. Er muss handeln.
2: Um quasi das Immunsystem des Patienten, was eine Überaktivierung zeigt, völlig auszurotten, quasi mit Medikamenten und durch ein neues Immunsystem, was normal funktioniert, normal geregelt ist, zu ersetzen.
0: Eine Knochenmarktransplantation. Eine riskante Therapie. Als Arnold Ganser ihr das erklärt, bricht für die junge Frau die Welt zusammen. Als erstes ruft sie verzweifelt ihre Eltern an.
1: Mama? Totales Chaos natürlich, also so ein ganz komischer Zustand. Also mein Kopf ist da völlig durchgedreht die ersten Tage. Ich habe da auch so ganz verstückelte Erinnerungen nur noch dran.
3: Wo ich dann ja auch gesagt habe, Mensch, jetzt ist es wirklich richtig, richtig ernst. Ich habe mich schon auch mit dem Tod so auseinandergesetzt.
0: Doch irgendwas hält den Chefarzt zurück. Was, wenn es doch einen Eindringling gibt, den sie bisher übersehen haben? Dann würde er mit der heftigen Behandlung seiner Patientin schaden. Er veranlasst eine neue Punktion.
2: Bauchgefühl, irgendwie das Gefühl, man muss noch mal gucken. Und ich bin dann ins Labor gegangen und habe mir dann den Ausstrich unter dem Mikroskop angeschaut. Und ich saß zum Glück schon, sonst hätte ich mich hingesetzt.
0: Als die Eltern kurz darauf ins Krankenhaus kommen, ploppt auf Elisabeth Jansers Telefon eine Nachricht auf. Kommt schnell, ein Wunder ist passiert. Aufgewühlt stürmen die Jansers zum Zimmer ihrer Tochter.
1: Sie kam rein, ich war nur am Weinen und konnte es einfach nicht glauben. Und dann, ja, war es natürlich ein so schöner, besonderer Moment.
0: Das Bauchgefühl hat den Professor auf die richtige Spur gebracht. Die Knochenmarktransplantation ist vom Tisch, denn in der letzten Probe hat er tatsächlich etwas entdeckt.
2: Und habe dann gesehen, dass im Knochenmark auf einmal, zwar wir immer noch viele Makrophagen hatten, dass aber jetzt alle Makrophagen vollgestopft waren mit Parasiten.
0: Und zwar mit winzigen Einzellern, Leishmanien. Tauchen sie auf, werden massenhaft Makrophagen aktiv, um die Eindringlinge zu beseitigen. Doch das bringt nichts. Anstatt zu sterben, vermehren sich die Parasiten im Inneren der Fresszellen, bis sie platzen. Und das versetzt weitere Makrophagen in Alarmbereitschaft. Ein Teufelskreis. Aber ein Detail passt nicht. Wie soll Anne Janser an diese exotischen Erreger gekommen sein? In den Tropen ist sie nie gewesen.
2: Wir haben gefragt, war sie mal irgendwo unterwegs und ist von Mücken, Fliegen gestochen worden. Dann kam raus, ja, zwei, drei Jahre vorher war sie in Griechenland gewesen und da war sie mal fürchterlich zerstochen worden von Sandfliegen.
1: Ich war im Urlaub mit meiner besten Freundin für ein paar Wochen und wir haben so einen richtigen Hippie-Urlaub gemacht und haben ganz viel draußen geschlafen und sind wirklich nur mit unseren Hängematten gereist und ganz viel unter Olivenplantagen geschlafen und wurden halt dementsprechend auch häufig von Mücken attackiert und sind komplett zerstochen aufgewacht zum Teil.
0: Jetzt passt alles zusammen. Sandfliegen sind zunehmend auch am Mittelmeer mit Leishmanien infiziert. Beim Stich so einer kleinen Mücke sind die Parasiten in Anne Jansers Blutbahn gelangt und wurden dort von den Makrophagen gefressen. In diesen Abwehrzellen haben sich die Parasiten dann vermehrt, bis die Zellen geplatzt sind. Anne Janser leidet an einer Leishmaniose und die lässt sich gut therapieren.
1: Ich kann es gar nicht glauben. Ich glaube, ich habe noch nie so ein Erleichterungsgefühl in meinem Leben verspürt. Es war wirklich das schönste Gefühl auf der Welt. So ein Riesenklotz, der da von einem runterfällt.
0: Dann geht alles ganz schnell. Anne Janser bekommt Infusionen mit einem harmlosen Pilzmedikament. Das rottet die Parasiten aus.
3: Riesig froh und dankbar, an solche Ärzte gekommen zu sein, aber natürlich auch so eine Tochter zu haben, die so damit umgehen konnte.
0: Das ist nun fast ein Jahr her. Inzwischen kann Anne Janser wieder ihr Studentenleben in Köln genießen. Das Fieber ist nicht mehr zurückgekommen.
1: Klar, solche Sachen können halt passieren. Es hat einfach Pech gehabt. Und Mücken gibt es leider überall. Und ich werde jetzt deswegen nicht aufhören, irgendwie zu reisen oder schöne Erlebnisse zu haben. Wenn ich noch mal ähnliche Symptome kriegen sollte, weiß ich ja jetzt, an wen ich mich wenden muss.
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0: Guten Abend und herzlich willkommen bei Panorama 3. Es ist Sommer und was gibt es bitte Schöneres, als an so einem lauen Sommerabend noch irgendwo gemütlich draußen auf einer Terrasse zu sitzen, noch eine Kleinigkeit zu essen oder zu trinken. Es ist einfach herrlich, oder? Aber woran erkennen Sie eigentlich, ob ein Restaurant oder ein Café auch die Hygieneregeln einhält?
1: Wenn ich mir ein Eis kaufe, das muss ganz akkurat sein. Und wenn das alles über den Bottichen rüberläuft, dann würde ich da nichts kaufen.
2: Wenn ich nicht ganz sicher bin, dann gehe ich erst mal auf die Toilette. Und gucke mir an, wie die Toiletten sind.
3: Da muss ich vertrauen.
2: Warum?
3: Weil ich selten die Gelegenheit habe, in die Küche zu kommen, um es mir anzugucken.
0: Ja, Vertrauen ist gut. Kontrolle ist, gerade wenn es um Lebensmittel geht, aber tatsächlich besser. Und theoretisch werden Gastronomiebetriebe in Deutschland ja auch regelmäßig kontrolliert. Allerdings sind viele Behörden offenbar ziemlich überfordert. Das legen zumindest Zahlen von Foodwatch nahe, die uns jetzt exklusiv vorliegen. Demnach finden nur rund 70% der vorgeschriebenen Kontrollen auch tatsächlich statt. Foodwatch kritisiert außerdem, dass wir Konsumenten in der Regel auch gar nicht erfahren, was bei einer Kontrolle eigentlich rausgekommen ist. Wir waren jetzt mal mit einem Kontrolleur unterwegs und haben ihn gefragt, wie er das Ganze sieht.
4: Beginn der Hochsaison auf der Ferieninsel Borkum. Klaus Kopischke hat diese Woche viel zu tun. Er ist Lebensmittelkontrolleur.
5: Moin. Kann ich Ihnen helfen? Ja, einmal die Lebensmittelüberwachung, Landkreis Leer. Moin. Ich möchte einmal routinemäßig durchschauen.
4: Klaus Kopischke hat rund 320 Betriebe, für die er zuständig ist. Dazu gehört auch das Nordseehotel.
5: Ja. So, dann fangen wir am Buffet an. Nehmen Sie sich ruhig. Guten Appetit.
4: Dankeschön. Hier will er uns zeigen, wie so eine Kontrolle abläuft. Darum ist sie ausnahmsweise angekündigt. Sonst ist das anders.
5: Ja, also Buffet ist soweit akzeptabel. Ne?
4: Er schaut auch in Bereiche, die VerbraucherInnen nicht sehen. So stellt er sicher, dass zum Beispiel Lebensmittel nicht verdorben sind und die Küche sauber ist. Doch KontrolleurInnen wie er kommen immer seltener in die Betriebe, sagt er, weil Personal fehlt.
5: Das ist einer der großen Probleme, die wir haben. Wir haben entweder haben die Landkreise und kreisfreien Städte, entweder haben sie genug Personal oder sie haben es nicht. Betriebe werden nicht weniger, Aufgaben werden nicht weniger. Du schaffst es nicht mehr. Du bist dann einfach am Limit. Und da sind einfach viele Kollegen und dann sagen die auch, dann geht's nicht mehr. Und dann werden die auch teilweise krank. Und wenn der Krankheitsstand steigt,

0: noch weniger Kontrollen gemacht. Und das ist also das, was passiert.
1: Fallen Kontrollen wie diese aus, bleiben unhygienische Betriebe vielleicht unentdeckt. Klaus Kopischke erinnert sich besonders an eine Kontrolle, bei der er das Geschäft vorübergehend schließen musste.
0: Ich bin mal in einen Betrieb reingekommen, wo mir schon eine Verkäuferin entgegenkam. Das war eine Bäckerei-Filiale in dem Falle. In einem großen Supermarkt. Und die sagte schon, Herr Kopischke, ich kann hier nicht mehr arbeiten. Und die weinte wirklich. Die war wirklich fix und fertig. Ich sag, was ist denn falsch? Was ist denn passiert? Hier ist alles voll mit Kriechtieren. Ich sag, was sind denn Kriechtiere? Was meinen Sie denn? Schaben. Und dort waren dann wirklich in allen Ecken saßen immer so 8 bis 10 Tiere. Und 8 bis 10 Tiere offen am helllichten Tag sitzend heißt 100 bis 1000 pro Tier im Versteck. Der Marktleiter hat mir daher nur berichtet, er hat sowas noch nicht gesehen. Die haben den Tresen unten angebohrt, den Bäckereitresen. Und dann kam eine schwarze Wand raus.
1: Grundsätzlich gilt, Bäckereien zum Beispiel werden öfter kontrolliert als Getränkekioske. Hier im Nordsee-Hotel ist alles in bester Ordnung. In seinem Landkreis hätten sie inzwischen mehr KontrolleurInnen als früher, sagt Klaus Kopischke. Doch anderswo sei das nicht der Fall.
0: Dann weiterhin gutes Gelingen.
2: Danke.
0: Bis zum nächsten Mal.
2: Bis zum nächsten Mal.
1: Die Verbraucherschutzorganisation Foodwatch hat jetzt festgestellt, dass bundesweit nur rund 70% der vorgeschriebenen Kontrollen stattfinden. Das erzählt Geschäftsführer Chris Mettmann. Für die Erhebung hat Foodwatch die rund 400 zuständigen Ämter in den Landkreisen und kreisfreien Städten befragt.
3: Wir haben abgefragt die Anzahl der Sollkontrollen, die Anzahl der Istkontrollen. Und jetzt sieht man hier schon relativ viel Rot. Das zeigt das Ergebnis unserer Erhebung. Ganz oft werden die vorgeschriebenen Kontrollen nicht erreicht.
1: Dabei wurde die Zahl der Sollkontrollen in einer Reform durch das Bundesernährungsministerium 2020 bereits deutlich gesenkt. Wie gut die Kontrollbehörden hinterherkommen, ist regional sehr unterschiedlich. Manche schaffen über 100% der Kontrollen, andere nur knapp 30. Fast die Hälfte der Ämter haben die Daten allerdings verweigert, erzählt Chris Mettmann. Aber die Ergebnisse der Erhebung werden vom Bundesverband der Lebensmittelkontrolleure bestätigt.
4: Die Ergebnisse haben uns tatsächlich erschreckt, weil nur 3/4 der Kontrollen tatsächlich stattfinden. Dann heißt das ja, irgendwo im Restaurant wird nicht nachgeguckt, wie in der Küche geputzt ist, ob es Seife im Seifenspender gibt. Das sind ja manchmal so banale Dinge, die darüber entscheiden, ob ich von einem Essen krank werde. Viele LebensmittelkontrolleurInnen erzählen uns auch, dass sie am Limit arbeiten. Da fehlt also, kurz gesagt, der politische Wille, die Behörden entsprechend auszustatten.
1: Aus Sicht von Foodwatch wäre die Lösung einfach. Mehr Personal und in Deutschland das sogenannte Smiley-System für Lebensmittelbetriebe einführen. Ein Beispiel dafür das finnische Oiva-System. Hier werden die Ergebnisse der letzten Kontrollen in 4 einfachen Smileys aufgeschlüsselt, von ausgezeichnet bis schlecht. Die müssen in allen Gastrobetrieben klar erkennbar am Eingang aushängen.
4: Weil die natürlich einen viel stärkeren Anreiz haben, die Restaurants, dann sauber zu arbeiten, weil wenn da erstmal das traurige Smiley hängt, dann kommt halt auch keiner mehr. Also das Risiko ist sehr hoch, wenn man erwischt wird. Das hat sowohl die Beanstandungsquote bei den Kontrollen deutlich reduziert, als auch den Aufwand.
1: Wir besuchen Lutz Frank. Der Restaurantbetreiber ist auch Präsident des Verbands DEHOGA in Schleswig-Holstein und setzt sich für die Interessen der GastronomInnen ein. Dass offenbar bundesweit so viele Kontrollen ausfallen, findet er bedenklich.
5: Das ist für mich ein erschreckendes Ergebnis, weil ich bin immer der Meinung, auch als DEHOGA-Präsident von Schleswig-Holstein, die Kontrollen müssen stattfinden. Und hinter jedem Betrieb muss auch ein ganz klein bisschen Druck stehen. Nach dem Motto, er könnte morgen kommen oder sie könnte morgen kommen. Und wir müssen hier den Laden wirklich in den Griff haben. Und wenn das nicht mehr gewährleistet ist und man ruht sich darauf aus, oh, da kommt ja sowieso keiner, wäre das nicht gut.
1: Er wünscht sich regelmäßige und vergleichbare Kontrollen. Das fördere für ihn auch faire Wettbewerbsbedingungen der GastronomInnen untereinander. Aber dass man wie in Finnland gleich am Eingang das Ergebnis der letzten Kontrollen aufhängt, lehnt er ab. Er hält das für einen Pranger.
5: Der Kontrolleur hat alle Möglichkeiten, den Betrieb auf die Füße zu hauen, wenn es dort nicht klappt. Und ich kann nur sagen, aus der Vergangenheit, das hat wunderbar geklappt.
6: Aber was spricht dagegen, das an die Tür zu hängen, das Ergebnis?
5: Okay, jetzt kommt ein Kontrolleur und der Betrieb hat wirklich Pech. Jeder kann auch mal Pech haben bei einer Kontrolle. Braucht nur vorab gegangen, man sah in 3 große Hochzeitsfeiern und wie auch immer. Und es hat noch nicht ganz wieder funktioniert mit der Rückräumerei. Trotzdem ist der Betrieb ja sauber und

0: ordentlich und wird vielleicht auch kontinuierlich ordentlich und sauber geführt, nur an diesem Tag nicht. Und wenn der gleich angeprangert wird an der Tür durch einen negativen Smiley, finde ich das sehr unglücklich.
1: Dabei macht Finn dann vor, wie gut das funktionieren kann. Das Land arbeitet seit mehr als 10 Jahren mit Smileys und hat im Zuge der Einführung auch die Kontrollen reformiert. Weniger Kontrollbehörden als früher, dafür vergleichbarere Ergebnisse. Wir treffen in La Peñaranta die Restaurantbetreiberin Sierra Oyala. Sie erinnert sich gut an die Einführung des Smiley-Systems. Anfangs sei es etwas holprig gewesen, sagt sie, aber das System habe für alle Vorteile.
2: Meiner Meinung nach ist das eine ganz richtige Lösung. Es ist gut so, denn es stellt sicher, dass mit dem Essen und allem hygienisch richtig umgegangen wird. Dann ist es sicher, im Restaurant zu essen.
1: Ihre letzten 3 Kontrollergebnisse hängen am Eingang. Weil eine nicht so gut war, hatte sie das Recht auf Nachkontrolle. Sie empfindet das Smiley aber nicht als Pranger. Das sieht auch Kaffeebetreiberin Arja Ylä-Utinen so. Sie will die deutschen GastronomInnen beruhigen.
3: Ich kann das System nur wärmstens empfehlen. Leistet keinen Widerstand. Ich bin ganz sicher, mit der deutschen Genauigkeit laufen die Dinge bestimmt jetzt schon gut.
1: Wir sprechen mit Janne Lunden von der Universität Helsinki. Er forscht zu Lebensmittelsicherheit und sagt, gerade die würde durch Transparenzsysteme verbessert.
4: Sie verbessern die Lebensmittelsicherheit gleich in mehrfacher Hinsicht. Sie beeinflussen zum Beispiel, wie schnell Unternehmer Mängel beheben. Das ist etwas, was wir hier in Finnland beobachtet haben. Die Zahl der Verstöße kann durch die Einführung eines Smiley-Systems ebenfalls sinken. Und wir haben zudem Belege dafür, dass es weniger Lebensmittelvergiftungen geben kann. Eine Studie aus den USA zeigt beispielsweise, dass es in Regionen mit einem solchen Transparenzsystem tatsächlich weniger durch Lebensmittel verursachte Krankheitsausbrüche gibt als in Regionen ohne.
1: Dennoch will sich das Bundesernährungsministerium nicht für solche Systeme einsetzen. Den zuständigen Bundesländern stehe es frei, ergänzende Transparenzregeln zu schaffen, was in einigen Landkreisen bereits der Fall ist. Zu den Ergebnissen der Foodwatch-Erhebung will sich das Ministerium nicht äußern. Die Bundesländer räumen teilweise ein, dass sie die Sollkontrollen nicht erreichen, unter anderem aufgrund unbesetzter Stellen. Andere argumentieren, es gebe mehr als nur Routinekontrollen. Aus Niedersachsen heißt es, es laufe gerade ein Praxischeck zur Bundesgesetzgebung. Kontrolleur Klaus Kopischke ist bei seinem letzten Betrieb für heute angekommen.
5: Der beste Trick, einmal den Finger langziehen. Und wenn man dann tatsächlich nichts sieht am Finger, dann ist diese Dunstabzugshaube sauber. Respekt.
1: Er wünscht sich spezialisierte Kontrollteams, mindestens auf Landesebene. Ein Smiley-System könnte er sich auch vorstellen.
5: Wenn ein Smiley-System, ein Bewertungssystem kommt, dann bitte bundeseinheitlich. Die meisten Betriebe haben nichts zu verstecken lassen. Wäre für den Verbraucher mehr Transparenz, für den Gewerbetreibenden dann natürlich schon ein gewisses Lob und auch ein Aushängeschild, denn das soll es ja eigentlich sein.
1: Dafür sei aber Voraussetzung, ausreichend regelmäßig zu kontrollieren, sagt er. Diese Küche jedenfalls hätte den strahlenden Smiley verdient. Das deutsche Lebensmittelkontrollsystem dagegen könnte von einer Reform hin zu mehr Transparenz wohl profitieren.
6: Als dieses Foto hier entsteht, da scheint die Welt von Familie Taşköprü noch in Ordnung. Zu dem Zeitpunkt ahnt auch noch niemand, dass der älteste Sohn, Süleyman Taşköprü, ermordet werden würde, erschossen im Gemüseladen der Familie in Hamburg. 2001 war das. Die Ermittlungsbehörden in Hamburg, die legen sich damals ziemlich schnell fest, der oder die Täter haben aus ihrer Sicht höchstwahrscheinlich einen Migrationshintergrund und selbst Familienmitglieder werden verdächtigt. Mittlerweile wissen wir, dass der NSU hinter dem Mord steckte. Aber auch heute, 25 Jahre nach dem Mord, sind nach wie vor viele Fragen offen. Einen parlamentarischen Untersuchungsausschuss, den hat es in Hamburg, anders als in anderen Bundesländern, trotzdem nie gegeben. Warum eigentlich nicht? Das fragt sich auch Familie Taşköprü.
7: Es ist jetzt 25 Jahre her, dass der Onkel von Okan Taşköprü von der neonazistischen Terrorgruppe NSU ermordet wurde.

0: Seit dem Mord wünscht sich die Familie Aufklärung. Heute nimmt sein Neffe an einer Podiumsdiskussion über die offenen Fragen teil.
1: Es ist immer schwierig für mich, über dieses Thema zu sprechen, weil einerseits möchte ich Gerechtigkeit. Das ist das, was meine Familie seit Jahren anstrebt. Wir wollen Gerechtigkeit und Aufklärung über diese Taten und wir möchten auch Antworten bekommen. Und diese Antworten bekommen wir nicht, wenn sich auf institutioneller Ebene der Verantwortung einfach entzogen wird.
0: Für seine Familie ist vieles immer noch ungeklärt. Warum wurde gerade sein Onkel ein Opfer? Gab es in Hamburg Helfer des NSU? Um das aufzuklären, wünschen sie sich seit Jahren einen parlamentarischen Untersuchungsausschuss in Hamburg. Süleyman Taşköprü kommt mit 11 Jahren aus der Türkei nach Deutschland. Gemeinsam mit seiner Familie lebt er in Hamburg-Altona. Hier hatten sie einen kleinen Supermarkt. Heute erinnert diese Gedenkstätte an ihn. Am 27. Juni 2001 ist Süleyman Taşköprü gemeinsam mit seinem Vater im Laden. Es fehlen ein paar Gläser Oliven. Sein Vater geht los, um sie einzukaufen. Als er eine halbe Stunde später wiederkommt, findet er seinen schwer verletzten Sohn. Dreimal wurde auf ihn geschossen. Süleyman Taşköprü stirbt in den Armen seines Vaters. Eins wird schnell klar. Mit einer der beiden Tatwaffen wurde vorher schon zweimal gemordet. Beide Opfer stammen wie Süleyman Taşköprü aus der Türkei. Es ist offenbar eine Mordserie. Die Polizei Hamburg beginnt zu ermitteln. Die Aufklärung wird bis zur Selbstenttarnung des NSU andauern. Und die Ermittlungen sind wie in vielen anderen Bundesländern offenbar geprägt von Vorurteilen, Fehleinschätzungen und institutionellem Rassismus. Christiane Schneider saß viele Jahre für die Linkspartei in der hamburgischen Bürgerschaft. Mit dem Mord an Süleyman Taşköprü hat sie sich lange beschäftigt. Sie wirft auch der Hamburger Polizei vor, sie habe von Anfang an das Opfer in Verbindung mit der organisierten Kriminalität gebracht und sogar Familienangehörige verdächtigt.
2: Also sie haben auch in der Familie ihre Untersuchungen angestellt. Sie haben Leute aus der Familie beobachtet, observiert. Sie haben sie beschuldigt. Das gab es alles auch. Wirklich, die waren außerordentlich fleißig, die Polizei. Das kann man ihnen jetzt wirklich nicht absprechen. Aber sie haben nicht einmal in der Richtung, dass es rechte Tatmotive sein könnten, geforscht. Nicht ein einziges Mal.
0: Der Vater von Süleyman Taşköprü erzählt der Polizei, er habe bei seiner Rückkehr in der Nähe des Ladens zwei junge Männer gesehen. Beide mit eher blonden Haaren, eventuell Deutsche, aber auf keinen Fall Südländer. Diese Spur wird aber nicht verfolgt. Sie passt offenbar nicht in das Bild der Ermittler. Drei weitere Zeugen äußern schon früh die Sorge, der Mord könne rassistisch motiviert sein. Aber die Ermittler bleiben dabei. Der Täter habe vermutlich einen Migrationshintergrund. Jahre später, im ersten parlamentarischen Untersuchungsausschuss des Bundestags zum NSU, wird klar, wie ausgeprägt die Vorurteile bei vielen Ermittlern waren. So sagt zum Beispiel der ehemalige Leiter der Hamburger Sonderkommission aus: Süleyman Taşköprü war das, was wir im Landeskriminalamt einen ganz normalen türkischen Mann genannt haben. Leidenschaftlich, sehr energisch und dominant vom Wesen. Und er bestätigt, dass die Hamburger Polizei den Ermordeten in ihren Akten als Schmarotzer bezeichnet hat.
2: Ich will gar nicht sagen, die einzelnen Beamten sind rassistisch, darum geht es überhaupt nicht. Aber es gibt Strukturen, die dazu führen, dass der Blick sich verengt und dass Vorurteile, rassistische Vorurteile oder Dominanzdenken, ja, das sind sozusagen nicht die ganz gleichwertigen mit dem, was jetzt zu tun haben, dass die sich in solchen Untersuchungen, Aufklärungsversuchen, dass sie sich niederschlagen. Und das ist ein riesiges Problem.
0: Im Mai 2006 gibt es bundesweit 9 Mordopfer. Alle mit türkischen und griechischen Wurzeln. Alle wurden mit derselben Waffe ermordet. Deshalb koordinieren sich die zuständigen Polizeidienststellen. Die bayerischen Ermittler lassen eine neue Fallanalyse erstellen. Sie halten es jetzt für möglich, dass der oder die Täter eine ablehnende Haltung gegenüber Türken haben und gegebenenfalls Nähe zur rechten Szene suchen. Erstmals wird Rassismus als ein Tatmotiv benannt. Doch in Hamburg hält man von dieser These nichts. Die Hamburger Ermittler waren massive Gegner der zweiten bayerischen operativen Fallanalyse. Sie seien am stärksten von der Theorie eines Tathintergrunds organisierte Kriminalität überzeugt gewesen. So steht es in den Unterlagen des Parlamentarischen Untersuchungsausschusses des Bundestags. Wir treffen Okan Taşköprü. Lange hat sich seine Familie nicht in den Medien geäußert. Die Ermittlungen der Polizei wirken bis heute nach.
3: Es ist eine belastende Situation, wenn dem nicht nachgegangen wird, was man eigentlich den Ermittlern weitergibt zur weiteren Ermittlung. Und dementsprechend hat sich diese Ermittlungsart und Weise einfach sehr eingebrannt in der Familie, dass man immer beschuldigt wurde.
0: Erst als sich Uwe Böhnhardt und Uwe Mundlos 2011 nach einem gescheiterten Banküberfall umbringen, wird klar, Süleyman Taşköprü wurde vom neonazistischen NSU ermordet. Die Hamburger Polizei will sich zu ihren damaligen Ermittlungen nicht äußern. Unsere konkreten Fragen bleiben unbeantwortet. Aber hätte nicht dem Landesamt für Verfassungsschutz die Verbindung von Hamburger Neonazis zum Umfeld des NSU auffallen müssen? Denn Anfang der 2000er leben in der Hansestadt führende Neonazis. Christian Worch, Jürgen Rieger und Thomas Wulff. Alle drei haben Kontakte ins Umfeld des NSU. Als Wulff 1996 eine Demonstration in Worms mitorganisiert, sind Neonazis dabei, die später den Kern des NSU bilden. Auf diesem Foto von damals sind nicht nur Uwe Mundlos und Beate Zschäpe, sondern auch der verurteilte NSU-Unterstützer Ralf Wohlleben zu sehen. Daniel Pierband ist Sprecher des Hamburger Landesamts für Verfassungsschutz. Er beteuert, bis zur Selbstenttarnung war der NSU seiner Behörde unbekannt. Man habe sich auf die Hamburger Szene konzentriert.
4: Von jetzt an gesehen, wo man weiß, dass diese drei Personen zum NSU gehörten und der NSU verantwortlich war für diese Mordserie, muss man sagen, dann stellt sich das so dar, dass man sofort drauf kommt. Keiner der NSU aus dem NSU-Trio oder aus dem erweiterten Umfeld hat in Hamburg als Rechtsextremist stattgefunden. Er hatte keinen Wohnsitz, er war hier nicht in der rechtsextremistischen Szene eingebunden. Deswegen gab es jetzt nicht irgendwo den Punkt, dass man aus dem Nichts sagt, ach ja, hier, das ist ja der NSU.
0: Die Verbindungen zu den untergetauchten Terroristen einfach durchgerutscht? Die Akten aus dieser Zeit wurden gesichert. Daniel Pierband betont, in ihnen lasse sich nichts finden.
4: Diese Akten sind von uns diverse Male durchsucht worden, auf diese Hinweise, auf NSU-Umfeld, auf NSU-Trio selbst. Sie sind aber auch an diverse Untersuchungsausschüsse geschickt worden. Insofern ist das kein Aktenbestand, der jetzt das erste Mal angefasst wird.
0: Dass der Verfassungsschutz gar nichts wusste, glaubt Christiane Schneider nicht mehr. Nach jahrelanger Recherche würde sie gerne wissen, wer damals als V-Mann für den Verfassungsschutz in der Hamburger Neonazi-Szene gearbeitet hat. Denn in vielen Bundesländern waren V-Leute dicht dran am Kern des NSU.
2: Von über 40 Leuten, die V-Männer und V-Leute waren, waren die ja umringt. Also Leute, die engen Kontakt hatten, auch wo die untergetaucht waren, das waren V-Leute. Und Hamburg, behaupte ich, ist keine Ausnahme.
0: Denn bundesweit war die Frage, was die Verfassungsschutzämter über die Mordserie wussten und welche Rolle dabei V-Leute spielten. Manche versuchten sogar, die Aufklärung zu verhindern. Und in Hamburg, welche Rolle spielten V-Leute hier in der rechten Szene?
4: Es gab meiner Meinung nach V-Leute in der rechten Szene. Ist ein schwieriges Thema. Insofern, dass natürlich man in dem Bereich immer Schwierigkeiten hat zu sagen, was darf ich denn jetzt eigentlich, wo fängt die Aufklärung an und wo komme ich in diesen Bereich, wo ich sage, wir sind hier in einem Bereich, wo die Arbeitsweise des Verfassungsschutzes offengelegt wird.
0: Ob V-Leute über die Mordserie informiert waren, das bleibt ungeklärt. Ein parlamentarischer Untersuchungsausschuss käme hier vielleicht weiter. Davon gab es seit 2012 immerhin 15. Zwei auf Bundesebene, dazu jeweils ein bis zwei in jedem Bundesland, in dem der NSU gemordet hat. Nur in Hamburg gibt es bisher keinen. Eine Mehrheit der hamburgischen Bürgerschaft hat die Einrichtung eines

0: des Untersuchungsausschusses abgelehnt. Gleich zweimal. Wir treffen Carola Veit. Sie ist Präsidentin der Hamburgischen Bürgerschaft und SPD-Abgeordnete. Auch ihre Partei hat immer dagegen gestimmt.
1: Das war eine sehr breite Mehrheit immer dafür, dass man davon ausging, dass da nichts weiter zu ermitteln sein würde durch einen parlamentarischen Untersuchungsausschuss. Ich finde immer, der ist nicht ausgeschlossen.
0: Bei der letzten Abstimmung im April 2023 stimmt sie trotzdem wieder dagegen.
1: Das Hauptinstrument eines parlamentarischen Untersuchungsausschusses sind in der Regel Zeugenbefragungen. Da sitzen also Betroffene dann im Zeugenstand und werden womöglich zum Beispiel von der AfD-Fraktion befragt.
0: Das ist für die Familie kein Argument. Sie will einen Untersuchungsausschuss. Doch die Bürgerschaft hat sich etwas anderes überlegt. Ein Forschungsteam soll den Mord an Süleyman Taşköprü aufarbeiten. Doch das hat deutlich weniger Möglichkeiten als ein Untersuchungsausschuss. Und die Forscher brauchen die Ermittlungsakten der Hamburger Polizei. Doch die sollen sie nicht bekommen. Denn inzwischen ist der Generalbundesanwalt für die Akten verantwortlich. Und der blockiert die Freigabe, weil immer noch die Struktur des NSU ermittelt werde.
2: Aber zu dieser Frage jetzt, ob stereotype Annahmen in den Ermittlungsbehörden den Ermittlungserfolg verhindert haben, braucht man doch diese LKA-Akten.
1: Vermutlich. Also fragen Sie das am besten die Forschenden. Ich kann nicht beurteilen, welche Akten die wofür brauchen. Sie arbeiten ja nicht nur mit Akten, sondern auch mit anderen Erkenntnissen. Sie werden Interviews führen und stellen Zusammenhänge her, sprechen mit ehemaligen Beteiligten, sofern sie noch da sind. So, all dies gehört ja zusammen. Aber das fragen Sie die Forschenden.
0: Die Forschenden antworten uns, die Akten der Hamburger Polizei seien wesentlich für die Erfüllung ihres Forschungsauftrags. Deswegen haben sie gemeinsam mit der Stadt Hamburg Widerspruch eingelegt. Für die Familie von Süleyman Taşköprü reicht eine wissenschaftliche Aufarbeitung nicht aus.
3: Hamburg darf sich der Verantwortung einfach nicht entziehen, diesen Untersuchungsausschuss auch hier zu ermöglichen. Und das haben sie jahrelang gemacht und versuchen es immer mit Trostpreisen wieder gut zu machen und profilieren sich dann davon, dass sie irgendetwas getan haben.
0: Am Samstag ist der 25. Todestag seines Onkels. Okan Taşköprü und seine Familie werden ihm so gedenken wie in jedem Jahr. Sie verteilen Essen an Bedürftige.
4: Wenn irgendwo auf dem Wasser Menschen in Gefahr sind, dann lassen sie alles stehen und liegen. Seenotretter sind quasi rund um die Uhr einsatzbereit und in der Regel machen die das alles auch noch ehrenamtlich. Patrick Morgenroth ist einer von Hunderten in Deutschland, die ihre Freizeit opfern und im Zweifel auch das eigene Leben riskieren, um das Leben anderer zu retten. Gedanken eines Seenotretters.
5: Mein Name ist Patrick Morgenroth. 38 Jahre alt, freiwilliger Vormann auf der Station hier in Travemünde. Und ich bin seit 25 Jahren bei den Seenotrettern. Ich hatte schon immer die Begeisterung für die Seefahrt. Mein Vater selbst war hier auf der Station. Der hat mich einfach mitgenommen in frühester Kindheit. Und ich durfte anfangen, das Boot mitzuputzen und Knoten zu üben. Ja, nun heute sitze ich hier als Stationsleiter. Das ist eine Berufung, ein Ehrenamt. Wir setzen unser Leben halt für andere ein und einer muss den Job machen. Und es sind immer viel mehr Leute, immer mehr, die zu See fahren, die Wassersport betreiben, die baden gehen. Und es muss halt Menschen geben in Deutschland, die quasi ihre Freizeit dafür opfern. Man kann nicht jeden retten und man kann auch manchmal nicht mehr rechtzeitig kommen, wenn jemand über Bord fällt, gerade im Winter. Die Chancen minimieren sich dann, jemanden rechtzeitig zu finden. Und Rettungsweste hält jemand halt über Wasser und Obacht sicher. Ich denke, was gut wäre auf dem Wasser, wenn es eine normale Rettungswestenpflicht gibt, weil die kann über Leben und Tod entscheiden.

Der Klimawandel ist dahingehend spürbar, dass Extremwetterlagen, sei es im Sommer das starke Gewitter, im Winter die Stürme, das wird mehr. Und da merkt man schon, dass sich der Seegang dann anders

0: und heftiger ausprägt und macht es nicht mehr ganz so einfach wie früher. Wir hatten oft Einsätze, wo das Zünglein an der Waage inzwischen ist noch mal gut gegangen und wäre jetzt ganz schlecht geendet. Ich sag mal, eher die Einsätze, die einen doch nachhaltig beschäftigen, sind Einsätze mit Personenschaden. Gerade wenn da Kinder im Spiel sind, das wünscht sich keiner. Ich habe keine Angst. Also Angst würde mich leben. Also ich vertraue auf unser Schiff, ich vertraue auf unser Gelerntes. Und ich muss ja den Leuten die Angst nehmen, die mich angerufen haben. Man freut sich, wenn alle wieder heil zu Hause sind. Also das Schlimmste wäre erstmal, wenn unseren Leuten was passieren würde. Also der Eigenschutz geht immer vor. Und es gibt natürlich auch höhere Gewalt. Es gibt natürlich auch leider Kollegen im Seenotrettungsdienst, nicht nur in Deutschland, die es mal nicht geschafft haben, die ihr Leben eingesetzt haben. Und das gehört dazu. Aber wir können nur alles Mögliche versuchen und trainieren. Das, was möglich ist, machen wir auch möglich. Man ist da draußen das kleinste Licht. Also wenn man gegen Mutter Natur an will, gegen Sturm und Brandung mit Gewalt irgendwo durch will, da zieht man über kurz oder lang den Kürzeren. Und deswegen kann man immer nur mit der See arbeiten und muss auch seine Einsatzgrenzen feststellen oder vielleicht auch mal die Geschwindigkeiten anpassen oder andere Kurse fahren. Und wenn man dann wieder zu Hause auf der Couch ist, dann denkt man schon mal so, ja, war ja ein heißes Tänzchen da draußen, hat ja geklappt. Und am Ende macht sie Kuh, die an Bord ist.
1: Und mit diesen Gedanken verabschieden wir uns jetzt in die Sommerpause. Im August sind wir dann wieder für Sie da. Hier geht es jetzt weiter mit NDR Info, also gerne noch dranbleiben. Einen schönen Abend noch und bis bald. Tschüss.
2: Tragischer Unfall im Emsland, warum auf der A31 heute zwei Bauarbeiter ums Leben gekommen sind. Und der Norden schwitzt weiter. In welchen Regionen die Temperaturen bald wieder an der 40-Grad-Marke kratzen? Beide Themen gibt es gleich bei uns um 21.45 Uhr.
3: Er war ein misogynes Arschloch.
4: Die beiden Haare, die gefunden worden sind, stammen von einer jungen Frau. Sie wurde vor mehr als 15 Jahren als vermisst gemeldet.
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2: . 21:45 Uhr, willkommen hier bei NDR Info. An diesem Dienstag, an dem zwei Männer aus Niedersachsen heute früh ganz normal zu ihrer Arbeit gegangen sind, einer gefährlichen Arbeit auf einer Autobahnbaustelle an der A31 im Emsland. Wie üblich fuhr hinter ihnen zur Absicherung auch ein LKW mit so einem Warnschild. Und trotzdem ist dann plötzlich ein LKW in die Kolonne gerast. Und für die beiden Bauarbeiter kam jede Hilfe zu spät.
6: Sie waren für Bauarbeiten vor Ort. Routine auf der Autobahn, wenn auch eine gefährliche. Offenbar arbeiteten die zwei Männer auf der Fahrbahn, abgesichert von ihrem eigenen Pritschenwagen und zusätzlich von einem dritten Mann in einem LKW einige Meter entfernt. Am Mittag der Aufprall. Der Fahrer eines Sattelzugs kracht in den Sicherungs-LKW. Der schiebt wohl den Pritschenwagen nach vorn und erfasst die Bauarbeiter.
7: Der Rettungsdienst ist auch vor uns eingetroffen. Ersthelfer waren vor Ort, hatten schon eine Person betreut. Genau, und wir haben uns dann vor Ort erstmal ein Bild der Lage gemacht. Mehrere LKWs waren verunfallt. Unter einem Fahrzeug war eine Person eingeklemmt und eine Person lag leblos auf dem Boden und wurde durch Ersthelfer reanimiert.
6: Arbeiten auf der Autobahn. Wie gefährlich das ist, zeigt sich immer wieder. Erst im April 2026 stirbt ein 29-jähriger Mann bei Bauarbeiten auf der A2 bei Hannover. Hier prallt eine Autofahrerin wohl mit überhöhter Geschwindigkeit in ein Baustellenfahrzeug. Im Dezember 2025 kollidiert ein LKW auf der A21 bei Bad Segeberg mit einem Sicherungsfahrzeug der Straßenmeisterei. Es sicherte Arbeiter am Straßenrand ab. Einen Monat vorher schleudert ein Autofahrer in ein Mähfahrzeug bei Jarmen. Beide Mitarbeiter der Straßenmeisterei wurden dabei verletzt. Wieso es heute auf der A31 zu dem schweren Unfall gekommen ist, ermittelt die Polizei.
2: Damit kommen wir zu dem großen innenpolitischen Thema, das der Norden diese Woche diskutiert. Ist unsere Rente wirklich sicher und wie lange müssen wir in Zukunft eigentlich arbeiten? Heute hat die Bundesregierung die wohl größte Rentenreform in der deutschen Geschichte angekündigt. Eine parteiübergreifende Kommission hatte dafür ja 33 Vorschläge gemacht. Unter anderem sollen wir in Zukunft frühestens mit 64 Jahren statt mit 63 in Rente gehen dürfen. Generell soll das Renteneintrittsalter an die steigende Lebenserwartung gekoppelt werden. Im Jahr 2041 steigt es von 67 auf 67,5 Jahre. Außerdem sollen künftig mehr Menschen in die Rentenkasse einzahlen, Selbstständige, Abgeordnete und Vorstände zum Beispiel. Und die sogenannte Kapitalrente, die kommt, heißt, ein kleiner Teil der Rente wird künftig am Aktienmarkt angelegt werden. Dafür müssen Arbeitgeber und Arbeitnehmer allerdings künftig auch 2% mehr einzahlen. Ja, der Kanzler und CDU-Chef Merz und SPD-Chefin Baas, die waren heute einig wie selten, denn sie wollen das Reformpaket in Gänze umsetzen.
3: Ohne Reformen würden unweigerlich das Rentenniveau sinken und die Beiträge steigen. Mit dieser Reform können wir das umkehren.
8: Alles greift ineinander und man kann das jetzt auch nicht aufschnüren und an einzelnen Stellen sich, ich sag mal, Rosinen picken, das ein oder andere rausnehmen, was einem gefällt, und das andere weglassen, was einem nicht gefällt.
2: Also alles soll auf einmal kommen, aber wie kommt das an? Reaktionen aus dem Norden.
9: Voll für ein A. Also es taugt nichts. Ganz ehrlich, ich bin vom Bau früher. Und wenn ich mir vorstelle, mit über 60 noch arbeiten auf dem Bau, geht gar nicht.
10: Seit 20 Jahren diskutiert man darüber, dass die Rente irgendwie nicht mehr sicher ist. Es ist nichts passiert und jetzt passiert mal was, ja.
11: Also ich finde, dass alle einzahlen, fände ich sehr fair und sehr gerecht und eigentlich schon lange überfällig.
12: Was für Erwachsene Thema ist, interessiert die 6-jährige Chili wohl noch herzlich wenig. Aber auch ihre Generation ist es, bei der sich in Sachen Rente bald einiges ändern könnte. Der Berufswunsch steht schon mal.
13: Erfinderin.
14: Ja, warum?
13: Weil ich finde es einfach cool und ich finde es auch cool, neue Sachen zu erfinden.
12: Unklar nur, wann wird Chili in Rente gehen können? Wenn es nach der Rentenkommission der Bundesregierung geht, nicht mehr mit 63. Außerdem soll auch das reguläre Renteneintrittsalter an die Lebenserwartung angepasst werden, also steigen. Insgesamt 33 Vorschläge liegen auf dem Tisch, die bei Gewerkschaftern und Unternehmern im Norden unterschiedlich ankommen.
15: Das Thema Erhöhung Renteneintrittsalter, das ist etwas, was für uns Gewerkschaften so nicht geht. Und auch die Lebensleistung von vielen Kollegen und Kolleginnen missachtet. Also auch, dass man nach 45 Beitragsjahren nicht mehr in Rente gehen kann.
16: Wir haben ja einen erheblichen Fachkräfte- und Arbeitskräftemangel. Und insofern haben wir immer schon beklagt, dass Frühverrentungen für die Unternehmen eher hinderlich sind. Gern halten wir die bewährten, erfahrenen Kräfte auch so lange, wie sie können.
12: Außerdem will der Staat mit einer Kapitalrente künftig Geld am Aktienmarkt anlegen. Zustimmung dazu von Wirtschaftsforschern.
17: Man hätte schon vor vielen Jahren eigentlich den Einstieg in die kapitalgedeckte Rente forcieren sollen, wo auch die Situation für einen solchen Umstieg deutlich besser gewesen wäre. Das hat man verpasst. Die Kosten dafür müssen wir jetzt leider tragen. Aber ohne Reformen hätten wir sozusagen die schlechtesten aus beiden Welten gehabt. Dauerhaft hohe Beitragssätze und relativ geringes Renten und relativ geringe Rentenhöhen.
12: Kritik an den Ergebnissen der Rentenkommission kommt heute aus Mecklenburg-Vorpommern.
18: Es kann nicht sein, dass 10 Wissenschaftler jetzt alleine über die Rente von 80 Millionen Menschen entscheiden. Ich glaube, dass jetzt auch die Sozialpartner, Arbeitgeber und Gewerkschaften, aber auch die Länder und vor allem die Menschen, die es auch betrifft, wir alle waren ja bisher gar nicht gefragt worden, dass auch wir das jetzt beraten müssen.
12: Wie intensiv wird also die Diskussion in den kommenden Wochen?
2: Ja, Kerstin Dausend in der Hauptstadt in Berlin. Das klingt ja so, als käme da mindestens mal aus Mecklenburg-Vorpommern heftiger Gegenwind. Wird die Bundesregierung die Rentenreform also ohne Kompromisse durchsetzen können?
19: Ja, blicken wir mal da zunächst auf den Bundestag. Da spricht man hier in Berlin gerne vom Struckschen Gesetz, benannt nach dem früheren SPD-Politiker Peter Struck aus Uelzen, der gesagt hat, nichts kommt aus dem Bundestag so heraus, wie es reingekommen ist. Denn schließlich ist ja der Bundestag der Gesetzgeber und nicht etwa die Regierung. Vielleicht gibt es da im parlamentarischen Verfahren noch ein paar kleine, ich sag mal, kosmetische Änderungen. Aber ich denke nicht, dass dieses ganze Rentenpaket noch mal aufgeschnürt oder neu verhandelt wird. Ja, und Manuela Schwesig, der Bundesrat, wird sicherlich einigen Punkten dieser Reform zustimmen müssen. Dass sie sich jetzt so scharf äußert, könnte natürlich auch mit dem aufziehenden Wahlkampf in Mecklenburg-Vorpommern zusammenhängen, zumal Ihr SPD-Parteifreund Olaf Lies aus Niedersachsen von einem ausgewogenen Gesamtpaket spricht und auch keine Änderungswünsche angemeldet hat.
2: Heißt, würdest du heute von einem historischen Tag sprechen?
19: Naja, historisch ist immer ein großes Wort. Es ist die größte Veränderung im Rentensystem seit Jahrzehnten, das stimmt schon. Aber besonders bemerkenswert ist doch mal mit Blick auf die Streitereien, auf den ganzen Krach in der Koalition, dass es endlich mal läuft. Die Vertreter der Koalition in der Kommission sind da auch jeweils über ihren Schatten gesprungen. Also die SPD bei den Abstrichen, etwa bei der Frühverrentung. Die CDU bei der Kapitalrente, diese 2% mehr. Die Arbeitgeber und Arbeitnehmer hälftig tragen, machen die Arbeitskosten teurer. Die Bundesregierung wiederum hatte ja sehr auf eine einstimmige Empfehlung der Rentenkommission gehofft. Die hat sie jetzt. Das heißt, sie kann jetzt wirklich Nägel mit Köpfen machen. Am 1. Juli ist hier in Berlin wieder Koalitionsausschuss. Dann soll das Ganze sozusagen noch mal hochamtlich abgesegnet werden, dann ausgearbeitet werden und zum Jahresende schon unter Dach und Fach sein.
2: Kerstin Dausen, danke schön nach Berlin. Der Themawechsel von jetzt auf gleich. Stehen rund 150 Menschen in Oldenburg in Niedersachsen ohne Wohnung da, denn ein Brand hat dort ein ganzes Mehrfamilienhaus unbewohnbar gemacht.
6: Flammen schlagen gleich an mehreren Stellen aus dem etwa 100 Meter langen Dach. Die Löscharbeiten dauern schon seit dem Mittag an. Der eingestürzte Dachstuhl und Gerümpel auf dem Dachboden machen die Arbeit der Feuerwehr besonders mühselig. Die gute Nachricht, verletzt wurde niemand. Alle Bewohnerinnen und Bewohner konnten das Haus verlassen.
14: Viele der Anwohnerinnen und Anwohner stehen hier auch unten im Straßenbereich, weil sie sich Sorgen um ihre zum Beispiel Haustiere oder Wertsachen machen. Es gibt eine Notunterkunft, die eingerichtet worden ist, aber der Einsatzleiter sagte mir, dass das gar nicht so stark angenommen wird, weil die Menschen sich wahrscheinlich erstmal darüber im Klaren werden müssen, was hier passiert ist.
6: Wann und welche Wohnungen von den 150 Bewohnern wieder bezogen werden können, ist noch nicht klar. Im Fall der seit März 2025 vermissten Tanja K. aus Nöhr wurde heute der Ehemann festgenommen. Er stand bereits früher unter Verdacht, kam zunächst aber wieder frei. Die Ermittler haben weitere Beweismittel ausgewertet, unter anderem Videos, Handys und Computer.
20: Ein maßgebliches Indiz ist die Tatsache, dass wir die vermisste Frau kein einziges Lebenszeichen nach diesem Tag des Verschwindens ermittelt haben. Und der letzte, der tatsächlich mit ihr zusammen gesehen wurde, ist der Ehemann gewesen.
6: Noch am Mittag wurde der Mann einem Haftrichter vorgeführt. Der ordnete Untersuchungshaft an, auch wegen möglicher Fluchtgefahr.
2: Für die einen ist der Sommer gerade ein Riesenspaß und jeder Brunnen wird irgendwie zum Mini-Freibad gemacht. Für andere, die vielleicht gerade seit Tagen verzweifelt versuchen, ihre Wohnung irgendwie mit Ventilatoren runterzukühlen, ist die Junihitze jetzt schon extrem anstrengend. Ja, und da kommt noch mehr, bis zu 40 Grad wieder. Der Norden bereitet sich vor.
21: Die zentrale Notaufnahme in Goslar. Diese Rentnerin kam in den frühen Morgenstunden völlig erschöpft hier an.
22: Sie haben halt diese Grunderkrankung und verlieren schon ein bisschen Elektrolytflüssigkeit. Und wenn dann noch die Hitze dazukommt und ein bisschen Anstrengung, dann kommt eins zum anderen. Nur ich denke, Sie können heute auch wieder nach Hause gehen.
21: Der Notfallmediziner rechnet mit 20% mehr Fällen in den kommenden Tagen. Flüssigkeitsmangel ist die häufigste Ursache für Beschwerden wie Kopfschmerzen, Schwindel und Kreislaufprobleme. Im Klinikum Osnabrück suchte die Pflegedienstleitung nach weiteren Erfrischungen. Kostengünstige, die dennoch den Patienten die Zeit hier angenehmer gestalten.
23: Klimaanlagen wäre natürlich am schönsten. Einzubauen geht nicht. Dann Ventilatoren, hat die Hygiene gesagt, geht auch nicht. Verwirbeln zu viel Keime. Was können wir noch tun, damit die Patienten Erfrischung bekommen?
21: Ein kleiner Fächer, verteilt vor allem in der Geriatrie, um die älteren Patienten gleichzeitig in Bewegung zu bringen. Im Tierpark Nordhorn führen die Alpakas unterdessen Tänze auf, unterm Gartenschlauch. Offenbar genau das, was ihnen gefällt. Das dicke Fell ist schon runter, aber das reicht nicht. Die Tierpfleger haben eine Duschstrategie entwickelt.
24: Wie man sieht, wenn man Richtung Kopf kommt, dann ziehen die Ohren an und verschwinden ganz schnell. Also deswegen versuchen wir mal möglichst an den Beinen unten anzufangen und dann langsam hochzugehen. Und dann mögen die das auch gerne.
21: Für die Halsband-Pekaris gibt es einen gefrorenen Früchtemix. Besonders scharf sind sie auf Tiefkühlmelone mit Früchtetee und Fisch. Den Bentheimer Landschweinen dagegen reicht die Schlammsuhle. Getrocknet auf der Haut dient die ihnen sogar als Sonnenschutz. Und den werden sie für den Rest der Woche auch brauchen.

0: Wochen, denn die Sonne gibt in den nächsten Tagen alles.
1: Ja, vielleicht holen wir uns ein bisschen anderen Sonnenschutz. Frage an unseren Wetterexperten Frank Böttcher in Hamburg. Von 40 Grad ist da schon wieder die Rede. Wo wird es denn in den nächsten Tagen besonders heiß?
2: Ja, es steht tatsächlich die intensivste Hitzewelle an, die wir jemals im Juni hatten. Und auch eine Hitzewelle, die wir so sehr, sehr selten überhaupt nur im ganzen Sommer haben, mit Temperaturen bis 40 Grad. Und dann wird Abkühlung gesucht, nicht nur von Tieren, sondern auch von Menschen. Und besonders intensiv, und das sieht man hier auf der Karte, werden die Temperaturen ansteigen am Wochenende. Am Samstag und Sonntag verbreitet Temperaturen über 35 Grad. Selbst die Küsten bringen kaum Abkühlung. An der Ostseeküste bei Seewind, bei Landwind Temperaturen bis 35 Grad, am Strand bei Seewind tatsächlich etwas niedrigere Temperaturen. Und man sieht diesen heißen Pol vor allen Dingen direkt über Niedersachsen. Das ist das Gebiet, wo wir die höchsten Temperaturen erwarten. Und da kann die Temperatur tatsächlich bis an die 40-Grad-Marke heranklettern. Und um diese Sommerhitze jetzt noch mal so ein bisschen einzuordnen, in Hamburg mal eine Statistik. Wir haben bisher in Hamburg 4 Tage mit über 30 Grad gehabt in einem Sommer 2019. In diesem Jahr sind es vielleicht 6 bis 8. Und die Hitzewelle ist eine echte Welle, die man vor allen Dingen am Temperaturprofil gut erkennen kann. Hier mal der Temperaturverlauf von Wolfsburg. Und da sieht man, wie die Temperaturen ansteigen. Jetzt mit jedem Tag weiter nach oben klettern. Am Freitag schon Temperaturen nahe der 35-Grad-Marke. Vielleicht sogar schon am Freitag darüber. Am Samstag Temperaturen bei 39, vielleicht knapp 40 Grad. Ähnliche Werte nochmal am Sonntag. Und dann kommt zumindest für Wolfsburg die große Erleichterung, die große Abkühlung dann zu Wochenbeginn. Dann dreht der Wind von Südwest auf Nordwest und plötzlich wird diese Warmluftzufuhr abgeschnitten und es kommt ein bisschen Erfrischung zu uns nach Norddeutschland.
1: Soweit die Hitzeaussichten, Frank. Aber wenn du uns schon mal zugeschaltet bist, wie immer zum Schluss dieser Sendung die Frage nach dem Wetter morgen. Wie sommerlich wird es da erstmal?
2: Ja, der Sommer kommt jetzt richtig in Fahrt. Die Temperaturen steigen morgen deutlich an. Wer heute auf seinem Thermometer die Temperaturen abgelesen hat, bei den Höchstwerten morgen noch mal 3 bis 5 Grad obendrauf. Das bedeutet verbreitete Temperaturen über 30 Grad bei uns in Norddeutschland. An den Küsten ist es morgen ein bisschen kühler mit angenehmen 24 bis 27 Grad. Dazu gibt es Sonne pur von morgens bis abends. Nur wenige Wolken sind da unterwegs. Und die Folgetage Donnerstag und Freitag bringen jeden Tag noch mal einen Temperaturanstieg. Am Donnerstag vor allen Dingen in Niedersachsen schon Temperaturen um 35 Grad. Die Sonne scheint von einem fast strahlend blauen Himmel. Nur ein paar wenige Schleierwolken sind unterwegs. Die drücken ein bisschen diese Warmluftheranführung aus Frankreich an. Und deshalb die Temperaturen dann tatsächlich am Wochenende am höchsten mit Werten bis 40 Grad.
1: Unser Wetterexperte Frank Böttcher war das. Danke nach Hamburg. Und ja, die Hitzewelle wird uns sicher auch die kommenden Tage noch beschäftigen. Das war der Nachrichtentag im Norden. Hier geht es jetzt weiter mit einem Polizeiruf. Heute die Folge Nur Gespenster. Und wir sehen uns dann morgen wieder, wenn Sie mögen. Angenehmen Abend.
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0: Hallo, Sie sprechen mit der Telefonseelsorge. Hallo.
1: Hallo, Mama.
0: Jessica. Jessie, wenn du das bist, wo bist du? Geht es dir gut?

0: Das Opfer, Kai Wülker, 47, alleinstehend, keine Kinder. Ermittlungsstand 8.08 Uhr. Wülker wurde mit einer Glasflasche niedergeschlagen, dann an diesem Glastisch gefesselt. Am linken Arm weist der Körper Schnittwunden auf, im Gesicht Zigarettenbrandwunden und das linke Auge ist komplett zugeschwollen. Der Nagel seines linken Daumens wurde ihm gewaltsam rausgerissen. Folter vom Allerfeinsten.
1: Alles Antemorte?
2: Mhm.
1: Und das Opfer wurde schließlich mit einem Gürtel oder ähnlichem erdrosselt.
0: Die Kollegen suchen noch danach.
1: Ja. Der Todeszeitpunkt war gestern Abend zwischen 21 Uhr und Mitternacht. Und das Opfer war wahrscheinlich schon nach wenigen Sekunden handlungsunfähig. Danach hat aber der Täter noch einige Minuten die Schlingenkomprimierung beibehalten müssen.
2: Ja, es tötet sich manchmal nicht so leicht.
3: Ja, aber um das Opfer vorher zu quälen, hat es dann locker gereicht.
2: Rachemotiv.
3: Oder purer Sadismus. Was ist mit Fingerabdrücken?
0: Nichts, gar nichts. Auch von diesen Zigarettenkippen, die hier verwendet worden sind, keine Spur. Der oder die Täter waren ziemlich ordentlich.
3: Und was ist mit diesen Seilen da?
0: Keine Ahnung. Frag Maria, okay?
3: Maria, was ist mit den Seilen? Sind die von hier?
2: Aus dem Baumarkt.
0: Also, an der Tür gibt es überhaupt keine Einbruchspuren und Kampfspuren auch nicht.
3: Okay. Und hier, was ist mit dem Computer, Laptop, iPad, Handy, Pöschi?
0: Was?
3: Hier, Laptop, iPhone, iPad.
0: Keine Ahnung, nichts gefunden, okay?
2: Katrin, kommst du mal? Na dann, tschüss.
3: Ciao, Maria.
2: Vielleicht hätte Wilke eine Verabredung zum Sadomaso-Sex, der außer Kontrolle geraten ist.
3: Eigentlich ein Safe Word für sowas, ne?
4: Warum, Alter?
0: Na, Tiesler? Hast du Prinzessin-Schlaf gemacht heute Nacht?
4: Ja, sorry, ich hab verpennt, ja. Akku war alle und so.
0: Alles okay bei dir?
4: Ja, war leider ein bisschen spät gestern.
0: Verstehe. Du und Vivian, ne? Das mal wieder ordentlich krachen lassen, ihr zwei.
4: Morgen. Was liegt denn an?

0: Ich hab gleich einen Videocall.
1: Ah, nee. Kann warten.
2: Nee, sag ruhig. 5 Minuten hab ich noch.
1: Nee, ist schon okay. Wir reden einfach später, ja? Hab dich lieb.
3: Okay. Viel Erfolg.
0: Danke, tschüss.

0: Mama.
1: Hallo, Henrik. Wo bist du? In München?
2: Nee, in Köln. Ist es dringend? Ich

0: Entschuldigung. Ich habe sie verwechselt. Entschuldigung.
1: Kein Problem. Alles gut. Alles gut.
2: Also, auf dem Sexspielzeug wurde keinerlei fremde DNA gefunden. Die Kollegen haben auch keinen Gürtel oder irgendein Band gefunden, mit dem man eine kontrollierte Strangulation durchführen kann. Hm. Das heißt, es war eher kein Sexunfall, liebe Kollegen.
3: Der Täter könnte aber auch seine eigenen Accessoires mitgebracht haben.
2: Haben Sie natürlich recht.
4: Sie scheinen sich ja mit diesen Dingen auszukennen.
5: Die Brutalität der Tat ist doch außergewöhnlich.
2: Das stimmt.
5: Das war persönlich, wahrscheinlich sogar geplant.
3: Und würde auch dafür sprechen, warum Wilkers Laptop und Handy verschwunden sind.
4: Weil der Täter seine Spuren verwischen wollte. Ich hänge mich mal in die Daten vom Provider ran.
6: Tag.
7: Hallo.
6: Das sieht ja nach krankhaftem Sadismus aus. Habt ihr schon einen Verdacht? Soziales Umfeld abklappern.
2: Ja, habe ich schon gemacht. Beide Elternteile sind tot, keine Familie.
6: Melli, kommst du mal kurz? Lassen Sie sich nicht stören, Pöschel.
3: Entschuldigung.
2: Also, Wilker war Facharzt für Plastikchirurgie. Er war finanziell ziemlich gut aufgestellt, Aktienfonds, keine Schulden. Mhm. Nebenbei hat er sich für diverse NGOs engagiert. Diesler, schlaf doch zu Hause, bitte.
4: Ja, sorry. Entschuldigung. Ja. Da, nee, da, da.
2: Super. Okay, er war oft in Krisengebieten unterwegs und hat dort pro bono Minenopfer operiert. Bis vor 2 Monaten war er in dieser Praxis für plastische Chirurgie angestellt. Interessant dabei ist, 2 Tage vor Ablauf der Probezeit wurde der Vertrag aufgelöst.
5: Wieso?
2: Das ist die große Frage.
4: Was wollte Henning denn?
3: Wie bitte?
4: Was Henning wollte?
3: Das war privat.
4: Privat. Und das müssen Sie jetzt hier während des Meetings bekakeln.
5: Sind wir durch?
3: Ich wusste nicht, dass private Gespräche hier verboten sind.
4: Nein, nein, ist
2: hallo.
4: Nicht verboten, aber wir reden hier über Gänse.
2: Kannst du jetzt mal ruhig sein? Können Sie auch mal ruhig sein? Sind wir im Kindergarten?
3: Würden Sie mir bitte die Adresse dieser Praxis aufs Handy schicken?
2: Das mache ich sehr gerne, Frau Böhme.
8: Der Wilker scheint ja so ein richtig guter Mensch gewesen zu sein.
5: Ja, fast zu gut für diese Welt.

0: Hallo. Die Frau Jovanov hat jetzt Zeit für Sie.
1: Hallo. Ja, Kai Wülke war kurze Zeit bei uns.
2: Warum nur so kurz?
1: Es hat einfach nicht so gut gepasst. Das ist manchmal so.
2: Gab's Ärger?
1: Nein.
2: Aber Sie mochten ihn nicht. Die Frage ist, warum?
1: Er war ein misogynes Arschloch. Es gab Beschwerden von Patientinnen.
2: Welche denn?
1: Er hat abfällige Bemerkungen gemacht. Aber immer so, dass man ihm nicht wirklich beikommen konnte. Ich habe ihn deshalb gekündigt und eine adäquate Abfindung bezahlt.
2: Trotz noch laufender Probezeit?
1: Ich wollte nicht, dass er Ärger macht. Ich kann mir keine schlechte PR leisten.
2: Entschuldigung. Volker. Ja? Hat er ihn gedroht?
1: Nein.
2: Wo waren Sie gestern Abend?
1: Mit meinem Mann beim Elternabend.
2: Sie haben eine sehr hübsche Tochter.
1: Danke.
3: Du, wir hatten gerade ein interessantes Gespräch mit der KT.
4: Am Tatort wurden nämlich Haare gefunden. Und beim DNA-Datenabgleich, da kam ein
3: seltsamer Treffer zutage.
2: Erzähl.
5: Frau König, also, die beiden Haare, die gefunden worden sind, stammen von einer jungen Frau, Jessica Sonntag. Sie wurde vor mehr als 15 Jahren als vermisst gemeldet. Und jetzt halte ich
6: fest, vor 3 Jahren für tot erklärt.
2: Nicht wahr?
3: Ja, wäre heute 29 Jahre alt.
6: Und diese Haarwurzeln, die sind immer noch
5: intakt. Das heißt also, die stammen definitiv nicht von der Toten, ja.
6: Okay.
2: Danke. Was war?

0: Hallo?
1: Frau Sonntag?
0: Ja?
2: Böwe, Kripo Rostock, das ist Frau König vom LKA.
0: Geht es um meine Tochter?
1: Dürften wir kurz reinkommen?
0: Ist sie denn in Rostock? Das
3: wissen wir nicht genau. Es wurden DNA-Spuren von ihr in einem Tatort gefunden.
0: Ich mach nur mal eben den Herd aus, ja?
3: Natürlich.
0: Ich kann Ihnen da leider gar nicht helfen. Also, Jessica hat sich nicht bei mir oder meinem Mann gemeldet. Das hätten wir Ihnen ja natürlich auch sofort mitgeteilt.
3: Das ist nett. Sagt Ihnen der Name Kai Wölker etwas?
0: Nee.
3: Okay.
0: Ist er tot? Aber auch wenn, müsste ich das Ihnen ja jetzt nicht sagen, oder? Also, wenn ich damit Jessica belasten würde.
3: Wir suchen Ihre Tochter nur als Zeugin. Es ist natürlich für uns auch ein bisschen verwunderlich, sollte Jessica hier sein in Rostock, dann müsste sie sich ja eigentlich bei Ihnen gemeldet haben.
0: Ja.
3: Ja. Gibt es denn sonst irgendwelche Menschen, bei denen sie sich gemeldet haben könnte?
0: Ja, natürlich bei ihrem Bruder Henrik.
3: Mhm.
0: Die beiden sind 3 Jahre auseinander, sind aber sehr eng.
4: Ist das Henrik?
0: Ja.
4: Und wissen Sie, bei wem sie sich sonst noch melden würde?
0: Ja, ihre alte Schulfreundin Michelle.
3: Michelle, wohnt die noch in Rostock?
0: Ich glaube schon, also weiß ich nicht.
3: Okay.
4: Würden Sie uns beide Nummern geben?
0: Ja, klar.
3: Prima.
0: Er ist beruflich viel unterwegs.
5: Ist manchmal ganz schwer, ihn zu erreichen.
3: Was genau ist denn eigentlich damals passiert, Frau Sonntag?

0: Jessica war mitten in der Pubertät. Sie hat sehr rebelliert, Schule geschwänzt und ja auch gekifft. Wir hatten viel Streit deswegen. Und eines Morgens war sie dann plötzlich verschwunden.
1: Gab es damals irgendwelche Erkenntnisse bezüglich dessen, was passiert sein könnte?
0: Naja, eine Zeit lang dachten wir, dass sie vielleicht unterwegs Leute kennengelernt hat und bei denen untergekommen ist. Aber je länger das dauerte, desto unwahrscheinlicher wurde das. Mein Mann hat Jessica deswegen auch für tot erklären lassen.

0: Sie haben die Hoffnung nie aufgegeben, Ihre Tochter wiederzusehen, oder? Ich habe auch eine Tochter.
1: Ich weiß, dass Jessica noch lebt. Ich kann das spüren.
2: Schön.
0: Ich verstehe.
2: Frau Sonntag, vielen Dank für Ihre Informationen und Ihre Zeit. Melden Sie sich bei uns, sollten Sie irgendetwas über Ihre Tochter hören? Besten Dank, alles Gute.
1: Okay.
0: Vielen Dank. Tschüss.
1: Tschüss.
3: Glaubt ihr, dass sie ihre Tochter nicht gesehen hat?
0: Wieso sollte sie lügen?
3: Naja, sie wusste sofort, dass es um Jessie geht.
0: Sie wartet seit 10 Jahren auf ein Wunder.
3: Okay, vielleicht weiß sie aber auch, wo ihre Tochter
0: vielleicht
3: ist.
0: Vielleicht hat Jessica gar nichts mit dem Mord zu tun. Vielleicht war sie einfach Wilkers Bekannte. Oder seine Geliebte.
3: Okay. Warum ist sie aber dann jetzt wieder in Rostock? Warum meldet sie sich nicht bei ihren Eltern?
0: Genau das sollten wir in Ruhe herausfinden. Und möglichst zusammen, ne? Ey! Du bist mir gerade ständig ins Wort gefallen. Hast du gar nicht gemerkt? Ach komm, brauchst dich nicht entschuldigen. Bin gar nicht nachtragend.

0: Michelle Carstensen?
1: Drin.
0: Perfekt, danke. Oh,

0: Michelle?
1: Ja.
0: Moin.
1: Du bist nicht die Pizza, oder?
0: Nee. König, LKA.
2: Das ist gut. König, LKA, das finde ich gut.
1: Alles nur Eigenbedarf.
0: Gut. Es geht um Jessica Sonntag.
1: Ich komme gleich wieder.
0: Es gibt Hinweise, dass Jessica Sonntag noch lebt und sich zurzeit hier in Rostock aufhält.
1: Fuck.
0: Sie haben sie also nicht gesehen?
1: Nee. Nee, Sie können sich gerne umschauen, wenn Sie wollen.
0: Habe ich schon gemacht, danke. Haben Sie noch Kontakt zur Familie Sonntag?
1: Nee, ist auch gut so.
0: Wieso?

0: Ja, es gab immer so Treffen zu Jessys Geburtstag. Für den.
1: Moin.
0: Hey, Baby. Ihre Mutter halt so alle möglichen Leute versammelt hat und ja, mussten halt für ihre Rückkehr beten und so.
2: Das war nicht so ihr Ding.
0: Mann, pass doch mal auf.
1: Cheers, ne?
2: Ja.
0: Nee.
2: Nee. Und ihr Bruder?
0: Ha?
2: Hendrik Sonntag?
0: Ja, was mit dem?
2: Waren Sie mit dem auch befreundet?
0: Ja, wir hatten noch eine Weile Kontakt nach ihrem Verschwinden.
2: Aber dann nicht mehr? Wieso?
0: Ja, weil die Eltern ihn abgeschoben haben zu seiner Tante nach München.
2: Aha. Gut, dann viel Spaß noch. Nicht zu viel kiffen. Tut nicht gut. Macht so ein bisschen blöd im Kopf.
3: Willst du eine Wurst?
2: Volker, suchst du bitte mal die alte Vermisstenakte von Jessica Sonntag raus?
4: Ja, habe ich längst angefordert.
5: Der leitende Ermittler von damals ist leider schon tot.
6: Ach du Kacke. Okay.
5: Bis später.
7: Ach, Volker, ich habe Melli engagiert, weil ich zwei Frauen an der Spitze haben wollte. Das hat also überhaupt nichts mit dir zu tun.
5: Henning?
7: Ja.
5: Ich wäre an der Reihe gewesen.
7: Es ist aber an mir, hier Entscheidungen zu treffen, die ich für richtig halte.
5: Ja, dann sei doch wenigstens ehrlich. Du hast die Böwe hergeholt, weil sie Saschas Schwester ist.
7: Halbschwester.
5: Sind wir eine scheiß Erbmonarchie? Bist du dem Typ noch irgendwas schuldig? Dieser ganze Abgang von Herrn Bukow, er stinkt zum Himmel.
7: Ich kenne Melli ewig, kann ihr vertrauen. Na.
5: Und mir nicht, Henning? Nach 15 Jahren? Mir nicht?
7: Doch.
5: Aber was?
7: Aber nicht jede Nummer zwei ist eine gute Nummer eins.
5: Fick dich, Henning.

0: Kann ich Ihnen helfen?
1: Böwe, Kripo Rostock.
0: Sie sind wegen Jessica hier, oder? Entschuldigen Sie, hier ist gerade wirklich die Hölle los. Gehen wir in mein Büro. Meine Frau hatte mich schon angerufen wegen dieses DNA-Fundes. Aber sagen Sie, wie sicher ist denn... Komm, bitte. Wie sicher ist das denn, dass es wirklich Jessicas DNA ist?
1: Ja, also momentan müssen wir davon ausgehen.
0: Verstehen Sie mich nicht falsch, ich mache mir nur Sorgen um meine Frau. Weil vor 9 Jahren gab es schon mal so eine angeblich heiße Spur, da wollte jemand Jessica in Dänemark gesehen haben. Vor 4 Jahren, ich glaube in Holland, ist auch egal. Evelyn ist jedes Mal in tiefe Krise gestürzt. Und sehen Sie, ich habe mir jahrelang nichts sehnlicher gewünscht, als dass Jessica einfach wieder auftaucht. Aber irgendwann konnte ich nicht mehr. Ich musste da für mich selber einen Schlussstrich ziehen.
1: Und wie war das vor Jessicas Verschwinden? Also, einem muss ja eine Menge passieren, bis ein junges Mädchen von zu Hause wegläuft.
0: Wir haben natürlich geahnt, dass es ihr nicht gut ging. Aber weder Evelyn noch ich sind an sie rangekommen.

0: Da haben wir als Eltern vollkommen versagt. Alles, was ich hoffen kann, ist, dass... dass es schnell ging, dass sie nicht lange leiden musste.
1: Eine Frage habe ich noch. Kennen Sie diesen Mann?
0: Nein, tut mir leid.
1: Dann danke ich Ihnen für Ihre Zeit.
0: Danke Ihnen.

0: Henrik, hallo.
1: Hi, Mama. Sorry, dass ich mich jetzt erst melde. Es war heute so viel los. Ich habe gerade eben erst gesehen, dass du nochmal angerufen hast.
0: Ist doch kein Problem. Sag mal, hat die Polizei sich bei dir gemeldet?
1: Ja, eine Kommissarin. Möwe.
0: Möwe. Henrik, bist du noch dran?
1: Ja, sorry. Papa ruft gerade an. Böwe, stimmt. Sie hat gesagt, dass neue Spuren von Jessica aufgetaucht sind?
2: Aber sie wollte mir am Telefon nichts Genaueres sagen.
0: Ja, man hat DNA von Jessie an einem Tatort gefunden.
1: Wie an einem Tatort?
0: Ja, mehr weiß ich auch nicht. Die verraten einem ja immer nichts. Jedenfalls könnte es sein, dass Jessie da in irgendwas verwickelt ist. Und ich will sie auf keinen Fall in Schwierigkeiten bringen.
1: Zu verwickelt.
2: Mama? Bist du noch dran?
3: Ja, trotzdem heftige Aktion, ihn einfach so zur Verwandtschaft abzuschieben.
4: Ja. Ich habe Henrik Sonntag schon erreicht. Er ist Veranstaltungstechniker.
2: Beruflich irgendwie in Köln zu tun, aber ich habe ihm klar gemacht, dass wir ihn dringend sprechen müssen.
4: Was ist los? Katrin?
3: Hä? Ich habe noch
5: jemand in der anderen Leitung. Okay, bis morgen.
4: Ja, bis morgen. SM Club Rostock.
6: Ich habe 3 Einträge für SM Club Rostock gefunden.

0: Ja, der war früher öfter hier.
1: Jetzt nicht mehr?
0: Nee, und das ist auch ganz gut so.
1: Wieso?
0: Komm rein. Viel Spaß. Wollen wir nicht reingehen und das bei einem Drink klären? Die Polizistin hat mich schon lange nicht mehr hier.

Moin. Ich wollte noch mal auf den Themenkomplex misogynes Arschloch zu sprechen kommen. Wenn Sie mich fragen, zahlt man nicht mal eben so eine hohe Ablöse aus rein hypothetischer Angst vor schlechter PR?

Aber Sie müssen mir versprechen, dass meine Tochter nicht aussagen muss.

0: Moin. Kai Wölker war gegenüber der 12-jährigen Tochter von Frau Jovanov übergriffig.
1: Ach, echt? Inwiefern?
0: Er hat sie unaufgefordert von der Schule abgeholt, mit zu sich nach Hause genommen und ihr dort Erotik-Kunstbände gezeigt.
2: What the fuck, ey?
0: Jessica Sonntag hat vor ihrem Verschwinden gekifft, die Schule geschwänzt. Laut ihrer Lehrerin war sie magersüchtig, hat mit regelmäßigen Ohnmachtsanfällen zu kämpfen gehabt. Das sind alles Symptome eines posttraumatischen Belastungssyndroms.
2: Aber nicht jedes Missbrauchsopfer rennt los und bringt seine Peiniger um.
3: Ist erstaunlich genug. Ich war gestern in so einem Fetischclub.
1: Too much information.
3: Die kannten den Wölker. Der hätte Hausverbot gehabt, weil er ständig von seinen pädophilen Fantasien gesprochen hat. Angeblich hat auch jemand gesucht, der ihm Zugang zu sehr, sehr jungen Mädchen verschafft.
1: Haben die Kollegen da damals in die Richtung ermittelt, also dass Jessica Opfer einer Sexualstraftat wurde?
0: Laut Akte eben nicht.
1: Darf ich mal sehen?
2: Und was mit dem Namen Kai Wölker? Taucht der irgendwo auf?
0: Taucht nirgends auf. Interessant ist auch, dass die Eltern uns gegenüber Jessicas damaligen Zustand überhaupt nicht erwähnt haben, oder?

0: Ich glaube, dass Jessie mich gestern Morgen angerufen hat bei der Seelsorge.
1: Wie, sie hat dich angerufen? Ihr arbeitet doch anonym.
0: Ja, schon, aber...
1: Na also, ist doch genau das Gleiche.

0: Gleich wie beim letzten Mal und beim vorletzten Mal und die Male davor.
1: Robert, es gibt eine Spur von Jessica. Das sagt die Polizei, nicht ich. Das bilde ich mir nicht ein. Sie lebt.
0: Und wieso ist sie dann nicht direkt vorbeigekommen oder hat wenigstens hier angerufen? Es tut mir leid. Es tut mir leid. Entschuldige bitte. Ich wollte mich nicht wie ein Arsch benehmen. Entschuldigung. Hat die Polizei denn sonst noch was gesagt?
1: Was meinst du?
0: Die glauben ja offensichtlich, dass Jessica noch lebt, aber glauben die im Ernst, dass sie diesen Mann umgebracht hat?
1: Also angeblich suchen sie sie nur als Zeugen.
0: Aber du glaubst ihnen nicht.
1: Ich glaube, sie wollten, dass ich Jessica in den Rücken falle.
2: Wir vermuten, dass ihre Schwester lebt. Und dass sie sich sogar in den letzten Tagen oder Wochen hier in Rostock aufgehalten hat. Oh. Ihre Mutter meinte, dass sie sich am ehesten bei Ihnen melden würde.
3: Ich weiß das. Meine Mutter setzt sich das immer wieder in den Kopf. Das, Fakt ist, ich habe seit 15 Jahren nichts gehört von meiner Schwester.
2: Wie haben Sie sich damals Jessicas Verschwinden erklärt?
3: Gar nicht. Ich war 11.
4: Aber auch als Elfjähriger kann einem doch was auffallen.
3: Nein. Jessie hat damals immer gesagt, ich soll mich nicht in ihre Angelegenheiten einmischen.
2: Was waren das für Angelegenheiten?
3: Ich weiß nur, dass sie viel gekifft hat damals und am Ende hat sie selber gedealt.
4: Sie hat gedealt?
3: Ja, mit Gras. Ich glaube, dass sie es hauptsächlich gemacht hat, weil sie in ihren Dealer verknallt war. Es war so ein älterer.
4: Wie hieß der? Der Dealer?
3: Ich weiß es nicht. Ich hab ihn einmal kurz gesehen. Die hingen immer zusammen im Park rum. Sie, Michelle, er.
4: Kann es der Mann gewesen sein?
3: Ist das der Mann, der umgebracht wurde?
4: Mhm.
3: Ja, es könnte. Könnte sein. Wie gesagt, ich habe ihn einmal gesehen. Das ist ewig her. Jessie sollte mit ihm mitkommen. Und dann sind sie irgendwie abgehauen, waren für eine Weile weg. Dann kamen sie alleine zurück. Und sie war ziemlich zugedröhnt.
4: Jetzt erinnern Sie sich aber ziemlich genau, ne?
2: Sie haben das damals nicht erwähnt, weil
3: ich Angst hatte, dass sie Ärger bekommt. Ich dachte ja damals noch, dass sie jeden Tag wieder zurückkommt.
4: Also ich glaube Ihnen kein Wort. Weil Ihre Mutter uns erzählt hat, dass Sie sehr eng mit Jessica waren.
2: Wir glauben, dass Ihre Schwester sexuell missbraucht wurde.

Ja. Das war's dann aber auch erstmal. Danke, dass Sie da waren. Soll ich Sie runterbringen oder finden Sie den Weg alleine? Nee, es passt.

0: Rostock? Können wir uns sehen?
1: Hallo Mama, ich bin jetzt da, aber ich würde mich gerne nochmal ausruhen. Wollen wir uns vielleicht heute Abend in Ruhe zum Essen treffen?

0: Herr Tiesler,
1: ja.
0: Würden Sie bitte das Alibi von Henrik Sonntag überprüfen? Er war zur Tatzeit in einem Kölner Hotel, Hotel Karl oder so.
1: Okay, so ungefähr würde Jessica Sonntag heute aussehen. Geht raus an alle Hotels und Pensionen in Rostock und Umgebung.
2: Okay.
0: Hat er gut gemacht.
3: Hat er. Ja, kenne ich nicht. Wir haben irgendeine seltsame Begegnung mit irgendeinem Typen mit Jesse im Park, kann ich mich auch nicht erinnern.
4: Der Mann hat ihn also keinerlei Drogen verkauft.
3: Nee, damals. Ist doch voll der Lappen, ey. Als wenn ich mir so ein Touri Drogen im Park kaufen würde.
4: Okay, wer hat ihn denn dann damals die Drogen vertickt?
3: Na ja, komm.
5: Was heißt gedealt, Alter? 1000 Jahre her. Kann schon sein, dass ich hier irgendwann mal so was zugesteckt habe und gesagt habe, da geh zu Mischimuschi, bring das, bring mir die Kohle, dies, das, so. Was in der Art wahrscheinlich.
4: So was in der Art.
0: Und Jessicas Verschwinden? Können Sie sich das irgendwie erklären?
5: Sehen Sie mich an. Sehe ich aus wie ein Therapeut, Psychiater?
4: Nee, gar nicht.
5: Eben, dann frage ich so beschissen. Dumme Frage, ey. Hey, Babe. Ist ein Feuer?
3: Ja.
5: Alter, das nicht auf den Boden.
3: Mann, lass sie doch.
5: Ja, auf den Boden. Das ist unsere Wohnung.
4: Kann es sein, dass damals zwischen Ihnen und Jessica was war? Zünden Sie da gerade einen Joint an? Geht's noch? Sie wissen schon, dass wir von der Polizei sind, ne?
3: Entschuldigung.
4: Ja.
5: Alter.
4: Also, war da was zwischen Ihnen und Jessica?
5: Ich sag Ihnen eins jetzt. Sie sind erst 14. Ja.
1: 14?
0: Ja, 14. Aber anscheinend alt genug, um Stoff für Sie zu verkaufen.
5: Meine Fresse. Okay, sie hat irgendwie Hilfe gebraucht. Sie wollte, dass sie irgendwie nach Amsterdam. Ich
3: soll
5: das.
3: Chill doch mal.
5: Ja, was?
4: Moment, Amsterdam?
5: Ja, Amsterdam.
4: Was war das?
5: Sie wollte irgendwie nach Amsterdam. Ich soll ihr irgendwas organisieren. Ich weiß es auch nicht. Fertig. Fertig, Story. Ende.
0: Und Sie? Wissen Sie, warum Jessica unbedingt weg wollte?
3: Nein. Sie war noch ihre beste Freundin. Gab es da irgendwelche besonderen Vorkommnisse? Nein.
4: Ja. So würde Jessica jetzt übrigens ungefähr aussehen. Können Sie behalten?
3: Vielleicht hab ich's auch einfach verkackt.
5: Hast du nicht. Okay. Okay, ich glaube, das reicht jetzt. Ja, wir brauchen Privacy Time. Finden Sie raus oder soll ich Sie begleiten?
3: Wir schaffen das schon, Digi.
5: Hey, ist alles gut.
3: Alles okay.

0: Jessica hat Schutz gesucht und wollte weg. Nachdem Timo Pröll sie abgewiesen hat, ist sie auf die Idee gekommen, nach Barcelona zu gehen. Und ihre Eltern wollen gar nichts gemerkt haben.
1: Wenn sie missbraucht wurde,
0: hatte sie Angst zu reden.
1: Ja, oder es hat ihr keiner geglaubt.

0: Michel? Michel, bist du da?
1: Ja.
0: Hey. Ist Jessie hier?
1: Nein, ist sie nicht.

0: Ich weiß, ich konnte früher ganz schön nerven.
1: Ja, das ist ja die Untertreibung des Jahrhunderts.
0: Aber kannst du das denn nicht verstehen, dass ich
2: dich... Dass du vergessen hast, dass auch noch andere Leute Gefühle haben?

0: Ich habe Jessie heute gesehen. Und sie ist vor mir weggelaufen. War sie hier?
1: Verpiss dich, du blöde Bitch.

0: Ich versuch's auf dem Handy.
1: Hallo? Hey! Hey! Hey! Sag mal, geht's doch? Halt!
0: Verfolgen Sie mich?
1: Warum verfolgen Sie mich?
2: Ich bin dein Vater. Tut mir leid, dass ich mich jetzt erst melde, aber...
1: Bleib weg, wo du bist, Alter.
2: Hier.

0: Katrin, ich verstehe ja, dass du das alles erstmal verdauen musst, aber.
1: Bleib, wo du bist, Mann.
0: Ja.
1: Ich verstehe. Bleib, wo du bist!
0: Hör mal, Katrin. Wenn du reden willst, ich bin im Motel Paradies.
1: Ja, willst du mich verarschen, Alter? Willst du mich verarschen?
2: Nein! Willst du mich
1: verarschen? Ja. Was willst du das denn machen? Bleib da liegen. Verwechslung.
3: Ist alles gut bei Ihnen?
0: Ja, alles gut.
1: Hast du vor Sonntag erreicht?
4: Weit, die Mailbox.
1: Dann bleib weiter dran und auch an Ihren Mann, ich muss kurz nach Hause.

0: Es geht noch mal darum, wie es Jessica ging vor ihrem Verschwinden.
1: Aha. Wieso?
0: Ja, Sie haben bei unserem ersten Gespräch gar nichts von Ihrer Magersucht und Ihren Ohnmachtsanfällen gesagt.
1: Steht ja wohl alles in Akte, oder?
0: Ja. Nehmen wir mal an, dass sich Wilker und Jessica von damals gekannt haben.
1: Sind da irgendwelche Hinweise?
0: Herr Sonntag, wir vermuten, dass Jessica Opfer von sexualisierter Gewalt war.
1: Sie meinen, dieser Wilker hat sie missbraucht?
0: Ich würde einiges erklären. Wir vermuten, dass es sich über Jahre hingezogen haben könnte. Jessica hat nie was in der Richtung gesagt oder angedeutet.
1: Vielleicht hat er sie ja bedroht, falls sie was sagt,
0: ja, meine ich. Ja, das wäre eine Möglichkeit. Vielleicht gibt es aber auch noch einen anderen Grund.
1: Welchen?
0: Ich hätte gedacht, dass Sie mir das vielleicht sagen können.
1: Wieso ich?
0: Ja, es ist selten der mysteriöse Unbekannte, der sich an den Kindern vergreift. Sexualstraftäter kommen oft aus dem sozialen Nahfeld. Und Missbrauchsopfer werden gerne an Gleichgesinnte weitergereicht.
1: Mit so einer Verdächtigung können Sie mich vernichten. Das ist Ihnen schon klar, oder?
0: Ich wollte Sie nur warnen, falls es damals mehrere Täter gab und Jessica nun zurückkommt, um sich zu rächen, wird sie wohl kaum bei nur einem Täter Halt machen, oder? Und wir als Polizei haben dann die Aufgabe, Sie zu schützen. Es kann daher gut sein, dass Jessica Sonntag noch weitere Rechnungen offen hat. Vielleicht sogar mit ihrem Vater.
2: Fuck. Es ist halt nur so, dass Jessica Sonntag ein absolutes Phantom ist.
0: Und Henrik Sonntag?
3: Dessen Alibi hat sich gerade bestätigt.
4: Das Hotel in Köln hat die Login-Daten rübergemailt und der Rezeptionist da.
3: Er hat ihn eindeutig anhand eines Fotos identifiziert.
0: Okay. Das heißt aber eigentlich nur, dass er zu einem bestimmten Zeitpunkt in Köln war. Könnte auch ein geschicktes Ablenkungsmanöver sein, falls er mit seiner Schwester gemeinsame Sache macht.
2: Ja, aber Röder kriegt Newton immer so schnell eine Überwachung durch.
0: Das gefällt im Verzug. Eine informelle 2x8 kriegen wir ohne Röder hin.
5: Das ist eine gute Idee, ja.
2: Alles klar, ich hänge mich gleich an diesen Henrik ran.
0: Super lieb. Bis später. Tschüss.
2: Ja, tschüssi, ciao.
4: Ja, super lieb, tschüssi, ciao. Wie ihr jetzt alle nach ihrer Pfeife tanzt, toll.

0: Henrik.
1: Hey, Papa.
0: Wieso rufst du nicht zurück?
1: Entschuldige.
0: Ich habe dreimal versucht, dich zu erreichen heute.
1: Entschuldige, es war viel los. Ich hätte mich aber heute noch bei dir gemeldet.
0: Okay. Hast du Kontakt zu Jessica?
1: Nein.
0: Lüg mich nicht an.
1: Glaubst du jetzt also doch, dass Jessie noch lebt?
0: Ich... Henrik. Henrik! Ich weiß es.
1: Du hast es doch mal meinem auszuhalten versucht.
0: Weil es nur noch diese Hoffnung gab. Das war doch überhaupt kein Leben mehr.
1: Na, für dich vielleicht.
0: Ja, das stimmt. Sag mal, diese DNA-Spur. Was denkst du? Kann das sein? Und wie geht's denn dir damit?

0: Michelle? Hallo? Michelle?
1: Moin.
0: Moin.
1: Kurz mal schnacken.
2: Neulich haben sie zu mir gesagt, was war das? Ich glaube, ich hab's...
3: Ich hab's selbst verkackt.
2: Ja. Was haben sie damit gemeint?
3: Henrik hat mir ein paar Jahre nach Jessys Verschwinden erzählt. Also als er mal zu Besuch in Rostock sein durfte. Dass er irgendwie als Kind was Seltsames beobachtet hat. Ich glaube, er war so 5 und Jessy war 8.
2: Was hat er denn beobachtet?
3: Man, der konnte sich doch auch nur vage erinnern. Die lag irgendwie auf einem Tisch mit dem Bauch und war mit einem Lederband geknebelt und hat geweint.
2: Mit dem Lederband geknebelt?
3: Ja.
2: Hat er noch was erzählt?
3: Keine Ahnung. Mann, der meinte, er wäre sofort weggelaufen und wollte seiner Mutter erzählen. Und Evelyn, die blöde Bitch, die hat das einfach weggewischt. Die meinte, das war nur ein schlimmer Traum, du hast Gespenster gesehen. Aber was ist, wenn das damals wirklich passiert ist? Und Jessy deswegen abgehauen ist, weil ihr niemand geglaubt hat?
2: Nicht mal die eigene Mutter.
3: Mann, Evelyn, die dumme Kuh, die hat immer nur sich selbst im Kopf. Vorhin stand sie vor meiner Tür und hat schon wieder einen auf Opfer gemacht.
2: Was?
3: Ja.
2: Die war hier?
3: Die meint, sie hätte Jessy gesehen und hat sie hier gesucht.
2: Okay. Danke, dass Sie mir das alles erzählt haben.

Ich bin jetzt Ihre Vorgesetzte. Ob sie ihm passt oder nicht. Und wenn sich der Umgangston nicht ändert, kann das hier ganz unangenehm werden. Aber nicht für mich.

0: Frau Sonntag. Schön, Sie anzutreffen. Wir haben versucht, Sie zu erreichen.
1: Gibt's denn irgendwas Neues?
0: Wir könnten damit anfangen, dass Sie heute Jessica gesehen und uns aber gar nicht Bescheid gesagt haben.
1: Ich wusste ja erst überhaupt nicht, dass es wirklich Jessie ist.
0: Aber sie stand hier vorm Haus?
1: Ja. Bin ja auch sofort nach, aber da war sie dann schon wieder weg. Ich hätte das Ihnen natürlich mitteilen müssen, dass... Das tut mir leid.
0: Ja. Wie die Tatsache, dass Ihr Sohn Ihnen im Alter von 4 oder 5 Jahren erzählt hat, was er Seltsames im Zusammenhang mit seiner Schwester beobachtet hat.
1: Und was soll das denn gewesen sein?
0: Jessica lag auf dem Bauch auf einem Tisch und war mit einem Lederband geknebelt.
1: Oh. Also das erinnere ich jetzt nicht. Aber Henrik hatte zu der Zeit eine schlimme Hirnhautentzündung. Er war sogar im Krankenhaus deswegen, 1/2 Jahr. Er hatte starke Fieberträume und ja, wahrscheinlich auch von Jessie.
0: Gab also keinerlei Anlass für Sie, das ernst zu nehmen.
1: Was wollen Sie damit sagen? Dass ich nicht richtig aufgepasst habe auf meine Tochter? Das frage ich mich selber seit 15 Jahren. Ob ich irgendwo was übersehen habe. Ob ich irgendwo hätte noch besser hinschauen müssen oder noch mal nachfragen müssen.
2: Und Ihr Mann?
1: Mein Mann? Was meinen Sie jetzt?
2: Wie war Ihr Verhältnis vor Jessicas Verschwinden?
1: Gut.
2: Gibt es Fotos oder persönliche Sachen von Jessica, die wir uns anschauen könnten?
1: Ja.

0: Das war im Sommer draußen in Benitz. Da war so ein Ferienbauernhof. Da sind wir immer hin. So auf dem Land und mit Tieren, da fühlte sich Jessie immer am wohlsten. Da blühte sie richtig auf.
1: Sie mochte Pferde?
0: Mhm. Alle Tiere.
1: Waren Sie oft dort?
0: Mhm. Jeden Sommer. Also, bis sie 7 war, dann konnten wir da leider nicht mehr hin. Dann kam sie diese blöde Pferdehaarallergie.
1: Frau Sonntag, vielen Dank, dass wir in Jessicas Zimmer durften. Mhm.

0: Wir haben erstmal genug gesehen.
1: Ja.
0: Vielen Dank. Sie lügt. Weil sie Angst vor ihrem Mann hat. Oder ihn nicht verlieren will.
1: Wer beides beschissen?
0: Henrik Sonntag ist immer noch nicht aufgetaucht.
1: Dann ruf ich jetzt Volker an, Fahndung.
2: Volker!

0: mir leid, ich schaff's heute leider nicht mit dem Abendessen. Wollen wir uns morgen sehen?
1: Hallo, Henrik. Ja, das ist doch kein Problem. Meld dich einfach, wenn du Zeit hast, ja? Tschüss, hab dich lieb.

0: Ich habe die ganze Zeit gedacht, er ist tot. Wie eben Jessica Sonntag. Wir gehen noch die ganze Zeit davon aus, dass sie noch lebt. Was ist, wenn die tot ist? Und jemand die Haare absichtlich am Tatort platziert hat.
1: Ja.
0: Henrik Sonntag kann sich sein Alibi auch zusammengebastelt haben.
1: Volker.

0: Hallo? Jesse? Du musst dich nicht entschuldigen. Für gar nichts. Ist alles gut. Jesse? Können wir uns sehen, bitte? Das ist kein Problem. Ich würde überall hinkommen.
1: Aber sag bitte der Polizei nichts. Und auch nicht Henrik. Das soll erstmal unser Moment sein. Ich möchte dir alles in Ruhe erklären.
0: Natürlich.

Katrin, sie hatte tatsächlich eine Schicht bei der Seelsorge, aber sie ist nicht mehr da. Ist sie zu Hause? Kacke. Ja, bis gleich.

0: Parker, schickt mir einfach diese Daten. Ich hab's euch jetzt dreimal gesagt. Ich schick euch diesen Beschluss heute Nachmittag.
1: Katrin, ja. Erinnerst du dich noch an das Foto in Jessicas Zimmer?
0: Wunderbar, das ist doch perfekt. Danke. Also, Daten kommen heute Nachmittag.
2: Großartig. Du meinst das Pferdefoto?
1: Ja. Das war doch auf so einem Pony-Ferienhof.
2: Ja.
1: Wo sie so unglaublich gerne hingefahren sind.
3: Ja.
1: Dann aber nicht mehr.
4: Und warum?
3: Weil Jessica da urplötzlich eine Pferdehaarallergie entwickelt hat.
1: Was ist, wenn Henrik den Missbrauch dort beobachtet hat?
3: Von wegen Fiebertraum.
4: Und wisst ihr, wo der ist, dieser
3: Ponyhof? Das ist ein Ponyhof in Benitz.
4: Okay.
0: Okay, ich schicke euch die Kollegen hinterher, ja?
3: Okay.

0: Es gibt keine Jessie. Nicht mehr. Das war ich.
1: Okay. Auf dem Ponyhof in Benitz.
2: Okay. Auf dem Ponyhof in Benitz.
1: Das soll erstmal unser Moment sein. Ich möchte dir alles in Ruhe erklären.
2: Das soll erstmal unser Moment sein. Ich möchte dir alles in Ruhe erklären.
0: Bis vor kurzem hat Jessie noch gelebt. Sie hat sich damals in Frankfurt einer Gruppe Junkies angeschlossen. Dann war sie lange in Berlin. Und zuletzt auf Fehmarn. Mit einer Sozialarbeiterin. Die hat Jessie vor einem Jahr überzeugt, Kontakt zu mir aufzunehmen.

war an Jessys 6. Geburtstag. Papa hatte ihr versprochen, dass er eine Überraschung für sie hat. Dann hat er sie an einen Tisch geschnallt, ihren Lederband in den Mund gestopft und sie vergewaltigt. Er hat ihr danach gedroht, mich umzubringen, wenn sie das sagt. Ich wollte sie überreden, wenigstens jetzt zur Polizei zu gehen. Aber dann habe ich plötzlich nichts mehr von ihr gehört.

0: Das stimmt doch nicht. Das habt ihr doch...
1: Du hättest Jesse retten können, hast es aber nicht getan. Er hat sie mit einem Band fixiert und immer wieder in den Arsch gefickt.
2: Ich wusste es nicht!
0: Du weißt es genau Bescheid. Du hast versucht, mit dir zu reden.

0: krieg den Scheiß weg. Ich will das hier nicht sehen, dafür haben wir eine andere Abteilung. Arme Schweine, die sich das den ganzen Tag angucken müssen.
1: Hat Ihr Mann Sie unter Druck gesetzt, wegzuschauen?
2: Es ist nichts passiert. Das hat sich Henrik alles ausgedacht. Wahrscheinlich, um sich zu rächen, weil wir ihn damals nach München zu seiner Tante gegeben haben.
1: Finden Sie nicht, dass es Zeit ist, ehrlich zu sein?

0: Schauen Sie, Ihre Tochter ist tot. Die hat sich umgebracht. Die können Sie nicht mehr retten, aber Ihren Sohn, den können Sie retten.
1: Wie denn? Der muss doch Eva den Rest seines Lebens ins Gefängnis, oder?
0: Ja. Aber Sie können ihm die Bürde nehmen, dass das alles seine Schuld ist. Dass er sich seine Beobachtung von Ihnen hat ausreden lassen.
1: Es ist doch aber nichts passiert.
2: Hören Sie auf. Hören Sie endlich auf. Sie haben Ihren Kindern das Leben gestohlen. Ist Ihnen das klar? Sie haben Ihren Sohn zum Mörder gemacht. Sie haben Ihre Tochter in die Hölle geschickt. Sie haben Ihren Kindern all die Jahre nicht geholfen, obwohl Sie genau wussten, was passiert war.
3: Machen Sie aber mal nicht so ein Drama hier, ja? Jessica hätte sich einfach nicht so anstellen müssen. Manche Männer sind eben so, ja. Und ich habe das doch als Kind auch überlebt.

0: Und jetzt? Stillgestanden für den Tatort.
1: Macht Spaß, da draußen so ein bisschen zuzugucken. Vor allen Dingen, wenn man es selber nicht machen muss.
0: Gelegenheit macht Liebe. Jetzt.
2: Waffen weg und die Hände hoch, hab ich gesagt.
3: Hinak.
4: Hinak. Komm, nächstes Gerät.
2: Überhaupt kein Problem. Waffe auf den Boden, jetzt!
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0: Wann kommst du heute?
1: Wieso?
0: Ich komme später, ich habe Training.
1: Soll ich mit dem Essen auf dich warten?
0: Besser nicht. Die anderen gehen anschließend noch ein Bier trinken. Ich kann mich da nicht immer ausschließen. Tut mir leid, ich muss weiter. Ich brauche noch Fotokopien für den Unterricht.
1: Macht ja nichts. Also dann tschüss. Bis heute Abend.
0: Tschüss.

0: Ja, guten Morgen, Frau Schwalb. Hier Rademacher. Der Chef erwartet dringend die Absatzplanung für das kommende Quartal. Dazu brauche ich die Milchanlieferungszahlen des vergangenen Quartals. Können Sie mir eben bringen? Ja, danke. Ja? Ja, ich bin in meinem Büro.
1: Guten Morgen.
0: Morgen.
1: Hier sind die Unterlagen. Frank, bitte nicht hier.
0: Hier verirrt sich schon niemand.
1: Hast du mich deshalb herkommen lassen? Warum holst du dir die Sachen nicht selber?
0: Bei dir ist man doch nie ungestört.
1: Das ist doch ganz gut so.
0: Nein, das ist überhaupt nicht gut. Ich musste dich sehen. Ich konnte es gar nicht mehr erwarten. Sieh mal, was ich besorgt habe. Rom. Paris. Wir müssen das einfach hinkriegen.
1: Wie denn?
0: Wenigstens für ein Wochenende.
1: Es ist immer noch nicht sicher, ob Werner wirklich mitfährt in Schullandheim.
0: Aber es gibt doch auch andere Möglichkeiten. Hast du keine Verwandten, die du mal besuchen kannst? Oder eine Freundin, die zuverlässig ist?
1: Du hast doch auch deine Probleme.
0: Ja, ich schaff das schon. Man muss nur wollen. Und wenigstens für eine Nacht. Hm? Was machen wir heute Abend? Sehen wir uns?
1: Nein, besser nicht. Werner ist zu misstrauisch.
0: Wieso? Spioniert er denn nach?
1: Nein, das würde er nie tun. So würde ich das nicht nennen. Er spürt eben, dass sich was verändert hat.
0: Was hat sich denn verändert? Gar nichts hat sich verändert. Ist denn die Zeit für mich?
2: Thank you.

0: Tag. Ist hier noch frei? Ihr habt gut gespielt am Sonntag. Ihr hört klar die Besseren. Für mich jedenfalls. Das Tor war Pech. Einfach Pech. Wow, ist ja heiß. Ist ja echt geil, die Mutti.
1: Du nervst mich. Warum bleibst du nicht in der Kaserne und spielst mit dem Panzer?
0: Bei der würde ich lieber mit was anderem spielen.
1: Mit was denn? Mit deinem Pappkameraden?

0: Trinkst noch eins mit?
1: Elfi, zwei Helle.
2: Hey. Wo ist die her?
0: Geliehen.
2: Vom Bund. Mein lieber Mann. Was glaubst du, was das für einen Wirbel gibt?
0: Wieso? Merkt doch keiner.
2: Ist doch nicht blöd, natürlich merken die das.
0: Und, da bringe ich sie heute Abend zurück.
2: Und wie erklärst du, warum du sie genommen hast?
0: Überhaupt nicht. Ich lege sie irgendwo hin, wo sie gefunden wird. Dann beruhigen die sich schon wieder. Hauptsache ist, dass sie wieder da ist. Pass auf.
3: 3,80.
2: Ich kenne die Preise.
3: Du zahlst sofort.
2: Ich zahle, wenn ich getrunken habe.
3: Gut, dann nehme ich sie wieder mit.
0: Nein, nein, lass stehen. Ich zahle für ihn. Hier. Stimmt so.
3: Danke.
2: Prost.
0: Also, was ist los? Hast du Lust, rumzuballern?
2: Wo denn?
0: Wo uns niemand hört.
2: Na, dann mal los, Kleiner.
4: Ich habe zweimal.

0: bist.
1: Hat dich jemand gesehen?
0: Nein, aber ich gehe mit ihr bis zur Bushaltestelle und wenn der Bus dann endlich kommt, dann muss mir irgendeine blöde Ausrede einfallen. Das ist so. Na, nur Fahrschule.

0: So, gib her. Ich bin dran.
1: Wirklich?
0: Was soll denn das?
1: Wer ist dran?
0: Spinnst du? Mach doch keinen Quatsch.
1: Los, sag es. Wer ist dran?
0: Meinetwegen. Du.
1: Ist doch bescheuert mit den Dosen.

0: Ja?
1: Was, auf die? Auf das Foto?
0: Du wolltest doch so gerne.
1: Das mache ich nicht.
0: Feigling. Hier ist doch nur Papier.
1: Das mache ich nicht. Und du machst es auch nicht.
0: Natürlich! Du musst dir nur vorstellen, dass sie sich wehrt. Dass sie beißt und tritt. So.
1: Weißt du, was ich denke?
0: Was?
1: Faust. Polizei?
0: Was ist hier draußen?

0: Was hat er eigentlich gewollt?
1: Wer?
0: Der Chef heute früh. Bei dir im Büro. Ich meine, warum ist er nicht gegangen, als ich gegangen bin?
1: Das ist jetzt nicht wichtig.
0: Es interessiert mich aber.
1: Ich habe mir die Rede gehalten, dass er nur sauber, dass er bei dir nicht landen kann.
0: Unsinn.
1: Na, was denn sonst? Kaum bist du 2 Minuten weg, vermisst er dich schon. Hast doch gesehen. Wahrscheinlich steht er hinter den Bäumen und beobachtet uns.
0: Ich mach bloß keine Witze. Es gibt eben Männer, die respektieren das, wenn eine Frau verheiratet ist.
1: Aber ich respektiere das nicht, hm? Das nimmst du mir übel. Ist das der Grund, warum du mich immer hinhältst? Hm?

0: bin. Bitte Ihre Ausweise.
1: Ja, wer sind Sie? Was wollen Sie?
0: Wir sind vom Komitee für den Kampf gegen das Waldsterben. Unsere Aufgabe ist es, den deutschen Wald vor Umweltschäden zu bewahren.
1: Seien Sie nicht albern.
0: Vor allem vor der Verschmutzung durch Abgase und Liebe.
1: Sie sind ja krank.
0: Aussteigen. Los, Westfahrt! Sie auch. Ein bisschen Dalli.
2: Holger, bist du verrückt geworden?
0: Halt die Schnauze! Hier rüber. Und keine Dummheiten. Erste Frage. Warum treiben Sie es hier draußen im Grünen?
1: Falls das ein Witz sein soll, hören Sie jetzt besser damit auf. Sie bekommen sonst Ärger mit der Polizei.
3: Lassen Sie uns gehen, bitte.
2: Oh, ja, lass Sie doch jetzt gehen. Was soll das?
0: Warum denn so eilig? Das ist kein Witz. Ich will wissen, was das sexuell bringt, so eine Akrobatennummer auf den Liegesitzen. Oh, also so ist das. Verheiratet. Aber wohl nicht miteinander, oder? Ja, dann liegt der Fall natürlich anders.
3: Was haben Sie eigentlich vor?
0: Mit ihm? Wir übergeben ihn seiner Frau. Damit sie dafür sorgen kann, dass er nie wieder den deutschen Wald verunreinigt. Und mit ihnen vielleicht so ist eine Leibesvisitation. Um genauen Augenschein zu nehmen, womit sie ihre Umwelt schädigen. Ja, das könnte mich reizen.
2: Ist gut jetzt, Holger. Ist gut jetzt, komm!
1: Jetzt reicht's aber, nehmen Sie Ihre Spielzeugpistole! Ah!
4: Sind Sie wahnsinnig? Das ist Sachbeschädigung. Das gibt eine Anzeige.
0: Gar nichts gibt das. Hau ab! Verschwinde! Lauf! Lauf! Und einsteigen.
2: Holger, bist du verrückt geworden?
0: Los, du fährst!
2: Nein, ich fahr nicht!
3: Lassen Sie mich! Lassen Sie mich nie mit ihm allein!
0: Dann sei doch mal still! Hörst du? Sie möchte, dass du dabei bist. Steig ein!

0: Du bist es. Warum läutest du denn? Hast du keine Schlüssel?
1: Hallo.
0: Schön, dass du da bist. Die Kinder warten auf dich.
2: Sind die noch nicht im Bett?
0: Doch, aber sie wollen jetzt schlafen, wenn du ihnen gute Nacht gesagt hast.
2: Ich gehe nachher zu ihnen rauf.
0: Ja, mach mal. Ich mache inzwischen deine

0: Sag mal, was ist los? Wo ist dein Schlüssel?
1: Beim Autoschlüssel.
0: Ja, und wo ist der Autoschlüssel?
1: Der ist weg. Zusammen mit dem Auto.
0: Wie? Du meinst, der ist gestohlen?
1: Ja.
0: Ja, kommst du deswegen so spät? Warst du bei der Polizei? Und was ist? Haben wir eine Chance, den Wagen wiederzukriegen?
1: Nein, ich war nicht bei der Polizei.
0: Ja, wo warst du denn?
1: Ich habe mich verspätet, weil ich zu Fuß gehen musste.
0: Von der Firma?
1: Nein. Ich bin nach dem Büro noch ein bisschen rausgefahren. Ich hatte starke Kopfschmerzen, ich wurde ein bisschen in die Luft.
0: Aber du musst laufen. Eine Anzeige machen.
1: Was hat denn das für einen Sinn?
0: Wegen der Versicherung. Hier, du musst sofort die Polizei benachrichtigen.
1: Was soll ich sagen?
0: Dass unser Wagen gestohlen ist. Was denn sonst?
1: Ja, vielleicht hast du recht. Dass unser Wagen gestohlen wurde, ne?

0: Moin.
1: Morgen. Also, drüben ist sie rein, hier wieder raus.
2: Haben wir ein Projektil?
1: Nein. Die Kollegen haben alles abgesucht.
2: Ach, gibt's da gar nicht. Wenn die Kugel die Scheibe durchschlagen hat, dann das Polster und dann das Blech, dann kann sie doch so weit gar nicht mehr geflogen sein.
1: Ja, hast du vollkommen recht. Aber vielleicht hat der Wagen hier gar nicht gestanden, als geschossen wurde.
2: Ah ja, Mensch, siehst du? Du denkst am frühen Morgen schon wieder messerscharf nach. Naja, Morgenmuffel gegen Frühaufsteher, da kann ich nur verlieren. Hm. Was ist mit dem Fahrzeughalter? Habt ihr den überprüft?
1: Ja, den haben wir. Er hat ihn als gestohlen gemeldet, gestern Abend so um 20 Uhr.
2: Vor, während oder nach der Tat?
1: Warum fragst du da nicht lieber die Leiche?
2: Na, da hast du auch wieder recht. Sag mal, Waldarbeiter, weißt du, wann die morgens ihren Dienst antreten?
1: Offenbar ziemlich früh. Jedenfalls haben sie schon vor 7 die Funkstreife verständigt.
2: Das ist nicht furchtbar, ist ein schrecklicher Beruf. Morgen, Doktor.
3: Morgen, bin noch nicht so weit. Nur ein Schuss aus kurzer Entfernung. Offenbar sofort tödlich. Tatzeit gestern Abend oder am späten Nachmittag.
2: Danke. Haben wir die Waffe?
4: Bisher noch nicht. Aber wir haben das Projektil. 9 mm Parabellum.
2: Civis Pacem Parabellum.
1: Und? Weißt du, was das heißt?
2: Natürlich. Bei dem Kaliber mache ich doch immer denselben Witz. Das heißt, willst du den Frieden bewahren, rüste dich für den Krieg. Und du siehst ja, alle richten sich bis heute danach.
1: Hm. Bildung ist doch was Schönes.
2: So ist es. Und was ist mit ihm? Ein paar Personalien?
1: Ja, er hatte Papiere für ein Moped dabei.
2: Gut. Zahl oder Adler?
1: Zahl.
2: Du benachrichtigst die Verwandten.

0: die ganze Nacht kein Auge zugemacht. Bist du gesund?
1: Ja, ich bin in Ordnung.
0: Geh lieber nach der Polizei. Ich meine, ich war dicht davor, alles zu sagen.
1: Das ist nicht mehr nötig.
0: Wieso? Was heißt das?
1: Hast du nichts gehört?
0: Was soll ich gehört haben?
1: Im Radio.
0: Es klingt ja. Ja, nun mach schon. Sag, was ist passiert? Du kannst dir offenbar nicht vorstellen, wie mir zumute war, als sie mit dir. Frau, was hätte ich denn tun sollen?
1: Was hast du denn getan? Herein.
2: Guten Morgen.
1: Guten Morgen.
2: Schön, das wär's. Je eher ich die Unterlagen bekomme, desto besser. Sagen Sie das bitte dem Chef.
1: Ja.
2: Bitte. Entschuldigung, ist das hier die Anmeldung?
1: Das ist das Vorzimmer von Herrn Direktor Seelschop. Zu wem möchten Sie denn?
2: Mein Name ist Stöber, ich bin von der Kriminalpolizei. Ich hätte gerne den Dr. Rademacher gesprochen.
1: Kriminalpolizei?
2: Nichts Besonderes, nur eine Auskunft.
1: Er ist gerade rausgegangen.
2: Ach, das war Dr. Rademacher.
1: Ja, ich zeige Ihnen, wo sein Büro ist.
2: Danke.
3: Furchtbar. Weiß man schon nähere Einzelheiten? Ich meine, wer geschossen hat?
2: Nein, wir wissen noch sehr wenig. Verstehen Sie, wenn wir den Ort und den Zeitpunkt kennen, an dem Ihre Wege und die Wege des Täters sich gekreuzt haben, dann könnten wir das Ganze ein Stück zurückverfolgen. Ich hätte deswegen ein paar Fragen an Sie.
3: Aber selbstverständlich, bitte. Fragen Sie.
2: Danke. Kann ich mich ein bisschen bewegen, dann fallen mir die besten Fragen ein. Sie haben den Verlust des Fahrzeugs angezeigt gestern Abend um 19.47 Uhr. Frage, wann bitte genau haben Sie den Verlust eigentlich bemerkt?
3: Ja, so genau weiß ich das nicht mehr, ungefähr eine Stunde vorher.
2: Aha. Und wo ist Ihnen das Auto geklaut worden?
3: Auf einer Landstraße, aber das habe ich der Polizei ja schon alles angegeben.
2: Ach, dann sagen Sie es mir doch bitte auch noch mal.
3: Auf der Straße, die zum Klövensteenwald führt. Entschuldigen Sie bitte, würden Sie sich wieder hinsetzen? Das macht mich etwas nervös.
2: Tut mir leid, es war nicht meine Absicht. Verzeihung. Warum haben Sie sich bei der Polizei eigentlich so spät gemeldet?
3: Ja, ich musste erst mal zu Hause sein. Ich wohne in Rissen, das sind zu Fuß, das sind mehrere Kilometer.
2: Gibt doch Telefonzellen.
3: Ja, sicher, aber ich meine, was hätte das genützt? Hätte die Polizei mir den Wagen wieder beschafft?
2: Das hat sie doch, oder? Wissen Sie übrigens, was auffällig war? Als Ihr Wagen aufgefunden wurde, steckten die Zündschlüssel noch.
3: Ja, das ist leicht zu erklären. Unterwegs verspürte ich ein menschliches Bedürfnis. Ich habe angehalten und bin ausgestiegen.
2: Verstehe. Und also während Sie Ihre Notdurft verrichtet haben, das ist Pech. Wie weit waren Sie vom Ort entfernt?
3: Wie weit? Wie weit sind denn Sie weg, wenn Sie...
2: Na ja, im Wald. Ein paar Meter, würde ich sagen.
3: Sehen Sie, genau so weit war ich auch weg.
2: Dann müssten Sie ja eigentlich den Dieb gesehen haben. Können Sie nicht beschreiben?
3: Nein, leider nicht. Ich habe nur gesehen, wie der Wagen wegfuhr.
2: Das war wirklich Pech. Waren Sie allein?
3: Nee. Natürlich war ich allein, sonst hätte ja jemand im Wagen gesessen, während ich draußen war.
2: Entschuldigung, völlig logisch. Dürfte mir eigentlich nicht passieren. Erzählen Sie es nicht weiter. Nun habe ich eine andere Frage, Dr. Rademacher. Wann ist eigentlich hier in der Meierei Feierabend?
3: Normalerweise um 18 Uhr, aber wir haben gleitende Arbeitszeit.
2: Und gegen 19 Uhr wurde Ihr Auto gestohlen, das heißt eine Stunde später. Sagen Sie mal, ich muss Sie das fragen, was haben Sie

0: die ganze Zeit gemacht?
1: Ja, wissen Sie, ich komme ja nicht immer so pünktlich raus. Ich bin kein Beamter.
0: Täuschen Sie sich nicht, wir machen manchmal sogar eine Nachtschicht. Gerade wir von der Mordkommission. Sie wollten zum Klövensteenwald.
1: Ja.
0: Gegen Abend um 19 Uhr, so spät noch. Was wollten Sie denn da?
1: Spazieren gehen.
0: Um diese Zeit? Ganz allein?
1: Sagen Sie mal, was soll das eigentlich? Sind Sie hier, um mir mitzuteilen, dass mein gestohlener Wagen wiedergefunden wurde oder zu welchem Zweck?
0: Wissen Sie, wir erleben eine ganze Menge. Aber wir unterscheiden sehr genau zwischen unseren Ermittlungen und Privatangelegenheiten. Und wir können über Begleitumstände, die uns eigentlich gar nichts angehen, sehr gut schweigen.

0: Was ist das denn? Ein Vegetarier-Restaurant oder was?
1: Wie kommst du denn darauf?
0: Ich dachte nur, weil du den Treffpunkt vorgeschlagen hast. Was war denn?
1: Also, ich war doch bei Piewitz Familie. Das hat die alles ziemlich kalt gelassen. Kannst du dir das vorstellen? Sein Tod hat die überhaupt nicht interessiert. Und über sein Leben, zum Beispiel, wer seine Freunde waren, was er sonst so getan oder gedacht hat, nichts.
0: Wovon hat er denn gelebt?
1: Ist zur See gefahren ein paar Jahre und dann hat er verschiedene Jobs gehabt. Warte mal, ich hab's mir aufgeschrieben. Zuerst auf dem Bau, dann in der Landwirtschaft, aber zuletzt hat ihn keiner mehr genommen.
0: Warum nicht?
1: Ist morgens nicht mehr erschienen, hat sich rumgetrieben. War wohl eine ziemlich große Nummer hier draußen in der Gegend. Hat gekickt in so einem Vorortsverein.
0: Sag mal, und was machen wir beide eigentlich hier?
1: Das war sein Stammlokal.
0: Ach so. Mensch, gut, Bernd, dann wollen wir mal. Schönen guten Tag.
2: Habt ihr?
0: Sind Sie der Wirt hier?
2: Wir sind ein bisschen früh dran, wir haben noch geschlossen.
0: Machen Sie doch mal eine Ausnahme.
2: Das kommt darauf an, was Sie möchten.
0: Wir möchten zwei Kaffee und eine Auskunft. Wir interessieren uns für einen Mann namens Holger Piewitz.
2: Ist das ein Freund von Ihnen? Dann wechseln Sie besser das Lokal.
0: Nee, ist kein Freund von uns. Wir sind von der Polizei.
2: Elfi, mach mal zwei Kaffee.
0: Guten Tag.
1: Tag.
2: Bitte.
0: Danke.
2: Nehmen Sie auch Platz.
0: Der Herr Piewitz ist Ihnen also bekannt.
2: Und ob? Der sitzt doch den ganzen Tag hier. Manchmal denke ich schon, ich habe mich mitgepachtet. Der gehört zur Einrichtung.
0: Trinkt er eigentlich? Ich meine, ist der ein Alkoholiker oder sowas?
2: Sie sind wirklich komisch. Na klar. Wenn der dafür nicht bezahlen müsste, würde er wahrscheinlich den ganzen Tag saufen.
1: Aber was will er denn sonst hier?
2: Moment. Elfi? Die Herren erkundigen sich, warum der Piewit immer hier sitzt.
3: Woher soll ich das wissen?
2: Ich frage doch nicht, sondern die Herren. Die sind nämlich von der Polizei.
0: Mein Name ist Stöber, das ist der Herr Mattes.
3: Tag. Tag.
1: Tag.
0: Sie kennen also den Herrn Holger Piewit?
3: Flüchtig, er ist ein Gast.
0: Vielleicht nehmen Sie ein bisschen bei uns Platz. Tasse Kaffee. Ich trinke schwarz.
1: Könnte ich bitte auch noch einen Kaffee bekommen?
3: Was ist denn mit Holger?
0: Sagen Sie mal, kennen Sie ihn, ich meine, kennen Sie den jungen Mann näher?
3: Nein, nie. Wie kommen Sie denn darauf?
0: Ist doch immerhin Ihr Stammgast hier. Sie müssen entschuldigen, dumme Fragen zu stellen, ist eine Berufskrankheit bei uns.
3: Oh, dankeschön. Ich weiß auch nicht, was er will. Er sitzt immer hier. Hier oder draußen im Garten und liest seine Zeitschriften.
0: Was denn für Zeitschriften?
3: Na, mit nackten Weibern. Wenn er ein Bier bestellt und ich bring's ihm, dann sorgt er immer dafür, dass welche davon aufgeschlagen sind. So mit riesigen Busen und wo man alles sieht. Irgendwie habe ich immer das Gefühl, das soll eine Extravorstellung für mich sein.
1: Wieso eine Extravorstellung? Was meinen Sie damit?
3: Weiß ich nicht. Vielleicht glaubt er ja, dass mich das anmacht. Aber von Frauen hat er null Ahnung. Was ist denn los mit ihm?
0: Holger Piewitz ist heute Morgen im Wald aufgefunden worden.
3: Tot? Wie ist denn das passiert? Hat er sich selbst?
0: Würden Sie ihm das zutrauen?
3: Ich weiß nicht. Ich frage nur.
0: Nein, er ist erschossen worden.
3: Oh Gott. Wissen Sie, eigentlich fand ich ihn ganz nett. Und wenn er mich mal gefragt hätte...
0: Was?
3: Nicht das, was Sie denken. Jedenfalls nicht sofort. Aber... Wenn er mich mal abgeholt hätte, in der Disco oder auf ein Glas Wein.
0: Oh, das hat er alles nicht gewollt.
3: Nie.

0: Nicht mal versucht. Nur eine große Klappe. Der war total verklemmt.
1: Danke. Wann haben Sie ihn denn zuletzt gesehen?
0: Gestern. Gestern Nachmittag. Er saß draußen im Garten.
2: Allein?
0: Ja. Jedenfalls zuerst. Später ist da noch jemand dazugekommen. Gerd Enders. Das ist auch so einer.
2: Was für einer?
0: Na, auch so ein Verklemmter. Der hat ihm dann ein Bier ausgegeben und mit dem ist er dann auf seinem Moped weggefahren.
2: Wissen Sie nicht, wohin?
0: Nein, keine Ahnung.
2: Können Sie uns sagen, wo wir diesen Enders erreichen können?

0: Und Offizier Pott, melde mich wie befohlen, Herr Hauptfeldwebel.
1: Pott, holen Sie mir mal eben den Schützen Enders.
0: Jawohl, Herr Hauptfeldwebel.
1: Nehmen Sie doch Platz.
2: Macht Spaß, da draußen so ein bisschen zuzugucken. Vor allen Dingen, wenn man es selber nicht machen muss.
1: Darf ich fragen, weshalb Sie den Enders sprechen möchten?
2: Wir ermitteln wegen eines Töters.

0: Es geht um Herrn Piewit.
1: Piewit?
0: Ja, Holger Piewit.
1: Hat er auch einen Spitznamen?
0: Wollen Sie damit sagen, dass Sie den nicht kennen?
1: Keine Ahnung. Ich weiß nicht, wen Sie meinen.
0: Wo waren Sie gestern Nachmittag nach dem Dienst?
1: Ich? Hier, in der Kaserne.
0: Sie waren nicht draußen?
1: Nein, wieso?
0: Nicht ein Bier trinken in der Wirtschaft?
1: Nein.
0: Mit Holger Piewit?
1: Sie hören doch, ich war hier.
0: Herr Enners, wollen Sie allen Ernstes bestreiten, dass Sie gestern Nachmittag mit Holger Piewit in der Waldschenke ein Bier getrunken haben und anschließend mit ihm auf seinem Moped weggefahren sind? Oder muss ich Sie erst der Bedienung gegenüberstellen?
1: Was ist denn mit Holger? Ich weiß nichts, wirklich.
0: Auch nicht aus dem Radio?
1: Nein, ich hatte Dienst. Wir waren den ganzen Morgen draußen.
0: Also gut. Heute früh wurde im Klövenstehen eine Leiche gefunden. Nicht weit von einem PKW, der seit gestern Abend als gestohlen gemeldet war. Der Tote war Holger Piewit, er ist erschossen worden. Die Tatwaffe haben wir noch nicht. Aber es ist nicht ausgeschlossen, dass sie identisch ist mit der Pistole, die hier in der Kaserne gestohlen worden ist.
1: Holger? Holger ist tot?
0: 9mm Parabellum. Sagt Ihnen das nichts?
2: Bitte, Telefon. Kommst du mal?
3: Nein, besser nicht.
4: Ich muss wissen, was passiert ist.
3: Du weißt doch, was passiert ist. Oder warum war die Polizei bei dir?
5: Thank you.

0: Aha.
1: Da steht noch sein Moped.
2: Ja, ja, wir fassen hier nichts an, ne? Und wo haben Sie geschossen?
1: Auf die Dosen.
2: Offensichtlich nicht nur auf die Dosen. Wie dicht sind Sie denn rangegangen? 2 Meter oder noch dichter? Muss ja einen Riesenspaß gemacht haben. War euch ein Bedürfnis, was? Na schön, und dann, wie ist es dann weitergegangen?
1: Das habe ich doch schon gesagt.
2: Dann sagen Sie es mir eben nochmal.
1: Ein Auto kam und hielt an.
2: Was?
1: Ein Auto kam und hielt an.
2: Nehmen Sie bitte die Brille ab, ich möchte Sie sehen, wenn ich mit Ihnen rede. Danke, wo?
1: Da, wo Ihr Auto jetzt ungefähr steht.
2: Haben Sie die Marke erkannt?
1: Nein.
2: Sind Leute ausgestiegen?
1: Nein.
2: Vielleicht zum Pinkeln?
1: Nein, das konnte man nicht mehr sehen, es war ja schon dunkel. Holger meinte, es wäre ein Liebespaar, er wollte, dass wir hingehen.
2: Wozu?
1: Um den Schreck einzujagen.
2: Mit der Pistole, hä?
1: Ja, aber ich war dagegen.
2: War es wirklich ein Liebespaar? Wie viele Leute waren denn drin in dem Auto?
1: Das weiß ich doch nicht. Ich war ja nicht dabei.
2: Ach nee. Sie waren nicht dabei? Ich denke, Sie waren zu zweit hier.
1: Nein, ich bin hier stehen geblieben und dann bin ich abgehauen.
2: Nochmal zurück zu dem Punkt, bevor Sie abgehauen sind. Da haben Sie sich den Wagen geschnappt.
1: Ich nicht.
2: Aber Ihr Freund.
1: Das weiß ich doch nicht.
2: Das können wir nachprüfen. Wir haben sämtliche Fingerabdrücke aus dem Fahrzeug. Und wehe, es stellt sich heraus, dass Sie doch dabei waren.
1: War doch mein Freund. Warum hätte ich ihn umbringen sollen?
2: Das weiß ich nicht. Das weiß ich noch nicht. Aber es geht ja auch um was anderes. Es geht ja auch um Autodiebstahl und es geht um die Pistole, die Sie auf Ihrer Dienststelle entwendet haben und mit der Sie hier Schießübungen veranstaltet haben. Das haben Sie selbst zugegeben. Aber wo die Pistole geblieben ist, wissen Sie nicht mehr, nicht? Was?
1: Nein.
2: Nein, er weiß es nicht mehr. Du bleibst hier, Bernd. Ich verständige den Erkennungsdienst.
3: Gut.
4: Scheiße. Stehen bleiben oder ich schieße!
2: Mann, bist du verrückt? Du kannst ihn doch nicht einfach umlegen, bloß weil er abhauen will.
3: Ich will ihn doch nicht umlegen.
2: Du triffst nicht, wie du willst.

0: Was willst du?
1: Dir reden.
0: Doch nicht hier. Der Chef.
1: Er ist weggefahren, ich habe ihn gesehen.
0: Es gibt nichts zu reden.
1: Was heißt das? Du kannst mich doch nicht einfach im Unklaren lassen.
0: Ich muss erst mal selber, ich muss versuchen, es zu begreifen. Wir dürfen uns nicht mehr sehen.
1: Aber ich muss doch wissen, was ich antworten soll, wenn die Polizei mich fragt. Ist doch klar, dass die wiederkommen werden.
0: Ich weiß nicht, was du antworten sollst.
1: Aber ich muss doch wissen, was passiert ist. Haben dich die Kerle mit Gewalt, ich meine, haben sie dich gegen deinen Willen?
0: Weiß ich nicht. Ich weiß gar nichts mehr.
1: Brigitte, was ist denn los mit dir? Hast du mir irgendwas vorzuwerfen? Hat sich irgendwas geändert zwischen uns?
2: Schwäbchen, ich habe ganz vergessen, dass...
3: Oh, störe ich?
2: Herr Dr. Rademacher, ich sage es Ihnen jetzt sehr deutlich. Es ist mir nicht angenehm, das Gefühl haben zu müssen, dass ich besser erst anklopfen sollte, bevor ich in mein eigenes Büro komme. Guten Abend.

0: Magst du einen Kaffee?
1: Das ist eine gute Idee. Ich könnte einfach.
0: Prima, bring mir einen mit. Oh, ich habe Besuch.
2: Guten Tag, ich bin Zeuge.
0: Kommissar Stöber, sagen Sie mal, wie kommen Sie denn hier rein?
2: Draußen war eine Frau, die hat sauber gemacht. Die hat mich reingelassen. Man hat mir gesagt, dass Sie zuständig sind.
0: Aha, hat sie Ihnen auch ein paar Akten gegeben?
2: Wieso?
0: Na, dann hätten Sie was zu lesen gehabt, hätten sich beim Warten nicht so gelangweilt. Nee, sollte ein kleiner Scherz sein. In welcher Angelegenheit sind Sie hier?
2: Wissen Sie, ich gucke ziemlich viel Fernsehen, hauptsächlich Krimis. Da ist man geschult.
0: Aha. Und nun sind Sie gekommen, um uns ein bisschen zu helfen. Das war sehr nett von Ihnen. In welcher Sache?
2: Ich bin Taxifahrer und ich war gestern Abend unterwegs. Gestern Abend, nach Einbruch der Dunkelheit. Sagt Ihnen das nicht?
0: Nee, soll mir das was sagen?
2: Ich hatte einen Fahrgast, den habe ich abgeholt und nach Hause gefahren. Und wissen Sie von wo?
3: Danke. Ja,
0: danke für den jungen Mann auch einen.
2: Oh.
3: Mit Milch und Zucker?
2: Ach, ich nehme ihn so. Danke.
0: Nee, ich habe keine Ahnung von wo.
2: Vom Klövensteen. Oder genauer von einer Telefonzelle in der Nähe. Na, jetzt tickt es aber, was?
0: Krimisendungen sehen Sie gerne? Ich glaube, Sie sehen Quizsendungen gerne.
2: Wieso?
0: Ja, man sieht, Sie geben mir Rätsel auf. Was denn für ein Fahrgast?
2: Eine Dame. Sie hat angerufen bei der Zentrale und ein Taxi bestellt. Von dieser Telefonzelle. Da habe ich sie abgeholt. Nicht weit von der Stelle, wo man heute Morgen den Toten gefunden hat. Zu Fuß sind das kaum 20 Minuten. Ist mir sofort aufgefallen, als das durchs Radio kam.
0: Wo haben Sie die Dame hingefahren?

0: Da, das ist es.
1: Sind Sie ganz sicher?
0: Aber hundertprozentig. Sie musste nämlich erst ins Haus, um Geld zu holen. Und so lange habe ich hier gewartet.
1: Sie hatte gar kein Geld bei sich?
0: Nein.
1: Und womit hat sie dann telefoniert?
0: Von der Telefonzelle. Ach, sehen Sie, jetzt haben Sie mich. Ist mir gar nicht aufgefallen.
1: Das kommt schon noch. Spätestens nach den nächsten 100 Krimis.
0: So viel hatte sie vielleicht noch.
1: Klar. Oder es hat ihr jemand ausgeholfen. Würden Sie jetzt so lieb sein, auch auf mich zu warten?
0: Ich verstehe. Falls sie es abstreitet, nicht wahr?

0: Schönen. Moment mal, Sie sind doch. Also, das ist ja eine Überraschung.
1: Was wollen Sie?
0: Können Sie sich nicht an mich erinnern?
1: Doch, Sie waren heute früh in der Firma.
0: Ja. Na wunderbar, dann brauche ich mich ja nicht vorzustellen. Könnte ich Sie einen Augenblick sprechen?
1: Bitte.
0: Das will ich Ihnen gern sagen. Der Herr Dr. Rademacher und Sie arbeiten im selben Betrieb. Dicht bei seinem Wagen, der als gestohlen gemeldet war. Dankeschön. Kein Zucker, danke. Wird ein Toter gefunden. Etwa um die Zeit, zu der nach Ansicht des Gerichtsarztes der Tod eingetreten sein muss, bestellen Sie sich ein Taxi. Und zwar von einer Telefonzelle, die zu Fuß etwa 20 Minuten vom Fundort der Leiche entfernt ist. Sie werden zugeben, das sind einige gute Gründe, Ihnen ein paar Fragen zu stellen.
1: Mir? Wieso? Ich verstehe nicht.
2: Frau Schwalb, was wissen Sie? Was ist gestern los gewesen?
1: Nichts. Ich weiß gar nichts. Ich wundere mich nur.
2: Worüber?
1: Er hat ihn als gestohlen gemeldet? Seinen Wagen?
2: Ja, gestern.
1: Er hat Anzeige erstattet wegen...
2: Autodiebstahl. Was ist denn daran so verwunderlich?
1: Ja, zuerst sagen Sie, dass es einen Toten gegeben hat und plötzlich geht es nur um Autodiebstahl.
2: Nein, es geht immer noch in erster Linie um den Toten.
1: Also das mit der Telefonzelle, das kann ich erklären. Ich meine, wie ich da hingekommen bin.
2: Ja, wie denn?
1: Ja, gestern nach der Arbeit, ich hatte plötzlich furchtbare Kopfschmerzen. Ich wollte ein bisschen laufen und bin dann einfach los von der Firma. Einfach ins Grüne. Bestimmt 2 Stunden.
2: Oh, danke. Sind Kipfel, was? Selbstgebacken? Hm. Ja, heute will alle Welt ins Grüne. Ist eine richtige Epidemie. Naja, nicht mehr lange, dann ist damit auch Schluss. Und dann?
1: Ja, und plötzlich habe ich gemerkt, dass ich von der Richtung abgekommen bin. Ich wusste einfach nicht mehr. Ich wusste einfach nicht mehr, wo ich war. Und als ich dann die Telefonzelle sah, da kommt mein Mann. Er kommt aus der Schule.
2: Er ist Lehrer, ja? Mhm.
1: Ja, nachmittags gibt er Sport. An manchen Tagen auch abends. Basketball, aber dann im Verein.
3: Wer ist das?
2: Guten Tag.
1: Darf ich vorstellen? Mein Mann, Kommissar Stöfer von der Kriminalpolizei.
3: Polizei? Was wollen Sie?
2: Wir ermitteln in einer Sache, in die möglicherweise ein Arbeitskollege Ihrer Frau verwickelt ist. In diesem Zusammenhang hatte ich ein paar Fragen an Ihre Frau.
3: Und? Hat sie Ihnen geantwortet? Ich meine auf Fragen, die einen Ihrer Arbeitskollegen betreffen.
1: Werner, muss das sein? Bitte entschuldigen Sie.
3: Du brauchst dich nicht zu entschuldigen, jedenfalls nicht für mich.
2: Tja, ich will da nicht länger stören. Ich lasse Ihnen mal meine Telefonnummer hier, falls Sie was vergessen haben. Sie können mich jederzeit anrufen. Ich wünsche Ihnen noch einen schönen Tag.
1: Es tut mir leid.
2: Aber ich bitte Sie. Wiedersehen.
1: Wiedersehen.

0: Wer ist das? Auch ein Arbeitskollege?
1: Kannst du nicht endlich mit deinen ewigen Verdächtigungen aufhören?
0: Sind die so unbegründet?
1: Ja, jedenfalls bis jetzt. Aber wenn du so weitermachst, dann

0: Was Neues?
1: Ja. Der Enders war seit gestern nicht mehr in der Kaserne. Auch nicht über Nacht.
0: Ach. Naja, wer kann sich denken, dass wir die benachrichtigen, wenn wir ihn suchen? Der ist ja nicht blöd.
1: Aber das unerlaubtes Fernbleiben von der Truppe.
0: Na ja, klar, er hat Angst. Das ist ein Beweis mehr, dass er in die Sache verwickelt ist.
1: Wir könnten versuchen, einen Haftbefehl zu bekommen.
0: Mit welcher Begründung? Weil der Verdacht besteht, dass er dabei war, als sein Freund Piewit getötet wurde?
1: Vielleicht nicht nur dabei. Vielleicht daran beteiligt.
0: Ja, aber er hatte doch gar kein Motiv. Das würde mir auch der Richter sagen. Welchen Grund soll er gehabt haben, seinen Kumpel, mit dem er kurz zuvor noch Schießübungen veranstaltet hat, mit dem er ein Auto geklaut hat, zu töten? Da komme ich nicht mit. Wenn ich trotzdem einen Haftbefehl haben will, lacht der Richter mich aus. Im Moment interessiert mich auch mehr die Frau Schwalb. Ich brauche ein bisschen Zeit zum Nachdenken und die Schwalb auch. Vielleicht kommt ihr dann von selbst die Einsicht und sie packt aus. Im Augenblick ist das Wichtigste, dass der Rademacher so bald wie möglich seinen Wagen zurückkriegt.
1: Den willst du rausgeben? Wozu?
0: Weil er sich sonst nicht rühren kann und wir wollen doch, dass er sich rühren kann, oder? Geh rüber zu den Kollegen vom Erkennungsdienst und frag, wie weit die mit dem Auto sind. Na los!
2: Ein Herr Stöfer von der Kriminalpolizei möchte Sie gerne sprechen. Ja, gut, danke. Mein Mann.
0: Ja, sofort wiedererkannt. Hübsches Foto.
2: Herr Direktor Seelschopp lässt Sie bitten, sich noch einen Augenblick zu gedulden.
0: Oh, danke, sehr freundlich.
2: Wollen Sie sich nicht setzen?
0: Nein, danke, ich stehe ganz gerne mal einen Augenblick. Das ist originell hier, ne? Kunst am Bau.
2: Es geht mich zwar nichts an, aber darf ich Sie vielleicht fragen...
0: Was ich jetzt mit Ihrem Chef besprechen will?
2: Nein, oder ja doch, das auch, aber warum waren Sie gestern Abend bei uns? Ich meine, bringen Sie mich in Verbindung mit dem Autodiebstahl?
0: Nein, mit dem Autodiebstahl? Wie kommen Sie darauf? Ach, da fällt mir ein, treffen Sie demnächst den Dr. Rademacher mal wieder?
2: Wieso?
0: Ich meine, rein dienstlich.
2: Ja, möglich.
0: Bestellen Sie ihn doch bitte, er soll mich mal anrufen. Wir müssen besprechen, wie wir das machen, dass er möglichst bald sein Auto wiederkriegt.
3: So, bitte entschuldigen Sie, dass Sie warten mussten. Herr Stöber, nicht
0: wahr? Guten Tag, jawohl.
3: Ich... Ach, danke, danke, ich glaube Ihnen. Kommen Sie rein. Bitte nehmen Sie Platz. Was kann ich für Sie tun?
0: Ich weiß, dass Ihre Zeit wertvoll ist, deshalb will ich mich nicht lange bei der Vorrede aufhalten. Ihnen ist wahrscheinlich bekannt, dass das gestohlen gewesene Auto eines Ihrer Mitarbeiter unter ziemlich rätselhaften Umständen wieder aufgetaucht ist.
3: Ja.
0: Nun habe ich in dem Zusammenhang eine Frage, die nicht ganz, wie soll ich sagen, nicht ganz unverfänglich ist. Kommt Ihnen diese Frage aus der Luft gegriffen vor? Vergessen Sie meinen Besuch bitte wieder. Wenn nicht, dann wäre ich Ihnen für Ihre Diskretion dankbar.
3: Das klingt ja sehr geheimnisvoll.
0: Ist es aber nicht. Es geht um Ihre Sekretärin, Frau Schwalb, und um den Direktionsassistenten, Herrn Dr. Rademacher. Frage, können Sie sich vorstellen, dass zwischen den beiden eine Beziehung besteht, die über den alltäglichen beruflichen Kontakt hinausgeht?
3: Ich weiß nicht, ob ich Sie richtig verstehe. Beide sind verheiratet.
0: Ja, das weiß ich. Aber das würde meine Frage nicht ganz beantworten, muss ich sagen.
3: Nein, nein, das kann ich mir nicht vorstellen. Schwäbchen ist... So heißt sie hier in der Firma. Sie ist eine ungewöhnlich anziehende Person, sowas erweckt leicht. Ich meine, führt häufig zu Gerede.
0: Ich verstehe, aber es ist auch keine Antwort auf meine Frage.
3: Mit Rademacher, nein, ausgeschlossen. Ich halte das für Verleumdung.
0: Wie können Sie das so bestimmt sagen?
3: Sie haben mich gefragt. Glauben Sie mir oder glauben Sie mir nicht? Ich nehme an, damit ist Ihre Frage beantwortet.
0: So. Ja. Vielen Dank.
2: Herr Dr. Rademacher, ich soll Ihnen etwas ausrichten von einem Herrn Stöfer von der Kriminalpolizei. Er lässt Sie bitten, sich mit ihm in Verbindung zu setzen, damit Sie Ihren Wagen zurückbekommen.
4: Ja, und warum sagt er mir das nicht selbst?
2: Keine Ahnung. Er war beim Schiff.
4: Schön, danke, Frau Schwalb. Ich werde mich darum kümmern. Danke.
5: Was ist eigentlich los mit Ihrem Wagen? Hört ihr die tollsten Geschichten?
4: Was ist so los, Herr? Ist mir gestohlen worden, sonst nichts.

0: Hause?
1: Nein, ich fahre mit dem Bus.
0: Warum nicht?
2: Guten
1: Abend.
2: Guten Abend.
1: Mein Mann spielt verrückt, das habe ich dir doch schon gesagt. Ach, da bist du. Schönen Abend dann. Bis wir sehen.
2: Bis morgen.
3: Kennst du den? Wen? Mit der Sonnenbrille. Weil die ständig nach ihm umdreht.
1: Ja, er beobachtet uns.
3: Ich habe eher den Eindruck, dass du ihn beobachtest. Was ist eigentlich los mit dir?
1: Wieso? Nichts.
3: Soll ich lieber mitfahren? Soll ich dich nach Hause bringen?
1: Warum denn?
3: Ich meine nur.
1: Nein, nein, ist nicht nötig, danke. Sind ja nur ein paar Schritte.
3: Na gut, dann tschüss. Bis morgen.
1: Tschüss.

0: wollen Sie?
1: Nichts, ich will... Ich möchte Ihnen das zurückgeben.
0: Danke.
1: Ich hatte Sie mitgenommen, weil... Ich hatte doch keine Ahnung, dass Holger... dass er so etwas vorhat.
0: Wie haben Sie mich gefunden?
1: Ihre Papiere sind drin. Ich war schon gestern Abend hier, vor Ihrer Haustür.
0: Ja, ich weiß.
1: Auch heute Morgen. Im Bus, ich bin mitgefahren, aber er war zu voll, deshalb haben Sie mich nicht gesehen.
0: Aber was erwarten Sie von mir?
1: Die Polizei macht mich hier heran. Sie müssen ihnen sagen...
0: Was?
1: Die suchen mich. Ich bin abgehauen. Es wird nicht lange dauern, bis sie mich...
0: Hier.
1: Danke, ich werde es ihnen zurückgeben, sobald ich... Sie müssen ihnen die Wahrheit sagen, bitte.
0: Wollen Sie mich noch mehr reinreiten?
1: Aber ich steck doch auch drin, bis zum Hals.

0: Übrigens, ich habe dir noch gar nicht erzählt, dass ich heute Besuch hatte.
1: So, von wem?
0: Kommissar Stöver, von der Kripo.
1: Kommissar Stöver? Wann denn?

0: Nachmittags.
1: Ja, aber der weiß doch, dass ich nachmittags im Büro bin. Was hat er denn gewollt?
0: Weiß ich nicht.
1: Was heißt das?
0: Das heißt, dass ich überhaupt nicht begriffen habe, warum er hergekommen ist.
1: Ja, aber der muss doch ihm einen Grund angegeben haben für seinen Besuch. Was hat er denn gesagt?
0: Er hat gesagt, dass er mich kennenlernen wollte. Mich und die Kinder. Und dann hat er eine Weile mit ihnen gespielt. Und dann ist er wieder gegangen.
1: Das gibt's doch gar nicht.
0: Genau so war's. Liest du noch?
1: Ja, du?
0: Ich bin zu müde. Ich weiß zwar nicht, was der damit bezwecken könnte, aber ich hatte den Eindruck, der wollte was über dein Familienleben rauskriegen. Über deine Ehe, ob die in Ordnung ist.
1: Unsinn, wie kommst du denn auf sowas? Es geht darum, dass der Wagen gestohlen wurde. Du redest wie nach einem Besuch vom Pfarrer. Gute Nacht. Schlaf schön.
0: Nacht. Frank, ist deine Ehe in Ordnung?

0: Fehlanzeige. Der Rademacher kommt 10 Minuten vorher mit seinem Wagen. Sie kommt brav mit dem Bus.
1: Das beweist nichts.
0: Aber warum stehen wir denn hier?
1: Ist doch klar, dass die jetzt vorsichtig sind. Trotzdem hat sie was mit ihnen.
0: Gut. Aber wofür ist das wichtig? Wir sind doch nicht von der Sitte.
1: Wenn die Schwalb dabei war an dem Abend in dem Wald, dann darf ich mal. Mhm. Und wenn das erstmal feststeht, dann ist das der Schlüssel zu allem, was passiert ist.
0: Hast du nicht erzählt, dass ihr Chef hinter ihr her ist? Mhm. Außerdem hast du gesagt, dass ihr Mann verrückt spielt.
1: Habe ich auch gesagt, ja.
0: Gut, vielleicht hat er ihr nachspioniert. Vielleicht ist er dazugekommen, als der Piwet die Schwalbe belästigt hat und er hat ihn umgelegt.
1: Alles möglich. Möglich ist alles. Trotzdem, wenn die Schwalbe dabei war, dann weiß sie auch, wer geschossen hat. Falls es nicht sogar selber war. So sieht es nämlich aus.
2: Also dann, bis später.

0: Guten Morgen, Herr Kretschmann. Herr Dr. Rademacher, könnte ich Sie mal einen Moment sprechen?
1: Ja, einen Moment, Frau Schweib. Herr Kretschmann angerufen, weil er Kolibakterien gefunden hat. Ja, eindeutig. Von wem stammt die Milch?
2: Von Stratenberg.
1: Schon wieder? Mit dem hatten wir doch schon mal Schwierigkeiten. Mhm. Na, jetzt warten wir erstmal das Ergebnis der Gegenprobe ab, aber wahrscheinlich müsste die ganze Lieferung in die Trocken. Ne?
2: Ja.
1: Hm. Gut, danke schön. Ja, Frau Schweib, was gibt's denn?
0: Der andere ist wieder bei mir aufgetaucht.
3: Welcher andere?
0: Einer von den beiden, die uns überfallen haben.
3: Und was will er?
0: Er saß gestern plötzlich im Bus. Ich habe ihm Geld gegeben, aber er hat angedeutet, dass er morgen wieder da sein wird.
3: Brigitte, du musst mir sagen, was passiert ist. Ich kann dir sonst nicht helfen.
0: Ja.
1: Wir sehen uns in der Mittagspause.
4: Oh, guten Morgen. Das ist aber schön, dass ich Sie mal beide zusammentreffe. Ich wollte Ihnen gerne eine Kleinigkeit erzählen.
1: Wem? Uns beiden?
4: Ja, gern. Darf ich Ihnen behilflich sein? Gibt es hier irgendwo einen Raum, wo wir ungestört sind?
1: Ja, bitte.
4: Ich habe ein Problem und ich wäre Ihnen dankbar, wenn Sie mir ein paar Augenblicke zuhören könnten. Holger Piewit und Gerd Enders, zwei junge Burschen, machen Schießübungen mit einer geklauten Pistole im Wald und werden dabei gestört von

0: In einem Wagen, der in der Nähe anhält und der ihr Interesse erregt. Am nächsten Morgen ist einer der beiden tot, nämlich Holger Piewit. Der Ort, an dem er gefunden wird, ist ca. 400 Meter Luftlinie von dem Ort der Schießübungen entfernt. Und direkt neben der Leiche wird wiederum ein Wagen gefunden. Bis hierher beruht die Geschichte auf beweisbaren Tatsachen. Und nun beginnt die Theorie. Ich gehe davon aus, dass es sich beide Male um dasselbe Auto gehandelt hat. Was aber sucht ein Auto mitten im Wald? Nun, vermutlich war der Fahrer nicht allein. Er wird in Begleitung einer Frau gewesen sein. Und die Vermutung liegt nicht fern, dass genau dieser Umstand das Interesse der beiden jungen Burschen erweckt hat. Sie haben das Pärchen in dem Auto belästigt. Vier Personen waren an den folgenden Ereignissen beteiligt. Jeder der drei Überlebenden hätte Holger Piewit getötet haben können, nämlich der Fahrer, seine Begleiterin, die Frau und Gerd Enders. Ich glaube, man kann sagen, der Fahrer scheidet aus. Er hätte wohl kaum seinen Wagen bei der Leiche zurückgelassen. Ach nein, das ist ja ein Denkfehler. Das war ja gar nicht sein Wagen. Das war ja ihr Wagen, der Ihnen vorher gestohlen worden war, nicht wahr, Dr. Rademacher? Natürlich. Bei Enders habe ich auch meine Zweifel. Warum hätte er seinen Kumpel töten sollen? Zwar hatte er die Pistole beschafft, aber er hat doch mit ihm immerhin, wenn auch nicht als treibende Kraft, gemeinsame Sache gemacht. Und nun kommt eine weitere Hypothese. Die beiden Burschen haben den Fahrer verjagt. Wir haben diesen Mann einfach in die Flucht geschlagen, war ja auch nicht schwer mit der Pistole. Jetzt sind sie mit der Frau allein. Sie stecken sie ins Auto, fahren ein paar Meter mit ihr, steigen wieder aus, bedrängen die Frau, bedrohen sie mit der Pistole, üben Gewalt aus. Und nun muss sich eine Situation ergeben haben, wo die Aufmerksamkeit der beiden so weit abgelenkt oder auf einen bestimmten Punkt konzentriert war, dass es der Frau gelingt, die Pistole in die Hand zu bekommen. Sie schießt aus nächster Entfernung. Piewit stirbt und Enders flieht. Wie gesagt, es weiß im Augenblick kein Mensch, ob es so gewesen ist. Wenn es aber so gewesen ist, dann hat die Frau in Notwehr gehandelt und kann nicht bestraft werden. Wenn es nicht so gewesen ist, weiß die Frau auf jeden Fall, wer der Täter ist. Das Dumme ist nur, wir kennen bisher weder die Frau noch den Mann und haben entsprechend keine Aussagen von den beiden. Und das ist für mich sehr bitter. Ich habe nämlich einen Fall aufzuklären, in dem es um einen Toten geht. Das Einzige, was ich den beiden gedachten Leuten garantieren kann, ist größtmögliche Diskretion. Tja. Ich sehe schon, Sie wundern sich jetzt ein bisschen, dass ich Ihnen diese ganze Geschichte erzähle. Das ist nichts Außergewöhnliches, das mache ich gern mal. Dabei ist es mir auch gleichgültig, wer mir zuhört. Hauptsache, es hört mir überhaupt jemand zu. Tja, haben Sie eigentlich meine Karte schon? Ja, Sie haben sie, Sie haben sie. Trotzdem lasse ich sie Ihnen mal noch mal hier. Steht auch die Telefonnummer drauf. Danke für Ihre Geduld.
1: So gewesen, wie er gesagt hat.
2: Was soll so gewesen sein?
1: Dass du geschossen hast.
2: Und wenn es so war, hast du ein Recht, mich danach zu fragen? Du bist doch abgehauen. Du hast mich einfach im Stich gelassen.
3: Und? Was haben Sie dir erzählt?
0: Gar nichts. Ich habe einen Vortrag gehalten. So eine alte Nummer von mir, so eine Mischung aus Dichtung und Wahrheit. Mal sehen. Na, du fahr schon.
3: Okay.

0: Ich will nicht darüber sprechen.
1: Ja, aber warum nicht? Aus welchem Grund?
0: Weil ich nicht will, das ist alles.
1: Dann sag mir wenigstens, wie es weiterging.
0: Ich bin gelaufen. Einfach gelaufen. Ich weiß nicht, wie lange. Bis ich die Häuser sah und die Telefonzellen.
1: Ja, und dann?
0: Habe ich ein Taxi gerufen. Bin nach Hause gefahren.
1: Schrecklich. Ich kann verstehen, dass du das alles vergessen willst. Es muss schrecklich für dich gewesen sein. Jetzt soll alles wieder losgehen.
0: Wieso?
1: Wenn du tust, was der Stöber von dir verlangt, dann gibt's eine Gerichtsverhandlung. Und für die Öffentlichkeit zählen nur die Umstände. Ganz egal, wer schuld war. Zwei verheiratete Leute, die sich heimlich im Wald vergnügen und am Ende ist ein Dritter tot. Nur das zählt für die Öffentlichkeit. Und für deinen Mann auch.
0: Für meinen Mann oder für deine Frau?
1: Für beide.
0: Ja, aber was macht das jetzt noch? Du wolltest dich doch sowieso scheiden lassen.
1: Ja, aber doch nicht so unter solchen Voraussetzungen. Das wäre kein guter Anfang für dich und für mich. Ganz im Gegenteil, wir haben ja schließlich beide was zu verlieren. Wir haben einen Beruf. Wenn es einen Skandal gibt.
0: Sehr vernünftig. Aber vielleicht hätten wir daran früher denken sollen.
1: Aber es ist doch nicht zu spät. Wir müssen nur schweigen. Der Stöber hat doch keinerlei Beweise in der Hand.
0: Du vergisst den anderen, der dabei war.
1: Der muss auch schweigen.
0: Und wenn er nicht schweigt?
1: Ja, dafür müssen wir sorgen.
0: Für wie denn? Heute Abend steht er wieder am Bus. Wenn er zur Polizei geht und alles erzählt?
1: Das darf er nicht. Das müssen wir verhindern. Diese Pistole, wo ist die eigentlich?
0: Wieso?
1: Wieso? Ich möchte nur wissen, wo du sie gelassen hast.
0: Das weiß ich nicht. Ich bin weggelaufen.
1: Mit der Pistole in der Hand?
0: Das weiß ich nicht. Wir müssen zurück. Die Mittagspause ist
1: gleich. Ja, das musst du doch wissen. Du musst doch wissen, wo du sie zuletzt gelassen hast.
0: Keine Ahnung. Ich habe sie weggeworfen.
1: Ja, wo?
0: Unterwegs. Bei der Telefonzelle. In die Büsche. Ja, einfach in die Büsche.
1: Das war nicht besonders klug von dir.
0: Aber du warst klug. Sehr klug sogar. Du bist einfach abgehauen. Hast mich mit diesem Typen allein gelassen.
1: Ja, was hätte ich denn tun sollen, deiner Meinung nach? Hä? Mich abknallen lassen?
0: Du hättest die Polizei alarmieren können. Aber du hast nur gemeldet, dass dein Auto gestohlen wurde. Von mir? Kein Wort.
1: Darauf kommt es jetzt doch gar nicht an. Das ist doch jetzt gar nicht wichtig. Diese Telefonzelle, wo ist die eigentlich?
2: Also ich verstehe dich nicht. Wir haben die Fingerabdrücke aus Rademachers Wagen. Wir könnten überprüfen, ob welche dabei sind, die von der Schwalb stammen. Dann muss sie reden.
3: Möchte sagen, was sie sagen wird? Die wird sagen, natürlich, ich bin von Zeit zu Zeit mit Herrn Rademacher im Auto mitgefahren. Sei es aus beruflichen oder privaten Gründen. Aber an dem bewussten Tag war ich nicht dabei. Ich kenne ja die Sprüche alle.
2: Dann sollten wir Ihre Kollegen in die Mangel nehmen. Vor allem diese... Wie heißt sie noch?
3: Riedner heißt die.
2: Ja, genau. Mit der fährt sie täglich im Bus. Die weiß bestimmt was.
3: Mit anderen Worten, wenn erst mal überall rum ist, dass es die Schwalb mit dem Rademacher treibt, hat sie keinen Grund mehr zu schweigen. Weißt du, so einfach ist das.
2: Paul, du hast hier goldene Brücken gebaut. Du hast dir zugesichert, dass du versuchen wirst, ihre Privatangelegenheiten nach Möglichkeit aus dem Spiel zu lassen.

0: Schließlich ist es Ihre Sache, wenn Sie diese Chance nicht nutzt.
1: Dafür kann es auch andere Gründe geben.
0: Und? Welche?
1: Mensch, vielleicht liege ich falsch mit meiner Theorie. Vielleicht war es nicht die Schwalbe, die geschossen hat. Ich habe keine Lust, einen Haufen Porzellan zu zerschlagen, solange es berechtigte Zweifel gibt. Eins ist sicher, da ist Norden. Kiekst du, wa?

0: Er ist nicht da.
1: Wer?
0: Der war gestern. Der müsste ich ja mächtig angemacht haben. Wenn er da ist, bist du nervös. Aber wenn er nicht da ist, bist du noch nervöser.

0: ihn reden.
1: Aber doch nicht hier.
0: Ihr Mann ist nicht da, ist beim Joggen.
1: Ja, der kann doch jederzeit zurückkommen.
0: Es wird ja nicht lange dauern. Wir beide müssen uns überlegen, wie Sie mir am besten helfen können. Sie müssen zur Polizei gehen. Sie müssen ihnen sagen, die Wahrheit müssen Sie ihnen sagen.
1: Das kann ich nicht.
0: Wieso denn nicht?
1: Sie wissen warum. Ich habe eine Menge zu verlieren.
0: Ich habe doch viel mehr zu verlieren, mehr als Sie.
1: Aber das ist doch nicht meine Schuld.
0: Ich war doch dagegen, von Anfang an.
1: Ja, das weiß ich.
0: Ich war auf Ihrer Seite, ich wollte Ihnen helfen, das wissen Sie doch.
1: Deshalb lüge ich ja, wo ich kann. Ich sage nichts. Das tue ich für Sie, nur für Sie. Aber das ist doch alles, was ich für Sie tun kann.
0: Nein, Sie müssen zur Polizei gehen. Sie müssen Ihnen die Wahrheit sagen. Und zwar so, wie es wirklich war. Mir glaubt doch keiner. Wo soll ich denn hin?
2: Jetzt langt mir aber. Das muss ich mir nicht bieten lassen. Was wird hier eigentlich gespielt? Los, raus mit der Sprache.
0: Fassen Sie mir nicht an! Oder schieße!

0: Werner, ich kann dir erklären.
1: Du brauchst mir nicht mehr zu erklären. Kommissar Stöber, bitte.
0: Was tust du?
1: Es wird den bestimmt interessieren.
0: Aber es ist anders als du.
1: Ja, Herr Kommissar.
0: Ganz anders. Nein, bitte.
1: Herr Kommissar, hier spricht Schwalb.
0: Bitte keine Polizei.
1: Der Mann von Brigitte Schwalb, Sie erinnern sich wahrscheinlich. Was? Ich weiß nicht, ob es der ist, wegen dem Sie hier waren, aber gerade hat mich jemand mit einer Pistole bedroht. Draußen vor unserer Haustür. Einer von den Typen, mit denen meine Frau...
0: Doch, hör mir doch zu!
1: Was? Nein, er hat nicht geschossen, aber er ist abgehauen. Aber ich weiß, wo er ist. Ich kann Ihnen sagen, wo er sich versteckt hat.
2: Hallo? Hallo? Hallo? Bernd? Bernd? Komm. Nun mach schon.

0: Ich dachte mir, dass Sie kommen.
1: Wo ist Ihre Frau?
0: Die ist,
1: Frau Schwalb, alles in Ordnung?
0: Ja. Meine Frau hat mir alles erzählt.
1: Und wo ist der Mann?
0: Ich habe geglaubt, meine Frau hätte was mit ihm. Deshalb bin ich in der Mir. Gestern Abend.
1: Tun Sie mir eingefallen, wo ist der Mann mit der Pistole?
0: Ich zeig's Ihnen.
1: Kommen Sie.
0: Kommen Sie.
2: Da vorne ist es.
3: Ich werde verrückt. Den Wagen kennen wir doch.
1: Können Sie sich erklären, was Herr Rademacher hier will?
2: Nein. Wieso Rademacher? Wem gehört denn der Wagen?
1: Was wissen Sie? Wo ist der junge Mann mit der Pistole?
2: Na, da drin.
1: Sind Sie sicher?
2: Ja, jedenfalls gestern Abend. Ich habe ihn da reingehen sehen.
1: Bring mir die Taschenlampe.
2: Gerade machen.
4: Das weiß ich nicht.
3: Sie setzen sich in den Wagen.
0: Ja, was hast du vor?
1: Ich werde wohl reingehen. Was sonst?
3: Vorsichtig, der ist bewaffnet.
1: Ich auch. Lass mal den Rademacher rausholen.
3: Rademacher!
1: Kommen Sie raus!
5: Nicht schießen!
1: Sie rechnen ja wirklich mit dem Schlimmsten, Herr Rademacher. Wahrscheinlich haben Sie auch einen Grund dazu. Ist er drin?
5: Ich glaube ja.
1: Was heißt, Sie glauben?
5: Ich habe ihn reingehen sehen.
1: Haben Sie mit ihm gesprochen?
5: Nein, noch nicht.
1: Sie bleiben bitte hier. Geht über außen rum.
5: Gut.
1: Henders! Hören Sie mich? Ich möchte gerne mit Ihnen reden. Ich bin Kommissar Stöber. Ich komme jetzt zu Ihnen rein.

0: Einlass?
1: Ich komme jetzt zu Ihnen raus. Ich komme jetzt.

0: Enders. Werfen Sie die Waffe weg.
1: Enders. Enders! Mensch, mach Sie keinen Quatsch!
0: Mensch, pass auf!
1: Bleiben Sie da stehen! Ah!

0: habe ich nicht gewollt.
1: Was haben Sie denn gewollt?
2: Ich rufe an. Herr Rademacher, kommen Sie bitte. Ein paar Fragen haben wir ja noch.
0: Er war dagegen. Von Anfang an. Und als sein Freund, als der andere mich...
1: Da hat er geschossen.
0: Er hat es für mich getan.
1: Und das ist nun endlich die Wahrheit und nichts als die Wahrheit? Ich glaub's Ihnen. Aber Ihr einziger Zeuge ist tot.

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4: Noch ewig Zeit.
5: Jo, so weiter.
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5: Weiter.
7: Also es macht Spaß, damit zu fahren, die hat Kraft.
8: XXL Baumaschinen im Norden.

0: Wenn man jetzt bedenkt, dass er vom Gewicht her ein ganzes Einfamilienhaus vor sich her schiebt, das ist echt brutal.
1: Hier werden sie verladen.
2: Wenn man das so sieht, die Dimensionen sind wahnsinnig. Aber das ist halt unser Job, ne?
1: Zusammengebaut.
3: Wenn du den ganzen Tag mit so einem Ding arbeiten, hast du abends schon Muskelkater, ja.
1: Und ausgeliefert.
0: Das hat man nicht alle Tage. Das ist schon echt Wahnsinn.
1: Doch jede XXL-Maschine ist auch für die Profis eine XXL-Herausforderung.
4: Er ist noch nicht in der Luft. Er kriegt ihn nicht hochgehoben. Er ist am Ende.
1: Bremerhaven. Hier befindet sich Europas größter Parkplatz. Über 2 Millionen Pkw werden hier pro Jahr verladen. Doch im Hafen gibt es noch einen ganz speziellen Bereich, das sogenannte High and Heavy Terminal. Hier kommt alles an, was groß und schwer ist. Teamleiter Ralf Übel, unterwegs zu einer ganz besonders großen Lieferung in einem besonders großen Schiff.
5: Für Menschen, die sich für sowas interessieren, für Schwergut und Maschinen, und ist das natürlich ein Abenteuerspielplatz. Ne? Also, ist schon sehr interessant und umfangreich hier das Ganze.
1: Heute liegt die Tamesis im Hafen. Das Schiff wurde in Amerika beladen. An Bord große Baumaschinen. Ralf muss das Schiff leer machen.
5: Die Tamesis, die wir heute haben, der hat 130 Einheiten, die gelöscht werden. Gelöschen ist runterfahren, also rausfahren. Das ist ein 230 Meter langes Schiff. Die normalen Autodampfer, die haben so 200 Meter. Die Tamesis ist schon ziemlich groß, ja. Ist schon ein ziemlich strammes Programm heute.
1: Wenn das Schiff seine Luken öffnet, muss Ralf schnell sein. Jede Stunde im Hafen kostet Geld. Ganz vorne im Laderaum steht sie, die Antriebsmaschine eines XXL-Radladers. Er gehört zu den größten, die in Europa im Einsatz sind. Räder und Führerhaus sind noch nicht montiert. Das Fahrzeug wäre sonst zu groß für den Transport. Plötzlich stoppt der Transport. Die Zugmaschine hat Probleme, das hohe Gewicht über die Schwelle zu heben.
6: Komm du bitte gleich mal rein und probier, ob du die mit einer neuen Maschine kriegst.
5: Die haben das Hauptgewicht zu weit nach vorne geladen. Von daher hat er dann Probleme, das anzuheben. Eigentlich sind diese Trailer ja nicht richtig gepackt aus unserer Sicht. Wir würden die anders packen.
1: Ralf will die Zugmaschine tauschen.
6: Dann soll er die rausfahren, dann können die hier draußen wegfahren. Das muss ja gehen.
5: Den kriegen wir mit der alten Maschine nicht. Und wir haben neuere Maschinen, die heben mehr. Muss man mal ausprobieren, ob das reicht.
1: Fahrer Sven-Uwe Pöhlemann rückt mit einer stärkeren Maschine an.
7: Das hier ist unser Arbeitsgerät, wir nennen den Turk. Wir haben den Vorteil, dass wir hier den Turk die Sitze drehen können, dass wir auch den Blick zur Ladung haben, wie jetzt beim Löschen, dass ich die Ladung sehen kann. Und andersrum, dass wenn ich jetzt alleine fahre, in Fahrtrichtung oder ich habe eine längere Strecke, dann fahren wir natürlich in Fahrtrichtung.
6: Den haben sie nach vorne hin zu weit beladen. Aber du kriegst den ja hoch, ist doch kein Problem.
1: Jetzt kommt's drauf an. Wirkliche Alternativen gibt es nicht.
5: Unsere Tuckfahrer, die haben diese 60-Fuß-Trailer hier, die sind ja schon 18 Meter lang. Das ist schon eine Herausforderung. Ne? Da muss man schon aufpassen, dass man da nicht irgendwo anschrammt, aneckt. Das ist schon nicht ohne.
1: Geschafft. Die Reifen für den XXL-Radlader sind so groß, dass sie einen extra Anhänger benötigen.
2: Das ist so groß wie ein Auto manchmal. Ne? Wenn man das so sieht, die Dimensionen sind wahnsinnig. Ne? Aber das ist halt unser Job. Ne? Wir machen eigentlich das, was im Container nicht reinpasst, das machen wir.
1: Am Ende kommen alle Teile des XXL-Radladers ohne Probleme vom Schiff. Nächste Station der Großmaschine, ebenfalls im Norden. Achim bei Bremen, direkt an der A27. Hier hat eine internationale Baumaschinenfirma einen

0: Größenordnung von einem Einsatzgewicht etwa 105 Tonnen. Das ist schon beeindruckend. Ich bin jetzt ein Jahr knapp hier und das ist auch das erste Mal für mich, dass ich das sehe, in so einer Größenordnung, ein Radlader. Daher eine ganz spannende Geschichte.
1: Die Lieferung aus Bremerhaven kommt per Schwertransporter.
2: Na Jung, bist auch mal wieder da? Ja, extra nur für dich. Willst du mal gucken, dass wir dann mal einmal, wo du stehen sollst, bevor du gleich dreimal rangierst?
3: Ja, wie es geht, da rückwärts drin oder was? Oder?
2: Wenn es eben geht, also da ist eine gelbe Markierung auf dem Boden. Komm, schneid mal aus, komm mal mit, dann zeig ich dir das mal einmal. Und hier stellst du dich hin, dass wir mit dem Kontergewicht quasi hier so abschließen.
3: Ja, mit der
2: Seite. Genau, und dann nehmen wir das Ding hoch, fährst du noch raus, alles wird gut.
1: Etwa 60 Tonnen wiegt das Grundgerät. Räder, Führerkabine und Zubehör werden extra geliefert.

0: Und jetzt noch mal gerade vor und dann passt das. Ja, das ist schon beeindruckend, ne?
1: Zwei Kräne sollen die 60 Tonnen Stahl auf 4 von diesen Böcken hieven. Ketten, Haken, Ösen, alles muss Jan auf das hohe Gewicht abstimmen.
0: Der Kran muss noch die Ketten anbauen. Ich weiß nicht.
1: Doch dann ein Problem mit dem hinteren Kran.
2: Also, ich habe nur Schlupfen dabei, 5er und Ketten 7 Tonnen.
0: Das ist schlecht.
2: Das wird knapp, das wird sehr knapp. Oh. Der Kran macht das locker, aber es geht um die Ketten. Wenn das Ding hier runterknallt, dann könnt ihr euch vorstellen, dass hier Weihnachten ist.
0: Problem ist halt, dass der Kran nicht die richtigen Ketten drauf hat. Die sind zu dünn gegliedert oder für das falsche Gewicht ausgelegt. So, und dann haben wir die Gefahr, das kann gehen, es kann aber noch hinten losgehen. Kann abreißen. Und bei einer Gesamtmasse von über 50 Tonnen kann jeder sich vorstellen, was dann passiert.
1: Den Fahrer trifft keine Schuld. Niemand hat ihm gesagt, wie schwer die Last heute ist.
0: Jetzt habe ich nebenan bei Stars angerufen, wo wir die auch bestellt haben, die Kräne. Und die bringen jetzt meinem reelle Ketten her, die auch das Gewicht oder dafür ausgelegt sind.
1: Zum Glück geht es schnell.
0: Ich weiß nicht, welche ist hier, wie die jetzt da reingelegt haben. Wahrscheinlich wahllos reingeschmissen.
1: Und dann ist der XXL-Radlader eingehängt.
0: Wir brauchen einen, der vorne ein bisschen guckt. Du guckst da hinten. Und ich zeig den an. Guckst du vorne und Krüger guckt hinten, ne? Bring mal auf Spannung.
1: Doch der Kran hebt zu langsam. Irgendetwas stimmt nicht.
0: Der ist doch noch nicht in der Luft. Der ist noch nicht in der Luft. Da fehlt noch ein Millimeter. Der kriegt ihn nicht hochgehoben. Er ist am Ende. Bei 24 Tonnen ist beim Schluss, hat er angefangen zu hupen.
1: Das Problem, der Radlader ist im hinteren Teil um ein Vielfaches schwerer. Der hintere Kran kann das Heck nicht heben.
0: Was ist, wenn ich mit einem 18-Tonnen-Stapler helfe?
3: Das könnte eventuell das gehen.
4: Das würde gehen.
3: Das kann gehen.
0: Was, Sven? 18-Tonnen-Stapler. Haben wir eine Möglichkeit, hinten mit dem 18-Tonner nachzuhelfen?
1: Jan überlegt, einen Gabelstapler einzusetzen, um das Gewicht zusätzlich mit anzuheben.
0: Wenn ich hier unterfahre und mit hochhebe?
2: Nee, das machen wir nicht. Das ist einfach zu gefährlich.
4: Das Risiko ist zu groß.
2: Das Risiko ist ehrlich zu groß.
0: Ja, da müssen wir tauschen. Machen wir nicht. Wenn er den anhebt, du lässt runter und der kommt schief.
2: Da kann ich ihn nicht mehr ablassen. Wo soll ich ihn ablassen?
0: Und der dann hinten hochkommt.
1: Jan will kein Risiko eingehen. Er entscheidet, den hinteren Kran auszutauschen gegen ein größeres Modell.
0: Natürlich ärgert einen das irgendwo, weil wir hätten schon längst fertig sein können. Das hätte reibungslos laufen können. Aber was bringt dir der ganze Ärger? Das bringt dir auch nicht weiter. Wir müssen Lösungen haben. Da steht die Lösung. Wir werden das Ding jetzt runternehmen und dann ist das gut.
1: 2 Stunden hat das Problem schon aufgehalten. Noch einmal müssen alle Ketten von dem neuen

0: Kran eingehängt werden.
1: Er zieht an, Finger weg.
0: Und diesmal passt alles.
1: Er hängt. Jetzt hängt er.
0: Jetzt muss der Radlader abgestellt werden.
1: Marcel, warte mal, wir müssen mit dem Chassis noch weiter nach hinten.
0: Auf vier von diesen Schwerlastböcken.
1: Also Druck ist raus, ich bin happy. Das sieht gut aus, wie wir das so aufgebaut haben, das ist alles sicher. Also ich bin jetzt auf jeden Fall happy, dass das jetzt auch fertig ist und steht.
0: Jans Job für heute erledigt. Jetzt beginnt die Arbeit der Monteure. Höfer, in der Nähe von Hannover. In dem Steinbruch eines Zementwerks ist die D11 im Einsatz. Der Bulldozer ist einer der größten in ganz Europa. Hier wird er zum Abbau von Mergel eingesetzt. Das Gestein ist ein wichtiger Rohstoff für die Zementproduktion. 5 Tage die Woche ist die D11 im Einsatz. Ausfallen darf sie nicht, dann würde dem Zementwerk der Nachschub fehlen. Daher wird sie alle 5 Jahre vorbeugend ausgetauscht. Auch die neue Maschine kommt aus Bremerhaven. Anders als bei dem Radlader müssen die Monteure das Gerät aber vor Ort zusammenbauen.
1: Monster.
2: Das ist ein Monster, ja.
1: Schön. Kriegt man gleich richtig Lust aufs Aufbauen.
0: Baumaschinenmonteur Dennis Meyer und sein Team kontrollieren den Eingang der schweren Ladung.
1: Wunderbar.
0: Das Schild der Maschine steht auf einem eigenen Tieflader. Zusammengebaut wäre der Bulldozer zu groß für den Transport.
1: Sauber, alles da. Da schlägt das Herz eines Schraubers schon höher, weil hier sind schon, also das ist echt schon gewaltig, was so eine Maschine auch anrichten kann. Das ist echt Wahnsinn, ne? Wenn man jetzt bedenkt, dass er quasi mit seinem Schild vom Gewicht her ein ganzes Einfamilienhaus vor sich her schiebt, das ist echt brutal.
0: Allein das Schild wiegt über 14 Tonnen.
1: Gut. Das ist schon eine extrem große Sache hier alles. Es laufen nur ein paar in Deutschland, ich glaube 7, soweit ich weiß, 7 D11 in Deutschland. Und man sieht es ja selber am Schild, was das für eine Mächtigkeit hat, ne? Das hat man nicht alle Tage. Noch ein Stückchen vor. Noch weiter, noch weiter. Hier, bis hier hin. Ja. Wir haben gestern Xing-Shang schon gemacht, wer es runterfährt. Lass mal den Chef auf seine Maschine. Ist man schon ein bisschen aufgeregt, ne? So, das erste Mal wandert jetzt mein Zinsschlüssel in das Zinsschloss. Wahnsinn.
3: Gut.

0: Über 2 Millionen kostet der neue Bulldozer. Das Besondere der Baureihe ist der hochliegende Kettenantrieb über ein drittes Rad, der sogenannte Delta-Antrieb. So ist das Triebwerk vor Schlamm und Matsch geschützt. Bis zur Schlüsselübergabe in 2 Wochen müssen Dennis und sein Team noch jede Menge Teile anbauen. Zurück in Achim. Der XXL-Radlader, der vor einer Woche aus Bremerhaven angekommen ist, soll heute auf eigenen Rädern stehen.
1: Am besten ist so, Buschi, kommst du, guckst du eben ein bisschen mit?
2: Ja. Stück zurück noch. Gut.
0: Eine besondere Herausforderung für Monteur Christian Buschmann, die fast 3 Meter großen Reifen.
2: Ist schon echt groß, ja. Bei so einem Reifen sind wir jetzt so bei 6 Tonnen ungefähr.
0: Für den Anbau der Riesenräder setzen die Monteure ein Spezialgerät ein, der sogenannte Tire Handler. In ganz Deutschland gibt es nur wenige Maschinen, die Reifen in dieser Größe heben können. Experten sagen, es sind nicht mehr als 3. Das Besondere an dem Gerät

0: Der Monteur kann den Reifen in jede Richtung drehen und so millimetergenau aufstecken. Christian macht das Rad fest. 16 Kilo wiegt der Schlagschrauber, in etwa so viel wie eine Kiste Bier.
1: Wenn wir den ganzen Tag mit so einem Ding arbeiten, hast du aber schon Muskelkater, ja.
0: 46 Bolzen für jedes Rad.
1: Der hat ein bisschen mehr Drehmoment wie dein Akkuschrauber zu Hause. Definitiv.
0: Über 4 Stunden dauert die Montage aller Räder. Dann ist das Führerhaus an der Reihe.
2: Dort mal ein bisschen rein. Ja, wir müssen hier am Blech vorbei.
0: Montiert wird in 5 Metern Höhe. Die Arbeiter müssen dafür eine Fallsicherung tragen.
2: Mal ein bisschen ausdocken.
3: Also die Kabine ist schon das Herzstück, weil ohne die Kabine kann man das Gerät nicht bewegen, ist nicht fahrbereit, keine Bremse angeschlossen, keine Lenkung, also ohne Kabine geht's nicht.
0: Schon 3 Tage lang schraubt das Team an dem Giganten. Dann ist es soweit.
2: Lass ein bisschen hoch machen.
0: Der Radlader wird abgebockt.
2: Nein, doch, das bleibt nicht gut. Hundertprozentig, besser wie gedacht. Mit unserer tatkräftigen Unterstützung hat's gut geklappt.
3: Was soll ich mal sagen? Schmeißen wir das Gerät mal an.
0: Der erste Funktionstest.
1: Wir haben ja die Lenkung angeschlossen, die Lenkungsschläuche. Und jetzt haben wir einmal kurz links-rechts gelenkt, ob das eben halt alles passt von der Dichtigkeit und einmal Endkontrolle. Bis jetzt ist alles tipptopp, würde ich sagen. Also perfekt abgebockt, nichts kaputt gegangen. Kein Personenschaden, kein Materialschaden. Also besser kann es eigentlich nicht laufen.
0: So ist der Radlader nicht fertig. Christian und sein Team müssen noch viel Elektronik und Zubehör einbauen. Weit über 100 Einzelteile. Erst dann darf er vom Hof rollen. Der Steinbruch in Höfer bei Hannover. Baumaschinenmonteur Dennis Meyer und sein Team sind fertig.
4: Boah, der Aufbau hat soweit gut geklappt. Ja, man freut sich auch, dass der Kunde jetzt das Ding benutzen kann. Ist schon wirklich toll, also, dass man das jetzt alles so begleitet hat die ganze Zeit. Man hat was geschafft, kann ich sagen, ne?
0: Heute übergibt Dennis den Bulldozer an Fahrer Thorsten Aue.
4: Dennis, grüß dich.
5: Habt ihr es geschafft? Ist er fertig?
4: Ja, sicher.
5: Ja, dann gibt's jetzt die Einweisung.
4: Genau, Thorsten. Wir machen heute zusammen einmal noch, wir gehen noch mal um die ganze Maschine rum, gucken uns noch mal alles an, was sich geändert hat vielleicht gegenüber der alten. Und das Tagesziel sollte sein, dass du dann heute losfahren kannst und richtig was schaffen.
5: Wie immer, dann machen wir das.
0: Für Thorsten ein besonderer Tag. Nicht nur wegen der anstehenden Jungfernfahrt. Heute ist sein Geburtstag.
5: Alle 5 Jahre gab's jetzt die letzten Jahre immer eine neue Raupe. Und es hat immer relativ genau zum Geburtstag gepasst. Das war immer schön. Aber solche Geschenke kriegt nicht jeder. In der Größe. Siehste. So, dann können wir gleich noch gucken. Getriebeöl.
4: Genau. Guck mal Getriebeöl noch mal durch. Eben.
5: Die Raupen in dieser Größe fahre ich ungefähr seit 20 Jahren. Und es ist immer was Besonderes, eine neue Maschine in Betrieb zu nehmen. Es wird ein bisschen anders sein, weil die ist innen drin in der Kabine ist ein bisschen anders wie die anderen. Aber ansonsten hoffe ich, dass die genauso gut arbeitet wie die anderen, die ich davor gefahren habe.
4: Jetzt zeige ich dir mal die Kabine,
5: ja,
4: beziehungsweise unser neues Panel. Du hast jetzt hier auf der linken Seite hast du erstmal unsere Betriebsflüssigkeiten.
0: Besonders im Führerhaus sind allerhand technische Neuerungen verbaut. Wo früher Schalter und Anzeigen waren, gibt es heute ein digitales Touchpad.
4: Arbeitsscheinwerfer an- und ausstellen, so wie du das haben willst. Ein ganz neues 360-Grad-Kamerasystem. Wir haben jetzt hier 5 Kameras verbaut, die dir quasi ermöglichen, dass du die ganze Maschine von oben runter sehen kannst.
5: Ja.
4: Ne? Kannst du dir aber auch natürlich die Kameras auch einzeln holen.
5: Ja.
4: Ne? Siehst du, kannst hier durchschalten, Ripper vorm Schild.
5: Das ist bei vielen Firmen so, dass da jetzt Kameras und Rückfahreinrichtungen das Standard sein muss, aus Sicherheitsgründen.
4: Bei diesem großen Schild vorne sieht man gar nicht, ob da jetzt ein Auto vorsteht, geparkt ist oder was auch immer. Das kann man einfach nicht sehen von hier. Und deswegen ist dieses Kamerasystem von oben so wichtig.
5: Wir wollen hoffen, dass hier nie einer unter die Maschine unterkommt, weil da, das möchte ich nicht miterleben. Also ich möchte da nicht hier drauf sitzen, wenn sowas passiert.
0: Fast 3 Wochen hat Dennis an der D11 geschraubt. Jetzt heißt es Abschied nehmen.
4: Mal so ein bisschen traurig, ne? Wenn man so viel Zeit dran verbracht hat und jetzt ist alles fertig soweit. Ja, und jetzt hat sie 10 Jahre vor sich, wo sie schaffen kann.
0: Endlich Jungfernfahrt. Thorsten muss die Maschine in die Grube des Steinbruchs fahren. Gelenkt wird das 100-Tonnen-Gefährt nur mit den Fingern.
5: Also wenn ich hier ziehe, dann blockiere ich die linke Kette und fahre links um eine Kurve. Wenn ich hier ziehe, blockiere ich die rechte Kette und fahre ich rechts um eine Kurve.
0: Knapp 2 Kilometer sind es in die Grube. Eine Viertelstunde braucht Thorsten dafür. Kurz vor dem Ziel stoppt er.

0: Das ist wirklich nur so viel Diesel drin, wie sie brauchen, um vom Band zu kommen, auf den Tieflader oder in den Hafen zum Verschiffen und wieder abgeladen zu werden. Also die werden nicht voll ausgeliefert. Deswegen, und da werden jetzt wahrscheinlich so circa 1600 Liter erstmal reingehen. 130 Liter die Stunde, was die Maschine verbraucht, wenn sie richtig arbeiten muss. Also die hauen schon gut was weg, aber wie gesagt, Kraftstoff kommt von Kraft. Wenn man viel leisten muss, brauchst du auch richtig Sprit. Ist so.
1: Einmal voll tanken, 1600 Liter in 4 Minuten. Dann geht es weiter. Rein in den Matsch.
0: Also es macht Spaß, damit zu fahren, die hat Kraft. Jetzt kommt erstmal ein Loch.

0: zieht besser durch wie die alte, aber die hat natürlich auch schon 9000 Stunden runter. Ein völlig neues Fahrgefühl.
1: Zurück in Achim bei Bremen. Der XXL-Radlader ist fertig. Verlademeister Jan Soltau muss ihn heute ausliefern.
2: Nagelneu. Die Kiste hat 13 Stunden runter. Läuft.
3: Ja, Kraft pur, ne?
2: 32 Liter Hubraum, 12 Zylinder, das macht schon was her. Und dann wird hier mit gelenkt, links, rechts. Und hier ist dann halt vorwärts und rückwärts.
1: Das Fahrzeug geht an einen Kunden im Ruhrgebiet. Die Schaufel wird erst vor Ort montiert.
2: Schon cool. Ein bisschen erhaben. Wenn man von hier oben guckt, das sieht doch alles ziemlich klein aus.
1: Für den Transport kommt ein spezieller Tieflader zum Einsatz. Dieser kann in der Mitte geteilt werden. So kann Jan den Radlader direkt auf den Hänger steuern. Anschließend wird der Transporter wieder zusammengefahren. Fahrer Marc Dresen ist auf solche Schwertransporte spezialisiert.
4: Ich fahre nur Schwertransport. Macht einfach Spaß. Man ist jeden Tag woanders. Du hast immer genug zu tun. Man bewegt dann halt doch meist höhere Warenwerte mit größeren Abmessungen. Ziel ist natürlich, Maschine ohne irgendwelche Beschädigungen ans Ziel zu bringen.
1: Marc ist auch für die Sicherung seiner Ladung verantwortlich. Der gesamte Radlader muss mit Holzblöcken unterfüttert werden.
4: Ja, das ist auch nicht gerade einfach die Arbeit. Schweres Holz, ne? Die ganze Zeit gebückt oder in irgendeiner komischen Pose, sag ich mal, schlaucht schon so ein bisschen. Also ich sag mal, das Fahren ist das kleinste Übel da dran, das Laden ist das Schlimmste eigentlich.
1: Mit einem Hydrauliksystem hebt Marc die über 80 Tonnen Stahl in die Höhe. Dabei lässt er etwa 10 cm Platz zwischen Rad und Straße.
4: Ja, ich bin dafür verantwortlich, dass das Gerät halt nicht vom Auflieger runterfällt. Weil wenn so ein Ding runterfällt, dann heißt das eigentlich schon immer fast, dass da mangelnde Ladungssicherung betrieben wurde.
1: Auch Verlademeister Jan macht einen letzten Kontrollgang.
2: Wenn irgendwas passiert oder die Polizei in Anhaltung kontrolliert und irgendwas findet, was nicht in Ordnung ist, bin ich mit haftbar. Eine defekte Kette kann abfallen, kann reißen. Das Ganze kann instabil werden, runterfallen, zum Unfall führen. Im schlimmsten Fall, wenn ein Unfall mit Todesfolge irgendwas ist, kann ich tatsächlich auch hinter Gittern gehen. Ne?
1: Zuletzt muss das Führerhaus wieder runter. Der Schwertransport darf nicht höher als 4,50 Meter sein. Das entspricht der Mindestdurchfahrtshöhe von Autobahnbrücken.
4: An dem Transport sind halt die Abmessungen schon relativ besonders. 32,80 Meter sind wir lang und 4,60 breit, 4,50 hoch. Also ich sag mal, das fährt sich nicht mehr alles wie ein normaler LKW. Das ist alles schon etwas überdimensional und größer gehalten.
1: Der Zielort, das Ruhrgebiet, liegt eigentlich nur 300 Kilometer entfernt. Durch das hohe Gewicht und die Abmessungen muss Markus aber einige Brücken und Baustellen umfahren. Zwei Nächte wird er daher unterwegs sein.
2: Das ist alles relativ anspruchsvoll gewesen und das ist schon gut, dass das jetzt so fertig ist und dass alles in Anführungsstrichen so gut geklappt hat, bis auf den einen oder anderen Kran-Zwischenfall. Aber gut, das ist so. Am langen Ende hat alles gut funktioniert und ja, bin froh, dass das Projekt jetzt abgeschlossen ist, dass sie vom Hof geht. Aber ist auch schade irgendwie, dass sie vom Hof geht, weil wenn man sowas hier stehen hat, das ist schon ein Blickfang und das hat man nicht jeden Tag. Ne?
1: Premiere gemeistert. Der Verlademeister freut sich schon auf den nächsten XXL-Radlader.
5: Toyota.
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12: Zwei Matjes bitte.
13: Bis am Norden sind unsere Hipster schon weit über 40 Jahre.
14: Das muss alles ineinander greifen. Die eigentliche Technik ist aus den 80er Jahren, deutsche Reisbahntechnik im Prinzip.
15: Es zeigt eben das, dass wir auch im Osten gute Techniker haben.

0: Ja, Silvester, jeden Tag Silvester, mindestens 30 Mal Silvester pro Abend. Campus.
1: Eisenbahnhochgeschwindigkeitsstrecke Köln-Frankfurt. Hier werden Gleise neu verlegt. Auf

0: Einer der wichtigsten Trassen der Deutschen Bahn kommt DDR-Technik zum Einsatz. Über 40 Jahre alt. Ein Arbeitszug, fast einen halben Kilometer lang, mit einem speziellen Schienenwechselwagen. Kein anderes System weltweit tauscht derzeit schneller Schienen aus. 5 Kilometer schafft es am Tag. Die Technik kommt aus Bützow in Mecklenburg-Vorpommern. Und Einsatzleiter Horst Ritter auch.
1: Die Logistik ist das Problem halt im Prinzip. Ne? Das ist das eigentliche Problem. Die klappen muss, die Logistik. Ne? Der Transport der Wagen, die Zufuhr der Wagen. Und das muss alles ineinander greifen im Prinzip. Ne? Also es gibt Wechselsysteme, wo man im Prinzip Bagger, händisch im Prinzip, wenn die Schienen vorher entladen. Und wir machen das in einem Gang. Du sparst dir das Entladen im Vorfeld. Technisch wird so. Reichsbahntechnik.
0: 4 Wochen haben sie Zeit, um 100 Kilometer neue Schienen zu legen. Bevor die Schienen ins Gleisbett kommen, verbinden die Männer sie auf dem Arbeitswagen mittels sogenannter Laschen. Eine Schiene ist 120 Meter lang, wiegt über 6 Tonnen.
2: Die Putze ist als Abstandhalter, dass dann die Schrauben dazwischen durchpassen.
0: Seit über 20 Jahren macht Heiko Gressler den Job.
2: Ja, die Arbeit mit den Kollegen, ne? An der frischen Luft zu sein.
3: Abwechslungsreiche Tätigkeit hier.
2: Was zu bewegen, ne? Wie jetzt hier. Also, wenn man dann weiß, dass dann später hier wieder ein Zug drauf fährt mit 300 km/h, ne? Dann ist das schon gut, wenn man dann wieder dabei war.
0: Damit sie im Zeitplan bleiben, müssen sie heute 42 Schienen ins Gleisbett legen. Eine Transporteinheit führt die neuen Schienen zunächst nach unten.
2: Kommt jetzt aus der Mitte des Wagens und muss dann sauber hier eingestellt.
0: Dann kann der Zug los. Schienenpaar für Schienenpaar führen sie so ins Gleisbett.

0: tiefer oder höher.
1: Ja, wenn es dann geht, kann es wieder ein kleines
0: oder Meter werden. Rein oder raus, ne?
1: Ja,
0: das ist halt wichtig, dass die immer schön in der, hier in der Führung ist.
2: Während Sie die alte Schiene mit einer Hydraulik anheben, kommt die neue ins Gleisbett. Wie ein Fließbandsystem. Alt raus, neu rein. Alles in einem Arbeitsgang. Effektiv und gerade die schnellste Methode, im maroden Bahnsystem Schienen zu erneuern. Die Altschiene wird außen abgelegt und später abgeholt. Die Gleise müssen raus, weil sie knapp 1 Zentimeter an Höhe verloren haben und ein Sicherheitsrisiko sind.
3: Die Schienen sind abgefahren, die sind 2000 eingebaut worden ungefähr, haben ihre Lebensgrenze erreicht. Müssen erneuert werden im Prinzip. Kann man nicht mehr fräsen, schleifen, die sind hin. Gehen hochrufen. Anschließend.
2: Immer wenn 7 Schienenpaare im Gleisbett liegen, gibt es einen Stopp.
3: Zug bitte anbremsen, angebremst lassen.
2: Sie bereiten das Ablegen der neuen Schienenpaare vor.
3: Wenn wir jetzt die Maschine anheben, ist die Schiene frei, dann kann ich sie in der Platte durchschieben mit der Maschine. Und hinten überlappen lassen im Prinzip. Jetzt kommen die Räder hoch hier.
2: Die neuen Schienenpaare werden nicht bündig abgelegt.
3: Reicht, Micha? Das reicht, glaube ich. Lass sein.
2: Das Überlappen ist später für das Schweißerteam wichtig. Wenn irgendwo nur ein Stück Schiene fehlen würde, könnten sie das ausgleichen.
1: Zeigen die anderen Leute.
3: Gut. Können zuschrauben.
2: Was den Einbau hier erschwert, ist das Gefälle.
3: Das ist hier die starke Steigung und Gefälle und die Überhöhung bis zu 180 mm hier auf der Schnellfahrstrecke hier. Und 40 Promille runter und hoch, das ist schon ganz schön gewaltig. Ne?
2: Erst wenn heute alle 42 neuen Schienen im Gleisbett liegen, ist für sie Feierabend. Bützow in Mecklenburg-Vorpommern. Mehr als 7000 Menschen leben in der Kleinstadt. Bekannt ist sie vor allem, weil hier das größte Gefängnis des Landes steht. Und von hier kommt auch die Schienenwechseltechnik aus DDR-Zeiten, die mittlerweile europaweit gefragt ist. Damals Reichsbahn, heute gehören sie zum Bahntechnikunternehmen Vossloh. Am Standort Bützow haben sie 40 Mitarbeiter.

0: Und bevor es auf die Baustellen geht, warten sie hier jedes Mal ihre Züge.
1: Guck mal, hier haben wir die Rolle raus und den Stick müssen wir noch richten. Ne?
2: Bei der letzten Baustelle hat sich der Griff aufgelöst. Das haben wir im Wege gelegen, im Prinzip sind wir gegengefahren. Das müssen sie jetzt noch richten, damit sie draußen, wenn die Rolle gewartet wird, ordentlich rausziehen können im Prinzip. Ja, also diese beiden ist weggebrochen im Prinzip hier, das wird gerichtet und wieder angeschweißt im Prinzip wieder. Machen wir in der Werkstatt fertig, ja, gleich. Okay, gut. Die eigentliche Technik ist aus den 80er Jahren, deutsche Reißbahntechnik im Prinzip, und hat sich nach der Wende ein bisschen abgeflacht. Jetzt mittlerweile haben wieder viele Aufträge und sind europaweit unterwegs. Weil es gibt so Systeme, wir sind die Einzigen, die so ein System haben uns in kann man sagen, sogar weltweit im Prinzip. Ne?
1: Es zeigt eben das, dass wir auch im Osten gute Technik hatten. Die hat sich echt bewährt. Ne?
0: Weltweit gibt es nur noch zwei dieser Schienenwechselwagen. Für diese alten Maschinen gibt es kaum noch Ersatzteile. Deshalb reparieren sie das meiste selbst. Dass die alte DDR-Technik noch mal so begehrt ist, hätten sie nicht gedacht.
2: Gut, lassen wir reinsetzen noch. Und dann haben wir die letzte fertig. Dann kann die Karre nachher los.
0: Europaweit sind sie mit ihren beiden Schienenwechselwagen unterwegs. Gerade erst waren sie in den Niederlanden und Luxemburg.
2: Gut, weit aus. Und die anderen Rollen waren alle fertig, ne? Das ist die letzte gewesen, ne?
0: Gut. Horst Ritter hat hier in Bützow schon 1980 gelernt. Jetzt leitet und plant er die Baustellen.
2: Gut, Jungs sind soweit mit durch, dass wir starten können. Ein Problem mit ein paar Rollen, aber das sollte hinzukriegen sein.
0: Super. Ein 40-köpfiges Team zusammenstellen, Arbeitspläne schreiben, Hotels buchen, das alles macht Franziska Kulat. Die Baustelle Köln-Frankfurt, eine Herausforderung.
3: Das ist tatsächlich eine der größten überhaupt für uns und ein ganz besonderer, weil innerhalb so kürzester Zeit unendlich viel gewechselt wird. Wir schaffen in fast 4 Wochen jetzt die 100 Kilometer. Das ist eine Vollsperrung auf einer ganz, ganz wichtigen Strecke tatsächlich dort unten. Und wir sind mit Mann und Maus, sage ich immer so gerne, da unterwegs, mit mehreren Maschinen und mehreren Gewerken, die ineinander funktionieren müssen, vom ersten bis zum letzten Tag. 28 Tage ohne Pause, ohne Stillstand. Das muss funktionieren.
0: Erst im Sommer waren die Schienenprofis am Polarkreis gefragt. Innerhalb kürzester Zeit mussten sie einen Trupp auf die Beine stellen. Denn der Einsatz war nicht geplant.
3: Ja, hier sieht man noch mal diese Besonderheit. Ne? Das war ja eines wirklich der imposantesten Projekte, die wir da tatsächlich hatten.
2: Michael, egal welche wir anfangen. Das Problem war gewesen, in Schweden sind 2 Erdzüge entgleist, haben dort die Schienen zerstört im Prinzip. Und in kürzester Weise mussten die wieder hergestellt werden, weil im Prinzip die Mine trotzdem weiter produziert hat. Und die Schienen mussten rein. Und wir sind die einzigen, die ein System dafür haben, um in der kurzen Zeit diese Anzahl oder Masse der Schienen einzubauen und das Gleis wieder befahrbar zu bekommen. Wieder, ne?
0: Es waren zwar nur 15 Kilometer Strecke, die sie neu bauen mussten, aber das Gelände war schwierig, das Wetter ungünstig und sie hatten noch mehr Zeitdruck als sonst. Innerhalb von 2 Wochen mussten sie fertig sein.
2: Hier die 2 Zentimeter genau, diese Lücke, die er mal haben wollte.

0: Das sieht man auch noch in die Enge an den Seiten, in den Tunnelabschnitten selber. Ja, es war einfach für die Schweden auch ganz, ganz wichtig, innerhalb der kürzester Zeit dort helfen zu können. Denn wirtschaftlich ist das eine Verbindung natürlich für sie gewesen, wo sie reagieren mussten.
1: Ja.
0: Und dass wir in so kurzer Zeit da eine Lösung bieten konnten, war natürlich fantastisch.
1: Krasse Aufnahme.
0: Und die Elche an der Seite?
1: Ja, die gibt's da echt nicht, nur Attrappe. Die gibt's gar nicht.
0: Und vor der Kulisse einfach auch beeindruckt.
2: Jasnitz im Landkreis Ludwigslust-Parchim. Der Abschnitt gehört zur Bahnstrecke Berlin-Hamburg. Hier arbeitet seit heute ein anderer Trupp aus Bützow mit ihrem zweiten Schienenwechselwagen. Die Baustelle ist verhältnismäßig klein. Innerhalb von 2 Tagen sollen sie auf einer Strecke von 15 Kilometern neue Gleise ablegen. Jedes 180 Meter lang. Den Einbau übernimmt dann ein anderes Unternehmen. So sieht es die Ausschreibung vor. Auch wenn sie mit ihrer Technik das in einem Arbeitsgang erledigen könnten und schneller wären. Aber kurz nach Schichtbeginn an diesem Morgen streikt die Hydraulik. Sie müssen improvisieren.
3: Wir holen jetzt eine Winde, kurbeln die Schiene ein bisschen hoch, dass sie die noch anlaschen könnten.
4: Mhm.
3: Die kriegen sie ja weggeschoben, die Schiene, wegen dem Gewalthaken. Und auf der anderen Seite müssen wir gucken, können sie ja auch ein bisschen anheben.
2: Mit der Hydraulik würde es schneller gehen.
5: Ja, du stehst auf meiner Seite.
6: Guck mal noch ein bisschen. Klein noch.
5: Was?
6: Klein noch. Gut.
2: Und während des Anlaschens kümmern sich Matthias und Christian um das Hydraulikproblem.
7: Jetzt hier das Druckventil wechseln von der Hydraulikanlage. Und das war ein bisschen undicht gewesen und dementsprechend müssen wir da alles ein bisschen reinigen. Und wie gesagt, dann das Ventil wechseln, damit dann hoffentlich wieder die Arbeit weitergehen kann.
2: Von diesen Druckventilen haben sie gleich mehrere mit dabei. Die gehen öfter mal kaputt.
8: Wir müssen nachher vielleicht nochmal nachziehen, ne?
7: Ja.
8: Wenn wir dran sind, dann.
3: Ja, Frankie, wenn ihr soweit seid, könnt ihr erstmal weitermachen.
9: Jawohl.

0: Ja, mal gucken, ob wir den Fehler gefunden haben.
1: Wenn er zu hoch schnellt, dann machst du wieder aus und sag dir Bescheid.
0: Und er pumpt sich wahr.
1: Er pumpt sich wahr.
0: Druck liegt schon mal an. Jetzt testen wir noch einmal, ob die Böcke wieder funktionieren. Aber ich denke, das sollte klappen und dann haben wir das Problem behoben.
1: Wenn man das entsprechende Ersatzteil mit hat, ist alles kein Problem, das zu wechseln. Keine große Elektronik dran, alles mechanisch, simpel gebaut.
2: Kalle und Schmidder sind die Nachhut. Sie trennen die neuen Schienen wieder, nehmen die Laschen ab, damit sie dann für den Einbau lose im Gleisbett liegen.
3: Zwei Längen müssen wir unten liegen.
4: 360 Meter, ja.
3: Und dann können wir erst die Lasche abbauen.
4: Ja.
3: Waren die überhaupt?
4: Nee, noch nicht.
3: Nee, ne?
2: Es gibt nämlich wieder ein Problem. Jetzt ist es die Mechanik.
5: Da komm ich doch nicht hin, ich kann wieder rausziehen.
6: Da ist ein Bolzen rausgefallen. Und jetzt kriegen wir den Bock nicht verschoben nach innen. Ne, der verkeilt sich jetzt beim Zusammenfahren.
7: Ein bisschen dran, das ist okay. Dann machen wir die andere Seite erst.
6: Ja, fest soll die sowieso nicht. Ne, die soll da ein bisschen Luft haben. Noch gar nicht mal so alt der Tag und schon richtig Arbeit hier.
5: Jetzt kriegt die Luft.
7: Das vorne auch mal gelöst ist.
6: Morgen. Schraube ist wieder drin, der Bock lässt sich wieder verstellen jetzt. Kleines Problem gewesen, aber schnell behoben.
4: Doch, die fahren schon.
6: So,
4: 200 Meter. Oder mehr. Wir werden auch mal loslegen, ne?
2: Kalle hat mal bei der Deutschen Bahn gelernt. Schmidter war in Bützow bei der Molkerei, aber die hat vor einem Jahr dicht gemacht. Bei den Gleisbauern fand er gleich einen Job. Denn auch da suchen sie immer wieder Leute für

0: diese schwere Arbeit.
1: So, jetzt schieben wir die Schienen noch ein bisschen auseinander. Falls sie sich ausdehnen und hier Stoß auf Stoß ist, dann macht sie sich irgendwo in der Mitte dann Luft. Ne? Und so können sie aneinander vorbei.
0: Über 20 Laschen haben sie heute vor sich.
1: So, und weiter zum nächsten. Ja. Oh, weiter mal. Mensch, bin ich motiviert.
0: Wenn die alte Technik läuft, geht es schnell. Beim Verlegen der Schienen kommt es auch auf das Fingerspitzengefühl des Lokführers an.
2: Na, im Prinzip auf eine gleichmäßige Geschwindigkeit. Die ich natürlich hier ablesen kann im Display, damit die 180 Meter Schiene ja gleich im möglichst gleichmäßigen Tempo abgezogen wird. Jo. Und je nachdem, wie übt die Mannschaft ist und wie gut der Lokführer logischerweise, kann man natürlich mal auch ein bisschen schneller machen. Also letzten zweimal haben wir so mit 5-6 km abgezogen, damit sich eben wichtig, dass sich keiner verletzt und dass die Schiene im ganzen Stück runterkommt vom Bahn hin. Hi.
0: Und so geht es jetzt Meter für Meter weiter. Nach 2 Tagen sind auftragsgemäß 15 km Gleise verlegt.

0: zurück auf der Hochgeschwindigkeitsstrecke Köln-Frankfurt. Ein Teil des Bützower Trupp ist dabei, die abgelegten Altschienen einzusammeln.
1: Wir gehen nochmal hoch, Dennis.
0: Zur Hilfe haben sie ihren Kranportalwagen, auch Maikäfer genannt. Der Zug fährt unter dem Maikäfer los und der muss mit der gleichen Geschwindigkeit entgegengesetzt fahren.

Ich muss immer auf dem Punkt stehen bleiben und der Zug fährt unter uns weg. Ich stoppe mir dann außen am Punkt, den nehme ich und dann halte ich da meine Geschwindigkeit und dann müsste es eigentlich passen. Außer ihr fährt einmal schneller oder langsamer. Dann haben wir das Problem, dann muss ich wieder rausschauen.

0: Wenn die 120 Meter langen Schienen auf dem Transportwagen sind, zieht der Maikäfer sie komplett rauf, damit sie möglichst viele Schienen aufnehmen können.
1: Wenn es läuft, geht's schnell. Aber wenn es läuft.

Gebrauchte Eisenbahnschienen zählen zu den sogenannten Schwerschrotten. Das Altmetall geht ins Schmelzwerk. 22 Schienen nehmen sie heute auf.

0: 10 Kilometer weiter ist der Schienenwechseltrupp im Einsatz. Mindestens bis morgens um 4 haben sie noch zu tun. Angezogen wird der Arbeitszug von gleich zwei alten Dieselloks mit insgesamt 2600 PS.
1: Zug geht los, weg von.

0: Ja, eigentlich, sagen wir mal, als Lokführer, ich muss ehrlich sagen, dass das unterwegs zu sein, Landschaft an dir vorbeiziehen zu lassen und so, und sagen wir mal, es ist eine Aufgabe, sagen wir mal, die erfüllt mich ganz einfach. Also muss ich ehrlich so sagen.
1: Baustellen gehören aber auch zum Tagesgeschäft.
0: Zum Glück mache ich das nicht oft. Also es gehört aber irgendwo dazu. Beliebt ist es nicht gerade. Ich meine, wenn es noch so geht, dass man ständig immer wieder Stück Rücken und so. Es gibt Bauzuggeschäfte, die gehen wesentlich entspannter zu. Also von daher, ja. Alles klar, können wir weiter wegfahren. Jetzt haben die Räder durchgedreht.
1: Kein Wunder, der ganze Zug mit Ladung wiegt mehr als 500 Tonnen. Weit kommen sie nicht. Auf der Strecke vor ihnen ist plötzlich ein anderer Trupp. Einsatzleiter Horst Ritter passt das gar nicht.
2: Die Jungs sind im Weg. Müssen Platz machen hier. Die laden die alten Schallabsorber auf. Hier waren noch Schallabsorber drin. Die Platten in der Mitte, das sind Schallabsorber. Die dämmen die Geräusche des Zuges im Prinzip. Und die werden verladen. Das machen so einen Bagger hier. Die müssen sich beeilen, ja. Die müssen sich sputen. Die sind im Wege.
1: Erstmal heißt es warten.
2: Wo ist denn der Z-Führer? Wo ist denn der?
1: Der Arbeitszugführer.
2: Dein Schallabsorberzug ist uns bald im Wege hier. Der AZ-Führer ist nicht da, hat er mir gerade gesagt. Die sollen ausweichen. Platz machen. Sag mal Bescheid, ne? Ich mach das. Ich danke dir. Bis dann, Christoph. Ciao. Ne, er kümmert sich. Die sollen nach vorne fahren, dass wir vorne sie weiter schrauben können.
1: Nach einer Stunde Stillstand geht's endlich weiter. Die Männer haben gerade mal die Hälfte ihres Pensums geschafft. 2,5 Kilometer Gleise fehlen noch.

0: Ein paar hundert Meter dahinter macht sich der Schweißertrupp auf den Weg. Noch liegen die Schienen lose im Gleisbett. Bevor sie nicht verschweißt sind, können sie auch nicht verschraubt werden. Am Tag, es waren über 30 Grad, war es zu heiß dafür. Denn geschweißt werden darf nur bis zu einer Temperatur von 26 Grad. Jetzt, in der Nacht, ist es optimal. Das eigentliche Schweißen macht die Maschine. Ronny Barth muss den Schweißkopf aber genau ausrichten.
1: Dass die Geometrie der Schiene hinhaut, dass die Schleifer nicht so viel zu tun haben. Ne? Ja, und dass die Schiene hält im Endeffekt.
0: Über 2000 Grad heiß wird es.
1: Ja, Silvester, jeden Tag Silvester, mindestens 30 Mal Silvester pro Abend. Hey Micha, Shampoos.
2: Was?
1: Shampoos.
2: Shampoos für wen? Ja,
1: für uns. Ja, nicht holen. Naja.
0: Die Schienenenden werden erhitzt und dann zusammengepresst und gehalten. Nur ein paar Minuten dauert das.

0: Die Schienenverleger haben jetzt die beiden letzten Schienen für heute am Wickel.
1: Das waren die letzten obendrauf. Das Altgleis nur noch schneiden, zum Reinpassen nachher und Schienen noch verziehen. Aber hier oben drauf die letzten beiden, ja, stimmt. Wir schneiden nur die lange ab und den Rest hauen wir rein.
2: Ja, genau da. Fast genau. Andere Seite, gleiche Höhe.
0: Um auf die geplante Gesamtlänge von 5 Kilometern zu kommen, müssen Sie die Schienen noch ein bisschen kürzen. Den Rest erledigt ein Kran.
1: Wunderbar. Alles gut, ja. Verriegeln noch und das war ja. Alles schick.
0: Morgens um 4 können alle ins Hotel. Außer einer Handvoll Männern, die noch die Altschienen auseinanderschweißen. Dann ist auch für sie Feierabend. Die Bützower Schienenprofis haben in Rekordzeit auf der so wichtigen Bahnstrecke Köln-Frankfurt die 100 Kilometer Schienen verlegt. Nach nur 4 Wochen Sperrung fahren jetzt hier wieder ICEs mit einer Höchstgeschwindigkeit von 300 Kilometern pro Stunde.
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10: Das Beste am Norden ist unsere Netzabdeckung.
11: Die Müllabfuhr. Alltäglich und doch voller Überraschungen.
12: Das ist mein Job.
11: Und der zählt zu den gefährlichsten in Deutschland.
13: Also muss schon wachsam sein. Sonst hat man mal ganz schnell so einen Radfahrer im Rücken oder so.
11: Im Norden kommt die Müllabfuhr mit klugen Ideen, Muskelkraft oder dem Pferd.
14: Aber es sind gute Arbeitskollegen, die beiden. Theo und Gustav. Ja.
11: Und in Norddeutschland werden im großen Stil Müllfahrzeuge gebaut.
15: Wir produzieren praktisch für die ganze Welt.
16: So, und jetzt ist gleich Feierabend, weil da komme ich wohl, so wie ich das jetzt von hier aus sehe, nicht dran vorbei.
11: Uhr, Hannovers Stadtteil List. Am Steuer Claudius Freiberg. Er muss dieses Fahrzeug durch die Fußgängerzone bringen. Eine große Verantwortung, auch für seine Jungs. Arne Klare, Dirk Pierweier und Thomas Böttrich. Bevor die Geschäfte und Cafés aufmachen, müssen sie hier durch sein.
17: Stress, ne? Ja, fährt meistens viel Verkehr hier, wie man sieht. Wunderbar, ne?